0: Idee, aber es muss jetzt nicht sein.
1: Naja, dann weg.
2: Oh ja. Was ist das für dich? Was denkst du?
3: Das Shirt ist auch gut.
2: Ich finde das Shirt wirklich gut.
3: Gut oben eng und unten locker, also ist mir wichtig. Ich weiß nicht, was ja, du so feierst.
4: Tatsächlich könnte ich mich selber dafür ohrfeigen, für diesen Eingriff. Aber nicht aus der Sicht, dass ich es gemacht habe, sondern dass ich es jetzt erst gemacht habe. Ich hätte mir die 10 Jahre Scham und für den Teil meines Körpers schämen einfach komplett ersparen können.
3: Seine Art hat sich so krass verändert, sein Selbstvertrauen und wie er nach außen hin wirkt, ist halt das, was mir am meisten oder uns am meisten aufgefallen ist, wie er sich verändert hat. Also abgesehen von dem Optischen natürlich. Das sieht man auch, aber nur, wenn man es weiß.
4: Ich muss tatsächlich sagen, der kleine, dicke Junge ist immer noch da, weil das ist einfach so lange ein Teil meines Lebens gewesen, den ich glaube, das dauert noch ein paar Jahre, bis der abgeschüttelt ist. Aber ich glaube, von Zeit zu Zeit wird es besser werden und bin ich auch gut zuversichtlich, dass es immer besser wird.
2: Ich freue mich darauf. Sommer geht bald los. Ich kann rausgehen an den Strand, oberkörperfrei rumlaufen, auch oberkörperfrei stunten, meinen Sport oberkörperfrei machen. Weil ich meine, alleine wenn ich jetzt die Arme hebe, es zeichnen sich halt keine Brüste mehr ab. Es ist einfach eine flache Männerbrust. Ja, noch nicht so muskulös, wie ich sie gern hätte. Aber das wird noch. Ob ich schön bin? Guck dich an, Bro. Natürlich bist du schön.

0: Ich habe aufgehört, Cap zu tragen. Das Einzige, was mir aufgefallen ist, wenn ich jetzt unter direktem Licht stehe, dass mein Haar noch ziemlich durchsichtig wird. Ich hoffe, dass meine Haarstruktur noch ein bisschen, also dass meine Haare noch ein bisschen dicker werden.
1: Was soll ich sagen? Mir geht's blendend. Tatsächlich, wenn ich jetzt vom Spiegel stehe und ab und zu mal so ein bisschen hüpfe und dann sieht man den Brustmuskel wackeln und das ist irgendwie ein ganz anderes Gefühl, weil es jetzt ultra männlich aussieht, finde ich.
2: Ich war ja sonst immer die Erste, die krank war und die Letzte, die gesund war, jetzt so in der Erkältungszeit. Bisher hat es mich nicht erwischt, toi toi toi, dass ich auch so viel Energie habe. Also ich kann mich nicht daran erinnern, weil ich das letzte Mal so viel Energie hatte. Ja, ich bin einfach richtig, richtig happy und yay!
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6: Ich will noch niemals in New York. Ich will noch niemals auf Hawaii.
7: Einmal leiden jetzt.
8: Hallo, hallo, ich bin hier ganz oben. Motiviert, ich musste mich nur kurz erholen.
9: Man fühlt sich lebendig und stark. Und ich finde, gerade als Frau Stärke zu spüren und das auch mit Stärke zu zeigen, ist geil.
8: Ziemlich große Brötchen hab ich bisher nie verbrannt. In meinem Kopf ist alles möglich, Nina weiß, dass Nina kann.
10: Das ist nicht jedermanns Sache, ne? Wenn man teilweise wirklich auch einen breiteren Oberkörper hat als Männer. Ich glaube, da kitzelt es an den Komplexen des Mannes.
8: Ich

0: Noch vor Sonnenaufgang beginnt für Selina der Tag. Und damit ihre Morgenroutine. Inklusive Proteine, Kreatin und Vitamine für den Muskelaufbau.
1: So, jetzt gibt's schon mal die Getränke fürs Training. Abgesehen von Süßigkeiten.

0: Ist Gewohnheit. Also mir fällt es nicht mehr schwer, morgens aufzustehen. Es tut nicht mehr weh, wenn der Wecker klingelt. Ich kenne ja viele, die zur selben Uhrzeit aufstehen. Deswegen, also in meinem engen Sportkreis ist es gar nichts Besonderes. Also die stehen alle irgendwann zwischen 4:45 und 5 auf. Deswegen, da ist es ganz normal.
1: Das heißt auch früh schlafen. Ins Bett geht Selina um 21 Uhr.
2: Na, komm her.
0: Du musst ja auch hübsch gemacht werden. Ihr zwei Drecksspatzen.
1: Dehnen, den Körper warm und beweglich machen. Selinas Training verlangt Vorbereitung. Noch bevor es überhaupt ins Gym geht. 5:30. Selina ist die Erste in ihrem Fitnessstudio im Hamburger Norden.
0: Da halt viele berufstätig sind und früher ins Büro müssen und nicht erst ab 8 Uhr trainieren können, habe ich dann irgendwann vor 1,5 Jahren angeboten, dass ich den Laden hier aufschließe. Und seitdem haben wir hier 6 Uhr Open Gym und ich bin der Open Gym Coach. Ich habe natürlich einen sehr equipmentlastigen Sport. Das bedeutet, je nachdem, was auf dem Trainingsplan steht, anderes Schuhwerk. Jetzt haben wir als Erstes eine Einheit mit olympischem Gewichtheben. Da gibt es solche Gewichtheberschuhe, die halt noch mal so eine kleine Plattform haben und einen stabileren Tritt.
1: Für Ausrüstung, Nahrungsergänzungsmittel und Gymmitgliedschaft zahlt Selina bis zu 500 Euro im Monat.
0: Ich finde auch, man verschafft sich so einen kleinen Vorsprung vor der Welt, wenn alle noch schlafen. Und ich mag das so früh, auch hier die Ruhe, alles erledigt haben, wenn man ins Gym, wenn man zur Arbeit geht oder mit dem Kopf auch bei der Arbeit sein möchte.
1: Den Kopf frei kriegen. Bewegung ist für viele genau das. Marlene spaziert fast jeden Morgen an der Alster.
3: Gerade wenn man, wie ich, in der Startup-Szene arbeitet oder gerne Karriere machen möchte, also oft 110% gibt und auch mal vielleicht länger arbeitet als der 9-to-5-Job, dann ist es, glaube ich, ganz, ganz wichtig, sich immer wieder Pausen vor oder in der Mitte oder nach der Arbeit einzuräumen, um diesen Ausgleich einfach zu finden. Dadurch kann ich eigentlich auch diese depressiven Verstimmungen oder auch Stress echt ganz gut umgehen.
1: Für Gina heißt Sport, sich gegenseitig zu motivieren. Mit ihren Freundinnen trainiert sie für den nächsten High Rocks Wettkampf.
3: Hello girls. Hello. Ready, ready. Go, go, go, go, go, go. All right.

0: geht's ja gut los, würde ich sagen. Landes ist für mich der Tod. Aber durchs Training wird's dann immer besser. Aber ja, Lunges und Burpees. Burpees kommen heute auch noch. Ich fühle mich gar nicht unwohl, hier jetzt irgendwie ja, als einzige Frau zu sein. Ja, hier sind mehr Männer, aber ich finde das gut. Ich bin auch gerne, ich habe auch gerne Männer um mich herum, also habe ich kein Problem mit. So, und dann einfach als Frau Stärke zu zeigen, ist doch geil.
1: High Rocks ist ein Wettkampf, der wie bei einem Stationenlauf Ausdauer, Kraft und Schnelligkeit verbindet.

0: Fit. Ein neuer Fitnesstrend, der auch die Hamburger Gyms erobert.
1: Ich glaube, die Amis machen das noch so, ne? Wir machen das einfach, um die Leute zu inspirieren. Gerade die Mädels so zu inspirieren und zu zeigen, strong girls an die Macht.
0: Fitte, schlanke Körper. Social Media ist voll davon. Auch Marlene teilt hier ihren Alltag.
2: Hello und schönen Mittag. Es ist 12.30 Uhr und wir reden heute wieder über Bewegung.
0: Aber was passiert, wenn das Leben plötzlich nur noch um Fitness kreist?
3: Leute, einen healthy Lifestyle kann auch einsam machen. Wenn man auf einmal aufhört, Alkohol zu trinken, wenn man sich nicht ständig mit Freunden treffen kann. Aber sucht euch einfach Menschen, die den gleichen Ansatz fahren wie ihr, und dann geht ihr gemeinsam zum Sport. Oder ihr kocht euch gemeinsam was Geiles zu essen.
2: Und findet das, was euch wirklich Spaß macht. Irgendwann ist das so geswitcht, weil es ging am Anfang irgendwie sehr viel um Selbstdarstellung und einfach Bilder hochladen. Und irgendwann ging ja der Trend zu Reels und Videos, die auch wirklich Impact liefern und nicht nur Selbstdarstellung sind. Und tatsächlich war das eine Maßnahme, um selber weniger Social Media zu konsumieren, weil im Endeffekt ist nichts davon wirklich real, weil wir nehmen natürlich nur die besten Momente mit oder entscheiden ganz bewusst, wann wir draufhalten.
0: Fast jeden Morgen trainiert Selina von 6 bis 8.

0: Früher hatte ich immer Komplexe, dass meine Arme zu dick sind, so typisches Wingfleisch. Mittlerweile, letzte Woche habe ich eine Story bei Instagram gepostet, wo ich mir dachte, boah, da sieht mein Arm richtig stark definiert, aber breit aus. Also ich glaube, da wäre ich früher niemals drauf gekommen. Oder auch Beine, also früher wollte man ja unbedingt lange, dünne Beine haben. Mittlerweile bin ich ganz froh um die Schenkel, die dadurch entstehen.
1: CrossFit gilt als eines der härtesten Trainings mit einer ganz eigenen Community.
0: Ja, ja, ich komme gerade aus einem normalen Training, aber ich habe unser Schönste aufbewahrt hier.
2: Das ist

0: finde es auch ein geiles Workout, aber da sind halt auch viele Fallen drin. Ja.
1: Voll easy, ne?
0: Ja.

0: ist nicht jedermanns Sache, ne? Wenn man teilweise wirklich auch einen breiteren Oberkörper hat als Männer. Ich glaube, da kitzelt es an den Komplexen des Mannes, wenn man mehr Nacken oder Schulter hat. Aber das ist dann, glaube ich, damit muss ich leben, damit kann ich auch sehr gut leben. Ich glaube, das ist ja auch nicht mein Schönheitsideal bei Männern, wenn ich mich neben einem Mann maskulin fühle. Oder?
1: Schön zu sein, ob für sich selbst oder für andere. Ein Antrieb auch beim Sport. Marlene ist jetzt 26. Viermal die Woche geht sie zum Reformer Pilates, einem der angesagtesten Fitnesstrends, auch in Hamburg.
2: Das ist einfach ein Sport, der das Nervensystem sehr beruhigt, weil du ja nie in Hetze und in Eile bist und du trainierst vollkommen deine Tiefenmuskulatur. Also du gehst ganz tief rein und dadurch entsteht eine ganz andere Art von Schwitzen und eine ganz andere Art von Anstrengung. Aber gleichzeitig ist es auch eine Entspannung irgendwo. Ich mag das nicht so gerne. Im Fitnessstudio ist es so sehr laut, alle sind so oft am Stöhnen oder sind am Ächzen und es ist sehr männerdominiert und ich fühle mich hier einfach sehr, sehr wohl, weil ich das Gefühl habe, dass der Fokus bei den Frauen und zwischendurch natürlich auch Männer, die hier sind, mehr bei sich liegt und voll Fokus auf das, was ich tue und was ich mache und ich gucke nicht die ganze Zeit rechts und links, was passiert und das finde ich einfach richtig erfrischend.
1: Eine Stunde Reformer Pilates kostet hier 32 Euro.
2: Hi! Ich würde einen Iced Matcha Latte nehmen. Habt ihr Kokosmilch?
3: Ja, verstehe ich. Aber noch der stickigen auf das letzte Mal ein anderes. Und das war nicht so gut.
1: Ein Stück Kuchen. Für viele Genuss, für manche Stress.
2: Ja, der ist ultra lecker. Danke dir.
4: Lasst euch schmecken.
2: Danke.
1: Feline und Marlene kennen Selbstzweifel rund um den eigenen Körper.
2: Ich habe mich noch nie besser gefühlt und das war aber auch mal ganz, ganz lange, ganz, ganz lange anders. Also ich sah schon mal optisch so aus, wie ich jetzt aussah, aber das Körpergefühl war ein ganz anderes. Und wenn man dann nicht mal in den Spiegel guckt, man denkt zwar, na ja, gut, ich sehe trainiert aus, aber eigentlich fühle ich mich gar nicht bei mir und gar nicht so wohl. Es muss doch irgendwie einen anderen Weg geben.
1: Schön, schlank und fit sein. Ein enormer Druck für Frauen, verstärkt durch Social Media.
5: Ich würde sagen, der Druck ist auf jeden Fall gesellschaftlich da, auch gerade wenn man sich viel mit Social Media beschäftigt. Und auch wenn man viel auch Pilates oder Sport macht. Ich finde, auch da existiert vor allem auf sozialen Medien ein gewisses Bild, wie eine Frau auszusehen hat. Und das entspricht nicht immer der Realität.
1: Wenn Gina mal nicht trainiert, dann arbeitet sie in diesem Szene-Gym mitten in Hamburgs Innenstadt.
6: Alles wieder schicki. Wird ja eh wieder dreckig, aber ja.
7: For eating shit like this. Oh my god. This
6: What's that?
8: Transbrötchen? Transbrötchen? Das ist auch mein guilty pleasure.
6: Der Frauenanteil hier ist nach wie vor höher als der Männeranteil, wobei wir auch immer mehr Männer dazu bekommen. Also die ganzen Mädels schleppen ihre Männer dann quasi mit.
8: Mango Madness, perfect.
9: Den Fehler zu finden.
8: Oh nein, okay. Ein Shake möchtest du nicht? Okay, viel Spaß.
6: Ich fühle mich hier einfach sehr wohl. Das ist hier wie eine Family.

0: ich komme eigentlich fast immer an meine Grenzen, aber ich finde, genau das macht es auch aus. Über seine Grenzen hinaus trainieren, um besser zu werden. Sich lebendig zu fühlen, seinen Körper spüren zu dürfen, dankbar zu sein, dass man Sport machen darf, dass man gesund ist.
1: Zum Fitness-Lifestyle gehört nicht nur Training. Auch Ernährung, Proteine sind ein Riesenthema.
2: Ich versuche so viel wie möglich frisch zu kochen und frische Lebensmittel einzukaufen. Das ist natürlich nicht immer möglich, aber man kann ja auch ganz gut vorkochen.
1: Wo hört gesunde Ernährung auf und wann wird sie zum Problem?
2: Essen wird ja sehr, sehr oft dafür benutzt, dass man sich über Zucker oder über fettige Lebensmittel oder so sich so eine Belohnung einholt. Das wird dann natürlich langfristig schwierig, weil man dann abrutscht in so einen Teufelskreis, dass man absolute Kontrolle darüber braucht, wie schlank man ist oder wie dünn man ist.
3: Ziffer, Tempo. Ein bisschen rascheln. Kleinen Appetizer für die zwei. Tempo holst du auch, Swiffer. Na komm, Swiffer. Mehr.
4: Das sind meine Kinder. Es ist schön, du kommst morgens vom Sport. Die warten hier in der Tür, gucken dich an, sind froh, dass du da bist. Ich glaube, so sieht jeder Kühlschrank eines Sportlers aus, also ganz viel Tupperware. Jetzt zum Frühstück gibt es das gute Stück hier. Und dazu mache ich mir noch was zu trinken.
3: Proteinpulver nehme ich, aber tatsächlich verarbeitet. Das heißt, ich habe hier so eine Art Quarkmahlzeit und da habe ich es reingemixt und damit schmeckt es auch besser.
4: Hat er jetzt beides aufgegessen?
3: Hat er?
4: Ja. Der kommt gleich schon raus. Hab hier noch aus alten Zeiten so ein paar Alkoholflaschen, die aber selten angerührt werden. Es lässt sich vielleicht irgendwie an einer Hand abzählen, wie oft ich im Jahr noch trinke. Auch der Freundeskreis ist dadurch komplett verändert, weil hier meine Freunde natürlich auch in einer ähnlichen Bubble unterwegs sind. Also auch alles Sportler.
1: Selina ist 31 und Personalberaterin im Bauwesen, einer noch immer von Männern dominierten Branche.
4: Gerade ganz am Anfang, als ich auch recht frisch in der Branche war, hat man schon immer, also war es schwierig, auf Augenhöhe mit meinen Kunden zu kommunizieren, weil man schon gemerkt hat, ja, Frau Mertsch, was wollen Sie uns denn sagen? So nach dem Motto, blondes Püppchen hier vor uns. Aber ich habe gerade im letzten Jahr sehr, sehr viele Bauleiterinnen und Oberbauleiterinnen vermittelt, was mich sehr stolz gemacht hat. Gerade so im Tief- und Straßenbau dann doch ein paar coole weibliche Führungskräfte vermittelt zu haben.
1: Angefangen hat Selina als Veranstaltungskauffrau.
4: Schon mein ganzes Leben immer alles gegeben oder das Beste draus geholt. Also ich weiß nicht, das hat sich irgendwie so auf mein komplettes Leben aufgedrängt, dass ich das gerne mag, überall 110% zu geben.
1: Als Senior-Personalberaterin sorgt sie inzwischen regelmäßig für den größten Umsatz in ihrer Firma.
5: Du hast die Umsatz-Challenge gewonnen. Ja, Glückwunsch!
1: 82.000 Euro allein in einem Monat.
4: Dankeschön.
5: Gerne.
4: Ich glaube, mittlerweile muss ich es niemandem beweisen. Es ist, glaube ich, eher der eigene Druck, der viel, viel stärker ist, dass man selber im Zweifelsfall sogar noch einen oben drauf setzt oder on top setzt. Ich glaube, das ist schlimmer. Und wenn ich hier auf der Arbeit Druck verspüre, dann ist es auch eher von mir selbst gemacht und nicht von meinen Chefs.
5: Sandra hat euch ja schon die kleine Vorstellung geschickt.
6: Doch, schön locker bleiben. Sieht sehr gut aus bis hierhin. Wir sehen hier einmal die Herzfrequenz, die sie jetzt gerade hat, bei der Geschwindigkeit, die sie jetzt läuft. Und je dichter der Wert hier gegen 1 geht, desto anstrengender wird es auch für sie. Es wird auf jeden Fall eine Frage der Zeit sein, dass Gina dann auch irgendwann die Diagnostik abbrechen muss. Pushen! Komm! Sehr schön, Gina. Da geht auf jeden Fall noch ein bisschen was. Kopf ausschalten und pushen. Einmal leiden jetzt. Sauber, das klingt doch gut. Sehr schön. Und vorne bleiben. Vorne bleiben. Sehr schön. Stark.
1: Gina will noch besser werden und gezielter trainieren. Die Leistungsdiagnostik zeigt ihr, wo noch Luft nach oben ist.
0: Mir bringt es was, wenn ich ein Ziel habe, auf was ich hintrainiere. Weil, ja, man kennt es mal, dass man vielleicht mal doch mal ein, zwei Tage hat, wo man nicht so Lust hat. Aber wenn ich weiß, ich habe ein Ziel vor Augen und das ist in unmittelbarer Zukunft, dann pusht mich das und motiviert mich, dran zu bleiben und zu trainieren dafür. Ich war auch mal in Momenten in meinem Leben, wo ich vielleicht nicht so viel gemacht habe. Aber in den Momenten war ich auch unglücklich. Da freue ich mich ja schon richtig hier gerade.
1: Gina soll auch mal langsamer laufen. Effektiver, sagt der Trainer, für ihre Ausdauer.
6: Und dann ging es hier mit der Intensität immer weiter nach oben, parallel dazu auch. Und das wird dich jetzt wahrscheinlich noch mal so ein bisschen überraschen, beziehungsweise noch mal so ein bisschen erden, denn das liegt bei dir bei einer Pace von 7,16.
0: Okay.
6: Das heißt, es ist wirklich wichtig für dich, langsame Läufe zu machen. Ganz
0: ist ja super
6: easy.
0: Langsam.
6: Es ist super langsam, aber auch da kann man sich dran gewöhnen. Und da geht es halt darum, dass man halt wirklich entspannte Läufe macht, um auch wirklich den Stoffwechsel so zu treffen.
1: Gina ist jetzt 34. Sie lebt Tür an Tür mit ihrer Familie. Ihre Mutter leitet ein buddhistisches Zentrum.
0: Meine Familie ist tatsächlich, das sind die wichtigsten Personen in meinem Leben. Hallöchen. Hallo, ja. Ja. Tatsächlich ist es so, dass ich sehr spirituell aufgewachsen bin und schon früh mit Meditation und mit dem Thema Mindset eine Berührung dazu hatte. Ich merke, wie sehr mir das nicht nur im Alltag, sondern auch tatsächlich beim Sport hilft, diese mentale Stärke zu haben. Nicht
1: immer, ne? Höher, schneller, weiter. Für Gina sowas wie ihr Mantra. Aber wie weit lässt sich der eigene Körper optimieren?

Boah, in fremden Gyms fühle ich mich extrem gescannt. Da gucken dich die Leute halt an, als wärst du ein Elefant im Porzellanladen. Da kriegt man auch noch mal Sprüche, weil die Leute halt überhaupt nicht diese Übungen kennen, die man teilweise macht.

0: Selinas Personal Trainer Nico schreibt den Plan für ihren nächsten Wettkampf.
1: Machen Frauen und Männer hier die gleiche Anzahl von Kalorien?
2: Frauen und Männer die gleiche Anzahl. Erst startet der Mann, macht alles, klatscht ab, die Frau kommt rein und macht alles. Hä? Mein, das setzt jetzt an.
3: Oha.
2: Ich hab den kaputten erwischt.
4: Mmh, lecker.
0: Alkohol hemmt das Muskelwachstum. Aber ganz darauf zu verzichten, ist für Gina keine Option.
4: Also ich finde, die Balance im Leben macht's. Und ich liebe es, Sport zu machen, mich gesund zu ernähren. Ich mag aber auch gerne mal zum Feierabend oder am Wochenende mal ein Vino trinken mit meinen Mädels. Ich glaube, jeder hat ein bisschen ein, zwei Sachen an sich auszusetzen, aber im Großen und Ganzen fühle ich mich schon schön. Kann man das so sagen? Für mich Disco. Na, na, na.
0: Freitagabend geht's mit den Freundinnen auf die Reeperbahn.
5: Ja, kann man schon machen. Ne? Schmeckt schon gut.
0: Am liebsten in die Karaoke-Bar.
4: Habt ihr Bock? Happy Birthday to you. Wir brauchen jetzt erstmal einen Drink. Danke dir. So, Mädels. Cheerio, cheerio. Auf dich, happy birthday.

0: Mr. Brightside.
1: Yay!
0: Das erste Mal heute Abend.
1: Achso, ja, passt schon. So, Taiwase, seid ihr ready?

0: heute auch nicht. Nee.
1: Ach so, mein Feuerzeug. Scheiße.
2: Also,
1: weißt du? Ja, aber da muss ich ja die ganze Zeit in der Hand halten. So. Ja, egal, wir machen jetzt eine.
0: Das ist aber gut.
1: Oder?
0: Ja, kann ich nicht zustimmen.
2: So, ihr lässt die doch wieder auf, oder?
0: Ja, auf jeden Fall.
1: Hat ja auch immer einen kleinen Adrenalinkick so auf so einer Bühne.
3: Also, naja, ich kann eins sagen, Dina gibt immer Vollgas. Egal, ob bei Hyrox oder bei irgendeiner Sportart oder im Job, aber auch hier in der Thai-Oase auf der Bühne. Deswegen. Ja.
4: Für mich ist es immer wieder ein Wunder, wie lange sie dann hier versagt und dann noch wieder um 10 Uhr auf der Matte im Training steht. Also sie schafft es ja. Wir alle wissen nicht so ganz, wie sie es macht, aber die Balance ist es.
1: Ich bin ein sehr fröhlicher, lebensfroher Mensch. Ich liebe es, das Leben zu feiern und ich liebe es, zu tanzen, zu singen. Es bringt mir Spaß. Es gibt mir auch so einen kleinen Kick, muss ich sagen, auf der Bühne. Genauso wie bei einem Hyrox Race komme ich da auf jeden Fall auf meine Kosten. Ja.
5: Bauch, Beine, Proteine. Ein Lifestyle, der auch glücklich machen kann.
1: Ja, da habe ich mir gerade neu geholt. 12 Euro und New Yorker.
4: Aber ich dachte mir, okay, ich lasse.
6: Was habe ich alles machen lassen? Wo fange ich an und wo höre ich auf? Ich bin jetzt nicht zufrieden, also heute, wie ich hier sitze, einfach nur aus dem Grund, weil ich nie sehen werde, wie sich mein Körper natürlich entwickelt hätte. Also ich finde es schade.
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0: Moin und guten Abend. Wir nehmen nur Kurs auf Niedersachsen in dieser halben Stunde und staunen, wie manche Autofahrer hier so navigieren. Einfach links abbiegen. Das ist an einer Kreuzung in Osnabrück ein Verstoß, der massenhaft vorkommt. Und das grenzt an Anarchie. Da macht einfach jeder, was er will, auf dem Weg in die Innenstadt. 100.000 Falschabbieger hat die Stadt in einem knappen Jahr gezählt. An dieser einen Ecke, wo sie alle die Schilder missachten. Die Stadt hat dort sogar extra eine Kamera installiert, um im Bild einzufangen, was schon lange vermutet wurde.
1: So ist es absolut richtig. An dieser T-Kreuzung darf man ausschließlich rechts abbiegen. Denn seit 3 Jahren ist es verboten, links abzubiegen. Hallo, man darf hier nicht links abbiegen. Das Schild hängt ja nun wirklich in Augenhöhe für alle. Aber es wird ignoriert, allein in den vergangenen Monaten fast 100.000 Mal.
2: Also ich fahre hier nur rechts rum, nie links rum. Also von daher, ich halte mich dran.
1: Damit ist dieser Autofahrer in der absoluten Minderheit. Dabei hat sich die Stadt schon was dabei gedacht.
3: Ja, dieser Knotenpunkt wurde vor einigen Jahren umgestaltet, um den ÖPNV zu beschleunigen, sodass hier jetzt nur noch Busse links abbiegen dürfen. Und für Radfahrende haben wir eine neue Furt geschaffen, mit der die Radfahrenden auch sicher auf die andere Straßenseite kommen.
1: Nur, das interessiert kaum einen.
4: Also rechts kann man ja abbiegen, links nicht.
5: Ich glaube, in dem Moment, wenn man hier grün hat, fährt ja auch sonst kein anderes Auto. Verstehe ich nicht ganz die Regelung, aber genau, so ist sie nun mal.
6: Man kann links abbiegen. Machen die meisten eh.
7: Weil nichts von links kommt, da kann man auch links fahren. Ich verstehe das nicht.
6: Passt. Ja.
7: Danke.
6: Tschüss.
7: Tschüss.
8: Müssten die Leute sich mal was überlegen, die sich damit auskennen, würde ich sagen.
4: Ja, es ist so, wie es ist, ne?
1: Diese Kamera hat die Daten geliefert und ohne die Autos oder Nummernschilder zu speichern bewiesen, der Osnabrücker an sich steht nicht hinter dem Abbiegeverbot. Wird man erwischt, kostet es.
9: 10 €, wenn man das Schild missachtet und einfach links abbiegt, dann kann sich's erhöhen, wenn man durch dieses falsche Abbiegen eine Gefahrensituation erzeugt. Das hängt dann so ein bisschen vom Einzelfall ab, das kann dann bis auf 35 € hochgehen.
1: Aha. Obwohl, die dürfen, auch ohne Blaulicht, jedenfalls wenn der Einsatz es wirklich erfordert.
0: Beim Handyvertrag hat man eine Kundennummer. Mit der Personnummer lässt sich die Identität zweifelsfrei feststellen. Kann das auch in der Schule helfen? Niedersachsens Landesregierung plant eine Bildungs-ID für jeden. Keine Sorge, im Unterricht werden die Kinder und Jugendlichen schon noch mit Namen angesprochen. Aber die eindeutige Nummer dazu, die soll einiges einfacher machen, wenn auch nicht ganz ohne Risiko.
10: Jeder Zettel ein Schüler. An der Berufsschule Verden stapelt sich das Papier. Kommen Jugendliche von den allgemeinbildenden Schulen an die BBS, bringen sie ein Blatt mit ihren Daten mit. Schulleiter Stefan Frese ist kurz vorm Verzweifeln. Sein Team muss jedes Datenblatt per Hand prüfen und mit dem Computersystem abgleichen.
11: Das sind jetzt die Ordner für das Schuljahr 24/25. Manche Dinge müssen halt nachgearbeitet werden, weil dort die Daten nicht stimmen, weil ein Erfassungsbogen hier ist, aber der Schüler, die Schülerin nicht im System ist. Und dann muss telefoniert werden, dann müssen E-Mails geschrieben werden und muss geguckt werden, wo ist diese Schülerin, dieser Schüler verblieben.
10: Rund 500 Vorgänge, immer zum neuen Schuljahr, das kostet Zeit und Nerven.
11: Da wäre ich natürlich sehr, sehr dankbar, wenn es dort ein digitales System gäbe, wo mit einer Schüler-ID der Weg verfolgt werden kann und nicht alles händisch gemacht werden muss.
10: Und genauso eine Bildungs-ID soll nun kommen, für alle Schülerinnen und Schüler. Von der Grundschule bis zur Ausbildung kriegen alle eine Nummer, ähnlich wie die Steuer-ID. Ein Vorteil, die Arbeitsagenturen bekommen damit einen Hinweis, wenn Schüler die Schule ohne Abschluss verlassen. Und die Kultusministerin sieht noch einen Pluspunkt.
12: Dass Schülerinnen und Schüler nicht mehr verloren gehen können, weil Schülerinnen und Schüler sich künftig nur dann von einer Schule abmelden können, wenn sie auch wirklich an einer anderen Schule angemeldet sind. Und dadurch können wir wirklich auch verfolgen, dass Kinder nicht einfach im System verschwinden.
10: Mit der Bildungs-ID sollen sich Schüler Lebensläufe nachvollziehen lassen. Abrufbar sind zum Beispiel Standarddaten wie Geschlecht, Geburtsdatum, Konfession oder Schulwechsel. Hinterlegt werden können aber auch zum Beispiel Infos zum Thema Sitzenbleiben, Förderbedarfe, Prüfungen oder Zeugnisse. Auch wenn vieles noch in Arbeit ist, ob die ID sinnvoll ist oder nicht, die politische

0: auf Bahnen und kann sehr genau auch im Einzelfall gegebenenfalls ablesen, wo was wie passiert ist und das über sehr lange Zeiträume. Das kann gut sein zur Förderung und Nutzung dieser Daten im positiven Sinne. Es kann aber auch zu Stigmatisierung und zu negativen Folgen in dem Hinblick führen.
1: Das Ministerium plant deshalb, dass manche Daten gesperrt oder anonymisiert werden. An der Berufsschule in Verden hoffen sie, dass die ID schnell kommt, damit der Papierkram endlich ein Ende hat.
2: Wir wollen auch unseren Schülerinnen und Schülern zeigen, wie man mit Digitalität auch Zeit und Ressourcen sparen kann und dann sozusagen in der Schulverwaltung etwas durchzuführen, was Ressourcen frisst, das macht überhaupt keinen Sinn.
1: Ab 2027, so der Plan des Landes, soll die Bildungs-ID schrittweise eingeführt werden.
3: Niedersachsen hat einen neuen Ministerpräsidenten. Das war die Schlagzeile vor genau einem Jahr. Da hat Olaf Lies von Stefan Weil die Amtsgeschäfte in der rot-grünen Regierung übernommen, vom Wirtschaftsminister zum Landeschef. Und die ersten 12 Monate im Amt, die verliefen ziemlich ruhig. Manche sagen zu ruhig.
4: Wir wollten nicht stören.
5: Moin, hallo.
6: Moin.
7: Besuch der 10. Klasse am Scharnhorst-Gymnasium in Hildesheim. Olaf Lies stellt sich Fragen von Schülerinnen und Schülern.
8: Das ist eine gute Frage, die ich jetzt.
7: Zum Beispiel, warum das Land Geld für Tablets an Schulen ausgibt, wo doch dringender Lehrkräfte gebraucht werden.
9: Ich möchte es doch lieber auf Papier haben.
8: Wir haben jetzt nicht gesagt, jetzt stellen wir weniger Lehrer ein, damit wir die Tablets finanzieren können. Sondern wir stellen alle Lehrkräfte ein, die wir einstellen können. Also es gibt keine Begrenzung, weil wir sagen, wir brauchen sie auch.
7: Solche Termine genießt er. Direkte Gespräche, vor Ort sein. Ein Jahr ist mittlerweile vergangen, seit er von Stefan Weil den Job als Landesvater übernommen hat. Kritiker sagen, man habe davon nichts bemerkt.
8: Na, es ist spannend. Also muss es sozusagen einen Bruch geben. Weil ich hatte ja nicht 12 Jahre mit Stefan Weil Politik gemacht, wenn ich das, was er gemacht hätte, für falsch gehalten hätte. Und jetzt will ich alles ganz anders machen. Sondern ich glaube, wenn man das so lange macht wie Stefan Weil, dann sind so breit Themen besetzt, dass nicht morgen einer kommt, der etwas macht, was der andere noch nie gemacht hat. Warum sollte das auch so sein? Und mein Ziel war auch nie, es anders zu machen, sondern es so zu machen, wie ich es mache.
7: So, wie er es macht. In der SPD heißt es, Lies will der kumpelhafte Ministerpräsident sein. Handschlag hier, Umarmung da. Ob mit Wirtschaftsvertretern oder im Kabinett. Er will Optimismus verbreiten. Aber reicht das? Aus Sicht der AfD redet er alles nur schön.
10: An jeder Ecke haben wir Probleme im Land und keines wird gelöst. Also Olaf Lies ist jemand, wo man denkt, irgendwie, ja, als Nachbar hätte ich den vielleicht ganz gerne. Aber als Ministerpräsident ist er eine Katastrophe.
7: Auch die CDU hatte mehr von ihm erwartet.
11: Also ich glaube, dass die Fußstapfen eines Stefan Weils für Olaf Lies zu groß sind. Also ich meine, wir haben so große Themen. Bei der Unterrichtsversorgung gibt es keinen Fortschritt. Bei der wirtschaftlichen Entwicklung tut sich ja kaum etwas im Land. Ganz im Gegenteil. Wir haben große, große Probleme. Wo sind die Antworten?
7: Bildung und Wirtschaft seien die größten Baustellen, meint auch Olaf Lies selbst. Er sieht natürlich Erfolge. So sei in seinem ersten Jahr etwa die Unterrichtsversorgung stabilisiert und milliardenschwere Infrastrukturpakete auf den Weg gebracht worden, die Arbeitsplätze sichern sollen. Aus seiner Sicht gehen die guten Nachrichten oft unter.
8: Das entsteht irgendwann das Gefühl, dass dieses Land gar nichts kann. Und das stimmt überhaupt gar nicht. Deutschland ist ein extrem starkes Land. Niedersachsen ist ein starkes Land. Wir haben so viele positive Dinge, die ich ja auch in vielen Dialogen, Gesprächen wahrnehme. Aber in dem Gefühl, das viele haben, ist es irgendwie, haben wir uns wie in Grund und Boden geredet.
7: Ein Jahr ist rum. Lies bleibt optimistisch. Der große Härtetest kommt nächstes Jahr. Denn wenn er in der Staatskanzlei bleiben will, muss er die Landtagswahl gewinnen.
3: Unsere Redaktion Landespolitik ist nah dran am Ministerpräsidenten, auch mein Kollege Torben Hildebrandt. Torben, Markus Söder in Bayern oder Daniel Günther in Schleswig-Holstein, da hat man gleich ein Bild vor Augen. Hat Olaf Lies auch inzwischen so an Kontur gewonnen?
12: Ja, ich würde sagen, er arbeitet an diesem Thema. Mal ein paar Beispiele, Stichwort Volkswagen. Da hat Olaf Lies ja kürzlich ins Spiel gebracht, dass möglicherweise chinesische Hersteller in deutschen Werken Autos bauen. Das war so ein Vorstoß in Sachen Kontur. Oder beim Thema Wolf hat er hinter den Kulissen mitgewirkt, dass der Wolf künftig bejagt werden kann. Das

0: war ein Lease-Thema oder auch in der Bildungspolitik mischt er sich immer stärker ein. Das alles sind aber einzelne Themen, einzelne Impulse. Das eine große Thema, was man mit Olaf Lies in Verbindung bringt, ein Neuanfang, davon war tatsächlich nichts zu sehen. Aber woher soll das auch kommen? Er hat einen Koalitionsvertrag geerbt von seinem Vorgänger, von Stefan Weil, und den muss er abarbeiten. Und innerhalb der Landesregierung, da waren sie eigentlich eher glücklich, dass das erste Jahr so geräuschlos, man könnte auch sagen, so unfallfrei über die Bühne gegangen ist.
1: Jetzt kommt ja die Landtagswahl als Bewährungsprobe ins Blickfeld. Ist das die Strategie, bis zur Landtagswahl vielleicht auch möglichst wenig anecken, und wäre Lies damit gut beraten?
0: Ja, Lies ist ja gar nicht so der Typ, der anecken will. Er will ja vieles im Dialog klären, im Miteinander, will es allen Seiten ja durchaus auch gerecht machen. Die Frage ist, ob das reicht in den nächsten anderthalb Jahren bis zur Landtagswahl, denn wir leben in Krisenzeiten und wir leben in einer Social-Media-Welt. Da muss man vielleicht hier und da tatsächlich kantiger werden und auch anecken, um sich einfach bekannter zu machen, denn so richtig bekannt ist Olaf Lies noch nicht. An die Werte von seinem Vorgänger Stefan Weil kommt er natürlich noch lange nicht ran.
1: So die Einschätzung von Torben Hildebrand. Vielen Dank. Und eins ist klar, Baustellen gibt's genug für den Ministerpräsidenten. Im Windland Nummer 1 Niedersachsen, da droht jetzt Flaute beim Ausbau von Offshore-Windrädern. Ein milliardenschweres Investment wollen die Energiekonzerne BP und Total Energie nach NDR-Recherchen zurückziehen. Dieser Rückschlag, der wird zu besprechen sein bei der Energieministerkonferenz, passenderweise im Offshore-Gebiet.
2: Der Konferenzort hat ungeplant eine besondere Note bekommen. Auf der Nordseeinsel Norderney wird es unter anderem um die Offshore-Windkraft in der Nordsee gehen. Dort und in der Ostsee erwerben die Energiekonzerne Total Energie und BP vor 3 Jahren Flächen für Windparks für fast 13 Milliarden Euro. Das löst damals große Euphorie aus. Niedersachsen wird zur Drehscheibe von grüner Energie und ganz Deutschland mit günstigem Strom versorgen. Jetzt herrscht ein anderes Klima. Recherchen des NDR und der Süddeutschen Zeitung hatten ergeben, Total Energie und BP wollen die Flächen wieder loswerden. Der Grund: gestiegene Kosten.
3: Dass jetzt große Konzerne, die jetzt, von denen man liest, dass sie sehr viel wieder in Öl und Gas gehen, sich von der Windenergie verabschieden, macht mir schon Sorgen. Und ich erwarte, dass die Bundesregierung da Druck ausübt, entweder Strafzahlungen einfordert von diesen Unternehmen, wenn sie das jetzt nicht umsetzen oder zurückgeben wollen, und dass man dann diese Flächen sehr schnell an andere Unternehmen versteigert.
2: Der Bund muss laut Minister Meyer bei der Energiewende aufs Gaspedal treten und nicht auf die Bremse. Das fordern auch die Unternehmerverbände in Niedersachsen, denn Zeit ist Geld.
4: Offshore-Windkraft ist tatsächlich der zentrale Hebel. Und wenn das natürlich jetzt nicht käme und wir in diesen Projekten noch mal um Jahre nach hinten geworfen werden, haben wir entsprechend einen großen Versatz in der Energiewende. Und entsprechend müssen wir weiter darauf warten, dass die Energiepreise endlich sinken.
2: Ergebnisse der diesjährigen Energieministerkonferenz auf Norderney wird es übermorgen geben.
1: Es hagelte reihenweise Anzeigen gegen einen Fußballtrainer. Dieser Fall beschäftigt Ostfriesland seit 3 Jahren. Jetzt kommt der Mann vor Gericht, und damit beginnen die Kurznachrichten.
5: Den Kindern auf den Po und ins Gesicht geschlagen haben soll ihnen ihr Fußballtrainer. Und das in insgesamt 88 Fällen. Wohl um die 13- bis 14-Jährigen während des Trainings und beim Spiel zu motivieren. Die Staatsanwaltschaft hat jetzt Anklage erhoben.
6: Die Spieler selbst haben durch die Taten, durch die Schläge Schmerzen erlitten, was der Angeschuldigte zumindest billigend in Kauf genommen haben soll. Und sie fühlten sich durch die Schläge auf den Po sexuell belästigt, was der Angeschuldigte ebenfalls billigend in Kauf genommen haben soll.
5: Nachdem die Vorwürfe im vergangenen Jahr durch Eltern bekannt gemacht wurden, suspendierte der Verein aus Ostfriesland den damals 19-jährigen Trainer. Nun muss er sich vor Gericht verantworten. Wieder einmal Warnstreik in Hannover. Busse und Bahnen heute und morgen Fehlanzeige. 2,8% mehr Lohn, 33 Urlaubstage und eine Anhebung des Urlaubsgeldes bieten die Arbeitgeber bisher. Doch bei der Forderung der Beschäftigten, die Arbeitszeit von 40 auf 37,5 Stunden in der Woche zu reduzieren, bleiben die Kommunen hart.
7: Wir können nur am Verhandlungstisch Ergebnisse erzielen, aber nicht draußen auf der Straße. Und es kann noch 5 Tage weiter gestreikt werden. Es wird überhaupt nichts an unserer Position ändern, nämlich dass wir bei dem Thema Wochenarbeitszeit keine Reduzierung akzeptieren können, weil sie schlichtweg nicht bezahlbar ist.
5: In den kommenden Tagen wird auch in anderen Städten gestreikt. Anfang Juni geht es dann in die nächste Verhandlungsrunde.
1: Militärübungen häufen sich im Bundeswehrland Niedersachsen. Heute waren die Heimatschützer dran. Erster großer Praxistest für mehr als 600 Soldatinnen und Soldaten. Seit einem guten Jahr gibt es ja die neu aufgestellte Heimatschutzdivision der Bundeswehr. Hauptsächlich Reservistinnen und Reservisten, die im Ernstfall Bahnlinien, Brücken und Häfen schützen sollen. Konkreter Auftrag heute in der Lüneburger Heide: einen Truppentransport absichern.
8: 20 Panzer und Kettenfahrzeuge sichert die Heimatschutzdivision bei der Übung Vigilant Roland. Auf dem Verladebahnhof in Bergen sind knapp 250 Soldaten im Einsatz, hauptsächlich als Wachposten. Der Großteil von ihnen sind Reservisten.
9: Ich bin jetzt circa seit 2 Jahren dabei. Es ist immer so ein bisschen verschieden. Wir machen ja verschiedene Übungen im Jahr. Diese ist zum Beispiel jetzt sehr interessant mit dieser Verladung hier, wo dann auch wirklich Truppenteile ankommen, die wirklich gesichert werden müssen.
8: Es ist die erste Großübung für die neue Heimatschutzdivision. 2025 wurde sie umstrukturiert. Vorher wurde sie von den Landeskommandos der Bundeswehr geführt, jetzt zentral aus Berlin.
10: Unser Auftrag ist auch im Ernstfall die Sicherung verteidigungswichtiger Infrastruktur und hier insbesondere die Drehscheibe Deutschland. Die Drehscheibe Deutschland heißt das logistische Konstrukt, das die NATO befähigt, quer durch Deutschland ihre Truppenverlegung zu planen, durchzuführen und dementsprechend auch sicher durchzuführen.
8: Dafür sind die Reservisten, wie bei dieser Übung, oft für mehrere Wochen im Einsatz. Das ist nicht immer mit dem Hauptberuf zu vereinbaren.
11: Wir sind aber froh um jeden, der kommt und diese Zeiten nutzt. Dazu haben wir also jetzt auch festgestellt, dass wir brauchen Ausbildungsblöcke, die weit voraus geplant sind, sodass man auch in den Unternehmen und den Firmen und auch zu Hause das alles sauber absprechen kann. Und dann ist die Verfügbarkeit auch größer.
8: Heute in Bergen funktioniert für die Heimatschutzdivision alles reibungslos. Die Bundeswehrkolonne kann sicher weiterfahren.
1: Die altehrwürdige Georg-August-Universität Göttingen, die erlebt wirklich schwere Zeiten. Im Wettbewerb um die Exzellenzinitiative weit abgeschlagen. Obendrein war seit 2 Jahren der Posten des Uni-Präsidenten unbesetzt. Und so verblasst der Ruf der einstigen Elite-Universität. Ob ein neuer Präsident diesen Trend umkehren kann? Immerhin. Ein neuer Wissenschaftler wurde heute an die Spitze gewählt.
12: 15 Uhr, Aula der Uni Göttingen. Mitglieder von Senat und Stiftungsrat treten ein zur Wahl des neuen Uni-Präsidenten. Die Öffentlichkeit bleibt draußen. Drinnen geht's um viel, denn die Uni hat turbulente Jahre hinter sich, rang immer wieder um ihre Führung. Zuletzt der Konflikt um den ehemaligen Präsidenten Metin Tolan. Im Herbst 2024 entzieht der Senat ihm das Vertrauen, wählt ihn später endgültig ab. Ein Grund: die Uni war erneut bei der Exzellenzförderung leer ausgegangen. In den letzten 2 Jahren führte Axel Schömerich die Hochschule nur übergangsweise, deshalb heute der Versuch eines Neustarts. Nach mehreren Stunden Wahl steht fest: dieser Mann soll die Uni Göttingen künftig führen. Professor Dr. Johannes Wessels, 64 Jahre, Physiker und bisher Rektor der Uni Münster. In der heutigen Sitzung wird er von Senat und Stiftungsausschuss jeweils einstimmig gewählt. Wessels bringe die besten Voraussetzungen mit, um die Universität Göttingen strategisch neu auszurichten, heißt es vom Senat. Ende des Jahres soll er sein Amt antreten. Ganz beendet sein dürften die Debatten damit jedoch nicht. Denn die reguläre Amtszeit beträgt 6 Jahre. Johannes Wessels müsste in 4 Jahren jedoch in den Ruhestand. Auf die Uni könnte also bald wieder eine Führungsfrage zukommen. Bis dahin beginnt an der größten Universität Niedersachsens ein neues Kapitel mit großen Hoffnungen.
1: Nun muss ja nicht jeder an der Uni studieren. Es gibt auch viele tolle Ausbildungswege für neue Fachkräfte, die unsere Wirtschaft ja dringend braucht. Jungen Menschen Lust auf Technik machen, das ist das Ziel der Ideenexpo. Naturwissenschaften und Informatik in Hannover zum Ausprobieren. Dafür ist dieses Innovationsfestival alle 2 Jahre der perfekte Ort. Und in diesem Sommer ist es so wieder soweit und die Exponate, die stehen bereit.
13: Sie haben sich den Traum vom Fliegen erfüllt. Schülerinnen und Schüler der Haupt- und Realschule Eschershausen haben im Unterricht einen eigenen Gleiter gebaut und den passenden Flugsimulator noch mit dazu.
14: Wir üben mit dem Flugsimulator tatsächlich das richtige Fliegen. Wir haben ja einen Drachen selber gebaut und an dem wollen wir natürlich auch fliegen. Und der Flugsimulator ist quasi das Gegenstück, mit dem wir das ein bisschen üben können, wie man sich dann am Ende im richtigen Drachen bewegt. Denn man muss, wie ich hier einmal demonstriere, den ganzen Körper mitnehmen, um einen Drachen zu steuern.
13: Auch in den Betrieben wurde getüftelt. Azubis der Salzgitter AG haben das Werk digital nachgebaut, erlebbar mit VR-Brille.
15: Man kann sich die Anlagen, um sie besser kennenzulernen, viel besser ansehen, da man direkt rantreten kann, ohne dass man jetzt rumreisen muss. Also

0: Das könnte jetzt jeder, wir sind ja jetzt hier kilometerweit entfernt und kann sich trotzdem alles angucken.
1: Und das sind nur ein paar der 800 Mitmachexponate. Technik und Wissenschaft zum Anfassen soll begeistern. Die Betriebe brauchen Nachwuchs.
2: Viele Unternehmen kommen auch, um ganz dezidiert Jugendliche, ich sage mal, heiß zu machen für einen Job in dem Unternehmen. Die stellen aus, was sie für Ausbildungsberufe haben. Aber es ist mittlerweile auch eine echte Recruiting-Messe geworden, weil unglaublich viele Studentinnen und Studenten zu uns kommen und dort ihren ersten Arbeitgeber suchen.
1: Die Schüler aus Eschershausen bereiten sich jetzt auf den Start der Ideenexpo vor, am 20. Juni.
3: In Jever, da ist ein Fräuleinwunder geschehen. Auf einmal stürmten 25.000 weibliche Playmobil-Figuren die Tourismuszentrale. Die Stadt will damit eigentlich das Marketing ankurbeln und die Geschichte der Maria von Jever bekannter machen mit der extra designten Spielfigur. Doch der Start, der lief jetzt etwas holterdiepolter.
4: In diesem Büro in der Tourist-Info in Jever gibt es kaum noch ein Durchkommen. Der Grund, gut 20.000 von bestellten 25.000 historischen Spielfiguren kamen 3 Tage zu früh und mussten ganz schnell verstaut werden. Dafür mussten dann eben die Büros in der kleinen Zentrale herhalten.
5: Wir haben hier 5 Paletten insgesamt. Eine Palette steht noch im Nebenbüro. Und weil wir so wenig Platz haben und wir uns ja hier noch bewegen wollten, sind mittlerweile auch alle Schränke gut gefüllt mit Playmobil-Figuren.
4: Maria hat im 16. Jahrhundert in Jever geherrscht und so viel Gutes getan, dass man sie hier immer noch verehrt. Der Termin mit der Presse heute etwas improvisiert, aber man will keine Zeit damit verlieren, den Verkauf zu starten, um wieder Platz zu bekommen. Matthias Bollmeier ist Ratsherr in Jever und hatte vor 10 Jahren die Idee, die Spielfiguren zu entwickeln.
6: Die Sammlerszene ist europaweit sehr gut aufgestellt. Und es gibt schon Anfragen, beispielsweise aus Spanien und Frankreich. Und ich gehe davon aus, dass wir tatsächlich einen großen Teil der Figuren in absehbarer Zeit verkauft haben werden.
4: Ab Freitag kann man die Figuren bekommen, unter anderem im Museumsshop des Schlosses und natürlich in der Touristinformation.
5: Wir haben extra geguckt, dass die Dienstpläne so gestaltet sind, dass genug Leute auf jeden Fall vorhanden sind, dass trotzdem auch noch die Möglichkeit besteht, einen Stadtplan oder Informationen zu Jever zu bekommen und trotzdem auch alle ihre Figuren.
4: Maria ist zwar schon 450 Jahre tot, in Jever aber gerade so lebendig wie lange nicht.
3: Aus der Lebzeit der Maria von Jever stammen auch die Gulfhäuser in Ostfriesland. Das sind markante Bauernhäuser mit riesigen Dächern. Damit es nicht noch weniger werden und die Geschichte der Gulfhäuser bewahrt wird, bekommen sie den Titel Bauernhaus des Jahres. Und wie lebt es sich in so einem historischen Bau?
7: Nur so. Ich dachte immer, das wäre die Original.
8: Guck mal, sogar noch mit unterschiedlichen Farben hier abgesetzt. Ne?
9: Tatsächlich. Die Holztüren im Elternhaus von Hanko Darmstädter und seiner Schwester Sina waren für die Geschwister nie etwas Besonderes, bis sie auf Architekt und Denkmalpfleger Kai Nilsson trafen. Der öffnet ihnen den Blick für die Details im unter Denkmalschutz stehenden Gulfhaus mit Wohngebäude und Scheune.
10: Wichtig ist im Grunde genommen einfach, dass man diese Türen nicht wegwirft. Das sind ganz tolle Massivholztüren, die jetzt 140 Jahre alt sind. Und wenn man jetzt im Grunde genommen sagt, ach hier, so eine glatte, blöde, lackierte Tür ist ja nichts und schmeißt die einfach in den Container, dann entwertet man so ein Haus einerseits. Dann kommen wir mit unserer Generation heute mit Röhrenspan- und Pressspantüren, ne, laminierten hierher und machen einfach ganz viel kaputt und entwerten so ein Haus.
9: Hankos und Sinas Vater starb überraschend im Herbst. Zusammen mit ihren beiden Schwestern werden die beiden sein Wohnhaus und den Hof erben, auf dem ihr Vater zuletzt eine Pferdepension betrieb.
11: Ich habe schon immer damit gespielt, diesen Betrieb gerne weiter fortzuführen. Dass jetzt diese Überraschung kommt, der mit den Türen und mit den unterschiedlichen Tapeten, das ist ein i-Tüpfelchen da drauf. Ich kenne es nur weiß, Raufaser. Ganz toll und ich würde es auch gerne wieder im originalen Zustand herstellen lassen.
9: Die ältesten in Ostfriesland erhaltenen Gerüstteile von Gulfhäusern stammen aus dem 16. Jahrhundert. Allgemein zeichnen sich diese Bauernhäuser dadurch aus, dass zu ihnen eine große Scheune mit einem Ständerwerk, dem sogenannten Gulf, gehört. Hier wohnten und wirtschafteten die Menschen unter einem Dach. In diesem Jahr kürt die Interessengemeinschaft Bauernhaus das ostfriesische Gulfhaus zum Bauernhaus des Jahres.
10: Wenn man sich Ostfriesland vorstellt, also diese große flache Landschaft, die vom Himmel bestimmt wird, die wird genauso davon bestimmt, dass überall diese riesigen roten Dächer zwischen sind. Und wenn man sich die mal alle wegdenkt, dann geht einfach so viel Kultur und Identität von dieser Region verloren, dass die Region eigentlich kaum noch einen Wiedererkennungswert hat.
9: Der Titel Bauernhaus des Jahres soll alle Häuser dieser Art in den Fokus rücken und dazu führen, dass mehr Eigentümerinnen und Eigentümer die Bauwerke erhalten möchten. Das Haus von Hanko Darmstädters Vater steht seit den 1980er Jahren unter Denkmalschutz. Der Landwirt fühlte sich von den damit einhergehenden Auflagen eher bevormundet.
12: Dass Hanko sich da jetzt so drum bemüht hat, dass das gar nicht so was Schlechtes ist, hätte ich auch nicht erwartet, weil man das ja anders vorgelebt bekommen hat. Aber es ist schon schön zu sehen, dass man weiß, an wen man sich wenden kann.
9: Allein das Wohnhaus zu restaurieren, um darin Ferienwohnungen zu schaffen, wird wohl 800.000 Euro kosten, schätzt die Familie. Die Hälfte davon könnte sie womöglich als Fördergelder bekommen. Es ist viel Arbeit, vor der die Geschwister stehen, aber sie wollen es angehen. Schließlich ist auch ihr Haus jetzt Bauernhaus des Jahres.
3: Wetterfest gebaut, die Gulfhäuser. Mein Gut, bei dem vielen Regen. Ich finde, so langsam könnte Niedersachsen mal wieder abtrocknen. Und da haben wir von Falk Schwarz diesen Hoffnungsschimmer bekommen. Bei Oldenrode im Kreis Northeim, da hat es bestimmt noch mal geregnet. Wir warten auf den Wetterumschwung. Ist ja auch schon fast Ende Mai. Pila Bossmann, die hat jetzt die Aussichten für die zweite Wochenhälfte. Und Sonne satt gibt's nach der Tagesschau bei der Expedition ins Tierreich auf den Kanarischen Inseln. Schönen Abend allerseits.
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14: Einen schönen guten Abend und herzlich willkommen zu Ihren Wetteraussichten für Niedersachsen. Heute gab es noch mal den ein oder anderen Regenschauer, der dann so im Laufe des Tages von Südwesten nach Nordosten durchgezogen ist. Zeitweise hat es auch mal kräftiger geregnet. Aber wir können jetzt doch teilweise, je nach Region, jeden Tropfen gebrauchen. Denn in den nächsten Tagen war es das erstmal mit dem Regen. Denn wir haben dann Hochdruckeinfluss. Das Hoch hält dann jeglichen Regen fern. Es regnet vor allem so im Norden Europas, aber auch in Südosteuropa. Bei uns bleibt es vielerorts trocken. Das ist jetzt die Vorschau bis Montag. Aber höchstwahrscheinlich geht es dann doch noch ein bisschen länger ohne nennenswerten Regen weiter. Wenn wir mal anschauen, wie viel Regen im Mai bisher gefallen ist, sehen wir, dass vor allem die Südhälfte doch bei uns eigentlich genug Regen abbekommen hat. Sobald es in das Hellblaue geht, waren es 100%. Das heißt, in der Südhälfte war es eigentlich genug. Da macht die Trockenheit jetzt vielleicht nicht ganz so viel aus, aber vor allem so rund um die Nordsee war es dann doch deutlich zu trocken. Da hätten wir eigentlich jeden Tropfen Regen noch gebrauchen können. Heute Nacht gibt es jetzt vor allem nach Osten hin noch ein paar letzte Tropfen, aber die Schauer fallen dann doch bald in sich zusammen und dann lockern die Wolken auch hier und da mal auf. Die Temperaturen gehen zurück auf meist 13 bis 8 Grad. Morgen Vormittag gibt es dann mal mehr, mal weniger dichte Wolken am Himmel. Es bleibt aber trocken. Erst im Tagesverlauf können sich vor allem dann so im Nordosten noch vereinzelt mal ein paar Schauer bilden. Aber meiste Zeit bleibt es dann doch eher trocken. Das Ganze bei Höchstwerten von 18 bis 23 Grad. Der Wind weht dabei schwach bis mäßig aus westlichen Richtungen. Ja, und dann kommt von Südwesten her die sommerliche Luft bei uns dann auch vollends an. Die Wolken werden teilweise immer weniger, am Freitag schon bis 26 Grad. Am Sonnabend kratzen wir dann vielleicht sogar mancherorts an der 30-Grad-Marke. Und vor allem auch danach geht es erstmal sommerlich warm weiter.
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0: Einen schönen guten Abend, herzlich willkommen. Die Landesregierung gibt ein zentrales Ziel ihrer Klimaschutzpolitik auf. Die Entwässerung der Moore sollte eigentlich bis 2045 gestoppt werden. Diese Regelung wird nun zugunsten der Landwirte aufgeweicht. Der Bauernverband hatte kritisiert, dass die Flächen durch strenge Regeln bald nicht mehr nutzbar seien. In der neuen Gesetzesfassung heißt es jetzt nur noch, dass die Landesregierung sich dafür einsetzen wolle, die Entwässerung zu beenden. Eine rechtliche Verbindlichkeit gibt es nicht. Moore speichern viel CO2 und bieten wichtigen Lebensraum für seltene Tiere und Pflanzen. Sie zu schützen, ist eigentlich seit Jahren Ziel der Landespolitik. Dabei geht es vor allem darum, dass die Flächen wieder auf natürliche Weise Wasser sammeln können. Und im Moorland Mecklenburg-Vorpommern gibt es übrigens auch den bundesweit ersten Professor für Moorschutz. Und das ist Gerald Jurasinski von der Uni Greifswald. Guten Abend.
1: Guten Abend.
0: Was sagt nun ein Professor für Moorschutz, wenn direkt vor seiner Haustür künftig Moore weiter und wieder entwässert werden dürfen?
1: Das ist nicht ganz richtig, weil auch mit der Entscheidung, die getroffen wurde, ist weiterhin Moorschutz möglich. Ich möchte daran erinnern, dass Mecklenburg-Vorpommern ja eine Vorreiterrolle im Moorschutz in der Bundesrepublik einnimmt. Das erste Moorschutzprogramm hatte 2009 und auch sonst zum Beispiel mit den wiedervernässten Flächen am besten dasteht von allen Bundesländern. Aber es ist trotzdem eine vertane Chance, die zunächst ganz klare Regelung, die hier vorgesehen war, nämlich bis 2045 ist entwässerte Nutzung auf Mooren einzustellen, mit Ausnahme von Siedlungs- und anderen Flächen, die nicht wiedervernässt werden können. Das ist vertan worden, diese Chance, dass man einfach ein klares Signal setzt und jetzt ist es verwässert, aber das heißt nicht, dass man keinen Moorschutz mehr betreiben kann. Hm.
0: Können Sie sich denn erklären, warum die Landesregierung von diesem ambitionierten und positiven Ziel jetzt abweicht?
1: Ich kann nur spekulieren, aber natürlich ist das ein schwieriger Transformationspfad. Da sind sehr viele Landbewirtschaftende, die da betroffen sind. Aber auch für die sind eigentlich Regelungen im Gesetz vorgesehen, der Unterstützung dieser Umstellung. Dann gibt es die PALU-Richtlinie auf Bundesebene, die das auch jetzt, auf die wir lange gewartet haben, die nun endlich da ist und die auch wirklich für die Landwirtschaft einiges verbessern wird. Und deswegen, ja, kann ich mir nur vorstellen, dass man versucht, eben diese Transformationslasten in die Zukunft zu verschieben.
0: Zuletzt sind die Moorflächen in Mecklenburg-Vorpommern auch dank dieses Gesetzes gewachsen. Wird sich dieser Trend jetzt umkehren? Wie sieht Ihre Prognose aus?
1: Das erwarte ich nicht, dass das sich umkehrt. Wir sind da auf einem guten Weg, obwohl es in den letzten Jahren eigentlich ein bisschen nachgelassen hat tatsächlich, dieses Wiedervernässen und Moore wieder mit Wasser zu versorgen. Und wir hoffen eigentlich darauf, dass wir jetzt richtig gut vorankommen. Weil es eben auf der Bundesebene diese PALU-Richtlinie und die Förderung gibt. Dann gibt es das Geld aus dem ANK-Topf, also aus dem Aktionsprogramm Natürlicher Klimaschutz. Und eigentlich sind die Rahmenbedingungen hervorragend. Und deswegen hätte ich es auch gut gefunden, hier diese klare Äußerung und diese klare Richtlinie im Gesetz zu belassen.
0: Okay, aber Sie bleiben trotzdem zuversichtlich, höre ich daraus. Vielen Dank für das Gespräch an Gerald Jurasinski.
1: Sehr gerne.
0: Das Gespräch haben wir vor der Sendung aufgezeichnet. Der Führerschein ist für viele junge Menschen in Mecklenburg-Vorpommern mit seinen doch oft langen und einsamen Wegen immer noch der Schlüssel zu Freiheit und Unabhängigkeit. Die Bundesregierung will die enorm gestiegenen Kosten ja senken. Das würde bedeuten, dass die Schüler wohl profitieren und für die Fahrschulen würde es bedeuten, dass sie womöglich Einbußen haben.
2: Er könnte kommendes Jahr weniger Geld verdienen, geht es nach dem Willen des Bundesverkehrsministers. Denn Fahrschulen wie die von Stefan Janke sollen günstiger werden, so der Plan der Bundesregierung. Weniger teure Pflichtstunden, dafür könnten Fahrschüler mit den Eltern üben. Für den Fahrlehrer keine gute Idee.
6: Wir werden ja auch mehr Verkehrsteilnehmer auch gerade in der Laienausbildung haben, die unsicherer fahren, wo auch zum Beispiel die Eltern nicht die Doppelbedienung haben wie ich. Das heißt, sie können auch weder bremsen, noch irgendwie vielleicht Kupplung treten oder auch Gas geben, falls mal im Notfall notwendig ist. Das heißt also, alles, was sie machen können, ist einfach nur brüllen vielleicht oder laut schreien, Stopp. Aber gerade jemand, der vielleicht erst 3 Fahrstunden hatte oder 3 Doppelstunden hatte, ist ja, was das angeht, gar nicht so firm, dass er das alles sofort ad hoc auch machen kann.
2: Profitieren könnten sie, die Fahrschülerinnen und Fahrschüler. Denn derzeit kostet der Autoführerschein im Schnitt rund 3.400 Euro, sagt der Minister. Das müsse sich ändern.
4: Was der Führerschein am Ende kostet, wird der Markt regeln. Es wird einfacher werden und deshalb werden auch die Kosten sinken. Davon sind wir überzeugt.
2: Genau, aber halt andersrum. Sie hat sogar schon mehr als 4.000 Euro an die Fahrschule gezahlt, sagt aber auch, ohne die vielen Praxisstunden gehe es nicht.
5: Gerade beim Schalter hat es mir sehr geholfen, auch wirklich auf der Straße die Situation zu lernen. Und das bringt ja nichts im Simulator eigentlich.
6: Ich glaube, dass der Fahrsimulator eigentlich was Gutes ist, wenn man ihn zusätzlich einsetzen kann. Das Problem ist, Fahrsimulatoren sind relativ teuer in der Anschaffung. Dementsprechend ist es natürlich eine wirtschaftliche Frage.
2: Und auch eine Platzfrage. Große Schulungsräume wären mit der Reform nicht mehr nötig. Denn Theorieunterricht soll durch Apps und Videokonferenzen ersetzt werden können. Auch so will der Bund die bisherige Fahrschulausbildung reformieren. Fahrlehrer müssten sich umstellen.
6: Also es allen recht machen, glaube ich, wird man nicht können. Aber ich muss ehrlich gestehen, ich fand das System so, wie es war. Und es war auch lange so. Ich fand es ehrlich gesagt ganz gut. Weil es hat auch uns aufgewertet als Fahrlehrer. Und man hat es ja gesehen, die letzten Jahre, die Zahlen sind im Endeffekt runtergegangen. Ne? Die Verkehrstoten sind runtergegangen. Also wir können nicht alles falsch gemacht haben.
2: Die Reform muss noch durch den Bundestag, könnte dann ab dem 1. Januar gelten. Der Verkehrsminister sagt aber auch, niemand solle mit dem Führerschein warten. Es sei noch nicht abzusehen, wann sich die Preise ändern würden.
0: Als Gemeinde im Rostocker Umland hat man es eigentlich ganz gut getroffen. Durch die vielen Pendler und kleinere Unternehmen sind die Steueraufkommen eigentlich ganz gut. Aber nun haben sich einige Gemeinden aus eben dieser Region zusammengetan und haben die Chance heute beim Städte- und Gemeindetag genutzt, die Landesregierung anzuzählen. Denn auch bei ihnen sind die Kassen inzwischen ziemlich leer.
7: Darf es ein neuer Spielplatz sein? Oder vielleicht ein Rechenzentrum? Wie sich Orte entwickeln könnten, darum geht es beim Städte- und Gemeindetag in Rostock. Das Problem allerdings, den Städten und Gemeinden fehlt das Geld.
8: Die Lage ist dramatisch. Also wie in den meisten Gemeinden, auch wir geben mehr Geld aus, wie wir einnehmen. Und zwar drastisch.
17: Es wird natürlich in den nächsten Jahren nicht besser. Sei es die Kreisumlagezuweisungen werden niedriger, höher. Also es wird die nächsten Jahre doch mit Investitionen sehr schwierig.
25: Wir brauchen ungefähr zwischen 700.000 und 800.000 Euro, um den Haushalt auszugleichen. Also katastrophal.
7: 5 Bürgermeister des Amtes Rostocker Heide haben deswegen sogar einen Brandbrief an Ministerpräsidentin Schwesig verfasst. Doch die richtet den Blick nach Berlin, zum Bund.
26: Die kommunale Ebene, die ist schwer unter finanziellen Druck. Und deswegen setze ich mich auch auf Bundesebene dafür ein, dass wir keine neuen Gesetze bekommen mit noch zusätzlichen Kosten. Im Gegenteil, die kommunale Ebene muss entlastet werden. Wir brauchen ein Entlastungsprogramm auch vom Bund für die kommunale Ebene.
7: Um die Belange der kommunalen Ebene kümmerte sich bisher Thomas Bayer als Vorsitzender des Städte- und Gemeindetages Mecklenburg-Vorpommern. Heute wurde neu gewählt. Nun hat Lars Prahler, Bürgermeister aus Grevesmühlen, die Aufgabe, neue Impulse zu setzen.
0: Ja, es sind keine leichten Zeiten, um Vorsitzender des Städte- und Gemeindetages zu sein. Als neuer Vorsitzender wurde heute Lars Prahler gewählt, der Bürgermeister von Grevesmühlen. Guten Abend.
27: Ja, guten Abend, Herr Tautz.
0: Dann gehen wir gleich mal ins Detail, was Ihre Nöte anlangt. Ein Posten, der ja bei vielen Kommunen mächtig ins Kontor schlägt, ist die kostenfreie Kita. Nun hat Ihr Vorgänger, der Herr Bayer, vorgeschlagen und gefordert, dass finanziell gut gestellte Familien doch selbst einen Beitrag auch für die Kinderbetreuung leisten sollen, um die Kommunen zu entlasten. Machen Sie sich diesen Vorschlag auch zu eigen?
27: Genau, und das ist auch Vorstandsmeinung und die bleibt auch so. Es geht dabei gar nicht um mehr Einnahmen, sondern es geht um Controlling, das wir damit einführen, dass nämlich nur die Plätze auch wirklich genutzt werden, die wir unbedingt brauchen und nicht über den Bedarf hinaus Infrastruktur vorhalten. Und da würden wir nach unserem Dafürhalten Kosten einsparen.
0: Wo gibt es sonst Möglichkeiten, die Einnahmeseite zu verbessern für Sie?
27: Ja, die Anzahl der kommunalen eigenen Steuern ist sehr begrenzt und sie betreffen unsere Bürgerinnen und Bürger unmittelbar. Das sind Grundsteuern, das sind Gewerbesteuern, das sind Hundesteuern. Und wenn man sich den Bundesvergleich anschaut, dann ist die Belastung unserer Bürgerinnen und Bürger im Vergleich zu anderen Bundesländern nicht niedriger oder höher, aber die Einkommenssituation unserer Bürgerinnen und Bürger ist ja deutlich niedriger als zum Beispiel in Bayern oder in Baden-Württemberg.
0: Müssen die Ansprüche vielleicht auch runtergeschraubt werden?

0: Das ist eine grundsätzliche Frage. Was darf der Bürger, was darf die Bürgerin erwarten? Und wie gehen wir damit um, dass die Erwartungshaltung offenkundig in den letzten Jahren nach oben gegangen ist? Ja, tatsächlich müssen wir auch öfter Nein sagen.
1: Lars Prahler, keine guten Aussichten für Sie als neuen Vorsitzenden des Städte- und Gemeindetages. Vielen Dank.
0: Bitte schön.
1: Und auch dieses Gespräch haben wir vorher aufgezeichnet. Jetzt machen wir weiter mit dem Nachrichtenüberblick und den hat Eva-Maria Gul.
2: Die Staatsanwaltschaft Schwerin hat Haftbefehl gegen einen mutmaßlichen Brandstifter erlassen. Der 66-Jährige soll am Montag ein Feuer in einer Grundschule in Lübow bei Wismar gelegt haben. Schaden 300.000 Euro. Der Mann war direkt nach dem Brand festgenommen worden. Er soll einen Gegenstand in einem Verbindungsflur zwischen Sporthalle und Schulgebäude angezündet haben. Menschen, die sich zu dem Zeitpunkt in der Sporthalle befanden, konnten sich rechtzeitig in Sicherheit bringen. Bei einem Polizeieinsatz in einer Rostocker Wohnung haben Beamte am Montag die Leiche eines 17-Jährigen gefunden. Laut Polizei war es nicht die Wohnung, in der der Jugendliche lebte. Wie er dorthin kam, ist ebenso unklar wie die Todesursache. Die soll nun durch Gerichtsmediziner geklärt werden. Teil der Untersuchung ist auch ein toxikologisches Gutachten, bei dem geprüft wird, ob Drogen oder andere Substanzen nachweisbar sind. Offensichtliche Verletzungen hatte der 17-Jährige laut Polizei nicht. Mehr als 700 Telekom-Angestellte aus Mecklenburg-Vorpommern, Hamburg und Schleswig-Holstein haben am Mittag in Schwerin für eine bessere Bezahlung demonstriert. Im Tarifstreit liegen Gewerkschaft und Unternehmen aktuell in ihren Positionen noch weit auseinander.
3: Die Gewerkschaft Verdi fordert 6,6% mehr Geld pro Monat und 120 Euro mehr für die Auszubildenden der Telekom. Damit sollen die Beschäftigten stärker am Unternehmenserfolg beteiligt werden. Aktuell bietet der Konzern 140 Euro mehr.
4: Die Kollegen sind maßlos enttäuscht, weil sie tagtäglich das Netz planen, sie bauen es, sie vermarkten es. Und dann kommt so ein Angebot. Ich glaube, das kann jeder nachvollziehen, dass die Kollegen da stinksauer sind und sagen, es kann nicht sein, dass unsere Vorstandsleute sich da wirklich Millionen im Jahr verdienen. Können sie auch Millionen an die Milliarden an die Aktionäre ausschütten und jetzt mit 140 Euro abgespeist werden. Das geht nicht und das macht wütend und deswegen sind die Kollegen heute auch hier.
3: Verdi vertritt nach eigenen Angaben bundesweit etwa 72.000 Tarifbeschäftigte des Konzerns. Die Verhandlungen gehen kommende Woche in die vierte Runde.
2: Kriege, Krisen, Inflation. Die Voraussetzungen für gute Urlaubsstimmung könnten besser sein. Trotzdem hat sich die Tourismusbranche heute in Warnemünde getroffen, um sich auf den Saisonbeginn einzustimmen.
5: Ich habe tatsächlich dieses Jahr begonnen. Das Pfingstwochenende läutet traditionell die Tourismussaison ein. Knapp 200 Vertreter aus Politik, Wirtschaft und Kultur haben sich deshalb in der neuen Sportschule im Warnemünder Yachthafen ausgetauscht. Nach einem Rekordjahr 2025 mit 33 Millionen Übernachtungen blickt man hier positiv auf die neue Saison.
6: Ich glaube, dass die Gastgeberinnen und Gastgeber in unserem Land sehr realistisch, aber auch mit Optimismus auf diese Saison schauen. Die Vorbuchungsstände sind gut und insofern freuen wir uns sowohl auf ein starkes Pfingstfest als auch auf einen guten Sommer.
5: Doch die Branche sieht auch durchaus Herausforderungen. Energiepreise, Inflation und Fachkräftemangel. Hier setzt man unter anderem auf bessere Ausbildungsbedingungen für Azubis aus dem In- und Ausland. Mit mehr als 160.000 Arbeitsplätzen ist der Tourismus einer der entscheidenden Wirtschaftsbereiche in Mecklenburg-Vorpommern.
1: Der Meisterbrief gilt ja als Qualitätssiegel deutscher Qualitätsarbeit oder als Gütesiegel, so sollte es besser heißen. Wer den hat, darf ein Gewerbe anmelden und Nachwuchs ausbilden. Und gerade an solchen Leuten fehlt es gerade in allen Gewerken, besonders wenn sie jung sind.
7: Er ist angekommen an der Spitze des Handwerks. Vincent Rieckhoff aus Klütz ist 26 und jetzt Meister als Maler und Lackierer. In Wismar hat er seine Meisterurkunde bekommen. Tags zuvor. Vincent hilft seinem besten Freund. Der baut seit 2 Jahren ein Haus aus DDR-Zeiten aus. Nach Wände wegstemmen, Isolierungen und Trockenbau sind die beiden jetzt bei Vincents Fachgebiet angekommen. Maler und Lackierer wollte er schon werden, als er sein Abitur gemacht hat.
8: Ich hatte in meiner Jugendzeit, habe ich mich sehr für Graffiti interessiert. Und im Zuge dessen musste ich die ein oder andere Fassade neu streichen. Und nach Schulabschluss stellte sich dann die Frage, wie verdiene ich mein Geld? Und das ist irgendwie so prägend geblieben, dass das Spaß gemacht hat. Ja,

0: Dann habe ich meine Lehre begonnen.
1: Mit seinem Meisterbrief will sich Vincent selbstständig machen. Heute eine Seltenheit, denn viele Jungmeister suchen eine sichere Anstellung.
0: Ja, ich habe in der Lehre schon gemerkt, was ich möchte und was ich nicht möchte. Und ich habe gemerkt, dass ich als Angestellter mich nicht so verwirklichen kann, wie ich das gerne würde.
1: Hier auf Stefans Baustelle zum Beispiel kann sich Vincent einbringen, auch seine kreative Ader ein Stück weit ausleben.
0: Gerade bei solchen Spachteltechniken, da erschafft man ja Oberflächen, die nicht reproduzierbar sind. Und das, ja, reizt mich irgendwie.
1: Für seinen Traum vom eigenen Meisterbetrieb hat sich Vincent gestreckt. Neben seinem Vollzeitjob freitags und sonnabends zur Meisterschule.
0: 3 Jahre quasi kein Urlaub und alles, was ich an Geld hatte, habe ich irgendwie gespart für die Prüfung. Ja, es war nicht immer einfach. Und ich hatte auch ein bisschen das Gefühl, in so jungem Alter muss man sich bei der Prüfungskommission mit den Altmeistern auch manchmal so ein bisschen extra beweisen noch.
1: Zur gleichen Zeit wie Vincent hat auch Stefan seinen Meister gemacht als Tischler. Der große Unterschied, Stefan kommt aus einer Handwerkerfamilie, übernimmt den elterlichen Betrieb. Vincent fängt bei Null an, hat es damit deutlich schwerer, sagt sein Freund.
2: Irgendwo schwingt ja auch das Risiko mit, einen Auftrag falsch kalkulieren, der Kunde zahlt nicht und so weiter und so fort. Das sind ja alles Sachen, die stattfinden und da finde ich, ist das schon schön, dass jemand noch trotzdem heutzutage sagt, er möchte das machen, auch komplett alleine und sich das alles aneignen und ja, definitiv großen Respekt davon. Ja.
1: Vincents Eltern sind stolz. In knapp 2 Wochen macht sich ihr Sohn mit seinem Meisterbrief selbstständig.
3: Erleichterung. Endlich geschafft. Endlich den Brief in der Hand. Wunderbar.
1: Neben Vincent haben heute knapp 80 Jungmeisterinnen und Jungmeister ihren Meisterbrief bekommen.
4: Und ich erfreulicherweise gibt es auch immer mehr Meisterinnen. Eine von denen aus der Sanitärbranche stellen wir Ihnen dann morgen hier im Nordmagazin vor. In knapp 3 Wochen beginnen wieder die Festspiele Mecklenburg-Vorpommern. Ein Festival, das davon lebt, dass Publikum und Künstler ihre Komfortzone verlassen. Es geht raus aus den schicken Konzertsälen, rein in die Scheunen, Kirchen und Werkhallen. In diesem Jahr ist das Armida-Quartett Preisträger in Residence. Die werden eine ganze Reihe von Konzerten geben, auch mal vor vierbeinigem Publikum.
5: Mozart in F-Dur. Mit einem eher ungewöhnlichen Publikum. Denn das Streichensemble wird hier im Juli bei den diesjährigen Festspielen MV auftreten. Zwar nicht genau hier, aber hier auf dem Gut, zu dem auch ein landwirtschaftlicher Betrieb gehört. Ökologie und Nachhaltigkeit, für das Quartett wichtige Themen, auch wegen ihrer vielen Reisen zu Konzerten innerhalb Deutschlands und international.
6: Wir als reisende Musiker haben uns natürlich auch schon oft Gedanken darüber gemacht, was man tun kann, um diesem ganzen Klimawandel entgegenzuwirken. Jeder muss irgendwas tun. Man kann zusammen Autos benutzen, man muss nicht in 4 verschiedenen Autos reisen, man kann die Züge benutzen anstelle von Flugzeugen. Und ja, dieser Ort, der passt natürlich ganz gut zum Thema Nachhaltigkeit.
5: Vor 20 Jahren in Berlin gegründet, sind sie heute ein festes, eingespieltes Team. Neben der gemeinsamen Arbeit lehren sie als Musikprofessoren und sind auch solo als Künstler unterwegs. Für das Team ein Balanceakt, musikalisch und persönlich.
7: Das Quartettleben insgesamt ist natürlich unheimlich spannend, weil ganz viele Einflüsse von außen auch auf das Quartett wirken. Ich glaube, wir sind durch Familienzuwachs, durch die unterschiedlichen Positionen, die wir auch als Einzelkünstler einnehmen außerhalb des Quartetts, sehr gewachsen.
5: Das Familienleben gehört heute zum Alltag des Quartetts. Johanna und Peter Philipp Stemmler sind Eltern geworden. Für die Kinderbetreuung ist heute Johanna Stemmlers Schwester dabei.
8: Wir müssen die Kalender übereinander legen. Also wir gucken wirklich lange im Voraus, wer kann wann mitkommen. Wir sind eben selten zu Hause unterwegs mit unseren Instrumenten, sondern immer unterwegs. Jetzt in diesem Sommer eben viel in Mecklenburg-Vorpommern.
9: Man muss eben auch auf viel Verständnis hoffen dann zwischendurch. Ne? Also erst einmal bei den Kollegen oder bei den Veranstaltern. Für uns ist es unbedingt vereinbar und so soll es auch bleiben.
5: 19 Konzerte spielt das Amida-Quartett in diesem Festspielsommer. In Hohenluckow am 19. Juli.
4: Wir verneigen uns heute dankbar vor diesem kleinen Geschöpf. Heute ist Tag der Biene und wir alle wissen längst, ohne sie wäre unser Esstisch ziemlich leer. Wir brauchen die Bienen und die Bienen brauchen ihre Königin, damit das Bienenvolk funktioniert. In Bantin bei Zarrentin werden Höchstleistungsköniginnen gezüchtet.
10: In dieser Wabe schlummern sie, die künftigen Bienenköniginnen. Und mit ihnen der Beginn einer neuen Generation von Honigbienen. Die passenden Larven für die sogenannte Königinnenzucht zu finden, ist für Imker Carsten Fischer Millimeterarbeit.
11: Ich muss möglichst kleine Larven, sollen ein, zwei Tage, also gerade im Futtersaft schwimmen. Es gibt ja auch große, die schon 3, 4, 5 Tage alt sind. Da würde keine vernünftige Königin, also je kleiner, umso besser. Und wenn ich dann in dieser Wabe eine gefunden habe, gehe ich langsam mit dem Umlauflöffel. Die Larven sind alle gebogen und versuche über den Bogen, über den Rücken, die dann hier rauszuheben. So, jetzt habe ich sie und jetzt kann ich sie in einen Eiselnapf ablegen.
10: Der Weiselnapf ist eine künstliche Zelle.
11: Und schon haben wir sie fertig.
10: Dass darin Bienenköniginnen heranreifen, dafür sorgen nun ausgewählte Bienen. Ein sogenanntes Pflegevolk. Das Besondere?
11: Die haben keine Königin, die müssen also dringend eine Königin haben.
10: Und darum ziehen sie sich eine neue aus den vorbereiteten Larven, füttern sie mit einem speziellen Honigsaft, dem Gilly Royal. Genau 16 Tage dauert das. In der freien Natur würde nur eine Königin überleben.
11: Die würden sich gegenseitig umbringen. Die erste, die schlüpft, kommt nachher noch ein Käfig drüber, dass die in diesem Käfig schlüpft. Und wenn wir die dann entnommen haben, dann kommt die in eine Begattungseinheit mit ein paar Begleitbienen.
10: In ihren Kästchen warten die Bienenköniginnen nun darauf, sich paaren zu können. Die Imker im Bienenzuchtzentrum Bantin bei Zarrentin wollen das aber nicht dem Zufall überlassen.
11: So, Franziska, eine Königin zum Besamen, bitte schön.
12: Danke sehr.
10: Bienenexpertin Franziska Fischer ist extra aus Berlin gekommen für ein besonderes Verfahren, die instrumentelle Besamung.
12: Jetzt kommt sie hier drauf, da strömt Gas durch, sie fängt an zu schlafen.
10: Das Kohlendioxid betäubt das Insekt.
12: Das ist die dorsale und die ventrale Rückenschuppe. Die öffne ich einfach und dann spanne ich sie so auf, dass ich das Sperma so einspritzen kann, dass es sie nicht verletzt. Jetzt drehe ich rein, hoffentlich. Jo, läuft rein. Die Königin lagert das um in ihre Samenblase. Und der Spermienvorrat, der reicht ihr für das gesamte Leben dann.
10: Für insgesamt 5 Jahre kann sie nun Nachkommen zeugen, ganz ohne Männchen. Das Sperma hat die Expertin zuvor bestimmten Drohnen den männlichen Bienen entnommen. Sie haben gute Gene, sind friedlich, vital und leistungsstark. Das Resultat? Gesunde, fleißige Bienen. Bald gründet also auch diese Königin ein eigenes Bienenvolk. Die Züchtungen aus Bantin sind begehrt bei Imkern und das weit über die Landesgrenze hinaus.
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15: Wenn der Wecker klingelt, geht das Radio an.
16: Welches Gewürzkraut wird auch Maggi-Kraut genannt?
15: Liebstöckel.
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0: Ja, auch heute Morgen wieder gemeinsam mit uns hineinstarten in den Tag. Hier ist Ihr Frühstückslob, 7:30.
1: Wie hoch der Wasserstand am Rhein ist, ist mir wurscht. 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
3: Nach vielen Tagen ohne Regen und mit viel Sonnenschein ist die Waldbrandgefahr hier bei uns in Mecklenburg-Vorpommern gestiegen.
1: Auf der A24 sind wir gerade. Nach Geesthacht fahre ich zur Arbeit. Ich arbeite in einer Dichtungsfabrik und dort bin ich in der Kalkulation tätig.
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1: Verkehrsfunk ist schon wichtig, wenn man so eine Strecke fährt, jeden Tag seit fast 35 Jahren. Ja, von der Autobahn fahren wir jetzt runter, die 40 Kilometer sind so. Das ist hier jetzt ab Hattalkau. Der Sender geht ja sogar mit in Urlaub, einfach weil ich es mag. 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Ja.
4: Wir sind für Sie da und Sie sind erfreulicherweise auch für uns da jeden Abend mit dem Wetterbild. Heute war es mal wieder Cornelia Stubelt aus Waren, die uns diese tolle Impression von der Warener Stadtsilhouette geschickt hat. Vielen Dank dafür. Freuen wir uns jeden Tag drüber über die Wetterbilder. Wir wünschen einen schönen Abend und bis morgen. Tschüss.
5: Tschüss.
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5: Heute gab es ziemlich wechselhaftes Wetter in Mecklenburg-Vorpommern. Zunächst ist ein Regengebiet durchgezogen, dann kam zwar ein bisschen die Sonne heraus, aber neue Schauer und Gewitter, und die hatten es zum Teil in sich, haben uns dann aus Westen nochmal erreicht und ziehen auch heute Abend über Teile von Mecklenburg-Vorpommern. Aber man hat es gemerkt, die Luft ist eine ganz andere. Obwohl es viele Wolken gab, ist es nicht mehr so kalt wie vergangene Woche. Heute Abend sind aber zum Teil noch Schauer und Gewitter möglich. Die ziehen allmählich über Vorpommern nach Osten ab. Dann wird es in der zweiten Nachthälfte zunehmend aufklaren. Lokal kann sich Nebel bilden. Das Ganze bei Tiefstemperaturen von 11 Grad auf dem Darß und bis zu 8 Grad in Rostock. Morgen starten wir mit jeder Menge Sonnenschein. Im Laufe des Tages werden sich aber wieder Quellwolken bilden. Am Nachmittag sind Schauer möglich, aber längst nicht mehr so Brummer wie heute. Es sind einzelne schwache Schauer, die da durchziehen, auch meist nur von kurzer Dauer sind. Gewitter sind nicht mehr von der Partie. Das meiste wird im Binnenland und vor allem in Vorpommern passieren, und abends fallen die dann auch schon wieder zusammen. Temperaturen dazu 18, 19 Grad an den Küsten, ganz im Süden sind bis zu 21 Grad möglich. Der Wind wehte schwach aus West bis Südwest, in Schauernähe kann er leicht auffrischen. Am Freitag wird es schon trocken sein, die Sonne kommt heraus bei bis zu 25 Grad. Am Sonnabend sind im Süden bis zu 28 Grad möglich, das Wetter noch ein bisschen unsicher. Es könnte ein bisschen Seenebel abends Schauer geben, aber der Sonntag wird viel Sonnenschein bringen.
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Die wilde Wetterachterbahnfahrt durch den Mai geht weiter. Gefroren haben wir schon. Am Wochenende wird es richtig heiß, aber heute erstmal noch nass. Willkommen, hoffentlich trockenen Hauptes auf dem Sofa zum Schlafen.

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1: Ja, moin. Und wir bleiben beim Element Wasser. Dazu haben wir allerdings eine ernüchternde Zahl. Jeder vierte Siebtklässler kann offenbar nicht sicher schwimmen. Im Land zwischen den Meeren irgendwie suboptimal.
2: Sie machen im Moment ihr Rettungsschwimmer Bronze bei der DLRG in Eckernförde. Die meisten von ihnen schwimmen schon, seit sie 5 oder 6 Jahre alt sind. Schwimmausbilder Björn Fischer ist zufrieden mit den Leistungen, doch er sieht die Gefahr, dass es künftig weniger Jugendliche geben könnte, die es so weit bringen. Er bringt in anderen Kursen auch ganz kleinen Kindern das Schwimmen bei.
3: Die Kinder, die bei uns neu anfangen und gerade in die Schwimmkurse reingehen, die können nicht mehr das, was wir früher gelernt haben, was wir irgendwie können. Also gerade so eine Vorwärtsrolle mal machen oder rückwärts laufen und rückwärts hüpfen, das ist schon schwierig. Und das merken wir einfach auch bei den Schwimmkursen, dass bestimmte Bewegungsabläufe einfach nicht mehr klappen. Ne? Oder der Waschlappen, der vor die Augen gehalten wird beim Duschen zu Hause, das merken wir hier auch, weil die Kinder unter Wasser also die Augen nicht aufmachen.
2: Aus der Antwort der Landesregierung auf eine Anfrage der FDP geht hervor, dass an Schulen erteilte Schwimmunterrichtsstunden nicht zentral erfasst werden. An Gymnasien könnten aber mehr als 88% der Kinder sicher schwimmen, an Gemeinschaftsschulen dagegen nur knapp 2/3.
4: Es ist eine erschreckende Zahl, dass nur 70% unserer Schüler nach der 7. Klasse die Schwimmfähigkeit erlernt haben. Und noch erschreckender ist, dass man sich hinter den Leistungen des Ehrenamtes versteckt. Denn dass überhaupt 70% der Schüler schwimmen können, ist eine Leistung unserer DLRG, die hervorragende Strukturen in unserem Land hat.
2: Man werde die Schwimmfähigkeit von Kindern weiter stärken, heißt es aus dem Bildungsministerium. Schulen sollen weiter unterstützt werden. Schriftlich äußert sich das Ministerium heute weiter. Zudem ist die Schwimmlernoffensive SH ein wesentlicher Baustein. Hierfür werden rund 400.000 Euro aus dem Innenministerium eingesetzt. Das gemeinsame Projekt von Schwimmverband DLRG und DRK Wasserwacht in Zusammenarbeit mit dem Innenministerium wird auch 2026 fortgeschrieben, insbesondere in den Regionen, wo kein oder wenig schulischer Schwimmunterricht stattfinden kann. Die DLRG will weiter die Schwimmausbildung im Land mit übernehmen, könnte sich auch vorstellen, Schwimmausbilder gegen Bezahlung vom Land auch an Schulen mit einzusetzen.
5: Da sind wir natürlich auf die Landesregierung auch angewiesen, dort halt auch entsprechende finanzielle Unterstützung zu bauen für diese kleinen Stellschrauben, die wir bewegen können. Was wir nicht bewegen können, ist quasi den Neubau von Bädern in diesem Land, die Sanierung von Bädern und im allerersten Schritt tatsächlich die Erhebung von Schwimmsportstätten in diesem Land, um überhaupt zu wissen, wo haben wir denn die ganzen weißen Flecken und wo nicht.
6: Komm, Aaron. Bis durchschwimmen, immer durchschwimmen.
2: Björn Fischer hofft auch, dass wieder mehr Kinder früher schwimmen lernen. Nur müsste es dafür mehr Schwimmbecken geben und sich vor allem auch die Gesamteinstellung von Eltern und Kindern ändern.
0: Die Zeiten stehen gut, um sich gegenseitig viel Honig ums Maul zu schmieren, wenn man es denn mag. Denn die Ernte wird wohl üppig ausfallen diese Saison.
1: Ja, der Winter war schön kalt und weil der April so wechselhaft war, blüht es jetzt ordentlich. Es gibt also eine Menge Pollen und Nektar für die Bienen.
0: Die Wildbienen allerdings, die müssen sich ein bisschen was einfallen lassen gegen die Varroa-Milbe, die ihnen nämlich das Leben schwer macht. Imker in Bad Segeberg, die haben aber im Kampf gegen diesen Parasiten eine ganz gute Idee.
7: Winzig klein und trotzdem eine riesige Bedrohung für Honigbienen, die Varroa-Milbe. Sie befällt schon Larven, überträgt Krankheiten, ist eine der größten Feinde für Imkerinnen und Imker, auch in Bad Segeberg. Hier bekämpft Imker Philipp Klocko den Schädling. Und zwar mit gezielter Zucht.
8: Der erste Schritt ist, wir suchen uns eine Wabe mit Bienen, die kurz vorm Schlupf stehen. Und diese Wabe, da werden wir die Zellen anstechen. Und die Bienen sollen dann diese Zellen finden und ausräumen. Das simuliert im Prinzip, dass die Varroa diese Zellen infiziert hat und die Bienen damit quasi ausgeräumt werden müssen.
7: Gesucht wird also ein besonders reinliches Bienenvolk. Eines mit gutem Hygieneverhalten, wie die Imker sagen. Ziel des Projektes ist es, die Bienen in den kommenden Jahren im Kampf gegen die Varroa-Milbe stärker zu machen.
9: Das Varroa 2033-Projekt ist so wichtig, weil wir eine Biene haben wollen, die ohne Behandlung selbstständig, eigenständig leben kann und selber mit der Varroa-Milbe arbeiten kann und sie auch vernichtet, dass sie keine Varroa-Milbenschäden mehr gibt.
7: Die Bienen sollen erkennen, dass mit verletzten Zellen etwas nicht stimmt. Dafür gibt es den sogenannten Nadeltest.
8: Dann nehmen wir uns den Nadelstempel, setzen ihn quasi an,

0: Das könnte daran liegen, dass diese Bienen besonders fleißig putzen.
1: Jetzt gucken wir nach 6 Stunden einmal nach, wie weit die Bienen das schon ausgeräumt haben. Und wir sehen, dass hier eine sehr hohe Ausräumrate ist von ungefähr 85 bis 90%. Das heißt, ein sehr ausgeprägtes Hygieneverhalten bei den Bienen.
0: Genau diese Bienen sollen sich nun bevorzugt fortpflanzen, auf einer sogenannten Belegstelle. Das sind Orte ohne andere Bienenvölker im Umkreis von mehreren Kilometern.
1: Hier werden die angelieferten Königinnen, die Jungfernkönigin, begattet auf sogenannten Drohnensammelplätzen. Das heißt, wir stellen die Drohnenvölker und die anderen Imker schicken hier ihre Königin hin, damit sich die hier begatten lassen, und zwar mit der Genetik, die hier auf dieser Belegstelle vorwiegend anzutreffen ist.
0: Heißt, an die Königin sollen nur die Drohnen herankommen, die mit der Varroamilbe fertig geworden sind, damit es wieder mehr gesunde Honigbienen gibt.
2: Dieser Löffel, wie das schmecken muss, direkt aus der Wabe. Hammer.
3: Schön süß auf jeden Fall. Das gilt auch für vieles, was hier drin verpackt ist, in Getränkedosen. Auf denen ist ja immer Pfand drauf, außer in den Geschäften ganz oben bei uns im Norden, in der deutsch-dänischen Grenzregion.
2: Ja, da gilt die Pfandpflicht nicht. Und das schmeckt der deutschen Umwelthilfe gar nicht. Die verklagt deshalb jetzt den Kreis Schleswig-Flensburg.
4: 2 Getränkedosen. Links aus dem Grenzmarkt pfandfrei, rechts aus einem Flensburger Markt mit Pfand. Verstößt diese Regelung gegen das Verpackungsgesetz? Ein Fall für das Verwaltungsgericht in Schleswig. Der Ausgang für den Anwalt der deutschen Umwelthilfe bereits vor Verhandlungsbeginn eindeutig.
5: Denn das Gesetz sagt klar, wenn es an Endverbraucher in Deutschland abgegeben wird, ist das Pfand zu heben. Die Nicht-Pfanderhebung, die hier in diesen Läden geschieht, hat zur Folge, dass viele Dosen in Dänemark auch in der Landschaft entsorgt werden. Dänische Umweltverbände haben dort Sammlungen durchgeführt und haben tausende Dosen gefunden. Und dieser Zustand mag zwar jetzt fast 25 Jahre andauern, rechtmäßig wird er dadurch aber nicht.
4: Die Grenzhändler und der Kreis Schleswig-Flensburg als Beklagter sahen das natürlich anders.
6: Es gibt auch schon vorherige Entscheidungen vom Verwaltungsgericht und vom Oberverwaltungsgericht und vom EuGH. Und die bestätigen eigentlich unsere Linie.
4: Doch die 6. Kammer des Verwaltungsgerichts hielt die Klage für zulässig und verpflichtete den Kreis dazu, in spätestens einem Jahr eine Pfandpflicht einzuführen. Bisher verkaufen die 60 Grenzmärkte im Schnitt jeden Tag 1,8 Millionen pfandfreie Dosen. Die Berufung gegen das heutige Urteil ist aber möglich.
7: Das führt jetzt dazu, dass das Urteil nicht rechtskräftig ist, ergo tatsächlich aus dem Urteil jetzt erstmal keine Handlungspflicht für den Kreis folgt und wahrscheinlich auch erstmal für die Dauer eines etwaigen Berufungsverfahrens beim Oberverwaltungsgericht nichts passiert.
4: Der Fachbereichsleiter des Kreises kann sich den Gang zum Oberverwaltungsgericht gut vorstellen. In diesem Fall werde auch das gut laufende Geschäft an der Grenze noch mindestens 1 bis 2 Jahre weitergehen.
3: Jetzt ist es offiziell. Der Marinestandort Kiel bekommt ein Innovationszentrum der Bundeswehr. Das hat Bundesverteidigungsminister Boris Pistorius heute bekannt gegeben.
2: Das Zentrum soll Firmen, Hochschulen und Militär besser vernetzen, damit technische Innovationen schneller militärisch genutzt werden können. Schleswig-Holsteins Ministerpräsident Daniel Günther spricht von einer herausragend guten Botschaft für Schleswig-Holstein. Voraussichtlich noch in diesem Jahr sollen die Arbeiten beginnen.
3: Und unsere Marschbahn, die wurde heute zur Chefsache. Der Verkehrsausschuss im Bundestag in Berlin hat sich für das 2. Gleis zwischen Niebüll und Tinnum auf Sylt ausgesprochen. Insgesamt sollen ja 19 Kilometer zweigleisig werden, so wie es bereits jetzt schon auf einem Großteil der Marschbahn ja der Fall ist.
2: Der Ausbau gilt wegen seines Kosten-Nutzen-Verhältnisses als wirtschaftlich. Die Finanzierung ist aber noch nicht gesichert. Morgen entscheidet darüber der Bundestag.
3: An Pflegepersonal mangelt es hierzulande, da haben wir schon oft drüber berichtet. Zum Glück gibt es aber Menschen, die diese Lücken gerne füllen wollen. Zum Beispiel 3 ausgebildete Hebammen aus Burkina Faso, die zu Pflegerinnen umschulen. Und von Westafrika nach Schleswig-Holstein sind es nicht nur viele Kilometer, es sind auch viele neue Erfahrungen wie Kälte, hohe Preise oder auch Bahnfahren. Wir begleiten die Frauen bei ihrer Ausbildung, so auch beim ersten Praktikum.
8: Kielgarden am frühen Morgen.
9: Das ist sehr aufgeregt.
8: Hier arbeitet sie jetzt.
9: Ich habe schon meinen Schlüssel bekommen.
8: In der Hausgemeinschaft für Menschen mit Assistenzbedarf.
9: So.
8: Für die nächsten 2 Monate.
9: Ah, guten Morgen. Wie geht's?
10: Ja, dir auch?
9: Ja, mir geht es gut.
8: Es ist der erste Tag, an dem Ajaratu Savadogo mit anpacken muss. Sebastian Jüngling ist ihr Chef.

0: klopfen wir ja immer.
1: Ja.
0: So. Guten Morgen, Frau Ullmann. Ich habe einmal Aji mitgebracht.
2: Sie soll beim Duschen unterstützen.
0: Freuen Sie sich ja immer drauf.
2: Da dürfen wir nicht dabei sein. Als wir sie das letzte Mal getroffen haben, ging sie in Preetz zur Schule. Hier macht die junge Frau aus Burkina Faso ihr erstes Praktikum. Einen Föhn kennt sie nicht.
0: Die erste und das ist die zweite. Nee.
2: Genau. In ihrer Heimat ist es 30 Grad, wenn es kalt ist. 2 Tage lang ist sie mit ihrem Anleiter mitgelaufen.
1: Alles gut, Leute.
3: Ich mag sehr gerne mit Sebastian, mit dem ganzen Team arbeiten. Ja, und mit den Bewohnern auch.
2: Deutsch hat sie in Burkina Faso am Goethe-Institut gelernt.
3: Ja, weit weg.
0: Genau. Hast du dir sehr gut gemerkt.
4: Ja. Sehr gut, sehr gut, sehr gut. Das können wir jeden Tag haben.
2: In ihrer Heimat hat sie einen Bachelor in Pflegewissenschaften gemacht. Schwerpunkt Geburtshilfe.
0: Genau, das reicht. Nicht zu viel, weil Herr Frost, wir wollen die eigenen Fähigkeiten unterstützen und das kann er ja sehr gut.
2: Da hat sie im Schnitt 16 Kinder am Tag zur Welt gebracht. Alles, was sie hier lernt, ist neu für sie.
3: Perfekt.
2: Das Konzept hier ganzheitlich, Alltagsunterstützung. Zu ihren Aufgaben gehört deswegen auch, Frau Ullmann beim Einkaufen zu begleiten. Jetzt am Anfang noch mit Sebastian.
3: Der ist mein Praxiseinleiter und heute ist mein 3. Tag meines Praktikums. Ja, und ich muss zuerst gucken, wie mag man das und dann vielleicht eine Woche oder 2 Wochen später kann ich selber machen oder alleine machen. Mhm. Aber jetzt, er muss wirklich dabei sein.
0: Aji möchte ja immer ganz viel direkt perfekt machen und ich hatte ihr ja auch gesagt, sie darf am Anfang Fehler machen. Das gehört dazu. Diese Ausbildung geht nicht ohne Grund 3 Jahre.
2: Von Körperpflege bis Essensausgabe. Alles gehört zu ihren Aufgaben. Und am Nachmittag gibt es Beschäftigung für die, die Lust haben. Fingermalen hat sich Ajadatu für heute überlegt. Schon nach 3 Tagen finden alle, dass sie gut ins Team passt.
0: Vor allem hat Aji mir das auch sehr einfach gemacht durch ihre herzliche, offene Art. Und ich war da sofort sehr begeistert von.
2: Bis zum Ende der Ausbildung wird sie bei der Paritätischen Pflege SH viele Stationen durchlaufen. Im Pflegeheim, in einer Wohngruppe für Menschen mit Demenz und auch im Krankenhaus.
3: Ich weiß noch nicht, wie die anderen aussieht, aber ich finde hier super interessant. Vielleicht kann ich länger bleiben.
2: In Deutschland eine Ausbildung machen zu können, sei eine große Chance, sagt sie. Sie würde es sogar als Glück bezeichnen.
1: Okay.
5: So, ich habe heute dazugelernt, Julian ist so ein richtiger Gartenmensch. Zitat, ich bringe immer den Gartenabfall zum Biomüll. Ist zumindest ein Anfang.
6: Einer muss es ja machen. Nein, ich bin wirklich ganz gerne im Garten am Rumtüdeln, Sie vielleicht auch. Das ist so ein bisschen wie Meditation, finde ich. Und jetzt ist ja auch die perfekte Zeit dafür, wenn es nicht gerade regnet. Ne?
5: Ausreden gibt es immer. Aber ja, damit auch bei Ihnen alles im grünen Bereich ist, ziehen unsere Podcaster jetzt los mit ihren Scheren. Gartenexperte Thomas Balster und Samir Schauki.
6: Und das wird eine haarige Angelegenheit.
7: Diese kleine, süße und eigentlich niedlich aussehende Raupe ist vielleicht ganz schön anzuschauen, ist aber der Grund dafür, warum viele Buchsbäume bei uns im Land nicht mehr so schön aussehen. Das ist nämlich der sogenannte Buchsbaumzünsler. Eine Gefahr für diese schönen Bäume hinter uns, gibt aber noch mehr. Und wie wir das und andere Gefahren abwehren, das erklärt uns Thomas heute.
8: Die Raupen des ostasiatischen Buchsbaumzünslers fressen sich, weil gerade die Temperaturen wieder steigen, durch unsere Bäume. Stoppt man sie nicht, sehen die Pflanzen nach kurzer Zeit so aus und sind nicht mehr zu retten.
7: Auch mit der Stelle gewinnst du keinen Preis, sieht auch nicht schön aus. Thomas, was läuft da falsch im Buchs?
9: Hier haben wir verschiedene Blattfallkrankheiten, pilzliche Erreger, die zum Absterben der Blätter führen. Meistens reicht der Rückschnitt bis ins gesunde Holz aus.
7: Okay, also Ursache Pilz, Maßnahme Rückschnitt bis ins gesunde Holz.
9: Und dafür sorgen, dass die Durchlüftung gut ist, dass nach Regenfällen das ganz gut abtrocknen kann.
7: So, das heißt, alles, was braun ist, raus.
9: Genau, das ist hier noch nichts Schlimmes, noch nicht weit vorangeschritten. Hier sind auch ein paar mechanische Beeinträchtigungen, also sprich, das was abgerissen. Vielleicht mal ein Heizlüfter davor gewesen im kalten Winter, man weiß es nicht.
7: Eher selten. Wir haben den Pilz, wir haben den Zünsler. Was für Gefahren drohen dem Buchs noch?
9: Auf jeden Fall Schwierigkeiten, dass wir in ganz trockenen Perioden überhaupt keine Feuchtigkeit mehr im Wurzelbereich haben.

0: erfolgreich haben. Und da muss dann noch mal gezielt gewässert werden.
1: Wenn ihr auch keinen Bock habt, euch so um den Buchsbaum zu kümmern und vielleicht was anderes haben wollt, dann hat Thomas ein paar Alternativen für euch. Hau raus.
0: So schaut's aus. Ich habe mal zwei mitgebracht. Eine immergrüne, das ist der kleinwüchsige Taxus oder auch kleine Eibe genannt. Schnittverträglich, robust, immergrüne, gute Alternative. Und wenn man was ökologisch Wertvolles sucht, dann würde ich den Teucrium empfehlen oder Edelgamander. Blüht wunderschön rosafarbig im Sommer, sieht schick aus und ist genauso gut wie der Taxus für die Einfassung wunderbar geeignet.
1: Wenn der kleine Zünsler schon da ist, dann gibt es ein Mittel, um ihn loszuwerden. Und das hat Thomas da.
0: Genau, nennt sich Bacillus thuringiensis, dieser Wirkstoff. Und der wird durch die Fraßtätigkeit der Raupen aufgenommen, führt zum Absterben dieser. Und fertig ist die Geschichte. Das Schöne ist, es betrifft nur die Schadzünstler. Andere würden sich im Buchsbaum nicht aufhalten. Also eine richtige biologische Wunderwaffe.
1: Zack. Und das hilft nur gegen die Zünstler. Bacillus thuringiensis. Das einfach raufsprühen, nach einer Woche wiederholen. Auch richtig tief ins Innere. Und dann ist euer Buchs wieder schädlingsfrei. Hasta la vista, Zünstler.
2: Buchsbaumzünstler ist aber auch ein schwieriges Wort. Ne? Noch mehr Gartentipps bekommen Sie übrigens bei uns in unserer App im grünen Bereich in der NDR Schleswig-Holstein-App. Und wenn wir schon mal draußen sind, würde ich sagen, machen wir da direkt weiter mit einem Pilz, mit einem, der durchaus auch ein bisschen unheimlich werden kann.
3: Ja, aber wirklich, allein schon, weil wir den anders als den hier nicht sehen können, weil der eigentlich nämlich unter der Erde lebt. Aber jetzt wird es richtig spooky, ratzfatz auch in uns.
4: Es gibt sehr viel unter unseren Füßen, das wir bisher allzu wenig beachtet haben. Die Evolutionsbiologin Eva Stukenbrock hockt mit Studierenden vor einer großen Herausforderung. Ein winzig kleiner Pilz.
5: Aspergillus fumigatus. Dieser Pilz kann zu sehr schwerer Lungenentzündungen führen. In Personen mit einem geschwächten Immunsystem zum Beispiel. Was wir hier beobachten können, das sind Wurzeln. Und man soll sich vorstellen, dass der Pilz ähnlicherweise mit ganz feinen Fäden auch durch den Boden wächst.
4: Vom Boden aus kann der Pilz schon durch leichten Wind aufgewirbelt werden. Die meisten Pilze können wir einatmen, denn unser Körper hat gelernt, sie abzuwehren. Anders jedoch beim Aspergillus fumigatus.
5: Wir haben entdeckt, dass es gibt Fähigkeiten von Pilzen, dass die einige Proteine produzieren, wenn die hier in der Erde sind. Aber wenn die dann plötzlich in der Lunge von einem Mensch oder Maus sind, dann können die ganz schnell eine Umstellung machen zu anderen Proteinen.
4: Die Evolutionsbiologin Stukenbrock vermutet, dass ganze Gruppen von Pilzen sich in Minuten schneller auf andere Lebensbedingungen einstellen können. Deshalb isolieren ihre Studierenden im Labor unterschiedliche Pilze aus der Erde für Experimente. Nur einen Tag in einer Nährlösung bei Körpertemperatur von fast 37 Grad Celsius zeigt Aspergillus fumigatus einem anderen Pilz, was er kann.
5: Das heißt, eine ist aber gar nicht gewachsen, weil es diese hohen Temperaturen nicht mag. Deswegen ist es ganz durchsichtig hier, das Medium. Das andere wächst aber hier ganz, ganz doll, hier bei 37 Grad. Man sieht sogar hier unten auch Pilzmaterial.
6: Was haben wir heute hier?
4: Die Infektiologen am UKSH schauen besonders auf einen Pilz, Candidozyma auris. Der wurde 2009 bei einem japanischen Patienten entdeckt. Seine Herkunft ist bis heute nicht sicher geklärt.
6: Wir haben da ein sehr limitiertes Arsenal an Medikamenten. Und gerade wenn diese Pilze, wie jetzt gerade bei Candidozyma auris geschehen, eine höhere Resistenz haben, dann sind wir dringend beraten, sozusagen da auch nach neuen Medikamenten zu schauen.
4: Für Eva Stukenbrock war es besonders überraschend, dass ihre Experimente mit Aspergillus fumigatus zeigten, dass dieser sogar in unserem Blut überleben und sich vermehren kann. Umso wichtiger ist es für sie, die Welt der wandelbaren Pilze sehr genau zu erforschen.
5: Unser Vorteil ist, dass man technischerweise immer neue Werkzeuge hat, um zum Beispiel Genome zu charakterisieren und auch diese Genexpression. Dann haben wir auch KI-Werkzeuge jetzt, die wir früher nicht hatten, die uns auch eine große Hilfe erbringt, um hier die Evolution von diesen Erregern, die Biologie von diesen Erregern besser zu verstehen.
4: Bis wirksame Medikamente gegen den Bodenpilz zur Verfügung stehen, wird es dennoch einige Jahre brauchen.
3: Und ganz egal, worum es geht, wir versuchen ja alles so mit der Kamera einzufangen, als wären Sie persönlich mit dabei gewesen, damit Sie das zu Hause richtig miterleben können. Und das so hinzubekommen, das ist manchmal wirklich ein Kunststück für unser Kamerateam, aber der Herausforderung stellt es sich ja gern.
7: Haben wir nicht alle schon mal versucht, spektakuläre Kunst irgendwie festzuhalten? Eines steht dabei fest, je spektakulärer, desto schwieriger, auch für uns.
8: Kannst du einmal klatschen vor die beide Kameras?
9: Ach komm schon, das tut doch jetzt echt nicht mehr gut.
10: Schönes Bild. Wie ist das so für die Bauchmuskeln?
11: Welche Bauchmuskeln?
12: Mein Mikrofon.
7: Hält uns aber nicht davon ab, es mit der Kunst von Rebecca Louise Law aufzunehmen. Dafür wollen wir noch vor den ersten Besuchern auf der Museumsinsel Schloss Gottorf ankommen. Brainstorming im Auto, umso wichtiger, weil das für uns alle kein normaler Dreh wird.
13: Und dann können wir da einmal ankommen und dann so, genau, du stellst es dann quasi mal vor.
7: Das sind wir, Kossai, Isabel und Arne, kurz bevor wir in eine ganz eigene Welt eintauchen. In der Gottorfer Reithalle erwarten uns Pressesprecher Frank Zarp und Flori Legia. Ein Kunsterlebnis aus 1 Million getrockneten Blumen, das auch uns erstmal umhaut. Das erste Problem taucht schon auf, bevor wir so richtig loslegen.
13: Nur für die Bilder, damit es leichter ist zum Schneiden, würde ich, glaube ich, wenn es geht, die Musik ausmachen.
14: Geht nicht.
13: Es geht gar nicht leicht.
7: Der Sound gehört zur Installation. Und auch für die müssen wir uns einiges einfallen lassen, um ihr auch nur ansatzweise gerecht zu werden und uns dabei selbst zu filmen. 2 Kameras und noch einiges mehr, ob das reicht?
15: Wir haben ja die Möglichkeit, irgendwie aus verschiedensten Perspektiven, von oben, von unten, von links, von rechts, dieses Kunstobjekt zu betrachten. Und dadurch, dass, wie du siehst, unsere Kollegin sich ja schon hingelegt hat, weil es anscheinend was sehr Meditatives hat, versuche ich halt, den gleichen Winkel zu nutzen, einfach um bildlich dem Zuschauer dann näher zu bringen, was das hier eigentlich ist und wie man es erlebt.
7: Währenddessen hat Kossai uns und den Ton im Blick. Eigentlich ein Job für 2. Auf der Suche nach den spannendsten Eindrücken sind wir schon bald nicht mehr allein.
16: Vielleicht bisher ein paar Mal zu überwältigend, kann ich nur sagen. Es ist wie eine Kathedrale aus Blumen. Ja, wunderschön. Sehr beeindruckend.
17: Ich dachte, es sieht aus wie so ein Wal, der auf mich zukommt. Also so vom Gefühl her. So ein Naturwal. Blumennaturwal.
18: Also bei mir war es eher so die Leichtigkeit. Die Leichtigkeit der Blumen und dass alles so in der Luft hängt. Das hat mich so sehr fasziniert.
19: Kommt, glaube ich, ein bisschen auf den Blickwinkel drauf an. Ist natürlich schwierig, auf dem Handy einzufangen, was man hier sieht.
20: Dass man hier die Möglichkeit hat, so das Ganze von verschiedenen Ebenen aus anzugucken, macht es auf jeden Fall ein bisschen greifbarer. Aber die ganzen Dimensionen, ich glaube, da könnte man hier Wochen verbringen, bis man das annähernd erfasst hat.
7: Würden wir auch gerne, wenn da nicht noch eine andere Rauminstallation wäre. Honesty im Globushaus.
21: Das ist nicht meins, vor der Kamera zu stehen.
10: Erster Eindruck?
21: Ich finde es mau, weil es halt, also es ist schön, aber bildlich wirst du es so nicht so gut einfangen können. Also ich kann eine Totale machen, ich kann ein paar Klose machen, aber die Klosen sind halt alle gleich, ne? Weil es halt alles das Gleiche ist.
7: Silberblätter, um genau zu sein. Würde jetzt die Sonne scheinen, hätten wir es leichter beim Filmen. Was schimmert, wirkt gleich viel lebendiger. Aber da müssen wir uns was anderes einfallen lassen.
21: Du kannst jetzt mal gerne sanft pusten.
7: Bewegung reinbringen. Und optische Täuschungen haben wir auch noch in der Trickkiste.
21: So, jetzt bin ich weit weg, aber nah mit der Optik dran. Das heißt, jetzt gehe ich weit mit der Optik weg und fahre aber mit dem Slider nah ran.
10: Macht dich das jetzt zufriedener, Arne?
21: Ja, besser als einfach nur ein Bild machen.
7: Mehr geht dann wohl nicht, außer wenn man hier selbst eine Runde dreht. Und bis zum 1. November ist ja auch noch ein bisschen Zeit.
2: Hier haben wir noch ein Kunstwerk. Das ist ein Bagger auf einer Baustelle im Finkenweg in Geesthacht. Auf den ersten Blick nicht so richtig spannend, aber auf den zweiten schon. Denn hier, so zwischen Tank- und Fahrerkabine, da ungefähr, da befindet sich gut versteckt das Nest eines Bachstelzenpärchens.
3: Ja, das haben zum Glück zwei Bauarbeiter.

0: entdeckt und den Bagger deshalb die vergangenen beiden Wochen nur wenig bewegt und wenn, dann nur ganz vorsichtig. Und danke Marzin und Mohammed gab es jetzt das Happy End. Es sind tatsächlich Bachstelzen Küken gestüpft.
1: Super cool. Der Naru übrigens, der wurde von den Bauarbeitern auch zu Rate gezogen. Die lobend festgestellt haben, der ungewöhnliche Nistplatz sei richtig gut. Da käme nämlich kein Fuchs und kein Marder ran. Ach ja, vielleicht sogar Schule, oder?
0: Bagger hätten wir zumindest genug. So viel kann man festhalten. Und wir haben nur noch ein Bild für heute. Das hier ist von Christine Witt aus Kiel. Herzlichen Dank dafür.
1: Bisschen düsterer, aber hat ja heute auch ordentlich geschüttet. Und das war gut so, meint Sebastian. Mehr von ihm gleich im Wetter. Und das schon so ein bisschen nach Juli oder August klingt. Mhm.
0: Und damit wünschen wir Ihnen einen schönen Abend und sehen uns morgen wieder um 19.30 Uhr. Also hoffentlich zumindest.
1: Würden uns freuen. Tschüss, bis morgen.
0: So, wie hieß der? Buchs?

0: Und jetzt Ihr Wetter für Schleswig-Holstein.
1: Endlich, muss man ganz laut rufen, endlich ist auch mal flächendeckender Regen bei uns im Land. Nachdem ja März und April schon zu trocken ausgefallen sind und der Mai bisher auch nur die Hälfte gesehen hat an Regen, was normalerweise üblich ist, war es jetzt eine Wohltat für Boden und Natur, dass dann endlich mal überall Regen fiel. Ja, und der Regen ist auch noch nicht ganz außer Landes gezogen. Schauen wir uns mal direkt von oben an. Sehen dabei auch den Tiefausläufer hier. Der gehört zu dem Tief Inga bei Island. Und der zieht sich jetzt hier einmal von Nord nach Süd, aber wird jetzt nach Osten rausgedrängt, weil dahinter jetzt langsam das neue Hochdruckgebiet Zeno reinkommt. Und dieses Hoch, das ist jetzt erstmal noch nicht vollends da und dementsprechend sind auch hier und da noch ein paar Wolken mit im Spiel. Aber die von heute Nacht, die werden sich jetzt immer weiter nach Osten verabschieden, nehmen auch den Regen mit und dahinter stabilisiert sich dann auch das Wetter mit größeren Auflockerungen und das Ganze bei Tiefstwerten zwischen 11 und 9 Grad. Und morgen gibt es dann einen freundlichen Wechsel aus ja, durchaus längeren sonnigen Phasen, aber auch immer mal wieder ein paar Quellwolken, die dann entstehen können, durchziehen können. Und vielleicht kann es im Osten am Nachmittag nochmal so ein leichtes Regenrisiko geben. Ich gehe aber davon aus, dass es morgen fast überall trocken bleiben sollte. Das Ganze dann bei einer Sonnenstundenzahl von 6 bis 8 morgen insgesamt. Und das entspricht dann einer mittleren bis zum Teil auch schon hohen UV-Belastung. Der Wind kommt dabei aus westlicher Richtung, meist mit der Windstärke 3 bis 4 daher. Und die Temperaturen können dann auch schon wieder ein Stückchen ansteigen, erreichen Spitzenwerte von 18 bis 21 Grad morgen. Und das Wasser, das hat auch langsam wärmere Werte von 13 bis 14 Grad aktuell. Und schauen wir auf die nächsten Tage, ist es relativ einfach gesagt, das Hoch kommt immer weiter rein, kann sich immer weiter ausdehnen, es wird immer weniger bewölkt und die Sonne kommt raus und dabei steigen die Temperaturen auf Werte von 23 bis 26, am Sonnabend vielleicht sogar knapp 30 Grad und damit einen schönen Abend.
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13: Guten Abend, Hamburg!

0: Hallo und ganz herzlich willkommen bei echtem Aprilwetter draußen mitten im Mai.
1: Aber es soll ja ab morgen besser werden. Willkommen zum Hamburg-Journal auch von mir.
0: Tja, hoffen wir. Und wir haben unter anderem diese Themen für Sie. Die Preise gehen nach oben. Warum Parken in Hamburg teurer wird. Putzer machen ganz oben Großreine machen am Hauptbahnhof. Und Hamburg von oben Besuch bei den Storchenküken in den vier Landen. So, heute starten wir mal mit einer richtig guten Nachricht von der Bahn. Am Hauptbahnhof ist heute alles blitzeblank geputzt worden. Gereinigt wird dort hoffentlich öfter. Aber nur einmal im Jahr putzen dort Leute, die sonst im Büro sitzen. Und los ging's schon heute Nacht.
2: Bei Nacht sieht der Hamburger Hauptbahnhof besonders stimmungsvoll aus, wenn man nicht so genau hinschaut. Aber dafür gibt es ja Sie, professionelle Industriekletterer, die sich heute um die Fenster der Bahnhofshalle kümmern. Die Ausrüstung ist gesichert, damit nichts in die Oberleitung fällt.
3: Man kann hier tagsüber gar nicht vernünftig arbeiten. So viel kann man hier gar nicht absperren, da würde man den Betrieb zu sehr behindern. Deswegen sind alle sämtliche Arbeiten, die wir hier machen, ob Prüfung, Reinigung oder Montage, Demontage, finden zu 99% nachts statt.
2: Eigentlich ist das Kletterteam 15 Meter über den Gleisen unter sich. Doch ihr Job macht einfach richtig Dreck, den die Fahrgäste nicht abbekommen sollen. Mehrere tausend Glasscheiben hat der Hauptbahnhof. Nicht alle müssen gereinigt werden. Aber bis zum Morgengrauen hat die Crew erst mal zu tun. Schichtwechsel um 10. Auf dem Bahnsteig 11-12 ist es schon gerammelt voll, wie eigentlich immer. Das Team um Stefanie Liemann startet am Gleis 7. Wer hier putzt, hat sich freiwillig gemeldet. Die meisten sitzen sonst bei der Bahn im Büro. Heute unterstützen sie ihre Kollegen der Reinigungskolonnen.
4: Dass wir auch die Leistung der Mitarbeiter schätzen, was die hier täglich erbringen müssen, das ist wirklich eine große Leistung, weil wir kennen die Leute, die benehmen sich leider nicht überall und verlassen den Bahnhof halt nicht so wie ihr Zuhause. Und das muss wieder aufgearbeitet werden und das ist schon eine harte Arbeit.
2: Es ist schon der zweite Aktionstag Sauberkeit, ein Teambuilding-Workshop der ganz anderen Art. Während die Bahnmitarbeiter sonst viel Kritik einstecken müssen, ist das Ganze heute auch ein Seht her, wir wollen zeigen, was wir drauf haben.
5: Nichts Besseres kann es geben, als zusammen anzupacken. Da kommt man sich auch mal gemeinsam in andere Themen. Und deshalb finden wir das so gut, dass es über alle Bereiche hinaus, die sonst einfach alle nur im Büro sitzen, jetzt mal zusammenkommen hier und einen Tag miteinander verbringen.
2: Das Team am Gleis 8 sorgt mit der Farbe Staubgrau für Widerstandsfähigkeit. Wird sie wieder dreckig, sieht man es einfach nicht. Für die Sauberkeitsoffensive hat die Bahn technisch aufgerüstet. Mit einem veganen Dampfreiniger gegen Kaugummis und der Treppenbürste Picobella mit Akkuantrieb. Es ist ein Kampf gegen Windmühlen, aber davon lässt sich Team Sauberkeit nicht einschüchtern.
6: Wenn wir es nicht machen würden, würde man es doch mehr merken. Und das erste Aushängeschild ist immer der Bahnhof. Und meine Kolleginnen und Kollegen tun alles dafür, dass der erste Eindruck positiv ist. Und wir werden auch nicht aufgeben, egal wie viele Kaugummis wir noch entfernen müssen.
2: Von den sonst häufig kritischen Fahrgästen gibt es Zuspruch.
7: Ja, ist sehr gut, wenn es sauber ist. Also gut so.
2: Nicht alles wird heute erledigt. Größeres bleibt noch länger liegen. Der meistfrequentierte Bahnhof Deutschlands ist sauber. 1.399 andere sind bundesweit noch in Arbeit. Für Sie geht es ab morgen wieder ins Büro.
0: Ja, auch Autofahrer sagen in Hamburg nicht unbedingt sauber, läuft alles prima. Überhaupt einen Parkplatz zu finden ist ja das eine, aber dann auch noch dort parken zu dürfen, das andere, Stichwort Bewohnerparken. Das soll bald teurer werden, je nach Bereich um bis zu 33%, aber das mit dem Dürfen wird womöglich für einige bald einfacher.
8: Ruhender Verkehr. So heißt das Parken in der Behördensprache. Und das wird jetzt deutlich teurer. Der Senat erhöht die Gebühren. Am Großneumarkt kommt das bei vielen heute nicht so gut an.
9: Ja, das ist total scheiße.
10: Finde ich eine Frechheit.
11: Ich finde das nicht gut, weil ich da glaube, dass die Städte damit noch mehr aussterben.
12: Es gibt sowieso schon saumäßig wenig Parkplätze. Im Moment ist auch noch ganz viel eingeschränkt durch irgendwelche beknackten Baustellen.
13: Wenn dadurch weniger Leute kommen mit ihrem Auto, dann ist es umso besser.
14: Jeden Tag 3 Stunden bin ich unterwegs mit der Bahn. Warum kann ich nicht mit Auto fahren? Weil ich das nicht mehr leisten kann.
15: Der Strafzettel ist dann manchmal günstiger.
8: Wer hier in der Neustadt legal ruhen bzw. parken will, der zahlt momentan 3 Euro pro Stunde. Künftig sind es dann 3,50 Euro. Bei 3 Stunden statt bisher 9 Euro, also 10,50 Euro. Ebenfalls teurer wird das Bewohnerparken. Die Jahresgebühr steigt von bisher 65 auf 70

0: Euro. Maßvoll, gezielt und fair. So nennt das die Verkehrsbehörde.
1: Wir haben die Parkgebühren seit 4 Jahren nicht mehr erhöht. Deshalb war es an der Zeit, jetzt im Rahmen der Inflationssteigerung in den letzten 4 Jahren diese Gebühren zu erhöhen. Denn unsere Kosten für zum Beispiel Straßeninstandhaltung sind in derselben Zeit auch gestiegen. Insofern war es leider an der Zeit, diese Gebührenerhöhung durchzuführen.
0: Von einem denkbar schlechten Zeitpunkt spricht heute dagegen die Opposition.
2: Das ist eine ungeheuerliche Autofahrerabzocke, ausgerechnet zu einem Zeitpunkt, wo die Benzinpreise schon auf einem Rekordhoch sind. Und es trifft ja wieder die Leute mit geringem Einkommen am stärksten, die zum Beispiel Schichtdienst haben. Und das noch maßvoll und fair zu nennen, ist eine unglaubliche Frechheit des Bürgermeisters gegenüber den Hamburgern.
0: Wer sparen will, der braucht ein Elektroauto. Damit lässt es sich weiterhin 3 Stunden kostenfrei parken. Und? Handwerker und Pflegedienste zahlen künftig deutlich weniger für ihre Ausnahmegenehmigungen, wenn sie elektrisch unterwegs sind. Nämlich 70 Euro pro Jahr. Mit einem Verbrenner sind es 250.
3: Dieser Preisunterschied erklärt sich uns nicht ganz, da ein Elektroauto nicht weniger Platz wegnimmt als ein vergleichbares Verbrennermodell. Das heißt also, das ist wirklich nur politisch motiviert und sorgt nicht unbedingt dafür, dass der Parkdruck weniger wird.
0: Und trotzdem, die Umstellung auf die neuen Parkgebühren kommt. Schrittweise im Laufe der nächsten Wochen.
4: So, bevor wir gleich beim Storch ins Nest schauen, hat Kai-Georg erstmal die Nachrichten für uns.
5: Am 5000er Hauptdeich im Bezirk Harburg ist am Morgen ein Autofahrer bei einem schweren Unfall verletzt worden. Die Polizei prüft, ob ein medizinischer Notfall ursächlich war. Der Unfall passierte gegen 6:30. Nach Angaben der Polizei war der Mann allein in dem Fahrzeug im Stadtteil Neuland unterwegs. Der Fahrer kam aus bislang ungeklärter Ursache von der Fahrbahn ab. Zeugen fanden ihn zunächst nicht ansprechbar in dem beschädigten Wagen und alarmierten die Rettungskräfte. Diese brachten den Mann ins Krankenhaus. Lebensgefahr besteht laut Polizei nicht. Nach ersten Erkenntnissen könnte der Mann während der Fahrt einen medizinischen Notfall erlitten haben. Die Ermittlungen zur genauen Unfallursache dauern an. Wegen eingebrochener Gewinne hat die Reederei Hapag-Lloyd die Dividende für ihre Aktionäre deutlich zusammengestrichen. So erhält die Stadt Hamburg als Anteilseignerin nach Angaben der Reederei 73,1 Millionen Euro. Im Jahr zuvor hatte die Stadt noch etwa 200 Millionen Euro bekommen. Am 50. Verhandlungstag im Blockprozess hat heute eine weitere wichtige israelische Zeugin ausgesagt. Keren T. gilt als enge Mitarbeiterin des Israelis David B., der mit seinem Team die beiden jüngsten Blockkinder entführt haben soll.
6: Die Zeugin, die heute hier gehört wird, soll ja sogar eine Person sein, die dem eigentlichen Kerngeschehen hier in der Silvesternacht 23/24 sogar beigewohnt hat, mutmaßlich Selbsttäterin ist. Deswegen ist sie und ihre Eindrücke sind sie für das Gericht sehr wichtig.
5: Keren T. hat Christina Block, ihren Vater Eugen Block sowie den Familienanwalt in ihrer Aussage schwer belastet. Von ihnen sei immer wieder Druck ausgeübt worden, die Kinder nach Deutschland zu holen. Christina Block bestreitet das. Nächste Woche sind 3 weitere Verhandlungstage für die Aussage von Keren T. am Landgericht angesetzt. Israel-Flagge am Rathaus. Die Fraktionsvorsitzenden der Bürgerschaft und Bürgerschaftspräsidentin Carola Veit haben gemeinsam die Flagge als Zeichen gegen Antisemitismus gehisst. Hintergrund ist ein Vorfall vom vergangenen Sonnabend. Während einer pro-palästinensischen Demonstration war auf dem Rathausmarkt eine israelische Flagge verbrannt worden. Die Polizei hat Ermittlungen gegen Unbekannt aufgenommen. Beim Neubau des zentralen Omnibusbahnhofs Harburg ist der Stahlbau weitgehend abgeschlossen. Laut Hochbahn bilden die insgesamt 23 Stahlstützen das Gerüst der Anlage und tragen künftig das Dach. Dieses wird mit einer Fläche von etwa 5200 Quadratmetern den Zopp überspannen. Nach jetzigem Stand soll der Neubau Ende des Jahres fertig sein. Ihn sollen bis zu 150 Busse pro Stunde anfahren können. Beim Tennisturnier am Roten Baum ist nach Titelverteidiger Flavio Cobolli auch der an Nummer 1 gesetzte Felix Auger-Aliassime ausgeschieden. Der Kanadier musste sich im Achtelfinale dem US-Amerikaner Alexander Kovacevic in 3 Sätzen geschlagen geben. Wenige Tage vor Beginn der French Open hat es damit einen weiteren Topspieler erwischt.
4: Danke dir. Und jetzt, wie versprochen, zum Storch. Der bringt uns Menschen, ja bekanntlich die Kinder. Aber wenn es um die eigenen Storchenkinder geht, ist das Ganze offenbar weitaus komplizierter. Also Schatz beiseite, in den vier Landen sind viele Störche tatsächlich gerade wieder im Elternstress. Denn die Küken sind klein und pausenlos müssen sie hungrige Schnäbel stopfen. Ob alles nach Plan läuft, hat auch der menschliche Storchenvater im Blick.

0: Das Storchenkind hat die Schulreife sicher noch nicht erreicht, lauscht aber mit Papa Jan interessiert der Versammlung unter seinem Nest. Hier fragt Storchenvater Jürgen Pelch die Menschenkinder ab.
1: Was habt ihr so über einen Storch gelernt?
2: Der Storch fliegt jedes Jahr in den Süden, weil es da wärmer ist, wie jeder Zugvogel.
3: Storche fressen Frösche und pinkeln ihre Beine an.
4: Manchmal, wenn kleine Storchenbabys krank sind, dann werfen die erwachsenen Störche die aus dem Nest, damit die anderen nicht krank werden.
1: Genau.
0: So etwas könnte auch hier passiert sein. Der kleine Storch hatte ursprünglich noch zwei Geschwister. Senderstorch Jan und seine Partnerin waren eine der ersten Eltern in diesem Jahr. Jürgen Pelch schaut, ob er eine Spur der Küken findet. Und tatsächlich.
1: Wir hatten ja noch sehr kalte Nächte, ne? Mit 2-3 Grad unter Minus hatten wir hier in Finnlanden. Und das ist, wenn es dann noch regnet und kalt, dann verklaren die und sterben dann doch. Und das ist hier vermutlich passiert.
0: Auch direkt hinter dem Elbdeich versorgen zwei frühe Vögel ihre inzwischen einen Monat alten Küken. Hier haben alle vier Nässe und Kälte überstanden. Jetzt stehen ihre Chancen gut.
1: Wenn die Nahrungsgrundlage ideal ist, dann kriegen sie auch vier Junge groß. Wir hatten letztes Jahr auch ein Paar mit vier Jungen. Und hier, dieses Nest ist direkt an der Elbe. Sie können auch über die Elbe auf die andere Seite nach Niedersachsen fliegen. Und bis jetzt haben die genug Nahrung gefunden, weil es dieses Jahr Gott sei Dank geregnet hat. Im letzten Jahr hatten wir ja 6 Wochen Dürre, kein Regen. Und da sind dann die Storchenküken massenweise aus dem Nest geworfen worden, weil sie nicht genug Nahrung gefunden haben.
0: Noch sind die kleinen Störche schwarz-weiße Federbälle. Damit sie ordentlich wachsen, ist von Sonnenauf bis Sonnenuntergang immer ein Elternteil auf Futtersuche.
1: Sie können enorm jede Woche ihr Gewicht verdoppeln. Und nach 7 Wochen sind sie so groß wie ihre Eltern. Dann dauert das nur noch 2-3 Wochen, bis sie selber Nahrung finden können. Das bringen die Eltern ihnen noch bei. Und dann fliegen sie ganz alleine in den Süden.
0: Dieses Jahr wird wohl ein gutes für die Störche. 56 Brutpaare hat Jürgen Pelch auf Hamburger Stadtgebiet gezählt.
1: Hamburg ist die Storchenhauptstadt in Deutschland. In keiner anderen Großstadt brüten so viele Störche wie in Hamburg. Das ist schon ein besonderer Schatz, den es zu hüten gilt.
0: Für den Storchenvater seit 4 Jahrzehnten eine Herzensangelegenheit.
5: Führende Wissenschaftler haben vor kurzem ein besonders düsteres Szenario der Klimaerwärmung etwas abgemildert, weil es nicht mehr auf den aktuellsten Erkenntnissen basiert und den Zuwachs der erneuerbaren Energien seit dem Pariser Klimaabkommen 2015 noch außer Acht ließ. Diese Korrektur war ein Grund für die Hamburger AfD-Fraktion, heute in der Bürgerschaft gleich eine 180-Grad-Wende zu fordern in der Hamburger Klimapolitik.
6: Sie sind diejenigen, die in Zukunft mutmaßlich am meisten vom Klimawandel betroffen sein werden. Schülerinnen und Schüler, die heute die Aktuelle Stunde in der Bürgerschaft verfolgen und den AfD-Fraktionschef Dirk Nockemann seine Interpretation eines neuen Fachartikels zum Klimawandel präsentiert.
7: Das beklemmende und bedrückende Horrorszenario des Modells RCP 8.5, mit dem in Deutschland über Jahre Angstpolitik gemacht worden ist, wurde vom Urheber, vom World Climate Research Program, für unplausibel erklärt.
6: Das angesprochene Szenario ist eines von vielen, mit denen Wissenschaftler versuchen, mögliche Folgen des Klimawandels zu skizzieren. Jetzt gilt dieses Szenario als veraltet, denn es wurde vor vielen Jahren veröffentlicht.
8: Wir haben es in 16 Jahren geschafft, dass trotz gewachsener Wirtschaft global zu 2010, obwohl Länder wie China und Amerika ja trotzdem auch noch fossile Sachen ausbauen, trotzdem der Anteil von regenerativen Energien weltweit so stark gestiegen ist, dass jetzt schon nach 16 Jahren das krasseste Szenario vom Tisch ist. Das ist doch nichts Dramatisches, was Großartiges.
6: Weil eines der schlimmsten Szenarien nun vom Tisch ist, sei das aber kein Grund zur Entwarnung.
9: Noch immer wird von einer Erderhitzung bis zu 3,5 Grad gegenüber dem vorindustriellen Niveau ausgegangen, wenn wir das Ruder in der Klimapolitik nicht umreißen. Das Worst-Case-Szenario kann nur deswegen verworfen werden, weil wir fortschreitende Klimapolitik haben, weil mehr auf Erneuerbare gesetzt wird, mehr Regierungen sich dem Klimaschutz verschreiben.
6: Welche Auswirkungen wird der Klimawandel auf den Alltag haben? Die Linke geht weiter von einer düsteren Zukunft aus und weist die Interpretation der AfD zurück.
10: Milliarden Menschen, 99,9% aller WissenschaftlerInnen, irren augenscheinlich. Nein, sie sind die Geisterfahrer auf der Klimaautobahn. Todesopfer, Klimageflüchtete,

0: Wie viele Todesopfer wollen Sie noch weiter? Wie viele Klimageflüchtete wollen Sie noch weiter? Den Menschen ihre Heimat rauben mit Ihrer Retro-Energiepolitik.
1: Gemeint ist die Energiepolitik der AfD. Ähnlicher Meinung ist die CDU und sie hat noch einen anderen Verdacht.
2: Weil Sie arbeiten mit Schlagzeilen statt mit Fakten. Sie haben eins gemacht. Sie wollten einen Social-Media-Auftritt haben, wo Sie sagen, die anderen sind alle doof. Sagen Sie doch einfach, Sie wollen nach 1960 zurück.
1: Selten sind die Fraktionen in der Bürgerschaft, mit Ausnahme der AfD, so sehr einer Meinung wie beim Klimawandel. Auch in Hamburg steht für die meisten Abgeordneten im Kampf gegen die Erderwärmung die Tür weit offen.
3: Und passend dazu hat die Bürgerschaft am Abend einen Antrag beschlossen, beim neuen Gebäudemodernisierungsgesetz des Bundes eigene Wege zu gehen. Demnach will Hamburg bei der Wärmeversorgung mit Fernwärme und Wärmepumpen über die Bundesregelung hinausgehen. Und damit direkt zu dir und weiteren Nachrichten.
4: Vor dem Pfingstwochenende warnt der ADAC vor Staus. Die A23 ist in Richtung Norden für 4 Tage voll gesperrt. Die Sperrung des Abschnitts vom Dreieck Nordwest bis Pinneberg Süd beginnt laut Autobahn GmbH morgen um 19 Uhr. Teil der Ausweichroute ist die A7. Dort verzögern zudem die Baustellen rund um den Elbtunnel den Verkehr, obwohl es 3 Fahrspuren pro Richtung gibt. Außerdem ist die Kühlbrandbrücke von Freitag bis Pfingstmontag gesperrt. Der Neubau der Jugendhilfeeinrichtung Casa Luna in Großborstel schreitet voran. Die zuständige Behörde für Schule und Familie hat am Vormittag das Richtfest gefeiert. Das Pilotprojekt entsteht auf einer Teilfläche der ehemaligen Volksschule am Klotzenmoorstieg. Die Jugendhilfeeinrichtung soll Platz für 16 Kinder mit komplexem Betreuungsbedarf bieten und ist nach vielen Jahren die erste mit einer möglichen geschlossenen Unterbringung in Hamburg. Auftraggeberin und zugleich Mieterin ist die Behörde für Schule und Familie. Es besteht eine Kooperation mit dem Universitätsklinikum Eppendorf. Die Kosten belaufen sich auf 21 Millionen Euro. Die Fertigstellung ist für das kommende Jahr geplant. In der Flüchtlingsunterkunft am Überseering in der City Nord gibt es Mängel. Auf eine Anfrage der Linksfraktion antwortete der Senat, das Hygieneinstitut habe erhebliche Hygienemängel in den Gemeinschaftsräumen festgestellt. In Fluren und Treppenhäusern gäbe es Schmutz- und Geruchsbelästigungen, ebenso in Teeküchen und den Sanitäranlagen. Einzelne Bereiche sind den Angaben zufolge gereinigt und repariert worden. Statt vormals 1.300 Menschen sollen ab Ende Juni dort 900 leben. Die Linksfraktion meint, auch dies seien zu viele. Eine Hamburgerin hat gestern Abend gut 1,2 Millionen Euro beim Lotto gewonnen. Die Frau aus dem Bezirk Harburg spielte die europäische Zahlenlotterie Euro-Jackpot, wie Lotto Hamburg mitteilte. Demnach handelte es sich bereits um den 2. Hamburger Lotto-Millionengewinn im Mai. Ein heruntergekommenes Luxushotel im All spielt die Hauptrolle in einer neuen 7-teiligen Serie. Stardust Hotel wurde in Hamburg produziert, ist ab morgen in der ARD-Mediathek zu sehen und heute unser Kulturtipp. Eine junge Crew hat sich die Story um dieses Hotel im Orbit ausgedacht. Gedreht wurde im Studio vom Großstadtrevier. Nur vom Stardust Hotel aus lässt sich die unbewohnbare Erde noch sehen, die viele hier nur aus Erzählungen kennen. Das liefert reichlich Stoff für eine amüsant ironische und auch kritische Betrachtung längst vergangener Lebensweisen.
5: Hallo, ich bin Lino. 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
3: Tja, danke dir für die Nachrichten soweit. Und jetzt wie immer unser tägliches Dankeschön.
6: Hallo, mein Name ist Claudia und ich komme aus Hummelsbüttel. Das liegt im schönen Alstertal von Hamburg. Und meine Hamburger des Tages sind Silke und Joachim. Das sind unsere Nachbarn. Und die passen immer auf unseren Kater Nick auf, der natürlich, wenn wir im Urlaub sind, immer betreut wird. Und die beiden machen das ganz toll.
3: Tja, wie schön, wenn Tiere verbinden. Auch in der Hamburger Fischhalle kommen Menschen zusammen. Es geht da zwar längst nicht mehr um Fisch, aber musikalisch kann man da immer wieder einen besonderen Fang machen. Beim beliebten Musikquiz. Davon haben Sie vielleicht schon mal gehört oder ist hier bei uns gesehen. Morgen ist es wieder soweit und so läuft das Ganze.
7: Noch singen hier im Harburger Binnenhafen nur die Möwen. Doch das wird sich gleich ändern. Denn in der Fischhalle ist heute Musikquiz. Die ersten Rateteams sind schon da. Sie alle haben lustige Namen wie die Ahnungslosen oder Gefährliches Halbwissen. Diese Gruppe hier hat bei ihrer Benennung sogar künstliche Intelligenz eingesetzt.
8: waren es 4 Frauen und haben überlegt, welchen Gruppennamen könnten wir uns geben. Unser Zuhause ist am Deich, also wir sind aus Oberbollenhausen. Das sind 2 Dörfer direkt an der Elbe. Und haben dann mit ChatGPTs Hilfe, weil tolle Frauen, die am Deich wohnen, sind automatisch die Deichdieben. So kam das zustande.
9: Angefangen haben wir eigentlich so, dass wir beide einmal hierher gegangen sind, zu zweit. Und dann waren wir Letzter und dann mussten wir irgendwas machen.
7: Moderator Lutz Mühlhaus organisiert das Musikquiz hier mittlerweile seit 8 Jahren. Die Einnahmen in Höhe von 10 Euro pro Teilnehmer spendet er wohltätigen Zwecken. Dabei sind schon fast 50.000 Euro zusammengekommen.
10: Jo, herzlich willkommen zu unserem 72. Musikquizabend. Wir spielen heute 90er. Es geht überraschenderweise los mit der Nummer 1. Viel Spaß.
7: Die Deichdieven und die anderen Teams müssen insgesamt 50 Lieder erraten. Lutz spielt jeden Song 30 Sekunden lang. Bis zum wiedererkennungsträchtigen Refrain reicht das nicht.
11: Die 90er sind nicht so einfach und wir versuchen uns jetzt hier durchzuwuseln. Bisher, was haben wir hinbekommen?
12: Man muss eigentlich im Kopf wie so vorspulen, um auf den Refrain zu kommen. Und das funktioniert natürlich nicht, wenn das nächste Lied schon angespielt wird. Und das macht halt auch Laune. Man hat es im Kopf, ja, und kommt nicht drauf. Ja.
7: Die Fischhalle ist seit 9 Jahren so etwas wie das Wohnzimmer des Harburger Binnenhafens. Neben dem normalen Kaffeebetrieb bieten sie hier auch immer Konzerte und andere Kulturveranstaltungen an. Lutz ist mit seinem Musikquiz fast von Anfang an dabei.
10: Das ist entstanden auf einer Auswärtsfahrt vom FC St. Pauli. Da waren wir in Dachau in der Kneipe und da ist ein Promoband von der Plattenfirma gelaufen. Wir haben angefangen mitzuraten und das habe ich dann aufgeschnappt und dann irgendwann ein Konzept dazu geschrieben.
11: Dann ist das andere Backstreet Boys.
13: Ist das nicht
11: Mike Rutherford? Mike Rutherford ist doch voll gleich zwei Gitarristen. Wie hieß denn die Gruppe? Ist das der
7: Für jeden richtigen Titel und für jeden Interpreten gibt es jeweils einen Punkt. Die Maximalpunktzahl liegt also bei 100. Am Ende sammelt Lutz die Zettel ein. Jede Gruppe muss dann die Punktzahl eines Konkurrenten ermitteln, während Lutz die richtigen Ergebnisse bekannt gibt.
10: I do auf 20 die Steve Miller Band mit The Joker.
7: Die Deichdieven haben 66,5 Punkte.
12: Ich fand, das war ein schweres Set und ich finde, die haben gut abgeschnitten.
10: 63,5 Punkte gefährliches Halbwissen. Mit 66,5 Punkten die Deichdieven.
12: Wir haben alle Boygroups falsch. Das spricht für uns. Ja, genau. Also auf jeden Fall 5. Platz, ist super.
7: Einmal haben die Deichdieben sogar schon gewonnen. Aber die Platzierung ist für die meisten hier ohnehin zweitrangig.
3: Tja, das Ganze morgen wieder in der Fischhalle Harburg. Und damit hüpfen wir mit großem Sprung weiter zu diesem Mann mit Beuteltier. Den kennen Sie natürlich, den Schöpfer der humorvollen Känguru-Chroniken mit Känguru. Und es gibt Neues vom politisch plietschen Tier. Was genau, das konnte man gestern hier in Hamburg erleben.
14: Ausverkaufte Leihhalle und ein Känguru. Und es ist wütend. Aufstand, Revolte. Friedlich, aber nichts anderes als dieses scheint nötig für Känguru-Chronisten Marc-Uwe Kling. Känguru-Rebellion, denn die Lage für ihn dramatisch.
15: Also wir sind ja so kurz vorm Abgrund. Und man hat das Gefühl, die Politik sagt, ja komm, wir gehen noch ein Stück näher ran. Vielleicht können wir ja fliegen. Ich glaube nicht. Ich glaube, wir sollten einen anderen Weg finden. So einen mit Brücke über den Abgrund rüber, zum Beispiel. Oder zumindest Anlauf nehmen und dann wie das Känguru drüber hüpfen, weißt du?
16: Ich rebelliere,
17: ruft das Känguru, als es in die Küche hüpft. Aha, wogegen denn?
16: Gegen die Zustände.
17: Verständlich, löblich.
16: Rebellierst du mit?
17: Wenn ich darf.
16: Falsche Frage. Wer rebelliert, fragt nicht, ob er darf.
17: Guter Punkt.
15: so eine Idee. Das ist ein bisschen radikal, aber nur so.

0: Könnte man ja mal überdenken.
1: Und jetzt? Jetzt muss ich die Rebellion ausbreiten. Und wie tut sie das? Nun natürlich, indem wir anderen Leuten davon erzählen, dass wir rebellieren, und sie dann fragen, ob sie mitmachen. Sehr gut. Gut, los. Wohin denn? Auf die Straße die Rebellion verbreiten. Jetzt, vor dem Frühstück. Die Rebellion wartet nicht. Also, es ist ganz einfach. Du musst nur zwei Leute finden, die mitmachen und ihnen auftragen, dass sie wiederum zwei Leute finden sollen, die mitmachen. Und dann, bumm, lassen wir das exponentielle Wachstum sein Ding machen. Irgendwann sind alle dabei. Wie bei Corona.
2: Rebellion als Gedanken- und Rechenspiel, aber für Kling begründet im Agieren der aktuellen Regierung.
0: Also es ist so ärgerlich. Wir haben teils existenzielle Krisen und wir haben einfach die Lösungen, die sind da. Und sie werden bewusst nicht umgesetzt, weil das gegen die Profitinteressen zum Beispiel der fossilen Industrie geht oder sowas. Ne? Also wir haben eine Wirtschaftsministerin, wo du dich fragst, für wen arbeitet die eigentlich? Ich habe eine Theorie.
2: Aber...
1: Ring! Am Apparat!
2: Es geht natürlich auch...
1: Da regt mich ja schon die Frage auf.
2: Um das Alltägliche.
1: Ist mir egal. Ich soll die letzte Antwort gewichten? Ist mir sehr egal. Ja, gerne auf Wiederhören. Schönen Gruß von deiner Mutter.
2: Leben zwischen Mensch und Kreatur. Marc-Uwe Kling und wirklich Neues vom Känguru.
3: Yeah. So, und zum Schluss treiben wir es nochmal richtig auf die Spitze, auf die Bunthäuserspitze. Falls Sie die noch nicht kennen, unbedingt dranbleiben.
4: Und falls Sie wissen wollen, wie das Wetter am Pfingstwochenende wird, natürlich auch.
3: Genau, wir machen den Laden für heute zu, wünschen Ihnen einen wunderschönen Mittwochabend. Bis morgen und ciao, miau.
4: Tschüss.
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6: Dort, wo sich Norderelbe und Süderelbe teilen, liegt ein besonderes Fleckchen Erde. Die Bunthäuser Spitze. Mit ihrem kleinen Leuchtturm ist sie beliebt, auch bei Campern auf dem benachbarten Stellplatz. Seit 3 Tagen machen Monika und Thorsten aus Düsseldorf hier schon Urlaub.
7: Schöner Blick hier runter.
6: In der ersten Reihe, gleich am Wasser. Nach dem Rechten schauen hier Betreiber Marc Jans und seine Appenzeller Sennenhündin Emma. Am kommenden Pfingstwochenende erwarten die beiden besonders viele Gäste.
8: Wir reservieren immer nur die Hälfte der Plätze vorab, damit halt auch der Campingcharakter, sag ich mal, des spontanen Reisens erhalten bleibt. Die sind alle ausgebucht, die reservierbaren Plätze. Und ich denke, der Rest ist dann auch spätestens am Freitag alles weg.
6: Weg ist bis dahin hoffentlich auch die dicke Wolkendecke. Die Aussichten für morgen.
9: Morgens bewölkt, 9 Grad.
7: Mittags bewölkt, Schauer möglich, 21 Grad.
10: Abends trocken, 18 Grad.
6: Zum Wochenende hin lockern sich die Wolken auf und es wird endlich warm. Bis zu 28 Grad sind möglich.
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6: Guten und bin.
15: Ja, moin. Wir senden heute im Flugmodus, zumindest vorne und hinten. Das sind die Themen. Flugstunde, Debatte zur Lufthansa. Schlagabtausch, Streit um Bürgerschaftsgutachten. Und Aufklärung, Wissenswertes am Weltbienentag. Wer ab dem 1. Juli auf direktem Wege von Bremen nach Frankfurt will, muss sich ins Auto oder in den Zug setzen. Flüge gibt's dann nämlich nicht mehr. Die Lufthansa hat beschlossen, die Verbindung einzustellen. Der Bremer Senat bearbeitet den Konzern zwar gerade, das zu überdenken, aber noch steht die Entscheidung und daran lässt sich schon ablesen. Die ist nicht einfach nur betriebswirtschaftlich, die hat auch eine politische Dimension und folgerichtig nun auch den Weg in die Bürgerschaft gefunden. Maren Schubert.
13: Wir fragen uns, kam diese Nachricht denn vor 10 Tagen wirklich aus heiterem Himmel?
20: Wir haben vor 9 Monaten darauf hingewiesen, wir haben das ganze Thema hoch und runter debattiert.
21: Die Opposition versucht, die Lücke in dieser Koalition zu finden. Aber was tut sie selber dazu? Außer der Suche nach Schuldigen machen sie gar nichts.
22: André Grubin, Präses der Bremer Handelskammer, hat zusammen mit Gästen aus München eine durchaus hitzige Debatte in der Bürgerschaft erlebt. Die Wirtschaftsvertreter waren nicht ohne Grund auf die Zuschauertribüne gekommen. Es ging um eine für Bremens Wirtschaft wichtige Verbindung. Die Lufthansa-Direktverbindung Bremen-Frankfurt soll in 42 Tagen Geschichte sein. Am 1. Juli ist Schluss, hat der Konzern vor 10 Tagen angekündigt.
13: Die Lufthansa aber ihrerseits weist darauf hin, dass man bereits mehrfach auf die Schwierigkeiten mit den Standortkosten in Bremen hingewiesen habe. Mehrfach habe man das Defizit in der Verbindung angesprochen und auch die Standortkosten moniert und darauf aber nur Schulterzucken geerntet.
23: Wer ständig vermittelt, Fliegen sei im Grunde moralisch völlig fragwürdig und möglichst zu reduzieren, darf sich nicht wundern, wenn Airlines lieber in andere Standorte investieren.
20: Mit den Airlines mal ins Gespräch zu gehen und mal zu fragen, was braucht ihr denn von uns als Politik? Was können wir denn tun, damit ihr hier bleibt? Das ist wichtig für die Unternehmen hier, das ist wichtig für die Arbeitsplätze. Anstatt das zu machen, schreibt Bürgermeister Bovenschulte von der SPD empörte Briefe an die Lufthansa.
22: Für die Regierung spricht Wirtschaftsstaatsrat Stürnberg, man sei nicht untätig gewesen, im Gegenteil.
24: Natürlich wurde die Lufthansa auch gefragt, sag mal, können wir was tun? Können wir was tun, um es für euch noch attraktiver zu machen? Und in keinem dieser Gespräche wurde hier gesagt, ihr müsst jetzt hier und da an diesen Stellschrauben drehen und dann wird es besser.
22: Obwohl von Koalition bis Opposition alle immer wieder das eigentlich gemeinsame Ziel, die Flugverbindung erhalten, betonen, bleiben gegenseitige Vorwürfe verschiedene Erklärungsansätze.
20: Dass die Lufthansa ja jetzt nicht einfach im Grunde genommen den Sommerflugplan auslaufen lässt und sich dann zurückzieht, sondern quasi abrupt innerhalb von ein paar Wochen den Stecker zieht, das trägt doch die klare Handschrift einer Krisensituation.
25: Was ich mir gewünscht hätte in Ihrem Redebeitrag ist, dass auch Sie anfangen anzuerkennen, dass es ein Problem gibt, dass Sie gemeinsam an einem Allermann-an-Deck-Manöver mit der Opposition, mit der Handelskammer, gemeinsam dafür kämpfen, diese Fluglinie hinzukriegen.
26: Wir müssen, und das habe ich mehrfach betont, gemeinsam etwas tun. Und da hätte ich mir von der Opposition und Herrn Eckhoff gewünscht, dass er die Gemeinsamkeit an den Anfang stellt und nicht erst eine Schmutzkampagne sagt und alle sind unfähig.
22: 2 Anträge der Opposition zu Flughafen und Lufthansa lehnt die Bürgerschaft ab. Die Wirtschaftsvertreter werden weiter mit Regierung und Lufthansa über mögliche Bleibeszenarien sprechen.
15: So, es hilft ja nichts. Der Parlamentarische Untersuchungsausschuss zur Staatsräteaffäre beschäftigt uns mal wieder. Es geht noch mal um diese Sondersitzung Ende April, bei der eigentlich geklärt werden sollte, was genau CDU-Geschäftsführer Tobias Henze der Staatsanwaltschaft gesteckt hat. Zunächst anonym. Er hat ja behauptet, in den betroffenen Ressorts seien möglicherweise belastende Daten gelöscht worden. Dem solle die Staatsanwaltschaft mal nachgehen. So, viel herausgekommen ist allerdings nicht bei dieser Sondersitzung, denn Henze selbst hat ein Zeugnisverweigerungsrecht und der Staatsanwalt durfte dann auch nicht aussagen, weil das ja dieses Zeugnisverweigerungsrecht unterwandern könnte. Inzwischen hat ein Gutachten der Bürgerschaftskanzlei das auch bestätigt, aber gegen dieses Gutachten wehrt sich jetzt die Regierungskoalition und zwar vehement. Hauke Hirsinger.
27: 5 Tage hat die Koalition für ihre Stellungnahme gebraucht, wohl eher eine Abrechnung von Rot-Grün-Rot mit der Bürgerschaftskanzlei. Auf diesen Seiten, nur für den internen Gebrauch, die Buten und Binnen exklusiv vorliegen, heißt es unter anderem
28: grundlegend zu überarbeiten, zweifelhafte Fragestellung, Irreführungen.
27: Der stellvertretende Ausschussvorsitzende von der SPD erklärt, was das soll.
29: Ich hatte ja schon angekündigt, dass wir mit der inhaltlichen Auffassung der Bürgerschaftskanzlei an der Stelle nicht einverstanden sind. Und das haben wir jetzt einfach noch mal zu Papier gebracht.
27: Hintergrund: der Parlamentarische Untersuchungsausschuss zu den Staatsräten.

0: gerade auch wenn man dann so ein Gutachten hat, dass wir da dezidiert nochmal darlegen, wieso wir eigentlich eine andere Auffassung sind.
1: Die Bürgerschaftskanzlei wollte sich auf Nachfrage nicht zu dem kritischen rot-grün-roten Papier äußern. Schließlich handle es sich um nicht öffentliche Interna des Ausschusses. Die FDP kritisiert heute vor allem, dass der Ausschuss sich seit Wochen nur um sich selbst drehe.
2: Das eine Gutachten wird angefochten, es wird ein neues Gutachten erstellt zu dem gleichen Gutachten wie vorher. Und es sorgt nicht dafür, dass wir wirklich vorankommen, dass wir aufklären. Dieser Untersuchungsausschuss kostet Zeit, Geld.
1: Das sieht der Ausschussvorsitzende von der CDU naturgemäß anders. Man müsse jetzt zwingend über das rot-grün-rote Papier streiten.
3: Ich finde, das ist eine ganz gefährliche Ebene, die die Koalition jetzt betritt, dass sie tatsächlich Stellungnahmen der Bürgerschaftskanzlei, die innerhalb der Bürgerschaft durch 5 Juristen abgesegnet wurde, in dieser Wortwahl auch zerfleddern, sich davon distanzieren. Die Gefahr sehe ich, dass ja mit hoher Wahrscheinlichkeit in der nächsten Bürgerschaft die AfD auch vertreten sein wird. Und wenn die AfD sowas als Vorlage bekommt, dass man wissenschaftliche Expertise der Bürgerschaftskanzlei nicht mehr akzeptiert und teilweise mit unflätigen Worten sozusagen vom Tisch wischen will, dann ist das, wird das irgendwann eine Gefahr der Demokratie sein, weil im Endeffekt ist das jetzt das Handbuch dafür, wie die AfD ab dem nächsten Jahr in der Bürgerschaft agieren kann.
1: Frage, ist das respektvoller Umgang mit der Bürgerschaftskanzlei?
0: Ja.
1: Und so wird die rot-grün-rote Stellungnahme den Ausschuss in der kommenden Woche offiziell beschäftigen.
4: 13 Millionen ambulante Notfälle haben Deutschlands Notfallambulanzen im Jahr 2024 behandelt. Das ist die jüngste bekannte Zahl und ein Rekordwert. Das Problem dabei, etliche davon waren gar keine Notfälle. Da hätte ein normaler Arztbesuch vollkommen ausgereicht. Mehr dazu später. Zunächst mal Buten und Binnen kompakt.
5: Das Beschaffungsamt der Bundeswehr bekommt einen Standort in Bremen. In der Nähe des Flughafens oder in der Überseestadt. Diese beiden Möglichkeiten sind nach Informationen von Buten und Binnen im Gespräch. Bürgermeister Andreas Bovenschulte spricht von einer Stärkung des Landes.
6: In der Sache wird Bremen sozusagen die Schaltzentrale für die Entwicklung der See- und Weltraumverteidigung in Deutschland. Weil die Außenstelle, die hier herkommen soll, die soll sich insbesondere mit diesen beiden Bereichen befassen und hat ja Bremen große Kompetenzen.
5: Die Nähe zu Unternehmen wie Rheinmetall und OHB gilt als Pluspunkt für die Ansiedlung der Bundesbehörde.
7: Verteidigungspolitisch ist es die richtige Entscheidung. Wir müssen die Verfahren in der Beschaffung der Bundeswehr dringend beschleunigen. Und da ist es sicherlich richtig, dass wir mit den Entscheidungsinstanzen auch dichter an die Orte gehen, wo die Entscheidungen am Ende in der Industrie umgesetzt werden.
5: Verteidigungsminister Boris Pistorius will in den nächsten Wochen Details dazu nennen, wie viele Jobs nach Bremen kommen und wann das passiert. Ist die Umbenennung der Bremer Langemarkstraße vom Tisch? Die Georg-Elser-Initiative hat ihren Antrag überraschend zurückgezogen. Stattdessen hat die Initiative angeregt, einen Bereich der Neustadtswallanlagen in Georg-Elser-Park umzutaufen. Eigentlich hatte der Neustädter Beirat die Änderung des umstrittenen Straßennamens längst beschlossen. Statt an ein Gefecht im Ersten Weltkrieg im belgischen Langemark sollte die Straße künftig an Georg Elser erinnern, der mit einem Attentat auf Hitler gescheitert war. Nach kritischen Stimmen von Anwohnern gab es eine Bürgerbeteiligung. Eine endgültige Entscheidung ist für Mitte Juni geplant. Das Summer Sounds Festival läutet bald die Festivalsaison in Bremen ein, hier in den Neustadtswallanlagen. 5 Bühnen wird es Anfang Juni geben. Das Festival bleibt kostenlos und geht dieses Jahr bis Sonntagabend.
8: Wir haben wieder ein großes Kinderprogramm. Wir haben Musik auf der Campusbühne. Die Summer Friends, Muchos Mas und Drittelbar sind dabei. Und wir haben einen schönen Flohmarkt und Bonusmarkt. Da wird Kunst und Handwerk verkauft.
5: Neben den Bühnen wird es mehr als 50 Stände mit Essen und Getränken geben. Aber auch zum Basteln und Ausprobieren. Neu dabei der Mitmach-Zirkus Jokes. Dazu gibt es viel Musik, von Jazz bis Rock, Hip-Hop und Drum and Bass. Das Summer Sounds Festival geht vom 5. bis zum 7. Juni.
4: Wir kehren noch mal in die Bürgerschaft zurück, denn dort musste sich die Regierungskoalition heute Wortbruch vorwerfen lassen. Die Semesterbeiträge für Studierende der Uni Bremen werden nämlich zum Winter hin erneut steigen, obwohl Rot-Grün-Rot eigentlich versprochen hat, dass diese Beiträge stabil bleiben. Leonie Henschel.
9: Überweisungen an die Uni. Für Studierende werden sie bald noch schmerzhafter. Im Wintersemester steigt der Beitrag erneut um 18 Euro auf 430 Euro.

0: 41,25 Euro. Dabei hatten sich die Fraktionen eigentlich geeinigt, ihn stabil zu halten. Ein herber Vertrauensverlust beklagt die Opposition am Mittag in der Bürgerschaft.
1: Das ist ein politisches Signal. Und zwar, auf diese Koalition ist kein Verlass. Semesterbeitrag rauf, Vertrauen runter.
2: Sie alle haben gesagt, das wird die Studierenden in unserem Land vor große Herausforderungen stellen. Sie machen das mit Bauchschmerzen, aber sie machen das.
0: Die Koalition zeigt sich unbeeindruckt. Für sie spricht Franziska Tell, verantwortlich seien nicht die Fraktionen, sondern der Bund.
3: Ehrlicherweise wäre es in der aktuellen Lage mit den erhöhten Spritpreisen und der Belastung für viele Menschen angebracht, dass der Bund dafür sorgen würde, dass das Deutschlandticket günstiger werden würde.
0: Denn nur durch die Erhöhung des Deutschlandtickets ist der Beitrag für Studierende überhaupt gestiegen. Kritik darüber, dass diese 18 Euro vom Land nicht ausgeglichen werden, kommt nicht nur von der Opposition, sondern in der vergangenen Woche auch vom Koalitionspartner selbst, den Linken.
4: Das Geld steht bereit. Ja, und jetzt sind leider die Abläufe irgendwie so langsam, dass es nicht mal zum Wintersemester klappt, obwohl das eigentlich so vereinbart war.
0: Von den Linken kommt heute dazu nichts. Die CDU aber greift diese Konstellation gerne auf.
5: Es ist insofern auch spannend, dass Bündnis Deutschland sich hier mit den Linken auf eine Stufe stellt. Auch eine Koalitionsform, die wir sonst noch nie gehabt haben.
0: Die Koalition macht derweil Vorschläge zur Entlastung, etwa dass Studierende den Semesterbeitrag in Zukunft nicht auf einmal, sondern in Raten abzahlen könnten. Die Wissenschaftssenatorin selbst verkündet noch die gute Nachricht, Geld, um Studierende zu unterstützen, sei grundsätzlich da. Dass es diesmal nicht geklappt hat, habe lediglich organisatorische Gründe gehabt.
6: Deswegen, das ist der Preis, den auch wir bedauern, bekommen wir die Absenkung um die 18 Euro nicht zum kommenden Wintersemester hin, sondern danach. Aber dann wird sie definitiv auch kommen.
0: Ein Antrag von Bündnis Deutschland, die Erhöhung zu stoppen, wurde durch namentliche Abstimmung mehrheitlich abgelehnt. Auch die Linken stimmten dagegen. Und so bleibt es dabei, Studierende müssen 18 Euro mehr zahlen.
7: Seit Jahren klagen Notaufnahmen über einen zunehmenden Patientenansturm und eine daraus resultierende Überlastung, ein bundesweites Phänomen. Land auf und Land ab versuchen Kliniken, diesen Ansturm irgendwie abzuwehren. Abweisen dürfen sie die Menschen nicht, auch wenn in den meisten Fällen gar kein Notfall vorliegt. Aber umlenken dürfen sie sie. Und dafür hat das DIAKO in Bremen nun ein neues Verfahren entwickelt. Felix Ihlemann.
8: Evin Sitschak hat einen langen Fragenkatalog für jeden Patienten. Frage für Frage geht sie durch, ganz so, wie es das Programm vorgibt. Dieser Patient klagt heute Vormittag über Bauchschmerzen. Jetzt entscheidet die medizinische Fachangestellte mit Hilfe des standardisierten Fragenkatalogs, ob der Mann tatsächlich ein Fall für die Notaufnahme ist.
9: Das Programm hilft mir halt einfach, dass ich wirklich auf alles achte, also wirklich alle Fragen stelle. Also die große Verantwortung ist, wenn ich sage, das ist nichts für die Notaufnahme, dass das Programm mir das dann auch bestätigt und sagt, du bist auf der sicheren Seite, du kannst den Patienten weiterschicken.
8: Das Programm ESMED soll so helfen, die Notaufnahme im DIAKO zu entlasten. Ganz anders als heute Vormittag ist die sonst oft überfüllt. Zwischen 100 und 120 Menschen würden derzeit durchschnittlich pro Tag kommen. Für Chefarzt Martin Lewandowski sei dies nicht in jedem Fall auch wirklich notwendig.
10: Zwei Drittel aller Patienten, die in die Notaufnahme kommen, brauchen nicht eine sofortige Behandlung im Sinne von den nächsten 10 Minuten muss der Arzt kommen. Es gibt die Definition Overcrowding, also eine Überfüllung der Notaufnahme. Und die tritt in Bremen in fast jeder Notaufnahme täglich auf.
8: Ein großes Problem, dem das DIAKO mit der neuen Erstaufnahme begegnet. Seit 6 Wochen schickt Evin Sitschak einige Patienten statt in die Notaufnahme ins medizinische Versorgungszentrum nebenan. Mit Hausarzt Wolfgang Paul gibt es dort eine enge Zusammenarbeit.
11: Dann kommen tatsächlich die Patienten, die gar keine Hausärztinnen und Hausärzte haben. Das ist ein Riesenproblem und ein zunehmendes Problem in Gröpelingen. Und das andere ist, die Patienten können es zum Teil gar nicht einschätzen. Die können gar nicht einschätzen, muss ich jetzt ins Krankenhaus, in die Notaufnahme oder würde ein hausärztlicher Termin reichen. Und da hilft diese Triage schon ganz gut.
8: Wartezeiten verkürzen und mehr Zeit für echte Notfälle haben, das ist die Wunschvorstellung fürs DIAKO. Bisher läuft das ESMED-System nur vormittags, eine Einführungsphase, damit die Klinik auf die bevorstehende bundesweite Notfallreform vorbereitet ist. Die sieht eine weitere Zusammenlegung von Notaufnahmen vor.
10: Das wird dazu führen, dass es wahrscheinlich weniger Notaufnahmen in Bremen geben wird. Und ich habe Befürchtungen, dass die Notaufnahmen, die bleiben, oder die integrierten Notfallzentren, die wir noch haben, mehr Patienten behandeln müssen als bisher.
8: Den Mann mit Bauchschmerzen hat Evin Sitschak einsortiert. Er ist tatsächlich ein Fall für die Notaufnahme.
7: In unserer Wochenserie sind wir an Bord der Veandering, einem sogenannten Plattbodensegler aus Bremerhaven. Die Bremische Evangelische Kirche betreibt ihn. Und deren Plan war eigentlich, mit knapp 20 jungen Menschen an Bord nach Wangerooge zu schippern. Aber schon nach einer Stunde hat sich der Plan zerschlagen, denn ein Seitenschwert ist abgebrochen. Mit Hilfe der Seenotretter hat die Crew das bergen können, aber nun sitzt sie im Wurster Arm fest. What a turn, Heiko Haben.
12: Bei euch sind soweit auch alle jetzt in Ordnung?
13: Ja, alle in Ordnung.
14: Das war eine geile Nummer, ne?
15: Am nächsten Morgen. Bootsfrau Jenny Lutz ist eine der ersten an Deck.
16: Wie war die Nacht?
14: Kalt. Aber ruhig. Insofern. Und ich meine, mit so einem Sonnenlicht begrüßt zu werden, hat ja irgendwie auch schon was, ne?
15: An der Situation hat sich nichts geändert. Die Veandering kann nicht mehr segeln. Denn dieser Bolzen ist gebrochen und es gibt keinen Ersatz. Skipper Bernd Vogt macht das Beste draus. Eine Wattwanderung irgendwo da hinten. Ist zwar nicht Wangerooge, aber Watt ist Watt.
17: Das ist jetzt unser Plan. Und mit dem nächsten Wasser fahren wir dann zurück nach Bremerhaven. Das ist das, was wir Ihnen heute noch bieten können.
15: Doch vor dem Watt kommt die Arbeit. Der Anker muss hier noch von Hand hochgekurbelt werden.
13: Das wollen wir nicht. Und wir müssen das jetzt ein bisschen im Takt machen, damit die Kette schnell oben ist. Stopp! Anker ist auf.
15: Die Gruppe freut sich. Endlich geht's weiter.
18: Jetzt ist der Trip etwas kürzer als gedacht, aber es war natürlich super spannend. Also wann sieht man schon mal die Seenotretter live und in Farbe und dann auch noch so lange?
15: Und dann läuft die Veandering auf die Sandbank auf. Kaspar Verburg übernimmt die Führung ins Watt. Hier kennt er sich aus.
19: Ich habe damals einen Bundesfreiwilligendienst im Wattenmeer gemacht und seitdem habe ich einfach die unfassbare Liebe für diesen Lebensraum hier entdeckt und finde es einfach immer wieder cool, den Leuten das zu vermitteln, warum manchmal Wildnis halt auch hier vor der Haustür ist und nicht weit weg in irgendwelchen Urlaubsregionen.
15: Nach 2 Tagen an Deck stecken die Füße endlich im Watt.
19: Unter uns ist unfassbar viel Leben, also unfassbar viel los. Also auf einem Kubikmeter Watt haben wir bis zu 100.000 Lebewesen. Das ist so eine große Dichte, wie wir sie sonst höchstens im Vergleich so mitten im Regenwald haben und selbst da nicht in diesen Größenordnungen.
15: Darauf hatte sich die Gruppe gefreut.
18: Wenn man das mal näher betrachtet, ist es einfach genial, wie viel hier kreucht und fleucht. Und das ist auch schön, dass jetzt alle in der Gruppe da noch mal anfassen können, erleben können und wir die Chance haben, hier einfach auch noch mal an Land zu gehen quasi.
15: Was die Gruppe im Watt noch nicht weiß, die Crew hat gerade diesen Ersatz für den kaputten Bolzen gefunden.
20: Wir haben gute Nachrichten. Wir haben nämlich herausgefunden, dass wir einen Reservebolzen haben. Und das heißt, wir versuchen jetzt, das Schiff oder das Schwert selber wieder in Gang zu kriegen. Das geht allerdings heute nicht mehr, weil wir haben hier einen Platz zum Trockenfallen gefunden, der nicht ganz trocken fällt. Deswegen haben wir beschlossen, wir bleiben einfach noch eine Nacht hier. Ist ja eh ein Wattenturn. Und versuchen unser Glück morgen nochmal, dass wir dann richtig trocken fallen und sind dann wieder einsatzbereit. Das wäre großartig.
15: Und während die Crew einen passenden Ort für die Reparatur sucht, wird oben an Deck angestoßen. Denn jetzt gibt es Hoffnung, dass der Turn weitergeht.
7: Na Prost. Sollten Sie gerade nebenbei in eine Stulle beißen, rate ich Ihnen, die für einen Moment beiseite zu legen, denn jetzt wird's eklig. Wir sind mit dem ACE unterwegs, dem Automobilclub Europa. Der testet immer mal wieder die Qualität von Autobahnrastplätzen. Der letzte große Check ist nun 4 Jahre her. Damals hat der Rastplatz Mahndorfer Marsch extrem schlecht abgeschnitten. Was hat sich seitdem getan? Wir beantworten die Frage auf Umwegen. Sophia Allensteins Beitrag beginnt eine Ausfahrt früher.
1: Morgens 9:30 in Deutschland an der A1. Rüdiger Rolf und Felix Thiemann machen sich startklar.
21: Maßband hast du, Stift
22: hast du? Ja, Stift habe ich ja. Und du hast den.
21: Alles klar. Dann mach zu hier. Ja.
1: Nur wenige Meter entfernt donnern die Lkw vorbei. Ihre Mission an diesem Tag? Autobahnrestplätze checken. Angefangen bei Thünwest nahe Euthen.
22: Da siehst du halt, ja, das sind halt solche Plätze, die ich jetzt 22 Mal getestet habe. Also vor 4 Jahren ist dieser Rastplatz durchgefallen. Und das kontrollieren wir jetzt heute einfach mal nach und gucken mal nach, ob das sich was verändert hat in der Zeit.
1: Rüdiger Rolf ist quasi Kontrolleur-Veteran. Für den Automobilclub ACE hat er in den vergangenen Jahren mehr als 70 Rastplätze überprüft. Die Behindertenparkplätze hier schon mal zu schmal.
22: Das ist dann 0 Punkte für das.
23: Ja. Für den. So, dann machen wir hier die 0.
1: 4 Kategorien umfasst der Testbogen. Darunter Verkehrssicherheit, Sauberkeit des Geländes und eben die Toiletten.
23: Sieht ja hier draußen schon wieder aus. Ach, hast du Desi im Auto? Ich hoffe.
22: Ja, du musst die Griffe auch nicht anfassen.
23: Ja. Bloß nicht viel anfassen hier.
22: Die Kippen da drin. Wie sieht es da drin aus?
23: Naja, so richtig sauber ist das nicht. Hier liegt doch wieder genug Klopapier auf dem Boden. Hier liegt zum Glück keine Notdurft daneben. Ja. Aber Sauberkeit würde ich trotzdem nichts vergessen.
22: Nee.
1: Eine Wohlfühloase ist dieser Ort wirklich nicht.
22: Toilettenpapier, die kleine Rolle da drin. Ich weiß nicht, wie lange das noch gut geht hier. Und der Geruch ist auch nicht der beste hier drin. Also. Ja, also diese Toilette wird von uns auch keine Punkte bekommen.
1: Und das Urteil der Nutzer?
24: Das ging jetzt wirklich noch. Da habe ich schon Schlimmeres erlebt.
23: Ja, it was okay.
25: Es war okay. Eine 6 von 10, würde ich sagen.
23: 6 out of 10, I would say.
26: Wenn man einen weiterfährt, Mahndorf, ist der schlimmste Rastplatz und die schlimmste Toilette in ganz Deutschland.
1: So sieht es auch das Internet. Bei Google hagelt es Negativbewertungen. Dreckig, ekelhaft, siffig, ein Toilettendebakel. Und genau da fahren wir jetzt hin. Währenddessen erzählt Rüdiger Rolf von seinem schlimmsten Check. Auf einem Rastplatz nahe Lübeck. Der Geruch dort war so intensiv, dass die Fahrer lieber direkt in die Büsche verschwanden.
22: Da lag dann alles rum, von Toilettenpapier, von Fäkalien. Also es war schlimm, war es da.
1: Wird man die Bilder noch wieder los?
22: Nee, die hat man einmal im Kopf und dann wird man sie nicht mehr los.
1: Nächster Stopp, Mahndorfer Marsch. Mit vorheriger Warnung.
27: Der Boden unter aller Sau. Also ohne Desinfektionsmittel würde ich da nicht reingehen wollen.
1: Tatsächlich warten im Frauenklo nicht gerade schöne Anblicke. Und bei den Männern sieht es kaum besser aus. Überall Schmutz und Urinstein. Und was sich unter diesem Papier befindet, möchte wahrscheinlich niemand wissen. Sauber gemacht wird hier nach Betreiberangaben der Autobahn GmbH einmal täglich. Aber es gäbe ein Problem mit Vandalismus. Immer wieder werden die Toiletten und Abflüsse dort mit Kleidungsstücken, Silikon, Bauschaum oder sogar Beton verstopft. Und das sagen die Kontrolleure.
22: Das Fazit fällt so aus, es hat sich jetzt nicht viel verändert zu den letzten Zählungen von 2022.
1: Ob es der allerschlimmste Rastplatz ist, naja. Aber fest steht, für Sauberkeit ist hier nicht nur der Betreiber verantwortlich, sondern auch die Nutzerinnen und Nutzer.
7: Welche Bedeutung Bienen haben für unser Ökosystem, kann man gar nicht oft genug betonen. Die ehemalige Landwirtschaftsministerin Julia Klöckner hat sie mal als systemrelevant bezeichnet. Ohne Bienen kein Obst, kein Raps, keine Sonnenblumen, keine Erbsen, keine Bohnen und was sie sonst noch alles bestäuben. Insofern dürfen Sie den folgenden Beitrag von Jona Papendorf heute am Weltbienentag durchaus als Appell verstehen.
28: Zwischen den vielen Grabsteinen versteckt sich hier etwas. Denn ausgerechnet der Ort der Toten ist hier in Blumenthal auch ein Ort voller Lebensenergie. Der Friedhof als Bienenbehausung. Für Imker Werner Reinke-Lührs ein echter Glücksfall. Denn aus Sicht der Bienen ist der Friedhof eine 1A-Wohnlage.
29: Die Bienen haben sehr viel Abwechslung hier. Das sind nicht nur Blüten oder Blumen, sondern sehr viele Bäume. Verschiedene Bäume, von Ahorn, Eiche, da ist überall was für die Bienen zu finden.
28: Und auch um den Bienenstock herum hat der Imker so einiges beachtet. Da wäre zum Beispiel eine Einflugschneise,

0: Denn am Bienenstock gibt es ganz schön viel Verkehr. Und so ganz zielsicher sind die Bienen nicht.
1: Darum sollte da immer irgendwo nah bei eine Hecke sein oder Büsche oder Bäume, dass sie nach oben müssen, gleich nach oben, weil sie weiter wegfliegen und nicht erst im Kopfbereich irgendwo bei den Nachbarn landen.
0: Eine kleine Oase in der Stadt. Solche Orte werden inzwischen immer wichtiger. Denn anders als vielleicht erwartet, für Bienen sind ländliche Gebiete oft ungeeignet.
1: Weil auf dem Land in der Regel Monokulturen vorherrschen, von denen die Bienen überhaupt nichts haben.
0: Ganz anders hier. Sein Garten hat Reinke Lührs ganz im Sinne der Bienen angelegt, also mit heimischen Pflanzen. Das beachte so aber nicht jeder.
1: Hier Erdbeeren. Offene Blüten, gehen die Bienen bei. Hier Obstbäume, da gehen die Bienen bei. Hier alles Obstbäume. Ja, wenn man zum nächsten Garten guckt, da ist nichts, was blüht. Oder wenn, dann da gehen die Bienen gar nicht bei.
0: Denn exotische Gartenpflanzen, die immer beliebter werden, bieten nur wenig Nahrung. Wer den Bienen was Gutes tun will, kann das mit einfachen Mitteln.
1: Selbst jemand, der oft nur einen Balkon hat, kann dafür sorgen, dass da blühende Pflanzen sind für eine gewisse Zeit. Und schon hilft das.
0: Denn 1A-Wohnlagen können die Bienen auch noch woanders gebrauchen.
2: Und damit schwirren wir jetzt in den Feierabend. Für heute war es das von uns. Ich wünsche Ihnen noch einen 1A-Abend. Machen Sie das Beste draus und tschüss, bis morgen.
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17: Guten Abend, schön, dass Sie dabei sind und toll, dass ihr heute zuguckt. Die Millionen kleiner, großer Fans von Deine Freunde. Wer Deine Freunde

0: dass der kommt und Urlaub Mecklenburg-Vorpommern, Usedom oder Rügen, ist das euer Ding?
1: Die Müritz, muss ich sagen. Das finde ich cool. Da kann man sich auch so Boote mieten, auf denen man mal eine Nacht pennen kann. Ja. Das finde ich irgendwie ganz gut. Habe ich schon mit Freunden gemacht letztes Jahr. Im Hochsommer kann ich nur empfehlen.
2: Du bist aber nicht gefahren, oder?
1: Das Boot, oh Gott, nein. Nee. Aber die darf man, das Ding ist, die haben eine Sondergenehmigung da an der Müritz. Und da darf man auch ohne Führerschein relativ große Boote fahren. Mir persönlich sollte man so ein Boot nicht
0: anvertrauen. Es hat sich so an, als hättet ihr gemeinsame Erfahrung.
3: Ja, du, also jeder hat ja so seine Talente und das, was er gut kann. Und also ich...
1: Fahren ist es jetzt bei mir nicht.
0: Also es hört sich so an, als hättet ihr es mal gemeinsam ausprobiert und es wäre nicht gerade das Dolle gewesen. Esst ihr gerne Honig?
3: Ja.
0: Dann ist heute zur Feier des Tages genau richtig, ordentlich Honig zu essen. Heute ist nämlich Weltbienentag, ein Tag, der von Jahr zu Jahr wichtiger wird. Viele Bienen sind stark bedroht. In Schleswig-Holstein und Mecklenburg werden deshalb robustere Arten gezüchtet. Annbrit Backenbill.
4: Präzise Feinarbeit von Carsten Fischer. Denn in dieser Wabe steckt die Zukunft ganzer Bienenvölker. Aus den winzigen Larven sollen bald neue Bienenköniginnen werden. Dafür siedelt der Imker im Bienenzuchtzentrum Bantin im Westen Mecklenburgs die kleinen Larven vorsichtig in spezielle Zellen um. Ein sogenanntes Pflegevolk übernimmt anschließend die Aufzucht.
5: Die haben keine Königin, die müssen also dringend eine Königin haben.
4: Also wird gefüttert, gepflegt und umsorgt mit Gelée Royal, dem exklusiven Kraftfutter für den Nachwuchs. Gerade mal 16 Tage dauert es, dann wird aus der Larve eine fertige Bienenkönigin. Auch bei der Partnersuche überlässt Carsten Fischer nichts dem Zufall. Für die sogenannte instrumentelle Besamung ist Bienenexpertin Franziska Fischer extra aus Berlin angereist.
6: Jetzt kommt sie hier drauf, da strömt Gas durch, sie fängt an zu schlafen.
4: Danach folgt Präzisionsarbeit unter dem Mikroskop. Bis zu 5 Jahre lang kann die Königin nun Nachwuchs hervorbringen. Und der ist wichtiger denn je, denn die Honigbiene ist bedroht. Zum Beispiel von der Varroa-Milbe. Sie befällt bereits die Larven und überträgt Krankheiten. In der Imkerschule Bad Segeberg in Schleswig-Holstein testen Imker, welche Bienenvölker befallene Brut schnell erkennen und entfernen, bevor sich die Milbe ausbreiten kann.
7: Jetzt gucken wir nach 6 Stunden einmal nach, wie weit die Bienen das schon ausgeräumt haben. Und wir sehen, dass hier eine sehr hohe Ausräumrate ist von ungefähr 85-90%.
4: Die widerstandsfähigen Bienen werden nun gezielt weitergezüchtet, um besser mit der Varroa-Milbe klarzukommen. Aber auch abseits der Imkerei wird der Schutz der Bestäuber wichtiger. Wer die vom Aussterben bedrohte Wildbiene unterstützen will, kann schon mit einfachen Blühflächen im Garten oder auf dem Balkon helfen.
0: Apropos Biene und apropos Mucke für Kinder, der Hit meiner Kindheit war ja Biene Maja von Karel Gott. Kennt ihr wahrscheinlich gar nicht mehr.
1: Na klar.
0: Ja, echt?
1: Natürlich kennen wir das noch.
3: Super. Klar, das Original.
0: Aber ihr macht natürlich viel coolere Musik. Deine Freunde, Florian Sump und Lukas Nimczek, heute unsere Gäste, und Janice D'Souza, selbst großer Fan, zusammen mit ihrem Sohn Pablo, der heute extra mitgekommen ist, macht Lust auf mehr.
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0: Bäm, coole Band, cooler Clip, oder?
1: Ja, ja, sehr schön.
3: Wir lieben solche kleinen Einspieler. Lehnen wir uns zurück und denken, guck mal, was wir alles schon gemacht haben.
0: Ist man auch ein bisschen stolz?
3: Ja, schon.
1: Man macht das ja nicht über sich selber, so ein Einspieler. Und wenn das dann mal jemand anders macht und man sieht so, ach, die sehen das da draußen, die Leute, das ist schon cool.
0: Ja, man denkt auch, was man schon alles so gemacht hat.
3: Das ist es. Man vergisst das manchmal, wie lange das jetzt schon geht und wie viel wir schon gemacht haben. Deshalb danke, dass ihr uns daran erinnert.
0: Man muss sich viel öfter selber feiern. Aber wir haben gerade gehört, 2/3 der Band, deine Freunde, weil

0: Der eine fehlt, nämlich Markus Pauli. Warum schwänzt er heute? Wo ist er?
1: Pauli schwänzt nicht richtig. Also Pauli musst du wissen, das ist der Ruhepol in unserer Band. Lukas und ich sind die beiden, die immer...
0: Wir zeigen ihn ja trotzdem.
1: Ja, oh, guck mal. Oh, ganz liebe Grüße, unser Pauli. Aber er ist so derjenige, der uns immer erdet und der so der ruhigere bei uns in der Band ist. Und für den ist Bühne nicht gleich Bühne. Der kann vor 5000 Kindern und Eltern auftreten, mit uns Lieder singen.
2: Aber so ein Interview, das ist nicht so seins.
1: Wenn der jetzt wüsste, der kommt mit zum roten Sofa, dann würde er ab dem Zeitpunkt, wo er das erfährt, nicht mehr gut schlafen können und wäre ganz, ganz, ganz aufgeregt. Ja. Und davon haben wir ihn dann irgendwann befreit und gesagt, weißt du was, Pauli, du musst das auch nicht machen. Es reicht, wenn du das reingibst, was du sowieso gerne und freiwillig reingibst.
0: Aber das finde ich so toll, dass ihr das auch so sagt, so offen. Ey, da ist einer, der hat ein bisschen Schiss in der Hose, der hat Bühnenangst, der hat ein Lampenfieber. Und ich glaube, das ist auch euer Erfolg, ne? Dass ihr immer mit ganz vielen Themen, wo man eigentlich denkt, oh, kann ich das sagen, laut sagen oder finden die mich dann alle doof, dass ihr das einfach aussprecht.
2: Total, weil ja auch vor allem Eltern auch in der heutigen Gesellschaft, das wird ja immer so getan, die Mama, die ist die Perfekte, die alles regelt und der Papa der weiß alles und so. Das sind alles so Klischees, die einfach oft für uns alle als Familie auch gar nicht so richtig stimmen. Mhm. Und wir probieren dem eben eine Stimme zu geben, dass man einfach manchmal überfordert ist. Manchmal hat man als Elternteil keinen Bock, auf diesen elendigen Elternabend zu gehen. Und genauso hat man als Kind manchmal keinen Bock, Hausaufgaben zu machen.
0: Oder Zimmer aufzuräumen.
2: Oder man will als Kind was loswerden und der Erwachsene sagt, Schatz, ich unterhalte mich gerade. Also das sind genau diese Sätze, die wir irgendwie so im Alltag hören und wo wir denken, das ist doch ein Lied.
1: Und wir haben auch einfach, die Familien danken es uns, dass wir nicht so ein immer perfektes, harmonisches Bild von Familien zeichnen, sondern dass wir so ein bisschen den ganz normalen Wahnsinn, der in jeder Familie stattfindet, dass wir das abbilden und dadurch denen auch zeigen, ey, ihr seid nicht die Einzigen. Es gibt ganz viele da draußen, die sind so wie ihr und das ist auch okay so.
0: Das ist nicht nur okay, das ist sehr beruhigend, weil das ist nichts schlimmer, als wenn man denkt, alle sind toll, nur wir sind es nicht.
1: Ja. Ne? Ja, ja, genau.
2: Und das denken komischerweise viele. Also viele Familien denken, wir sind die eine Problemfamilie. Ja. Und es ist dann wahnsinnig befreiend zu sehen, ach, sind alle anderen, sind auch doof.
0: Also das ist eines eurer Erfolgsgeheimnisse seit 15 Jahren. Ihr füllt die großen Hallen, habt jetzt das 8. Album draußen. Müsst ihr euch manchmal selber so zwicken, dass es so gut läuft?
1: Es fühlt sich schon manchmal für uns so ein bisschen wie so ein Traum an, dass wir denken, wir dürfen diese Konzerte spielen. Wir führen abgesehen davon ein relativ bescheidenes Leben. Also wenn wir draußen unterwegs sind, dann kommt es mal vor, dass Kinder und Eltern uns ansprechen, mal ein Foto machen wollen oder so. Aber es sind immer super nette Begegnungen. Also wir haben eigentlich im Zusammenhang mit deinen Freunden in diesen 15 Jahren noch nie was Doofes erlebt. Und da muss man sich schon manchmal zwicken und sagen, ja, okay, das, oder zumindest so ein Gefühl von Dankbarkeit wirklich aufrechterhalten, weil das ist nicht selbstverständlich.
2: Es geht halt wirklich beides. Also hier im Stadtpark 3 ausverkaufte Shows vor 15.000 Leuten zu spielen und dann trotzdem auf der Reeperbahn zum Penny zu gehen und da einzukaufen.
0: Wir zeigen mal apropos ausverkaufte Konzerte einfach so ein paar Bühnenimpressionen, damit die euch eben noch nicht auf der Bühne erlebt haben, auch mal wissen, wie das dann ist.
3: Ihr wollt doch weiter zerrockt werden, oder?
4: Sollen wir euch wieder aufwecken?

0: sowas haben wir dir nicht beigebracht.
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0: Das hier ist fast perfekt.
2: Bumm, bumm, bumm. Super, und vor allem, es wirkt ja wie ein Erwachsenenkonzert mit einer mega Lichtshow. Und drei Stars auf der Bühne und große Hallen, die ihr füllt. Ne?
3: Danke, dass du das sagst.
4: Das ist schön. Das war auch unsere Idee von Anfang an, dass wir, also da war es natürlich längst noch nicht so groß wie in dem Film, den man gerade gesehen hat, aber wir wollten von Anfang an echte Konzerte für Kinder spielen. Und das waren dann natürlich kleinere Clubs in den ersten Jahren. Und haben die Veranstalter oder Veranstalterin auch manchmal ein bisschen so wie, ihr wollt nachmittags hier rein, aber das soll ein echtes Konzert sein. Wollt ihr nicht lieber ins Jugendzentrum gehen? Nein, wir wollen ein echtes Konzert für Kinder auf die Beine stellen. Das ist unser Traum, den wir gerne verwirklichen wollen. Und da sind wir ganz froh, dass wir das geschafft haben.
3: Und die sollen dann auch irgendwann, wenn sie so 16, 17 sind und zu anderen Bands gehen, das ist ja auch so gedacht, dass man sich dann irgendwann noch von deinen Freunden auch verabschiedet, dann sollen die denken, ah nee, aber bei denen, das war schon auch
4: Das
3: cool.
4: war schon sehr gut.
3: Also das war jetzt auch nicht schlecht.
2: Ja, und das Tolle, man hat ja diese ganzen Kinderstimmen gehört, die stehen ja auch alle ganz nah vorne an der Bühne, ne?
3: Wir trennen die Eltern und Kinder auf uns. Also das ist ein Prozess der Abnabelung, den Familien da durchlaufen. Wir geben den Kindern Bändchen, da können die Eltern Telefonnummern draufschreiben. Und dann gibt es einen eigenen Bereich für die Kinder vor der Bühne.

0: Und da stehen dann wirklich 3000 Kinder zusammen und feiern. Und wenn mal irgendwas ist, wenn mal jemand verloren geht oder sowas, dann haben wir ein Team dabei, bei dem man sich jederzeit melden kann. Und dann werden die Familien auch wieder zusammengebracht. Aber wir haben gemerkt, dass das so dieses Feiern der Kinder untereinander, das ist unglaublich.
1: Das hat mehrere Vorteile. Wenn die erstmal können sich keine Eltern in die ersten Reihen stellen und ihre Kinder auf die Schultern nehmen. Was auf der ersten Tour ein paar Mal passiert ist. Und da haben dann halt alle anderen, die dahinter stehen, gar nichts mehr vom Konzert. Und es macht auch was mit den Kindern, wenn die sich plötzlich als Teil eines wirklich eigenständigen Publikums begreifen und nicht unbedingt neben ihren Eltern stehen in dem Moment. Und dann da lassen die noch mal anders los und feiern auch noch mal anders mit.
2: Ja, und die sind offensichtlich ja auch alle textsicher. Die singen ja
0: komplett.
2: Richtig, ne? Die können alle eure Texte auswendig.
0: Ja, die hören das ja auch anders. Also wenn unser Eins jetzt ein Lied im Radio mag, dann ist das, ach, ein schönes Lied, das höre ich in 3 Wochen vielleicht noch einmal. Ja. Und deine Freunde-Fans, die hören dann manchmal einen Song halt 80 Mal hintereinander. Und dann kann man den natürlich
2: Eltern
0: auch.
2: Wissen vor allem auf langen Autofahren, wovon ihr redet.
1: Genau, die kennen das, ja.
2: Aber das Schöne ist auch, es wirkt ja so, als hätten nicht nur die Kinder, für die ihr die Konzerte spielt, Spaß, sondern ihr selbst habt auch Spaß. Und dazu hat jetzt mal ein Fan von euch, nämlich der Max, eine Frage.
3: Ich würde gern wissen, ob das Spaß macht, so Musik zu machen. Weil ich finde es ja ganz interessant. Ich singe ja auch ganz gerne, aber ja, ich will halt fragen, ob es Spaß macht. Weil wenn ich das mal selber machen will, dann muss halt mal witzig sein. Oder auch Spaß machen. Wenn es keinen Spaß macht, auf gar keinen Fall. Aber wenn es Spaß macht, vielleicht.
2: Ja. Und?
1: Ja, ey, Max hat das Wichtigste erkannt eigentlich.
0: Ja.
1: Und auch es in seine Frage gepackt. Wir haben richtig Spaß mit dem, was wir machen. Und zwar von Anfang an. Und das ist für uns auch eine der wichtigsten Grundzutaten überhaupt. Wir haben auch das Gefühl, die Kinder würden das merken, wenn wir keinen Spaß mehr an der Sache hätten. Das heißt, wir müssen uns dazu zwingen, immer wieder, wenn es mal Komplikationen gibt oder wir vielleicht auch mal Stress haben oder so, das muss alles auf den Tisch gebracht und ausgeräumt werden, zur Seite geräumt werden, damit wir uns wieder unseren Bandspaß gönnen können.
0: Und sonst haben wir wirklich das beste Leben. Also wir haben diese ganzen großen Konzerte, die Shows gehen um 17.30 Uhr los und wir sind um 20 Uhr mit allem fertig. Ist das nicht toll? Und dann können wir noch unseren schönen Abend haben, können unsere Fans treffen. Das war noch nie eine blöde Begegnung. Das war immer, ist immer total toll und die Eltern sind uns dankbar. Wir sind denen dankbar, dass die kommen. Also da ist noch nie irgendwas Blödes passiert, weil manche andere Leute, die jetzt so auf Konzerte gehen, die erzählen ja dann schon, dass es auch Leute gibt, die vielleicht ein bisschen übergriffig werden oder die, wo das ein bisschen zu nah ist mit den Fans oder sowas. Existiert für uns nicht.
1: Haben wir nicht. Wir haben unsere Familien gern.
2: Spaß und gute Zeiten ist auch ein Grund, warum wir schon so lange hier, die hier moderieren, alle auf dem runden Sofa sitzen. Wir dürfen auch um 8 nach Hause.
0: Also schmeißt
2: euch raus. Aber Kinder mit Rap und Pop so begeistern, das funktioniert, haben wir gerade gesehen. Wir fragen uns, geht das auch mit Klassik? Und da sagt der Kika-Moderator Juri Tetzlaff, den ihr vielleicht kennt, klar. Und gibt in der Hamburger Leishalle den Superman. Christoph Hemke hat ihnen dabei zugeschaut und zugehört.
4: Juri Tetzlaff als Superheld. Ein Kinderkonzert der Symphoniker Hamburg mit dem bekannten Kika-Moderator.
5: Juri, was ist denn los?
6: Oh, ich will fliegen.
5: Fliegen? Und ihr spielt ja nun heute die Eroica, die 3. Symphonie von Ludwig van Beethoven. Und die ist ja besonders heldenhaft.
4: Heldenhaft die ersten Töne. Die Symphoniker bereit zu einer fabelhaften Reise.
5: Ich komme aus einem Klassik-Elternhaus. Ich fand klassische Musik erstmal langweilig. Und still sitzen und ruhig zuhören und nicht bewegen fand ich eigentlich doof. Auf einem Popkonzert, da kann man abgehen, da kann man tanzen, da kann man rufen, da hat man Spaß. So. Und mein Ziel ist es eben, dieses Feeling eines Popkonzerts ins klassische Konzert zu bringen.
4: Mitmachen, bewegen, den Gefühlen freien Lauf lassen. Die Kinder spüren, wie verschiedene Musiktempi auf ihre Bewegungen Einfluss nehmen.
5: Boxen! Da boxen wir in die Luft, aber nicht den Vordermann. Wir Erwachsenen denken, oh, klassische Musik, das ist aber anstrengend und werden die sich darauf einlassen? Also meine Erfahrung ist, es gibt einen kurzen Moment von, oh, Moment, das kenne ich noch nicht, aber Kinder sind wahnsinnig offen und neugierig und die lassen sich auch gerne auf etwas ein.
4: Zum Beispiel auf Spannung, eine gute Geschichte. Neben der Zuschauerbeteiligung das zweite wichtige Element eines Kinderkonzerts.
7: Ihr werdet nie die wahre Superkraft der Musik finden.
4: Zauberer Sauron, der Bösewicht. Juri und die Kinder müssen herausfinden, was die Superkraft der Musik ist. Den Hammer des Zauberers versteckt Juri im Orchester.
5: Stieg ab! Sie schwört, wir werden den Hammer hüten!
8: Wir werden den Hammer hüten!
9: Wenn ich sage, ey, guck doch mal, welches Instrument spielt gleich alleine, dann hören die ganz anders hin.
4: Kinder lieben die Rolle eines Detektivs. Juri wollte auf die Pauken hinaus und auf das Horn, mit seiner Gabe bestimmte Stimmungen zu erzeugen.
10: Ja, ich glaube, dass das Horn eben die Superkraft hat, sowohl dieses Supermännische, also was Starkes zu haben, und eben auch was ganz Lyrisches, Leises, Emotionales.
4: Die Musik entfaltet ihre Superkraft und macht einiges mit dem jungen Publikum.
11: Ich habe mich groß gefühlt.
5: Groß?
11: Ich hatte Angst.
5: Du hattest Angst.
11: Die macht uns glücklich.
5: Glücklich?
11: Weil wir den Hammer gekriegt haben und es rausgefunden haben, was die Musik echte Kraft ist.
5: Eins, zwei, drei.
4: Der Kika-Moderator, für die Kids ein Superheld. Und daraus ergibt sich die dritte Zutat für ein gelungenes Kinderkonzert.
9: Das, was man braucht, wenn man mit Kindern arbeitet, ist einfach Begeisterung und Leidenschaft. Und ich glaube, das gilt für alles, was man tut. Egal, ob man nun Kindermoderator ist oder Bäcker oder Busfahrer.
4: Am Ende bezwingen Juri, die Symphoniker und die Kinder den bösen Zauberer, weil sie die Superkraft der Musik für sich entdeckt haben.
2: Wow, auch toll, oder? Was Juri von Kika hier und das Orchester mit den Kids machen.
1: Super.
2: Und dass es eben auch mit Klassik funktioniert. Ne? Ihr macht ja Hip-Hop und Popmusik, Tierklassik, aber offensichtlich, wenn die richtige Animation dabei ist, die richtigen Texte, die richtige Ansprache, dann funktioniert es offensichtlich.
1: Die richtige Ansprache ist wichtig und er hat es ja auch gerade in dem Film gesagt, die Kinder bringen von sich aus eigentlich eine Neugier und eine Offenheit für alle möglichen Themen mit. Die werden meistens von uns Erwachsenen so ein bisschen limitiert, dass wir so sagen, dafür interessieren sich Kinder und dafür nicht, aber in Wirklichkeit ist das Feld oft viel breiter.
2: Mhm. Und auch teilweise Erwachsenen-Themen, ne, die man Kindern schon verhandeln oder besprechen kann.
1: Auf jeden Fall.
2: Mhm. Wir haben wieder einen Fan. Diesmal ist es Neo. Und die möchte gerne mal wissen, ja, was eigentlich, Neo?
12: Ich würde deine Freunde gerne fragen, ob die schon seit der Schule sozusagen befreundet sind oder sogar schon seit der Kita oder sich halt schon lange kennen. Ja.
2: Ja.
1: Ja.
2: Und?
0: Wir haben uns über deine Freunde kennengelernt tatsächlich. Also wir haben, unser DJ ist ein gemeinsamer Bekannter, der Pauli, der heute nicht hier ist, der eigentlich hier sitzen würde. Und bei dem haben wir uns irgendwann getroffen. Und an dem Tag, an dem wir uns zu dritt kennengelernt haben, haben wir auch das Lied Schokolade gespielt. Und das ist so unser, geschrieben. Und das ist unser Grundstein.
2: Also kennengelernt und dann gleich den Erfolgshit
1: gleich
2: geschrieben.
1: Musik gemacht. Eigentlich haben wir Musik gemacht, bevor wir Freunde wurden, ehrlich gesagt.
2: Ach.
1: Ja. Ja.
2: Also ihr wusstet auch noch gar nicht, dass ihr immer eine Band seid, sondern
1: nein,
2: ihr habt einfach euch
1: den
2: Pauli getroffen und habt so angefangen zu texten. Und
1: wir haben uns am ersten gemeinsamen Tag haben wir gleich unser Lied Schokolade geschrieben.
2: Ja.
1: Das wollte ich für meine Kinder, auf die ich damals aufgepasst habe.
2: Ja, du warst also
1: nicht meine
2: Erzieher.
1: Eigenen Kinder, sondern genau. machen. Und dann haben wir, das hat so viel Spaß gebracht, dass wir gesagt haben, ey, lass uns nächste Woche wieder treffen. Das haben wir dann 5, 6, 7 Wochen gemacht.
2: Ja.
1: Und dann war ratzfatz unser erstes Album fertig, noch bevor wir so richtig, also ich wusste seinen Nachnamen nicht, da war schon
0: bis heute die Hälfte des Albums fertig.
2: Hast du hinten auf dem Album gelesen, wie der
1: wie heißt der Typ eigentlich,
2: mit dem ich die ganze Zeit Musik mache. Aber Schokolade, wie gesagt, war der Erfolgshit, ist jetzt 15 Jahre her, wir hören rein.

0: Sehr süß. Da werden richtig Kindheitserinnerungen natürlich bei jedem wach, weil jeder kennt, glaube ich, so eine Oma, die so eine Schnuckelschublade hat. Aber ihr seid selber ja noch Kinder.
1: Ja, das, wenn man das jetzt guckt.
0: Schokoverschmiert.
1: Ich denke auch so, wer sind denn die Niedlichen da?
0: Aber das war der Mega-Hit. Der ist dann
2: das war
0: auch
2: der Anfang
0: worden.
2: Unserer Band. Ja. Das war, damit ging es los, ja.
0: Das Besondere ist, wir haben ja auch gerade, haben wir, glaube ich, nur euch singen gesehen. Ne? Aber da gab es ja auch noch ein Mädchen, was mitgesungen hat.
1: Genau, das ist Ida. Ja. Die haben wir damals aus deiner Kita-Gruppe rekrutiert. Und sie war damals 4 oder 5,
2: ja,
1: als sie uns diese kleine Bridge vor dem Refrain von Schokolade eingesungen. Obst und lecker Gemüse, ja, das mag ich wohl so gern. Genau. Und Ida
3: ist... Wie geht der Text nochmal?
1: Ich habe ihn nie gesungen, das hat ja immer, das singt ja immer sie. Und sie ist jetzt?
2: Na, sie hat uns vor 2 Jahren, glaube ich, beim Konzert besucht. Sie ist jetzt eine junge Frau einfach. Erwachsen.
0: Sie ist sehr erwachsen und sie ist immer noch großer Fan. Hier ist sie.
2: Nein!
4: Oh Gott. Obst und lecker Gemüse, ja, das macht mich groß und stark.
5: Denn heute möchte ich zu Oma fahren, die gibt mir, was ich mag. Hallo Flo, hallo Pauli, hallo Lukas, ich bin's Ida. Mittlerweile bin ich 20 Jahre alt, habe letztes Jahr mein Abitur gemacht und bin gerade zurück von meinem Freiwilligendienst in Vietnam. Auch wenn ich mich natürlich nicht mehr an alles von meinem Kindergarten erinnere, gibt es einige Dinge, die ich nie vergessen werde. Zum einen die Hip-Hop-Kurse mit Flo und zum anderen das Einsingen für Schokolade im Tonstudio. Es ist wirklich krass, wie erfolgreich ihr mittlerweile seid und wie viele Menschen ihr mit eurer Musik erreicht. Und ich bin stolz, sagen zu können, dass ich für immer euer erster Fan sein werde. Ich wünsche euch noch ganz viel Spaß und Erfolg, sodass so viele Generationen wie möglich mit der coolsten Kinderband der Welt aufwachsen dürfen. Ganz liebe Grüße, eure Ida. Tschüss!
2: Oh Gott.
0: Oh, ich merke richtig, Florin, du bist richtig gerührt.
2: Ja, das ist so verrückt.
0: Warum?
2: Ja, das sind die Kinder, auf die ich aufgepasst habe damals. Oder mit, also ich ja nicht alleine mit meinen Kolleginnen, aber man hat die so auf so wertvollen, ich muss mal kurz sammeln. Ich durfte die halt durch so wichtige erste Jahre begleiten. Ja. Da passiert so viel in diesen ersten 6, 7 Lebensjahren. Und ich erinnere mich da noch so genau dran und dann zu sehen, wie groß sie jetzt ist und was sie uns für liebe Worte zukommen lässt und so, das
1: rührt hat sich auch bei uns so eingebrannt, weil das einfach so, ja, das war unser erster Song und sie war dabei und das.
2: Wir haben sie ja, ich habe sie nach der Kita mitgenommen ins Studio zu euch, also zu euch, nicht zu dir.
0: Ja.
2: Und sie hat das so gut gemacht, ne? Und das muss ja auch so beeindruckend für sie gewesen sein, dass sie dann da mit so ein paar erwachsenen Leuten im Studio und dann hinter Mikrofon und dann hat es natürlich auch nicht gereicht, dass sie das einmal aufgenommen hat. Man muss das dann ja 3, 4, 5 Mal machen und sie hat das so gut gemacht und war so geduldig.
0: Ach,
2: oh
0: schön.
2: Gott, ich bin völlig fertig gerade.
1: Ja, ich mach auch nicht.
0: Ich kann ja noch mal ein bisschen ablenken. Wir haben auch zu dem Song noch eine eurer Faninnen gefragt, ob sie eine Frage an euch hat. Hier ist er.
6: Wie viel Schokolade hat die Oma den Gang gegeben? Und hatte die auch eine ganze Kiste voll?
1: Lukas. Die kann ich beantworten,
0: ja,
1: die Frage.
0: Die Finja war das übrigens.
1: Die Oma gibt es immer noch.
0: Ach.
1: Ja, die Oma wohnt irgendwo in Hamburg. Wir sagen jetzt natürlich nicht die genaue Adresse.
0: Aber ihr habt noch Kontakt.
1: Ja, wir haben Kontakt. Die Oma kommt uns auch immer noch besuchen. Und sie weiß auch, dass sie die Schokoladenoma ist. Und sie hat das komplett als Persönlichkeit für sich angenommen und hat auf den Konzerten eine komplette Handtasche voller Schokolade
0: dabei. Die kommt immer zu den Konzerten.
1: Ja, ja. Wir machen dann auch einen Spot auf sie, wenn sie uns in Hamburg besucht. Und dann winkt die Original-Schokoladen-Oma
2: und wirft sie wie Kamelle
1: und wirft
2: so raus.
1: Wie die Queen Schokoladen in die Kinder. Und die wird auch tatsächlich angesprochen.
2: Sie ist dieses Jahr 90 geworden.
0: Oh, wow, wie schön.
2: Natürlich hingeflitzt und habe ein bisschen mit ihr gefeiert. Und die wird immer kommen zu unseren Konzerten, solange es sie gibt.
1: Grüße an Luise.
0: Ja, Grüße an Luise. Guckt uns jetzt bestimmt, ne? Luise, kann ich mir vorstellen.
1: Könnte ich mir auch vorstellen.
0: Ja, aber wie schön, dass ihr so viel in so vielen Menschen berührt, bewegt, dass diese ganzen Kinder und jetzt auch Erwachsenen eben eure Songs kennen. Das ist auch wirklich toll. Und wie du sagst, so viele auf den Weg gebracht habt, auch mit den Liedern. Weil ihr gebt ja auch viele Botschaften durch die Lieder mit, ne?
2: Ja, und für uns ist das auch so völlig verrückt, dass das zu unserem Alltag gehört, dass so junge Erwachsene, wie jetzt Ida zum Beispiel, dann zwischendurch auf uns zukommen und so Sätze sagen wie, ja, ihr habt mich durch meine Kindheit begleitet. Und da wird das dann für uns, also es fühlt sich natürlich unglaublich an, dass in der Zeit, die wir das jetzt schon machen, teilweise ganze, da passt eine ganze Kindheit rein.
0: Ja.
2: Weil wer damals irgendwie 8 Jahre alt war und 15 Jahre später sind das junge, erwachsene Menschen. Ja. Und es ist ein ganz, ganz großes Privileg für uns, wenn wir sowas gesagt bekommen. Und das, ja, macht, das ist einer der vielen Aspekte, die diesen Job so unendlich wertvoll für uns machen.
0: Spürt ihr dadurch auch eine besondere Verantwortung, Lukas?
1: Ehrlich gesagt, ja, aber die liegt eher in unserem Wertekodex. Mhm. Also wir fangen jetzt nicht an zu sagen, oh, wir müssen jetzt aber mal ein Lied über das Zähneputzen machen, weil die Zahngesundheit irgendwie falsch ist in unserem Land, sondern wir gucken, dass das, was wir machen, grundsätzliche Werte vermittelt. Also das ist Verlässlichkeit, dass man sich aber auch gegenseitig mal Sachen sagen kann und nicht gleich beleidigt ist, dass man sich vertrauen kann, also dass diese Sachen unten drunter liegen. Mhm. Aber jetzt so diese große Angst, so was falsch zu machen, haben wir eigentlich nicht, weil sich in den Jahren auch rauskristallisiert hat. Also erstes Album, da waren wir noch, oh, kann man das machen, Kinder, Musik und Hip-Hop und so. Und inzwischen ist uns das völlig egal.
0: Inzwischen
1: also bei den Songs, dass wir schreiben Songs über was auch immer wir möchten.
0: Inzwischen ist auch das 8. Album raus. Hier ist es, die Kinder spielen verrückt.
1: Und das tun sie auch manchmal.
0: Das wäre total, habe ich das Gefühl.
2: Die Eltern auch.
0: Aber das Schöne ist, Musik ist alterslos. Man kann sich schon früh für Musik begeistern, haben wir ja gesehen. Das beweisen auch eure Fans. Und man kann auch schon früh Musik machen, so wie die tolle Sängerin, die Julia Freistedt jetzt getroffen hat.
3: Hey, ich bin Ida. Ich bin 16 Jahre alt und ich schieb nichts mehr auf meine Bucketlist, ich leg jetzt los, bevor alles im Eimer ist am Ende.
7: Loslegen, das kann Ida Kantak. Schon mit 13 Jahren steht sie hier auf der Bühne der Kieler Woche. Und seitdem gehören Konzerte wie diese zum Alltag der 16-Jährigen. Die Schleswig-Holsteinerin ist Singer-Songwriterin. Und hier im Wohnzimmer entsteht ihre Musik. Jedes Gefühl, jeder Gedanke und jede Melodie landen als erstes als Sprachmemo auf Idas Handy.
3: Wenn ich so musikalische Ideen habe, dann spiele ich die eigentlich auf dem Klavier und nehme sie auf dem Klavier auf. Also so zum Beispiel ein paar Akkorde, die nehme ich dann einfach ins Handy auf. Und wenn ich aber so melodische Gesangsideen habe, dann singe ich die einfach in mein Handy und kann sie mir dann so merken.
7: Ida textet und komponiert ganz alleine und veröffentlicht unter dem Namen Einfach Ida. Angefangen hat alles im Lockdown während der Corona-Zeit. Mit gerade einmal 11 Jahren schreibt sie ihren ersten eigenen Song.
3: Mein erster Song war Lichtblick. Den habe ich geschrieben für meine damalige beste Freundin. Und zwar war sie sozusagen mein Lichtblick in dieser dunklen Corona-Zeit, wo man so niemanden treffen durfte und ich eigentlich relativ viel so alleine zu Hause war. Und wenn ich sie dann mal gesehen habe, war es so der Lichtblick in dunklen Zeiten.
7: Aus dem Kinderzimmer-Hobby ist ernst geworden. 5 Songs hat die Schülerin bereits herausgebracht. In den sozialen Medien nimmt sie ihre Follower auf eine musikalische Reise mit. Wer immer mit dabei ist, Idas Vater Malte. Er ist selbst Hobbymusiker und unterstützt sie am Bass und an der Gitarre.
8: Du hast falsch gespielt!
9: Wie ist denn der Anfang von der zweiten? Genau. Gerade in der Corona-Zeit, wo ja wenig los war, habe ich gedacht, ja klar, lass loslegen, mal gucken. Wenn es gut wird, wird es gut. Und Hauptsache, man hat eine gute Zeit dabei. Und ich habe auch gemerkt, es ist ein Ventil für sie. Man merkt manchmal, sie hat ein Thema im Kopf und beschäftigt sich. Und dann redet man ein bisschen drüber und dann findet sie einen Kanal und dann hat sie einen Haken am Thema. Das habe ich auch gemerkt. Und da habe ich auch gemerkt, das tut ihr gut und das ist super.
7: Seitdem proben sie gemeinsam, wann immer sie Zeit finden. Denn schon im nächsten Jahr will sie ihr erstes eigenes Album rausbringen. Mit gerade mal 17 Jahren. Der Proberaum, ein Wohnwagen. Das Duo ist eingespielt. Doch trotz des vielen Applauses für ihre Bühnenauftritte bleibt Ida realistisch, wenn es um ihren Traum geht, mit der Musik Geld zu verdienen.
3: Wenn man sich heutzutage die Musikbranche anguckt, merkt man, dass man schon zu den Top-Leuten gehören muss, um damit gutes Geld zu verdienen. Deswegen werde ich mir auf jeden Fall neben meiner Musikkarriere, sage ich einfach mal, noch was Zweites aufbauen. Also ich bin sehr interessiert in Naturwissenschaften und deswegen werde ich auf jeden Fall auch was in die Richtung studieren nach meinem Abitur.
7: Bis dahin bleibt aber noch etwas Zeit und die will sie nutzen, denn schon bald ist das nächste große Konzert geplant auf der Kieler Woche.
0: Ida, wir drücken dir die Daumen ganz fest auf das erste Album, das in Arbeit ist, habe ich gehört. Und ich meine, für deine Freunde wäre das doch eine prima Freundin, oder? Also wenn ihr noch mal eine Sing-Song-Schreiberin braucht oder mal ein Mädel auf der Bühne.
2: Da wissen wir jetzt, an wen wir uns
0: wenden. Und auch wieder eine Ida.
2: Ja,
0: die hat euch schon mal Glück gebracht.
2: Ida schon heute, ja. So.
0: Wie seid ihr zur Musik gekommen? Jetzt haben wir gesehen, wie es bei Ida angefangen hat. Wie war das bei dir, Florian?
2: Bei mir, ich bin in die 5. Klasse gekommen, ja, aus einer weiterführenden Schule. Und da gab es einen Proberaum mit einem Haufen Instrumente. Und mein alter Kumpel Kai und ich, wir waren schon ein Kindergartenfreund, ja, von mir, der auch mit in meiner Klasse war. Wir hatten Lust, eine Band zu gründen, allerdings ohne irgendwas zu können.
0: Ja.
2: Aber wir haben diesen Raum gesehen mit den Instrumenten, die bespielt werden wollten, und dachten, da wollen wir rein. Und wir müssen halt nur bei Null anfangen. Aber irgendwann muss man ja sowieso anfangen.
0: Ja.
2: Und da haben wir uns jemanden gesucht, der uns das so ein bisschen beigebracht hat. Jemand aus der Oberstufe damals, ja, aus der Schule, der gesagt hat, ja, ich kann euch ein bisschen was zeigen. Und dann waren wir fleißig. Und dann waren wir jede Woche in diesem Proberaum drin.
0: Du als Schlagzeuger?
2: Am Anfang noch als Keyboarder, ja, und später dann als Schlagzeuger, genau. Und dann haben wir ganz, ganz fleißig
0: geprobt.
2: Und wir wollten auftreten und die Größten sein. Dieser Wille gehört ja auch, ja, dazu. Und so fing das an.
0: Ja, und bei, ja, dir war es ja nicht nur der Wille, sondern du hast es ja echt geschafft. Du warst mit echt auf der Bühne ganz groß, hast mitgegründet, die Band damals. Und ihr wart ja Megastars. Da warst du wie alt?
2: Als das so richtig losging mit uns, waren wir so 16, 17.
0: Das ist ja kein Alter, ne? Und dann gleich,
2: ja,
0: ein Star.
2: Ja, denkt man, genau. Ja. Aber das war, ich fand
0: guck
2: das...
0: Mal, die alte Band,
1: guck mal, sogar noch. Du in der Mitte.
0: Ja, hier. Ja,
2: guck mal, Energy. Hallo. Ich fand uns alt genug damals.
0: Gleich fängt der wieder an zu weinen, wir müssen aufpassen.
2: Nein, das ist okay, das ist okay.
1: Ganz aber nah am Wasser gebracht. Ja, so
2: bei jeder Kleinigkeit fange ich jetzt an zu
1: heulen. Dein Ruf, dass nein, du das immer anfängst zu heulen.
2: Genau. Das hat nur Ida
0: darf
2: geschafft.
0: Darf man auch. Wir haben ja gesagt, okay, wir können über alles reden.
2: Aber nicht bei alten, ja, Bandfotos. Nein, das hat nur Ida geschafft gerade. Aber also, wir haben ja zu dem Zeitpunkt, als wir bekannter wurden, ja, damals mit unserem ersten Musikvideo auf Viva oder dem ersten Bravo-Artikel, da haben wir das ja schon 7 Jahre gemacht. Mhm. Wir haben uns schon wie alte Hasen im Showgeschäft gefühlt,
0: ja,
2: weil wir die Band gegründet haben, als wir 10 waren.
0: Wahnsinn.
2: Und dann haben wir ja wirklich alle Ferien zusammen verbracht, fast jedes Wochenende, also immer irgendwie Musik gemacht. Und als wir dann bekannt wurden, damit, ja, hatten wir das.

0: dann habe ich so alle möglichen Jobs gemacht, auch Theater und sowas. Und dann haben wir vor 15 Jahren mit Deine Freunde angefangen.
1: Zu dem Anfang möchte Letizia noch gerne was wissen. Die möchte, ja, was eigentlich Letizia wissen?
2: Ich würde Deine Freunde gerne fragen, wie sie auf diese Musikideen kommen.
1: Ja. Ja. Ja. Ja. Wie sie auf die Musikideen kommen. Naja, Freunde.
3: Da, also wir tauschen uns erstmal innerhalb der Band ganz viel über unsere eigenen Kindheiten aus, weil wir sind sehr unterschiedlich aufgewachsen, haben sehr unterschiedliche Biografien. Aber wir stellen immer wieder fest, dass wenn wir uns da richtig, ja, wenn wir richtig in unsere Kindheit eintauchen, dass es sehr viele Dynamiken innerhalb der Familie gibt, die wir alle so erlebt haben. Mhm. Und da wissen wir schon, okay, wenn wir drei das erlebt haben, obwohl wir so unterschiedlich groß geworden sind, dann kennen das vielleicht viele andere Familien auch. Mhm. Dann gucken wir so ein bisschen, wo gibt es die Schnittmenge mit den Kindern heutzutage. Weil klar, die Welt hat sich seit unserer Kindheit sehr verändert.
0: Bisschen.
3: Aber viele Dynamiken innerhalb von Familien sind immer noch genau die gleichen. Es sind auch noch viele Sprüche die gleichen, obwohl die eigentlich so langsam schon abgeschafft gehören. Aber so, die übertragen sich von Generation
1: zu
3: Generation.
1: So dieses, solange du die Füße noch unter meinen Tisch stellst?
0: Nee, ja, so was wie, mein lieber Freund, ich zähle bis drei. Und dann zählt man nicht wirklich bis drei, sondern macht eins, zwei.
3: Also bedrohlich.
0: Zweieinhalb, zwei, drei Viertel.
3: Ja.
1: Oder geh mal an die frische Luft, dann wird schon besser. So kenne ich zumindest.
3: Oder im Supermarkt vor ein paar Jahren war ich, stand ein paar Personen vor mir, eine junge Mutter mit ihrem Kind. Das Kind wollte die ganze Zeit irgendwas, die Mutter wollte telefonieren, war ein bisschen genervt, hat und so, Schatz, ich unterhalte mich gerade. Und das habe ich gehört, stand hinter ihr und dachte, ja, das ist ein Deine-Freunde-Song. Genau so, genau diese Betonung hört man ja jeden Tag überall mal. Jeder kennt dieses Problem. Und das sind dann immer so die Momente, wo wir denken, ja, es lohnt sich, mit offenen Ohren und Augen durch den Alltag zu gehen, denn da stecken überall Songideen.
0: Und es gibt auch immer noch auf jedem Schulhof, fang mich doch, du Eierloch. Weiß auch kein Mensch, was das eigentlich sein
3: soll. Keiner weiß es.
0: Aber jeder sagt ja, diesen Spruch. Ja.
1: Aber das ist ja auch so ein bisschen der rote Faden jetzt auf eurem neuen Album. Die Kinder spielen verrückt, dass ihr so diese Themen eben aufgreift. Und ein Song, der das auch ja, zum Thema hat, ist, es gibt ja immer so wie das Eierloch, gibt es ja auch immer den Bestimmer.
0: Genau.
1: Und das heißt auch Bestimmer.
4: Ich bestimme wahr.

0: Bestimmer.
1: Bestimmer mag ja eigentlich keiner so gerne, ne? Der
2: Sind
1: Bestimmer.
2: Nicht die sympathischsten
1: nee.
2: Typen.
1: Wer ist nee. Es bei euch, der Bestimmer?
2: Wir streiten uns immer ein bisschen drum. Jetzt guckst du so, ne?
3: Pauli.
2: Ja, genau. Der heimliche Bestimmer
1: ist Pauli. Können wir noch mal kurz auf dem Foto zeigen, damit auch jeder weiß, wer es ist. Genau,
3: ja, Pauli. Genau, zeig den noch mal. Und der ist unterjocht der uns. Der ist genau. Das ist der Schuldige.
1: Da ist er. Das Schöne ist ja, dass ihr so viele Talente habt. Ihr macht die Texte selbst, ihr macht die Musik selbst, ihr macht den Rhythmus und so alles. Ich glaube, die Videos.
3: Auch die Videos auch, ja.
1: Auch Wahnsinn. Und auch die Bühnenbilder, glaube ich, arbeitet ihr stark mit dran. Ne? Also es ist echt, ihr seid sehr talentiert und jetzt macht ihr auch noch einen Podcast. Und der ist auch noch erfolgreich. Und der hat den Namen, warte mal, sagst du ihn?
3: Ordentlich durcheinander.
1: Ordentlich durcheinander.
3: Der Familienpodcast, ja.
1: Und das ist wirklich ordentlich durcheinander. Ihr quatscht einfach, trefft euch alle drei und ja, was
2: eigentlich? Naja, es gibt auf unserer Website, können die Kinder uns Fragen schicken. So ein bisschen wie ihr das auch gerade gemacht habt, nur ohne Video. Und die Kinder geben sozusagen den Rahmen unseres Gesprächs vor. Und dadurch, dass es keine Regeln gibt, was die Fragen angeht, kann es sein, dass von total albernen Fragen, wie oft am Tag müsst ihr pupsen oder so, und wir dann zu dritt so richtig rumalbern, dass die nächste Frage dann ist, wie geht ihr mit Traurigkeit um? Mhm. Und dann fangen wir an, also erstmal lernen wir uns dadurch auch teilweise nochmal ganz neu kennen, weil wir da über Themen reden, über die wir nie gesprochen haben. Und halt auch sehr ernste Themen. Ne? Ja. Wenn es dann wirklich darum geht, eine Frage nach Traurigkeit ernsthaft zu beantworten, dann kann man da natürlich einiges zu erzählen, wenn man möchte.
1: Also geben euch die Kinder so Impulse im Grunde?
3: Ja, total. Und es ist auch Wahnsinn, dass die... Ich frage mich manchmal, ist das jetzt so erwachsen, worüber wir reden? Weil wir reden da wirklich auch über unsere eigenen Themen, unsere eigenen Gefühle, wenn wir uns zu Hause mal verletzt fühlen. Manchmal streiten wir uns auch ein bisschen im Podcast, ne? Weil wir natürlich auch so Dynamiken haben. Und ich bin meistens der danach sagt, oh Gott, können wir das so machen? Ist das nicht, das wollen doch Kinder gar nicht hören. Aber das stimmt überhaupt nicht. Also die kennen uns als Charaktere

0: Ja. Und haben ja auch Dynamiken mit ihren Freunden, sind manchmal eifersüchtig, streiten sich. Und es geht ganz viel genau um diese Fragen, wie kommt man eigentlich miteinander zurecht?
1: Ganz toll. Also ordentlich durcheinander, empfehlenswerter Podcast. Und du, Lukas, hast jetzt auch noch einen eigenen Podcast gemacht, also mit einem Team natürlich. Und das ist Meyers vom Mars. Und wir zeigen einfach mal einen Trailer, damit man so ein Feeling kriegt, worum es da geht.
2: Achtung, Luftschleuse in Modul A, weiß Blick auf. Es besteht Lebensgefahr.
3: Papa?
4: Ich bin in der Luftschleuse eingeschlossen. Holt mich hier raus.
3: Hey Stella, was ist das Problem?
5: Etwas scheint das innere Schott der Luftschleuse zu blockieren.
6: Boah, wie hart stressig, ey. Gar kein Bock. Papa, was hast du gemacht?
4: Bitte holt mich hier raus. Ich hab doch nur kurz den Nachtisch aus dem Ofen geholt und wollte ihn draußen abkühlen.
3: Draußen? Auf dem Mars?
4: Ja, ich hab einmal kurz nicht nachgedacht.
3: Also, wieso klemmt dann jetzt ein Schott der Luftschleuse?
4: Ich hatte Angst, dass das Schott ganz schließt und nicht mehr aufgeht. Und naja, da habe ich vielleicht meinen selbstgebastelten Hausschuh dazwischen geklemmt.
6: Boah, Papa, ein Hausschuh? Wie uncool willst du sein? Mein Vater so, ja.
7: Die Meyers.
1: Also, ihr habt es vielleicht erkannt, der Vater mit dem Hausschuh.
0: Der, das bin ich.
1: Ja, der wie kann man nur der Uncoole,
0: ist der Uncoole
1: bei einer
0: Vater
1: Mars-Mission
0: mit dem
1: Hausschuh. Einen Hausschuh in die Schleuse klemmen? Das ist Lukas.
0: Da hat der NDR gedacht, der uncoole Vater mit dem Hausschuh, da fragen wir mal den von deinen Freunden, der kann das.
1: Genau, das ist nämlich eine ganz tolle Podcast-Hörspielserie, kann man ja sagen, 12 Teile, die auf ARD Sounds zu hören ist. Die Mutter hat, glaube ich, Linda Zervakis gesprochen, also prominent besetzt und auch echt klasse, kann
0: hat
1: man sich auch
0: Spaß
1: als Familie
0: gemacht.
1: Anhören.
0: Ja, es geht um die falsche Familie Meyer, die auf den Mars geschickt wird. Da gab es eine Verwechslung. Eigentlich sollten die Meyers mit I geschickt werden, aber es sind die Meyers mit Y geworden.
1: Das haben die Meyers so an sich. Man schreibt sie immer falsch.
0: Eine Trottelfamilie und die Kinder sind aber ganz clever und die reißen vieles raus.
1: Also, alles hörenswert, was ihr macht. Und natürlich auch die Tour. Wir haben ja gerade gehört, Stadtbank in Hamburg, 3 Konzerte, 2 schon ausverkauft, aber fürs dritte gibt es noch Karten und natürlich das neue Album. Und ihr tourt ja auch durch die ganze Republik. Man kann euch auch
8: nächste
1: folgen.
8: Woche geht's los.
1: Uns guckt man ja auch im ganzen Land. Also ja, so egal, wo Sie sind, schauen Sie mal
8: folgen
1: auf der
8: Sie
1: Seite.
8: Auffällig.
1: Und man muss gar nicht bis zum Mars, auf die Planeten. Es reicht auch, nach den Sternen zu greifen. Und das macht ihr. Und wir freuen uns, dass ihr hier seid. Und liebe Kids, Kinder. Kids mögen Kids gar nicht, ne? Oder? Schön, dass ihr guckt. Schön, dass ihr geguckt habt und unser Publikum verjüngt habt. Und morgen kommt ein toller Kollege, Sven Voss, Moderator und Journalist des ZDF, hat auch viel zu erzählen, natürlich ganz andere Themen. Hier geht's weiter mit ihren Landesprogrammen. Tschüss.
0: Tschüss.

0: Oh, hallo. Ich warte hier schon ganz lange auf meine Freundin Knuspel das Eichhörnchen. Wir waren doch heute verabredet. Hm? Nanu, wer ist denn das?
1: Bist du traurig, mein Lieber? Was ist denn mit dir?
0: Ja, wir wollten hier spielen, doch es ist keiner hier.
1: Oh, das tut mir echt leid. Auf wen wartest du denn?
0: Ach, auf Knuspel vom Baum. Die müsstest du eigentlich kennen.
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1: Als Gregor Samsa eines Morgens aufwachte, hatte er sich über Nacht in eine riesengroße Monstertaube verwandelt.
2: Oh. Ich versuch's zu erraten, nochmal. Oh, jetzt weiß ich's, du bist eindeutig glücklich.
1: Ernie, was machst du da?
2: Ich will rausfinden, wie sich Quietscheentchen fühlt.
1: Du willst rausfinden, wie sich Quietscheentchen fühlt?
2: Genau, Bert. Willst du es auch mal versuchen?
1: Nein, das möchte ich nicht versuchen, Ernie. Verstehst du, dein Quietscheentchen ist doch kein Lebewesen.
2: Was?
1: Es fühlt nichts, es fühlt überhaupt nichts, Ernie.
2: Ah, aber ganz im Gegenteil, Bert. Mein Quietscheentchen fühlt sogar eine ganze Menge Dinge. Ich werde dir es zeigen.
1: Das ist völlig albern, Ernie. Das Quietschen vom Quietscheentchen hört sich ganz genauso an wie beim letzten Mal, als du auf es draufgedrückt hast.
2: Oh, bestimmt nicht, Bert. Weil es nämlich ein besonders gefühlsbetontes Entchen ist.
1: Aber das ist doch lächerlich.
2: Okay. Hey, Quietscheentchen, lass uns mal raten, wie du dich fühlst.
1: Weißt du was? Das klingt diesmal wirklich anders.
2: Das weiß ich. Ich weiß, Quietscheentchen, du bist ziemlich aufgeregt.
1: Was? Aufgeregt?
2: Ja.
1: Aber ich finde, das klingt doch nicht aufgeregt.
2: Nicht? Dann muss ich das wohl noch mal hören, Quietscheentchen. Oh, ich weiß, Quietscheentchen, du bist völlig durcheinander.
1: Oh, Ernie, das klingt doch nicht, als ob es durcheinander wäre.
2: Dann bitte nochmal, Quietscheentchen. Oh. Aber diesmal habe ich's. Du bist ein klein wenig verlegen, du süßes kleines Entchen.
1: Ernie, dein Quietscheentchen ist kein bisschen verlegen. Und es ist nicht durcheinander und es ist auch nicht aufgeregt.
2: Was ist es dann,
1: Ernie? Es ist traurig, Ernie. Es ist traurig. Verstehst du denn nicht? Dein Quietscheentchen ist traurig.
2: Was meinst du, Quietscheentchen? Bert hat recht. Hey, Bert, alter Kumpel, Quietscheentchen sagt, du hast völlig recht.
1: Was soll ich sagen? Ich kenne mich aus mit Gefühlen.
2: Das tust du wirklich, Bert.
3: Eins, zwei, drei.
4: Los geht's.
5: Im Sommer gehe ich mit meinem Papa gerne zum Schwimmen. Bei uns gibt's einen richtig schönen See und da gehen wir gerne hin.
6: Hi, ich heiße Lascha und ich bin 5 Jahre alt. Und jetzt gehe ich ins Wasser. Ich muss beim Brustschwimmen Arme und Beine bewegen, damit ich nicht untergehe.
7: Ich kann meine Arme unter Wasser bewegen. Das macht Spaß.
6: Wenn ich im Wasser mit den Füßen gehe, dann komme ich auch voran.
7: Weg, weg, der Papa!
6: Es ist besser, wenn Papa dabei ist, falls doch was passiert. Am meisten Spaß macht es, wenn mich Papa so im Kreis zieht.
7: So, jetzt schnappe ich mir meinen Donut.
6: Das ist ein Schwimmring. Er hält mich über Wasser. Das ist cool.
7: Ich strampel mit dem Bein, damit ich vorankomme. Und zwar so wie Hunde paddeln. Wer dreht oder dreht sich?
6: Und im Donut ist es ganz schön gemütlich.
7: Ich denke, der Donut braucht jetzt eine Pause.
8: Hi, Lashawn.
7: Hi, Lea.
8: Möchtest du eine Runde mitfahren?
7: Du hast das Paddel.
6: Wenn Lea das Paddel zur Seite macht, nach hinten, dann bewegt sich das Board. Dann fahren wir eine Runde über den See. Wir fahren ganz weit raus.
7: Die Arme strecke ich aus, damit ich nicht runterfalle. Ich fliege. Hallo. Das ist ganz schön wackelig, aber es ist cool und macht Spaß. jetzt paddle nur ich. Und jetzt, da gehen wir auch voran. Seht ihr's? Dann komme ich vorwärts und rückwärts. Das war eine tolle Fahrt. Und jetzt ab ins Wasser. Tschüss.
4: Oh nein.
9: Hi, Elmo.
4: Hallo, Grobi.
9: Elmo, was ist los mit dir? Du siehst nicht gerade fröhlich aus.
4: Ja, weißt du, ich bin wirklich traurig, Grobi. Siehst du mein Spielzeug? Ja, ich habe es fallen lassen und dabei ist mein Spielzeug leider kaputt gegangen. Und niemand kann es wieder heil machen. Tja, und darum bin ich so traurig.
9: Oh. Weißt du was? Ich kann dir etwas besorgen, was dich bestimmt wieder fröhlich macht.
4: Wirklich? Mhm.
9: Bin gleich wieder da.
4: Bin gespannt, ob er das schafft.
9: Chaka, chuka, chaka, chuka, chaka, chuka. Hier für dich, Elmo. Ich gebe dir mein Spielzeug zum Spielen. Ein niedlicher kleiner chaka, chuka Zug zum Aufziehen. Mit dem wirst du bestimmt eine Menge Spaß haben. Pass mal auf. Chaka, chuka, chaka, chuka. Woo, woo.
4: Aber chaka, ich möchte sogar mit chaka, meinem chaka, Spielzeug spielen, Grobi. Ich habe gar keine Lust, mit deinem chaka, chuka Aufziehzug zu spielen. Tut mir leid.
9: Oh, okay. Ich weiß, ich werde dir einfach etwas anderes bringen, das dich fröhlich macht. Ich bin gleich wieder zurück.
4: Okay. Oh Mann.
9: Ich schenke dir einen Apfel. Verputze ihn und du wirst dich gleich besser fühlen. Volle Zufriedenheit garantiert.
4: Aber weißt du, ich bin richtig traurig, Grobi, und ich bin überhaupt nicht hungrig. Aber vielen Dank trotzdem.
9: Du möchtest diesen Apfel nicht? Elmo, ich hab's versucht. Und versucht und versucht und versucht, dir etwas zu geben, damit es dir besser geht.
4: Entschuldigung.
9: Tut mir leid, dass du so traurig bist.
4: Warte doch bitte mal. Du hast mir eben doch etwas gegeben, was mich wieder aufgemuntert hat, Grobi.
9: Hab ich? Was denn?
4: Eine Umarmung. Du hast mich eben umarmt und seitdem fühle ich mich viel besser.
9: Oh, wenn das so ist, möchtest du noch eine? Ich kann dich ganz fest drücken oder ganz zart umarmen. Ich habe alles im Angebot.
4: Okay.
9: Ja, erst mal eine feste. Wie findest du die?
4: Oh.
9: Ja.
4: Jetzt fühle ich mich noch viel, viel besser als eben.
9: Wie wär's mit noch einer?
4: Ja.
9: Super-duper Drückumarmung.
4: Okay.
9: Ja, und los geht's.
4: Schön. Vielen Dank, Grobi.
9: Hab ich gern gemacht.
10: Oh, heute mache ich ein Keksperiment.

0: Heute geht es um Gefühle. Welche gibt es? Was machen sie? Und warum? Und was braucht man für ein wissenschaftliches Experiment? Natürlich einen Keks. Oh, und zwar so einen leckeren wie diesen hier. Oh, du siehst so wunderbar kross und lecker aus. Ich freue mich so sehr, dich zu sehen, kleiner Keks. Das erste Gefühl, Freude. Freude ist ein sehr schönes Gefühl. Ich freue mich so sehr darüber, dass du hier bist, mein kleiner süßer Keks. Oh, das wäre total blöd, wenn du einfach weg wärst, nicht mehr hier. Oh, das wäre sogar ganz schlimm ohne dich, mein süßer Keks. Davor habe ich richtig Angst. Das ist ein nicht sehr schönes, aber manchmal auch sehr wichtiges Gefühl. Vor allem, wenn es um einen so wunderbar keksig duftenden Keks wie dich geht. Dich, du süßer Keks, mag ich wirklich sehr. Sogar sehr, sehr. Du und ich, das ist wahre Liebe, das nächste Gefühl, das ist ganz sicher eines der schönsten Gefühle. Und das passt ja auch, wenn man etwas so lieb hat wie dich, mein süßer Keks. Ich hab dich so lieb. Ich könnte dich aufessen, was ich jetzt auch mache. Lecker, einfach, köstlich, dieser Keks ist weg. Ich hab ihn gegessen. Oh, nein! Das macht mich so traurig. Mein schöner Keks, eben war ich noch voller Liebe. Und jetzt ist in mir nur noch Trauer. Ein nicht so schönes Gefühl, aber es kann einem helfen, über den Schmerz hinwegzukommen. Auch wenn man sich ärgert, so wie ich jetzt. Weil ich einfach den Keks gegessen habe und noch gar nicht mit meinem Keksperiment fertig war. Oh, das regt mich richtig auf. Wenn man sich so richtig ärgert, dann fühlt man nur noch eins. Wut. Das ist auch kein so schönes Gefühl. Aber es kann einem helfen, wenn etwas so richtig doof ist. Und zum Glück bleibt Wut auch nicht so lange. Die geht irgendwann vorbei und oh, Moment mal. Manchmal geht Wut sogar schneller vorbei, als man denkt. Da gibt es noch ein Gefühl, das ganz sicher jeder kennt. Überraschung! Wieder ein sehr schönes Gefühl. Dich, du leckerer Keks, hätte ich heute nicht erwartet. Ach, ich liebe die Wissenschaft.
1: Ja, ja.

0: vorsicht, Lilliputti.
1: Oh, na komm. Hallo, die Mullut, Mullut. Hallo, die Mullut. Hallo, mein Kiwi-Bull.
2: Hola, Kevin.
0: Opa!

0: euer Elmo. Und wie immer möchte ich euch nach der Sesamstraße verabschieden. Und heute singe ich auch noch ein Lied für euch. Wer, wie, was? 3, 2, 1. Der, die, das. Wer, wie, was? Wieso, weshalb, warum? Wer nicht fragt,
1: bleibt dumm.
0: Tschüss.

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0: Menorca liegt ganz im Osten Spaniens und ist nach Mallorca die zweitgrößte Baleareninsel. An der Nordküste liegt das wohl berühmteste Fischerdorf, Fornells, verborgen in einer langgestreckten Bucht. Hier leben die Langustenfischer von Menorca. Ein Job für Frühaufsteher. Morgens um 5:30 ist Sebastian Tanu auf dem Weg zu seinen Netzen. Sebastian macht das in vierter Generation. Er ist jetzt über 60 und ein Nachfolger war lange nicht in Sicht.
1: Drei Töchter habe ich. Alles nur Töchter. Das hätte denen auch gefallen hier draußen auf dem Meer. Aber ich wollte nicht, dass sie das machen. Naja, und jetzt möchte er hier Fischer werden. Mein Schwiegersohn, der Ehemann meiner Ältesten.
2: Ich habe zwei Berufe zurzeit. Morgens fische ich und nachmittags mache ich was anderes. Aber nach und nach will ich ganz zur Fischerei wechseln. Ich liebe das Meer, die Freiheit. Mein anderer Beruf, da hänge ich am Telefon, muss hierhin und dahin. Das ist anstrengend, das geht auf die Nerven. Hier draußen ist es viel besser.
0: Schwiegersohn Jordi Petrus ist eigentlich Elektriker, aber packt an Bord schon ordentlich mit an, zur Freude von Sebastian. Die beiden fischen in einem großen Meeresschutzgebiet vor der Küste. Dort gilt von September bis April Schonfrist für die Langusten. Die Saison hat gerade erst begonnen. Aus 70 Metern Tiefe holen sie ihre Stellnetze rauf.
1: Die Langusten schlafen wohl heute noch. Naja, das Wetter ist noch sehr wechselhaft. Später im August und Juli ist das Meer warm, dann wird der Fang besser. Jetzt hocken die in ihren Höhlen und frieren.
2: Manchmal arbeiten wir den ganzen Tag für nichts. Aber wenn du Glück hast, fängst du in einer Stunde alles. Kommt immer drauf an.
0: Heute müssen sie was fangen. Denn zu Hause in Fornells wartet die Familie dringend auf Nachschub. Das etwas verschlafene Städtchen ist in ganz Spanien berühmt für seine Caldereta de Langosta. Der menorquinische Langusteneintopf ist das Gericht der Insel. Sebastians Ehefrau Pilar betreibt ein kleines Restaurant. Man sagt, hier gäbe es die beste Caldereta der Insel.
3: Die hier sind schon sauber. Paprika und Zwiebeln, die kannst du nehmen, Veronika, mein Schatz.
0: Ihre jüngste Tochter Veronika wird gerade angelernt von Mama Pilar.
3: Das Wichtigste, was du wissen musst, Schätzchen, ist, wie ein gutes Sofrito geht. Das habe ich dir schon tausendmal gesagt und ich sage es trotzdem immer wieder. So oft, wie es notwendig ist. Wir brauchen ein gutes Sofrito.
0: Sofrito, ein Gemüsesud, ist die Basis der mediterranen Küche und auch die Grundlage für die Caldereta. Einst war der Eintopf das Essen der Fischer, die oft bettelarm waren.
3: Der Großvater von Sebastian musste mit dem Fahrrad zum Fischmarkt nach Mahon fahren. 30 Kilometer. Voll beladen. Und sein Kollege hatte nicht mal ein Fahrrad. Der musste zu Fuß gehen. Das berührt mich immer noch so sehr, weil ich genau weiß, was das heißt, Fisch zu verkaufen. Wir waren so arm. Ich muss jedes Mal weinen.
0: Nun hofft sie darauf, dass ihr Mann Sebastian und Schwiegersohn Jordi draußen auch was in ihren Netzen haben. Früher waren Langusten unerwünschter Beifang, praktisch unverkäuflich. Die Fischerfamilien aßen sie selbst. Heute sind die Krebstiere eine Delikatesse. 60 Euro pro Kilo werden auf dem Fischmarkt bezahlt. Aber sie müssen groß genug sein.
4: Más grande. Perfecto.
0: Noch vor ein paar Jahren haben sie den Langusten mit Käfigfallen nachgestellt.
1: Die Fallen benutzen.

0: Nutzen wir nicht mehr, weil man da Köderfisch reintun muss, um die Langusten anzulocken. Aber es gibt nicht mehr genug Fisch und Fischabfälle. Deshalb haben wir damit aufgehört und arbeiten jetzt mit Netzen.
1: Die ist groß genug.
2: Sechs, sieben Stunden sind die beiden draußen. Fast jeden Tag. Vier Stellnetze haben sie hier. Jedes 600 Meter lang. Sebastian findet die Positionen auch ohne GPS. Es ist das überlieferte Wissen der Alten. Die Felsenküste gibt Orientierung. Mit natürlichen Peilmarken.
0: Ich muss nach dem Monte Toro schauen, dem höchsten Berg von Menorca. Außerdem suche ich mir einen Berg hier vorn an der Küste. Und so kann ich peilen, wo genau ich das Netz auslegen muss. Berg auf Berg, dann bin ich richtig.
2: Gegen Mittag kehren die Langustenfischer von Fornells zurück in ihren Hafen. Ihre traditionellen Boote, die sogenannten Jauts, sind zwar klein, aber in Form und Größe ideal fürs Mittelmeer. Der Fang ist auch ganz ordentlich. Sebastian ist zufrieden.
0: So 14, 15 Stück ungefähr.
2: Jeder einzelne wird registriert.
1: Die Langusten bekommen ein Label. Mit einer Nummer und dem Fangort Fornells. Jedes Tier hat seine eigene Nummer. Kleiner Sonnenschutz, damit sie schön kühl bleiben.
2: 15 Langusten. Das ist genug Nachschub für die nächsten 4 Tage im Restaurant von Pilar Tanu oben im Dorf. Dort werden Fang und Fischer schon sehnsüchtig erwartet. In 2 Stunden kommen die ersten Gäste.
3: Buenas, Papi.
4: Buen día.
3: Buen día.
4: Buenos días.
5: Geh gleich durch. Wie war dein Tag, mein König?
0: Schau her, deine Langusten.
5: Oh, wie herrlich. Die werde ich alle schlachten müssen.
3: Perfetto.
5: Was machst du als nächstes?
0: Ich muss noch mal zum Boot.
3: Du sabes lo que yo respeto al material.
5: Pass auf, Schätzchen. Wir zollen allen Lebewesen Respekt. Sie ernähren uns schließlich. Und dafür bedanken wir uns. Egal, was für ein Tier es ist. Verstanden, mein Schatz? Ich werde es jetzt schlachten. Es soll nicht leiden, deswegen muss jetzt alles ganz, ganz schnell gehen. So schnell wie möglich.
2: Pilar's Calderetta enthält ein Geheimnis, das sie auf keinen Fall verraten will.
5: Die Soße wird dickflüssiger, wenn man das Langustenblut hinzugibt. Das habe ich dir doch schon gezeigt. Das ist die Flüssigkeit aus dem Kopf der Languste. Und hier die leckeren Innereien. Die geben den Geschmack. Die Innereien sind doch das Beste. Und jetzt gehst du zum Tiefkühler und holst die weiblichen Innereien. Du weißt schon. Das ist nämlich der kleine Küchentrick, den nur wir wissen. Mein Gott, jetzt habe ich alles verraten. Ich rede wie immer zu viel. Ich kann einfach die Klappe nicht halten. Das ist wieder typisch. Ich wollte nichts verraten und jetzt habe ich alles verraten.
2: Langusteninnereien aller Art. Mit Knoblauch und Limonensaft püriert. Das i-Tüpfelchen einer gelungenen Calderetta de Langosta, die mehr noch nach Meer schmeckt als das Meer selbst.

0: buonissima.
1: Oh, wie lecker.
0: Che buona. fantastica.
1: Fantastisch.
0: Muy buena, muy buena.
1: Sehr, sehr gut. Jetzt noch etwas köcheln. 5 Minütchen. Und dann fertig.
2: Die Caldereta ist zur Krone der menorquinischen Küche geworden. Im Sommer kommen wohlhabende Spanier aus Madrid und Barcelona extra nach Fornells und lassen sich den Langusteneintopf schmecken. Sogar die spanische Königsfamilie war schon hier.

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7: Tamara und Mike Gebhardt kaufen einen brandneuen Wohnwagen. Ohne Camping-Erfahrung.
8: Liebe auf den ersten Blick. Man denkt so, wow, es ist ein Hotelzimmer auf zwei Rädern.
7: Ihr Traumziel sind die Sechstner Dolomiten. Auf geht's in eine Bergwoche voller Abwechslung und Überraschungen.
8: So, Fahne hissen. Stört uns überhaupt nicht, was die anderen denken. Wir sind einfach so.
7: Zum ersten Mal campen. Da läuft nicht alles glatt. Fehler sind vorprogrammiert.
8: Kleines Fenster, große Wirkung. Ah, es sieht schon ganz gut aus, ne?
9: Ich dachte, er hat ins Bett gepinkelt, weil alles nass war.
7: Sie wollen hoch hinauf, mitten in die Natur, die leckersten Spezialitäten Südtirols entdecken.
8: Also Mike sieht sich hier schon als Erntehelfer von April bis Oktober. Also der findet das hier so schön, der will am liebsten hierhin auswandern, glaube ich.
7: Ein Bergfan und drei Flachland-Tiroler. Da ist echte Überzeugungsarbeit nötig.
10: Jetzt haben wir einen wunderbaren Blick auf die drei Zinnen.
8: Ja, ich finde es jetzt einfach atemberaubend hier oben. Hast du gut gemacht.
9: Dankeschön.
7: Familie Gebhardt auf Tour. Eine traumhafte Erfahrung voller Emotionen. Reda Wiedenbrück. Tamara und Mike Gebhardt leben hier. Sie wollen mehr Flexibilität beim Reisen und jetzt campen. Zusammen mit ihren Kindern, der vierjährigen Tilda und der sechsjährigen Paula. Für viel Geld haben sie sich diesen Wohnwagen gekauft.
9: Ist wie ein ferngesteuertes Auto, nur ein bisschen größer und langsamer. Aber sonst ist es genauso.
7: Ihr Traum vom Eigenheim ist erst kürzlich geplatzt. Einfach alles zu teuer. Stattdessen investieren die Einzelhandelskauffrau und der Tischler in einen Wohnwagen. 44.000 Euro haben sie bezahlt.
8: Ach, da kommt man so gleich in Urlaubsstimmung, wenn das schon so auf den Hof kommt.
9: Es stand noch zur Debatte, ob wir ein Wohnmobil kaufen. Das Ganze hat, glaube ich, eine halbe Stunde gedauert, bis wir gesagt haben, nein, machen wir nicht. Wer weiß, wo die Spritpreise hingehen, ob der Diesel irgendwann noch verfügbar ist, Benzin verfügbar ist. Dann kauft man sich ein Wohnmobil, dann steht es rum, man kann nicht mehr fahren, weil es einfach steht. Ein Wohnwagen, irgendwas kann man immer vorspannen, kommt man immer vom Fleck.
7: Ihr Plan, bis ins hohe Alter damit verreisen. Eigentlich wollten die beiden erstmal einen Wohnwagen mieten und Camping testen. Aber auf einer Campingmesse ist es für die beiden
8: Liebe auf den ersten Blick. Er hat dieses Heckbad und man denkt so, wow, es ist ein Hotelzimmer auf zwei Rädern. Und ja, dann haben wir gesagt, gut, Nägel mit Köpfen, den nehmen wir.
7: Ihr persönliches Traummodell. Alles ganz individuell für sie zusammengestellt. Tamara wollte eine voll ausgestattete Küche mit Backofen. Mike den Fernseher und die Klimaanlage. Mit der Dekoration ist die 39-Jährige noch nicht zufrieden. Da geht noch was.
8: Da findet auf jeden Fall noch was Platz, weil gewichtsmäßig sind wir noch

0: gut im Rennen und es gibt ja immer überall schöne Shops.
1: Lieber also ein bisschen mehr Geld in die Urlaubskasse legen. Vor 9 Jahren haben sich Tamara und Mike durch benachbarte Arbeitsstellen kennengelernt, 2 Kinder bekommen und geheiratet.
2: Irgendwie haben wir uns immer ergänzt, passte irgendwie von Anfang an. Humor, Spaß,
0: ja.
2: Passte wie Arsch auf Eimer.
1: Die Gebhards zieht es in die Berge, ganz hoch in die Südtiroler Dolomiten. Rund 11 Millionen Deutsche besuchen jährlich die traumhaft schönen Südalpen. Für Mike ist das ein absoluter Traumurlaub.
2: Ich bin keiner, der zur See fahren muss oder so. Wo Flachland ist, das ist absolut nichts für mich.
0: Die Kinder kennen zum Beispiel die Berge nicht, nur aus dem Fernsehen.
2: Von Heidi.
0: Von Heidi.
1: Tamara kennt Urlaub nur von der Ost- und der Nordsee.
0: Ich war noch nie in Italien. Es ist für mich ein absolutes Highlight. Ich liebe Pizza, ich liebe Pasta. Ich glaube, ich bin da richtig gut aufgehoben.
2: Ja.
1: Das wird sich noch zeigen. Aber eines ist jetzt schon klar. Tamara plant eine himmlische Überraschung für ihren Mike.
0: Er hat nur gesagt, Überraschung am Freitag, was ist das denn? Er kann sich gar nicht vorstellen, was sein wird.
2: Fahren wir los, ne?
0: Ja.
2: Ja, Tür zu.
0: Ja. Tür zu.
2: Abfahrt.
1: Los geht's für die Neucamper. Auf in die Dolomiten. Die Gebhards kommen. Vor ihnen liegt eine Strecke von 900 Kilometern. Mit 100 Stundenkilometern geht es an München und Innsbruck vorbei bis nach Sechsten. Die Fahrt ist anstrengend. Steuermann Mike muss mit 2 Tonnen im Schlepptau 1300 Höhenmeter bewältigen.
3: Sechsten, wir sind da. Geht alle mal machen.
4: Das ist der schönste Berg, den ich je gesehen habe.
1: 13 Stunden Fahrt über Nacht. Früh am Morgen landen die Gebhards auf ihrem 5-Sterne-Platz in Sechsten.
2: Ein Rutsch durch, 3 Pipi-Pausen. Knaller durchgezogen.
1: Erstes Ziel erreicht. Eine Woche wird dieser Platz ihr Zuhause sein. Basislager, um von hier aus die Dolomitenregion zu erkunden. Der Platz ist beliebt, hat im Internet gute Bewertungen und ist dementsprechend voll.
2: Jetzt haben wir so einen Zettel bekommen, den geben wir gleich dem Platzwart. Der führt uns dann halt zum Platz hin. Alles andere sehen wir dann gleich.
5: Hallo.
2: Hallo.
5: Perfekt.
2: Die 18.
5: So, das ist ja. Und dann.
1: Die Hauptsaison ist auch beim Campen teuer. 81 Euro kostet der Stellplatz pro Nacht. Dafür wollen sie einen richtig schönen Platz mit freier Sicht. Ob das klappt? Erstmal wird's eng. Mike muss abkoppeln.
0: Ich bin ehrlich, ich habe so gar keine Ahnung davon. Das macht alles Mike. Ja, ich bin eher so fürs Auspacken, Dekorieren, ja, Kochen, Wäsche. Das ist so mein Part. Mike ist der Techniker. Ich bin eher so der Hausfrauentyp in dem Fall.
1: Einparken darf Mike allein. Tamara checkt mal lieber den Stellplatz.
0: Ich glaube, das mit dem Bachgeplätscher hier, ich finde das richtig toll. Der Ausblick ist schön. Doch, ich bin zufrieden.
1: Beim Aufbau ist eigentlich Teamarbeit gefragt. Schwierig für 2 Camping-Greenhörner.
2: Oh, stell mal hin.
0: Du musst einfach mal sagen, wenn ich dir helfen kann.
2: Ja.
0: Du sagst mir ja nie, was ich dir helfen kann.
2: Einmal Stützen runter. Wolltest du das machen?
0: Nee. Nein. Das kann ich nicht.
2: So, passt.
1: Mama und Papa kuscheln im Wohnwagen. Für die Kinder gibt es ein Abenteuerzelt. Das haben sich die beiden Mädchen so gewünscht. Tamara hat ein Stückchen Heimat mit nach Italien genommen.
0: Das ist mein Jahresurlaub und das ist mir einfach super wichtig, dass ich mich hier wohlfühle. Staub, Klapptisch, das reicht mir einfach nicht.
1: Zum Schluss Revier markieren.
0: Was ist das, Tilda? Unser Familienlogo, ne?
4: Ja.
0: So, Fahne hissen. Ich komme gebürtig aus dem Rheinland, ich bin Kölnerin. Und da sind alle ein bisschen anders, alle ein bisschen verrückt. Und wir sind das auch. Und deswegen insofern stört uns das überhaupt nicht, was die anderen denken. Wir sind einfach so.
1: Zum ersten Mal in Italien. Da zieht es sie gleich in den Platzladen. Hier muss es doch Deko aus der Dolomitenregion für den Wohnwagen geben.
2: Das ist was für dich.
0: Da hast du recht.

0: Echt?
1: Das ist schön, aber auch schön teuer. 85 Euro, kein Schnäppchen.
0: Ah, guck mal hier, das sind auch die drei Dolomiten, die drei Zinnen hier, ne?
2: Mhm.
0: Ja.
2: Oh Mann.
1: Das war ungeschickt. Aus 1 macht 3. Ein Dekoteil kaputt.
2: Typisch Gepard, ey.
1: Billig wird es in diesem Urlaub anscheinend nicht.
2: Oh nein, wir können uns nicht mehr blicken lassen. Ey.
0: Hol schon mal 35.
2: Ich zahle mit Karte.
1: Mike versucht sich zu drücken.
2: Schnick, schnack, schnuck, wer beichtet?
0: Nee, du hast es kaputt gemacht. Ich muss jetzt hier nicht schnicken. Nee, Mike, nee. Nee.
2: Immer ich, ey.
0: Du hast es kaputt gemacht.
2: Oma Paula.
0: Nee, wir holen jetzt auch nicht eins der Kinder.
1: Nach 5 Jahren Ehe kennt Tamara die Eigenheiten ihres Mannes.
0: Hallo.
1: Immer wenn's unangenehm wird, darf die Ehefrau vor.
0: We have a little problem.
3: Okay.
0: We have a little... It's damaged.
3: Nessun problema.
0: It's okay?
3: Sì. Lo tenete o lo faccio sistemare?
2: Bitte was?
3: Erst reparieren und dann kaufen.
0: Oder nehmen Sie es zurück?
3: Ja, auch.
0: Ja? Okay. Sicher. Glück gehabt.
2: Ja. Alles klar. Danke. Tschüss.
0: Ciao.
3: Ciao.
1: Tamara muss zwar ohne Souvenir zurück in ihren Wohnwagen, aber die Reise hat ja auch gerade erst begonnen. Da findet sich bestimmt noch was. Am Abend zieht es sich zu, aber auch Neucamper wissen, wie man sich aufwärmt.
0: So, jetzt wollen wir mal auf den Urlaub anstoßen. Wir sind so ziemlich mit allem fertig. Gleich. Lass mich mal erst mit Papa anstoßen. Wollt ihr auch was? Apfelschorle?
4: Nein.
0: Mike?
2: Ja, ich komme.
0: Dann würde ich sagen, auf einen schönen Urlaub.
2: Einen schönen Urlaub.
0: Prost.
2: Prost.
1: Die erste Nacht im eigenen Camper kann beginnen. Sind Sie zufrieden?
0: Ja, sehr schön geworden.
1: Am nächsten Morgen hängen dicke Wolken über dem Tal. Aber die Geparts wollen ja rauf in die Berge. Dahin, wo das Wetter schön ist.
5: Ich habe sehr gut geschlafen. Bin auch sehr früh ins Bett gegangen. Weil die letzten 2 Nächte waren echt wenig oder sehr kurz. Ja, also ich habe sehr gut geschlafen.
1: Heute wartet ein echtes Wanderabenteuer auf die ganze Familie. Und dafür hat Mike einen Bergprofi engagiert.
5: Also heute wollen wir eine Runde wandern gehen. Hab da noch einen organisiert, den Walter. Der zeigt uns da ein bisschen was, wie es abläuft und so. Wird bestimmt eine spannende Geschichte.
1: Auf über 2000 Meter müssen sie hoch. Der Weg wird steil. Aber dafür gibt es viel Sonne und einen Blick auf die atemberaubende Bergkulisse. Die Sache hat nur einen Haken. Tamara wandert nicht gerne. Gerade beschäftigt sie noch das Proviant.
0: Also es ist jetzt nicht hier wie zu Hause, 4D Heißluft, sondern wirklich Camping ausgelegtes Gasbacköfchen. Aber für die kleinen Zwecke, Brötchen aufbacken, mal einen Auflauf reinschieben, funktioniert super.
1: Und es schmeckt auch.
4: Also, das ist jetzt meine erste Bergwanderung.
1: Und damit lässt sich die Familie noch ein bisschen Zeit. Tamara hat einen Tipp bekommen. Im kleinen Örtchen Sechsten soll ein Südtiroler Original ganz besondere Holzsouvenirs schnitzen. Da wird auch Tischler Mike neugierig.
0: Ach, guck mal, da sitzt jemand.
4: Schnitzt was.
1: Mike versteht was von Holz. Er will mehr wissen.
6: Grüß dich.
0: Hallo.
6: Grüß Gott.
0: Wir sind die Familie Gebhardt. Wir haben gehört, Sie machen hier ganz tolle Sachen aus Holz.
6: Ich bin Albert.
0: Tamara, hallo.
1: Albert Schutschenthaler ist Holzschnitzer. Die Holzschnitzerei hat nicht nur in Sechsten, sondern auch in seiner Familie eine lange Tradition. Bereits sein Ur-Urgroßvater saß vor 100 Jahren genau hier in dieser Stube.
4: Hast du alles geschnitzt? Alles, was hier drin ist, hast du geschnitzt?
6: Ja. Naja.
0: Wo verkaufen Sie das? Gehen Sie auf Märkte?
6: Nein, überhaupt nicht. Ich mache alles auf Bestellung, auf Kommission.
0: Ja.
6: Und das bei mir wird bestellt und dann wird gemacht.
1: Es gibt nichts, was Albert nicht schnitzen kann. Er verwendet nur Zirbenholz, weil es Jahrzehnte hält. Die begeisterten Campingfans wittern die Chance auf ein Souvenir.
0: Wolltest du eine Vorlage, um einen Wohnwagen zu schnitzen? Oder?
6: Wenn es eurer sein muss, müsst ihr mir ein Foto schicken.
0: Okay.
6: Kriege ich ihn schon, das kann ich
0: ja,
6: schon.
0: Okay.
6: Kriege ich schon hin.
1: Bestellung aufgegeben.
6: Hab mich gefreut.
0: Dankeschön, Albert.
6: Wiedersehen.
5: Ich bedanke mich
6: Wiedersehen.
5: Auch. Wiedersehen.
6: Ja, wir sehen
5: Tschüss.
6: Uns Donnerstag. Wir sehen uns Donnerstag.
1: Tischler Mike ist echt beeindruckt.
5: Ist ein mega Beruf. Für mich ist immer noch Kunst und Talent dahinter.
3: Nicht.
5: Also ich könnte es, selbst wenn ich es lernen würde, keine Chance, dass ich sowas hinkriege. Nein.
1: Jetzt aber los. Bergsteiger Walter wartet schon. Der Naturpark Farnes-Sennes-Prags ist der drittgrößte in Südtirol. 37 Kilometer Fahrt. Über schmale Serpentinen hoch auf 2000 Meter. Tamaras Wanderlust hält sich noch in Grenzen.
0: Ich bin nicht so bewandert in Sachen Berge. Es ist für mich alles Neuland. Ich lasse es auf mich zukommen.
1: Am Hochplateau Plätzwiese sind sie verabredet. Es ist viel los. Alle wollen zu dem beliebtesten Fotomotiv Südtirols.
5: Schönen guten
0: Schönen
5: Morgen.
0: Guten Morgen.
5: Moin. Guten Morgen. Mike, hallo.
7: Hallo.
5: Hallo. Paula.
0: Tamara, hallo.
7: Ich bin der Walter, ja. Herzlich willkommen hier auf der Plätzwiese.
1: Walter ist pensionierter Bergsteiger. Er will keine Zeit verlieren und der Familie so viel wie möglich von der Schönheit der Landschaft zeigen. Der 71-Jährige kennt sich aus.
7: Also das ist eine Zirbe. Die Bäume wären sehr, sehr alt, bis zu 800-900 Jahre. Und von den Zirbenzapfen kann man Schnaps machen. Und auch der Geruch der Zirbe, der ist ganz stark.
0: Ja, da haben wir wahrscheinlich gleich total klebrige Hände, ne?
7: Ja, aber
0: es ist wie eine Tanne, ja.
7: Riech mal.
0: Boah, richtig intensiv.
1: Es sind gut 4 Kilometer bis zum Gipfel. Aber Walter nimmt sich Zeit für die kleinen Dinge am Wegrand.
7: Also da gehen Hunderte von Leuten vorbei
5: und,
7: der Großteil sieht sie nicht oder fast alle sehen sie nicht. Zum Glück, weil sonst würden die nicht mehr da stehen. Das Edelweiß ist eigentlich die schönste Alpenblume, die wir haben.
5: Wenn ich jetzt drei klaue, lyncht mich der Walter, deswegen lass es lieber und bring der Frau lieber einen Blumenstrauß mit.
1: Die Strecke zieht sich. Seit 2 Stunden sind sie unterwegs. Ihr Ziel ist der Strudelkopf auf 2300 Metern. Dort könnten sie dann auch das berühmte Dreigestirn der Dolomiten sehen, die drei Zinnen.
7: So, dann nehmen wir das letzte Teilstück.
5: In Angriff.
7: In Angriff.
0: Ja. Ich kann das Gipfelkreuz schon sehen, ne?
5: Als du gehört hast, dass wir da hochgehen, ich habe deine Augen gesehen.
0: Ja, als ich gehört habe, dass es dann anschließend eine schöne Mittagssause gibt, da bin ich aber schnell.
1: Zeit für das perfekte Urlaubsfoto. Da gibt es nur ein Problem.
0: Die kommt. Oh, ich habe Angst. Nee, die wollen das nicht. Das merke ich schon. Also ganz ehrlich, beim Essen darf man mich aber auch nicht stören. Ich habe da Verständnis.
1: Und dann geschafft. Die Geparts sind auf dem Gipfel des Strudelkopfs angekommen.
7: Jetzt haben wir einen wunderbaren Blick auf die drei Zinnen. Also, man sieht jetzt die westliche Zinne.
0: Traumhaft.
7: Die große Zinne ist in der Mitte und dann ist dann noch die kleine Zinne.
1: Seit 2009 gehören die drei Zinnen zum UNESCO-Welterbe. Eine unvergleichliche Bergkulisse.
0: Ja, ich finde es jetzt einfach atemberaubend hier oben. Hast du gut gemacht.
5: Dankeschön.
1: Gipfelglück für die gesamte Familie.
7: Die Dolomiten sind einfach die schönsten Berge der Welt. Ich liebe sie einfach, diese Berge. Und jeder Tag, wo ich am Berg sein darf, ist ein geschenkter Tag.
1: Nach diesem Kraftakt dann die Jause. Mit traditionellem Südtiroler Speck und Käse.
7: So, Mahlzeit, lasst euch schmecken. Auf unsere Wanderung auf den Strudel

0: ist ein ungewöhnliches Bad für einen Campingplatz. Davon gibt's hier drei.
1: Darum heißt das auch Kristallbad, ne?
2: Ja, ihr Frau, ne? Funkel, Funkel, dreht so am Rad.
0: Tamara hat zwar ein Heckbad im Wohnwagen, aber bequemer sind die örtlichen Anlagen.
1: Sind aber auch schön groß. Guck mal, wenn wir hier zu dritt reingehen, Mädels.
3: Aber nur eine Duschkabine.
1: Ja, das ist ja normal. Eine Brause, ne? Und sauber ist es auch.
0: Diese Privatbäder können hier für 40 bis 60 Euro am Tag gebucht werden. Die Geparts wollen viel entdecken. Heute mal keine Berge.
4: Wir wollen heute eine Städtetour machen. Wir fahren nach Lienz in die Sonnenstadt. Und ganz ehrlich, immer nur Berge. Ich brauche Abwechslung. Wir wollen jetzt mal in eine Stadt fahren.
0: In eine bunte Stadt. Und dafür müssen sie das Land verlassen. Ihr Ziel ist Lienz in Österreich, 55 Kilometer entfernt. Mit dem Auto passieren sie die österreichische Grenze und die Burg Heinsfeld aus dem 13. Jahrhundert. Eine Stunde dauert die Fahrt. Lienz hat 12.000 Einwohner. Die Stadt liegt an der Südseite der Alpen. Sie ist ein Magnet für Touristen, weil hier 2.000 Stunden im Jahr die Sonne scheint. Auch heute.
4: Ich bin total happy. Endlich mal Sonne. Das tut richtig gut. Und hier ist so, ach, so richtig so Urlaubsflair. Ne? Da sind Palmen, ein schönes Städtchen. Alles so schön bunte Häuser. Gefällt mir gut.
0: Rund um den Lienzer Hauptplatz pulsiert das Leben. Mit südländischem Charme.
4: Wollt ihr euch auch was wünschen?
2: Gottilda, da muss das Geld reinschmeißen.
3: Ja, gewünscht.
2: Erst wünschen, dann schmeiß es rein. Hast du?
4: Und keinem verraten.
3: Ja.
2: Okay, ich auch. Eins, drei.
0: Lässt sich Mike vielleicht doch ein Hinweis entlocken?
2: Thematisch, Camping.
4: Oh, Männer sind so einfach gestrickt, ne? Da weiß ich jetzt gleich schon wieder, es geht um was Materielles. Ich weiß auch, was los ist. Mike hat da auf der Messe, wo wir letztes Jahr waren, das absolute Deluxe-Modell entdeckt. Aber das ist außerhalb unserer Preisliga.
0: Die beiden verstehen sich ohne Worte. Und in einer Sache sind sich die beiden auch komplett einig. Lienz kann man, aber muss man nicht sehen.
2: Wenn man mal hier ist, auf jeden Fall mal anhalten, würde ich sagen.
4: Und das Preis-Leistungs-Verhältnis auch hier?
2: Das passt, ne?
4: Wieder völlig in Ordnung. Kaffee 2,50, eine Kugel Eis 1,40. Also völlig in Ordnung.
0: Zurück in Bella Italia. Zeit, um die Campingnachbarn kennenzulernen.
2: Ja, man geht immer zum Nachbarn, trinkt ein Bierchen oder nimmt ein Bierchen mit.
4: Genau.
2: So als Gag.
4: Man geht halt nicht mit leeren Händen.
2: Können wir ja mal reintun.
4: Hallo.
2: Hi. Servus. Servus. Uns einmal kurz vorstellen. Haben wir noch nicht geschafft.
5: Gerne.
2: Ich bin der Mike.
5: Manuel.
2: Hallo. Hi.
4: Tamara, hallo.
5: Hallo.
0: Manuel und Andrea Schwarz aus Weimar sind auch erst vor 2 Tagen mit ihrem Wohnwagen angekommen. Und auch zum ersten Mal in den Bergen.
4: Ich weiß nicht, wie lange macht ihr schon Campingurlaub?
6: 10 Jahre.
2: Ja, guck, wir haben dieses Jahr angefangen.
4: Ganz erfahren, wir sind totale Anfänger, Neulinge.
6: Okay, warum Camping jetzt?
4: Also wir haben jetzt jahrelang Hotelurlaube gemacht und mit den Kindern, das ist aber auch irgendwie, war das immer stressig.
6: Ja, ja.
4: Also Koffer packen, dann zum Flughafen hin, fliegen, die Anreise.
0: Man versteht sich. Camping, das ist für die beiden Weimarer auch ein Stück zurück zur Natur.
7: Wenn man eine Ferienwohnung hat, sitzt man auf dem Balkon oder auf einer Terrasse. Aber hier sitzt man halt draußen in der Natur. Man hat hier einen Bach, hört das, die schönen Geräusche.
6: Und Vorteil, du kannst immer noch sagen, dir passt es jetzt hier überhaupt nicht. Kann dir mal passieren. Dann hängst du an und fährst halt weiter.
0: Am Abend zieht es sich wieder zu. Aber die Geparts haben einen Grund zum Feiern.
4: Pizza ist da.
0: Auf diesen Moment hat Tamara sich gefreut.
4: Ich habe aber noch nie italienische Original.
2: Ich auch nicht.
4: Italienische Pizza gegessen.
2: Ich doch auch nicht. Woher denn?
4: Ja, du warst ja schon mal in Italien.
2: Ja, 8. Klasse.
5: 1997. So

0: erst her. Mädels, wäre das okay, wenn wir euch das hier drinnen servieren? Es ist kalt.
1: Ja.
0: Ja?
2: Die Vorfreude wird nur etwas getrübt durch den eigenen Mann.
0: Ne.
3: Ja, ich hab Hunger. Setz dich.
0: Der leckere Rotwein von gestern.
3: Ist alle.
0: Teller.
3: Essen aus der Pappe. Jetzt setz dich hin. Mach mal die Tür zu für die Kinder.
0: Sehr romantisch.
3: Ach. Also mir schmeckt schon mal.
0: So, ich bin mal gespannt, wie es schmeckt. Hm.
3: Schmeckt, ne?
0: Ja, die ist gut. Super lecker. Ich habe gute Auswahl getroffen mit meiner Tonno.
3: Schön.
0: Das ist auch das einzige Wort, was ich auf Italienisch kann, ne?
3: Tonno.
0: Ich kann eine Tonno bestellen, ne? Hauptsache.
2: Zu ihrem Glück sprechen die meisten hier Deutsch. Der Morgen danach. Die meisten Camper schlafen noch. Die Geparts sind wach. Aber nicht grundlos.
0: Ja, ich habe eigentlich diese Nacht nicht gut geschlafen. Ich habe immer gedacht, es regnet, aber das ist das Geplänkel vom Bach. Und heute Morgen habe ich dann so meine Morgenroutine, habe die Betten gemacht, habe Fenster aufgemacht zum Lüften. Und dann sind wir so ein bisschen hier bummeln gegangen. Und als wir dann wieder kamen, sagt Mike,
3: ich dachte, er hat ins Bett gepinkelt, weil alles nass war.
0: Ist so, alles
3: nee,
0: nass?
3: Hab ich nicht.
0: Ja, und dann haben wir gesehen, dass ich das Heki offen gelassen habe, das Dachfenster.
2: Ein Camping-Anfängerfehler.
0: Kleines Fenster, große Wirkung. Ah, es sieht schon ganz gut aus, ne? Es ist auch Gott sei Dank nicht durchgegangen. Also es hat sich wirklich nur auf die oberen zwei Bettdeckenschichten begrenzt. Insofern gehe ich davon aus, dass ich heute Nacht schlafen kann in einem trockenen Bett.
2: Tagsüber kann das Bett trocknen. Die Geparts haben Programm. Sie wollen Südtiroler Köstlichkeiten kennenlernen. Gleich zwei Stück. Ihr erster Stopp, eine Käserei. Eine große Attraktion hier in der Gegend.
0: Wir möchten den Kindern gerne mal zeigen, wie wird Käse eigentlich gemacht. Wir essen ihn total gerne. Und
3: wir haben gehört, dass hier Tirol das Käseland sein soll, Südtirol. Und da haben wir die Stunz der Gunst genutzt.
0: Die Stunz der Gunst?
3: Die Gunst der Stunz? Egal, wir gucken uns das einfach mal an.
2: Alois Mohling hat die Käserei vor 20 Jahren mit aufgebaut. Käse- und Butterherstellung, das war früher ein schweißtreibender Job.
3: Also dieses Gerät nimmt man, glaube ich, für Butter, ne? Tut man noch Milch rein und dann dreht man das und dreht und dreht und dreht.
4: Also nicht Milch, sondern Rahm.
3: Oder Rahm, ja, genau.
4: Ja, okay. Und ja, also mit diesen Geräten hat man Butter hergestellt. Aber bevor es diese Butterfertiger gegeben hat, hat man Butter mit solchen Geräten da produziert. Diese Behälter wurden da, die wurden befüllt, ja, so mit Rahm, so ungefähr zu zwei Dritteln, nicht mehr. Und dann hat man den Rahm eben gestampft, so lang, bis Butter entstand.
3: Das war noch Handarbeit.
2: Hier werden täglich 14.000 Liter Kuhmilch von den Bauern zu Schnittkäse verarbeitet.
3: Oh, guck mal, hier liegt der ganze Käse.
2: Es riecht und Tamara spricht aus, was alle denken.
0: Es riecht ein bisschen streng. Ich kann es nicht definieren. Ich kann es nicht definieren. Einfach säuerlich, salzig, schimmelig, ich weiß es nicht. Boah.
2: Schnell an die frische Luft. Da warten schon Südtiroler Spezialitäten. Die Geparts machen den Geschmackstest.
3: Die ersten drei schmecken ganz gut.
0: Das sind der Toblacher Stangenkäse und der Toblacher Stangenkäse mit Kräuter.
3: Der war auch sehr, sehr lecker.
0: Und der Bauernkäse mit Heumilch.
2: Hat sich der Besuch denn für die Mädchen gelohnt?
0: Paula, hat's dir gefallen?
3: Ja.
0: Dir auch?
3: Nein, ich fand's schön. Man lernt die Sachen kennen. Die Käsesorten lernt man mal kennen.
2: Jetzt lernen sie eine besonders kostbare Region kennen. Auf geht's zum zweiten und letzten Stopp für heute. Aber erstmal müssen sie 2 Stunden weiterfahren. Ihr Ziel ist Ritten, die 8000 Einwohnergemeinde oberhalb der Südtiroler Landeshauptstadt. Warum? Hier beginnt Europas größtes Apfelanbaugebiet. Die Straßen sind steil und eng. Gut, dass sie den Wohnwagen nicht dabei haben.
0: Hallo.
5: Hallo.
0: Tamara. Hallo.
5: Daniel.
0: Hallo.
5: Hallo.
6: Hallo. Mike. Hallo.
5: Daniel.
6: Hallo.
2: Daniel Rottensteiner ist einer von rund 7000 Apfelbauern in Südtirol. Seit 99 Jahren bewirtschaftet seine Familie die 10 Hektar am Hang.
0: Also Mike, der sieht sich hier schon als Erntehelfer von April bis Oktober. Also der findet das hier so schön, der will am liebsten hierhin auswandern, glaube ich. Das ist ja genau seins. Berge, Sonne.
6: Ich fühle mich heimisch. Ja.
2: Die Obstbäume müssen kontrolliert werden, denn die Äpfel reifen noch. Tamara und Mike dürfen helfen.
5: Den Apfel muss man in die Hand nehmen, so, hinten her den Stiel nehmen und dann so wegzupfen. Bitte.
0: Die sehen aber alle noch schön aus. Ich will da jetzt ungern was wegnehmen.
5: Kann den noch mal wegmachen.
0: Oh, ja, da war der falsche, ne? Oh, der ist schon. Ja.
5: Siehst du, das macht
0: so
5: man so.
0: So soll es nicht sein.
5: Nein, so pflückt man. Also, den Apfel nimmt man so und zieht dann, jetzt wenn er weg ist am Baum, dann geht es ein bisschen schwieriger, dann geht es so weg. Hier, so einen kleinen da kannst du nur runterreißen, ist kein Problem.
2: Ob Mike als Erntehelfer geeignet ist? Nicht einfach. Und bei 24.000 Bäumen eine echte Fleißarbeit. Es gibt 24 Südtiroler Apfelsorten. Ein paar dürfen die Geparts probieren.
3: Also für mich müsste immer ein Apfel sein, eiskalt oder kalt, bissfest und knackig und süß. Ne? Das ist für mich da immer so
5: süß.
3: Süß.
5: Okay. Das ist jetzt ein Granny Smith.
0: Der ist sauer. Das weiß ich so schon.
5: Magst du abkosten?
7: Schon gesehen.
0: Ich kenne den.
7: Ja, okay.
0: Also mir wäre jetzt wirklich für die Mittagspause auf der Arbeit zu sauer. Da muss ich dann irgendwie schon so eine Art Nachtisch haben. Dann muss das schon etwas süßer sein.
2: Trifft dieser eher ihren Geschmack?
5: Das ist jetzt ein Crimson Snow.
3: Oh. Sehr gut.
0: Der ist aber auch schön saftig.
3: Das ist so meine Richtung.
2: Dieser Apfelstrudel ist typisch für die Region. Selbstgemacht und aus Mürbeteig.
0: Sonne, Essen, Ausblick.
3: Was willst du mehr, ne?
0: Braucht man gar nicht mehr.
3: Es hat auf jeden Fall Spaß gemacht, hier zu sein. Und der Weg hat sich auf jeden Fall gelohnt. Ich kann euch nur jedem mal empfehlen, der hier in der Nähe ist, fahrt mal hier hoch. Guckt euch das mal an. Es lohnt sich.
2: Zurück auf den Campingplatz. Gerade sind neue Nachbarn angekommen. Mike hat mittlerweile einen Kenner-Camper-Blick. Den Caravan wollte er eigentlich haben.
0: Hallo.
8: Hallo. Hi. Na?
0: Tamara, moin. Hallo.
8: Pio, hi. Grüß dich.
3: Mike, hi.
8: Hi, moin.
2: Pio und seine Familie kommen aus Bremen. Sie sind Südtirol-Fans und schon zum dritten Mal hier.
0: Ja, wir haben gesehen, ihr habt einen Tandem-Achser. Wir haben da auch mit geliebäugelt. Jetzt wollten wir einfach mal hören, wie lang ist das Ding, wie schwer?
8: Knapp 9,5 Meter und ja, 2,5 Tonnen.
0: Wow.
8: Ist schon ein bisschen. Ja, aber wir sind zu fünft mit Hund.
3: Ja, gut.
8: Also sechs.
3: Ja.
8: Fünfeinhalb, fünf, drei Viertel, wie auch immer.
3: Ja.
8: Ne? Genau.
0: Okay, so. Und ihr seid schon Camping erfahren? Oder?
8: Ja, seit über 10 Jahren.
0: Seit über 10 Jahren
8: ja,
0: schon?
8: Genau.
3: Ja, gut.
8: Genau.
0: Aber hattet ihr immer schon so ein langes Ding? Oder auch?
8: Nee, ist mit den Kindern gewachsen.
0: Mit den Kindern gewachsen.
2: Vor 5 Jahren haben die beiden ihren Familiencamper für 40.000 Euro gekauft.
8: Wir haben mit dem Wohnmobil auch mal geliebäugelt, aber tatsächlich preislich bist du ganz anders in einer ganz anderen Kategorie bei so einer Größe. Das ist Punkt A. Punkt B, wir fahren so 3 bis 4 Mal im Jahr. Und ein vollwertiges Fahrzeug eigentlich die meiste Zeit stehen lassen, das war von der Logik nicht so unseres.
2: Pio hat noch einen Geheimtipp für die Geparts.
8: Ciao, war hat mich sehr gefreut.
3: Ja, danke euch, ich kann
8: Wenn ihr dann
3: haben.
8: Hier noch mal rumlauft, hier vorne über die Brücke, einmal ein Stück zurück, da fließt der Bach einmal lang. Da kannst du richtig schön auch mit den Füßen mal ohne Schuhe einmal mal durch zum Erfrischen. Das ist nochmal echt mal ganz schön. Sollte ich unbedingt mal ausprobieren.
0: Ja, machen wir. Ne?
8: Alles klar.
2: Blöd nur, dass das Wetter nicht mitspielt. Die mächtigen 600er Dolomiten verschwinden im Nebel. Der Regen kommt Und ausgerechnet jetzt ein typisches

0: typisches Camper-Problem.
1: Schatzi,
2: ha?
1: Klo ist voll.
2: Ja, ich hab's dir vorhin gesagt.
1: Ja.
2: An diesen Automaten. Wir wollten das ja eigentlich noch mal testen.
1: Ja, jetzt ist Zeit, ne?
2: Ja, konntest jetzt nicht mehr, oder
1: die
2: was?
1: Die Nacht ist kurz.
2: Ja, du, die Kinder schlafen heute drinnen.
1: Ja.
2: Es regnet wie aus Eimern hier.
1: Ja, dann gehen wir eben noch schnell, ne?
2: Ja. Es gibt Dinge, die macht man halt gerne. Und es gibt Dinge, die macht man nicht gerne. Und es gibt Dinge,
1: die
2: müssen gemacht werden.
1: Hundekot wegmachen vom eigenen Hund ist immer schlimmer, als das Ding entleeren.
2: Paula, bitte jetzt nicht auf Toilette gehen.
1: Komm.
2: Tilda, du auch nicht. Nicht auf Toilette gehen.
1: Heb mal hoch. Das Ding ist rappelvoll. Es ist verdammt schwer. Das sind gut.
2: Was?
1: 30 Kilo.
2: Nee,
1: ja,
2: 19.
1: Heb mal hoch.
2: 19 Kilo.
1: Wenn dein Thermomix 20 hat, hat das 30.
2: 19 Liter Kapazität. Das kann ja dann nur 19 Kilo sein.
1: Es ist schwerer. Das sind 30 Kilo.
2: Nee, das sind 20. Ist egal, ich will jetzt nicht diskutieren. Ich will das Ding jetzt leer haben.
0: Es ist eigentlich nicht wichtig, aber jetzt geht's ums Prinzip.
2: Ja, also manchmal spinnt der, ne? Der will er recht haben, hat er aber nicht. Ich sag euch, das Ding hat 20 Kilo. Aber er meint, er muss das jetzt beweisen, sonst wäre die Diskussion, würde dann auch kein Ende nehmen. Also, wir müssen jetzt Fakten schaffen. Anders kriegen wir den Abend jetzt keine Ruhe mehr rein. Jetzt kommt, ey,
1: ich schwöre.
2: Ich bin jetzt gespannt. Ja, du musst jetzt auch.
1: Ja, ja.
2: Ja, ja.
1: Scheiße.
2: Was haben wir denn da? 18 Kilo.
1: 18,2.
2: Danke.
1: Bitte schön.
2: 30 Kilo.
1: Hätte ich es nicht gedacht. Oh, verdammt.
2: So.
1: Verloren.
2: Sag es bitte die drei Worte. Du hast
1: recht.
2: Ja!
0: Wäre das also auch geklärt? Mike kann sich seiner eigentlichen Aufgabe widmen.
2: Also ich würde es auch machen, mir macht das nichts. Aber es wiegt ja 30 Kilo. 30? Deswegen.
1: Einmal recht, dass es 20 war.
2: Ich hab's nicht so in der Arme. Also wenn es dann ganz voll ist, macht er es dann doch. Aber wenn es halb voll ist, würde ich es dann auch machen.
1: Das war.
2: Also mir macht das nichts.
0: Draußen zieht ein starkes Unwetter auf. Die Kinder können nicht mehr im Zelt schlafen. Aber Mike lässt sich nicht davon abhalten, endlich mal seinen Grill einzuweihen. Und vielleicht auch das letzte Mal. Der letzte Tag. Der Höhepunkt steht an. Tamara hat sich eine Überraschung für Mike ausgedacht. Mittags soll's losgehen. Noch 3 Stunden. Zeit genug, um ihren Auftrag bei Holzschnitzer Albert abzuholen.
1: So, jetzt sind wir mal gespannt, was unser Wohnwagen macht, den er schnitzen sollte. Ob das was geworden ist. Hä?
3: Grüßt euch.
2: Hallo.
3: Hallo. Wie geht's?
1: Hallo.
2: Gut, und dir?
3: Mir geht's gut. Habt ihr im Urlaub was erlebt?
2: Oh, schön. Jede Menge haben wir erlebt, oder, Kinder?
3: Das freut mich.
2: Wir haben ja bei dir was in Auftrag gegeben.
3: Ich hoffe, dass es euch gefällt.
2: Ja,
3: weiß ich nicht, das werden wir wohl sehen.
2: Das werden wir denn sehen. Ich bin gespannt.
3: Ja, ich hab's hier.
2: Boah.
4: Boah.
1: Wahnsinn.
2: Das ist ja der Hammer. Mit Kühlschranklüftung sogar. Wie detailliert, ne?
0: Ein besonderes Camping-Souvenir aus den Dolomiten. Ihr Wohnwagen in Zirbenholz.
1: Oh. Dankeschön.
3: Bitte sehr.
1: Überwältigt.
2: Boah, das hast du echt toll gemacht, Albert.
3: Gefällt.
1: Ja, auf jeden Fall.
2: Boah, guck mal hier, deine 30 Kilo Toilettenkassette.
1: Ach, psst.
4: Zeig mal. Oh, komm, zeig mal.
1: Da kommt das Klo rein, ne? Die Toilettenkassette.
3: Dann wünsche ich euch alles Gute für die nächste Campingreise, die ihr macht.
1: Dankeschön.
2: Dankeschön, Albert. Tschüss.
3: Tschüss.
0: Jetzt ist es soweit. Tamara lüftet das Geheimnis. Mikes großer Traum soll hier in den Dolomiten in Erfüllung gehen.
2: Wir sind heute hier, weil du hast ja immer schon mal gewünscht, in den Bergen rumzudümpeln, zu segeln. Jeder, der uns kennt, der weiß, wir sind ein bisschen verrückt.
1: Okay.
2: Und deswegen wirst du heute Gleitschirm fliegen.
1: Ich? Du auch.
2: Ich fliege mit dir.
1: Dankeschön.
5: Bist du aufgeregt?
1: Nö.
5: Nee?
1: Ich weiß, ich bin ohne Hose.
5: Das kannst du dann oben machen.
1: Schön.
0: Es geht direkt los. Und der taffe Mike wirkt erstaunlich ruhig.
2: Alles gut?
1: Ja, wieso nicht?
2: Du guckst so.
1: Ja, ich gucke.
2: So angespannt guckst du.
1: Oh.
2: Boah, die fährt aber einen heißen Streifen, du. Aber der Moment davor, gleich passiert irgendwas, was du noch nie im Leben gemacht hast.
0: Von oben auf dem Berg geht es runter ins Tal. Die beiden Piloten, Michael und Erik, warten schon. An schönen Tagen fliegen sie bis zu 4-mal.
6: Bleib nicht im Baum hängen.
7: So, bitteschön. So, dann legen wir los. Okay.
0: Damit haben sie nicht gerechnet. Mit 8 Kilo auf dem Rücken geht's 15 Minuten bergauf.
2: Ich bin am Japsen wie vor der letzten Ölung, ey.
0: Aber die Anstrengung lohnt sich.
1: Berge, klar, also richtig klar gegenüber die letzten Tage. Man kann weit gucken, besser geht's gar nicht. Super. Und dass Tamara heute mitfliegt, finde ich auch super. Das finde ich klasse. Das ist schon ein Liebesbeweis, dass sie mitkommt.
0: Gerade hat Tamara dafür kein Ohr.
7: Ja, also pass auf, ich gebe das Kommando 3, 2, 1, los. Und dann fängst du an zu laufen.
5: Ja.
7: Mit zügigen Schritten.
5: Ja.
7: Es gibt ein bisschen Widerstand nach hinten. Wir laufen immer weiter. Irgendwann ist der Schirm über uns.
5: Ja.
7: Und dann laufen, was du schaffst.
5: Ja.
7: Fünf schnelle Sitze. Den einzigen Fehler, den du machen kannst, ist, wenn du dich zu früh hinsetzt. Okay?
5: Okay. Ja.
7: Passt. Super. Bist du bereit?
5: Ja.
7: Falls nicht aufgeregt sein, das ist super, gell? Okay?
5: Oh, ich
7: Wir
5: bin...
7: legen gleich los.
5: Oh, ich sterbe.
0: Eigentlich sollte nur Mike überrascht werden. Jetzt hängt sie mittendrin.
1: Laufen, laufen, laufen.
7: Jawohl!
0: Für Mike geht ein Traum in Erfüllung.
1: Ein bisschen aufgeregt, aber ich lasse mich überraschen.
7: Oh. Jeppa.
1: Alles super. Jeppa.
0: Pilot Erik wartet auf den richtigen Wind. Dann kann es losgehen. Pures Adrenalin beim Absprung. Und dann...
7: Juhu! Super!

0: Geht's?
1: Oh!
2: Yeah!
1: Ich lebe noch.
3: Mal so rein.
0: Ja, super.
2: Jawoll!
0: Ah, super.
1: Eine absolut einmalige Erfahrung, ne?
0: Ja. Das Gleiten, die Aussicht, kann man nicht mit Worten beschreiben, muss man erlebt haben.
1: Ich weiß gar nicht, warum ich mich da oben so ins Hemd gemacht habe. Also es war echt nicht schlimm. Es war wirklich nicht schlimm.
0: Das war das beste Geschenk, was ich bis jetzt bekommen habe. Dankeschön.
1: Echt?
0: Ja. Dankeschön.
1: Freut mich.
0: Ja. Dir gelungen.
4: Ein krönender Abschluss ihrer ersten großen Campingreise in den Dolomiten.
0: Es ist zwar ein bisschen schief, weil der Hart nicht in der Mitte sitzt, aber
1: ja,
0: mit den Streifen, das passt, ne?
4: Jetzt noch mal schnell mit den Füßen durch den Gletscherbach, so wie es Camper Pio empfohlen hat. Dann haben sie wirklich alles gemacht, was sie wollten.
0: War ein super Urlaub.
1: Wir haben viel erlebt, wir haben viel gelacht, wirklich. Also die Obstplantage, die hat mich total geflasht.
0: Ja,
1: also
0: ja. Unfassbar. Auch die Wanderung mit Walter. Walter war irgendwie der Ziehopa meiner
1: ja.
0: Töchter. Und die haben den so angehimmelt.
1: Ja.
0: Und das hat ihnen so Spaß gemacht da oben in den Bergen.
1: Das ist einfach, was uns das als Familie gibt, diese ganzen Erlebnisse. Und Zeit mit der Familie zu haben, das gibt uns eigentlich noch mehr, als wir eh schon immer hatten.
0: Da wir erst angefangen haben mit Camping, haben wir noch die Welt vor uns offen.

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8: Mission erfüllt. Die E-Mail von Frau Meinertshagen hat sich in Luft aufgelöst und ist in den Ordner Geburtstage von Mitarbeitern verschwunden.
9: Okay, was ist los? Du bist ja völlig durch den Wind.
10: Ich bin einfach nicht gemacht für solche Sachen.
9: Okay.
11: Nun, und ich möchte den Jungs morgen gerne von unserer Beziehung erzählen. Findest du es doof?
12: Nee, ich finde das total wichtig, aber ich hoffe, dass Pelle und Charlie mich danach noch mögen.
11: Das werden sie.
13: Gerd, was ist?

0: Kaiser. Wie geht's ihm?
1: Er ist noch etwas schwach, aber er ist bei Bewusstsein. Oh,
0: Gott sei Dank. Was hat er?
1: Ich darf Ihnen leider keine Auskunft geben.
0: Was mit dem Herzen? Er hat mit keiner Silbe gesagt, dass er was am Herzen hat.
1: Wissen Sie, ob er Stress hatte?
0: Wenn, dann nur positiven. Also hoffe ich zumindest. Wir waren ein Team.
1: Und dabei ist es passiert?
0: Nein, danach. Also, er lag dann einfach nur da und hat nicht geantwortet.
1: Es ist gut, dass Sie den Notdienst so schnell alarmiert haben. Ich spreche noch mal mit der Kardiologin und Sie können gerne reingehen.

0: Und alle Zähne sauber?
1: Sehr gut. Wo ist denn Charlie?
2: Schon im Bett.
1: Der war beim Abendessen schon so still. Ist alles okay mit ihm?
2: Ich soll ihn in Ruhe lassen. Er hat schlechte Laune.
1: Habt ihr euch gestritten?
2: Nein.
1: Oder war irgendwas beim Football-Ausflug?
2: Nö, war toll. Tim hat Charlie Huckepack über die Wackelbrücke getragen. Er hat sich kaputt gelacht.
1: Seinen Kakao hat er auch nicht getrunken. Dabei sind wir extra dafür noch Milch kaufen gegangen. Aber danach war er auch irgendwie anders. Vielleicht hat sich Charlie ja auch mit dem Traurigbauchweh angesteckt.
2: Liest du uns noch vor?
1: Na klar. Heute lernt Viktor fliegen wetten.
2: Der ängstlichste Flugsaurier der Welt.
1: Such doch schon mal die Stelle aus, wo wir gestern stehen geblieben sind. Ich komme dann sofort.
2: Okay.

0: Ich habe schon wieder mein Ladekabel vergessen. Vielleicht deponiere ich einfach mal eins. Lass den Kopf nicht hängen. Du und ich bring's den Jungs schon bei. Die mögen dich.
1: Ja, noch. Aber wenn ich dann mal offiziell deine Freundin bin.
0: Das Schlimmste war für die beiden die Trennung. Und die haben sie auch wirklich gut weggesteckt. Was hältst du davon? Wenn wir alles geklärt haben, dann machen wir mit den beiden Ausflug. Nur wir vier.
1: Ja, das fände ich schön. Oh, wir könnten ins Freilichtmuseum gehen. Oder? Oder wir könnten in den Wildpark gehen. Pelle und Charlie mögen doch Tiere, oder nicht?
0: Du meinst außer Dinos?
1: Hauptsache, sie mögen danach mich noch.
0: Sie werden dich noch mögen. So spät?
1: Frau Dr. Berger. Hallo? Was? Ja, klar, ich komme sofort ins Krankenhaus.
0: Krass.
2: Die sehen alle so aus.
3: Was? Alle Aufzuchtbäume aus dem Gewächshaus?
2: Ja.
3: Alle für das MK-Hafenareal? Und woher weißt du, dass das der Japankäfer war?
2: Ich habe die Larven gefunden. Dutzende, in jedem einzelnen Topf. Offensichtlich war die Blumenerde mit Eiern verseucht. Jetzt sind die Larven geschlüpft und fressen die Wurzeln der Jungbäume.
3: Hm, sieht aus wie ein kleiner Maikäfer. Invasive Art. Boah, der ist sogar meldepflichtig.
2: Ja, das Pflanzenschutzamt in Hannover hat schon zu. Ich rufe direkt morgen früh wieder an.
3: Hm, und was machen wir mit dem jetzt? Verbrennen mit allem?
2: Bist du verrückt geworden? Wir müssen ihn retten. Du weißt genau, wie viel Zeit und Geld da drin steckt. Nein, die müssen alle aus den Töpfen raus, Wurzeln ordentlich abbürsten und morgen, wenn die neue Blumenerde kommt, direkt wieder eintopfen.
3: Alles klar, Chefin.
2: Danke, Jonas. Du hast deinen Abend sicher anders geplant.
3: Was ich gerade plane oder nicht, spielt hier keine Rolle.
4: Oh, hm? Onkel Gerd und deine Mutter. Ich kann das immer noch nicht glauben.
5: Geht mir genauso.
4: Aber das kann dir doch nicht egal sein.
5: Wenn es dir glücklich macht.
4: Aber er ist im Vorstand. Und seine Affäre mit deiner Mutter könnte deine Position schwächen.
5: Vermischung von Geschäft und Privat. Äußerst unprofessionell. Aber hat auch Potenzial. Vorstandsvorsitzende beschafft Mehrheiten im Bett. Was für ein Imageschaden. Wir müssen nur noch abwarten. Sibylle Meinert sagen, die potenzielle Investorin meiner Mutter kommt morgen schon nach Lüneburg.
4: Morgen?
5: Ja, früher als erwartet. Vielleicht brauche ich doch deine Hilfe.
4: Nein, du hast gesagt, dass du mich da raushältst.
5: Nur für den Fall der Fälle. Ich fange die Meinertzeiten ab. Viktoria weiß ja nicht, wann genau sie kommt.
4: Ja, weil du die Mail an Viktoria verschoben hast.
5: Ja. Kein persönlicher Empfang durch die Geschäftsführerin wird die Investorin vor den Kopf stoßen. Dann muss ich nur noch das krummverseuchte Grundstück erwähnen und das war's.
4: Okay. Ja, wir manipulieren bist du unschlagbar.
5: Wir sind unschlagbar.
4: Ah, warte. Meine Mutter.

0: Papa, was ist los? Wie geht's dir?
1: Sag mal, was machst du denn für Sachen?
2: Alles gut.
3: Zum Glück.
0: Was ist denn passiert?
2: Naja, mein Herz ist ein bisschen aus dem Takt gekommen und dann haben sie mir Medikamente gegeben und jetzt läuft's wieder wie ein Uhrwerk. Alles gut.
0: Nein, nichts ist gut.
3: Ist das denn schon öfter passiert?
2: Nein.
3: Warum jetzt?
4: Ja, wir werden ja alle nicht jünger, ne?
2: Ach, Unsinn. Ich habe mich ein bisschen verausgabt.
4: Wie beim Applaus in der Elbphilharmonie, oder was?
2: Nee, eher danach.
3: Oh. Oh, du und Frau Kaiser, ihr habt...
0: Oh, bitte keine Details.
4: Und wo ist Frau Kaiser jetzt?

0: Ach so, aber schneller geht's nicht. Naja, meine Mieterin friert.
1: Ja, nein, das verstehe ich. Alles klar, dann machen wir das gerne so. Ja, freue ich mich. Vielen Dank. Wiederhören. Hey, dieser Installateur lässt sich auch wirklich Zeit. Magst du auch einen Kaffee?
2: Nein, danke.
1: Was hast du denn vor?
2: Einkaufen?
0: Mit deiner Luxustasche.
2: Ja, wozu habe ich sie denn, wenn ich sie gar nicht benutze?
1: Ich dachte zum Angucken, Angeben.
2: Ja. Ach, dieses ganze Aufsparen, das macht doch überhaupt gar keinen Sinn. Wer weiß, wie lange ich noch so lustig herumspringen kann hier.
1: Geht's dir nicht gut, Gisela?
2: Doch. Schon.
3: Einen wunderschönen guten Morgen.
1: Ist das eine...
3: Shishi, du, ja. Die Limited Edition.
2: Hast du die gekauft?
3: Ja.
1: Herr Valerie, die ist ultra teuer, oder nicht?
3: Ja, ich habe Provision bekommen für den Verkauf der Patties an Corinna.
1: Okay, aber doch bestimmt keine 15.000 Euro, oder was das Ding kostet.
2: Wenn das mal reicht.
3: Ja, der Algonia-Aktienkurs steigt und steigt. Ich bin bald reich. Jetzt kaufen, später bezahlen. Und jetzt muss ich auch los. Ich habe nämlich noch einen Termin im Beauty-Salon bekommen. Au revoir.
4: Hat sie die Tasche wirklich auf Pump gekauft?
2: Ja. Valerie wird schon wissen, was sie macht.
1: Nicht.

0: Guten Morgen. Ich bin voll eingeschlafen.
1: Ich hab dir doch gesagt, du sollst hier bleiben.
0: Wie geht's dir?
1: Ausgeschlafen? Topfit? Na komm, geh nach Hause, ruh dich aus.
0: Ich geh nirgendwo hin. Als ich gestern den Anruf bekommen hab, ich hatte einfach so Angst um dich.
1: Das musst du nicht. Ich bin robust, das war ich immer.
0: Ja, aber du wirst nicht jünger. Und du musst auf dein Herz aufpassen.
1: Es hat ganz kurz geruckelt. Jetzt haben sie mir Medikamente gegeben und jetzt ist alles wieder in Ordnung.
0: Ja, trotzdem musst du deine Ernährung umstellen und Sport machen.
1: Bist du jetzt Ärztin?
0: Nein, aber ich habe halt recherchiert, wie man erneutem Vorhofflimmern vorbeugen kann.
1: Kümmer du dich um dein Kind. Hm? Dann hast du genug zu tun.
0: Ich bin einfach so froh, dass wir wieder Kontakt haben und dass du hier bist. Und ich will mehr Zeit mit dir verbringen und ich will, dass du deine Enkelin kennenlernst.
1: Das werde ich. Und ich bin hier und ich bleibe auch hier.
0: Ja, aber trotzdem, du kannst nicht einfach so weitermachen wie bisher. Das war ein Warnschuss.
1: Was hältst du von einem Urlaub, bevor das Kleine geboren wird?
0: Wir beide.
1: Was bist du mit deinem alten Vater? Nein, nein, ich dachte an Daniel.
0: Ah, ach so.
1: Nur ihr zwei. Ich spendiere einen ganz romantischen Urlaub.
2: Kann ich irgendwie helfen?
3: Nee, lass mal. Jonas hat eben die erste Ladung verseuchter Blumenerde und kaputter Pflanzen zur Entsorgung gebracht.
2: Habt ihr die ganze Nacht durchgearbeitet?
3: Ja. Selbst die Bäume, die ich retten kann, die brauchen ewig zum Heilen. Also muss ich für den Hafen Jungbäume kaufen und kann sie nicht selbst anziehen.
2: Du mach dir mal wegen unserer Baustelle keine Gedanken. Wichtig ist, dass du diese Viecher wieder los wirst.
3: Und bei dir? Wollten Daniel und du nicht mit den Kindern heute reden?
2: Ja. Ich hoffe, es läuft gut. Jetzt haben die Kinder gerade mal unsere Trennung einigermaßen verdaut und jetzt kommt schon die nächste Nachricht.
3: Sie ahnen es doch sicher schon. Also Pelle zumindest, oder?
2: Ja. Und es belastet sie. Charlie ist irgendwie seit gestern auch ganz merkwürdig drauf.
3: Trotzdem ist es, glaube ich, besser, damit offen umzugehen. Und sie haben dich als Anker.
2: Ja, klar. Ich versuche sie natürlich aufzufangen. Aber gleichzeitig hoffe ich, dass sie das Daniel nicht allzu übel nehmen. Die brauchen schon noch ihren Papa.
4: Und holen Sie unbedingt meinen dunkelblauen Blazer von der Reinigung. Den will ich natürlich mitnehmen. Haben Sie das?
5: Wollen Sie wirklich abreisen?
4: Ja, das habe ich ja kommuniziert. Ich muss vorher allerdings noch mit Frau Meinerzagen sprechen. Von Ihrem Invest hängt einfach zu viel ab.
5: Also das meinte ich jetzt nicht.
4: Wie hake ich bei dem Büro nach, ohne bedürftig rüberzukommen?
5: Ich meinte, weil Gerd im Krankenhaus liegt.
4: Aber da ist er doch gut aufgehoben.
5: Also das ist doch jetzt nicht Ihr Ernst. Wollen Sie gar nicht wissen, wie es ihm geht?
4: Übrigens, meine Parfümerie hat angerufen, meine Nachtcreme ist da. Die möchte ich natürlich auch mitnehmen.
5: Freundschaft, ja. Also wenn es mir schlecht geht, dann freue ich mich über Besuch. Dafür ist ja Freundschaft auch da, ne?
4: Das war alles ein großer Fehler, Frau Böttcher. Ich hätte mich nicht auf ihn einlassen dürfen.
5: Ja, gut, das war jetzt kein schöner Ausgang für den ersten Abend, aber...
4: Wenn ich heute nach Hause komme, sind seine Sachen aus meinem Schlafzimmer verschwunden. Worauf warten Sie?

0: Sorry.
1: Hab's schon von Julius gehört. Wie geht's Herrn Böttcher?
2: Was fragst du das? Entschuldige bitte, ich muss ins Hotel.
0: Wolltest du nicht nach Jüst? Wie jedes Jahr an Georgs Todestag.
2: Ja, natürlich. Aber die Freunde der Altstadt tagen im Drei Könige und da möchte ich Unterlagen noch vorbeibringen.
0: Spar dir den Weg ins Hotel, das mache ich für dich. Ich gebe es an Julius und er gibt es morgen weiter. Du weißt, wie zuverlässig er ist.
2: Das entlastet mich. Ich danke dir, ich habe noch viel zu tun. Morgen bin ich nicht erreichbar, das weißt du.
0: Ich weiß, wie jedes Jahr.

0: Oh, sorry.
1: Hi.
2: Hi.
1: Ich muss da lang.
2: Mein Vater liegt im Krankenhaus. Sein Herz.
1: Schlimm?
2: Er meint, er sei topfit.
1: Und was meinen die Ärzte?
2: Kriegen es wohl mit Medikamenten in den Griff.
1: Und wie geht's dir?
2: War natürlich schon Schock.
1: Klar. Oh Mann, Jess.
2: Ach, okay. Daniel war bei mir und Julius und Gisela waren auch direkt im Krankenhaus.
1: Na dann, geht nichts über Familie, hm?
2: Mein bester Freund hat mir trotzdem gefehlt. Gut, ich muss da mal wieder einladen.
1: Hast du eine Buchempfehlung für mich? Ich könnte mal wieder was Romantisches gebrauchen. Und am besten mit Happy End.
2: Da finden wir bestimmt was für dich.

0: Volker?
1: Hi, Corinna.
2: Hi.
1: Soll ich sie gleich ins Lager tragen?
2: Oh ja, gern. Hm? Dankeschön.
3: Haben Sie schon einen Liefervertrag mit dem Carlas?
2: Nee, noch nicht.
3: Ja, mein Bruder wird schon kommen. Die Gäste, die fragen schon nach Algonia. Hm. Dann können Sie einen deutlich höheren Verkaufspreis verlangen.
2: Merke ich mir.
3: Es läuft. Auch wenn niemand an mich geglaubt hat.
1: Die Börse ist volatil. So ein Höhenflug kann morgen schnell zu Ende sein, ne?
3: Oh, jetzt hör auf zu unken. Du bist doch nur neidisch.
1: Auf die Tasche? Eher nicht. Und eine Eigentumswohnung habe ich ja schon. Wie sieht's denn bei dir aus mit deinen Immobilienplänen?
3: Kommt.
1: Kommt?
3: Mhm.
1: Dann solltest du vielleicht aufhören, dein Geld für sowas Unnötiges wie das hier zum Fenster rauszuwerfen, denn so bekommst du den Eigenanteil für den Immobilienkredit niemals zusammen.
3: Zum Glück bin ich dir keine Rechenschaft schuldig. Die Tasche habe ich mir mehr als verdient.
1: Komisch, ich dachte, du hast sie noch nicht mal bezahlt. Buy now, pay later.
3: Greift es alle nicht. Es wird mich reich machen. Simon, in ein paar Wochen kann ich mir die Tasche und eine Eigentumswohnung leisten. Mhm. Na, wirst sehen.
1: Ja, ja.
3: Jetzt Hobby. Wir müssen noch die restlichen Kisten reintragen.
1: Guck mal, wenn es ums Tragen geht, ne?
3: Mhm.
1: Dann heißt es auf einmal wieder wir.
3: Mhm.
1: Vorher nur ich.
3: Meine Tasche.
1: Ja.
3: Du bist so schön.
4: Vielleicht hat Toni recht. Und es ist einfach wirklich zu kompliziert.
3: Mhm.
4: Und am Ende wird einfach immer irgendjemand verletzt. Sorry, ich wollte dich nicht zutexten oder so.
5: Ja, also, dass Liebe wehtun kann, das ist ja nichts Neues. Aber auf die Chance, auf sein Glück zu verzichten, nur aus Angst vor Verletzung.
4: Was soll ich denn machen? Wenn Toni mir nicht vertraut?
5: Wenn sie dir nicht vertraut, dann ist sie vielleicht nicht die Richtige.
4: Jess, das Thema hatten wir doch schon.
5: Sorry, aber wenn Toni nicht sieht, was für ein liebevoller und ehrlicher und loyaler Mensch du bist, dann... Was?
4: Kannst du das auch meiner besten Freundin sagen? Die hat das gerade vergessen.
5: Ich hab's nicht vergessen. Ich hab's nur verdrängt.
4: Hat's denn wenigstens irgendwas gebracht, dass ich den Text beim Wettbewerb eingereicht habe?
5: Die Lektoren haben meine Texte komplett verrissen.
4: Was? Nee. Die spinnen.
5: Das für dich. Der Antagonist ist auch ziemlich übergriffig.
4: Ich werde nie wieder versuchen, dich zu deinem Glück zu zwingen. Ich verspreche es.
6: Maler? Nein, Pelle und Charlie sind nicht krank. Was? Aber ich habe sie doch vorher noch zum Bus gebracht. Okay. Nein, ich kümmere mich. Vielen Dank, ja? Ich melde mich. Wiederhören. Daniel, sind die Jungs bei dir? Nein, das Sekretariat hat gerade angerufen, sie sind in der Schule nicht angekommen. Laut ihrer Mitschüler sind sie gar nicht mal in den Schulbus gestiegen. Ich weiß es doch auch nicht. Keine Ahnung, wo die beiden sind. Ja. Ja, du hast recht, aber bleib du erst mal auf dem Pferdehof, falls die beiden bei dir vorbeikommen, ja? Also, Richard ruft gerade an. Genau. Ich mache mich auf die Suche und ich halte dich auf dem Laufenden. Ja, bis dann. Richard, ich kann jetzt nicht.
7: Weil du deine Jungs suchst.
8: Woher weißt du denn das?
7: Die sind bei mir. Alles gut.
6: Was? Oh. Gott sei Dank. Aber wieso?
7: Ich werde es rausfinden.
6: Was haben sie denn gesagt?
7: Dass sie zu mir wollten?
9: Sind wir auf dem Salz.

0: Das mag in die Arme gelaufen.
1: Okay, hör zu, ich sag den Termin beim Bauamt ab und bin dann gleich bei euch, ja?
0: Du sagst gar nichts ab. Du hast lang genug darauf gewartet.
1: Meine Kinder schwänzen die Schule. Ich will jetzt wissen, was da los ist.
0: Ich find's raus. Ja, die sollen erst mal runterkommen, okay?
1: Okay, dann mache ich den Termin beim Bauamt und dann komme ich zu dir.
0: Alles klar. Sind bei Onkel Richard gut aufgehoben.
1: Okay, danke.
0: Okay, dann.
1: Ciao. Daniel, Sie sind bei Richard.
0: Noch kein Affe? Müssen wir mal rein und schauen, was Pelle sich aussucht.
2: War das Mama am Telefon?
0: Ja, macht sich Sorgen. Wie wollt ihr Bescheid geben, dass ihr bei mir seid und dass wir uns einen schönen Vormittag machen? Geh noch mal rein, such dir was aus mit Pelle.
2: Okay.
3: Na, Onkel Richard?
0: Perfektes Timing. Kannst du das bitte weiterleiten an die Freunde der Altstadt?
3: Bist du jetzt etwa ihr Assistent? Weil ich bin's garantiert nicht.
0: Nein. Du musst verhindern, dass Victoria und die Weihnachtshagen sich begegnen. Hier im Hotel. Und Gott, Sibylle, kommt sie schon.
3: Das ist Sibylle Weihnachtshagen.
0: Du musst verhindern, dass die beiden sich begegnen.
3: Wieso ich? Du?
0: Nein, ich kann nicht mehr den Nerven. Wir sind völlig lost in diesem Trennungsdrama. Du übernimmst jetzt meinen Part.
3: Ich kann das nicht so
0: wie du. Du kannst das. Du bist im Aufsichtsrat. Du kannst diese krumme Info genauso fallen lassen und Zweifel um Victorias Professionalität sehen. Bitte, Julius, ich brauche dich. Meine Neffen.
3: Okay. Okay. Aber ich mach das nicht gern.
0: Wer eigentlich?
3: Frau Meinertshagen, Julius Böttcher. Hallo, ich bin der Geschäftsführer des Drei Könige.
1: Freut mich.
3: Angenehm. Ich übernehme das. Danke. Hatten Sie eine angenehme Anreise?
1: Ja, danke.
3: Ich gehe davon aus, dass Sie wegen des Emilia-Kaiser-Towers kommen. Frau Kaiser hat Sie schon angekündigt.
1: Ist sie im Hause?
3: Leider nein, sie ist gerade viel unterwegs. Und dieses Bauprojekt ist sehr ambitioniert. Aber seit dem Bodengutachten...
1: Was ist damit?
3: Na, ich sitze auch im Aufsichtsrat der MKA und seitdem wir herausgefunden haben, dass der Boden mit Chrom verseucht ist, naja, wir machen uns Sorgen. Dann wünsche ich Ihnen trotzdem einen angenehmen Aufenthalt. Soll ich den Koffer auf die Suite bringen?
1: Das ist nicht nötig.

0: Hast du eigentlich meinen Glow gesehen? Ich glaube, ich habe hier meine Kosmetikerin gefunden.
1: Sag mal, hat Mama dir eigentlich ihre Tasche geliehen? Das ist aber nett.
0: Franka, nein. Das ist die Limited Edition.
1: Du warst Luxus-Shoppen?
0: Ja, wer clever investiert, der darf sich auch mal was gönnen. Keine Sorge, Mama und Simon haben schon versucht, mir den Spaß zu verderben.
1: Ich bin eh viel zu müde. Das war eine Nacht. Ich habe mir eine Schädlingsplage eingeschleppt und Jonas und ich haben die ganze Nacht umgetopft. Und wie es aussieht, sind nur ein Drittel der Pflanzen zu retten. Und solange ich nicht alles bis auf die letzte Käferlarve entsorgt habe, ist auch noch mein Verkauf gestoppt.
0: Hast du jetzt Geldsorgen?
1: Nein, nein, ist alles gut. Ich habe Rücklagen. Und meinen Verdienstausfall hole ich mir vom Lieferanten der verseuchten Blumenerde zurück. Also, du kennst mich ja. Deine große Schwester hat alles im Griff.
0: Im Gegensatz zu mir, meinst du, oder was?
1: Ja, du hast eine Glückssträhne gerade, ne?
0: Glück?
1: Glück.
0: Franka, kannst du mich einmal für voll nehmen?
1: Valerie, genieß es doch einfach, solange es hält, hm?
2: Was für eine Frechheit!
3: Gibt's ein Problem mit Frau Meinerzhagen?
2: Sie kennen sie?
3: Ja, ich habe sie vorhin eingecheckt. Es war doch ihr Wunsch, Frau Kaiser. Sie war allerdings sehr ungehalten, dass sie nicht von Ihnen persönlich begrüßt wurde.
2: Ja, wie denn? Wenn sie mich eh nicht informiert, wann sie kommt? Angeblich hat sie mir eine E-Mail geschickt, die ist aber nie bei mir angekommen.

0: Also, was kommt vor?
1: Ja, das habe ich auch gesagt, aber sie hielt es für einen Vorwand. Ich habe noch nicht mal mit ihr über die Bodensanierung gesprochen. Irgendwoher wusste sie von dem Chrombefund. Es spielt jetzt Alex keine Rolle mehr. Als Investorin haben wir sie verloren.
0: Na ja, vielleicht ist die Mail irgendwie im Spam-Ordner gelandet.
1: Natürlich nicht. Hm, sie glauben mir nicht. Spam-Ordner nichts. E-Mail-Eingang nichts.
0: Haben Sie auch schon in allen Ordnern gesucht?
1: Einmal alle Ordner. Oh mein Gott. Die E-Mail ist im Ordner für Mitarbeitergeburtstage.
0: Ja, vielleicht haben Sie sie aus Versehen dahin verschoben?
1: Ich verschiebe nichts aus Versehen. Ich warte doch seit Tagen auf meiner Tagestermin-Ansage.
0: Naja, in der angespannten Situation, da kann so ein Fehler schon mal passieren.
1: Mir passiert das nicht.
2: Alles klar. Und vielen Dank nochmal, dass wir den Termin so kurzfristig online abhalten konnten.
1: Habt ihr hier auch Probleme mit eurem E-Mail?
2: Das spart mir Wege und hat mir sehr geholfen. Ja? Wiedersehen, Herr Träger. Sag mal, Mama, du kannst doch nicht einfach in mein Telefonat reinkrätschen.
1: Wegen einer Panne in meinem Postfach ist mir die meiner Tagen als Investorin abgesprungen. Das ist doch unglaublich.
2: Ach, wir brauchen doch dieses Geld für den Bodenaustausch.
1: Hallo? Ach. Endlich. Wissen Sie, wie lange ich jetzt in der Warteschleife war? Hören Sie, Kaiser hier. Überprüfen Sie bitte umgehend unseren E-Mail-Eingang.
2: Was machst du hier?
1: Ja, das kann ich Ihnen sagen. Einige E-Mails tauchen nicht auf und landen in irgendwelchen x-beliebigen Ordnern. Das ist jetzt das zweite Mal binnen kürzester Zeit. Finden Sie den Fehler raus? Das hat oberste Priorität.
3: So dünnhäutig? Sicher, dass der Gerds Herzschmerz nicht doch nachhängt?
2: Gerd Böttcher, wieso?
1: Richard.
3: Der Arme wurde gestern von Mamas Schlafzimmer direkt in die Klinik verfrachtet. Sie hat sein Herz zum Stolpern gebracht.
1: Richard, halt dich zurück. Das geht dich nichts an.
3: Doch. Er ist im Aufsichtsrat. Ich mache mir Sorgen. Du dir anscheinend nicht.
1: Gerd Böttcher geht's den Umständen entsprechend gut. Und was zwischen ihm und mir vorgefallen ist, hat sich in der Zwischenzeit erledigt. Ich fahre jetzt nach Jüst und bin ab sofort nicht mehr erreichbar. Ich wünsche euch einen schönen Tag.
2: Viel Spaß, Mama. So, und jetzt zu dir. Was machst du hier und wo sind Pelle und Charlie?
3: Die stopfen Popcorn in meine Sofaritzen und lachen sich vermutlich über irgendeinen Cartoon-Schlapp. Ich hole nur Sachen fürs Homeoffice.
2: Ja, und hast du inzwischen rausgekriegt, warum sie abgehauen sind?
3: Ich muss los. Du musst nicht mitkommen. Die Jungs entspannen sich bei mir. Gönn ihnen die Pause.
2: Eine Pause von mir oder was?
3: Nein.
2: Komm, jetzt sag's schon. Du weißt doch was. Wieso schwänzen die Schule? Was ist da los?
3: Charlie hat doch gestern vor dem Gemüseladen auf dich gewartet.
2: Ja, weil ich Milch für seinen Kakao geholt habe. Wurde er angesprochen oder belästigt?
3: Nein, nein. Ja. Er hat Daniel und Jess zusammen gesehen. Sie haben sich geküsst. Und heute Morgen hat Charlie Pelle eingeweiht und jetzt sind die beiden ein bisschen durcheinander.
2: Warum haben die beiden denn nicht mit mir darüber geredet? Ich habe Charlie noch gefragt, was los ist, aber er wollte nicht reden. Vielleicht denken die, dass ich noch nicht Bescheid weiß und haben einfach Angst, mich zu verletzen.
3: Ja, ist möglich.
2: Ich muss sofort zu ihm.
3: Nein. Wieso redest du nicht erst mit Daniel? Ich wollte die Jungs doch zusammen einweihen. Du, ich kümmere mich. Bei mir sind sie gut aufgehoben.
2: Okay. Du bist ein toller Onkel.
4: Weiß.
5: Olivia, Mama hat was für dich.
4: Olivia bleibt heute länger bei ihrer Tagesmutter, weil ich ja nicht wusste, wie lange das dauert mit den Kartons. Aber alles bei Corinna vorbeigebracht.
5: Und?
4: Ja, ich bin durch. Hab schnell geduscht. Wusste gar nicht, wie schwer solche kleinen Algen sein können. Dein Zimmer ist jetzt wieder absolut kartonfrei.

0: Du, Julius, Franka, Mama, ihr nehmt mich nicht ernst. Das nur, weil ich vor ein paar Jahren mal ein paar falsche Entscheidungen getroffen habe. Aber weißt du was, Simon? Das ist mir auch egal.
1: Mir nicht. Ich respektiere dich für das, was du bist. Ich bewundere dich sogar. Inneneinrichterin sein, ohne jegliche Vorkenntnisse oder Ausbildung, das ist doch was. Und dann dein Instinkt bei diesem Algen-Startup, da würde dich jeder Broker beneiden. Hast du mitgekriegt, dass sie heute die 25%-Hürde genommen haben, oder?
2: Du checkst meinen Aktienkurs.
1: Mit dem von Algunia.
2: Und wie stehe ich bei dir im Kurs?
1: Jetzt gerade?
2: Genau in diesem Moment.
3: Schaut ruhig weiter, komm gleich wieder.
4: Ich bin dafür einfach nicht gemacht.
5: Du, die Jungs sind da, die müssen unser Gespräch nicht mitbekommen. Es war schiefgelaufen.
4: Ja, nein, nein, nichts ist schiefgelaufen. Ich habe von meiner Zeit persönlich eingecheckt, so wie wir das besprochen haben.
5: Gut.
4: Und dann habe ich versucht, nebenbei das chromverseuchte Grundstück zu erwähnen.
5: Ja, super. Ich wusste, du kriegst das hin. Du, die Jungs warten auf mich. Der Film ist gleich zu Ende.
4: Aber dann stand deine Mutter plötzlich mitten im Hotel.
5: Was? Ist sie der Meinerzagen begegnet?
4: Ja. Ja, na klar. Die haben sich gestritten, mitten in der Lobby.
5: Und?
4: Über die E-Mail, die Victoria nicht gekriegt hat.
5: Ja, weiter?
4: Na, und dann ist Frau Meinerzagen wutentbrannt abgehauen.
5: Wunderbar. Das wollten wir doch. Und wie ich meine Mutter kenne, denkt sie, es war ein Softwarefehler und setzt die IT-Abteilung drauf an.
4: Aber die werden nichts finden.
5: Nein.
4: Wenn wir das nicht wollen.
5: So ist es.
4: Aber bitte halt mich da jetzt raus. Meine Nerven sind einfach zu dünn.
5: Die kann man trainieren.
4: Ach, Richard, bitte.
5: Ach komm, Julius. Es macht so Spaß mit dir. Es ist wie Bonnie und Clyde.
4: Sag mal, was ist eigentlich mit Bali? Statt der Malediven. Für den Pärchenurlaub. Wenn deine Mutter endlich abgedankt hat.
6: Stream hängt, WLAN ist wieder down.
5: Komme gleich. Du, ich muss jetzt für meine Neffen da sein. Danke dir.
4: Süß, Onkel Richard.
7: Dein Vater will uns einen Romantikurlaub schenken.
8: Ja. Jetzt komm nicht auf die Idee, ihm das auszureden. Das nimmt er dir übel.
7: Naja, aber außer für mich nicht zahlen.
8: Ja, für mich ja eigentlich auch nicht. Also, je nachdem, was für ein Luxusurlaub dir vorschwebt.
7: Luxus? Ich brauche keinen Luxus. Ich brauche nur dich. Wo wolltest du denn schon immer mal hin?
8: Einfach so ein Ferienhaus. Irgendwo, wo es schön ist. Und Pelle und Charlie können auch mitkommen. Das wäre toll.
7: Ich liebe diese Idee.
8: Weißt du, welche inzwischen haben die beiden zu ihrem Onkel abgehauen sind?
9: Weil Charlie gestern Abend mit ansehen musste, wie ihr beiden vorm Buchladen rumknutscht. War das wirklich nötig? Wir wollten heute mit Pelle und Charlie reden.
10: Ja, was hat der auch so spät noch in der Stadt allein verloren?
8: Ja, darum geht's doch gar nicht. Wir hätten uns zurückhalten müssen. Das ist unser Fehler. Tut mir leid. Wenn ich irgendwas tun kann, dann gib gern Bescheid. Ich lass euch beiden mal alleine. Ihr wollt das bestimmt unter euch klären.

0: Jess hat recht.
1: Es wird so schwer.
2: Franka, warte. Sag doch was, sag doch was.
1: Alles Mist.
0: Was ist los? Zickt der Lieferant der verseuchten Blumen mehr darum, oder?
1: Er geht nicht ans Telefon. Ich habe ihm eine Mail geschickt.
0: Ja, okay, aber es klingt doch gut.
1: Weniger gut ist, dass auch im hinteren Gewächshaus alle Pflanzen befallen sind.
0: Was? Die Jungbäume für den Kurpark auch?
1: Alle selbst aufgezogen. Alles kaputt.
0: Okay. Das kommt den Lieferanten teuer.
1: Und es heißt für uns, dass wir auch im hinteren Gewächshaus alle Pflanzen neu umtopfen müssen.
0: Komm. Wenn wir im Flow sind, dann schaffen wir es.

0: auch E-Bikes zu.
1: Ist er nicht, Schatz?
2: Sehr süß.
3: So, wenn du da drin bist, finde ich dich, Freundchen.
4: Was machst du da?
3: Nichts.
4: Hast du dich in die Datenbank der Polizei eingehackt?
5: Ich möchte meiner Frau nah sein.
6: Aber du?
5: Wir wollten doch eine Familie gründen.

0: Es tut mir leid. Ich kann das doch noch nicht.
1: Okay, nimm dir die Zeit, die du brauchst. Und dein Kumpel bei der Polizei hat dir einfach so die Zugangsdaten gegeben.
2: Ja, es ist eben ein sehr, sehr guter Freund. Sonst hätte er uns auch nicht schon die ganze Zeit bei dem Fall geholfen.
1: Wir reden hier von der zentralen Datenbank der Polizei, Massimo. Das ist schon eine andere Hausnummer.
2: Er schuldet mir was.
1: Aber ist doch egal. Das ist ein Riesengefallen.
2: Sag mal, Olivia, was willst du eigentlich von mir? Wärst du lieber, wenn ich dir und deinem Bruder gar nicht helfe?
1: Nein.
2: Das Wichtigste ist doch, dass wir herausfinden, wer dieser Typ hier ist.
1: Hey, wow, ich will einfach nur nicht, dass du mich in Schwierigkeiten, also dass du dich in Schwierigkeiten bringst.
2: Lass es einfach meine Sorge sein, ja?
1: Massimo, es tut mir leid. Ich wollte dir damit jetzt gerade nicht auf die Füße treten.
2: Ist schon okay. Den trinken wir lieber wann anders.
0: Es tut mir leid.
1: Das ist schon okay. Was war denn so plötzlich?
0: Es fühlte sich irgendwie so fremd an. Kannst du das verstehen?
1: Ich weiß nicht, wie es ist, wenn man sich nicht mehr an sein Leben erinnern kann. Und an seine glückliche Ehe.
0: Oh, ich würde mich so gerne daran erinnern, wie es mit uns war vor diesem Unfall.
1: Die Erinnerungen, die werden alle wiederkommen. Nimm dir einfach die Zeit, die du brauchst.
0: Vielleicht sollte ich wieder anfangen zu arbeiten. Also, wenn die Ärzte es erlauben.
1: Du willst wieder zurück in die Küche? Aber das ist doch viel zu stressig.
0: Ich würde es probieren wollen. Also, ich glaube, es könnte meinem Gedächtnis auf die Sprünge helfen, wenn ich meine alten Routinen wieder aufnehme.
1: Also, wenn du glaubst, dass es dir hilft, dann mach das. Probier es aus.

0: Danke, Larissa.
1: Wofür?
0: Für dein Verständnis. Für dich ist es bestimmt auch nicht leicht, mit einem Mann verheiratet zu sein, der sich an nichts erinnern kann.
1: Ich liebe dich. Und wie ich dir bei unserem Gelöbnis schon versprochen habe, zusammen werden wir jeden Sturm meistern.

0: nach 50 Jahren Ehe einen Junggesellenabschied mit seinem Sohn und seinen Enkel. Ich meine, wer darf sowas schon erleben?
1: Ja,

0: Hey. Du, sorry wegen gestern, dass ich dich so angegangen bin. Das war echt blöd.
1: Ja, es war echt unnötig.
0: Ich habe erfahren, dass ich einen Knorpelschaden im Knie habe und dass das mit Fußball jetzt erstmal vorbei ist. Und dann habe ich auch noch einen Auflösungsvertrag von Weiß Gold bekommen und...
1: Die lassen dich hängen?
0: Ja. Aber ich hätte meinen Frust nicht bei dir auslassen dürfen. Das war falsch.
1: Es tut mir echt leid.
0: Danke. Gut, das wollte ich nur sagen. Also, man sieht sich.
1: Hey, Leo, warte mal. Bist du später bei Lales Fest?
0: Ja, wieso?
1: Ich habe auch eine Einladung. Oh. Ich meine nur, also, wenn es dir lieber ist, ich muss da nicht hingehen.
0: Ach so, nein, du kannst gerne hin. Wie du möchtest. Ich, fände es sogar schön, wenn wir versuchen, wieder normaler miteinander umzugehen, anstatt uns aus dem Weg zu gehen, uns zu ignorieren oder irgendein anderer Mist.
1: Ja, geht mir auch so.
0: Ich glaube, die anderen warten auf die Semmel, also.
1: Ach so, klar. Ja, dann bis zum Fest.
0: Ja, bis dann.
2: Also mich würde schon interessieren, was bei dieser Auktion alles unter den Hammer kommt, aber wahrscheinlich schaffe ich es nicht mal rechtzeitig zur Preisverleihung. Fanny?
3: Ist nicht schlimm, ich schaff's wahrscheinlich auch nicht. Ich hab's Lale schon gesagt.
2: Was ist denn?
3: Nichts, wieso?
2: Naja, deine beste Freundin kriegt einen Ehrenpreis verliehen. Da brauchst du schon einen richtig guten Grund, um das zu schwänzen.
3: Naja, deswegen hoffe ich ja auch, dass ich es doch schaffe. Aber es gibt eben viel zu tun. Vor allem lässt mich dieser Traum nicht los. Vielleicht sollte ich Marlon einfach davon erzählen. Aber wozu? Mein Kopf hat nur zig Sachen durcheinander gewürfelt und eine völlig wilde Mischung daraus gebastelt. Nicht mehr und nicht weniger.
2: Ich gehe dann mal.
3: Wohin?
2: Na, zur Arbeit. Bist du noch ein bisschen müde?
3: Ich bin noch nicht so ganz wach.
2: Du magst es zwar nicht, aber da wird eine kalte Dusche gut helfen. Bis später.
3: Bis dann.
4: Gut, dann melde ich mich später noch mal. Wieder.
5: Ja, bitte?
4: Ah, wie kann man nur so stur sein?
6: Probleme?
5: Ach, Frau Tillan.
4: Ich habe dem Kegelclub gerade mitgeteilt, dass er seine Jahreshauptversammlung heute doch nicht im Bräustüberl abhalten kann und ihn den blauen Salon als Alternative angeboten.
6: Aber den wollen sie nicht.
4: Nee, stellen sich quer, das verstehe wer will.
6: Tut mir leid, dass Sie jetzt wegen der Preisverleihung Ärger haben.
4: Ich krieg den guten Herrn Schmiedburg schon überzeugt.
6: Ja, aber vielleicht wäre es ja unter den Umständen besser, wenn wir unsere Preisverleihung im blauen Salon abhalten.
4: Machen Sie sich keine Sorgen, ich finde eine Lösung für unsere Kegelfreunde. Notfalls müssen die sich eben mit dem Biergarten arrangieren.
6: Ja, aber das Catering beziehen wir ja auch vom Hotel. Also strategisch wäre es schlauer, hier zu feiern.
4: Aber aus einem anderen Grund wäre es strategisch äußerst unklug.
6: Ich verstehe Sie und ich will Ihnen da gar nicht reinreden, aber Theo hätte Augen gemacht, wenn im Fürstenhof seiner Stiftung zu Ehren so ein Event stattfinden würde. Und das jetzt wegen Frau Wagner nicht zu tun.
4: Ja. Ich gebe es nur ungern zu, aber da haben Sie einen Punkt. Also gut, ich rede noch mal mit ihr.
6: Danke, Herr Salven.
4: Frau Tschelan, warum wollten Sie mich eigentlich sprechen?
6: Ich habe meine Rede überarbeitet und vielleicht möchten Sie einen Blick drauf werfen.
4: Natürlich. Sehr gern sogar.

0: Frau Wagner.
1: Ah, Herr Fogetti. Nervennahrung. Was ist? Haben Sie Ihre finanziellen Probleme immer noch nicht gelöst?
0: Das auch nicht. Aber die sind für eine Freundin.
1: Ah. Kaum ist Sandy aus dem Haus.
0: Die sind für Olivia. Ich muss mich bei ihr entschuldigen.
1: Na dann.
0: Sie hat mich dabei erwischt, wie ich in der Polizeidatenbank recherchiert habe. Wegen des Mordes an ihrem Vater. Da musste ich mich irgendwie rausreden.
1: Ergo sind Sie zum Gegenangriff übergegangen. Und haben jetzt ein schlechtes Gewissen.
0: Ob Sie es glauben oder nicht, es fällt mir schwer, hier allen etwas vorzumachen. Vor allem Olivia.
1: Das fällt Ihnen ja sehr früh ein. Wo Sie doch schon ewig unter falscher Identität leben. Tja, mein Lieber. Wer A sagt,
0: muss auch B sagen.
1: Das haben Sie jetzt gesagt.
2: Helf uns. Du, ich habe noch mal drüber nachgedacht. Ich bin, glaube ich, ein bisschen übers Ziel hinausgeschossen. Du musst dein Motorrad nicht in diese Auktion geben. Du hängst das so dran.
3: Ja, Hildegard, aber es steht ja wirklich die meiste Zeit in der Garage. Und für Lales Stiftung soll doch so viel Geld wie möglich zusammenkommen.
2: Ja, ja, also jetzt bist du tapfer, aber was ist denn, wenn das mal weg ist?
3: Nein, nein, ich mach keinen Rückzieher mehr. Und die Lale.

0: Er verlässt sich auf mich. Als ich die Maschine heute früh in den Fürstenhof gebracht habe, habe ich noch so ein bisschen drüber poliert und da sind schon ein paar Erinnerungen hochgekommen. Boah, was ich mit dieser Maschine alles erlebt habe.
1: Ich weiß. Kannst du dich noch erinnern, als du mich zu dieser Italien-Spritztour überreden musstest?
0: Ja, du, aber das waren noch ganz andere Zeiten. Da durfte man noch überall wild zelten.
1: Ja, und da waren wir doch in den Cinque Terre auf so einer ganz, ganz schmalen Klippe mit diesem Wahnsinnsblick übers Meer.
0: Ja, das war ganz schön waghalsig. Oh. Aber wir waren wirklich an den verrücktesten Plätzen, oder?
1: Ja, und auch an den schönsten.
0: Naja, gut, wenn du dabei warst. Ich meine, mit dir war es einfach immer besonders schön.
1: Toll, dass du mich ab und zu überredet hast.
2: Moin, Schwesterherz.
3: Hi.
2: Ich hab dir was mitgebracht.
3: Oh. Ja, Croissants. Dankeschön. Du warst heute Morgen schon im Liebling.
2: Ja. Und ich war auch nicht alleine.
3: Kaffee?
2: Nein. Leo war da und hat Semmeln eingekauft.
3: Oh. Und?
2: Er hat sich für gestern entschuldigt und das Gespräch war ganz okay.
3: Okay. Wie okay?
2: Einfach okay. Okay?
3: Okay.
2: Wir versuchen jetzt wieder normal miteinander umzugehen.
3: Das ist doch gut. Du, wir haben vielleicht ein Foto von dem Täter gefunden.
2: Und das sagst du es jetzt?
3: Ja.
2: Das ist ja super. Oder etwa nicht?
3: Doch, doch, das ist super. Ich werde einfach irgendwie nicht aus Massimo schlau.
2: Wie meinst du?
3: Ich habe ihn gestern dabei erwischt, wie er einfach in der internen Datenbank der Polizei war.
2: Gut, aber er hat ja auch diesen einen Freund bei der Hamburger Kripo.
4: Ja, mag ja sein. Aber das heißt doch nicht, dass er ihm die Zugangsdaten gibt. Das ist verboten. Und er hat ganz seltsam reagiert.
2: Ganz ehrlich, solange Massimo uns hilft, unsere Unschuld zu beweisen, ist mir ziemlich egal, wie er das tut.
5: Der Kegelclub will also nicht in den blauen Salon. So, so.
6: Die Sitzungen im Bräustüberl haben Tradition. Davon wollen Sie partout nicht abweichen.
5: Ja, ja. Es gibt Menschen, die können sehr, sehr stur sein.
6: Wie gesagt, da der Kegelclub nicht will, wäre der blaue Salon frei für die Preisverleihung.
5: Ja, ja, Christoph, ich habe dich schon verstanden.
6: Und? Wäre es möglich?
5: Natürlich. Sonst hätte ich es ja nicht vorgeschlagen. Du brauchst auch keine Angst haben. Ich werde mich nicht aufspielen. Aber das habe ich dir auch schon gesagt. Es ist ja deine Show.
6: Es ist Frau Ceylans Show. Aber danke.
5: Ich mische mich nicht ein. Ihr könnt alles machen, was ihr wollt.
6: Ich hab dich in dieser Sache wohl falsch eingeschätzt.

0: Ich weiß wirklich nicht, ob ich das unterschreiben soll.
1: Also, Lea, auf den ersten Blick scheint das ein sauberer, seriöser Auflösungsvertrag zu sein.
0: Die wollen mich nur loswerden, das ist doch...
1: Ja, das tut weh. Aber du siehst doch mal pragmatisch. Die brauchen einen Torwart, der jetzt voll einsatzfähig ist. Mein Gott, Leo, du kennst das Fußballgeschäft doch besser als ich.
0: Ja, aber... Ich meine, einfach so abgesägt zu werden, das...
1: Das darfst du nicht persönlich nehmen. Wenn du diesen Vertrag jetzt aussitzt, dann machst du dich nicht gerade beliebt. Dann wirst du auch die nächste Saison nicht spielen, egal wie gesund du bist.

0: Toll, danke. Hast du vielleicht sonst noch einen Tipp, einer, der vielleicht ein bisschen netter ist und nicht ganz so hart?
1: Ja, konzentrier dich auf deine Genesung. Das ist jetzt das Wichtigste. Und immerhin, ich meine, die Abfindungssumme ist doch nicht schlecht. Das ist doch fair.
0: Ja, aber ich meine, wenn ich das jetzt unterschreibe, dann fühlt sich das einfach so an, als wäre das das Ende meiner Karriere.
1: Ach, was? Wenn du wieder fit bist, dann kannst du sehen, wie es mit dem Fußball für dich weitergeht. Du schließt doch nur mit dieser Saison ab. Aber doch nicht mit dem Sport an sich.

0: Ich frage mich ja, wie viel für unser Hufeisen geboten wird.
1: Vom künstlerischen Aspekt ist es natürlich unbezahlbar. Aber ich glaube nicht, dass es der Stiftung so viel Geld einbringen wird.
0: Jeder Euro zählt.
1: Ja, das stimmt. Vielleicht bringt es dem neuen Besitzer auch ein bisschen Glück.
0: Dann sollten wir es ja eigentlich selber behalten.
1: Ja, Glück könnten wir beide gerade ganz gut gebrauchen, glaube ich.
0: Ich hatte heute das erste vernünftige Gespräch mit Leo seit langem.
1: Hey, das freut mich.
0: Es war unspektakulär.
1: Naja, ihr redet wieder miteinander. Darauf kommt's an.
0: Vielleicht sehen wir uns heute auch bei der Preisverleihung.
1: Und du freust dich drauf?
0: Ja. Also, ich weiß nicht. Es ist irgendwie so mein Gefühl, als ob
1: alles noch ein bisschen komisch ist zwischen euch.
0: Ja. Also, es ist nicht so, als ob er mir egal wäre. Ganz im Gegenteil, aber
2: Melusine ist schon wieder ausgebüxt.
1: Was? Oh Gott. Alles klar. Okay, wir teilen uns auf. Ich ruf Marlon an. Vielleicht ist er gerade im Wald und kann die Augen offen halten.
0: Letztes Mal hat das aber 3 Stunden gedauert. Wenn das jetzt auch wieder so ewig
1: jetzt
0: ist, dann
1: mach dir mal keine Sorgen. Du bist schon rechtzeitig bei Leo und der Preisverleihung. Okay? Du gehst Richtung Wald. Martin, wir gehen da lang.
3: Ruf mich an, wenn du ihn findest.
4: Übrigens, die Preisverleihung findet jetzt doch am Fürstenhof statt.
5: Und Christoph Saalfeld musste dafür bei dir zu Kreuze kriechen.
4: Naja, sagen wir mal so, er musste zugeben, dass er sich in mir getäuscht hat. Ein Schritt in die richtige Richtung.
5: Wie schaffst du das immer?
4: Der Kegelclub ist nicht seinem Wunsch nachgegangen, vom Bräustüberl in den Fürstenhof zu wechseln.
5: Da hattest du deine Finger im Spiel?
4: Ja. Der Vorsitzende des Kegelclubs war ein treuer Besucher unseres Casinos. Und er schuldete mir noch einen ganz, ganz kleinen Gefallen.
5: Ich wünschte, ich könnte das auch. Egal, wie aussichtslos die Dinge scheinen, in den meisten Fällen bekommst du immer das, was du willst.
4: Larissa, Talent dafür hast du. Weißt du, was dir fehlt, ist ein wenig Geduld. Du musst abwarten, abwägen und im richtigen Moment die richtige Entscheidung treffen.
5: Ich meine, das versuche ich ja gerade.
4: Ich weiß.
5: Ich war so glücklich, dass Kilian die Familienplanung wieder aufnehmen wollte. Und dann macht er doch einen Rückzieher.
4: Hey, jetzt schau doch nicht so. Du schaffst das schon. Du wirst Kilian bestimmt wieder zurückgewinnen. Lächeln. Gut so. Na komm. Ach.

0: kann mir den Text einfach nicht merken.
1: Du kannst auch ablesen.
0: Das wirkt ja immer so unpersönlich.
1: Lale, mach dir nicht so einen Stress, okay? Du musst heute niemanden beeindrucken. Das hast du schon getan. Du bekommst einen Preis, ja?
0: Wie machst du das bloß?
1: Was?
0: Ja, immer das Richtige zum richtigen Zeitpunkt zu sagen.
1: Oh, das war nicht immer so.
0: Oh. So ist perfekt.
1: Du bist wunderschön.
0: Ja. Es nützt mir ja nichts, wenn ich mich verhasple.
1: Warte mal. Stell dir einfach vor, dass du ein Video für deinen Vlog aufnimmst. Hm? Und wenn du dir unsicher bist, dann bin ich deine Kamera. Und dann guckst du mich an. Und dann machst du es wie immer.
0: Das ist keine schlechte Idee.
1: Oder?
0: Was ist, wenn ich dann einen Blackout habe?
1: Wirst du nicht haben. Du wirst keinen Blackout haben. Mach mal deine Hand auf. Das ist der Lale schafft alles und braucht keine Angst haben, Stein. Und den nimmst du mit. Ja?
0: Der fühlt sich schön an. Oh, Fritz. Den werde ich die ganze Zeit festhalten.
1: Mach das.
0: Danke.
1: Olivia. Ich hab dich gesucht.
2: Hi. Ja. Ich wollte auch noch mal mit dir reden.
1: Wegen gestern Abend, dass ich dich so angefahren habe. Entschuldige, das war völlig unangebracht.
2: Ist okay. Ich meine, ich habe auch nicht aufgehört.
1: Ja, kleine Wiedergutmachung.
2: Danke. Es wäre aber nicht nötig gewesen. Ich war aber ganz schön überfordert. Ich kenne dich so nicht.
1: Ich war einfach gestresst. Es tut mir wirklich leid.
2: Weißt du was? Es ist okay. Aber das alles ist nicht legal, oder?
1: Ich tue nichts Unerlaubtes. Wirklich nicht. Das musst du mir glauben.

0: bin froh, dass du Elias mir hilfst. Hm? Ist gut. Der Fond ist gut. Der Fisch muss aus der Kühlung. Und wie weit ist das Mise en Place für die Presseleihe?
1: Ich bin dabei.
2: So, noch einen Schritt, Herr Rotloff, dann haben Sie es geschafft. Darf ich ganz kurz um die Aufmerksamkeit bitten? Ja, aber nichts anbrennen lassen, ja? Nee, Hamel, jetzt ist vorbei mit dem Spaß. Jetzt ist er nämlich wieder hier, der Herr Rotloff. Nach dem tragischen und wirklich schweren Unfall hat der Herr Rotloff nämlich jetzt ein paar Lücken.
0: Moment mal. Also, dass er sein Wissen als Koch nicht verloren hat, das haben wir ja gestern schon festgestellt.
2: Danke. Und um ihm den Einstieg dann noch etwas einfacher zu machen, habe ich ein paar Namensschilder gemacht. Frau Sonnenbichler, bitte schön, das ist Ihres, Finja und Hanno.
3: Das brauchen wir nicht. Sie sind Frau Sonnenbichler, ja. Sous-Chefin. Das habe ich mir gestern gemerkt. Herr Klee, das ist wirklich nicht nötig. Alles, was jetzt ist und passiert, kann ich mir sehr gut merken, auch Namen. Danke.
2: Ja gut, aber jetzt habe ich sie gemacht, also...
3: Wie auch immer. Ich freue mich jedenfalls, wieder hier zu sein. Und auch wenn ich ein paar Lücken habe und mich nicht an alles erinnern kann, an eines ganz sicher. Ohne euch läuft hier gar nichts. Mhm. Also, lasst uns wieder gemeinsam anpacken und starten.
2: Schön.
0: Es ist so schön, dass Sie wieder da sind. So, und jetzt will ich Ihnen erzählen, was heute geplant ist. Also... Wir haben außer dem Tagesgeschäft ein Mittagessen für eine...
2: Preisverleihung.
0: Ja. Preisverleihung.
3: Die Schnitttechnik ist nicht ganz richtig. Das muss viel feiner sein. Also die Würfel müssen so ungefähr 1 bis 2 Millimeter groß sein. Okay. Darf ich kurz?
0: Ja.
2: Kochen ist wie Fahrradfahren.
0: Sag ich doch. Ja. Ich bin so aufgeregt.
2: Das darfst du auch sein. Warte kurz. Vergiss nicht, du hast das verdient, okay? Und jeder Anwesende da drin weiß das, ja?
4: Ich bin so froh, dass es dich gibt.
2: Du kannst dich auf mich verlassen.
5: Hey, ihr seht gut aus. habt ihr Elias gesehen?
6: Nein, wieso?
5: Er wollte eigentlich auch kommen.
2: Seid ihr verabredet?
5: Mhm. Ja, also, nee, nein, wir haben eigentlich nur drüber gesprochen.
2: Okay, also... Ein paar Minuten sind es noch, also...
6: Noch ein paar Minuten. Wenn Elias gesagt hat, er kommt, dann ist er bestimmt gleich da.
5: Ah, ich habe irgendwie ein ungutes Gefühl. Ich kann ihn ja mal suchen.
6: Auf Krücken? Das ist keine gute Idee,
2: Leo. Der wurde beim Gestüt bestimmt aufgehalten und ist gleich da. Mach dir keine Sorgen.
5: Ja, wahrscheinlich habt ihr recht. Ja.
2: So, wir müssen zum Blauen Salon, ja?
5: Geht schon mal vor. Ich warte noch kurz, falls er kommt.
6: Okay.
5: Gut.
6: Bis später.
5: Gleich.
6: Bis
5: dann.
6: Okay. Schnell.
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0: Andreas, du kannst aufhören zu suchen. Entwarnung, ich habe mir Lusine wieder eingefangen. Meld dich, ja? Bis dann. Hey, machst du Ausreiten?
1: Ja. Das hätte ich dir auch gesagt, wenn du heute früh nicht schon so früh weg gewesen wärst.
0: Ich wollte dich nicht wecken. Und ich hatte heute hier ganz schön viel zu tun. Abgesehen davon hast du geschlafen, als ich gestern Abend nach Hause gekommen bin.
1: Ja, der Tag gestern hat mich auch ganz schön platt gemacht.
0: Melusine war mal wieder ausgebüxt.

0: muss wieder ins Hotel.
1: Ja, ich bin Hausbesucher. Katja? Wollen wir mal wieder zusammen ausreiten?
0: Das wäre schön.
2: Daher freut es mich sehr, heute unsere diesjährige Ehrenpreisträgerin begrüßen zu dürfen. Lale Ceylan.

Oh Gott, ich bin das gar nicht gewohnt. Ich danke Ihnen von Herzen für diese Auszeichnung. Sie bedeutet mir mehr, als ich in Worte fassen kann, weil sie nicht nur mich ehrt, sondern auch die Geschichte, aus der alles entstanden ist. Die Theolicht-Stiftung trägt den Namen meines verstorbenen Verlobten. Theo war ein Mensch voller Ideen, voller Energie. Er wusste, wie es ist, mit ADHS durch die Welt zu gehen. Er hat Mittel und Wege gefunden, damit klarzukommen, aber er wollte diese Erfahrung nicht für sich behalten, sondern auch an andere weitergeben. Und mit dieser Stiftung wollen wir Theos Vision weiterführen.

0: Hört mich hier jemand? Hilfe! Hallo? Hallo?
1: Elias? Was machst denn du da oben?
0: Hey! Ach, dich schickt der Himmel!
1: Ja, das höre ich öfter.
0: Mir ist die Leiter runtergefallen.
1: Ja? Das sehe ich, aber du hast da oben gar nichts verloren.
0: Ja, ich weiß, ich wollte ja nur gucken, ob ich von hier oben aus Melusine sehen kann.
1: Die ist schon längst wieder im Stall, hat Vincent.

0: Haben dich nicht angerufen?
1: Ach so, ja, wahrscheinlich schon. Ich habe mein Handy auf dem Gestüt liegen lassen. Sag mal, kannst du mir jetzt runterhelfen? Ich will noch zu Lars Preisverleihung.
0: Wenn du mir versprichst, dass du nie wieder auf meinen Hochsitz gehst.
1: Ja, Marlon, versprochen.
0: Du hast echt Glück, dass ich mein Werkzeug dabei habe. Ich wollte die nämlich gerade reparieren.
1: Ja, dass die locker war, ist mir auch schon aufgefallen.
0: Tja, wird man nicht frech. Bei so einer Aktion haben sich andere schon das Genick gebrochen. Ah, na, pack mal an.
1: Ja. Hab.
0: Okay. Achtung, fest.
1: Ja.
0: Ja.
2: Doch, ohne die Unterstützung eines Mannes würde es diese Stiftung nie geben. Christoph Saalfeld. Sie waren immer für mich da. Sie haben mich ermutigt, aus meiner Trauer eine Aufgabe zu machen. Und das werde ich Ihnen nie vergessen, Herr Saalfeld. Ich möchte mich bei einer weiteren Person bedanken, die noch nicht so lange in meinem Leben ist, aber es in mein kleines Herz geschafft hat. Fritz. Fritz, du hast mich und meinen Schmerz verstanden und du machst diesen ganzen Wahnsinn hier mit. Ich bin dir sehr dankbar, Fritz. Dieser wundervolle Preis gehört all denen, die sich jeden Tag durchkämpfen und den Mut haben, nicht perfekt zu sein. Ja, und bitte unterstützen Sie uns auch gleich bei unserer Auktion, damit die Theo-Licht-Stiftung noch ganz vielen Menschen helfen kann. Vielen Dank.

0: Okay, das hält. Ha, doch jetzt ganz gut geklappt. Danke für die Hilfe.
1: Danke dir.
0: Willst du zum Testen noch mal hochklettern?
1: Ach du, ich glaube lieber nicht. Ich habe auch erst vor kurzem gelernt, dass es eigentlich verboten ist, da hochzugehen und
0: Test bestanden.
1: Ach verdammt, ich muss los. Ich wollte eigentlich noch zu der Preisverleihung.
0: Ja, ich muss noch ein paar andere Hochsitze reparieren. Viel Spaß.
1: Ja, tschüss, bis dann.
2: Hey.
1: Hey. Was machst du denn hier?
2: Ich hab nach dir gesucht.
1: Warum?
2: Naja, du warst nicht auf der Preisverleihung und bei deinem Handy ging nur die Mailbox ran, deswegen.
1: Ich hab mein Handy auf dem Gestüt vergessen. Und deswegen hast du mich gesucht? Also mit Krücken und.
2: Naja, ich hatte irgendwie das Gefühl, als ob dir irgendwas Schlimmes passiert wäre, aber das ist ja zum Glück nicht der Fall.
1: Also, naja, doch, irgendwie schon. Ich saß hier oben auf dem Hochsitz fest. Leiter ist umgefallen.
2: Wirklich?
1: Wenn Marlon nicht zufällig vorbeigekommen wäre.
2: Naja, dann wäre ich's ja jetzt. Hauptsache, dir ist nichts passiert.
1: Sollen wir noch, also gemeinsam zum Fürstenhof? Vielleicht können wir noch Lale sehen.
2: Geh schon mal gerne vor, ich würde noch kurz eine Pause machen.
1: Du, ich muss eigentlich auch noch mal eine Pause machen. War echt anstrengend oben auf dem Hochsitz.

0: Zum Dritten. Damit geht der Ring von Marke Gems für 650 Euro an Frau...
1: Miss Lee.
0: Miss Lee. Ja, bitteschön. Herzlichen Glückwunsch. Ich bin mir sicher, der wird hervorragend an Ihnen aussehen. Dankeschön. Na gut, dann kommen wir jetzt auch schon zum absoluten Höhepunkt, und zwar der Versteigerung dieses Motorrads. Gesponsert von unserem großzügigen Alfons Sonnenbichler.
2: Bravo!
0: Bravo! Und eine kleine Randnotiz: bei diesem Motorrad ist sogar das Scheckheft gepflegt.
3: Möchtest du dir das wirklich antun, weil wir nicht gehen?
4: Na, Hildegard, ich muss wissen, wer es bekommt.
0: Ja. Das Startgebot liegt bei lächerlichen 4.000 Euro. Ein Schnäppchen, wie ich finde. Deshalb frage ich unverhohlen, wer bietet mehr?
5: 4.500.
0: Dankeschön, wir gehen direkt in die Vollen.
5: 5.000.
3: So bieten die beiden mit?
5: 5.500.
0: Da meint es aber jemand ernst. Bietet jemand mehr?
5: 6.000.
0: Lalle, hast du es gehört? 6.000 Euro für die Theo-Licht-Stiftung.
3: Was ist denn der Sinn mit deinem Motorrad?
4: Tja, das, wenn ich wüsste.
0: Gut, 6.000 Euro. Ich frage, 6.000 Euro. Jemand mehr? Zum Ersten, zum Zweiten und zum...
5: 7.000.
0: 7.000 Euro, Donnerwetter.
3: Haben Sie einen Motorradführerschein?
5: Nö, aber ist ja für einen guten Zweck. Und Werner kann es sich leisten.
0: 7.000 Euro zum Ersten, 7.000 Euro zum Zweiten.
5: 7.500.
0: Für dieses wunderschöne Motorrad, 7.500 Euro. Haben wir alle mitbekommen, oder? Zum Ersten, zum Zweiten. Und zum Dritten. Herzlichen Glückwunsch.
5: Eine hübsche Summe zusammengekommen.
3: Unglaublich.
4: Da wird sich die Lalle hoffentlich freuen.

0: Kilian.
1: Hey.
0: Du arbeitest wieder?
1: Ja, ich habe heute meinen ersten Tag.
0: Ist das nicht ein bisschen zu früh?
1: Nein. Das tut mir gut. Wirklich. In dieser Küche, da fühle ich mich sicher.
0: Das freut mich. Könntest du dich denn noch an was anderes erinnern?
1: Nein. Oder doch, an das Zubereiten von Gerichten. Das scheint irgendwo anders abgespeichert zu sein.
0: Ist doch schon mal super.
1: Ja. Ach so, ich bräuchte noch etwas Lavendel und Rosmarin. Mhm. Ich will dich aber auch nicht stören.
0: Du störst mich nie.
2: Du störst nie.
0: Alles okay?
1: Wir waren hier. Wir beide.
0: Ja, sehr oft sogar.
1: Und wir haben uns geküsst, richtig?
0: Daran erinnerst du dich?
1: Ja, und ich habe gesagt, dass ich dich nicht stören will. Und du hast geantwortet, wie eben.
0: Kann sein, ja. Bald kommen bestimmt all deine Erinnerungen wieder.
1: Hoffentlich. Wäre es komisch, wenn wir uns jetzt umarmen?
0: Mm-mm.

0: Das ist wirklich ein feines Maschinchen, Alphons. Wenn ich nur wüsste, wo ich es abstellen kann.
1: Tja. Also, in meiner Garage wäre zufällig noch Platz.
0: Na gut, wenn das so ist.
1: Danke, Herr Sargent.
2: Nicht wahr sein. Das kann nicht wahr sein. Das hätte ich doch wissen müssen, dass da was im Busch ist.
1: Willigert, ich kann es einfach noch nicht ganz hergeben, aber behalten wollte ich es auch nicht. Was hätten da die Lale gesagt?
2: Ja, und dann hast du Herrn Seifert gefragt, ob er es für dich ersteigert.
1: Ja, und jetzt haben wir halbe gemacht.
0: Ja, ich wollte Frau Schälein ohnehin unterstützen. Jetzt war es für einen doppelt guten Zweck.
1: Sie haben was gut bei mir.
0: Oh ja, wenn Sie mich hin und wieder mal hinten aufsetzen lassen, Alphons.
2: Und dieser Kerl hat mir heute Morgen noch so leid getan.
1: Du bist aber jetzt nicht böse, oder?
2: Nein, ich hätte dich gar nicht überreden dürfen.
1: Ja, ich weiß ja, dass es nur aus Sorge war. Aber ich mache ja pro Jahr höchstens noch eine Tour.
2: Was wird denn jetzt aus dem Problem mit den E-Bikes, wenn das Motorrad wieder in die Garage kommt?
1: Ganz einfach. Ich räume den Schuppen um, dann ist da genug Platz.
0: Tja, ist ja alles gut ausgegangen.
1: Nochmal danke.
3: Warum hast du denn eigentlich nicht gesagt, dass du Schmerzen hast? Sollen wir eine Pause machen?
4: Nee, danke. Fast schon.
3: Okay. Deine Aktion war jetzt aber auch nicht ganz so vernünftig, oder?
4: Du, wenn ich dich auf dem Hochsitz gefunden hätte, würdest du das jetzt nicht sagen.
3: Okay, ja, hast ja einen Punkt. Wenn deine Mutter erfährt, dass du wegen mir dein Knie gefährdest, dann dreht sie mir den Hals um.
4: Das kann sein, ja. Aber ich würde immer wieder nach dir suchen. Ob mit oder ohne Krücken.
3: Ich weiß. Und, ich weiß, dass ich mich auf dich verlassen und dir vertrauen kann. Spätestens heute habe ich es wieder gemerkt. Es tut mir echt leid, dass ich an dir gezweifelt habe.

0: für dich wäre es in Ordnung, wenn deine Mutter eine Weile in Kalifornien lebt.
1: Klar. Ich meine, ist doch einerseits eine super Anlaufstelle für mich und außerdem fände ich schön, wenn sie noch irgendwas anderes sieht.
2: Wie war unsere Beziehung? Waren wir glücklich?
3: Für eine gewisse Zeit, ja.
2: Warum haben wir uns dann getrennt? Heute Abend bin ich leider mit Fanny verabredet.
4: Schon wieder?
3: Ich habe noch was in der Küche zu erledigen.
5: Und was?
3: Es geht um ein Kräuterrezept.
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18: Einen schönen guten Abend, herzlich willkommen. Die Landesregierung gibt ein zentrales Ziel ihrer Klimaschutzpolitik auf. Die Entwässerung der Moore sollte eigentlich bis 2045 gestoppt werden. Diese Regelung wird nun zugunsten der Landwirte aufgeweicht. Der Bauernverband hatte kritisiert, dass die Flächen durch strenge Regeln bald nicht mehr nutzbar seien. In der neuen Gesetzesfassung heißt es jetzt nur noch, dass die Landesregierung sich dafür einsetzen wolle, die Entwässerung zu beenden. Eine rechtliche Verbindlichkeit gibt es nicht. Moore speichern viel CO2 und bieten wichtigen Lebensraum für seltene Tiere und Pflanzen. Sie zu schützen, ist eigentlich seit Jahren Ziel der Landespolitik. Dabei geht es vor allem darum, dass die Flächen wieder auf natürliche Weise Wasser sammeln können. Und im Moorland Mecklenburg-Vorpommern gibt es übrigens auch den bundesweit ersten Professor für Moorschutz. Und das ist Gerald Jurasinski von der Uni Greifswald. Guten Abend.
19: Guten Abend.
18: Was sagt nun ein Professor für Moorschutz, wenn direkt vor seiner Haustür künftig Moore weiter und wieder entwässert werden dürfen?
19: Das ist nicht ganz richtig, weil auch mit der Entscheidung, die getroffen wurde, ist weiterhin Moorschutz möglich. Ich möchte daran erinnern, dass Mecklenburg-Vorpommern ja eine Vorreiterrolle im Moorschutz in der Bundesrepublik einnimmt. Das erste Moorschutzprogramm hatte 2009 und auch sonst zum Beispiel mit den wiedervernässten Flächen am besten dasteht von allen Bundesländern. Aber es ist trotzdem eine vertane Chance, die zunächst ganz klare Regelung, die hier vorgesehen war, nämlich bis 2045 ist entwässerte Nutzung auf Mooren einzustellen, mit Ausnahme von Siedlungs- und anderen Flächen, die nicht wiedervernässt werden können. Das ist vertan worden, diese Chance, dass man einfach ein klares Signal setzt und jetzt ist es verwässert, aber das heißt nicht, dass man keinen Moorschutz mehr betreiben kann. Hm.
18: Können Sie sich denn erklären, warum die Landesregierung von diesem ambitionierten und positiven Ziel jetzt abweicht?
19: Ich kann nur spekulieren, aber natürlich ist das ein schwieriger Transformationspfad. Da sind sehr viele Landbewirtschaftende, die da betroffen sind. Aber auch für die sind eigentlich Regelungen im Gesetz vorgesehen, der Unterstützung dieser Umstellung. Dann gibt es die PALU-Richtlinie auf Bundesebene, die das auch jetzt, auf die wir lange gewartet haben, die nun endlich da ist und die auch wirklich für die Landwirtschaft einiges verbessern wird. Und deswegen, ja, kann ich mir nur vorstellen, dass man versucht, eben diese Transformationslasten in die Zukunft zu verschieben.
18: Zuletzt sind die Moorflächen in Mecklenburg-Vorpommern auch dank dieses Gesetzes gewachsen. Wird sich dieser Trend jetzt umkehren? Wie sieht Ihre Prognose aus?
19: Das erwarte ich nicht, dass das sich umkehrt. Wir sind da auf einem guten Weg, obwohl es in den letzten Jahren eigentlich ein bisschen nachgelassen hat tatsächlich, dieses Wiedervernässen und Moore wieder mit Wasser zu versorgen. Und wir hoffen eigentlich darauf, dass wir jetzt richtig gut vorankommen, weil es eben auf der Bundesebene diese PALO-Richtlinie und die Förderung gibt. Dann gibt es das Geld aus dem ANK-Topf, also aus dem Aktionsprogramm Natürlicher Klimaschutz. Und eigentlich sind die Rahmenbedingungen hervorragend. Und deswegen hätte ich es auch gut gefunden, hier diese klare Äußerung und diese klare Richtlinie im Gesetz zu belassen.
18: Okay, aber Sie bleiben trotzdem zuversichtlich, höre ich daraus. Vielen Dank für das Gespräch an Gerald Jurasinski.
19: Sehr gerne.
18: Das Gespräch haben wir vor der Sendung aufgezeichnet. Der Führerschein ist für viele junge Menschen in Mecklenburg-Vorpommern mit seinen doch oft langen und einsamen Wegen immer noch der Schlüssel zu Freiheit und Unabhängigkeit. Die Bundesregierung will die enorm gestiegenen Kosten ja senken. Das würde bedeuten, dass die Schüler wohl profitieren und für die Fahrschulen würde es bedeuten, dass sie womöglich Einbußen haben.
5: Er könnte kommendes Jahr weniger Geld verdienen, geht es nach dem Willen des Bundesverkehrsministers. Denn Fahrschulen wie die von Stefan Janke sollen günstiger werden, so der Plan der Bundesregierung. Weniger teure Pflichtstunden, dafür könnten Fahrschüler mit den Eltern üben. Für den Fahrlehrer keine gute Idee.
8: Wir werden ja auch mehr Verkehrsteilnehmer auch gerade in der Laienausbildung haben, die unsicherer fahren, wo auch zum Beispiel die Eltern nicht die Doppelbedienung haben wie ich. Das heißt, sie können auch weder bremsen, noch irgendwie vielleicht Kupplung treten oder auch Gas geben, falls mal im Notfall notwendig ist. Das heißt also, alles, was sie machen können, ist einfach nur brüllen vielleicht oder laut schreien, Stopp. Aber gerade jemand, der vielleicht erst 3 Fahrstunden hat oder 3 Doppelstunden hatte, ist ja, was das angeht, gar nicht so firm, dass er das alles sofort ad hoc auch machen kann.
5: Profitieren könnten sie, die Fahrschülerinnen und Fahrschüler. Denn derzeit kostet der Autoführerschein im Schnitt rund 3.400 Euro, sagt der Minister. Das müsse sich ändern.
20: Was der Führerschein am Ende kostet, wird der Markt regeln. Es wird einfacher werden und deshalb werden auch die Kosten sinken. Davon sind wir überzeugt.
5: Genau, aber halt andersrum. Sie hat sogar schon mehr als 4.000 Euro an die Fahrschule gezahlt, sagt aber auch, ohne die vielen Praxisstunden gehe es nicht.
21: Gerade beim Schalter hat es mir sehr geholfen, auch wirklich auf der Straße die Situation zu lernen. Und das bringt ja nichts im Simulator eigentlich.
8: Ich glaube, dass der Fahrsimulator eigentlich was Gutes ist, wenn man ihn zusätzlich einsetzen kann. Das Problem ist, Fahrsimulatoren sind relativ teuer in der Anschaffung. Dementsprechend ist es natürlich eine wirtschaftliche Frage.
5: Und auch eine Platzfrage. Große Schulungsräume wären mit der Reform nicht mehr nötig. Denn Theorieunterricht soll durch Apps und Videokonferenzen ersetzt werden können. Auch so will der Bund die bisherige Fahrschulausbildung reformieren. Fahrlehrer müssten sich umstellen.
8: Also es allen recht machen, glaube ich, wird man nicht können. Aber ich muss ehrlich gestehen, ich fand das System so, wie es war. Und es war auch lange so. Ich fand es ehrlich gesagt ganz gut. Weil es hat auch uns aufgewertet als Fahrlehrer. Und man hat es ja gesehen, die letzten Jahre, die Zahlen sind im Endeffekt runtergegangen. Die Verkehrstoten sind runtergegangen. Also wir können nicht alles falsch gemacht haben.
5: Die Reform muss noch durch den Bundestag, könnte dann ab dem 1. Januar gelten. Der Verkehrsminister sagt aber auch, niemand solle mit dem Führerschein warten. Es sei noch nicht abzusehen, wann sich die Preise ändern würden.
18: Als Gemeinde im Rostocker Umland hat man es eigentlich ganz gut getroffen. Durch die vielen Pendler und kleinere Unternehmen sind die Steueraufkommen eigentlich ganz gut. Aber nun haben sich einige Gemeinden aus eben dieser Region zusammengetan und haben die Chance heute beim Städte- und Gemeindetag genutzt, die Landesregierung anzuzählen. Denn auch bei ihnen sind die Kassen inzwischen ziemlich leer.
22: Darf es ein neuer Spielplatz sein? Oder vielleicht ein Rechenzentrum? Wie sich Orte entwickeln könnten, darum geht es beim Städte- und Gemeindetag in Rostock. Das Problem allerdings, den Städten und Gemeinden fehlt das Geld.
23: Die Lage ist dramatisch. Also wie in den meisten Gemeinden, auch wir geben mehr Geld aus, wie wir einnehmen. Und zwar drastisch.
24: Es wird natürlich in den nächsten Jahren nicht besser. Sei es die Kreisumlagezuweisungen werden
0: niedrige Höhe. Also es wird die nächsten Jahre doch mit Investitionen sehr schwierig.
1: Wir brauchen ungefähr zwischen 700.000 und 800.000 Euro, um den Haushalt auszugleichen. Also katastrophal.
22: 5 Bürgermeister des Amtes Rostocker Heide haben deswegen sogar einen Brandbrief an Ministerpräsidentin Schwesig verfasst. Doch die richtet den Blick nach Berlin, zum Bund.
2: Die kommunale Ebene, die ist schwer unter finanziellen Druck. Und deswegen setze ich mich auch auf Bundesebene dafür ein, dass wir keine neuen Gesetze bekommen mit noch zusätzlichen Kosten. Im Gegenteil, die kommunale Ebene muss entlastet werden. Wir brauchen ein Entlastungsprogramm auch vom Bund für die kommunale Ebene.
22: Um die Belange der kommunalen Ebene kümmerte sich bisher Thomas Bayer als Vorsitzender des Städte- und Gemeindetages Mecklenburg-Vorpommern. Heute wurde neu gewählt. Nun hat Lars Prahler, Bürgermeister aus Grevesmühlen, die Aufgabe, neue Impulse zu setzen.
18: Ja, es sind keine leichten Zeiten, um Vorsitzender des Städte- und Gemeindetages zu sein. Als neuer Vorsitzender wurde heute Lars Prahler gewählt, der Bürgermeister von Grevesmühlen. Guten Abend.
3: Ja, guten Abend, Herr Tautz.
18: Dann gehen wir gleich mal ins Detail, was Ihre Nöte anlangt. Ein Posten, der ja bei vielen Kommunen mächtig ins Kontor schlägt, ist die kostenfreie Kita. Nun hat Ihr Vorgänger, der Herr Bayer, vorgeschlagen und gefordert, dass finanziell gut gestellte Familien doch selbst einen Beitrag auch für die Kinderbetreuung leisten sollen, um die Kommunen zu entlasten. Machen Sie sich diesen Vorschlag auch zu eigen?
3: Genau, und das ist auch Vorstandsmeinung und die bleibt auch so. Es geht dabei gar nicht um mehr Einnahmen, sondern es geht

0: anderen Bundesländern nicht niedriger oder höher, aber die Einkommenssituation unserer Bürgerinnen und Bürger ist ja deutlich niedriger als zum Beispiel in Bayern oder in Baden-Württemberg.
1: Müssen die Ansprüche vielleicht auch runtergeschraubt werden?
0: Das ist eine grundsätzliche Frage. Was darf der Bürger, was darf die Bürgerin erwarten? Und wie gehen wir damit um, dass die Erwartungshaltung offenkundig in den letzten Jahren nach oben gegangen ist? Ja, tatsächlich müssen wir auch öfter Nein sagen.
1: Lars Prahler, keine guten Aussichten für Sie als neuen Vorsitzenden des Städte- und Gemeindetages. Vielen Dank.
0: Bitte schön.
1: Und auch dieses Gespräch haben wir vorher aufgezeichnet. Jetzt machen wir weiter mit dem Nachrichtenüberblick und den hat Eva-Maria Gul.
2: Die Staatsanwaltschaft Schwerin hat Haftbefehl gegen einen mutmaßlichen Brandstifter erlassen. Der 66-Jährige soll am Montag ein Feuer in einer Grundschule in Lübow bei Wismar gelegt haben. Schaden 300.000 Euro. Der Mann war direkt nach dem Brand festgenommen worden. Er soll einen Gegenstand in einem Verbindungsflur zwischen Sporthalle und Schulgebäude angezündet haben. Menschen, die sich zu dem Zeitpunkt in der Sporthalle befanden, konnten sich rechtzeitig in Sicherheit bringen. Bei einem Polizeieinsatz in einer Rostocker Wohnung haben Beamte am Montag die Leiche eines 17-Jährigen gefunden. Laut Polizei war es nicht die Wohnung, in der der Jugendliche lebte. Wie er dorthin kam, ist ebenso unklar wie die Todesursache. Die soll nun durch Gerichtsmediziner geklärt werden. Teil der Untersuchung ist auch ein toxikologisches Gutachten, bei dem geprüft wird, ob Drogen oder andere Substanzen nachweisbar sind. Offensichtliche Verletzungen hatte der 17-Jährige laut Polizei nicht. Mehr als 700 Telekom-Angestellte aus Mecklenburg-Vorpommern, Hamburg und Schleswig-Holstein haben am Mittag in Schwerin für eine bessere Bezahlung demonstriert. Im Tarifstreit liegen Gewerkschaft und Unternehmen aktuell in ihren Positionen noch weit auseinander.
3: Die Gewerkschaft Verdi fordert 6,6% mehr Geld pro Monat und 120 Euro mehr für die Auszubildenden der Telekom. Damit sollen die Beschäftigten stärker am Unternehmenserfolg beteiligt werden. Aktuell bietet der Konzern 140 Euro mehr.
4: Die Kollegen sind maßlos enttäuscht, weil sie tagtäglich das Netz planen, sie bauen es, sie vermarkten es. Und dann kommt so ein Angebot. Ich glaube, das kann jeder nachvollziehen, dass die Kollegen da stinksauer sind und sagen, es kann nicht sein, dass unsere Vorstandsleute sich da wirklich Millionen im Jahr verdienen. Können sie auch Millionen an die Milliarden an die Aktionäre ausschütten und jetzt mit 140 Euro abgespeist werden. Das geht nicht und das macht wütend und deswegen sind die Kollegen heute auch hier.
3: Verdi vertritt nach eigenen Angaben bundesweit etwa 72.000 Tarifbeschäftigte des Konzerns. Die Verhandlungen gehen kommende Woche in die vierte Runde.
2: Kriege, Krisen, Inflation. Die Voraussetzungen für gute Urlaubsstimmung könnten besser sein. Trotzdem hat sich die Tourismusbranche heute in Warnemünde getroffen, um sich auf den Saisonbeginn einzustimmen.
5: Ich habe tatsächlich dieses Jahr begonnen. Das Pfingstwochenende läutet traditionell die Tourismussaison ein. Knapp 200 Vertreter aus Politik, Wirtschaft und Kultur haben sich deshalb in der neuen Sportschule im Warnemünder Yachthafen ausgetauscht. Nach einem Rekordjahr 2025 mit 33 Millionen Übernachtungen blickt man hier positiv auf die neue Saison.
6: Ich glaube, dass die Gastgeberinnen und Gastgeber in unserem Land sehr realistisch, aber auch mit Optimismus auf diese Saison schauen. Die Vorbuchungsstände sind gut und insofern freuen wir uns sowohl auf ein starkes Pfingstfest als auch auf einen guten Sommer.
5: Doch die Branche sieht auch durchaus Herausforderungen. Energiepreise, Inflation und Fachkräftemangel. Hier setzt man unter anderem auf bessere Ausbildungsbedingungen für Azubis aus dem In- und Ausland. Mit mehr als 160.000 Arbeitsplätzen ist der Tourismus einer der entscheidenden Wirtschaftsbereiche in Mecklenburg-Vorpommern.
1: Der Meisterbrief gilt ja als Qualitätssiegel deutscher Qualitätsarbeit oder als Gütesiegel, so sollte es besser heißen. Wer den hat, darf ein Gewerbe anmelden und Nachwuchs ausbilden. Und gerade an solchen Leuten fehlt es gerade in allen Gewerken, besonders wenn sie jung sind.
7: Er ist angekommen an der Spitze des Handwerks. Vincent Rieckhoff aus Klütz ist 26 und jetzt Meister als Maler und Lackierer. In Wismar hat er seine Meisterurkunde bekommen. Tags zuvor. Vincent hilft seinem besten Freund. Der baut seit 2 Jahren ein Haus aus DDR-Zeiten aus. Nach Wände wegstemmen, Isolierungen und Trockenbau sind die beiden jetzt bei Vincents Fachgebiet angekommen. Maler und Lackierer wollte er schon werden, als er sein Abitur gemacht hat.
8: Ich hatte in meiner Jugendzeit, habe ich mich sehr für Graffiti

0: interessiert. Und im Zuge dessen musste ich die ein oder andere Fassade neu streichen. Und nach Schulabschluss stellte sich dann die Frage, wie verdiene ich mein Geld? Und das ist irgendwie so prägend geblieben, dass das Spaß gemacht hat. Ja, dann habe ich meine Lehre begonnen.
1: Mit seinem Meisterbrief will sich Vincent selbstständig machen. Heute eine Seltenheit, denn viele Jungmeister suchen eine sichere Anstellung.
0: Na, ich habe in der Lehre schon gemerkt, was ich möchte und was ich nicht möchte. Und ich habe gemerkt, dass ich als Angestellter mich nicht so verwirklichen kann, wie ich das gerne würde.
1: Hier auf Stefans Baustelle zum Beispiel kann sich Vincent einbringen, auch seine kreative Ader ein Stück weit ausleben.
0: Gerade bei solchen Spachteltechniken, da erschafft man ja Oberflächen, die nicht reproduzierbar sind. Und das, ja, reizt mich irgendwie.
1: Für seinen Traum vom eigenen Meisterbetrieb hat sich Vincent gestreckt, neben seinem Vollzeitjob freitags und sonnabends zur Meisterschule.
0: 3 Jahre quasi kein Urlaub und alles, was ich an Geld hatte, habe ich irgendwie gespart für die Prüfung. Ja, es war nicht immer einfach. Und ich hatte auch ein bisschen das Gefühl, in so jungem Alter muss man sich bei der Prüfungskommission mit den Altmeistern auch manchmal so ein bisschen extra beweisen noch.
1: Zur gleichen Zeit wie Vincent hat auch Stefan seinen Meister gemacht als Tischler. Der große Unterschied, Stefan kommt aus einer Handwerkerfamilie, übernimmt den elterlichen Betrieb. Vincent fängt bei Null an, hat es damit deutlich schwerer, sagt sein Freund.
2: Irgendwo schwingt ja auch das Risiko mit, einen Auftrag falsch kalkulieren, der Kunde zahlt nicht und so weiter und so fort. Das sind ja alles Sachen, die stattfinden und da finde ich, ist das schon schön, dass jemand noch trotzdem heutzutage sagt, er möchte das machen, auch komplett alleine und sich das alles aneignen und ja, definitiv großen Respekt davon. Ja.
1: Vincents Eltern sind stolz. In knapp 2 Wochen macht sich ihr Sohn mit seinem Meisterbrief selbstständig.
3: Erleichterung. Endlich geschafft. Endlich den Brief in der Hand. Wunderbar.
1: Neben Vincent haben heute knapp 80 Jungmeisterinnen und Jungmeister ihren Meisterbrief bekommen.
4: Und ich erfreulicherweise gibt es auch immer mehr Meisterinnen. Eine von denen aus der Sanitärbranche stellen wir Ihnen dann morgen hier im Nordmagazin vor. In knapp 3 Wochen beginnen wieder die Festspiele Mecklenburg-Vorpommern. Ein Festival, das davon lebt, dass Publikum und Künstler ihre Komfortzone verlassen. Es geht raus aus den schicken Konzertsälen, rein in die Scheunen, Kirchen und Werkhallen. In diesem Jahr ist das Armida-Quartett Preisträger in Residence. Die werden eine ganze Reihe von Konzerten geben, auch mal vor vierbeinigem Publikum.
5: Mozart in F-Dur. Mit einem eher ungewöhnlichen Publikum. Denn das Streichensemble wird hier im Juli bei den diesjährigen Festspielen MV auftreten. Zwar nicht genau hier, aber hier auf dem Gut, zu dem auch ein landwirtschaftlicher Betrieb gehört. Ökologie und Nachhaltigkeit, für das Quartett wichtige Themen, auch wegen ihrer vielen Reisen zu Konzerten innerhalb Deutschlands und international.
6: Wir als reisende Musiker haben uns natürlich auch schon oft Gedanken darüber gemacht, was man tun kann, um diesem ganzen Klimawandel entgegenzuwirken. Jeder muss irgendwas tun. Man kann zusammen Autos benutzen, man muss nicht in 4 verschiedenen Autos reisen, man kann die Züge benutzen anstelle von Flugzeugen. Und ja, dieser Ort, der passt natürlich ganz gut zum Thema Nachhaltigkeit.
5: Vor 20 Jahren in Berlin gegründet, sind sie heute ein festes, eingespieltes Team. Neben der gemeinsamen Arbeit lehren sie als Musikprofessoren und sind auch solo als Künstler unterwegs. Für das Team ein Balanceakt, musikalisch und persönlich.
7: Das Quartettleben insgesamt ist natürlich unheimlich spannend, weil ganz viele Einflüsse von außen auch auf das Quartett wirken. Ich glaube, wir sind durch Familienzuwachs, durch die unterschiedlichen Positionen, die wir auch als Einzelkünstler einnehmen außerhalb des Quartetts, sehr gewachsen.
5: Das Familienleben gehört heute zum Alltag des Quartetts. Johanna und Peter Philipp Stemmler sind Eltern geworden. Für die Kinderbetreuung ist heute Johanna Stemmlers Schwester dabei.
8: Wir müssen die Kalender übereinander legen. Also wir gucken wirklich lange im Voraus, wer kann wann mitkommen. Wir sind eben selten zu Hause unterwegs mit unseren Instrumenten, sondern immer unterwegs. Jetzt in diesem Sommer eben viel in Mecklenburg-Vorpommern.
9: Man

0: Muss eben auch auf viel Verständnis hoffen dann zwischendurch. Ne? Also erst einmal bei den Kollegen oder bei den Veranstaltern. Für uns ist es unbedingt vereinbar und so soll es auch bleiben.
1: 19 Konzerte spielt das Amida-Quartett in diesem Festspielsommer. In Hohenlukow am 19. Juli.
2: Wir verneigen uns heute dankbar vor diesem kleinen Geschöpf. Heute ist Tag der Biene und wir alle wissen längst, ohne sie wäre unser Esstisch ziemlich leer. Wir brauchen die Bienen und die Bienen brauchen ihre Königin, damit das Bienenvolk funktioniert. In Bantin bei Zarrentin werden Höchstleistungsköniginnen gezüchtet.
3: In dieser Wabe schlummern sie, die künftigen Bienenköniginnen. Und mit ihnen der Beginn einer neuen Generation von Honigbienen. Die passenden Larven für die sogenannte Königinnenzucht zu finden, ist für Imker Carsten Fischer Millimeterarbeit.
4: Ich muss möglichst kleine Larven, sollen ein, zwei Tage, also gerade im Futtersaft schwimmen. Es gibt ja auch große, die schon 3, 4, 5 Tage alt sind. Da würde keine vernünftige Königin, also je kleiner, umso besser. Und wenn ich dann in dieser Wabe eine gefunden habe, gehe ich langsam mit dem Umlauflöffel. Die Larven sind alle gebogen und versuche über den Bogen, über den Rücken, die dann hier rauszuheben. So, jetzt habe ich sie und jetzt kann ich sie in einen Eiselnapf ablegen.
3: Der Weiselnapf ist eine künstliche Zelle.
4: Und schon haben wir sie fertig.
3: Dass darin Bienenköniginnen heranreifen, dafür sorgen nun ausgewählte Bienen. Ein sogenanntes Pflegevolk. Das Besondere?
4: Die haben keine Königin, die müssen also dringend eine Königin haben.
3: Und darum ziehen sie sich eine neue aus den vorbereiteten Larven, füttern sie mit einem speziellen Honigsaft, dem Gelée Royale. Genau 16 Tage dauert das. In der freien Natur würde nur eine Königin überleben.
4: Die würden sich gegenseitig umbringen. Die erste, die schlüpft, kommt nachher noch ein Käfig drüber, dass die in diesem Käfig schlüpft. Und wenn wir die dann entnommen haben, dann kommt die in eine Begattungseinheit mit ein paar Begleitbienen.
3: In ihren Kästchen warten die Bienenköniginnen nun darauf, sich paaren zu können. Die Imker im Bienenzuchtzentrum Bantin bei Zarrentin wollen das aber nicht dem Zufall überlassen.
4: So, Franziska, eine Königin schon getan, bitte schön.
5: Danke sehr.
3: Bienenexpertin Franziska Fischer ist extra aus Berlin gekommen für ein besonderes Verfahren, die instrumentelle Besamung.
5: Jetzt kommt sie hier drauf, da strömt Gas durch, sie fängt an zu schlafen.
3: Das Kohlendioxid betäubt das Insekt.
5: Das ist die dorsale und die ventrale Rückenschuppe. Die öffne ich einfach und dann spanne ich sie so auf, dass ich das Sperma so einspritzen kann, dass es sie nicht verletzt. Jetzt drehe ich rein, hoffentlich. Jo, läuft rein. Die Königin lagert das um in ihre Samenblase. Und der Spermienvorrat, der reicht ihr für das gesamte Leben dann.
3: Für insgesamt 5 Jahre kann sie nun Nachkommen zeugen, ganz ohne Männchen. Das Sperma hat die Expertin zuvor bestimmten Drohnen, den männlichen Bienen, entnommen. Sie haben gute Gene, sind friedlich, vital und leistungsstark. Das Resultat? Gesunde, fleißige Bienen. Bald gründet also auch diese Königin ein eigenes Bienenvolk. Die Züchtungen aus Bantin sind begehrt bei Imkern und das weit über die Landesgrenze hinaus.
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2: Dann wird auch wieder gequizt im Frühstücksclub, der Moment, in dem viele das Radio lauter drehen.

0: Wenn der Wecker klingelt, geht das Radio an.
1: Welches Gewürzkraut wird auch Maggi-Kraut genannt?
0: Liebstöckel.
2: Liebstöckel.
1: Welcher flugunfähige Vogel ist auf der neuseeländischen 1-Dollar-Münze abgebildet?
0: Kiwi.
3: Schön, dass Sie auch heute Morgen wieder gemeinsam mit uns hineinstarten in den Tag. Hier ist Ihr Frühstückslob, 7:30.
0: Wie hoch der Wasserstand am Rhein ist, ist mir wurscht. Aber was in meinem Land passiert, das ist mir schon irgendwo wichtig.
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5: Nach vielen Tagen ohne Regen und mit viel Sonnenschein ist die Waldbrandgefahr hier bei uns in Mecklenburg-Vorpommern gestiegen.
0: Auf der A24 sind wir gerade. Nach Geesthacht fahre ich zur Arbeit. Ich arbeite in einer Dichtungsfabrik und dort bin ich in der Kalkulation tätig.
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0: Verkehrsflug ist schon wichtig, wenn man so eine Strecke fährt, jeden Tag seit fast 35 Jahren. Ja, von der Autobahn fahren wir jetzt runter, die 40 Kilometer sind wir. Das ist hier jetzt ab Hattalkau. Der Sender geht ja sogar mit in Urlaub, einfach weil ich es mag. Ne, der Frühstücksclub, das Moderatorenteam ist toll. Die Musik gefällt mir gut, viele 80er. Egal wo ich bin, wenn ich im Schwarzwald bin, NDR, höre ich mit. Ist wie eine kleine Familie für mich, tatsächlich. Ja.
6: Wir sind für Sie da und Sie sind erfreulicherweise auch für uns da, jeden Abend mit dem Wetterbild. Heute war es mal wieder Cornelia Stubelt aus Waren, die uns diese tolle Impression von der Warener Stadtsilhouette geschickt hat. Vielen Dank dafür, freuen wir uns jeden Tag drüber über die Wetterbilder. Wir wünschen einen schönen Abend und bis morgen. Tschüss.
7: Tschüss.
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7: Heute gab es ziemlich wechselhaftes Wetter in Mecklenburg-Vorpommern. Zunächst ist ein Regengebiet durchgezogen, dann kam zwar ein bisschen die Sonne heraus, aber neue Schauer und Gewitter, und die hatten es zum Teil in sich, haben uns dann aus Westen nochmal erreicht und ziehen auch heute Abend über Teile von Mecklenburg-Vorpommern. Aber man hat es gemerkt, die Luft ist eine ganz andere. Obwohl es viele Wolken gab, ist es nicht mehr so kalt wie vergangene Woche. Heute Abend sind aber zum Teil noch Schauer und Gewitter möglich. Die ziehen allmählich über Vorpommern nach Osten ab. Dann wird es in der zweiten Nachthälfte zunehmend aufklaren. Lokal kann sich Nebel bilden. Das Ganze bei Tiefstemperaturen von 11 Grad auf dem Darß und bis zu 8 Grad in Rostock. Morgen starten wir mit jeder Menge Sonnenschein. Im Laufe des Tages werden sich aber wieder Quellwolken bilden. Am Nachmittag sind Schauer möglich, aber längst nicht mehr so Brummer wie heute. Es sind einzelne schwache Schauer, die da durchziehen, auch meist nur von kurzer Dauer sind. Gewitter sind nicht mehr von der Partie. Das meiste wird im Binnenland und vor allem in Vorpommern passieren, und abends fallen die dann auch schon wieder zusammen. Temperaturen dazu 18, 19 Grad an den Küsten. Ganz im Süden sind bis zu 21 Grad möglich. Der Wind wehte schwach aus West bis Südwest. In Schauernähe kann er leicht auffrischen. Am Freitag wird es schon trocken sein. Die Sonne kommt heraus bei bis zu 25 Grad. Am Sonnabend sind im Süden bis zu 28 Grad möglich. Das Wetter noch ein bisschen unsicher. Es könnte ein bisschen Seenebel abends Schauer geben, aber der Sonntag wird viel Sonnenschein bringen.
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2: Guten Abend, Hamburg!

0: Hallo und ganz herzlich willkommen bei echtem Aprilwetter draußen mitten im Mai.
1: Aber es soll ja ab morgen besser werden. Willkommen zum Hamburg-Journal auch von mir.
0: Tja, hoffen wir. Und wir haben unter anderem diese Themen für Sie. Die Preise gehen nach oben. Warum Parken in Hamburg teurer wird. Putzer machen ganz oben Großreine machen am Hauptbahnhof. Und Hamburg von oben besucht bei den Storchenküken in den vier Landen. So, heute starten wir mal mit einer richtig guten Nachricht von der Bahn. Am Hauptbahnhof ist heute alles blitzeblank geputzt worden. Gereinigt wird dort hoffentlich öfter. Aber nur einmal im Jahr putzen dort Leute, die sonst im Büro sitzen. Und los ging's schon heute Nacht.
2: Bei Nacht sieht der Hamburger Hauptbahnhof besonders stimmungsvoll aus, wenn man nicht so genau hinschaut. Aber dafür gibt es ja Sie, professionelle Industriekletterer, die sich heute um die Fenster der Bahnhofshalle kümmern. Die Ausrüstung ist gesichert, damit nichts in die Oberleitung fällt.
3: Man kann hier tagsüber gar nicht vernünftig arbeiten. So viel kann man hier gar nicht absperren, da würde man den Betrieb zu sehr behindern. Deswegen sind alle sämtliche Arbeiten, die wir hier machen, ob Prüfung, Reinigung oder Montage, Demontage, finden zu 99% nachts statt.
2: Eigentlich ist das Kletterteam 15 Meter über den Gleisen unter sich. Doch ihr Job macht einfach richtig Dreck, den die Fahrgäste nicht abbekommen sollen. Mehrere tausend Glasscheiben hat der Hauptbahnhof. Nicht alle müssen gereinigt werden. Aber bis zum Morgengrauen hat die Crew erstmal zu tun. Schichtwechsel um 10. Auf dem Bahnsteig 11-12 ist es schon gerammelt voll, wie eigentlich immer. Das Team um Stefanie Liemann startet am Gleis 7. Wer hier putzt, hat sich freiwillig gemeldet. Die meisten sitzen sonst bei der Bahn im Büro. Heute unterstützen sie ihre Kollegen der Reinigungskolonnen.
4: Dass wir auch die Leistung der Mitarbeiter schätzen, was die hier täglich erbringen müssen, das ist wirklich eine große Leistung. Weil wir kennen die Leute, die benehmen sich leider nicht überall und verlassen den Bahnhof halt nicht so wie ihr Zuhause. Und das muss wieder aufgearbeitet werden. Und das ist schon eine harte Arbeit.
2: Es ist schon der zweite Aktionstag Sauberkeit, ein Teambuilding-Workshop der ganz anderen Art. Während die Bahnmitarbeiter sonst viel Kritik einstecken müssen, ist das Ganze heute auch ein Seht her, wir wollen zeigen, was wir drauf haben.
5: Nichts Besseres kann es geben, als zusammen anzupacken. Da kommt man sich auch mal gemeinsam in andere Themen. Und deshalb finden wir das so gut, dass es über alle Bereiche hinaus, die sonst einfach alle nur im Büro sitzen, jetzt mal zusammenkommen hier und einen Tag miteinander verbringen.
2: Das Team am Gleis 8 sorgt mit der Farbe Staubgrau für Widerstandsfähigkeit. Wird sie wieder dreckig, sieht man es einfach nicht. Für die Sauberkeitsoffensive hat die Bahn technisch aufgerüstet. Mit einem veganen Dampfreiniger gegen Kaugummis und der Treppenbürste Picobella mit Akkuantrieb. Es ist ein Kampf gegen Windmühlen. Aber davon lässt sich Team Sauberkeit nicht einschüchtern.
6: Wenn wir es nicht machen würden, würde man es doch mehr merken. Und das erste Aushängeschild ist immer der Bahnhof. Und meine Kolleginnen und Kollegen tun alles dafür, dass der erste Eindruck positiv ist. Und wir werden auch nicht aufgeben, egal wie viele Kaugummis wir noch entfernen müssen.
2: Von den sonst häufig kritischen Fahrgästen gibt es Zuspruch.
7: Ja, ist ja gut, wenn es sauber ist. Also gut so.
2: Nicht alles wird heute erledigt. Größeres bleibt noch länger liegen. Der meistfrequentierte Bahnhof Deutschlands ist sauber. 1.399 andere sind bundesweit noch in Arbeit. Für Sie geht es ab morgen wieder ins Büro.
0: Ja, auch Autofahrer sagen in Hamburg nicht unbedingt sauber. Läuft alles prima. Überhaupt einen Parkplatz zu finden, ist ja das eine. Aber dann auch noch dort parken zu dürfen, das andere. Stichwort Bewohnerparken. Das soll bald teurer werden, je nach Bereich um bis zu 33%. Aber das mit dem Dürfen wird womöglich für einige bald einfacher.
8: Ruhender Verkehr. So heißt das Parken in der Behördensprache. Und das wird jetzt deutlich teurer. Der Senat erhöht die Gebühren. Am Großneumarkt kommt das bei vielen heute nicht so gut an.
9: Ja, das ist total scheiße.
10: Finde ich eine Frechheit.
11: Ich finde das nicht gut, weil ich da glaube, dass die Städte damit noch mehr aussterben.
12: Es gibt sowieso schon saumäßig wenig Parkplätze. Im Moment ist auch noch ganz viel eingeschränkt durch irgendwelche beknackten Baustellen.
13: Wenn dadurch weniger Leute kommen mit ihrem Auto, dann ist es umso besser.
14: Jeden Tag 3 Stunden bin ich unterwegs mit der Bahn. Warum kann ich nicht mit Auto fahren? Weil ich das nicht mehr leisten kann.
15: Der Strafzettel ist da manchmal günstiger.
8: Wer hier in der Neustadt legal ruhen bzw. parken will, der zahlt momentan 3 Euro pro Stunde. Künftig sind es dann 3,50 Euro. Bei 3 Stunden statt bisher 9 Euro, also 10,50 Euro. Ebenfalls teurer wird das Bewohnerparken. Die Jahresgebühr steigt von bisher 65 auf 70 Euro. Maßvoll, gezielt und fair, so nennt das die Verkehrsbehörde.
10: Wir haben die Parkgebühren seit 4 Jahren nicht mehr erhöht. Deshalb war es an der Zeit, jetzt im Rahmen der Inflationssteigerung in den letzten 4 Jahren diese Gebühren zu erhöhen. Denn unsere Kosten für zum Beispiel Straßeninstandhaltung sind in derselben Zeit auch gestiegen. Insofern war es leider an der Zeit, diese Gebührenerhöhung durchzuführen.
8: Von einem denkbar schlechten Zeitpunkt spricht heute dagegen die Opposition.
15: Das ist eine ungeheuerliche Autofahrerabzocke, ausgerechnet zu einem Zeitpunkt, wo die Benzinpreise schon auf einem Rekordhoch sind. Und es trifft ja wieder die Leute mit geringem Einkommen am stärksten, die zum Beispiel Schichtdienst haben. Und das noch maßvoll und fair zu nennen, ist eine unglaubliche Frechheit des Bürgermeisters gegenüber den Hamburgern.
8: Wer sparen will, der braucht ein Elektroauto. Damit lässt es sich weiterhin 3 Stunden kostenfrei parken. Und Handwerker und Pflegedienste zahlen künftig deutlich weniger für ihre Ausnahmegenehmigungen, wenn sie elektrisch unterwegs sind. Nämlich 70 Euro pro Jahr. Mit einem Verbrenner sind es 250.
16: Dieser Preisunterschied erklärt sich uns nicht ganz, da ein Elektroauto nicht weniger Platz wegnimmt als ein vergleichbares Verbrennermodell. Das heißt also, das ist wirklich nur politisch motiviert und sorgt nicht unbedingt dafür, dass der Parkdruck weniger wird.
8: Und trotzdem, die Umstellung auf die neuen Parkgebühren kommt. Schrittweise im Laufe der nächsten Wochen.
0: So, bevor wir gleich beim Storch ins Nest schauen, hat Kai-Georg erstmal die Nachrichten für uns.
1: Am 5000er Hauptdeich im Bezirk Harburg ist am Morgen ein Autofahrer bei einem schweren Unfall verletzt worden. Die Polizei prüft, ob ein medizinischer Notfall ursächlich war. Der Unfall passierte gegen 6:30. Nach Angaben der Polizei war der Mann allein in dem Fahrzeug im Stadtteil Neuland unterwegs. Der Fahrer kam aus bislang ungeklärter Ursache von der Fahrbahn ab. Zeugen fanden ihn zunächst nicht ansprechbar in dem beschädigten Wagen und alarmierten die Rettungskräfte. Diese brachten den Mann ins Krankenhaus. Lebensgefahr besteht laut Polizei nicht. Nach ersten Erkenntnissen könnte der Mann während der Fahrt einen medizinischen Notfall erlitten haben. Die Ermittlungen zur genauen Unfallursache dauern an. Wegen eingebrochener Gewinne hat die Reederei Hapag-Lloyd die Dividende für ihre Aktionäre deutlich zusammengestrichen. So erhält die Stadt Hamburg als Anteilseignerin nach Angaben der Reederei 73,1 Millionen Euro. Im Jahr zuvor hatte die Stadt noch etwa 200 Millionen Euro bekommen. Am 50. Verhandlungstag im Blockprozess hat heute eine weitere wichtige israelische Zeugin ausgesagt. Keren T. gilt als enge Mitarbeiterin des Israelis David B., der mit seinem Team die beiden jüngsten Blockkinder entführt haben soll.
17: Die Zeugin, die heute hier gehört wird, soll ja sogar eine Person sein, die dem eigentlichen Kerngeschehen hier in der Silvesternacht 23/24 sogar beigewohnt hat, mutmaßlich Selbsttäterin ist. Deswegen ist sie und ihre Eindrücke sind sie für das Gericht sehr wichtig.
1: Keren T. hat Christina Block, ihren Vater Eugen Block sowie den Familienanwalt in ihrer Aussage schwer belastet. Von ihnen sei immer wieder Druck ausgeübt worden, die Kinder nach Deutschland zu holen. Christina Block bestreitet das. Nächste Woche sind 3 weitere Verhandlungstage für die Aussage von Keren T. am Landgericht angesetzt. Israel-Flagge am Rathaus. Die Fraktionsvorsitzenden der Bürgerschaft und Bürgerschaftspräsidentin Carola Veit haben gemeinsam die Flagge als Zeichen gegen Antisemitismus gehisst. Hintergrund ist ein Vorfall vom vergangenen Sonnabend. Während einer pro-palästinensischen Demonstration war auf dem Rathausmarkt eine israelische Flagge verbrannt worden. Die Polizei hat Ermittlungen gegen Unbekannt aufgenommen. Beim Neubau des zentralen Omnibusbahnhofs Harburg ist der Stahlbau weitgehend abgeschlossen. Laut Hochbahn bilden die insgesamt 23 Stahlstützen das Gerüst der Anlage und tragen künftig das Dach. Dieses wird mit einer Fläche von etwa 5200 Quadratmetern den Zopp überspannen. Nach jetzigem Stand soll der Neubau Ende des Jahres fertig sein. Ihn sollen bis zu 150 Busse pro Stunde anfahren können. Beim Tennisturnier am Roten Baum ist nach Titelverteidiger Flavio Cobolli auch der an Nummer 1 gesetzte Felix Auger-Aliassime ausgeschieden. Der Kanadier musste sich im Achtelfinale dem US-Amerikaner Alexander Kovacevic in 3 Sätzen geschlagen geben. Wenige Tage vor Beginn der French Open hat es damit einen weiteren Topspieler erwischt.
0: Danke dir. Und jetzt, wie versprochen, zum Storch. Der bringt uns Menschen, ja bekanntlich die Kinder. Aber wenn es um die eigenen Storchenkinder geht, ist das Ganze offenbar weitaus komplizierter. Also Schatz beiseite, in den Vierlanden sind viele Störche tatsächlich gerade wieder im Elternstress. Denn die Küken sind klein und pausenlos müssen sie hungrige Schnäbel stopfen. Ob alles nach Plan läuft, hat auch der menschliche Storchenvater im Blick.
18: Das Storchenkind hat die Schulreife sicher noch nicht erreicht, lauscht aber mit Papa Jan interessiert der Versammlung unter seinem Nest. Hier fragt Storchenvater Jürgen Pelch die Menschenkinder ab.
19: Was habt ihr so über einen Storch gelernt?
20: Der Storch fliegt jedes Jahr in den Süden, weil es da wärmer ist, wie jeder Zugvogel.
21: Storche fressen Frösche und pinkeln ihre Beine an.
22: Manchmal, wenn kleine Storchenbabys krank sind, dann werfen die erwachsenen Störche die aus dem Nest, damit die anderen nicht krank sind.
19: Genau.
18: So etwas könnte auch hier passiert sein. Der kleine Storch hatte ursprünglich noch zwei Geschwister. Senderstorch Jan und seine Partnerin waren eine der ersten Eltern in diesem Jahr. Jürgen Pelch schaut, ob er eine Spur der Küken findet. Und tatsächlich.
19: Wir hatten ja noch sehr kalte Nächte, ne? Mit 2-3 Grad unter Minus hatten wir hier in Vierlanden. Und das ist, wenn es dann noch regnet und kalt, dann verklaren die und sterben dann doch. Und das ist hier vermutlich passiert.
18: Auch direkt hinter dem Elbdeich versorgen zwei frühe Vögel ihre inzwischen einen Monat alten Küken. Hier haben alle vier Nässe und Kälte überstanden. Jetzt stehen ihre Chancen gut.
19: Wenn die Nahrungsgrundlage ideal ist, dann kriegen sie auch vier Junge groß. Wir hatten letztes Jahr auch ein Paar mit vier Jungen. Und hier, dieses Nest ist direkt an der Elbe. Sie können auch über die Elbe auf die andere Seite nach Niedersachsen fliegen. Und bis jetzt haben die genug Nahrung gefunden, weil es dieses Jahr Gott sei Dank geregnet hat. Im letzten Jahr hatten wir ja 6 Wochen Dürre, kein Regen. Und da sind dann die Storchenküken massenweise aus dem Nest geworfen worden, weil sie nicht genug Nahrung gefunden haben.
18: Noch sind die kleinen Störche schwarz-weiße Federbälle. Damit sie ordentlich wachsen, ist von Sonnenauf bis Sonnenuntergang immer ein Elternteil auf Futtersuche.
19: Sie können enorm jede Woche ihr Gewicht verdoppeln. Und nach 7 Wochen sind sie so groß wie ihre Eltern. Dann dauert das nur noch 2-3 Wochen, bis sie selber Nahrung finden können. Das bringen die Eltern ihnen noch bei und dann fliegen sie ganz alleine in den Süden.
18: Dieses Jahr wird wohl ein gutes für die Störche. 56 Brutpaare hat Jürgen Pelch auf Hamburger Stadtgebiet gezählt.
19: Hamburg ist die Storchenhauptstadt in Deutschland. In keiner anderen Großstadt brüten so viele Störche wie in Hamburg. Das ist schon ein besonderer Schatz, den es zu hüten gilt.
18: Für den Storchenvater seit 4 Jahrzehnten eine Herzensangelegenheit.
0: Führende Wissenschaftler haben vor kurzem ein besonders düsteres Szenario der Klimaerwärmung etwas abgemildert, weil es nicht mehr auf den aktuellsten Erkenntnissen basiert und den Zuwachs der erneuerbaren Energien seit dem Pariser Klimaabkommen 2015 noch außer Acht ließ. Diese Korrektur war ein Grund für die Hamburger AfD-Fraktion, heute in der Bürgerschaft gleich eine 180-Grad-Wende zu fordern in der Hamburger Klimapolitik.
23: Sie sind diejenigen, die in Zukunft mutmaßlich am meisten vom Klimawandel betroffen sein werden. Schülerinnen und Schüler, die heute die Aktuelle Stunde in der Bürgerschaft verfolgen und den AfD-Fraktionschef Dirk Nockemann seine Interpretation eines neuen Fachartikels zum Klimawandel präsentiert.
24: Das beklemmende und bedrückende Horrorszenario des Modells RCP 8.5, mit dem in Deutschland über Jahre Angstpolitik gemacht worden ist, wurde vom Urheber, vom World Climate Research Program, für unplausibel erklärt.
23: Das angesprochene Szenario ist eines von vielen, mit denen Wissenschaftler versuchen, mögliche Folgen des Klimawandels zu skizzieren. Jetzt gilt dieses Szenario als veraltet, denn es wurde vor vielen Jahren veröffentlicht.
25: Wir haben es in 16 Jahren geschafft, dass trotz gewachsener Wirtschaft global zu 2010, obwohl Länder wie China und Amerika ja trotzdem auch noch fossile Sachen ausbauen, trotzdem der Anteil von regenerativen Energien weltweit so stark gestiegen ist, dass jetzt schon nach 16 Jahren das krasseste Szenario vom Tisch ist. Das ist doch nichts Dramatisches, was Großartiges.
23: Weil eines der schlimmsten Szenarien nun vom Tisch ist, sei das aber kein Grund zur Entwarnung.
2: Noch immer wird von einer Erderhitzung bis zu 3,5 Grad gegenüber dem vorindustriellen Niveau ausgegangen, wenn wir das Ruder in der Klimapolitik nicht umreißen. Das Worst-Case-Szenario kann nur deswegen verworfen werden, weil wir fortschreitende Klimapolitik haben, weil mehr auf Erneuerbare gesetzt wird, mehr Regierungen sich dem Klimaschutz verschreiben.
23: Welche Auswirkungen wird der Klimawandel auf den Alltag haben? Die Linke geht weiter von einer düsteren Zukunft aus und weist die Interpretation der AfD zurück.
3: Milliarden Menschen, 99,9% aller WissenschaftlerInnen, irren augenscheinlich. Nein, sie sind die Geisterfahrer auf der Klimaautobahn. Todesopfer, Klimageflüchtete. Wie viele Todesopfer wollen Sie noch weiter? Wie viele Klimageflüchtete wollen Sie noch weiter? Den Menschen ihre Heimat rauben mit ihrer Retro-Energiepolitik.
23: Gemeint ist die Energiepolitik der AfD. Ähnlicher Meinung ist die CDU und sie hat noch einen anderen Verdacht.
4: Weil Sie arbeiten mit Schlagzeilen statt mit Fakten. Sie haben eins gemacht. Sie wollten einen Social-Media-Auftritt haben, wo Sie sagen, die anderen sind alle doof. Sagen Sie doch einfach, Sie wollen nach 1960 zurück.
23: Selten sind die Fraktionen in der Bürgerschaft, mit Ausnahme der AfD, so sehr einer Meinung wie beim Klimawandel. Auch in Hamburg steht für die meisten Abgeordneten im Kampf gegen die Erderwärmung die Tür weit offen.
0: Und passend dazu hat die Bürgerschaft am Abend einen Antrag beschlossen, beim neuen Gebäudemodernisierungsgesetz des Bundes eigene Wege zu gehen. Demnach will Hamburg bei der Wärmeversorgung mit Fernwärme und Wärmepumpen über die Bundesregelung hinausgehen. Und damit direkt zu dir und weiteren Nachrichten.
1: Vor dem Pfingstwochenende warnt der ADAC vor Staus. Die A23 ist in Richtung Norden für 4 Tage voll gesperrt. Die Sperrung des Abschnitts vom Dreieck Nordwest bis Pinneberg Süd beginnt laut Autobahn GmbH morgen um 19 Uhr. Teil der Ausweichroute ist die A7. Dort verzögern zudem die Baustellen rund um den Elbtunnel den Verkehr, obwohl es 3 Fahrspuren pro Richtung gibt. Außerdem ist die Kühlbrandbrücke von Freitag bis Pfingstmontag gesperrt. Der Neubau der Jugendhilfeeinrichtung Casa Luna in Großborstel schreitet voran. Die zuständige Behörde für Schule und Familie hat am Vormittag das Richtfest gefeiert. Das Pilotprojekt entsteht auf einer Teilfläche der ehemaligen Volksschule am Klotzenmoorstieg. Die Jugendhilfeeinrichtung soll Platz für 16 Kinder mit komplexem Betreuungsbedarf bieten und ist nach vielen Jahren die erste mit einer möglichen geschlossenen Unterbringung in Hamburg. Auftraggeberin und zugleich Mieterin ist die Behörde für Schule und Familie. Es besteht eine Kooperation mit dem Universitätsklinikum Eppendorf. Die Kosten belaufen sich auf 21 Millionen Euro. Die Fertigstellung ist für das kommende Jahr geplant. In der Flüchtlingsunterkunft am Überseering in der City Nord gibt es Mängel. Auf eine Anfrage der Linksfraktion antwortete der Senat, das Hygieneinstitut habe erhebliche Hygienemängel in den Gemeinschaftsräumen festgestellt. In Fluren und Treppenhäusern gäbe es Schmutz- und Geruchsbelästigungen, ebenso in Teeküchen und den Sanitäranlagen. Einzelne Bereiche sind den Angaben zufolge gereinigt und repariert worden. Statt vormals 1.300 Menschen sollen ab Ende Juni dort 900 leben. Die Linksfraktion meint, auch dies seien zu viele. Eine Hamburgerin hat gestern Abend gut 1,2 Millionen Euro beim Lotto gewonnen. Die Frau aus dem Bezirk Harburg spielte die europäische Zahlenlotterie Euro-Jackpot, wie Lotto Hamburg mitteilte. Demnach handelte es sich bereits um den 2. Hamburger Lotto-Millionengewinn im Mai. Ein heruntergekommenes Luxushotel im All spielt die Hauptrolle in einer neuen 7-teiligen Serie. Stardust Hotel wurde in Hamburg produziert, ist ab morgen in der ARD-Mediathek zu sehen und heute unser Kulturtipp. Eine junge Crew hat sich die Story um dieses Hotel im Orbit ausgedacht. Gedreht wurde im Studio vom Großstadtrevier. Nur vom Stardust Hotel aus lässt sich die unbewohnbare Erde noch sehen, die viele hier nur aus Erzählungen kennen. Das liefert reichlich Stoff für eine amüsant ironische und auch kritische Betrachtung längst vergangener Lebensweisen.
5: Hallo, ich bin Lino. Wie magst du es am liebsten?
1: Zu sehen ab morgen in der ARD-Mediathek.
0: Tja, danke dir für die Nachrichten soweit. Und jetzt wie immer unser tägliches Dankeschön.
6: Hallo, mein Name ist Claudia und ich komme aus Hummelsbüttel. Das liegt im schönen Alstertal von Hamburg. Und meine Hamburger des Tages sind Silke und Joachim. Das sind unsere Nachbarn. Und die passen immer auf unseren Kater Nick auf, der natürlich, wenn wir im Urlaub sind, immer betreut wird. Und die beiden machen das ganz toll.
0: Tja, wie schön, wenn Tiere verbinden. Auch in der Harburger Fischhalle kommen Menschen zusammen. Es geht da zwar längst nicht mehr um Fisch, aber musikalisch kann man da immer wieder einen besonderen Fang machen. Beim beliebten Musikquiz. Davon haben Sie vielleicht schon mal gehört oder ist hier bei uns gesehen. Morgen ist es wieder soweit und so läuft das Ganze.
7: Noch singen hier im Harburger Binnenhafen nur die Möwen. Doch das wird sich gleich ändern. Denn in der Fischhalle ist heute Musikquiz. Die ersten Rateteams sind schon da. Sie alle haben lustige Namen wie die Ahnungslosen oder Gefährliches Halbwissen. Diese Gruppe hier hat bei ihrer Benennung sogar künstliche Intelligenz eingesetzt.
9: Wir waren erst vier Frauen und haben überlegt, welchen Gruppennamen könnten wir uns geben. Unser Zuhause ist am Deich, also wir sind aus Oberbollenhausen. Das sind zwei Dörfer direkt an der Elbe. Und haben dann mit ChatGPTs Hilfe, weil tolle Frauen, die am Deich wohnen, sind automatisch die Deichdieben. So kam das zustande.
11: Angefangen haben wir eigentlich so, dass wir beide einmal hierher gegangen sind, zu zweit. Und dann waren wir Letzter und dann mussten wir irgendwas machen.
7: Moderator Lutz Mühlhaus organisiert das Musikquiz hier mittlerweile seit 8 Jahren. Die Einnahmen in Höhe von 10 Euro pro Teilnehmer spendet er wohltätigen Zwecken. Dabei sind schon fast 50.000 Euro zusammengekommen.
12: Jo, herzlich willkommen zu unserem 72. Musikquizabend. Wir spielen heute 90er. Es geht überraschenderweise los mit der Nummer 1. Viel Spaß.
7: Die Deichdieven und die anderen Teams müssen insgesamt 50 Lieder erraten. Lutz spielt jeden Song 30 Sekunden lang. Bis zum wiedererkennungsträchtigen Refrain reicht das nicht.
13: Die 90er sind nicht so einfach und wir versuchen uns jetzt hier durchzuwuseln. Bisher, was haben wir hinbekommen?
14: Man muss eigentlich im Kopf wie so vorspulen, um auf den Refrain zu kommen. Und das funktioniert natürlich nicht, wenn das nächste Lied schon angespielt wird. Und das macht halt auch Laune. Man hat es im Kopf, ja, und kommt nicht drauf. Ja.
7: Die Fischhalle ist seit 9 Jahren so etwas wie das Wohnzimmer des Harburger Binnenhafens. Neben dem normalen Kaffeebetrieb bieten sie hier auch immer Konzerte und andere Kulturveranstaltungen an. Lutz ist mit seinem Musikquiz fast von Anfang an dabei.
12: Das ist entstanden auf einer Auswärtsfahrt vom FC St. Pauli. Da waren wir in Dachau in der Kneipe und da ist ein Promoband von der Plattenfirma gelaufen. Wir haben angefangen mitzuraten und das habe ich dann aufgeschnappt und dann irgendwann ein Konzept dazu geschrieben.
13: Ja? Ja. Dann ist das andere Backstreet Boys. Mike Rutherford. Mike Rutherford ist dabei. Das war der Gitarrist. Wie hieß denn die Gruppe? Das ist der Text.
7: Für jeden richtigen Titel und für jeden Interpreten gibt es jeweils einen Punkt. Die Maximalpunktzahl liegt also bei 100. Am Ende sammelt Lutz die Zettel ein. Jede Gruppe muss dann die Punktzahl eines Konkurrenten ermitteln, während Lutz die richtigen Ergebnisse bekannt gibt.
12: I do auf 20 die Steve Miller Band mit The Joker.
7: Die Deichdieven haben 66,5 Punkte.
14: Ich fand, das war ein schweres Set und ich finde, die haben gut abgeschnitten.
12: 63,5 Punkte gefährliches Halbwissen. Mit 66,5 Punkten die Deichdieven.
14: Wir haben alle Boygroups falsch. Das spricht für uns. Ja, genau. Also auf jeden Fall 5. Platz, ist super.
7: Einmal haben die Deichdieben sogar schon gewonnen. Aber die Platzierung ist für die meisten hier ohnehin zweitrangig.
0: Tja, das Ganze morgen wieder in der Fischhalle Harburg. Und damit hüpfen wir mit großem Sprung weiter zu diesem Mann mit Beuteltier. Den kennen Sie natürlich, den Schöpfer der humorvollen Känguru-Chroniken mit Känguru. Und es gibt Neues vom politisch plietschen Tier. Was genau, das konnte man gestern hier in Hamburg erleben.
8: Ausverkaufte Leihhalle und ein Känguru. Und es ist wütend. Aufstand, Revolte. Friedlich, aber nichts anderes als dieses scheint nötig für Känguru-Chronisten Marc-Uwe Kling. Känguru-Rebellion, denn die Lage für ihn dramatisch.
10: Also wir sind ja so kurz vorm Abgrund. Und man hat das Gefühl, die

0: Politik sagt, ja komm, wir gehen noch ein Stück näher ran. Vielleicht können wir ja fliegen. Ich glaube nicht. Ich glaube, wir sollten einen anderen Weg finden. So einen mit Brücke über den Abgrund rüber, zum Beispiel. Oder zumindest Anlauf nehmen und dann wie das Känguru drüber hüpfen, weißt du?
1: Ich rebelliere,
2: ruft das Känguru, als es in die Küche hüpft. Aha. Wogegen denn?
1: Gegen die Zustände.
2: Verständlich. Löblich.
1: Rebellierst du mit?
2: Wenn ich darf.
1: Falsche Frage. Wer rebelliert, fragt nicht, ob er darf.
2: Guter Punkt.
0: So eine Idee. Das ist ein bisschen radikal, aber nur so. Könnte man ja mal überdenken.
2: Und jetzt?
1: Jetzt muss ich die Rebellion ausbreiten.
2: Und wie tut sie das?
1: Nun natürlich, indem wir anderen Leuten davon erzählen, dass wir rebellieren, und sie dann fragen, ob sie mitmachen.
2: Sehr gut.
1: Gut, los.
2: Wohin denn?
1: Auf die Straße die Rebellion verbreiten. Jetzt, vor dem Frühstück. Die Rebellion wartet nicht. Also, es ist ganz einfach. Du musst nur zwei Leute finden, die mitmachen und ihnen auftragen, dass sie wiederum zwei Leute finden sollen, die mitmachen. Und dann, bumm, lassen wir das exponentielle Wachstum sein Ding machen. Irgendwann sind alle dabei. Wie bei Corona.
3: Rebellion als Gedanken- und Rechenspiel, aber für Kling begründet im Agieren der aktuellen Regierung.
0: Also es ist so ärgerlich. Wir haben teils existenzielle Krisen. Und wir haben einfach die Lösungen, die sind da. Und sie werden bewusst nicht umgesetzt, weil das gegen die Profitinteressen zum Beispiel der fossilen Industrie geht oder sowas. Ne? Also wir haben eine Wirtschaftsministerin, wo du dich fragst, für wen arbeitet die eigentlich? Ich habe eine Theorie.
3: Aber...
1: Ring! Am Apparat!
3: Es geht natürlich auch...
1: Da regt mich ja schon die Frage auf.
3: Um das Alltägliche.
1: Ist mir egal. Ich soll die letzte Antwort gewichten? Ist mir sehr egal. Ja, gerne auf Wiederhören. Schönen Gruß von deiner Mutter.
3: Leben zwischen Mensch und Kreatur. Marc-Uwe Kling und wirklich Neues vom Känguru.
4: Yeah. So, und zum Schluss treiben wir es nochmal richtig auf die Spitze. Auf die Bunthäuser-Spitze. Falls Sie die noch nicht kennen, unbedingt dranbleiben.
5: Und falls Sie wissen wollen, wie das Wetter am Pfingstwochenende wird, natürlich auch.
4: Genau. Wir machen den Laden für heute zu, wünschen Ihnen einen wunderschönen Mittwochabend. Bis morgen und ciao, miau.
5: Tschüss.
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7: Dort, wo sich Norderelbe und Süderelbe teilen, liegt ein besonderes Fleckchen Erde. Die Bunthäuser Spitze. Mit ihrem kleinen Leuchtturm ist sie beliebt, auch bei Campern auf dem benachbarten Stellplatz. Seit 3 Tagen machen Monika und Thorsten aus Düsseldorf hier schon Urlaub.
8: Schöner Blick hier runter.
7: In der ersten Reihe, gleich am Wasser. Nach dem Rechten schauen hier Betreiber Marc Jans und seine Appenzeller Sennenhündin Emma. Am kommenden Pfingstwochenende erwarten die beiden besonders viele Gäste.
9: Wir reservieren immer nur die Hälfte der Plätze vorab, damit halt auch der Campingcharakter, sag ich mal, des spontanen Reisens erhalten bleibt. Die sind alle ausgebucht, die reservierbaren Plätze. Und ich denke, der Rest ist dann auch spätestens am Freitag alles weg.
7: Weg ist bis dahin hoffentlich auch die dicke Wolkendecke. Die Aussichten für morgen.
10: Morgens bewölkt, 9 Grad.
11: Mittags bewölkt, Schauer möglich, 21 Grad.
12: Abends trocken, 18 Grad.
7: Zum Wochenende hin lockern sich die Wolken auf und es wird endlich warm. Bis zu 28 Grad sind möglich.
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0: Die wilde Wetterachterbahnfahrt durch den Mai geht weiter. Gefroren haben wir schon. Am Wochenende wird es richtig heiß, aber heute erstmal noch nass. Willkommen, hoffentlich trockenen Hauptes, auf dem Sofa zum Schleswig-Holstein-Magazin.
1: Ja, moin. Und wir bleiben beim Element Wasser. Dazu haben wir allerdings eine ernüchternde Zahl. Jeder vierte Siebtklässler kann offenbar nicht sicher schwimmen. Im Land zwischen den Meeren irgendwie suboptimal.
2: Sie machen im Moment ihr Rettungsschwimmer Bronze bei der DLRG in Eckernförde. Die meisten von ihnen schwimmen schon, seit sie 5 oder 6 Jahre alt sind. Schwimmausbilder Björn Fischer ist zufrieden mit den Leistungen, doch er sieht die Gefahr, dass es künftig weniger Jugendliche geben könnte, die es so weit bringen. Er bringt in anderen Kursen auch ganz kleinen Kindern das Schwimmen bei.
3: Die Kinder, die bei uns neu anfangen und gerade in die Schwimmkurse reingehen, die können nicht mehr das, was wir früher gelernt haben, was wir irgendwie können. Also gerade so eine Vorwärtsrolle mal machen oder rückwärts laufen und rückwärts hüpfen, das ist schon schwierig. Und das merken wir einfach auch bei den Schwimmkursen, dass bestimmte Bewegungsabläufe einfach nicht mehr klappen. Ne? Oder der Waschlappen, der vor die Augen gehalten wird beim Duschen zu Hause, das merken wir hier auch, weil die Kinder unter Wasser also die Augen nicht aufmachen.
2: Aus der Antwort der Landesregierung auf eine Anfrage der FDP geht hervor, dass an Schulen erteilte Schwimmunterrichtsstunden nicht zentral erfasst werden. An Gymnasien könnten aber mehr als 88% der Kinder sicher schwimmen, an Gemeinschaftsschulen dagegen nur knapp 2/3.
4: Es ist eine erschreckende Zahl, dass nur 70% unserer Schüler nach der 7. Klasse die Schwimmfähigkeit erlernt haben. Und noch erschreckender ist, dass man sich hinter den Leistungen des Ehrenamtes versteckt. Denn dass überhaupt 70% der Schüler schwimmen können, ist eine Leistung unserer DLRG, die hervorragende Strukturen in unserem Land hat.
2: Man werde die Schwimmfähigkeit von Kindern weiter stärken, heißt es aus dem Bildungsministerium. Schulen sollen weiter unterstützt werden. Schriftlich äußert sich das Ministerium heute weiter. Zudem ist die Schwimmlernoffensive SH ein wesentlicher Baustein. Hierfür werden rund 400.000 Euro aus dem Innenministerium eingesetzt. Das gemeinsame Projekt von Schwimmverband DLRG und DRK Wasserwacht in Zusammenarbeit mit dem Innenministerium wird auch 2026 fortgeschrieben, insbesondere in den Regionen, wo kein oder wenig schulischer Schwimmunterricht stattfinden kann. Die DLRG will weiter die Schwimmausbildung im Land mit übernehmen, könnte sich auch vorstellen, Schwimmausbilder gegen Bezahlung vom Land auch an Schulen mit einzusetzen.
5: Da sind wir natürlich auf die Landesregierung auch angewiesen, dort halt auch entsprechende finanzielle Unterstützung zu bauen für diese kleinen Stellschrauben, die wir bewegen können. Was wir nicht bewegen können, ist quasi den Neubau von Bädern in diesem Land, die Sanierung von Bädern und im allerersten Schritt tatsächlich die Erhebung von Schwimmsportstätten in diesem Land, um überhaupt zu wissen, wo haben wir denn die ganzen weißen Flecken und wo nicht.
6: Komm, Aaron. Bis durchschwimmen, immer durchschwimmen.
2: Björn Fischer hofft auch, dass wieder mehr Kinder früher schwimmen lernen. Nur müsste es dafür mehr Schwimmbecken geben und sich vor allem auch die Gesamteinstellung von Eltern und Kindern ändern.
0: Die Zeiten stehen gut, um sich gegenseitig viel Honig ums Maul zu schmieren, wenn man es denn mag. Denn die Ernte wird wohl üppig ausfallen diese Saison.
1: Ja, der Winter war schön kalt und weil der April so wechselhaft war, blüht es jetzt ordentlich. Es gibt also eine Menge Pollen und Nektar für die Bienen.
0: Die Wildbienen allerdings, die müssen sich ein bisschen was einfallen lassen gegen die Varroa-Milbe, die ihnen nämlich das Leben schwer macht. Imker in Bad Segeberg, die haben aber im Kampf gegen diesen Parasiten eine ganz gute Idee.
7: Winzig klein und trotzdem eine riesige Bedrohung für Honigbienen, die Varroa-Milbe. Sie befällt schon Larven, überträgt Krankheiten, ist eine der größten Feinde für Imkerinnen und Imker, auch in Bad Segeberg. Hier bekämpft Imker Philipp Klocko den Schädling. Und zwar mit gezielter Zucht.
8: Der erste Schritt ist, wir suchen uns eine Wabe mit Bienen, die kurz vorm Schlupf stehen. Und diese Wabe, da werden wir die Zellen anstechen. Und die Bienen sollen dann diese Zellen finden und ausräumen. Das simuliert im Prinzip, dass die Varroa diese Zellen infiziert hat und die Bienen damit quasi ausgeräumt werden müssen.
7: Gesucht wird also ein besonders reinliches Bienenvolk, eines mit gutem Hygieneverhalten, wie die Imker sagen. Ziel des Projektes ist es, die Bienen in den kommenden Jahren im Kampf gegen die Varroa-Milbe stärker zu machen.

0: Alles gut?
1: Das Varroa 2033 Projekt ist so wichtig, weil wir eine Biene haben wollen, die ohne Behandlung selbstständig, eigenständig leben kann und selber mit der Varroa-Milbe arbeiten kann und sie auch vernichtet, dass sie keine Varroa-Milbenschäden mehr gibt.
2: Die Bienen sollen erkennen, dass mit verletzten Zellen etwas nicht stimmt. Dafür gibt es den sogenannten Nadeltest.
3: Dann nehmen wir uns den Nadelstempel, setzen ihn quasi an, markieren uns die entsprechende Stelle und dann kommt die Wabe wieder zurück ins Volk. Die Bienen sollen innerhalb von 6 Stunden diese infizierten Zellen entsprechend ausräumen.
2: In der Imkerschule in Bad Segeberg untersuchen Philipp Plocko und seine Kollegen die einzelnen Waben. Jeder Varroa-Fund wird dokumentiert. Es ist ein aufwendiger, langwieriger Prozess, an dem sich Imker aus ganz Europa beteiligen. Es könnte noch viele Jahre dauern, bis sich ihre Arbeit auszahlt. Hier finden sie schon mal keine einzige Milbe. Das könnte daran liegen, dass diese Bienen besonders fleißig putzen.
3: Jetzt gucken wir nach 6 Stunden einmal nach, wie weit die Bienen das schon ausgeräumt haben. Und wir sehen, dass hier eine sehr hohe Ausräumrate ist von ungefähr 85-90%. Also das heißt, ein sehr ausgeprägtes Hygieneverhalten bei den Bienen.
2: Genau diese Bienen sollen sich nun bevorzugt fortpflanzen, auf einer sogenannten Belegstelle. Das sind Orte ohne andere Bienenvölker im Umkreis von mehreren Kilometern.
3: Hier werden die angelieferten Königin, die Jungfernkönigin, begattet auf sogenannten Drohnensammelplätzen. Das heißt, wir stellen die Drohnenvölker und die anderen Imker schicken hier ihre Königin hin, damit sich die hier begatten lassen. Und zwar mit der Genetik, die hier auf dieser Belegstelle vorwiegend anzutreffen ist.
2: Heißt, an die Königin sollen nur die Drohnen herankommen, die mit der Varroa-Milbe fertig geworden sind, damit es wieder mehr gesunde Honigbienen gibt.
4: Ach, dieser Löffel, wie das schmecken muss, direkt aus der Wabe. Hammer.
5: Schön süß auf jeden Fall. Das gilt auch für vieles, was hier drin verpackt ist, in Getränkedosen. Auf denen ist ja immer Pfand drauf, außer in den Geschäften ganz oben bei uns im Norden, in der deutsch-dänischen Grenzregion.
4: Ja, da gilt die Pfandpflicht nicht. Und das schmeckt der deutschen Umwelthilfe gar nicht. Die verklagt deshalb jetzt den Kreis Schleswig-Flensburg.
6: 2 Getränkedosen. Links aus dem Grenzmarkt pfandfrei, rechts aus einem Flensburger Markt mit Pfand. Verstößt diese Regelung gegen das Verpackungsgesetz? Ein Fall für das Verwaltungsgericht in Schleswig. Der Ausgang für den Anwalt der deutschen Umwelthilfe bereits vor Verhandlungsbeginn eindeutig.
7: Denn das Gesetz sagt klar, wenn es an Endverbraucher in Deutschland abgegeben wird, ist das Pfand zu erheben. Die Nicht-Pfanderhebung, die hier in diesen Läden geschieht, hat zur Folge, dass viele Dosen in Dänemark auch in der Landschaft entsorgt werden. Dänische Umweltverbände haben dort Sammlungen durchgeführt und haben tausende Dosen gefunden. Und dieser Zustand mag zwar jetzt fast 25 Jahre andauern, rechtmäßig wird er dadurch aber nicht.
6: Die Grenzhändler und der Kreis Schleswig-Flensburg als Beklagter sahen das natürlich anders.
8: Es gibt auch schon vorherige Entscheidungen vom Verwaltungsgericht und vom Oberverwaltungsgericht und vom EuGH. Und die bestätigen eigentlich unsere Linie.
6: Doch die 6. Kammer des Verwaltungsgerichts hielt die Klage für zulässig und verpflichtete den Kreis dazu, in spätestens einem Jahr eine Pfandpflicht einzuführen. Bisher verkaufen die 60 Grenzmärkte im Schnitt jeden Tag 1,8 Millionen pfandfreie Dosen. Die Berufung gegen das heutige Urteil ist aber möglich.
9: Das führt jetzt dazu, dass das Urteil nicht rechtskräftig ist, ergo tatsächlich aus dem Urteil jetzt erstmal keine Handlungspflicht für den Kreis folgt und wahrscheinlich auch erstmal für die Dauer eines etwaigen Berufungsverfahrens beim Oberverwaltungsgericht nichts passiert.
6: Der Fachbereichsleiter des Kreises kann sich den Gang zum Oberverwaltungsgericht gut vorstellen. In diesem Fall werde auch das gut laufende Geschäft an der Grenze noch mindestens 1 bis 2 Jahre weitergehen.
5: Jetzt ist es offiziell. Der Marinestandort Kiel bekommt ein Innovationszentrum der Bundeswehr. Das hat Bundesverteidigungsminister Boris Pistorius heute bekannt gegeben.
4: Das Zentrum soll Firmen, Hochschulen und Militär besser vernetzen, damit technische Innovationen schneller militärisch genutzt werden können. Schleswig-Holsteins Ministerpräsident Daniel Günther spricht von einer herausragend guten Botschaft für Schleswig-Holstein. Voraussichtlich noch in diesem Jahr sollen die Arbeiten beginnen.
5: Und unsere Marschbahn, die wurde heute zur Chefsache. Der Verkehrsausschuss im Bundestag in Berlin hat sich für das 2. Gleis zwischen Niebüll und Tinnum auf Sylt ausgesprochen. Insgesamt sollen ja 19 Kilometer zweigleisig werden, so wie es bereits jetzt schon auf einem Großteil der Marschbahn ja der Fall ist.
4: Der Ausbau gilt wegen

0: Kiel Garden am frühen Morgen.
1: Das ist sehr aufgeregt.
0: Hier arbeitet sie jetzt.
1: Ich habe schon meinen Schlüssel bekommen.
0: In der Hausgemeinschaft für Menschen mit Assistenzbedarf.
1: So.
0: Für die nächsten 2 Monate.
1: Ah, guten Morgen. Wie geht's?
2: Ja, dir auch?
1: Ja, mir geht es gut.
2: Ajay, so, bitte schön.
0: Es ist der erste Tag, an dem Ajaratu Savadogo mit anpacken muss. Sebastian Jüngling ist ihr Chef.
2: Dann klopfen wir ja immer.
1: Ja.
2: So. Guten Morgen, Frau Ullmann. Ich habe einmal Aji mitgebracht.
0: Sie soll beim Duschen unterstützen.
2: Freuen Sie sich ja immer drauf.
0: Da dürfen wir nicht dabei sein. Als wir sie das letzte Mal getroffen haben, ging sie in Preetz zur Schule. Hier macht die junge Frau aus Burkina Faso ihr erstes Praktikum. Einen Föhn kennt sie nicht.
2: Die erste und das ist die zweite.
1: Nee.
2: Genau.
0: In ihrer Heimat ist es 30 Grad, wenn es kalt ist. 2 Tage lang ist sie mit ihrem Anleiter mitgelaufen.
1: Alles gut, Leute.
3: Ich mag sehr gerne mit Sebastian, mit dem ganzen Team arbeiten. Ja, und mit den Bewohnern auch.
0: Deutsch hat sie in Burkina Faso am Goethe-Institut gelernt.
3: Ja, weit weg.
2: Genau.
1: Wie geht's?
2: Hast du dir sehr gut gemerkt.
3: Ja.
4: Sehr gut, sehr gut, sehr gut. Das können wir jeden Tag haben.
0: In ihrer Heimat hat sie einen Bachelor in Pflegewissenschaften gemacht. Schwerpunkt Geburtshilfe.
2: Genau, das reicht. Nicht zu viel, weil Herr Frost, wir wollen die eigenen Fähigkeiten unterstützen und das kann er ja sehr gut.
0: Da hat sie im Schnitt 16 Kinder am Tag zur Welt gebracht. Alles, was sie hier lernt, ist neu für sie.
3: Perfekt.
0: Das Konzept hier ganzheitlich, Alltagsunterstützung. Zu ihren Aufgaben gehört deswegen auch, Frau Ullmann beim Einkaufen zu begleiten. Jetzt am Anfang noch mit Sebastian.
3: Der ist mein Praxiseinleiter und heute ist mein 3. Tag meines Praktikums. Ja, und ich muss zuerst gucken, wie mag man das und dann vielleicht 1 oder 2 Wochen später kann ich selber machen oder alleine machen. Mhm. Aber jetzt, er muss wirklich dabei sein.
2: Aji möchte ja immer ganz viel direkt perfekt machen und ich hatte ihr ja auch gesagt, sie darf am Anfang Fehler machen. Das gehört dazu. Diese Ausbildung geht nicht ohne Grund 3 Jahre.
0: Von Körperpflege bis Essensausgabe. Alles gehört zu ihren Aufgaben. Und am Nachmittag gibt es Beschäftigung für die, die Lust haben. Fingermalen hat sich Ajaratu für heute überlegt. Schon nach 3 Tagen finden alle, dass sie gut ins Team passt.
2: Vor allem hat Aji mir das auch sehr einfach gemacht durch ihre herzliche, offene Art. Und ich war da sofort sehr begeistert von.
0: Bis zum Ende der Ausbildung wird sie bei der Paritätischen Pflege SH viele Stationen durchlaufen. Im Pflegeheim, in einer Wohngruppe für Menschen mit Demenz und auch im Krankenhaus.
3: Ich weiß noch nicht, wie die anderen aussieht, aber ich finde hier super interessant. Vielleicht kann ich länger bleiben.
0: In Deutschland eine Ausbildung machen zu können, sei eine große Chance, sagt sie. Sie würde es sogar als Glück bezeichnen.
3: Okay.
5: So, ich habe heute dazugelernt, Julian ist so ein richtiger Gartenmensch. Zitat, ich bringe immer den Gartenabfall zum Biomüll. Ist zumindest ein Anfang.
6: Einer muss es ja machen. Nein, ich bin wirklich ganz gerne im Garten am Rumtüdeln, Sie vielleicht auch. Das ist so ein bisschen wie Meditation, finde ich. Und jetzt ist ja auch die perfekte Zeit dafür, wenn es nicht gerade regnet. Ne?
5: Ausreden gibt es immer. Aber ja, damit auch bei Ihnen alles im grünen Bereich ist, ziehen unsere Podcaster jetzt los mit ihren Scheren. Gartenexperte Thomas Balster und Samir Schauki.
6: Und das wird eine haarige Angelegenheit.
7: Diese kleine, süße und eigentlich niedlich aussehende Raupe ist vielleicht ganz schön anzuschauen, ist aber der Grund dafür, warum viele Buchsbäume bei uns im Land nicht mehr so schön aussehen. Das ist nämlich der sogenannte Buchsbaumzünsler. Eine Gefahr für diese schönen Bäume hinter uns, gibt aber noch mehr. Und wie wir das und andere Gefahren abwehren, das erklärt uns Thomas heute.
8: Die Raupen des ostasiatischen Buchsbaumzünslers fressen sich, weil gerade die Temperaturen wieder steigen, durch unsere Bäume. Stoppt man sie nicht, sehen die Pflanzen nach kurzer Zeit so aus und sind nicht mehr zu retten.
7: Auch mit der Stelle gewinnst du keinen Preis, sieht auch nicht schön aus. Thomas, was läuft da falsch im Buchs?
9: Hier haben wir verschiedene Blattfallkrankheiten, pilzliche Erreger, die zum Absterben der Blätter führen. Meistens reicht der Rückschnitt bis ins

0: gesunde Holz aus.
1: Okay, also Ursache Pilz, Maßnahme Rückschnitt bis ins gesunde Holz.
0: Und dafür sorgen, dass die Durchlüftung gut ist, dass nach Regenfällen das ganz gut abtrocknen kann.
1: So, das heißt, alles, was braun ist, raus.
0: Genau, das ist hier noch nichts Schlimmes, noch nicht bald vorangeschritten. Hier sind auch ein paar mechanische Beeinträchtigungen, also sprich, das, was abgerissen. Vielleicht mal ein Heizlüfter davor gewesen im kalten Winter, man weiß es nicht.
1: Eher selten. Wir haben den Pilz, wir haben den Zünsler. Was für Gefahren drohen dem Buchs noch?
0: Auf jeden Fall Schwierigkeiten, dass wir in ganz trockenen Perioden überhaupt keine Feuchtigkeit mehr im Wurzelbereich haben. Und da muss dann noch mal gezielt gewässert werden.
1: Wenn ihr auch keinen Bock habt, euch so um den Buchsbaum zu kümmern und vielleicht was anderes haben wollt, dann hat Thomas ein paar Alternativen für euch. Hau raus.
0: So schaut's aus. Ich habe mal zwei mitgebracht. Eine immergrüne, das ist der kleinwüchsige Taxus oder auch kleine Eibe genannt. Schnittverträglich, robust, immergrüne, gute Alternative. Und wenn man was ökologisch Wertvolles sucht, dann würde ich den Teukrium empfehlen oder Edelgamander. Blüht wunderschön rosafarbig im Sommer, sieht schick aus und ist genauso gut wie der Taxus für die Einfassung wunderbar geeignet.
1: Wenn der kleine Zünsler schon da ist, dann gibt es ein Mittel, um ihn loszuwerden. Und das hat Thomas da.
0: Genau, nennt sich Bacillus thuringiensis, dieser Wirkstoff. Und der wird durch die Fraßtätigkeit der Raupen aufgenommen. Führt zum Absterben dieser. Und fertig ist die Geschichte. Das Schöne ist, es betrifft nur die Schadzünstler. Andere würden sich im Buchsbaum nicht aufhalten. Also eine richtige biologische Wunderwaffe.
1: Zack, und das hilft nur gegen die Zünstler. Bacillus thuringiensis, das einfach raufsprühen, nach einer Woche wiederholen, auch richtig tief ins Innere. Und dann ist euer Buchs wieder schädlingsfrei. Hasta la vista, Zünstler.
2: Buchsbaum, Zünstler ist aber auch ein schwieriges Wort. Ne? Noch mehr Gartentipps bekommen Sie übrigens bei uns in unserer App im grünen Bereich in der NDR Schleswig-Holstein-App. Und wenn wir schon mal draußen sind, würde ich sagen, machen wir da direkt weiter mit einem Pilz, mit einem, der durchaus auch ein bisschen unheimlich werden kann.
3: Ja, aber wirklich, allein schon, weil wir den anders als den hier nicht sehen können, weil der eigentlich nämlich unter der Erde lebt. Aber jetzt wird es richtig spooky, ratzfatz auch in uns.
4: Es gibt sehr viel unter unseren Füßen, das wir bisher allzu wenig beachtet haben. Die Evolutionsbiologin Eva Stukenbrock hockt mit Studierenden vor einer großen Herausforderung. Ein winzig kleiner Pilz.
5: Aspergillus fumigatus. Dieser Pilz kann zu sehr schwerer Lungenentzündungen führen, in Personen mit einem geschwächten Immunsystem zum Beispiel. Was wir hier beobachten können, das sind Wurzeln. Und man soll sich vorstellen, dass der Pilz ähnlicherweise mit ganz feinen Fäden auch durch den Boden wächst.
4: Vom Boden aus kann der Pilz schon durch leichten Wind aufgewirbelt werden. Die meisten Pilze können wir einatmen, denn unser Körper hat gelernt, sie abzuwehren. Anders jedoch beim Aspergillus fumigatus.
5: Wir haben entdeckt, dass es gibt Fähigkeiten von Pilzen, dass die einige Proteine produzieren, wenn die hier in der Erde sind. Aber wenn die dann plötzlich in der Lunge von einem Mensch oder Maus sind, dann können die ganz schnell eine Umstellung machen zu anderen Proteinen.
4: Die Evolutionsbiologin Stukenbrock vermutet, dass ganze Gruppen von Pilzen sich in Minuten schneller auf andere Lebensbedingungen einstellen können. Deshalb isolieren ihre Studierenden im Labor unterschiedliche Pilze aus der Erde für Experimente. Nur einen Tag in einer Nährlösung bei Körpertemperatur von fast 37 Grad Celsius zeigt Aspergillus fumigatus einem anderen Pilz, was er kann.
5: Das heißt, eine ist aber gar nicht gewachsen, weil es diese hohen Temperaturen nicht mag. Deswegen ist es ganz durchsichtig hier, das Medium. Das andere wächst aber hier ganz, ganz doll, hier bei 37 Grad. Man sieht sogar hier unten auch Pilzmaterial.
6: Was haben wir heute hier?
4: Die Infektiologen am UKSH schauen besonders auf einen Pilz, Candidozyma auris. Der wurde 2009 bei einem japanischen Patienten entdeckt. Seine Herkunft ist bis heute nicht sicher geklärt.
6: Wir haben da ein sehr limitiertes Arsenal an Medikamenten. Und gerade wenn diese Pilze, wie jetzt gerade bei Candidozyma auris geschehen, eine höhere Resistenz haben, dann sind wir dringend beraten, sozusagen da auch nach neuen Medikamenten zu schauen.
4: Für Eva Stukenbrock war es besonders überraschend, dass ihre Experimente mit Aspergillus fumigatus zeigten, dass dieser sogar in unserem Blut überleben und sich vermehren kann. Umso wichtiger ist es für sie, die Welt der wandelbaren Pilze sehr genau zu erforschen.
5: Unser Vorteil ist, dass man technischerweise immer neue Werkzeuge hat, um zum Beispiel Genome zu charakterisieren und auch diese Genexpression. Dann haben wir auch KI-Werkzeuge jetzt, die wir früher nicht hatten, die uns auch eine große Hilfe erbringt, um hier die Evolution von diesen Erregern, die Biologie von diesen Erregern besser zu verstehen.
4: Bis wirksame Medikamente gegen den Bodenpilz zur Verfügung stehen, wird es dennoch einige Jahre brauchen.
3: Und ganz egal, worum es geht, wir versuchen ja alles so mit der Kamera einzufangen, als wären Sie persönlich mit dabei gewesen, damit Sie das zu Hause richtig miterleben können. Und das so hinzubekommen, das ist manchmal wirklich ein Kunststück für unser Kamerateam, aber der Herausforderung stellt es sich ja gern.
7: Haben wir nicht alle schon mal versucht, spektakuläre Kunst irgendwie festzuhalten? Eines steht dabei fest, je spektakulärer, desto schwieriger, auch für uns.
8: Kannst du einmal klatschen vor die beide Kameras?
9: Ach komm schon, das tut doch jetzt echt nicht mehr gut.
10: Schönes Bild. Wie ist das so für die Bauchmuskeln?
11: Welche Bauchmuskeln?
10: Mein Mikrofon.
7: Hält uns aber nicht davon ab, es mit der Kunst von Rebecca Louise Law aufzunehmen. Dafür wollen wir noch vor den ersten Besuchern auf der Museumsinsel Schloss Gottorf ankommen. Brainstorming im Auto, umso wichtiger, weil das für uns alle kein normaler Dreh wird.
12: Und dann können wir da einmal ankommen und dann so, genau, du stellst es dann quasi im Auto vor.
7: Das sind wir, Kossai, Isabel und Arne, kurz bevor wir in eine ganz eigene Welt eintauchen. In der Gottorfer Reithalle erwarten uns Pressesprecher Frank Zarp und Florilegia. Ein Kunsterlebnis aus 1 Million getrockneten Blumen, das auch uns erstmal umhaut. Das erste Problem taucht schon auf, bevor wir so richtig loslegen.
12: Nur für die Bilder, damit es leichter ist zum Schneiden, würde ich, glaube ich, wenn es geht, die Musik ausmachen.
13: Geht nicht.
12: Es geht gar nicht leicht.
7: Der Sound gehört zur Installation. Und auch für die müssen wir uns einiges einfallen lassen, um ihr auch nur ansatzweise gerecht zu werden und uns dabei selbst zu filmen. 2 Kameras und noch einiges mehr, ob das reicht?
14: Wir haben ja die Möglichkeit, irgendwie aus verschiedensten Perspektiven, von oben, von unten, von links, von rechts, dieses Kunstobjekt zu betrachten. Und dadurch, dass, wie du siehst, unsere Kollegin sich ja schon hingelegt hat, weil es anscheinend was sehr Meditatives hat, versuche ich halt, den gleichen Winkel zu nutzen. Einfach um bildlich dem Zuschauer dann näher zu bringen, was das hier eigentlich ist und wie man es erlebt.
7: Währenddessen hat Kossai uns und den Ton im Blick. Eigentlich ein Job für 2. Auf der Suche nach den spannendsten Eindrücken sind wir schon bald nicht mehr allein.
15: Vielleicht bisher ein paar Mal zu überwältigend, kann ich nur sagen. Es ist wie eine Kathedrale aus Blumen. Ja, wunderschön. Sehr beeindruckend.
16: Ich dachte, es sieht aus wie so ein Wal, der auf mich zukommt. Also so vom Gefühl her. So ein Naturwal. Blumennaturwal.
17: Also bei mir war es eher so die Leichtigkeit der Blumen und dass alles so in der Luft hängt. Das hat mich so sehr fasziniert.
18: Kommt, glaube ich, ein bisschen auf den Blickwinkel drauf an. Ist natürlich schwierig, auf dem Handy einzufangen, was man hier sieht.
19: Dass man hier die Möglichkeit hat, so das Ganze von verschiedenen Ebenen aus anzugucken, macht es auf jeden Fall ein bisschen greifbarer. Aber die ganzen Dimensionen, ich glaube, da könnte man hier Wochen verbringen, bis man das annähernd erfasst hat.
7: Würden wir auch gerne, wenn da nicht noch eine andere Rauminstallation wäre. Honesty im Globushaus.
20: Das ist nicht meins, vor der Kamera zu stehen.
10: Erster Eindruck?
20: Ich finde es mau, weil es halt, also es ist schön, aber bildlich wirst du es so nicht so gut einfangen können. Also ich kann eine Totale machen, ich kann ein paar Klose machen, aber die Klose sind ja alle gleich, ne? Weil es halt alles das Gleiche ist.
7: Silberblätter, um genau zu sein. Würde jetzt die Sonne scheinen, hätten wir es leichter beim Filmen. Was schimmert, wirkt gleich viel lebendiger. Aber da müssen wir uns was anderes einfallen lassen.
20: Du kannst jetzt mal gerne sanft pusten.
7: Bewegung reinbringen. Und optische Täuschungen haben wir auch noch in der Trickkiste.
20: So, jetzt bin ich weit weg, aber nah mit der Optik dran. Das heißt, jetzt gehe ich weit mit der Optik weg und fahre aber mit dem Slider nah ran.
13: Macht dich das jetzt zufriedener, Arne?
20: Ja, besser als einfach nur ein Bild machen.
7: Mehr geht dann wohl nicht, außer wenn man hier selbst eine Runde dreht. Und bis zum 1. November ist ja auch noch ein bisschen Zeit.
2: Hier haben wir noch ein Kunstwerk. Das ist ein Bagger auf einer Baustelle im Finkenweg in Geesthacht. Auf den ersten Blick nicht so richtig spannend, aber auf den zweiten schon. Denn hier, so zwischen Tank- und Fahrerkabine, da ungefähr, da befindet sich gut versteckt das Nest eines Bachstelzenpärchens.
3: Ja, das haben zum Glück zwei Bauarbeiter entdeckt und den Bagger deshalb die vergangenen beiden Wochen nur wenig bewegt und wenn, dann nur ganz vorsichtig. Und dank Marzin und Mohammed gab es jetzt das Happy End. Es sind tatsächlich Bachstelzenküken gestüpft.
2: Super cool. Der Naru übrigens, der wurde von den Bauarbeitern auch zu Rate gezogen, die lobend festgestellt haben, der ungewöhnliche Nistplatz sei richtig gut. Da käme nämlich kein Fuchs und kein Marder ran. Ach ja, vielleicht sogar Schule, oder?
3: Bagger hätten wir zumindest genug. So viel kann man festhalten. Und wir haben nur noch ein Bild für heute. Das hier ist von Christine Witt aus Kiel. Herzlichen Dank dafür.
2: Bisschen düsterer, aber hat ja heute auch ordentlich geschüttet. Und das war gut so, meint Sebastian. Mehr von ihm gleich im Wetter. Und das schon so ein bisschen nach Juli oder August klingt. Mhm.
3: Und damit wünschen wir Ihnen einen schönen Abend und sehen uns morgen wieder um 19.30 Uhr. Also hoffentlich zumindest.
2: Würden uns freuen. Tschüss, bis morgen.
3: So, wie hieß der? Buchsbaum?

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1: Endlich, muss man ganz laut rufen, endlich ist auch mal flächendeckender Regen bei uns im Land. Nachdem ja März und April schon zu trocken ausgefallen sind und der Mai bisher auch nur die Hälfte gesehen hat an Regen, was normalerweise üblich ist, war es jetzt eine Wohltat für Boden und Natur, dass dann endlich mal überall Regen fiel. Ja, und der Regen ist auch noch nicht ganz außer Landes gezogen. Schauen wir uns mal direkt von oben an. Sehen dabei auch den Tiefausläufer hier. Der gehört zu dem Tief Inger bei Island. Und der zieht sich jetzt hier einmal von Nord nach Süd, aber wird jetzt nach Osten rausgedrängt, weil dahinter jetzt langsam das neue Hochdruckgebiet Zeno reinkommt. Und dieses Hoch, das ist jetzt erstmal noch nicht vollends da und dementsprechend sind auch hier und da noch ein paar Wolken mit im Spiel. Aber die von heute Nacht, die werden sich jetzt immer weiter nach Osten verabschieden, nehmen auch den Regen mit und dahinter stabilisiert sich dann auch das Wetter mit größeren Auflockerungen und das Ganze bei Tiefstwerten zwischen 11 und 9 Grad. Und morgen gibt es dann einen freundlichen Wechsel aus ja, durchaus längeren sonnigen Phasen, aber auch immer mal wieder ein paar Quellwolken, die dann entstehen können, durchziehen können. Und vielleicht kann es im Osten am Nachmittag noch mal so ein leichtes Regenrisiko geben. Ich gehe aber davon aus, dass es morgen fast überall trocken bleiben sollte. Das Ganze dann bei einer Sonnenstundenzahl von 6 bis 8 morgen insgesamt. Und das entspricht dann einer mittleren bis zum Teil auch schon hohen UV-Belastung. Der Wind kommt dabei aus westlicher Richtung, meist mit der Windstärke 3 bis 4 daher. Und die Temperaturen können dann auch schon wieder ein Stückchen ansteigen, erreichen Spitzenwerte von 18 bis 21 Grad morgen. Und das Wasser, das hat auch langsam wärmere Werte von 13 bis 14 Grad aktuell. Und schauen wir auf die nächsten Tage, ist es relativ einfach gesagt. Das Hoch kommt immer weiter rein, kann sich immer weiter ausdehnen, es wird immer weniger bewölkt und die Sonne kommt raus und dabei steigen die Temperaturen auf Werte von 23 bis 26, am Sonnabend vielleicht sogar knapp 30 Grad und damit einen schönen Abend.
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8: Guten und bin.
9: Ja, moin. Wir senden heute im Flugmodus, zumindest vorne und hinten. Das sind die Themen. Flugstunde, Debatte zur Lufthansa. Schlagabtausch, Streit um Bürgerschaftsgutachten und Aufklärung Wissenswertes am Weltbienentag. Wer ab dem 1. Juli auf direktem Wege von Bremen nach Frankfurt will, muss sich ins Auto oder in den Zug setzen. Flüge gibt's dann nämlich nicht mehr. Die Lufthansa hat beschlossen, die Verbindung einzustellen. Der Bremer Senat bearbeitet den Konzern zwar gerade, das zu überdenken, aber noch steht die Entscheidung und daran lässt sich schon ablesen. Die ist nicht einfach nur betriebswirtschaftlich, die hat auch eine politische Dimension und folgerichtig nun auch den Weg in die Bürgerschaft gefunden. Maren Schubert.
10: Wir fragen uns, kam diese Nachricht denn vor 10 Tagen wirklich aus heiterem Himmel?
11: Wir haben vor 9 Monaten darauf hingewiesen. Wir haben das ganze Thema hoch und runter debattiert.
12: Die Opposition versucht, die Lücke in dieser Koalition zu finden. Aber was tut sie selber dazu? Außer der Suche nach Schuldigen machen sie gar nichts.
13: André Grubin, Präses der Bremer Handelskammer, hat zusammen mit Gästen aus München eine durchaus hitzige Debatte in der Bürgerschaft erlebt. Die Wirtschaftsvertreter waren nicht ohne Grund auf die Zuschauertribüne gekommen. Es ging um eine für Bremens Wirtschaft wichtige Verbindung. Die Lufthansa-Direktverbindung Bremen-Frankfurt soll in 42 Tagen Geschichte sein. Am 1. Juli ist Schluss, hat der Konzern vor 10 Tagen angekündigt.
10: Die Lufthansa aber ihrerseits weist darauf hin, dass man bereits mehrfach auf die Schwierigkeiten mit den Standortkosten in Bremen hingewiesen habe. Mehrfach habe man das Defizit in der Verbindung angesprochen und auch die Standortkosten moniert und darauf aber nur Schulterzucken geerntet.
14: Wer ständig vermittelt, Fliegen sei im Grunde moralisch völlig fragwürdig und möglichst zu reduzieren, darf sich nicht wundern, wenn Airlines lieber in andere Standorte investieren.
11: Mit den Airlines mal ins Gespräch zu gehen und mal zu fragen, was braucht ihr denn von uns als Politik? Was können wir denn tun, damit ihr hier bleibt? Das ist wichtig für die Unternehmen hier, das ist wichtig für die Arbeitsplätze. Anstatt das zu machen, schreibt Bürgermeister Bovenschulte von der SPD empörte Briefe an die Lufthansa.
13: Für die Regierung spricht Wirtschaftsstaatsrat Stürnberg, man sei nicht untätig gewesen, im Gegenteil.
15: Natürlich wurde die Lufthansa auch gefragt, sag mal, können wir was tun? Können wir was tun, um es für euch noch attraktiver zu machen? Und in keinem dieser Gespräche wurde hier gesagt, ihr müsst jetzt hier und da an diesen Stellschrauben drehen und dann wird es besser.
13: Obwohl von Koalition bis Opposition alle immer wieder das eigentlich gemeinsame Ziel, die Flugverbindung erhalten, betonen, bleiben gegenseitige Vorwürfe verschiedene Erklärungsansätze.
16: Dass die Lufthansa ja jetzt nicht einfach im Grunde genommen den Sommerflugplan auslaufen lässt und sich dann zurückzieht, sondern quasi abrupt innerhalb von ein paar Wochen den Stecker zieht, das trägt doch die klare Handschrift einer Krisensituation.
17: Was ich mir gewünscht hätte in Ihrem Redebeitrag ist, dass auch Sie anfangen anzuerkennen, dass es ein Problem gibt, dass Sie gemeinsam an einem Allermann-an-Deck-Manöver mit der Opposition, mit der Handelskammer, gemeinsam dafür kämpfen, diese Fluglinie hinzukriegen.
18: Wir müssen, und das habe ich mehrfach betont, gemeinsam etwas tun. Und da hätte ich mir von der Opposition und Herrn Eckhoff gewünscht, dass er die Gemeinsamkeit an den Anfang stellt und nicht erst eine Schmutzkampagne sagt und alle sind unfähig.
13: Zwei Anträge der Opposition zu Flughafen und Lufthansa lehnt die Bürgerschaft ab. Die Wirtschaftsvertreter werden weiter mit Regierung und Lufthansa über mögliche Bleibeszenarien sprechen.
9: So, es hilft ja nichts. Der Parlamentarische Untersuchungsausschuss zur Staatsräteaffäre beschäftigt uns mal wieder. Es geht noch mal um diese Sondersitzung Ende April, bei der eigentlich geklärt werden sollte, was genau CDU-Geschäftsführer Tobias Henze der Staatsanwaltschaft gesteckt hat. Zunächst anonym. Er hat ja behauptet, in den betroffenen Ressorts seien möglicherweise belastende Daten gelöscht worden. Dem solle die Staatsanwaltschaft mal nachgehen. So, viel herausgekommen ist allerdings nicht bei dieser Sondersitzung, denn Henze selbst hat ein Zeugnisverweigerungsrecht und der Staatsanwalt durfte dann auch nicht aussagen, weil das ja dieses Zeugnisverweigerungsrecht unterwandern könnte. Inzwischen hat ein Gutachten der Bürgerschaftskanzlei das auch bestätigt, aber gegen dieses Gutachten wehrt sich jetzt die Regierungskoalition und zwar vehement. Hauke Hirsinger.
19: 5 Tage hat die Koalition für ihre Stellungnahme gebraucht, wohl eher eine Abrechnung von Rot-Grün-Rot mit der Bürgerschaftskanzlei. Auf diesen Seiten, nur für den internen Gebrauch, die Buten und Binnen exklusiv vorliegen, heißt es unter anderem
20: grundlegend zu überarbeiten, zweifelhafte Fragestellungen, Irreführungen.
19: Der stellvertretende Ausschussvorsitzende von der SPD erklärt, was das soll.
21: Ich hatte ja schon angekündigt, dass wir mit der inhaltlichen Auffassung der Bürgerschaftskanzlei an der Stelle nicht einverstanden sind. Und das haben wir jetzt einfach noch mal zu Papier gebracht.
19: Hintergrund: der Parlamentarische Untersuchungsausschuss zu den Staatsräten streitet seit Wochen über ihn, CDU-Fraktionsgeschäftsführer Tobias Henze, und die Frage, ob die Staatsanwaltschaft über Henze und seine Hinweise zu möglichen Datenvernichtungen im Ausschuss befragt werden darf. Die Bürgerschaftskanzlei kam in ihrem Gutachten zu dem Ergebnis, nein, der Ausschuss darf die Staatsanwaltschaft nicht zu Henzes Aussagen befragen. Mit dem heutigen Papier stellt Rot-Grün-Rot den Antrag, dieses Nein zu überarbeiten.
21: Es ist vor allen Dingen notwendig, weil wir einfach nochmal unsere Ansicht nochmal schriftlich darstellen wollten. Und gerade auch, wenn man dann so ein Gutachten hat, dass wir da dezidiert nochmal darlegen, wieso wir eigentlich eine andere Auffassung sind.
19: Die Bürgerschaftskanzlei wollte sich auf Nachfrage nicht zu dem kritischen rot-grün-roten Papier äußern. Schließlich handle es sich um nicht öffentliche Interna des Ausschusses. Die FDP kritisiert heute vor allem, dass der Ausschuss sich seit Wochen nur um sich selbst drehe.
22: Das eine Gutachten wird angefochten, es wird ein neues Gutachten erstellt zu dem gleichen Gutachten wie vorher. Und es sorgt nicht dafür, dass wir wirklich vorankommen, dass wir aufklären. Dieser Untersuchungsausschuss kostet Zeit, Geld.
19: Das sieht der Ausschussvorsitzende von der CDU naturgemäß anders. Man müsse jetzt zwingend über das rot-grün-rote Papier streiten.
0: Ich finde, das ist eine ganz gefährliche Ebene, die die Koalition jetzt betritt, dass sie tatsächlich Stellungnahmen der Bürgerschaftskanzlei, die innerhalb der Bürgerschaft durch 5 Juristen abgesegnet wurde, in dieser Wortwahl auch zerfleddern, sich davon distanzieren. Die Gefahr sehe ich, dass ja mit hoher Wahrscheinlichkeit in der nächsten Bürgerschaft die AfD auch vertreten sein wird. Und wenn die AfD sowas als Vorlage bekommt, dass man wissenschaftliche Expertise der Bürgerschaftskanzlei nicht mehr akzeptiert und teilweise mit unflätigen Worten sozusagen vom Tisch wischen will, dann ist das, wird das irgendwann eine Gefahr der Demokratie sein, weil im Endeffekt ist das jetzt das Handbuch dafür, wie die AfD ab dem nächsten Jahr in der Bürgerschaft agieren kann.
1: Frage, ist das respektvoller Umgang mit der Bürgerschaftskanzlei?
18: Ja.
19: Und so wird die rot-grün-rote Stellungnahme den Ausschuss in der kommenden Woche offiziell beschäftigen.
9: 13 Millionen ambulante Notfälle haben Deutschlands Notfallambulanzen im Jahr 2024 behandelt. Das ist die jüngste bekannte Zahl und ein Rekordwert. Das Problem dabei, etliche davon waren gar keine Notfälle. Da hätte ein normaler Arztbesuch vollkommen ausgereicht. Mehr dazu später. Zunächst mal Buten und Binn kompakt.
3: Das Beschaffungsamt der Bundeswehr bekommt einen Standort in Bremen. In der Nähe des Flughafens oder in der Überseestadt. Diese beiden Möglichkeiten sind nach Informationen von Buten und Binnen im Gespräch. Bürgermeister Andreas Bovenschulte spricht von einer Stärkung des Landes.
23: In der Sache wird Bremen sozusagen die Schaltzentrale für die Entwicklung der See- und Weltraumverteidigung in Deutschland. Weil die Außenstelle, die hier herkommen soll, die soll sich insbesondere mit diesen beiden Bereichen befassen und hat ja Bremen große Kompetenzen.
3: Die Nähe zu Unternehmen wie Rheinmetall und OHB gilt als Pluspunkt für die Ansiedlung der Bundesbehörde.
24: Verteidigungspolitisch ist es die richtige Entscheidung. Wir müssen die Verfahren in der Beschaffung der Bundeswehr dringend beschleunigen. Und da ist es sicherlich richtig, dass wir mit den Entscheidungsinstanzen auch dichter an die Orte gehen, wo die Entscheidungen am Ende in der Industrie umgesetzt werden.
3: Verteidigungsminister Boris Pistorius will in den nächsten Wochen Details dazu nennen, wie viele Jobs nach Bremen kommen und wann das passiert. Ist die Umbenennung der Bremer Langemarkstraße vom Tisch? Die Georg-Elser-Initiative hat ihren Antrag überraschend zurückgezogen. Stattdessen hat die Initiative angeregt, einen Bereich der Neustadtswallanlagen in Georg-Elser-Park umzutaufen. Eigentlich hatte der Neustädter Beirat die Änderung des umstrittenen Straßennamens längst beschlossen. Statt an ein Gefecht im Ersten Weltkrieg im belgischen Langemark sollte die Straße künftig an Georg Elser erinnern, der mit einem Attentat auf Hitler gescheitert war. Nach kritischen Stimmen von Anwohnern gab es eine Bürgerbeteiligung. Eine endgültige Entscheidung ist für Mitte Juni geplant. Das Summer Sounds Festival läutet bald die Festivalsaison in Bremen ein, hier in den Neustadtswallanlagen. 5 Bühnen wird es Anfang Juni geben. Das Festival bleibt kostenlos und geht dieses Jahr bis Sonntagabend.
25: Wir haben wieder ein großes Kinderprogramm. Wir haben Musik auf der Campusbühne. Die Summer Friends, Muchos Mas und Drittelbar sind dabei. Und wir haben einen schönen Flohmarkt und Bonusmarkt. Da wird Kunst und Handwerk verkauft.
3: Neben den Bühnen wird es mehr als 50 Stände mit Essen und Getränken geben. Aber auch zum Basteln und Ausprobieren. Neu dabei der Mitmach-Zirkus Jokes. Dazu gibt es viel Musik, von Jazz bis Rock, Hip-Hop und Drum and Bass. Das Summer Sounds Festival geht vom 5. bis zum 7. Juni.
9: Wir kehren noch mal in die Bürgerschaft zurück, denn dort musste sich die Regierungskoalition heute Wortbruch vorwerfen lassen. Die Semesterbeiträge für Studierende der Uni Bremen werden nämlich zum Winter hin erneut steigen, obwohl Rot-Grün-Rot eigentlich versprochen hat, dass diese Beiträge stabil bleiben. Leonie Henschel.
26: Überweisungen an die Uni. Für Studierende werden sie bald noch schmerzhafter. Im Wintersemester steigt der Beitrag erneut um 18 Euro auf 443,25 Euro. Dabei hatten sich die Fraktionen eigentlich geeinigt, ihn stabil zu halten. Ein herber Vertrauensverlust beklagt die Opposition am Mittag in der Bürgerschaft.
27: Das ist ein politisches Signal. Und zwar, auf diese Koalition ist kein Verlass. Semesterbeitrag rauf, Vertrauen runter.
28: Sie alle haben gesagt, das wird die Studierenden in unserem Land vor große Herausforderungen stellen. Sie machen das mit Bauchschmerzen, aber sie machen das.
26: Die Koalition zeigt sich unbeeindruckt. Für sie spricht Franziska Tell. Verantwortlich seien nicht die Fraktionen, sondern der Bund.
2: ehrlicherweise wäre es in der aktuellen Lage mit den erhöhten Spritpreisen und der Belastung für viele Menschen angebracht, dass der Bund dafür sorgen würde, dass das Deutschlandticket günstiger werden würde.
26: Denn nur durch die Erhöhung des Deutschlandtickets ist der Beitrag für Studierende überhaupt gestiegen. Kritik darüber, dass diese 18 Euro vom Land nicht ausgeglichen werden, kommt nicht nur von der Opposition, sondern in der vergangenen Woche auch vom Koalitionspartner selbst, den Linken.
4: Das Geld steht bereit. Ja, und jetzt sind leider die Abläufe irgendwie so langsam, dass es nicht mal zum Mittagessen klappt, obwohl das eigentlich so vereinbart war.
26: Von den Linken kommt heute dazu nichts. Die CDU aber greift diese Konstellation gerne auf.
5: Es ist insofern auch spannend, dass Bündnis Deutschland sich hier mit den Linken auf eine Stufe stellt. Auch eine Koalitionsform, die wir sonst noch nie gehabt haben.
26: Die Koalition macht derweil Vorschläge zur Entlastung. Etwa, dass Studierende den Semesterbeitrag in Zukunft nicht auf einmal, sondern in Raten abzahlen könnten. Die Wissenschaftssenatorin selbst verkündet noch die gute Nachricht, Geld, um Studierende zu unterstützen, sei grundsätzlich da. Dass es diesmal nicht geklappt hat, habe lediglich organisatorische Gründe gehabt.
6: Deswegen, das ist der Preis, den auch wir bedauern, bekommen wir die Absenkung um die 18 Euro nicht zum kommenden Wintersemester hin, sondern danach. Aber dann wird sie definitiv auch kommen.
26: Ein Antrag von Bündnis Deutschland, die Erhöhung zu stoppen, wurde durch namentliche Abstimmung mehrheitlich abgelehnt. Auch die Linken stimmten dagegen. Und so bleibt es dabei, Studierende müssen 18 Euro mehr zahlen.
9: Seit Jahren klagen Notaufnahmen über einen zunehmenden Patientenansturm und eine daraus resultierende Überlastung, ein bundesweites Phänomen. Land auf und Land ab versuchen Kliniken, diesen Ansturm irgendwie abzuwehren. Abweisen dürfen sie die Menschen nicht, auch wenn in den meisten Fällen gar kein Notfall vorliegt. Aber umlenken dürfen sie sie. Und dafür hat das Diako in Bremen nun ein neues Verfahren entwickelt. Felix Ilemann.
7: Evin Sitschak hat einen langen Fragenkatalog für jeden Patienten. Frage für Frage geht sie durch, ganz so, wie es das Programm vorgibt. Dieser Patient klagt heute Vormittag über Bauchschmerzen. Jetzt entscheidet die medizinische Fachangestellte mit Hilfe des standardisierten Fragenkatalogs, ob der Mann tatsächlich ein Fall für die Notaufnahme ist.
8: Das Programm hilft mir halt einfach, dass ich wirklich auf alles achte, also wirklich alle Fragen stelle. Also die große Verantwortung ist, wenn ich sage, das ist nichts für die Notaufnahme, dass das Programm mir das dann auch bestätigt und sagt, du bist auf der sicheren Seite, du kannst den Patienten weiterschicken.
7: Das Programm ESMED soll so helfen, die Notaufnahme im Diako zu entlasten. Ganz anders als heute Vormittag ist die sonst oft überfüllt. Zwischen 100 und 120 Menschen würden derzeit durchschnittlich pro Tag kommen. Für Chefarzt Martin Lewandowski sei dies nicht in jedem Fall auch wirklich notwendig.
10: Zwei Drittel aller Patienten, die in die Notaufnahme kommen, brauchen nicht eine sofortige Behandlung im Sinne von den nächsten 10 Minuten muss der Arzt kommen. Es gibt die Definition Overcrowding, also eine Überfüllung der Notaufnahme. Und die tritt in Bremen in fast jeder Notaufnahme täglich auf.
7: Ein großes Problem, dem das Diako mit der neuen Erstaufnahme begegnet. Seit 6 Wochen schickt Evin Sitschak einige Patienten statt in die Notaufnahme ins medizinische Versorgungszentrum nebenan.

0: Mit Hausarzt Wolfgang Paul gibt es dort eine enge Zusammenarbeit.
1: Dann kommen tatsächlich die Patienten, die gar keine Hausärztinnen und Hausärzte haben. Das ist ein Riesenproblem und ein zunehmendes Problem in Gröpelingen. Und das andere ist, die Patienten können es zum Teil gar nicht einschätzen. Die können gar nicht einschätzen, muss ich jetzt ins Krankenhaus, in die Notaufnahme oder würde ein hausärztlicher Termin reichen. Und da hilft diese Triage schon ganz gut.
0: Wartezeiten verkürzen und mehr Zeit für echte Notfälle haben, das ist die Wunschvorstellung fürs Diako. Bisher läuft das S-Med-System nur vormittags, eine Einführungsphase, damit die Klinik auf die bevorstehende bundesweite Notfallreform vorbereitet ist. Die sieht eine weitere Zusammenlegung von Notaufnahmen vor.
2: Das wird dazu führen, dass es wahrscheinlich weniger Notaufnahmen in Bremen geben wird. Und ich habe Befürchtungen, dass die Notaufnahmen, die bleiben, oder die integrierten Notfallzentren, die wir noch haben, mehr Patienten behandeln müssen als bisher.
0: Den Mann mit Bauchschmerzen hat Evin Cicak einsortiert. Er ist tatsächlich ein Fall für die Notaufnahme.
3: In unserer Wochenserie sind wir an Bord der Verandering, einem sogenannten Plattbodensegler aus Bremerhaven. Die Bremische Evangelische Kirche betreibt ihn. Und deren Plan war eigentlich, mit knapp 20 jungen Menschen an Bord nach Wangerooge zu schippern. Aber schon nach einer Stunde hat sich der Plan zerschlagen, denn ein Seitenschwert ist abgebrochen. Mit Hilfe der Seenotretter hat die Crew das bergen können, aber nun sitzt sie im Wurster Arm fest. What a turn, Heiko Haben.
4: Bei euch sind soweit auch alle jetzt in Ordnung.
5: Ja, alle in Ordnung.
6: Das war eine geile Nummer, ne?
7: Am nächsten Morgen. Bootsfrau Jenny Lutz ist eine der ersten an Deck.
8: Wie war die Nacht?
6: Kalt. Aber ruhig. Insofern. Und ich meine, mit so einem Sonnenlicht begrüßt zu werden, hat ja irgendwie auch schon was, ne?
7: An der Situation hat sich nichts geändert. Die Verandering kann nicht mehr segeln, denn dieser Bolzen ist gebrochen und es gibt keinen Ersatz. Skipper Bernd Vogt macht das Beste draus, eine Wattwanderung irgendwo da hinten. Ist zwar nicht Wangerooge, aber Watt ist Watt.
9: Das ist jetzt unser Plan und mit dem nächsten Wasser fahren wir dann zurück nach Bremerhaven. Das ist das, was wir Ihnen heute noch bieten können.
7: Doch vor dem Watt kommt die Arbeit. Der Anker muss hier noch von Hand hochgekurbelt werden.
5: Das wollen wir nicht. Und wir müssen das jetzt ein bisschen im Takt machen, damit die Kette schnell oben ist. Stopp! Anker ist auf.
7: Die Gruppe freut sich. Endlich geht's weiter.
10: Jetzt ist der Trip etwas kürzer als gedacht, aber es war natürlich super spannend. Also wann sieht man schon mal die Seenotretter live und in Farbe und dann auch noch so lange?
7: Und dann läuft die Verandering auf die Sandbank auf. Kaspar Verburg übernimmt die Führung ins Watt. Hier kennt er sich aus.
11: Ich habe damals einen Bundesfreiwilligendienst im Wattenmeer gemacht und seitdem habe ich einfach die unfassbare Liebe für diesen Lebensraum hier entdeckt und finde es einfach immer wieder cool, den Leuten das zu vermitteln, warum manchmal Wildnis halt auch hier vor der Haustür ist und nicht weit weg in irgendwelchen Urlaubsregionen.
7: Nach 2 Tagen an Deck stecken die Füße endlich im Watt.
11: Unter uns ist unfassbar viel Leben, also unfassbar viel los. Also auf einem Kubikmeter Watt haben wir bis zu 100.000 Lebewesen. Das ist so eine große Dichte, wie wir sie sonst höchstens im Vergleich so mitten im Regenwald haben und selbst da nicht in diesen Größenordnungen.
7: Darauf hatte sich die Gruppe gefreut.
10: Wenn man das mal näher betrachtet, ist es einfach genial, wie viel hier kreucht und fleucht. Und das ist auch schön, dass jetzt alle in der Gruppe da noch mal anfassen können, erleben können. Und wir die Chance haben, hier einfach auch noch mal an Land zu gehen quasi.
7: Was die Gruppe im Watt noch nicht weiß, die Crew hat gerade diesen Ersatz für den kaputten Bolzen gefunden.
12: Wir haben gute Nachrichten. Wir haben nämlich herausgefunden, dass wir einen Reservebolzen haben. Und das heißt, wir versuchen jetzt, das Schiff oder das Schwert selber wieder

0: in Gang zu kriegen. Das geht allerdings heute nicht mehr, weil wir haben hier einen Platz zum Trockenfallen gefunden, der nicht ganz trocken fällt. Deswegen haben wir beschlossen, wir bleiben einfach noch eine Nacht hier. Ist ja eh ein Wattenturn. Und versuchen unser Glück morgen nochmal, dass wir dann richtig trocken fallen und sind dann wieder einsatzbereit. Das wäre großartig.
1: Und während die Crew einen passenden Ort für die Reparatur sucht, wird oben an Deck angestoßen. Denn jetzt gibt es Hoffnung, dass der Turn weitergeht.
2: Na Prost. Sollten Sie gerade nebenbei in eine Stulle beißen, rate ich Ihnen, die für einen Moment beiseite zu legen, denn jetzt wird's eklig. Wir sind mit dem ACE unterwegs, dem Automobilclub Europa. Der testet immer mal wieder die Qualität von Autobahnrastplätzen. Der letzte große Check ist nun 4 Jahre her. Damals hat der Rastplatz Mahndorfer Marsch extrem schlecht abgeschnitten. Was hat sich seitdem getan? Wir beantworten die Frage auf Umwegen. Sophia Allensteins Beitrag beginnt eine Ausfahrt früher.
3: Morgens 9:30 in Deutschland an der A1. Rüdiger Rolf und Felix Thiemann machen sich startklar.
4: Maßband, hast du Stift?
5: Ja, Stift habe ich ja. Und du hast den.
4: Alles klar. Dann mach zu hier.
3: Nur wenige Meter entfernt donnern die Lkw vorbei. Ihre Mission an diesem Tag? Autobahnrestplätze checken. Angefangen bei Thünwest nahe Euthen.
6: Da siehst du halt, können wir gleich schon mal unten notieren, ne?
5: Ja, das sind halt solche Plätze, die ich jetzt 22 Mal getestet habe. Also vor 4 Jahren ist dieser Rastplatz durchgefallen. Und das kontrollieren wir jetzt heute einfach mal nach und gucken mal nach, ob das sich was verändert hat in der Zeit.
3: Rüdiger Rolf ist quasi Kontrolleur-Veteran. Für den Automobilclub ACE hat er in den vergangenen Jahren mehr als 70 Rastplätze überprüft. Die behinderten Parkplätze hier schon mal zu schmal.
5: Das ist dann 0 Punkte für das.
4: Ja.
5: Für
4: den. So, dann machen wir hier die 0.
3: 4 Kategorien umfasst der Testbogen. Darunter Verkehrssicherheit, Sauberkeit des Geländes und eben die Toiletten.
4: Sieht ja hier draußen schon wieder aus. Ach, hast du Desi im Auto? Ich hoffe.
5: Ja, du musst die Griffe auch nicht anfassen.
4: Na, bloß nicht viel anfassen hier.
5: Die Kippen da drin. Wie sieht es da drin aus?
4: Naja, so richtig sauber ist das nicht. Hier liegt auch wieder genug Klopapier auf dem Boden. Hier liegt zum Glück keine Notdurft daneben. Ja. Aber Sauberkeit würde ich trotzdem nichts vergessen.
5: Nee.
3: Eine Wohlfühloase ist dieser Ort wirklich nicht.
5: Toilettenpapier, die kleine Rolle da drin. Ich weiß nicht, wie lange das noch gut geht hier. Und der Geruch ist auch nicht der beste hier drin. Also. Ja, also diese Toilette wird von uns noch keine Punkte bekommen.
3: Und das Urteil der Nutzer?
7: Das ging jetzt wirklich noch. Da habe ich schon Schlimmeres erlebt.
8: Yeah, it was okay.
9: Es war okay. Eine 6 von 10, würde ich sagen.
8: 6 out of 10, I would say.
10: Wenn man einen weiterfährt, Mahndorf, ist der schlimmste Rastplatz und die schlimmste Toilette in ganz Deutschland.
3: So sieht es auch das Internet. Bei Google hagelt es Negativbewertungen. Dreckig, ekelhaft, siffig, ein Toilettendebakel. Und genau da fahren wir jetzt hin. Währenddessen erzählt Rüdiger Rolf von seinem schlimmsten Check. Auf einem Rastplatz nahe Lübeck. Der Geruch dort war so intensiv, dass die Fahrer lieber direkt in die Büsche verschwanden.
5: Da lag dann alles rum, von Toilettenpapier, von Fäkalien. Also es war schlimm, war es da.
3: Wird man die Bilder noch wieder los?
5: Nee, die hat man einmal im Kopf und dann wird man sie nicht mehr los.
3: Nächster Stopp, Mahndorfer Marsch. Mit vorheriger Warnung.
11: Der Boden unter aller Sau. Also ohne Desinfektionsmittel würde ich da nicht reingehen wollen.
3: Tatsächlich warten im Frauenklo nicht gerade schöne Anblicke. Und bei den Männern sieht es kaum besser aus. Überall Schmutz und Urinstein. Und was sich unter diesem Papier befindet, möchte wahrscheinlich niemand wissen. Sauber gemacht wird hier nach Betreiberangaben der Autobahn GmbH einmal täglich. Aber es gäbe ein Problem mit Vandalismus. Immer wieder werden die Toiletten und Abflüsse dort mit Kleidungsstücken, Silikon, Bauschaum oder sogar Beton verstopft. Und das sagen die Kontrolleure.
5: Das Fazit fällt so aus, es hat sich jetzt nicht viel verändert zu den letzten Zählungen von 2022.
3: Ob es der allerschlimmste Rastplatz ist, naja. Aber fest steht, für Sauberkeit ist hier nicht nur der Betreiber verantwortlich, sondern auch die Nutzerinnen und Nutzer.
2: Welche Bedeutung Bienen haben für unser Ökosystem, kann man gar nicht oft genug betonen. Die ehemalige Landwirtschaftsministerin Julia Klöckner hat sie mal als systemrelevant bezeichnet. Ohne Bienen kein Obst, kein Raps, keine Sonnenblumen, keine Erbsen, keine Bohnen und was sie sonst noch alles bestäuben. Insofern dürfen Sie den folgenden Beitrag von Jona Papendorf heute am Weltbienentag durchaus als Appell verstehen.
12: Zwischen den vielen Grabsteinen versteckt sich hier etwas. Denn ausgerechnet der Ort der Toten ist hier in Blumenthal auch ein Ort voller Lebensenergie. Der Friedhof als Bienenbehausung. Für Imker Werner Reinke-Lührs ein echter Glücksfall. Denn aus Sicht der Bienen ist der Friedhof eine 1A-Wohnlage.
13: Die Bienen haben sehr viel Abwechslung hier. Das sind nicht nur Blüten oder Blumen, sondern sehr viele Bäume, verschiedene Bäume, von Ahorn, Eiche. Da ist überall was für die Bienen zu finden.
12: Und auch um den Bienenstock herum hat der Imker so einiges beachtet. Da wäre zum Beispiel eine Einflugschneise, denn am Bienenstock gibt es ganz schön viel Verkehr. Und so ganz zielsicher sind die Bienen nicht.
13: Darum sollte da immer irgendwo nah bei eine Hecke sein oder Büsche oder Bäume, dass sie nach oben müssen, gleich nach oben, weil sie weiter wegfliegen und nicht erst im Kopfbereich irgendwo bei den Nachbarn landen.
12: Eine kleine Oase in der Stadt. Solche Orte werden inzwischen immer wichtiger. Denn anders als vielleicht erwartet, für Bienen sind ländliche Gebiete oft ungeeignet.
13: Weil auf dem Land in der Regel Monokulturen vorherrschen, von denen die Bienen überhaupt nichts haben.
12: Ganz anders hier. Sein Garten hat Reinke-Lührs ganz im Sinne der Bienen angelegt, also mit heimischen Pflanzen. Das beachte so aber nicht jeder.
13: Hier Erdbeeren. Offene Blüten gehen die Bienen bei. Hier Obstbäume, da gehen die Bienen bei. Hier alles Obstbäume. Ja, wenn man zum nächsten Garten guckt, da ist nichts, was blüht. Oder wenn, dann da gehen die Bienen gar nicht bei.
12: Denn exotische Gartenpflanzen, die immer beliebter werden, bieten nur wenig Nahrung. Wer den Bienen was Gutes tun will, kann das mit einfachen Mitteln.
13: Selbst jemand, der oft nur einen Balkon hat, kann dafür sorgen, dass da blühende Pflanzen sind für eine gewisse Zeit. Und schon hilft das.
12: Denn 1A-Wohnlagen können die Bienen auch noch woanders gebrauchen.
2: Und damit schwirren wir jetzt in den Feierabend. Für heute war es das von uns. Ich wünsche Ihnen noch einen 1A-Abend. Machen Sie das Beste draus und tschüss bis morgen.
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20: Das Beste am Norden ist unser Durchhaltevermögen.
0: Moin und guten Abend. Wir nehmen nur Kurs auf Niedersachsen in dieser halben Stunde und staunen, wie manche Autofahrer hier so navigieren. Einfach links abbiegen. Das ist an einer Kreuzung in Osnabrück ein Verstoß, der massenhaft vorkommt. Und das grenzt an Anarchie. Da macht einfach jeder, was er will, auf dem Weg in die Innenstadt. 100.000 Falschabbieger hat die Stadt in einem knappen Jahr gezählt. An dieser einen Ecke, wo sie alle die Schilder missachten. Die Stadt hat dort sogar extra eine Kamera installiert, um im Bild einzufangen, was schon lange vermutet wurde.
21: So ist es absolut richtig. An dieser T-Kreuzung darf man ausschließlich rechts abbiegen. Denn seit 3 Jahren ist es verboten, links abzubiegen. Hallo, man darf hier nicht links abbiegen. Das Schild hängt ja nun wirklich in Augenhöhe für alle. Aber es wird ignoriert, allein in den vergangenen Monaten fast 100.000 Mal.
22: Also ich fahre hier nur rechts rum, nie links rum. Also von daher, ich halte mich dran.
21: Damit ist dieser Autofahrer in der absoluten Minderheit. Dabei hat sich die Stadt schon was dabei gedacht.
23: Ja, dieser Knotenpunkt wurde vor einigen Jahren umgestaltet, um den ÖPNV zu beschleunigen, sodass hier jetzt nur noch Busse links abbiegen dürfen. Und für Radfahrende haben wir eine neue Furt geschaffen, mit der die Radfahrer dann auch sicher auf die andere Straßenseite kommen.
21: Nur, das interessiert kaum einen.
24: Also rechts kann man ja abbiegen, links nicht.
25: Ich glaube, in dem Moment, wenn man hier grün hat, fährt ja auch sonst kein anderes Auto. Verstehe ich nicht ganz die Regelung, aber genau, so ist sie nun mal.
26: Man kann links abbiegen. Machen die meisten eh.
27: Weil nichts von links kommt, da kann man auch links fahren. Ich verstehe das nicht. Ja.
26: Passt. Danke.
27: Tschüss. Tschüss.
25: Müssten die Leute sich mal was überlegen, die sich damit auskennen, würde ich sagen.
24: Ja, es ist so, wie es ist, ne?
21: Diese Kamera hat die Daten geliefert und ohne die Autos oder Nummernschilder zu speichern bewiesen, der Osnabrücker an sich steht nicht hinter dem Abbiegeverbot. Wird man erwischt, kostet es.
28: 10 €, wenn man das Schild missachtet und einfach links abbiegt, dann kann sich's erhöhen, wenn man durch dieses falsche Abbiegen eine Gefahrensituation erzeugt. Das hängt dann so ein bisschen vom Einzelfall ab, das kann dann bis auf 35 € hochgehen.
21: Aha. Obwohl, die dürfen, auch ohne Blaulicht, jedenfalls wenn der Einsatz es wirklich erfordert.
0: Beim Handyvertrag hat man eine Kundennummer. Mit der Personnummer lässt sich die Identität zweifelsfrei feststellen. Kann das auch in der Schule helfen? Niedersachsens Landesregierung plant eine Bildungs-ID für jeden. Keine Sorge, im Unterricht werden die Kinder und Jugendlichen schon noch mit Namen angesprochen. Aber die eindeutige Nummer dazu, die soll einiges einfacher machen, wenn auch nicht ganz ohne Risiko.
29: Jeder Zettel ein Schüler. An der Berufsschule Verden stapelt sich das Papier. Kommen Jugendliche von den allgemeinbildenden Schulen an die BBS, bringen sie ein Blatt mit ihren Daten mit. Schulleiter Stefan Frese ist kurz vorm Verzweifeln. Sein Team muss jedes Datenblatt per Hand prüfen und mit dem Computersystem abgleichen.
30: Das sind jetzt die Ordner für das Schuljahr 24/25. Manche Dinge müssen halt nachgearbeitet werden, weil dort die Daten nicht stimmen, weil ein Erfassungsbogen hier ist, aber der Schüler, die Schülerin nicht im System ist. Und dann muss telefoniert werden, dann müssen E-Mails geschrieben werden und muss geguckt werden, wo ist diese Schülerin, dieser Schüler verblieben.
29: Rund 500 Vorgänge, immer zum neuen Schuljahr. Das kostet Zeit und Nerven.
30: Da wäre ich natürlich sehr, sehr dankbar, wenn es dort ein digitales System gäbe, wo mit einer Schüler-ID der Weg verfolgt werden kann und nicht alles händisch gemacht werden muss.
29: Und genauso eine Bildungs-ID soll nun kommen, für alle Schülerinnen und Schüler. Von der Grundschule bis zur Ausbildung kriegen alle eine Nummer, ähnlich wie die Steuer-ID. Ein Vorteil, die Arbeitsagenturen bekommen damit einen Hinweis, wenn Schüler die Schule ohne Abschluss verlassen. Und die Kultusministerin sieht noch einen Pluspunkt.
31: Dass Schülerinnen und Schüler nicht mehr verloren gehen können, weil Schülerinnen und Schüler sich künftig nur dann von einer Schule abmelden können, wenn sie auch wirklich an einer anderen Schule angemeldet sind. Und dadurch können wir wirklich auch verfolgen, dass Kinder nicht einfach im System verschwinden.
29: Mit der Bildungs-ID sollen sich Schülerlebensläufe nachvollziehen lassen. Abrufbar sind zum Beispiel Standarddaten wie Geschlecht, Geburtsdatum, Konfession oder Schulwechsel. Hinterlegt werden können aber auch zum Beispiel Infos zum Thema Sitzenbleiben, Förderbedarfe, Prüfungen oder Zeugnisse. Auch wenn vieles noch in Arbeit ist, ob die ID sinnvoll ist oder nicht, die politische Diskussion darüber läuft schon.
1: Wir sagen grundsätzlich ja, aber es muss dadurch auch Verbesserungen geben und es darf nicht nur zusätzliche Plattformen geben, die dann nur neuen Aufwand schafft.
3: Die Idee einer Schüler-ID oder eines Bildungsregisters, die kann hier absolut helfen. Wir brauchen die Transparenz und wir brauchen diese Transparenz auch an einer Stelle.
29: Doch die Transparenz hat auch Grenzen. Heikel bei der Bildungs-ID ist der Datenschutz. Wer darf welche Informationen einsehen? Diese Frage ist noch nicht vollständig geklärt. Niedersachsens oberster Datenschützer warnt vor dem gläsernen Schüler.
4: Man bekommt einen gegebenenfalls lebenslangen Längsschnitt über Schullaufbahnen und kann sehr genau auch im Einzelfall gegebenenfalls ablesen, wo was wie passiert ist. Und das über sehr lange Zeiträume. Das kann gut sein zur Förderung und Nutzung dieser Daten im positiven Sinne. Es kann aber auch zu Stigmatisierung und zu negativen Folgen in dem Hinblick führen.
29: Das Ministerium plant deshalb, dass manche Daten gesperrt oder anonymisiert werden. An der Berufsschule in Verden hoffen sie, dass die ID schnell kommt, damit der Papierkram endlich ein Ende hat.
5: Wir wollen auch unseren Schülerinnen und Schülern zeigen, wie man mit Digitalität auch Zeit und Ressourcen sparen kann. Und dann sozusagen in der Schulverwaltung etwas durchzuführen, was Ressourcen frisst, das macht überhaupt keinen Sinn.
29: Ab 2027, so der Plan des Landes, soll die Bildungs-ID schrittweise eingeführt werden.
0: Niedersachsen hat einen neuen Ministerpräsidenten. Das war die Schlagzeile vor genau einem Jahr. Da hat Olaf Lies von Stefan Weil die Amtsgeschäfte in der rot-grünen Regierung übernommen. Vom Wirtschaftsminister zum Landeschef. Und die ersten 12 Monate im Amt, die verliefen ziemlich ruhig. Manche sagen zu ruhig.
6: Wir wollten nicht stören.
7: Moin, hallo. Moin.
8: Besuch der 10. Klasse am Scharnhorst-Gymnasium in Hildesheim. Olaf Lies stellt sich Fragen von Schülerinnen und Schülern.
9: Das ist eine gute Frage, die ich jetzt.
8: Zum Beispiel, warum das Land Geld für Tablets an Schulen ausgibt, wo doch dringender Lehrkräfte gebraucht werden. Ich möchte es doch lieber auf
9: Papier haben. Wir haben jetzt nicht gesagt, jetzt stellen wir weniger Lehrer ein, damit wir die Tablets finanzieren können. Sondern wir stellen alle Lehrkräfte ein, die wir einstellen können. Also es gibt keine Begrenzung, weil wir sagen, wir brauchen sie auch.
8: Solche Termine genießt er. Direkte Gespräche, vor Ort sein. Ein Jahr ist mittlerweile vergangen, seit er von Stefan Weil den Job als Landesvater übernommen hat. Kritiker sagen, man habe davon nichts bemerkt.
9: Na, es ist spannend. Also muss es sozusagen einen Bruch geben. Weil ich hatte ja nicht 12 Jahre mit Stefan Weil Politik gemacht, wenn ich das, was er gemacht hätte, für falsch gehalten hätte. Und jetzt will ich alles ganz anders machen. Sondern ich glaube, wenn man das so lange macht wie Stefan Weil, dann sind so breit Themen besetzt, dass nicht morgen einer kommt, der etwas macht, was der andere noch nie gemacht hat. Warum sollte das auch so sein? Und mein Ziel war auch nie, es anders zu machen, sondern es so zu machen, wie ich es mache.
8: So, wie er es macht. In der SPD heißt es, Lies will der kumpelhafte Ministerpräsident sein. Handschlag hier, Umarmung da. Ob mit Wirtschaftsvertretern oder im Kabinett. Er will Optimismus verbreiten. Aber reicht das? Aus Sicht der AfD redet er alles nur schön.
10: An jeder Ecke haben wir Probleme im Land und keines wird gelöst. Also Olaf Lies ist jemand, wo man denkt, irgendwie, ja, als Nachbar hätte ich den vielleicht ganz gerne, aber als Ministerpräsident ist er eine Katastrophe.
8: Auch die CDU hatte mehr von ihm erwartet.
11: Also ich glaube, dass die Fußstapfen eines Stefan Weils für Olaf Lies zu groß sind. Also ich meine, wir haben so große Themen. Bei der Unterrichtsversorgung gibt es keinen Fortschritt. Bei der wirtschaftlichen Entwicklung tut sich ja kaum etwas im Land. Ganz im Gegenteil. Wir haben große, große Probleme. Wo sind die Antworten?
8: Bildung und Wirtschaft seien die größten Baustellen, meint auch Olaf Lies selbst. Er sieht natürlich Erfolge. So sei in seinem ersten Jahr etwa die Unterrichtsversorgung stabilisiert und milliardenschwere Infrastrukturpakete auf den Weg gebracht worden, die Arbeitsplätze sichern sollen. Aus seiner Sicht gehen die guten Nachrichten oft unter.
9: Das entsteht irgendwann das Gefühl, dass dieses Land gar nichts kann. Und das stimmt überhaupt gar nicht. Deutschland ist ein extrem starkes Land. Niedersachsen ist ein starkes Land. Wir haben so viele positive Dinge, die ich ja auch in vielen Dialogen, Gesprächen wahrnehme. Aber in dem Gefühl, das viele haben, ist es irgendwie, haben wir uns wie in Grund und Boden geredet.
8: Ein Jahr ist rum. Lies bleibt optimistisch. Der große Härtetest kommt nächstes Jahr. Denn wenn er in der Staatskanzlei bleiben will, muss er die Landtagswahl gewinnen.
0: Unsere Redaktion Landespolitik ist nah dran am Ministerpräsidenten, auch mein Kollege Torben Hildebrandt. Torben, Markus Söder in Bayern oder Daniel Günther in Schleswig-Holstein, da hat man gleich ein Bild vor Augen. Hat Olaf Lies auch inzwischen so an Kontur gewonnen?
2: Ja, ich würde sagen, er arbeitet an diesem Thema. Mal ein paar Beispiele, Stichwort Volkswagen. Da hat Olaf Lies ja kürzlich ins Spiel gebracht, dass möglicherweise chinesische Hersteller in deutschen Werken Autos bauen. Das war so ein Vorstoß in Sachen Kontur. Oder beim Thema Wolf hat er hinter den Kulissen mitgewirkt, dass der Wolf künftig bejagt werden kann.

0: Ja, Lies ist ja gar nicht so der Typ, der anecken will. Er will ja vieles im Dialog klären, im Miteinander, will es allen Seiten ja durchaus auch gerecht machen. Die Frage ist, ob das reicht in den nächsten anderthalb Jahren bis zur Landtagswahl, denn wir leben in Krisenzeiten und wir leben in einer Social-Media-Welt. Da muss man vielleicht hier und da tatsächlich kantiger werden und auch anecken, um sich einfach bekannter zu machen. Denn so richtig bekannt ist Olaf Lies noch nicht. An die Werte von seinem Vorgänger Stefan Weil kommt er natürlich noch lange nicht ran.
1: So die Einschätzung von Torben Hildebrand. Vielen Dank. Und eins ist klar, Baustellen gibt es genug für den Ministerpräsidenten. Im Windland Nummer 1 Niedersachsen, da droht jetzt Flaute beim Ausbau von Offshore-Windrädern. Ein milliardenschweres Investment wollen die Energiekonzerne BP und Total Energie nach NDR-Recherchen zurückziehen. Dieser Rückschlag, der wird zu besprechen sein bei der Energieministerkonferenz, passenderweise im Offshore-Gebiet.
2: Der Konferenzort hat ungeplant eine besondere Note bekommen. Auf der Nordseeinsel Norderney wird es unter anderem um die Offshore-Windkraft in der Nordsee gehen. Dort und in der Ostsee erwerben die Energiekonzerne Total Energie und BP vor 3 Jahren Flächen für Windparks für fast 13 Milliarden Euro. Das löst damals große Euphorie aus. Niedersachsen wird zur Drehscheibe von grüner Energie und ganz Deutschland mit günstigem Strom versorgen. Jetzt herrscht ein anderes Klima. Recherchen des NDR und der Süddeutschen Zeitung hatten ergeben, Total Energie und BP wollen die Flächen wieder loswerden. Der Grund: gestiegene Kosten.
3: Dass jetzt große Konzerne, die jetzt, von denen man liest, dass sie sehr viel wieder in Öl und Gas gehen, sich von der Windenergie verabschieden, macht mir schon Sorgen. Und ich erwarte, dass die Bundesregierung da Druck ausübt, entweder Strafzahlungen einfordert von diesen Unternehmen, wenn sie das jetzt nicht umsetzen oder zurückgeben wollen, und dass man dann diese Flächen sehr schnell an andere Unternehmen versteigert.
2: Der Bund muss laut Minister Meyer bei der Energiewende aufs Gaspedal treten und nicht auf die Bremse. Das fordern auch die Unternehmerverbände in Niedersachsen, denn Zeit ist Geld.
4: Offshore-Windkraft ist tatsächlich der zentrale Hebel. Und wenn das natürlich jetzt nicht käme und wir in diesen Projekten noch mal um Jahre nach hinten geworfen werden, haben wir entsprechend einen großen Versatz in der Energiewende. Und entsprechend müssen wir weiter darauf warten, dass die Energiepreise endlich sinken.
2: Ergebnisse der diesjährigen Energieministerkonferenz auf Norderney wird es übermorgen geben.
1: Es hagelte reihenweise Anzeigen gegen einen Fußballtrainer. Dieser Fall beschäftigt Ostfriesland seit 3 Jahren. Jetzt kommt der Mann vor Gericht und damit beginnen die Kurznachrichten.
5: Den Kindern auf den Po und ins Gesicht geschlagen haben soll ihnen ihr Fußballtrainer. Und das in insgesamt 88 Fällen. Wohl um die 13- bis 14-Jährigen während des Trainings und beim Spiel zu motivieren. Die Staatsanwaltschaft hat jetzt Anklage erhoben.
6: Die Spieler selbst haben durch die Taten, durch die Schläge Schmerzen erlitten, was der Angeschuldigte zumindest billigend in Kauf genommen haben soll. Und sie fühlten sich durch die Schläge auf den Po sexuell belästigt, was der Angeschuldigte ebenfalls billigend in Kauf genommen haben soll.
5: Nachdem die Vorwürfe im vergangenen Jahr durch Eltern bekannt gemacht wurden, suspendierte der Verein aus Ostfriesland den damals 19-jährigen Trainer. Nun muss er sich vor Gericht verantworten. Wieder einmal Warnstreik in Hannover. Busse und Bahnen heute und morgen Fehlanzeige. 2,8% mehr Lohn, 33 Urlaubstage und eine Anhebung des Urlaubsgeldes bieten die Arbeitgeber bisher. Doch bei der Forderung der Beschäftigten, die Arbeitszeit von 40 auf 37,5 Stunden in der Woche zu reduzieren, bleiben die Kommunen hart.
7: Wir können nur am Verhandlungstisch Ergebnisse erzielen, aber nicht draußen auf der Straße. Und es kann noch 5 Tage weiter gestreikt werden. Es wird überhaupt nichts an unserer Position ändern, nämlich dass wir bei dem Thema Wochenarbeitszeit keine Reduzierung akzeptieren können, weil sie schlichtweg nicht bezahlbar ist.
5: In den kommenden Tagen wird auch in anderen Städten gestreikt. Anfang Juni geht es dann in die nächste Verhandlungsrunde.
1: Militärübungen häufen sich im Bundeswehrland Niedersachsen. Heute waren die Heimatschützer dran. Erster großer Praxistest für mehr als 600 Soldatinnen und Soldaten. Seit einem guten Jahr gibt es ja die neu aufgestellte Heimatschutzdivision der Bundeswehr. Hauptsächlich Reservistinnen und Reservisten, die im Ernstfall Bahnlinien, Brücken und Häfen schützen sollen. Konkreter Auftrag heute in der Lüneburger Heide: einen Truppentransport absichern.
8: 20 Panzer und Kettenfahrzeuge sichert die Heimatschutzdivision bei der Übung Vigilant Roland. Auf dem Verladebahnhof in Bergen sind knapp 250 Soldaten im Einsatz, hauptsächlich als Wachposten. Der Großteil von ihnen sind Reservisten.

0: Bin jetzt circa seit 2 Jahren dabei. Es ist immer so ein bisschen verschieden. Wir machen ja verschiedene Übungen im Jahr. Diese ist zum Beispiel jetzt sehr interessant mit dieser Verladung hier, wo dann auch wirklich Truppenteile ankommen, die wirklich gesichert werden müssen.
1: Es ist die erste Großübung für die neue Heimatschutzdivision. 2025 wurde sie umstrukturiert. Vorher wurde sie von den Landeskommandos der Bundeswehr geführt, jetzt zentral aus Berlin.
2: Unser Auftrag ist auch im Ernstfall die Sicherung verteidigungswichtiger Infrastruktur und hier insbesondere die Drehscheibe Deutschland. Die Drehscheibe Deutschland heißt das logistische Konstrukt, das die NATO befähigt, quer durch Deutschland ihre Truppenverlegung zu planen, durchzuführen und dementsprechend auch sicher durchzuführen.
1: Dafür sind die Reservisten, wie bei dieser Übung, oft für mehrere Wochen im Einsatz. Das ist nicht immer mit dem Hauptberuf zu vereinbaren.
3: Wir sind aber froh um jeden, der kommt und diese Zeiten nutzt. Dazu haben wir also jetzt auch festgestellt, dass wir brauchen Ausbildungsblöcke, die weit voraus geplant sind, sodass man auch in den Unternehmen und den Firmen und auch zu Hause das alles sauber absprechen kann. Und dann ist die Verfügbarkeit auch größer.
1: Heute in Bergen funktioniert für die Heimatschutzdivision alles reibungslos. Die Bundeswehrkolonne kann sicher weiterfahren.
4: Die altehrwürdige Georg-August-Universität Göttingen, die erlebt wirklich schwere Zeiten. Im Wettbewerb um die Exzellenzinitiative weit abgeschlagen. Obendrein war seit 2 Jahren der Posten des Unipräsidenten unbesetzt. Und so verblasst der Ruf der einstigen Elite-Universität. Ob ein neuer Präsident diesen Trend umkehren kann? Immerhin. Ein neuer Wissenschaftler wurde heute an die Spitze gewählt.
5: 15 Uhr, Aula der Uni Göttingen. Mitglieder von Senat und Stiftungsrat treten ein zur Wahl des neuen Unipräsidenten. Die Öffentlichkeit bleibt draußen. Drinnen geht's um viel, denn die Uni hat turbulente Jahre hinter sich, rang immer wieder um ihre Führung. Zuletzt der Konflikt um den ehemaligen Präsidenten Metin Tolan. Im Herbst 24 entzieht der Senat ihm das Vertrauen, wählt ihn später endgültig ab. Ein Grund, die Uni war erneut bei der Exzellenzförderung leer ausgegangen. In den letzten 2 Jahren führte Axel Schömerich die Hochschule nur übergangsweise, deshalb heute der Versuch eines Neustarts. Nach mehreren Stunden Wahl steht fest, dieser Mann soll die Uni Göttingen künftig führen. Professor Dr. Johannes Wessels, 64 Jahre, Physiker und bisher Rektor der Uni Münster. In der heutigen Sitzung wird er von Senat und Stiftungsausschuss jeweils einstimmig gewählt. Wessels bringe die besten Voraussetzungen mit, um die Universität Göttingen strategisch neu auszurichten, heißt es vom Senat. Ende des Jahres soll er sein Amt antreten. Ganz beendet sein dürften die Debatten damit jedoch nicht. Denn die reguläre Amtszeit beträgt 6 Jahre. Johannes Wessels müsste in 4 Jahren jedoch in den Ruhestand. Auf die Uni könnte also bald wieder eine Führungsfrage zukommen. Bis dahin beginnt an der größten Universität Niedersachsens ein neues Kapitel mit großen Hoffnungen.
4: Nun muss ja nicht jeder an der Uni studieren. Es gibt auch viele tolle Ausbildungswege für neue Fachkräfte, die unsere Wirtschaft ja dringend braucht. Jungen Menschen Lust auf Technik machen, das ist das Ziel der Ideenexpo. Naturwissenschaften und Informatik in Hannover zum Ausprobieren. Dafür ist dieses Innovationsfestival alle 2 Jahre der perfekte Ort. Und in diesem Sommer ist es so wieder soweit und die Exponate, die stehen bereit.
6: Sie haben sich den Traum vom Fliegen erfüllt. Schülerinnen und Schüler der Haupt- und Realschule Eschershausen haben im Unterricht einen eigenen Gleiter gebaut und den passenden Flugsimulator noch mit dazu.
7: Wir üben mit dem Flugsimulator tatsächlich das richtige Fliegen. Wir haben ja einen Drachen selber gebaut und an dem wollen wir natürlich auch fliegen. Und der Flugsimulator ist quasi das Gegenstück, mit dem wir das ein bisschen üben können, wie man sich dann am Ende im richtigen Drachen bewegt. Denn man muss, wie ich hier einmal demonstriere, den ganzen Körper mitnehmen, um einen Drachen zu steuern.
6: Auch in den Betrieben wurde getüftelt. Azubis der Salzgitter AG haben das Werk digital nachgebaut, erlebbar mit VR-Brille.
8: Man kann sich die Anlagen, um sie besser kennenzulernen, viel besser ansehen, da man direkt rantreten kann, ohne dass man jetzt rumreisen muss. Also das könnte jetzt jeder, wir sind ja jetzt hier kilometerweit entfernt und kann sich trotzdem alles angucken.
6: Und das sind nur ein paar der 800 Mitmachexponate. Technik und Wissenschaft zum Anfassen soll begeistern. Die Betriebe brauchen Nachwuchs.
9: Viele Unternehmen kommen auch, um ganz dezidiert Jugendliche, ich sage mal, heiß zu machen für einen Job in dem Unternehmen. Die stellen aus, was sie für Ausbildungsberufe haben. Aber es ist mittlerweile auch eine echte Recruiting-Messe geworden, weil unglaublich viele Studentinnen und Studenten zu uns kommen und dort ihren ersten Arbeitgeber suchen.
6: Die Schüler aus Eschershausen bereiten sich jetzt auf den Start der Ideenexpo vor, am 20. Juni.
4: In Jever, da ist ein Fräuleinwunder geschehen. Auf einmal stürmten 25.000 weibliche Playmobil-Figuren die Tourismuszentrale. Die Stadt will damit eigentlich das Marketing ankurbeln und die Geschichte der Maria von Jever bekannter machen mit der extra designten Spielfigur. Doch der Start, der lief jetzt etwas holterdiepolter.
10: In diesem Büro in der Tourist-Info in Jever gibt es kaum noch ein Durchkommen. Der Grund, gut 20.000 von bestellten 25.000 historischen Spielfiguren kamen 3 Tage zu früh und mussten ganz schnell verstaut werden. Dafür mussten dann eben die Büros in der kleinen Zentrale herhalten.
11: Wir haben hier 5 Paletten insgesamt. Eine Palette steht noch im Nebenbüro. Und weil wir so wenig Platz haben und wir uns ja hier noch bewegen wollten, sind mittlerweile auch alle Schränke gut gefüllt mit Playmobil-Figuren.
10: Maria hat im 16. Jahrhundert in Jever geherrscht und so viel Gutes getan, dass man sie hier immer noch verehrt. Der Termin mit der Presse heute etwas improvisiert, aber man will keine Zeit damit verlieren, den Verkauf zu starten, um wieder Platz zu bekommen. Matthias Bollmeier ist Ratsherr in Jever und hatte vor 10 Jahren die Idee, die Spielfiguren zu entwickeln.
12: Die Sammlerszene ist europaweit sehr gut aufgestellt. Und es gibt schon Anfragen, beispielsweise aus Spanien und Frankreich. Und ich gehe davon aus, dass wir tatsächlich einen großen Teil der Figuren in absehbarer Zeit verkauft haben werden.
10: Ab Freitag kann man die Figuren bekommen, unter anderem im Museumsshop des Schlosses und natürlich in der Touristinformation.
11: Wir haben extra geguckt, dass die Dienstpläne so gestaltet sind, dass genug Leute auf jeden Fall vorhanden sind, dass trotzdem auch noch die Möglichkeit besteht, einen Stadtplan oder Informationen zu Jever zu bekommen und trotzdem auch alle ihre Figuren.
10: Maria ist zwar schon 450 Jahre tot, in Jever aber gerade so lebendig wie lange nicht.
4: Aus der Lebzeit der Maria von Jever stammen auch die Gulfhäuser in Ostfriesland. Das sind markante Bauernhäuser mit riesigen Dächern. Damit es nicht noch weniger werden und die Geschichte der Gulfhäuser bewahrt wird, bekommen sie den Titel Bauernhaus des Jahres. Und wie lebt es sich in so einem historischen Bau?
13: Nur so. Ich dachte immer, das wäre die Original.
14: Guck mal, sogar noch mit unterschiedlichen Farben hier abgesetzt. Ne?
15: Tatsächlich. Die Holztüren im Elternhaus von Hanko Darmstädter und seiner Schwester Sina waren für die Geschwister nie etwas Besonderes, bis sie auf Architekt und Denkmalpfleger Kai Nilsson trafen. Der öffnet ihnen den Blick für die Details im unter Denkmalschutz stehenden Gulfhaus mit Wohngebäude und Scheune.
16: Wichtig ist im Grunde genommen einfach, dass man diese Türen nicht wegwirft. Das sind ganz tolle Massivholztüren, die jetzt 140 Jahre alt sind. Und wenn man jetzt im Grunde genommen sagt, ach hier, so eine glatte, blöde, lackierte Tür ist ja nichts und schmeißt die einfach in den Container, dann entwertet man so ein Haus einerseits. Dann kommen wir mit unserer Generation heute mit Röhrenspan- und Pressspantüren, ne, laminierten hierher und machen einfach ganz viel kaputt und entwerten so ein Haus.
15: Hankos und Sinas Vater starb überraschend im Herbst. Zusammen mit ihren beiden Schwestern werden die beiden sein Wohnhaus und den Hof erben, auf dem ihr Vater zuletzt eine Pferdepension betrieb.
17: Ich habe schon immer damit gespielt, diesen Betrieb gerne weiter fortzuführen. Dass jetzt diese Überraschung kommt, der mit den Türen und mit den unterschiedlichen Tapeten, das ist ein i-Tüpfelchen da drauf. Ich kenne es nur weiß, Raufaser. Ganz toll und ich würde es auch gerne wieder im originalen Zustand herstellen lassen.
15: Die ältesten in Ostfriesland erhaltenen Gerüstteile von Gulfhäusern stammen aus dem 16. Jahrhundert. Allgemein zeichnen sich diese Bauernhäuser dadurch aus, dass zu ihnen eine große Scheune mit einem Ständerwerk, dem sogenannten Gulf, gehört. Hier wohnten und wirtschafteten die Menschen unter einem Dach. In diesem Jahr kürt die Interessengemeinschaft Bauernhaus das ostfriesische Gulfhaus zum Bauernhaus des Jahres.
16: Wenn man sich Ostfriesland vorstellt, also diese große flache Landschaft, die vom Himmel bestimmt wird, die wird genauso davon bestimmt, dass überall diese riesigen roten Dächer zwischen sind. Und wenn man sich die mal alle wegdenkt, dann geht einfach so viel Kultur und Identität von dieser Region verloren, dass die Region eigentlich kaum noch einen Wiedererkennungswert hat.
15: Der Titel Bauernhaus des Jahres soll alle Häuser dieser Art in den Fokus rücken und dazu führen, dass mehr Eigentümerinnen und Eigentümer die Bauwerke erhalten möchten. Das Haus von Hanko Darmstädters Vater steht seit den 1980er Jahren unter Denkmalschutz. Der Landwirt fühlte sich von den damit einhergehenden Auflagen eher bevormundet.
18: Dass Hanko sich da jetzt so drum bemüht hat, dass das gar nicht so was Schlechtes ist, hätte ich auch nicht erwartet, weil man das ja anders vorgelebt bekommen hat. Aber es ist schon schön zu sehen, dass man weiß, an wen man sich wenden kann.
15: Allein das Wohnhaus zu restaurieren, um darin Ferienwohnungen zu schaffen, wird wohl 800.000 Euro kosten, schätzt die Familie. Die Hälfte davon könnte sie womöglich als Fördergelder bekommen. Es ist viel Arbeit, vor der die Geschwister stehen, aber sie wollen es angehen. Schließlich ist auch ihr Haus jetzt Bauernhaus des Jahres.
4: Wetterfest gebaut, die Gulfhäuser. Mein Gut, bei dem vielen Regen. Ich finde, so langsam könnte Niedersachsen mal wieder abtrocknen. Und da haben wir von Falk Schwarz diesen Hoffnungsschimmer bekommen. Bei Oldenrode im Kreis Northeim, da hat es bestimmt noch mal geregnet. Wir warten auf den Wetterumschwung. Ist ja auch schon fast Ende Mai. Pila Bossmann, die hat jetzt die Aussichten für die zweite Wochenhälfte. Und Sonne satt gibt's nach der Tagesschau bei der Expedition ins Tierreich auf den Kanarischen Inseln. Schönen Abend allerseits.
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19: Einen schönen guten Abend und herzlich willkommen zu Ihren Wetteraussichten für Niedersachsen. Heute gab es noch mal den ein oder anderen Regenschauer, der dann so im Laufe des Tages von Südwesten nach Nordosten durchgezogen ist. Zeitweise hat es auch mal kräftiger geregnet. Aber wir können jetzt doch teilweise, je nach Region, jeden Tropfen gebrauchen. Denn in den nächsten Tagen war es das erstmal mit dem Regen. Denn wir haben dann Hochdruckeinfluss. Das Hoch hält dann jeglichen Regen fern. Es regnet vor allem so im Norden Europas, aber auch in Südosteuropa. Bei uns bleibt es vielerorts trocken. Das ist jetzt die Vorschau bis Montag, aber höchstwahrscheinlich geht es dann doch noch ein bisschen länger ohne nennenswerten Regen weiter. Wenn wir mal anschauen, wie viel Regen im Mai bisher gefallen ist, sehen wir, dass vor allem die Südhälfte doch bei uns eigentlich genug Regen abbekommen hat. Sobald es in das Hellblaue geht, waren es 100%. Das heißt, in der Südhälfte war es eigentlich genug. Da macht die Trockenheit jetzt vielleicht nicht ganz so viel aus, aber vor allem so rund um die Nordsee war es dann doch deutlich zu trocken. Da hätten wir eigentlich jeden Tropfen Regen noch gebrauchen können. Heute Nacht gibt es jetzt vor allem nach Osten hin noch ein paar letzte Tropfen, aber die Schauer fallen dann doch bald in sich zusammen und dann lockern die Wolken auch hier und da mal auf. Die Temperaturen gehen zurück auf meist 13 bis 8 Grad. Morgen Vormittag gibt es dann mal mehr, mal weniger dichte Wolken am Himmel. Es bleibt aber trocken. Erst im Tagesverlauf können sich vor allem dann so im Nordosten noch vereinzelt mal ein paar Schauer bilden. Aber meiste Zeit bleibt es dann doch eher trocken. Das Ganze bei Höchstwerten von 18 bis 23 Grad. Der Wind weht dabei schwach bis mäßig aus westlichen Richtungen. Ja, und dann kommt von Südwesten her die sommerliche Luft bei uns dann auch vollends an. Die Wolken werden teilweise immer weniger, am Freitag schon bis 26 Grad. Am Sonnabend kratzen wir dann vielleicht sogar mancherorts an der 30-Grad-Marke. Und vor allem auch danach geht es erstmal sommerlich warm weiter.
20: Was habe ich alles machen lassen? 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
6: Der Stadtkern von Marbella. 1954 eröffnete in der Nähe ein Luxushotel und seither zieht das einst verträumte Fischerdorf die Prominenten und Superreichen aus aller Welt an. Marbella ist ein Magnet für den Jetset. Heute ist Puerto Banús der Yachthafen für die Superreichen. Ein Liegeplatz in der ersten Reihe kostet gut 4.000 Euro. Pro Tag. Dafür ist man dann auch nicht zu übersehen. Mehr als 18 Millionen Passagiere registrierte der Flughafen Malaga im letzten Jahr. Vielleicht mehr, als die Costa del Sol verkraften kann. In der Saison wird das Trinkwasser knapp. Jeder Tourist verbraucht im Durchschnitt 300 Liter Wasser am Tag.
0: doppelt so viel wie die Einheimischen. Dazu kommt dieses Jahr eine anhaltende Dürre. Der Stausee La Binuela, der den Osten der Costa del Sol mit Trinkwasser versorgt, ist im Sommer auf den niedrigsten Stand aller Zeiten gefallen. In vielen Gemeinden wird jetzt in den heißen Monaten nachts das Wasser abgedreht.

0: Die Alhambra in Granada ist eine Kombination aus Burg, Palästen und Gärten. So prachtvoll angelegt wurde sie im 13. Jahrhundert von den Mauren. Ein Gesamtkunstwerk, heute Weltkulturerbe. Hier sprudelt das Wasser. Zahlreiche Springbrunnen und Teiche halten die ehemalige Herrscherresidenz kühl. Das Wasser kommt durch einen 16 Kilometer langen Graben, einer sogenannten Acequia, aus den Bergen. Eine technische Meisterleistung, rund 800 Jahre alt. Die Archäologen Elena Correa und José María Cifuentes von der Universität in Granada haben das Bewässerungssystem der Mauren erforscht. Rund 24.000 Kilometer Gräben. Ihre Erkenntnisse können heute wertvoll sein.
1: Hier hat die Archäologie tatsächlich mal eine praktische Anwendung. Wir können von unseren Vorfahren lernen, wie man mit Wasser sparsam und effizient umgeht. Und damit haben wir vielleicht eine Lösung gefunden für den Wassermangel in der heutigen Zeit.
0: Elena und José María haben ein Projekt ins Leben gerufen und wollen die alten maurischen Bewässerungssysteme wiederherstellen. Das Dörfchen Canyar in der Provinz Granada. Gegründet wurde es vor rund 1000 Jahren von muslimischen Mauren. Für sie war der Zugang zu Wasser auch damals schon extrem wichtig. Sie legten ihre Felder in Terrassen an. Bewässert wurden sie über eigene Gräben. Viele sind heute kaum noch auffindbar. Die Archäologin Elena und zwei Freunde wollen heute dabei helfen, einen dieser Gräben wieder freizulegen. Man kennt sich bereits. Sie waren schon öfter hier. Angeführt wird die Gruppe von Francisco Vilches. Er ist Acequiero, also derjenige, der das Wasser verteilt. Das Wasser kommt wie vor 1000 Jahren aus den Bergen. In der Zeit der Schneeschmelze wird es in den Boden geleitet. Das Wasser wird gesät, sagen die Dorfbewohner. Im Sommer läuft es dann über die Acequia, einen Graben, in ein großes Sammelbecken. Wer Wasser braucht, muss es am Vortag bei Francisco anmelden. Jeder Dorfbewohner hat das Anrecht auf eine bestimmte Quote. Wenn die erreicht ist, leitet Francisco das Wasser um zum nächsten Feld.
1: Und wie läuft's? Gibt es manchmal Streit?
2: Klar, einige denken, dass sie nicht genug abbekommen. Besonders im Sommer, wenn wir das Wasser in Minutenintervallen zuteilen. Wir haben eben nur eine begrenzte Menge.
0: Seit den 60er Jahren sind viele der Bewässerungsgräben verstopft. Die Landwirtschaft auf den kleinen Terrassen lohnte sich nicht mehr. Die Menschen wanderten aus. Mit ihrem Projekt möchte Elena erreichen, dass die Anwohner die verfallenen Wassergräben wieder in Betrieb nehmen.
1: Es geht hier nicht nur um die Bewässerung der Felder, sondern die Wassergräben sind auch gut für die Umwelt. Man sieht es ja schon hier. Am Rande des Grabens ist die Vegetation viel üppiger. Das heißt, dass sich entlang der Gräben auch wieder neue Ökosysteme bilden.
0: Heute wollen sie einen der Gräben freilegen. Seit dem Frühjahr hat sich darin viel angesammelt. Wenn man ihn nicht reinigt, bleibt er trocken. Rund 1000 Jahre ist dieser Graben alt und er funktioniert noch immer. Man muss ihn aber pflegen. Doch genau das ist das Problem. Hier in Canyar und in den anderen Dörfern leben fast nur noch ältere Menschen. Und denen ist die schwere Arbeit oft zu mühsam. Ja. Deswegen setzt Elena auf junge Freiwillige aus der Stadt. Ihre Hoffnung? Wenn das Wasser wieder fließt wie damals, kriegen auch die Dorfbewohner neuen Schwung. So wie José. Und die alte Wissenschaft der Wassergräben wird wiederbelebt.
3: Früher haben wir nur mit Hilfe der Bewässerungsgräben überleben können. Aber dann kam die große Welle der Auswanderung. Die einen gingen nach Deutschland, andere nach Frankreich, wieder andere nach Barcelona und ins Baskenland, in die ganze Welt. Und so ging mit der Auswanderung das Wissen um die Bewässerung verloren.
0: Durch Elenas Projekt könnte sich das jetzt ändern.
1: Es ist doch eine Freude, so viel Wasser zu sehen. Besonders im trockenen Andalusien, wo es seit so langer Zeit nicht geregnet hat. Gleichzeitig tun wir etwas gegen den übermäßigen Verbrauch von Grundwasser.
0: Wieder ein kleiner Erfolg im großen Kampf gegen die Trockenheit.

0: Frühstück und Morgengymnastik im Wildpark Lüneburger Heide. Dr. Jörg Karling und Tierpfleger Georg Müller mit ihren liebsten Wollknäulen. Für die kleinen Schneeleoparden steht heute die zweite Impfung an. Die Kleinen träumen noch selig.
1: Die kleinen Superbabys hier. Und die riechen so schön. Riechen richtig schön nach Baby.
2: Morgen.
3: Morgen.
2: Hallo.
1: Und dann noch ein bisschen
2: wiegen.
0: Ralf Neumann und Jens Pradl wollen die Gelegenheit zum Wiegen nutzen. Ihre Waagschalen lassen aber zu wünschen übrig.
4: Hättest du mal ein bisschen größer mitbringen sollen.
5: Warte. Geht, Georg? Schon so, wo willst du geben? Weil dann halte ich ein bisschen die Vorderläufe.
4: 3530. Also etwas über 7 Pfund.
2: Das ist eine gute Entwicklung. Ne? Schön.
5: Dann können wir dich mal erst noch ein bisschen nachdenken. Ja.
1: Wie meinst du?
5: Ist gut.
1: Also, nee, das kriegen wir nicht dazu. Was machen wir denn?
2: Ja, also 9 im
4: Fußball. 3590 Plätze stehen.
5: Super. Das ist Kira, ne?
4: Ja.
5: Ja.
1: Das ist Kira. Wollen wir einmal umdrehen? Ja. Fushi zu mir. Einen kleinen Pix.
0: Nicht gerade angenehm, aber was sein muss, muss sein.
1: Das ist gegen Leukose, ist das. Das ist eine infektiöse Viruserkrankung. Also kann man so ähnlich mit Leukämie vergleichen.
0: Für Georg und Jens sind die beiden einfach zu knuddelig und was ganz Besonderes. Der Tierarzt behandelt die Schneeleos wie ganz normale Katzen.
2: Die sind nicht ganz so schön.
1: Es kann ja mal sein, dass die auch mal auf große Reise gehen oder so. Dann haben wir einen internationalen Pass, eigentlich vom Haustierbereich. Und dann wird die Impfung einfach ganz normal eingetragen, damit das auch alles seine Ordnung hat.
0: Wie bitte? Ordinäre Haustierpässe? Das ist ja Majestätsbeleidigung.
1: Spannig.
0: Stefan Heidemann ist mal wieder als Gänsevater gefordert. Heute ist Badetag. Den Transport zum Schwimmteich übernimmt er per Hand. Das geht schneller, als die Rasselbande durch den Park zu scheuchen. Endlich hinein ins feuchte Nass. Natürlich muss der Gänsevater mitschwimmen. Aber ist diese Brühe wirklich nach seinem Geschmack?
6: Nicht direkt. Also ich war gestern mal im Schwimmbad, da sah das besser ein bisschen anders aus.
0: Doch als Gänsevater muss man schon ein Vorbild sein. Stefan lässt da noch die rechte Begeisterung vermissen.
6: Naja, die Temperatur geht.
0: Ein trauriger Auftritt. Kein Wunder, wenn die Gänse nicht beeindruckt sind und einfach tun, was sie wollen.
6: Die kennen mich schon. Die kennen meine Stimme, die reagieren ja, die gucken hin, aber ich habe nicht so einen engen Kontakt mit mehr. Und die genießen jetzt auch ihre Freiheit, ne? Die können sich hier sau wohlfühlen. Ne? Wir müssen nur aufpassen, dass der Fuchs sie hier nicht holt. Weil wir wurden schon mal vor ein paar in der letzten Woche schon einige Gänse rausgeholt. Und das ist nicht so toll.
0: Auch wenn die sturen Gänse nur Undank für ihren Ziehvater übrig haben, sie sind und bleiben Stefans Lieblinge. Und deshalb soll ihnen das normale Gänseschicksal erspart bleiben.
6: Die werden wir hier im Park behalten. Also ich werde es auch nicht zulassen, dass wir die verkaufen oder sogar essen. Weil ich bin mit denen groß geworden. Das ist irgendwie man hat dann so eine Beziehung aufgebaut zu denen und die werden jetzt erstmal hier bleiben auf dem Teich. Da werden sie auch alt werden und vielleicht sogar noch hier sterben.
0: Stefan fährt schließlich großes Geschütz auf. Es gibt mal wieder das leuchtend gelbe Wassertier. Der Anhang ist schwer beeindruckt und folgt. Na bitte, es geht doch. Michael Kirchner und Zoohändler Jens Riebe gestalten das Terrarium der Zwergmäuse neu. Ist auch höchste Zeit.
7: Ja, so sieht's aus momentan hier.
8: Ja.
7: Ganz schön verwüstet, ne?
8: Mittlerweile ist es ziemlich abgefressen, das stimmt. Schauen wir mal, ob wir das so umsetzen können, wie wir uns das
3: letzte Woche überlegt haben?
0: Unser Heim soll schöner werden. Das Motto für die Renovierungsaktion. Aber wie viele Bewohner brauchen ein neues Heim?
7: Ich würde sagen, erstmal Futter, Wasser raus, ne?
3: Genau. Gib mir einfach her, was du hast. Stell ich einfach nur weg. Weißt du denn, wie viele hier jetzt momentan drinne sind?
7: Also wir vermuten, dass es... wir sind uns nicht ganz sicher, aber angeblich wurden schon 13 gezählt. Und rein theoretisch könnten es sogar 14 sein, wenn nicht sogar noch mehr.
0: Die Frage nach der Anzahl der Zwergmäuse wird sich gleich beantworten lassen, denn die Aktion Schöner Wohnen beginnt mit rigorosem Kahlschlag. Die Bewohner sind von dieser rabiaten Tour allerdings nicht begeistert.
7: Die werden wahrscheinlich ziemlich verängstigt sein und ziemlich sauer darüber, dass wir momentan ihr geliebtes Gehege auseinanderpflücken. Aber wenn sie nachher dann ihr neues Gehege haben, denke ich mal, wird das ganz schnell wieder vergessen sein, der ganze Tumult von jetzt.
0: Die beiden erleben eine große Überraschung. Immer mehr Bewohner kommen zum Vorschein. Tja, das Wunder der Vermehrung. Bei den Zwergmäusen funktioniert es besonders gut.
3: Also mit der groben Schätzung von 14,
7: da liegen wir
3: ganz schön daneben, ne? Denke ich.
7: Hätte ich nicht gedacht, dass wirklich so viele sind.
3: Also ohne gezählt zu haben, das sind aber 30 bis 40, ne?
7: Von 6 auf 30, gar nicht mal so schlecht. Gut, wie lange haben wir die jetzt?
3: 6 Wochen.
7: Ja, 6 Wochen.
0: Aus 6 macht 30. Kein Wunder, dass das Terrarium so verwüstet war.
7: Wollen wir sonst noch den einen Eimer nehmen, der Schwangeren?
2: Die sehen auch richtig gut aus. Super. Ja, bislang gab es ja gar keine Probleme.
4: Nö, überhaupt nicht.
2: Wir haben keinmal Schnupfen
4: gehabt. Alles glatt gelaufen.
2: Ja.
0: Kira und Unda, die beiden kleinen Schneeleoparden, haben gut zugenommen und sind frisch geimpft. Die beiden Fleckentiger entwickeln sich bestens, sehr zur Freude ihrer Pfleger. Jörg, der Doc, besteht auf einem letzten Check-up, damit auch alles seine Ordnung hat. Die Herztöne der Kleinen müssen abgehört werden.
4: Ist gut, mein Mädchen.
1: Ja, die machen eigentlich, haben die normal, ganz normales Budup. Und, hier ist ein Geräusch.
2: Ist es jetzt Atmung oder ist es Herz?
1: Ja, ich dachte, das ist ein Nebengeräusch von der Atmung gerade. Mhm. Aber ich glaube, das ist ein Klappengeräusch.
2: Willst du noch mal einen Vergleich hören?
1: Ja, genau.
0: Das klingt nicht gut. Jörg stellt beim Herzschlag der kleinen Schneeleopardin Kira Unregelmäßigkeiten fest.
1: Hier, hört man selber ab. Kann ja richtig einen Unterschied hören. Ja.
2: Ja, ich glaube, ich weiß, was du meinst.
1: Also zwischen den beiden Herztönen ist so ein so ein zwischen. Kann sein, dass, also auch, dass es halt unterschiedlich ist zwischen den beiden, müssen wir das auf alle Fälle ein bisschen im Auge behalten.
4: Ja, natürlich. Ja.
0: Kira herzkrank, ein harter Schlag für Ralf und vor allem für die Tierpfleger Georg und Jens. Ein EKG bei der kleinen Schneeleopardin soll Aufschluss darüber bringen, wie schlimm es um sie steht. Tierpflegerinnen Alexandra Urban und Silke Lohmann in wichtiger Mission. Ihr Kunde, der kleine Poitou-Esel Richard, ahnt noch nichts. Die beiden Tierpflegerinnen sind sicherheitshalber zu zweit gekommen, denn Esel können ziemlich ungemütlich werden.
8: Hey, Kaspar. Komm mal her, kannst uns mal eine Runde ärgern statt Mama. Hi, ganz erschreckt, ha? Hast uns gar nicht mitgekriegt. Und dann sitzt ihm auch noch ein bisschen mehr der Schalk im Nacken. Er ist ein sehr lustiger, verspielter Bursche. Ist gut, kleiner Mann. Hey,
9: Dickerchen.
8: Na?
9: Lecker Entwurmungspaste. Ich glaube, die schmeckt nicht so gut. Wahrscheinlich ein bisschen trocken im Nachgeschmack. Danach geht er auch meistens zur Mutter und nimmt einen Schluck Milch. Die Paste macht man hier immer seitlich im Maul rein, damit er das nicht zerbeißen kann und nicht wieder alles ausspuckt. So. Bisschen.
8: Eher weniger.
10: Ist gut, Diddy. Bleib mal so hier stehen, schluck's runter.
9: Jetzt ein Schluck Milch von Mama. Hm?
0: Okay, es war gar nicht so schlimm. Aber dieser Geschmack, echt eklig. Da hilft nur ordentlich nachspülen. Schnell zurück zu Muttis Milchbar. Die Wohnraumumgestaltung bei den Zwergmäusen macht Fortschritte. Nach dem Totalabriss geht es jetzt an den kreativen Neuaufbau. Jens und Michael haben da so einen Masterplan.
3: Deine Idee war ja, so einen Lebensraum nachzustellen, vom Wald ins Wasser übergehend, ja, mit was weiß ich, Lichtung in der Mitte,
7: genau,
3: oder so.
7: Genau.
3: Gut,
7: das hört sich gut an, ja.
3: Hanfstreu auf dem Boden. Genau.
0: Gemütlich liebt es die moderne Zwergmaus, aber vor allem braucht sie es großzügig.
7: Momentan haben wir hier den großen Babyboom. Wir haben ja auch eine Hochschwangere wieder rausgeholt. Und wenn wir damit jetzt noch ein, zwei Tage gewartet hätten, hätten wir wieder ein paar Wochen länger warten müssen, weil halt die Babys, wenn die im Nest drin sind, muss das schon extrem vorsichtig sein, wenn man das Nest rausnimmt. Der sieht ja gut aus.
3: Ja, hat aber Dornen. Aber das ist den Mäusen egal, müssen wir nur beim Reinbauen ein bisschen vorsichtig sein. Aber
7: die tun sich daran nichts, ne?
3: Nee, die tut sich daran nichts.
7: Gut.
0: Aus dem struppigen Chaosgehege wird eine grüne Oase. Aber werden die Zwergmäuse ihr neues Zuhause auch annehmen?
7: Okay.
0: Die Lütten dürfen zuerst rein.
7: Hast du den Kindergarten? Und
3: ich weiß nicht. Guck mal. Was hast du?
7: Freundchen. Und mal zum Onkel. Guck mal, das ist dein neues Zuhause.
3: Ja, so doof.
7: Nee, nicht
3: da will ich nicht drin bleiben.
0: Damit nicht alles gleich wieder verwüstet wird, muss der Einzug genau geplant werden.
7: Die Großen wollen wir jetzt einmal sexen, das heißt also Geschlechtsbestimmung machen, damit wir halt verhindern können in Zukunft, zumindest für die erste Zeit, dass so viele Männchen drin sind, die sich also gegenseitig beißen können. Sodass also nur noch zwei Männchen hier reinkommen, der Rest wird dann separat gehalten. Nur die ganz Großen, also nur die Adulten oder auch...
3: Wir fangen mal mit denen an.
7: Ja, komm mal her. Ja. Bei den Männchen kann man halt hinten die Hoden sehen.
3: Das könnte ein Mann sein, ja.
7: Ja. Wollen wir den reinsetzen?
3: Den setzen wir rein. Das ist ja einer von den ersten, ne?
7: Ja. Ja. Zack, zack, zack. Und weiter. So. Wollen wir die mittleren hier auch schon? Ja, ja, ja. Stell dich mal nicht so an hier. Hey, Fräulein. Kommst du ins Kinderheim? Mädchen. Ja, muss aber gut. Komm, komm, komm, komm. Also es war auf jeden Fall auch ein Weibchen.
3: Okay.
0: Trotz einiger Proteste der Zwergmausdamen geht der Einzug gut über die Bühne. Das neue, kuschelige Heim wird begeistert inspiziert. Alex und Silke auf dem Weg zur nächsten Wurmkur. Aber was ist das?
8: Ach, Stefan, seine Gänse.
9: Was laufen die denn da rum?
8: Die haben den
9: gerochen. Nein.
8: Der ist ja da hinten bei den Steinböcken.
9: Ja, soll ich ihm mal Bescheid sagen?
8: Ja, mach mal.
9: Stefan, deine Gänse laufen hier unten beim Auerhahn. Ich glaube, die müssen wir hier mal wegholen. Die suchen dich wahrscheinlich.
11: Jo, mach ich.
0: Bis Gänsevater Stefan eintrifft, hält Alex die desertierte Truppe zusammen.
12: Was macht ihr denn hier? Wollt ihr zu Stefan? Ja, ganz sicher. Doch nicht.
0: Was sich schon beim Schwimmen gezeigt hat, die halbstarken Gänse gehen immer öfter ohne ihren Ziehvater auf Entdeckungstour.
9: Die haben dich vermisst, Stefan.
13: Haben mich vermisst?
9: Mhm.
13: Hey, kommt ihr denn her? Klar, klar, klar. Hast du mich gesucht oder wie?
9: Die wollten heute bestimmt wieder mit dir zusammen baden.
13: Hier, kleinen Ausreißer. Hm? Zack, zack, zack. Ist doch gut.
9: Ist gut.
13: Wo wolltest du denn dann wild rüber? Ja. Hm? Da kommt's nicht durch.
0: Fluchtversuch gescheitert. Ausreißer geschnappt.
13: Gut. Hm? Ja. Oh. Oh. Oh. Oh.
0: Im Gegensatz zu den Gänsen darf das Dammwild frei herumlaufen. Die Fütterung übernehmen die Tierparkbesucher.
11: Oh, kaufen wir erst was.
14: Die sind bestimmt hungrig. Wollen wir was zu fressen kaufen?
11: Ja, Schwanz schwarz-weiß.
0: Damit die Besucher den Vierbeinern nicht den Magen verderben, gibt es hier fertige Packungen voller Leckerlis mit allem, was das Tier begehrt.
11: Hast du?
14: Ja, dann kaufst du auch noch. Ja? Ich bin hungrig, ne? Ja, komm, komm. Hm. Ja. Hm.
11: Oha, krass. Jetzt ein komisches Fressen. Oh, Achtung. Meine Packung ist schon eins.
0: Doch woher kommt überhaupt das ganze Futter? Und wie kommt es in die Faltschachteln? Die Antwort weiß Oma Witthöft. Sie ist die Herrscherin über das Wildfutter und Meisterin aller Schachteln. Tierpfleger Dirk zeigt sie heute mal, wie es gemacht wird.
15: Ja.
0: Besonders beim Falten kann der alten Dame niemand das Wasser reichen.
15: So, nun achte ich darauf, dass ich immer ein und dieselbe zumache hier, ne? Dass ich nicht durcheinander bin.
16: Derzeit, wo sie fünf machen, mache ich eine.
15: Ja, ich konnte das auch nicht gleich so.
16: Boah.
15: Als ich angefangen bin, habe ich auch gedacht, meine Güte.
0: Na ja, Dirk muss da noch ein bisschen üben. Für die Gänse geht's im Tierparkwagen zurück. Ein aufregendes Abenteuer, das nicht ohne Folgen bleibt.
6: Fünf Gänse auf dem Haufen.
8: Stefan hat schon angekackt.
6: Scheiße! Fahr mal schneller. Ich hab's aber nicht gemerkt.
8: Schön warm. Wird schon warm auf dem Bein.
6: Ist aber gut, dass ich eine kurze Hose anhab, ja. Nee, aufs Bein. Ich will's gar nicht sehen. Ich hab's auch nicht gemerkt, hätte sie das nicht gesagt.
8: Es sieht fest aus. Ist auch nicht so flüssig.
6: Silke, fahr mal schneller.
17: Können wir den Gänse nicht antun, dann wird die noch schlecht.
6: Dann wird mir auch gleich schlecht.
8: Oh, Mensch, beschwer mich doch nicht bei mir.
6: So.
17: Kleine Rache, ne?
6: So, sag mal schnell raus hier, sonst.
17: Ja, komm mal ganz ruhig. Ich muss hier erstmal deine Gans wieder vernünftig auf den Arm sortiert kriegen.
6: Ja, man ist nicht so hyperaktiv hier. Ich muss das auch gleich mal sauber machen.
8: Wie ich? Deine Gänse haben hier reingekackt, ja?
0: Gänse haben nun mal einen nervösen Magen. Aber jetzt geht's ja wieder in heimische Gefilde. Vorerst.
6: Einmal reinspringen lassen.
17: Kannst du ja auch so gleich
8: straf ins kalte Wasser schmeißen.
6: Ja, da kann ich mal gucken. Hey!
8: Pass auf!
6: Mag ich.
17: Oh, weiß
6: ich. Genau, wenn wir Skateboard fahren, können wir noch mal.
17: Naja, du gehst auch gleich baden.
8: Da ist euer Zuhause.
6: Genau. Merkt euch das.
16: So, mal schauen. Ach, da ist sie ja schon.
7: Die wartet schon ganz.
16: Ja. Bei ihr ist ja auch so ein Ding. Gut, pass auf, ich schmeiß jetzt mal zwei, drei Stück da rein. Ich hoffe, sie ist ein bisschen beschäftigt. Und dann will ich mal an eine Box gucken.
7: Ja.
0: Jens sucht den Nachwuchs der Nerzfee. Aber im Bau eines Raubtiers ist Vorsicht geboten.
16: Oh, hallo, hallo. Ja.
7: Und ganz schön giftig, ne?
16: Ja, man soll sie nicht täuschen bei der Kleinen, du. Ja. Die springt hoch aus dem Stand und beißt sich fest, ne?
7: Ja, glaube ich.
16: Aber ich dachte eigentlich, wenn ich mal hier vorne bin, dass ich denn zumal die Kleinen höre. Wir müssen jetzt drei Wochen alt sein und wenn man ein Geräusch macht, dass da irgendwie was zurückkommt, ne? Mhm. Aber es ist nicht der Fall.
7: Schade, wenn da nichts rausgekommen ist. Ne?
16: Ja, und sie setzt jetzt auch schon ihr Sekret ein, den Duft. Ich glaube, wir lassen sie in Ruhe.
0: Mama Nerz ist cleverer, als Jens gedacht hat.
16: Es ist kein Futterrest da. Also die Kleine könnte das nie und immer alleine fressen. Ne?
7: Ja, irgendwas.
16: Ach, ich denke mal einfach, irgendwann todeln hier auf einmal vier Stück dazu.
7: Ne?
16: Okay, hat sie da noch ein bisschen was hier? Dann lassen wir sie in Ruhe. Ne?
7: Wie viel wollt ihr noch reintun? Den ganzen Rest, oder?
16: Nee, machen wir noch zwei, drei Stück. Da kommt sie schon wieder.
7: Ja, was denke ich.
0: Das Futter von Jens und Michael wird dankbar angenommen. Aber ansonsten macht die Nerzfee unmissverständlich klar, Jungs, ihr seid hier im falschen Revier.
7: Nein, hier vorne geht's auch immer drum.
15: Könnten Sie die Maschine mal anmachen?
5: Na klar. Das war hier vorne, ne?
15: Ja, ja, nach oben.
5: Den nach oben.
15: Nach oben.
0: Dirk schaut sich an, wie das Trockenfutter in die Schachteln kommt. Oma Witthöft hat die Alleinherrschaft über das vorsintflutlich wirkende Ungetüm.
15: Seit fast 25 Jahren. Im Oktober wären es 25 Jahre. Schon eine lange Zeit, ne?
5: Ja, wir holen zweimal die Woche.
15: Für gewöhnlich, ne?
5: Ja, im Winter ist es ein bisschen weniger, ne? Da holen wir nur einmal. Aber so ungefähr 20 Kisten holen wir jedes Mal.
15: Ja, ja.
0: Ab und zu füttert Oma Witthöft die Tiere auch noch selbst. Aber von der Arbeit ein paar Schachteln mitnehmen, das kommt natürlich nicht in die Tüte.
15: Nee, das kaufe ich. Das mache ich nicht. Nee, dann habe ich die 50 Cent auch noch.
0: Doch jetzt muss Dirk schnell die Automaten auffüllen. Die Tiere gehen schließlich vor hier im Wildpark. Na sowas. Stefans Gänse kennen offenbar kein Halten und sind schon wieder ausgebüxt. Alex entwickelt sich langsam zur Gänsepolizistin.
18: Auf Wanderschaft. Dann sag ich gleich mal Stefan wieder Bescheid. Stefan, bitte melden.
19: Ja?
18: Ich glaube, du hast schon wieder eine neue Aufgabe. Deine drei Lieblinge sind hier unten wieder an der Fasanerie. Magst du mal runterkommen?
19: Nee, schon wieder unterwegs.
18: Ja, und diesmal alle drei. Vielleicht kannst du ja Biggie noch auftreiben, dann kann die gleich mitkommen.
19: Jo, mach ich.
18: Ich glaube, ihr kommt jetzt ins Notquartier. Wenn ihr da oben immer ausbüchst. Mal gucken. Ah, da seid ihr ja schon.
0: Ziehvater Stefan hat diesmal Verstärkung mitgebracht. Biggie ist ein echter Gänseprofi und hat einfach ein Händchen für das liebe Federvieh. Kein Wunder, bei ihren Mitbringseln kann keine Gans widerstehen.
20: Auch schon bestechen oder wie?
21: Das ist Belohnung.
20: Also, Biggie versucht dich ja ein bisschen zu bestechen.
18: Was hältst du denn vom Schwarzstorchgehege? Da haben sie genug Gras,
21: ja,
18: und haben auch einen kleinen Teich zum Baden. Und können vor allem.
21: Sie brauchen ganz sicher Teig und sie will auch Gras haben. Dafür sind sie weggelaufen. Und sie muss auch ein Sicherstelle sein, weil ich will nicht, dass sie einen Tag vorbeikommen und dann hat die Fuchs ein oder zwei rausgenommen. Das will ich überhaupt nicht probieren.
0: Biggie hat den Grund für die ständigen Fluchtversuche glasklar analysiert. Die Dänin ist die geborene Gänseflüsterin und weiß einfach, was die sensiblen Wasservögel wollen.
21: Das ist immer das. Das hier ist das Problemkind. Die haben immer ein bisschen mehr
20: Problem.
21: Angst. Du bist ein kleines Problemkind. Ja.
20: Da Haare.
21: Du bist kein Problemkind jetzt.
20: Ja.
0: Jens und Michael inspizieren bei den Frettchen den Nachwuchs. Drei Wochen nach ihrer Geburt ist besonders bei Michael die Neugier groß. Jens hat ihm versprochen, dass er eines der Jungtiere aufziehen darf.
22: Aber gute drei Wochen.
0: Jetzt will Michael natürlich wissen, ob schon ein Frettchen reif für die Patenschaft ist.
16: Mal gucken. Ui, guck mal, die haben ja schon richtig Fell und Farbe bekommen.
7: Ja, ne?
16: Super.
0: Mutter Joyce riecht den Braten und beäugt misstrauisch das Treiben der Zweibeiner. Auch Ersatzmutter Nutchen, die sich mit um die kleinen Racker kümmert, ist in Alarmstimmung. Aber die beiden wollen ja erst nur mal gucken.
16: Jetzt mal einmal ein dunkles. Müsste denn ja theoretisch von der Entwicklung schon weiter sein und eigentlich beide Augen aufhaben. Guten Morgen.
7: Ja, nicht so wirklich, ne?
16: Nee. Aber wenn man sich das mal anguckt, das eine ist noch ziemlich blank oder hell, sagen wir mal, von der Entwicklung nicht so weit, aber hat schon ein Auge auf. Und du, die so ein bisschen von der Optik her schon weiterentwickelt bist und auch größer, oder ist ein kleiner Junge?
7: Ein kleiner, dicker Junge, ne?
16: Ja.
7: Ein richtig Babyspeck.
16: Okay. Was möchtest du eigentlich für ein Frettchen haben?
1: Wenn, dann nehme ich eine Fee, also ein Weibchen.
0: Die beiden Mütter sind nicht gerade begeistert, dass da Fremde an ihren Lieblingen herumfummeln.
16: Du machst die Augen schon auf, das ist ja interessant.
2: Oh, jetzt schläft sie da ein, oder?
16: Dickerchen, bald lernt ihr euren Papa kennen, ja. Der wird Augen machen, wenn der hier reinkommt.
2: Der wird wirklich Augen machen, ja.
16: Halleluja.
0: Entwarnung bei den beiden Frettchenmamas. Die Lütten brauchen noch Zeit im heimischen Nest. Michael muss noch ein bisschen warten mit seinen Aufzuchtsplänen.
16: Ist gut. Okay, Michael, lassen wir ein paar Tage vergehen. Erhöhen ein bisschen das Futter auch für eine andere Empfehlung und für die Jungen, wenn die jetzt mitfressen. Und dann schauen wir in ein paar Tagen.
2: Dann gucken wir noch mal rein, ne?
16: Ja. Ich sag dir dann Bescheid.
2: Alles klar.
16: Okay?
2: Gut.
16: So, tschüss, Digga.
2: So, tschüss, ihr zwei. Passen wir auf die Babys auf.
0: Schon sehnlichst erwartet. Dirk ist zurück von seiner Futtertour. Er hat Nachschub mitgebracht. Frisch befüllte Schachteln mit leckerem Futter für das Dammwild. Ab damit in die Automaten. Um Futter müssen sich die Wildtiere also keine Sorgen machen. Im Gegensatz zu den Menschen wissen sie, wann Schluss ist.
22: Die Tiere fressen meistens, bis sie satt sind. Auf jeden Fall, wenn sie von den Besuchern gefüttert werden und legen sich meistens dann irgendwo ab.
0: Ein Leben wie im Schlaraffenland. Und dann gibt's ja auch noch Nachtisch.
22: Besucher bringen ja auch immer noch kleine Leckerlis mit. Und kriegen sie eben Äpfel und Möhren und wirklich alles. Und insgesamt schon abwechslungsreich genug für die Tiere.
0: Kein Wunder also, dass die Vierbeiner keine Scheu kennen und echte Publikumslieblinge sind. Stefan glaubt immer noch, dass seine Gänse Biggi nur wegen des Futters folgen. Das lässt die Gänseflüsterin nicht auf sich sitzen.
21: Aber ich wollte Stefan zeigen, das hat gar nichts zu tun mit der Eimer mit Futter.
20: Nee, überhaupt nicht.
21: Nein, jetzt kriegst du das Eimer und dann geh ich. Nein, nein, das musst du hier bleiben. Komm, guck's an.
0: Tja, 1:0 für Biggi. Von ihr kann Gänsevater Stefan noch einiges lernen.
21: Oh Gott. Ich habe viel mit dieser arbeitet. Und habe viel mit dieser gesprochen natürlich.
20: Auf Dänisch?
21: Auch auf Dänisch, auch auf Deutsch. Und habe auch diese natürlich Belohnung gekriegt, Futter gekriegt, wenn sie etwas gut gemacht hat. Und dafür kennen sie auch, sie vertrauen mich. Und dafür kenne ich auch wieder, sie glauben, ich bin der Mutter. Und dafür, wenn ich ja rufe, dann kommen sie auch zu mir.
20: Ja.
21: Jetzt sind wir einig beim Gehege.
20: Jip, jip, jip, jip. Hallo, fahr mal rein hier mit dir.
0: Die Gänse inspizieren ihr neues Revier. Auf den ersten Blick ganz behaglich. Aber schon kommt Alexandra, um bei den Ausreißern eine dringend notwendige Flügelkosmetik zu machen.
20: Da ist nichts mehr drin. Na,
23: ihr beiden heil angekommen.
21: Ja. Jetzt? Sie freuen sich.
23: Ist doch gut. Ja, schön viel Gras. Wollen wir, bevor ihr den Teich noch zeigt und die Kormorane, noch einmal was mit den Flügeln machen?
21: Ja.
23: Wollt ihr die noch mal ein bisschen beschneiden, dass die Federn sie nicht behindern?
21: Ja.
23: Meine Güte, das ist wie Haare schneiden.
20: Biggi, das hättest du mal trainieren sollen bei denen.
23: Ich glaube, das waren deine Gänse hier, ne? Stefan?
20: Ja.
23: Ja. Na, das ist ja auch eigentlich nur eine kosmetische Geschichte, dass das nicht ganz so schlimm aussieht, wenn hier die langen Federn rausgucken. Und eben halt auch, dass sie damit nicht überall hängen bleiben können. Mhm. Weil die haben ja nun mal leider verdrehte Flügel da unten, die beiden. Müssen wir mit leben, kann man nicht ändern. Aber stört sie eigentlich auch nicht.
21: Das ist ein Schönheitsfehler.
23: Schönheitsfehler.
0: Frisch gestutzt im ausbruchssicheren Gehege. Das ist dann wohl das Ende der Ausbüchserei. Heute präsentiert Falkner Lothar Ascani zum ersten Mal sein Baby. Ihm ist es dank künstlicher Befruchtung und viel liebevoller Eipflege gelungen, für Steinadler-Nachwuchs zu sorgen. Das Ergebnis seiner Bemühungen kann sich sehen lassen.
3: Der Adler ist perfekt ausgeschlüpft und ist heute ist er 19 Tage alt und er hat knapp 100 Gramm, 110 Gramm hat er gewogen. Ich möchte heute mal feststellen, was er jetzt in den 19 Tagen an Gewicht zugenommen hat.
0: Das Steinadlerküken ist Lothars ganzer Stolz. Zu Recht, denn es ist durchaus ein kleines Wunder.
3: Mein Traum ist immer der Steinadler. Das ist meine Lieblingsvögel, weil ich jag mit den Vögeln. Und das ist ein Traum von jedem Falkner, im ganzen Leben sich einen Steinadler mal zu züchten. Weil ich kenne also Leute, die versuchen das schon seit 50 Jahren, wo ich früher mal gearbeitet habe, hat das nie geschafft. Wir haben jetzt nicht unser achter Steinadler jetzt, wo wir haben. Das ist also ein echter Adler, der Steinadler. Das sieht man nämlich hier die Füße, die sind ganz befiedert. Das ist also ein junger nordamerikanischer Weißkopfseeadler. Da sieht man ganz deutlich, da sind die Füße nicht befiedert. Also grob 100 Gramm hat er gewogen und heute wiegt er knapp 900 Gramm. Hat er also innerhalb von 19 Tagen 800 Gramm zugelegt.
0: Dass der Kleine sich so gut entwickelt, verdankt er natürlich auch dem Herrn Papa, zumindest dessen Erbanlagen. So,
3: das ist also der Zar. Der Zar ist der Papa von unserem jungen Adler von diesem Jahr. Ist also sozusagen der Samenspender. So, und das hier ist also die Mama. Da sehen wir ganz deutlich, die ist auch weitaus größer, also ein ganz starker Vogel. Beruhig dich.
0: Als Erfrischung für besonders heiße Tage hat sich Stefan etwas ganz Besonderes einfallen lassen. Eisbombe à la Stefan.
6: Ich gehe jetzt zu den Waschbären rein und will mal meine selbstgebaute Eisbombe mal ausprobieren.

0: Ich habe Birnstücke, ich habe Pfirsiche und ich habe Weintrauben. Also eigentlich alles, was sie mögen. Billy, geh du mal hin. Billy, ne? Du gehst da bestimmt mal gucken, ne?
1: Doch selbst Willi zeigt der Eisbombe die kalte Schulter. Lieber keine Experimente.
0: Kleine Schisser. Was? Komm mal wieder runter hier. Hm? Lecker, happy, happy, happy. Hm?
1: Eiskalt abgeblitzt. Stefan ist beleidigt.
0: So stimmt sich auch wieder nicht aus. Ja. Das war wohl ein Griff ins Klo.
1: Aber kaum hat der Pfleger das Gehege verlassen, packt Willi und seine Waschbärbande die Neugier. Man kann's ja mal riskieren.

0: Okay, eigentlich ist sie doch ganz schön köstlich, diese Bombe. Lothar plant heute für seine Praktikantin Biggie eine ganz besondere Lehrstunde.
1: Heute habe ich eine kleine Überraschung für dich.
2: Ja?
1: Du bist da jetzt nicht mehr lange bei uns. Du warst jetzt 3 Wochen hier und hast gut gearbeitet mit den Vögeln.
2: Das geht gut, Lothar.
1: Gut, ne? Hast viele Futter gerichtet, hast viele Jungvögel gefüttert. Und heute Abend wollen wir mal unser kleiner Truthahngeier fliegen. Okay, ja. Hast du Lust?
2: Ja.
1: So, Biggie.
2: Ja.
1: Dann hole ich mal unsere Larissa.
2: Ja, soll ich dann runtergehen?
1: Du kannst runtergehen oder geh mal rüber auf rechte Seite von dieser Tribüne.
2: Okay.
0: Biggie bekommt es heute mit einem der Stars aus der Flugshow zu tun. Mit Larissa, dem Truthahngeier.
1: Ich zeige dir. Was hast du? Biggie? Ja, okay. Komm mal hierher mit ihr. So. Ja, beeil dich mal ein bisschen.
2: Ich habe gesagt, das ist gut, um zu machen.
1: Ja, okay. Ja. Mach mal. Larissa! Hopp, zeig dir was.
2: Larissa!
1: Ja, und jetzt kannst du reinmachen, Handschuhe. Genau.
0: Beim ersten Kontakt zeigt Larissa noch etwas scheu, aber Biggie ist trotzdem schwer beeindruckt.
2: Das ist immer geil, wenn man so mit einem Greifvögel fliegen. Und das ist, wenn man nicht gewöhnt ist, ich habe natürlich nicht so viel Erfahrung, ich habe nicht so viele Jahre. Also für mich ist das total geil.
1: Zeig dir was, immer was zeigen, nicht, musst du was zeigen.
2: Larissa!
1: Ja, genau. Hast du im Handschuh? Da kommt sie auch. Ja, bitte, so geht's. Die Entfernung müssen wir einhalten. Okay?
0: Biggie ist noch etwas unsicher, aber mit Lothar hat sie einen echten Fachmann als Lehrer.
1: Die Geier, die haben also nicht mehr ihre Kraft, so wie die Adler in den Fängen. Die Geier, die haben ihre Kraft praktisch im Schnabel, weil sie eben Aasfresser sind, um dann tote Tiere, die sie finden, aufzureißen.
0: Biggie hat ihre erste eigene Flugshow vor Publikum bestanden.
1: Na komm.
3: Ja, guten Morgen.
0: Alexandra besucht heute ihre Zwergschafe. Sie sind eine Attraktion auf der Landesgartenschau in Winsen. Die teilen sich das Gehege mit den Gänsen. Schafscherer Jörg Gerstenkorn traut deshalb seinen Augen nicht, als er seine nächsten Kunden sieht.
3: Da sind ja auch die anderen.
4: Oh, die sind ja wirklich süß.
3: Ja, ne?
4: Wirklich sehr kleine Schafe.
3: Ja, wenn man die Gänse daneben sieht, denkst du, das wäre ein XXL-Ausgabe.
4: Richtig, Riesengänse.
3: Müssen wir die jetzt mal eben einsperren. So, kommt ihr mal mit. Rambo. Lilith, komm.
0: Alex sortiert erst mal die Jungtiere aus, damit sie die eigentlichen Kandidaten fangen kann. Es ist immer das Gleiche. Wenn die Schafe merken, dass es ans Haare schneiden geht, werden sie bockig.
4: Egal, wie nervös die Tiere sind, die Tiere kennen das nicht. Für die ist Scheren zwar ein Umstand, also wenn es dann passiert ist, sind sie zufrieden, finden es total gut. Aber bis zu dem Moment, wo es passiert, ist es eigentlich nur Stress.
0: Da hilft nur, den Bock bei den Hörnern zu nehmen.

0: Nein, das tut ihm nicht weh. Das sind sozusagen die angebauten Griffe. Man muss ein bisschen aufpassen, weil die Hörner können auch mal abreißen. Nur ich fasse sie persönlich lieber an den Hörnern an, als sie jetzt am Fell zu ziehen. Weil am Fell, das wäre so, als wenn wir bei uns direkt an den Haaren am Kopf anfassen, wegen blauen Flecken. Und die beiden krakeelen natürlich jetzt ein bisschen rum, aber die sind diesmal nicht mit dran und müssen deswegen draußen bleiben.
1: Für Jörg ist es heute eine Premiere. Zwergschafe hat er noch nie am Wickel gehabt. Aber weniger wird die Arbeit dadurch auch nicht.
2: So, jetzt setze ich sie mir hier auf meinen Scherbock. Einmal oben das Pony kürzen. Das sieht doch schon mal schick aus.

0: So, jetzt haben wir schon fast eine Seite. Wir gehen. No. Siehst du, das passiert? Das passiert. So, Maschine weglegen. Und das Schaf wieder aufgesetzt. Süßeleinchen. Nein. Ich weiß, du möchtest zu deinen Lämmern. Das ist natürlich ganz viel Stress hier. Die Lämmer jammern und möchten zur Mama. Die Mama möchte zu den Lämmern und nach den Rechten schauen. Das macht natürlich ein bisschen zappelig.
1: Fertig. Mal sehen, wie Mamas neuer Look ankommt.
2: Das sind ein bisschen irritiert, die Jungtiere. Erstmal am gucken, ob das jetzt wirklich Mama ist oder nicht. Sieht natürlich jetzt ganz anders aus.
0: Es sieht nach Mama, aber es sieht nicht nach Mama aus.
1: Tanja Askani hat's eilig. Höchste Zeit für die Wolfsfütterung.
3: Mahlzeit. Wenn ihr zur Wolfsfütterung wollt, dann kommt ihr mit, bitte.
1: Tanja ist eine echte Wolfsmutter und ihr Rudel ist schon unruhig und in großer Erwartung.
3: Ich möchte Sie zuerst mal recht herzlich begrüßen. Es findet täglich Wolfsfütterung statt. Also ich füttere zuerst mal die Wölfe. Dann stelle ich die ganz kurz vor. Und falls Fragen sind, dann möchte ich Ihre Frage gerne beantworten. Aber jede eins, okay? Ist heute genau abgezählt. Billy.
1: Die Wölfe fressen Tanja buchstäblich aus der Hand. Aber es bleiben Raubtiere und aufpassen muss sie natürlich immer noch.
3: Wenn man sie mit Hand aufzieht, heißt das nicht, dass die gehorsam, trainierbar oder adressierbar sind. Das heißt nur, dass die Fluchtdistanz Menschen gegenüber nicht mehr da ist. Im Gegenteil nämlich, alle Unfälle, die passieren, passieren eben mit halbzahmen oder zahmen Tieren. Weil der wilde Wolf, der flüchtet ja, wo er nur kann.
1: Tanjas Position als Alpha-Tier im Rudel ist unumstritten. Nur so kann sie die eifersüchtigen Wölfe untereinander in Schach halten. Denn natürlich will jeder zuerst mit Tanja schmusen.
3: Nicht eifersüchtig sein. Nicht eifersüchtig sein. Ich will dich auch. Ich will dich auch nicht eifersüchtig sein.
1: Schnell noch ein Abstecher zu den Polarwölfen. Hier ist Nanook das Problemkind. Der Wolfsrüde ist ebenso launisch wie tapsig.
3: Menschlich ist eher so Grobmotoriker. Also da muss man schon bei ihm ein bisschen aufpassen. Es sind auch Tage, wo ich gar keinen Fremden ins Gehege nehmen kann, obwohl er von klein auf mit Medien groß geworden ist und eigentlich denkt, dass die Leute mit Kamera geboren werden, weil jeder, der kam, eine Kamera um den Hals hängen hatte.
1: Aber Nanook hat einen guten Tag und keinerlei Berührungsängste. Stefan ist hartnäckig. Obwohl er schon bei den Waschbären zu Anfang abgeblitzt ist, versucht er es noch einmal mit seiner Eisbombe à la Stefan. Jetzt sind die Marderhunde an der Reihe. Für sie gibt es die Geschmacksnote Fisch.
4: Ist auch nicht mehr so gut getaut, aber ein bisschen weggehen, mal gucken, wie sie reagiert.
1: Aber Stefan muss gar nicht lange warten. Marderhündin Ronja ist begeistert über die Abwechslung auf dem Mittagstisch und macht sich daran, ganz allein die Bombe zu entschärfen. Schön für Stefan, schlecht für Ronjas Gatten Räuber.
4: Ich bin sehr überrascht, wie gut sie das angenommen haben. Ich hätte nicht gedacht, dass sie da so gut rangehen. Nur das Schade ist, dass er ein bisschen im Hintergrund stand. Also sie hat fast alles aufgefressen, wie man sieht. Und er sitzt in der Höhle oder sonst wo und darf nur zugucken.

0: Also irgendwie so brüderlich teilen und sowas ist hier nicht angesagt. Und das zeigt dann auch hier, wer hier zu Hause die Hosen anhat.
1: Räuber hat das Nachsehen und steht ganz unter dem Pantoffel der Gattin. Tja, so ist das nun mal. Und dieses Phänomen soll es ja auch bei Zweibeinern geben. Die männlichen Vertreter im Griff hat auch Alex.
2: Das ist der Vorteil, ne? Die sind ja wirklich Frauen geeignet.
3: Die sind gut.
2: Oder ja? Kinder geeignet sogar.
3: Kinder geeignet sogar. Aber so klein wie sie sind, ja, so wendig sind sie auch.
2: Genau.
3: So. Willst du gucken? Das ist die Maschine. Die macht dieses Geräusch. Alles ist gut. Achtung, Augen zu.
1: Auch die Zwergschafe gehören zu den Hausschafen, die ihr Haar nicht von selbst verlieren, sondern geschoren werden müssen. Jörg Gerstenkorn weiß natürlich, dass dies bei den Vorfahren der Wollknäuel mal anders war.
3: Alle Wildschafe, die es gibt, sind Haarschafe. Das heißt, die haben letztendlich schon eine Winterwolle. Aber diese Winterwolle löst sich halt vom Haarkleid in groben Placken. Letztendlich auch der Ursprung, wie der Mensch zur Wolle gekommen ist, indem er halt im Frühjahr die verloren gegangene Wolle der Wildschafe eingesammelt hat. Und solche Tiere hat man halt immer wieder weiter verzüchtet und hat denen dann letztendlich abgezüchtet, die Wolle zu verlieren.
1: Der nächste bitte. Jörg hat auch mit den kleinen Zwergschafen inzwischen den Bogen raus. Auch der bockige Rocky hat keine Chance, sich aus dem geübten Griff des Profis zu befreien.
3: So, mein Freund. Stell dich mal hier einmal drauf. Wollen wir einmal gucken? Das sieht doch hervorragend aus. Okay, mein Schatz, dann kannst du laufen. Klapp's auf den Hintern. Und weg ist er.
1: Wolfsmutter Tanja präsentiert zum Schluss noch ihr kleines Polarwolf-Baby.
4: Also das ist unsere kleine Goldstück, unsere Noran. 6 Wochen alt. Noch vor 2 Tagen hat er ein Schlappohr gehabt. Wir haben uns schon Sorgen gemacht, ob er überhaupt noch richtige Wolfsohren bekommt. Aber jetzt ist es soweit. So, wollen wir mal große Wolf gucken wieder mal. Hm? Nanuki? Rittchen. Oh, so ein Aufmüpfig. Oh, das ist doch Tante Flocke und Onkel Nanuk. Hm? Hm? Das findest du nicht so toll.
1: Die neue Verwandtschaft verursacht Klein Noran noch etwas Bauchschmerzen. Kein Wunder, wenn man eigentlich eine Wolfsmama wie Tanja hat.
4: Ja, auf seinen Geschmack haben die Wölfe gegen seine Mami noch zu viel Haare, aber das wird sich mit Zeit legen. Das ist ihm zu bunt.
1: Noran wirkt noch eher wie ein Hundebaby, vor allem durch seine schwarze Schnauze. Aber auch er wird eines Tages ein echter Polarwolf sein, genau wie Tante Flocke und Onkel Nanuk.
4: Die werden fast schwarz geboren und je älter, desto heller. Das erste Jahr behält er noch seine dunkle Maske, was sehr hübsch aussieht, aber die verliert schon nächstes Jahr.

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3: Gleich höher.
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0: Mit Frau Schütte und Frau Riem aus dem Reha-Zentrum sind es jetzt bereits 6 meiner Patienten, die Probleme mit der neuen Herzklappe haben.
1: 5, weil Frau Russo war eine Beinvenenthrombose für die Lungenembolie verantwortlich.
0: Das stimmt. Aber es ist trotzdem auffällig. Ich schaue mir die Akten gleich noch mal an. Wie geht's denn eigentlich Frau Marquardt? Hat sie auch immer noch ihre Beschwerden?
1: Maria, Frau Marquardts Beschwerden waren mental. Sie musste sich erst mal an den Fremdkörper in ihrem Herzen gewöhnen. Bist du heute in der Notaufnahme?
0: Nein, du?
1: Nein. Dann guck dir mal in Ruhe die Dokumentation an. Das lohnt sich. Du musst faktisch denken. Kannst du doch so gut als Wissenschaftlerin.
0: Du willst mich jetzt aber nicht auf die verlorenen Daten ansprechen, oder?
1: Doch, ich möchte deinen Kampfgeist weg.
2: Aha. Adam Birken, Zusammenstoß mit einem LKW auf der Autobahn. Der Wagen hat sich überschlagen und der Fußraum war völlig eingedrückt. Dadurch massive Verletzungen des rechten Unterschenkels.
3: Kreislauf?
2: Vitalwert ist stabil. Er hat 1000 Milliliter Kristalloide und 10 Milligramm Vitalon IV bekommen.
4: Hallo, Herr Birken.
2: Er steht unter Schock.
4: Ich bin Dr. Brentano, Sie sind in der Sachsenklinik. Wir kümmern uns um Sie.
2: Seine Beifahrerin kommt mit dem 2. RTW. Bei 3. 1, 2, 3.
5: Der Unfall auf der A9.
4: Die 2. Verletzung müsste jeden Moment eintreffen. Ganz ruhig. Ganz ruhig. Sehr gut.
5: Was ist mit meinem Bein?
4: Das kann ich noch nicht sagen. Ich untersuche erstmal Ihren Bauch auf innere Verletzungen. Haben Sie sonst irgendwo Schmerzen?
5: Nur mein Bein.
4: Ich teste es erstmal von oben bis unten durch. Und Sie sagen, wenn es weh tut. Gefäßdoppler vorbereiten. Ich will die Durchblutung des Beins untersuchen. Abstriche für Mikrobiologie und Fotodokumentation.
6: Hallo.
7: Hallo, Magali Perez, Beifahrerin. Auto hat sich überschlagen, die Airbags sind aufgegangen. Keine äußeren Verletzungen, Kreislauf stabil. Sie hat aber einen leichten Schock.
6: Und wie geht's Ihnen?
8: Ich bin okay, glaube ich.
7: Eins, zwei, drei.
5: Sagen Sie schon.
4: Es ist eine sehr schwere, komplexe Verletzung.
5: Wie schwer?
4: Das kann ich noch nicht sagen. Was sind Sie vom Beruf, wenn ich fragen darf?
5: Astronaut.
4: Astronaut? Hatte ich noch nie hier.
5: Was passiert denn jetzt?
4: Wir bringen Sie zum Röntgen. Und danach sehen wir uns im OP. Unter Narkose kann ich Ihr Bein ganz genau untersuchen und entscheiden, wie es dann weitergeht.
5: Können Sie vorher noch in Erfahrung bringen, wie es meiner Kollegin geht? Magali Perez.
9: Adam, mir geht's gut.
5: Magali, bist du verletzt?
4: Dafür haben wir jetzt leider keine Zeit.
10: Sind Sie auch Astronautin?
9: Die ESA bereitet eine Forschungsmission ins All vor und Adam und ich sind in der engeren Auswahl für das Team.
10: Ich taste jetzt Ihren Körper ab. Wenn irgendwas ist, sagen Sie mir Bescheid, wenn es weh tut. Waren Sie schon mal oben?
9: Das sollte unser erstes Mal werden.
10: Sie sind ein festes Team, oder?
9: Nur Kollegen und Freunde.
10: Haben Sie Kopfschmerzen? Ist Ihnen schwindelig?
9: Mir ist ein bisschen flau im Magen und mir ist kalt.
10: Das ist der Schock. Auch wenn es aussieht, dass Sie unverletzt sind, müssen wir Sie über Nacht hier behalten.
9: Auf die Autobahn. Die müssen Adam freisägen. Sein Bein war quasi eins mit dem Motorraum.
10: Und was macht der Forschergeist?
0: Der ist vor allen Dingen erstaunt, wie viele Eingriffe ich gemacht habe.
10: Frau Marquardt wird dir auf ewig dankbar sein.
0: Doch, und ich dachte, meine Patienten.
10: Sie auch.
0: So, ich muss wieder los. Das Tagesgeschäft ruft. Eine Patientin wartet auf ihre Nachuntersuchung.
10: Herzklappe.
0: Na, was denn sonst?
4: Frau Perez, geht es gut, wie ich erfahren habe. Sie hat nur einen leichten Schock. Sie hat auch nach Ihnen gefragt. Dürfen wir Sie über Ihren Zustand informieren?
5: Ja, klar.
4: Gut, ich gebe das mal weiter.
5: Was ist mit meinem Bein?
4: Wir werden die Wunde im OP intensiv reinigen.
5: Das meine ich nicht. Müssen Sie amputieren?
4: Wir versuchen alles, um die Durchblutung wiederherzustellen und den Weichteilschaden zu decken.
3: Eine Versteifung des Sprunggelenks und eine Verkürzung des Beines kann ich nicht ausschließen.
5: Das ist mir egal.
3: Wir tun, was wir können.
5: Nicht amputieren. Bitte. Das unterschreibe ich nicht.
3: Vertrauen Sie uns.

0: Hi. Gehen Sie ruhig ran.
1: Nee, die ESA wollen wahrscheinlich wissen, wo wir bleiben. Aber ich warte lieber ab, bis gleich was mit Adam los ist.
0: Ist das Ausbildungsprogramm wirklich so hart, wie man immer hört?
1: Danke. Ja, brutal. Da müssen Sie 1000%ig dahinterstehen. Es gibt einfach gar nichts mehr. Keine Familie, keine Freunde, keine Beziehung.
0: Bei so großen Opfern ist ein Konkurrenzkampf sicher sehr hart.
1: Klar, wenn sie nicht fliegen, war alles umsonst.
0: Aber Sie und Herr Birken sind befreundet, oder?
1: Ja. Ohne ihn. Das hätte ich nicht durchgestanden. Wir haben uns nie als Konkurrenten gesehen.
0: Waren Sie wegen der Mission hier in Leipzig?
1: Privat. Wir hatten das Wochenende frei und Adam wollte mir mal unbedingt seine Heimatstadt zeigen. Aber morgen ist der super mega wichtige Tag. Morgen wird verkündet, wer alles mitfliegen darf. Und wer nicht.
0: Wie sind denn Ihre Chancen?
1: Jetzt vermutlich größer.
2: So, das hier noch. Debridement ist abgeschlossen. Wir spielen noch mal gründlich und beginnen mit der Rekonstruktion.
3: Sind Sie sicher, so wie das Bein aussieht? Ich bezweifle stark, dass wir die Gefäße hinkriegen.
2: Hm. Und die Alternative? Ich weiß, das sieht aussichtslos aus. Aber ich will es trotzdem versuchen.
3: Glauben Sie wirklich?
2: Als man auf die Idee kam, Menschen ins All zu schicken, dachten auch die meisten, es wäre unmöglich.
3: Ich weiß nicht, ob man das vergleichen kann. Also gut, versuchen wir es.
2: Wir beginnen mit der Stabilisierung des Knorrens, Pins und Fixateur extern vorbereiten.
4: Ja?
0: Hey. Du möchtest mich sprechen.
4: Ja. Erinnerst du dich an den Patienten Clemens Schmidt? Du hast ihn vor 3 Wochen operiert. Sein Hausarzt hat mich gerade angerufen. Atemnot, Herzrasen, schlechte Sauerstoffsättigung.
0: Also doch 6. Wie viele kommen denn da noch?
4: Was ist denn eben bei der Nachuntersuchung rausgekommen?
0: Nichts. Alle Befunde im Normalbereich, die Klappe arbeitet völlig fehlerlos, ich kann nichts finden.
4: Gut.
0: Aber ich werde Frau Schütte trotzdem hier behalten. Solange ich nicht weiß, was da los ist, schicke ich niemanden mehr nach Hause.
4: Ja, aber du weißt, es gibt die Möglichkeit eines statistischen Zufalls.
0: Das wäre sehr zu wünschen. Gleich kommt noch Frau Riem aus dem Reha-Zentrum zur Kontrolle.
4: Halte mich bitte auf den Laufenden.
0: Mach ich.
2: Wir konnten den Unterschenkel erstmal erhalten.
5: Danke, Dr. Bentano.
2: Wir haben den Knochen provisorisch fixiert, die Durchblutung wiederhergestellt und die Nervenverletzung konnten wir übernehmen. Das ist soweit ganz gut gelungen. Aber es ist wirklich eine massive Verletzung. Wir müssen abwarten, wie sich das in den nächsten Stunden entwickelt. Es besteht ein hohes Risiko, dass sich die Gefäße zusetzen.
5: Ab wann heißt, wie lange?
2: Morgen früh wissen wir mehr. Vielleicht schon vorher. Ich will es Ihnen ganz offen sagen. Die Wahrscheinlichkeit einer sekundären Amputation ist immens.
5: Wären Sie so nett und würden mir mein Handy geben? Ich muss mein Teamleiter noch anrufen.
6: Frau Ritter?
0: Ja?
6: Ist die OP schon vorbei?
0: Er wird auf die Intensivstation gebracht.
6: Und?
0: Sein Bein ist noch dran. Aber genaueres kann ich Ihnen leider auch nicht sagen.
6: Okay, ist doch gut. Kann ich zu ihm? Nur ganz kurz. Ich fühle mich fit.
0: Ich spreche noch mal mit dem Arzt, ob Herr Birken einen Besuch kriegen darf.
6: Danke.
0: Aber jetzt legen Sie sich bitte wieder hin.

0: Philipp? Frau Paris möchte Ihren Partner besuchen.
1: Ja, aber nur kurz.
0: Ich war gerade bei Frau Marquardt. Sie hat mir gratuliert. Die Qualitätsmanagementstudie ist da.
1: Und?
0: 98% der Befragten würden wegen einer ärztlichen Behandlung wieder in die Sachsenklinik kommen.
1: Das ist doch wirklich erfreulich.
0: Vor allem das Pflegepersonal schneidet richtig gut ab. Mm. Viele Patienten haben Miriam lobend hervorgehoben.
1: Sie hat dich sehr gut vertreten. Also, jeder ist ersetzbar.
0: Aber ich will nicht ersetzbar sein.
1: Für mich bist du das auch nicht.
0: Aber für die Patienten.
1: Stimmt, aber das ist auch gut so. Sonst könnten wir nie in den Urlaub fahren.
2: Sag mal, bist du jetzt nicht bei der Nachuntersuchung mit Frau Hin?
3: Sie ist immer noch nicht da und ich muss jetzt gleich in den OP. Die nächste Herzklappe.
2: Mach ich nicht verrückt. Dann bestellst du sie später ein.
3: Wahrscheinlich ist sie jetzt gerade angekommen. Das ist wirklich ärgerlich.
2: Ja, ist nicht deine Schuld. Sie ist zu spät.
3: Ja, Weber. Was? Nein, das... Ja, danke.
2: Was passiert?
3: Frau Riem ist auf dem Weg hierher verstorben. Vermutlich an einem Herzinfarkt. Frau Marquardt möchte mit mir sprechen. Wissen Sie, worum es da geht?
0: Vermutlich darum.
3: Sind das die Ergebnisse von der Studie? Was ist dabei herausgekommen? Aber das ist doch erstmal gar nicht schlecht, wenn ich das richtig verstehe. Ist Frau Marquardt nicht zufrieden?
0: Im Gegenteil. Sie möchte sich bei ihm bedanken.
3: Bei mir? Wieso?
0: Die Studie ist in erster Linie ihr Verdienst. Die Ergebnisse auch. Immer wieder wird ihr Name von den Patienten genannt.
3: Ich habe sie ja nur vertreten. Ich habe das alles genau so gemacht, wie Sie mir das beigebracht haben.
0: Bis auf die Studie. Die war Ihre Idee.
3: Ich dachte, das schadet so oder so nicht. Entweder es bestätigt uns in unserer Arbeit oder wir wissen, was wir besser machen können.
0: Ja, absolut. Wahrscheinlich bin ich ein bisschen neidisch, dass ich nicht selbst auf die Idee gekommen bin. Nun gehen Sie zu Frau Marquardt und holen sich Ihr Lob ab.
3: Mach ich.

0: Adam? Hey. Es tut mir so leid.
1: Ich bin so froh, dass dir nichts passiert ist.
0: Na, wenigstens mussten sie nicht amputieren.
1: Noch nicht.
0: Es wird alles gut. Bestimmt. Du bist so ein Kämpfer, Adam. Du schaffst das.
1: Ich will ins All. Ich komme nicht mal nach Köln.
0: Du kommst auch noch ins All.
1: Der erste einbeinige Astronaut in der Geschichte der Raumfahrt. Wieso hast du Harding eigentlich erzählt, dass mein Bein amputiert werden muss?
0: Ich habe gesagt, eventuell.
1: Wie kommst du denn dazu?
0: Na, Harding hat mehrmals angerufen und ich habe extra noch gewartet. Aber irgendwann musste ich zurückrufen und dann habe ich natürlich von dem Unfall erzählt. Was hätte ich sonst sagen sollen?
1: Dass er mich fragen soll. Ein Konkurrent weniger.
0: Das sagst du jetzt nicht im Ernst, oder?

0: wollte noch mal nach Ihnen sehen. Wie fühlen Sie sich?
1: Besser.
0: Na, das ist doch gut. Aber wie gesagt, heute Nacht bleiben Sie noch bitte bei uns.
1: Nee, ich will auch gar nicht weg.
0: So, wollen Sie nicht zurück?
1: Die nächste Zeit für Adam wird bestimmt schrecklich. Er braucht jemanden, der ihm dadurch hilft.
0: Und die Mission?
1: Ist jetzt nicht so wichtig. Vor einem Jahr, als mein Partner mit mir Schluss gemacht hat, da war es andersrum. Ich wollte schon aufgeben und Adam hat mich überzeugt, weiterzumachen.
0: Wie viele Kandidaten gibt's denn?
1: 10 Kandidaten für 5 Plätze. Jetzt nur noch 8.
0: Und wonach wird es entschieden?
1: Das spielen alle möglichen Faktoren eine Rolle. Teamfähigkeit, mentale Eignung, Fitness. Adam war eindeutig der Beste. Er hätte es auf jeden Fall geschafft.
0: Und wie wären Ihre Chancen gewesen?
1: Ganz gut, glaube ich. Aber wir haben immer gesagt, dass wir gemeinsam fliegen.

0: Pérez? Ja. Danke, danke.
1: Und das tut mir aufrichtig leid, Helen. Ja, natürlich verstehe ich Ihre Aufregung. Nein, momentan gibt es dafür noch keine Erklärung. Ja, eine gerichtsmedizinische Untersuchung wird es geben, ja. Wie bitte? Nein, von der Polizei habe ich noch nichts gehört. Warum? Ja, bitte. Mein herzliches Beileid nochmal, Herr Riem. Herr Riem?
2: Die Polizei hat den Fall übernommen?
1: Ja, der Arzt, der den Tod festgestellt hat, konnte eine unnatürliche Todesursache nicht ausschließen.
2: Wie kommt er darauf?
1: Herr Riem hat ihm von der neuen Herzklappe erzählt und behauptet, sie sei der Grund. Das heißt, er denkt, ich bin schuld am Tod seiner Frau.
2: Stein. Ja, wir kommen. Frau Marquardt, sie möchte uns sehen. Sofort.

0: Natürlich. Wir haben diverse Beschwerden von Patienten. Jetzt ein Todesfall, polizeiliche Ermittlungen. Ich meine, was ist denn da los?
1: Wir haben bisher keinen Fehler entdeckt.
0: Ich wollte mit den Herzklappen-OPs die Klinik sanieren und nicht sie in einen Skandal verwickeln. Wenn der Fehler bei uns liegt...
1: Wir sollten hier keine voreiligen Schlüsse ziehen.
0: Dann kann das Schadensersatzforderungen in Millionenhöhe nach sich ziehen. Und von diesen Toten möchte ich ja gar nicht erst reden.
1: Es gab bisher einen. Und da ist es überhaupt nicht gesagt, dass das mit der Klappen-OP zu tun hatte.
0: Sie operieren erstmal nicht mehr. Vor allem keine Klappen.
1: Was soll denn das jetzt?
0: Haben Sie mich nicht gehört?
1: Doch, hab ich.
0: Eine Tote reicht.
2: Martin, ist schon gut. Bis wir die Ursache gefunden haben, ist mir das selbst auch lieber so. Aber wie geht es denn eigentlich Ihnen? Haben Sie noch Ihre Beschwerden?
0: Naja, also diese Nachrichten sorgen nicht unbedingt dafür, mich zu beruhigen.
2: Das verstehe ich. Aber ich möchte, dass Sie wissen, Frau Marquardt, dass ich alles daran setze, herauszufinden, was da passiert ist.
0: Naja, also davon gehe ich aus.
1: Warum hast du nicht protestiert? Das sieht ja wie ein Schuldeingeständnis aus. Und was mit den anderen OPs? Machst du die jetzt auch nicht? Ich weiß nicht, wie ich dich so kurzfristig ersetzen soll.
2: Andere OPs sind okay.
1: Gut.
2: Ist Frau Riem durch meine Schuld gestorben? Und wie viele könnten noch sterben?
1: Jetzt warten wir erstmal die Obduktion von Frau Riem ab. Vielleicht ist sie an was ganz anderem gestorben.
2: Ja, hoffen wir es.
1: Es ist nicht sicher, dass es dein Fehler war.
3: Schmerzen. Hast du das im Arzt gesagt?
4: Oxycodon geht nicht. Wenn ich damit eine Amputation vermeiden kann, dann...
3: Adam, Sie haben vorhin angerufen. Sie wollten sich vergewissern, dass ich fit genug bin. Und meinten, ich soll unbedingt morgen nach Köln kommen. Es ist vorläufig nicht offiziell und ich habe noch nicht Ja gesagt.
4: Aber wirst du ja wohl. Das ist ja schön blöd.
3: Ich bleib bei dir, wenn du es willst.
4: Die Entscheidung werde ich dir sicherlich nicht abnehmen.
3: Adam, bitte, mach jetzt nicht alles kaputt.
4: Ich mache alles kaputt.
3: Wir haben immer gesagt, wenn wir es nicht beide schaffen, dann gönnen wir es dem anderen. Ich hätte es dir gegönnt.
4: Ja, das würde ich jetzt auch sagen. Sorry, aber ich habe Schmerzen, ich bin müde. Ich wünsche dir einen guten Flug. Schreib mir eine Postkarte.
3: Adam, bitte, bitte, bitte.
4: Besser, du gehst jetzt.

0: Hey.
1: Hi. Ihr habt schon gegessen?
0: Ja, Pasta. Reste stehen auf dem Herd.
1: Pauline ist schon im Bett?
2: Ja, wir gucken gerade Galaxy Adventure.
3: Wusstest du, dass eine Raumsonde vom Mars zur Erde 9 Monate unterwegs wäre?
1: 9 Monate Ruhe. Das hört sich gerade sehr himmlisch an.
2: Das geht aber frühestens in 15 Jahren.
1: Warum?
2: Weil sich Mars und Erde auf unterschiedlichen Bahnen bewegen.
0: Hast du schon von der neuen Mission der ESA gehört? Die fliegen in 7 Monaten ins All.
2: Ja, da ist vielleicht auch ein Deutscher dabei. Der kommt aus Leipzig.
0: Den kennst du?
2: Adam Birken.
1: Ihr seid schon satt?
2: Ja, wir gucken noch kurz die Folge zu Ende.
0: Du hast die Studie mit nach Hause gebracht? Wozu?
1: Ich muss doch wissen, was wir in Zukunft besser machen können.
0: Na, anscheinend nicht viel, wenn die Studie so positiv ausgefallen ist.
1: Wer weiß? Weißt du was? Ich nehme erstmal ein Bad. Und du bringst Max ins Bett?
4: Es ist nichts Ungewöhnliches. Es ist alles in Ordnung. Sind die Geräusche denn schlimmer geworden? Gibt es Veränderungen?
5: Naja, nein. Also Bastian hat mir doch diese Tondatei gemacht und die hat eigentlich ganz gut geholfen. Bis vorhin.
4: Wegen der verstorbenen Patientin.
5: Das ist vielleicht alles meine Schuld.
4: Wieso?
5: Um unsere Finanzen zu sanieren, habe ich einfach Professor Weber zu viele OPs aufgedrückt.
4: Es ist noch nicht klar, was das Problem ist.
5: Ja, aber ich habe das erstmal gestoppt. Ich muss die Klinik anders retten.
4: Nicht du musst die Klinik retten, sondern wir alle. Und wenn du so denkst, dann wundert es mich nicht, dass dein Herz verrückt spielt.
5: Was meinst du damit?
4: Das spielt eben nicht verrückt. Du bildest dir das alles ein, aufgrund von Stress.
5: Das würde ich gerne glauben.
4: Das ist wie beim Tinnitus.
5: Den muss man ignorieren. Aber wenn ich die ganze Nacht wach liege, dann...
4: Ich kann dir ein Beruhigungsmittel geben.
5: Aber nicht wieder nur was Pflanzliches.
0: Komm hier. Was ist denn los? Ich meine, ich hab's ja immer gewusst, aber hier steht's noch mal schwarz auf weiß. Du leistest hervorragende Arbeit.
6: Nicht ich, Miriam.
0: Ihr alle. Und du leitest die Abteilung. Man sollte auch mal Verantwortung abgeben können. Wie eben zum Beispiel. Alle satt und zufrieden. Hat wunderbar geklappt.
6: Dafür wird sie jetzt keine Tapferkeitsmedaille.
0: Das hab ich alles ganz alleine gemacht.
6: Stimmt. Und weil das so gut funktioniert hat, machen wir das einfach jeden Abend so.
1: Tut mir leid. Ich weiß ja selbst nicht, was mit mir gerade los ist.
0: Komm mal her. Neid steht dir nicht.
6: Du hast ja recht. Aber Erfolg und Verantwortung stehen mir.
0: Ah, du verrennst dich. Du denkst über Erfolg und Verantwortung nach. Frag dich doch mal, was du beruflich am liebsten machst. Wenn du das, was du tust, wirklich gerne tust, stellt sich der Erfolg meist von selbst ein. Was machst du am liebsten?

0: Guten Morgen, Herr Birken. Wie geht's Ihnen?
1: Beschissen. Das Aushalten.
0: Ich guck mir mal einen Fuß an. Ich taste vorsichtig.
1: Stimmt irgendwas nicht?
0: Sieht so aus, als sei Ihr Fuß nicht mehr richtig durchblutet. Doppler Sono? Verdacht auf arterielle Embolie. Und? Die Anastomosen sehen in Ordnung aus. Aber kleinere Gefäße im Fuß und im distalen Unterschenkel sind thrombosiert.
1: Kann man da noch irgendwas machen?

0: Selbstverständlich werden wir etwas machen. Wir werden im OP versuchen, die Gefäße mit einem Katheter und einer lokalen Lyse wieder zu öffnen. Aber die Chance, Ihren Unterschenkel zu retten, ist minimal. Wir brauchen Ihr Einverständnis, falls es nötig wird, zu amputieren.
1: Wir wissen, das ist eine schwere Entscheidung, aber wir müssen jetzt schnell handeln.
2: Einverstanden. Wenn nichts anderes mehr geht.
1: Bringen Sie Herrn Birken in den OP.
3: Frau Pettis, guten Morgen.
4: Ich wollte nur noch mal fragen, wie es Adam geht. Er ist nicht in seinem Zimmer.
3: Herr Birken hat sein Einverständnis zurückgenommen, dass wir Sie über seinen Zustand informieren dürfen.
4: Was? Wann?
3: Gestern Abend.
4: Wir haben uns gestritten. Er ist jetzt sehr sauer auf mich, weil ich mich für die Mission entscheide. Manche Menschen reagieren in extremen Krisensituationen so. Er muss das verarbeiten.
3: Vielleicht will er sie schützen, damit sie ihre Entscheidungen freier treffen können, ohne mitzudenken, wie es ihm geht.
4: Nein. Er ist verbittert, weil ich sehr wahrscheinlich mitfliegen darf. Ohne ihn.
3: Gratuliere.
4: Vor 3 Tagen wäre ich vor Freude an die Decke gegangen, aber jetzt...
3: Kann ich mir vorstellen, aber...
4: Jetzt komme ich mir vor wie eine Verräterin.
3: Sie waren Konkurrenten. Dafür haben Sie sich beide entschieden.
4: Ja, aber ich dachte nur, wir sind doch Partner. Wir...
3: Frau Peters, guten Flug.
4: Können Sie bitte nicht eine Ausnahme machen?

0: Ich spiele noch mal an.
1: Es wird nichts.
0: Ich versuch's jetzt noch mal. Fogarty Katheter.
1: Das bringt nichts mehr. Der Verschluss ist langstreckig.
0: Einen Moment noch.
1: Die kleineren Gefäße sind auch komplett zu. Dr. Brentano, es ist zu spät. Wir amputieren den Unterschenkel. Wenn es Ihnen lieber ist, kann ich das übernehmen.
0: Ich mach das.

0: Wollten Sie mal ins All fliegen? Als Kind wahrscheinlich, oder?
1: Na, ich war kein Entdecker oder Abenteurer.
0: Sie wollten nie nach den Sternen greifen?
1: Das kann man auch mit sicherem Boden unter den Füßen.
0: Es ist doch aufregend. Die Erde von oben. Ein Wunder inmitten des unendlichen Chaos.
1: Die Bilder sehe ich mir schon gern an.
0: Viele medizinische Entdeckungen waren nur im Zusammenhang mit der Raumfahrt möglich.
1: Es war ein tragischer Unfall.

0: Ja?
1: Hey. Na, was gibt's?
0: Sag mal,

0: Hast du die letzte Nacht nicht geschlafen?
1: Jedenfalls nicht sehr viel. Ich bin die Berichte durchgegangen. Wer war im Team? Was haben wir für Materialien verwendet? Sowas.
0: Aber nicht von allen Patienten.
1: Nee, dafür sind es zu viele. Aber ungefähr ein Viertel habe ich jetzt. Ich hoffe, du hast nicht noch mehr schlechte Neuigkeiten. Oh. Der Obduktionsbericht.
0: Ich habe ihn eben von der Gerichtsmedizin angefordert.
1: Und?
0: Plötzlicher Herztod. Aufgrund einer Embolie im Ramus interventricularis posterior.

0: konnten leider nichts mehr machen.
1: Danke, dass Sie es versucht haben.
0: Wir haben hier im Haus einen psychologischen Dienst, Dr. Schwalbe und Dr. Heimlich. Einer von beiden wird heute sicher noch mit Ihnen sprechen.
1: Ja, vielleicht eine gute Idee.
0: Heutzutage gibt es Prothesen, die dem echten Körperteil sehr, sehr nahe kommen. Sie werden erstaunt sein, was da alles möglich ist. Auch da wird sich heute noch ein Kollege bei Ihnen melden. Und dann entscheiden wir ganz in Ruhe, gemeinsam, was die beste Lösung für Sie ist. Wir alle hier sind weiterhin für Sie da.
1: Danke. Danke Ihnen allen.
0: Wenn ich das noch sagen darf. Ich habe eine ganze Reihe von Patienten gehabt, die eine Prothese bekommen haben. Die meisten von ihnen führen heute ein ganz normales Leben.
1: Das war nicht ganz das, was ich wollte. Aber ich werde mich dran gewöhnen müssen.
0: Guten Tag.
1: Du bist längst weg.
2: Philipp? Es tut mir leid. Ihr habt alles versucht.
0: Manche Menschen haben aber auch ein Pech.
2: Hast du kurz Zeit?
0: Klar.
2: Ich würde mit dir über was sprechen wollen.
0: Komm rein.
1: Du willst absagen? Aber doch nicht meinetwegen.
2: Ich lass dich jetzt nicht im Stich. Wie soll ich mich denn auf die Mission konzentrieren? Ich würde mich die ganze Zeit fragen, wie es dir gerade geht.
1: Mir wird's gut gehen. Das, was ich da gestern gesagt habe, das war nicht ich. Das war mein Ego, meine Angst, meine Verzweiflung. Der dumme Idiot in mir.
2: Wie Schmerzen.
1: Ja. Vielleicht. Maggie, ich gönne dir meinen Platz. Ehrlich.
2: Das weiß ich. Sonst wäre ich jetzt auch nicht hier.
1: Aber hier bleibst du nicht. Du fährst jetzt nach Köln, Maggie. Das macht überhaupt keinen Sinn, dass du so ein riesiges Opfer bringst. Mir hilft das auch nicht. Zu wissen, dass du da oben bist. Das ist ein bisschen so, als wäre ich selbst dabei. Aber ich will alles wissen, was die nächsten Monate passiert.
2: Adam, ich...
1: Danke für alles. Für alles, was du für mich tun wolltest und getan hast.
2: Ich kann nicht. Ich...
1: Komm, jetzt hau ab. Raus hier. Der Weltraum wartet und warten tut er nicht ewig. Los jetzt.

0: Zunächst einmal möchte ich Ihnen zu der tollen Studie gratulieren. Hab sie gelesen und sie entspricht voll und ganz meinem eigenen Eindruck.
1: Danke. Das war eine Teamleistung.
0: Sehe ich auch so. Willst du vielleicht?
2: Gerne. Ich möchte mich noch mal entschuldigen, dass ich gestern so reserviert reagiert habe und das nicht zum ersten Mal. Nur um klarzustellen, ich habe die Studie keine Sekunde als persönliche Kritik oder Angriff verstanden.
1: Gut.
2: Allerdings ist mir eins klar geworden. Ich werde als Pflegedienstleiterin nicht mehr gebraucht.
1: Was?
2: Das ist so und das ist auch gut so. Das bedeutet nämlich, dass ich mich auf das konzentrieren kann, was mir am Herzen liegt. Die Arbeit als Hebamme. Ich werde die Pflegedienstleitung abgeben.
0: Was ich als Chefarzt natürlich sehr bedauerlich finde.
2: Als Nachfolgerin würden wir Frau Marquardt und Dr. Stein gerne Sie vorschlagen. Natürlich nur mit Ihrem Einverständnis. Miriam, Sie wollen doch.
1: Ja, und ob ich will. Aber ich will Ihnen nichts wegnehmen.
2: Das tun Sie nicht. Im Gegenteil.
0: Sieht so aus, als warten auf uns drei ganz neue Herausforderungen.
3: Und was haben die Chefärzte gesagt?
4: Ich habe Ihnen die Lage erklärt. Erstmal keine Herzklappen-OPs mehr. Und deshalb brauchen wir auch einen neuen Sanierungsplan.
3: Das war ja die ursprüngliche Idee von Dr. Brentano, dass wir das über eine verstärkte Konzentration auf Knie- und Hüftendoprothesen erreichen können.
4: Genau. Und er meint, dass er sich eine Verdopplung der Zahlen vorstellen kann.
3: Boah, das hört sich doch schon mal gut an. Ja, bitte.
5: Entschuldigung, Frau Marquardt. Ich möchte Sie bitten, mich von all meinen aktuellen Aufgaben freizustellen. Ich möchte mich auf die Aufarbeitung der Probleme mit den Herzklappen konzentrieren. Und da es so viele Fälle sind, schaffe ich das nicht nebenbei.
3: Also Sie meinen damit, dass...
5: Dass Sie mich bis auf Weiteres beurlauben, ja. Bitte. Auch unbezahlt, wenn es sein muss.
3: Ja, also vielleicht ist es ja keine...
4: Das kommt überhaupt nicht in Frage. Wir brauchen dich hier als Ärztin. Und wir haben vollstes Vertrauen in deine Arbeit. Wenn du Hilfe bei den Auswertungen brauchst, das lässt sich organisieren. Ich biete mich da auch selber gerne an. Aber... Wir ziehen hier keine Konsequenzen, bevor wir nicht genau wissen, was los ist.
3: Ich gebe Dr. Stein recht. Ich habe mich gestern aus einer persönlichen Angst heraus noch mal von Dr. Heilmann untersuchen lassen. Also nichts gegen Sie. Dabei habe ich zwei Dinge gelernt. Erstens, Angst ist ein schlechter Berater. Und zweitens, ist mein Herz vollkommen in Ordnung. Dank Ihnen.
4: Dann fangen wir mal gleich mit den Auswertungen an. Wie viel waren das gleich noch mal? Vierstelliger Bereich?

0: Nico, mein Freund.
1: Vergiss es.
0: Ich hab doch noch gar nicht gefragt.
1: Ich spring trotzdem nicht für dich ein.
0: Aber ich hab die nächsten 3 Tage nur Doppelschichten.
2: Autsch.
0: Ja, und übermorgen ist das Spiel.
1: Ich hab eine Karte. Finnland gegen Schweden. Eishockey. In Berlin. Übermorgen.
3: Oh, ich glaube, das wird nichts.
1: Dabei hatte ich frei. Wie?
3: Guck mich nicht so an, da kann ich nichts machen. Da musst du mit Theresa sprechen.
1: Theresa ist nicht so mein Fall.
4: Klar. Du musst ein bisschen deinen finnischen Charme spielen lassen, hä?
1: Ich hab keinen Charme.
4: Willst du zu dem Spiel oder willst du nicht?
1: Klar.
4: Dann?
5: Herr Zonde, Candy auf der Toilette vergessen.

0: Verhältnis gehalten. Was echt eine blöde Idee war.
1: Weil das Regal dann auf sie beide gefallen ist?
0: Woher soll ich denn wissen, dass das Ding nicht richtig fest ist?
2: Sie haben eine Schnittwunde an der Hand?
0: Und Kopfschmerzen.
2: Mhm. Dr. Zondek wird sich um Ihren Arm kümmern und auf Schädelhirntrauma untersuchen.
3: Wo haben Sie die Schmerzen?
0: Im ganzen Rücken.
3: Spüren Sie das?
0: Ja.
2: Verdacht auf.
3: Druckschmerzhafter Down-Fortsatz, C5, C6, mögliche Fraktur. Wir machen ein CT.
2: Haben Sie irgendwelche Vorerkrankungen oder Allergien, Frau Meinert?
0: Weder noch. Aber ich bin schwanger.
3: Was?
4: Matteo, jetzt mach's nicht so spannend.
5: Ich wusste es. Kling?
0: Ja.
5: Entfernen Sie den Mann schleunigst aus meinem Klinikum.
0: Bitte?
5: Entlassen. Der simuliert. Deine Lungenwerte sind viel besser.
4: Zeig mir erstmal deine Approbation, du Scharlatan.
3: Nee, er hat recht, Pete.
5: Jetzt kommt die Targeted-Therapie und in ein paar Wochen fahren wir gemeinsam durch Norwegen.
4: Ja. Aber davor geht die erste Runde auf mich.
5: Ja, und die zweite.
3: Ihr fahrt in Urlaub und du gehst aus.
4: Wer wieder aus, so keine Ahnung. Wir hatten mal in der Kneipe Hausverbot, weil der Typ da strippend auf den Tischen tanzen musste.
3: Wirklich?
5: Ich habe eine Wette verloren.
4: Ja, komm schon, Michael.
3: Michael? Michael Jackson?
4: Aha. Ah,
5: musst du nicht schon längst im Labor sein?
3: Nein.
5: Doch, ab.
3: Bis später.
5: Musst aber noch ein bisschen üben, ja?
0: Du warst Tante.
3: Ich fass es nicht. Und Paul?
0: Der freut sich total.
3: Soll ich dir nicht doch lieber einen Ehevertrag aufsetzen? Ich meine, jetzt mit Kind?
0: Ich heirate in ein paar Monaten und du planst schon meine Scheidung.
3: Ich sag ja nur. Unbekannte Nummer.
0: Geh nicht ran.
3: Es könnte ein Mandant sein.
0: Ich muss dir was sagen.
3: Okay.
0: Ich hatte dir doch eine Überraschung versprochen.
3: Na, die ist dir auch gelungen.
0: Ja, da wäre aber noch was.
3: Sibel?
2: Frau Meinert, unser Verdacht hat sich leider bestätigt. Sie haben eine instabile Halswirbelfraktur.
0: Das heißt?
3: Wir müssen Sie operieren.
2: Und zwar sofort.
3: Ich warte hier auf dich.
6: Die OP erfolgt von vorne, damit wir leichteren Zugang zum Wirbelkörper und den zerstörten Strukturen haben.
2: Sehr gut.
6: Schere? Wir entfernen die verletzte Bandscheibe und die Knochenfragmente, bevor wir die Wirbelkörper mittels Platte und Verschraubung versteifen.
2: Wofür brauchen Sie mich überhaupt noch?
6: Spülen bitte. Sehr gut, ich kann die Fraktur sehen.
2: Dann entfernen Sie jetzt die Bandscheibe und die gebrochenen Anteile des Wirbels.
6: Mhm. Da ist noch was, das sieht aus wie ein Knochenfragment.
2: Engt den Rückenmarkskanal ein.
6: Mhm. Mehr Licht? Ja. Ich kann es entfernen.
2: Herausragend.
3: Sie wollten mich sprechen?
7: Es geht um den Urlaubsantrag von Dr. Moreau.
3: Dann ziehst du es wirklich durch, ja?
5: Warum fragt mich das eigentlich jeder?
7: Ich weiß, Sie haben viel zu tun als stellvertretende Chefärztin der Chirurgie. Ich wollte Sie trotzdem fragen,
3: ob ich die Patienten von Dr. Moreau übernehmen könnte. Na klar.
5: Super. Klingen kann ich auf den Stand bringen. Wenn du noch Fragen hast.
7: Ja? Okay. Gut, dann steht Ihrem Urlaub nichts mehr im Weg.
8: Dr. Moreau, ich habe mir Ihren Therapieplan für Pete noch mal angeschaut.
5: Was ist jetzt schon wieder das Problem?
8: Sie wollen mit der Targeted-Therapie beginnen. Gut, okay, aber schon morgen.
5: Ja, von mir aus auch heute.
8: Also seine Lungenwerte sind einigermaßen in Ordnung zurzeit, aber wir müssen unbedingt seinen Allgemeinzustand überprüfen.
5: Sie sind der Onkologe. Tun Sie, was Sie nicht lassen können.
3: Kein Widerspruch?
7: Ich fasse es nicht.
3: So langsam frage ich mich, wer hier eigentlich wen heilt.
0: Willst du gar nicht wissen, wie die OP war? Lief sehr gut. Meinem Rücken geht's schon viel besser.
1: Wenn Sie irgendwelche Schmerzen haben, dann melden Sie sich einfach. Frau Meinert?

0: Fiona, ich müsste noch einmal Ihren Blutdruck messen, wenn Sie also einmal Platz nehmen würden.
1: Ich nehme an, du bist ans Telefon gegangen.
2: Allerdings. Henning lässt sich lieb grüßen.
1: Fiona,
2: du gibst einem wildfremden Typen meine Nummer?
1: Ihr würdet echt gut zusammen.
2: Ach so, ja, weil du ihn einmal gesehen hast, weißt du es natürlich.
1: Naja, also eigentlich schreibt ihr euch schon seit 3 Wochen nette Mails hin und her.
2: Was?
0: 160 zu 100.
2: Du hast dich für mich ausgegeben?
0: Frau Meinert, wenn Sie sich etwas beruhigen können.
2: Meine Schwester stiehlt meine Identität und ich soll mich beruhigen?
1: Ich wollte ihn erstmal für dich abchecken. Und der Henning ist wirklich süß.
2: Deine Verkupplungsversuche kenne ich. Nein, danke.
1: Ja, willst du vielleicht allein auf meine Hochzeit kommen?
2: Als ob das irgendjemand...
0: Frau Meinert?
2: Du machst mir Bauchschmerzen. Zufrieden.
1: Ich will dir doch nur helfen.
2: Ich will sofort in ein anderes Zimmer.
0: Klar. Ich kümmere mich drum.
3: Hallo?
4: Hallo?
3: Schöner Tag.
4: Wow, du bist ja richtig in Plauderlaune heute.
3: Gar nicht. Tolle Hose.
4: Okay. Ich habe zu tun, du bist richtig schlecht in Smalltalk. Was willst du?
3: Du teilst die Schichten ein.
4: Ja, aber nur diese Woche, um Dr. Ahren zu unterstützen, solange Elias im Urlaub ist.
3: Habe ich deswegen 3 Tage hintereinander Doppelschichten?
4: Das sind nicht direkt Schichten, das ist Bereitschaft.
3: Das heißt trotzdem, ich muss die ganze Zeit hier sein.
4: Aber nicht die ganze Zeit arbeiten. Nenn es doch Lernzeit.
3: Und warum hast du dann 2 Tage hintereinander frei?
4: Ich habe dich gealbeckt.
3: Bitte?
4: Ich habe dir meine Schichten untergejubelt.
3: Und warum machst du das?
4: Tja, ich schreibe gerade einen Artikel und dafür brauche ich Zeit.
3: Dann trag dir doch selber Lernzeit ein.
4: Vorsicht, junger Mann. Lehrjahre sind keine Herrenjahre.
3: Und wenn ich mich über die Schichten beschwere?
4: Du meinst Lernzeit. Tu, was du nicht lassen kannst. Ich habe vom Besten gelernt.
5: Die Untersuchungsergebnisse der Meinert-Schwester?
6: Das postoperative Röntgen von Sibel Meinerts Wirbelkörperfraktur, das sieht sehr gut aus.
5: Halswirbelsäule stabilisiert, Rückenmark unverletzt. Perfekt.
6: Ich mache dann auch noch einen Ultraschall für den Fötus.
5: Sehr gut.
0: Die Schnittwunde von Frau Meinert habe ich schon versorgt. Also von Fiona. Und sie wegen eines leichten SRT aufgenommen.
5: Gut. Warum fehlt der Blutdruck?
0: Ja, da gab es ein klitzekleines Problem. Die beiden Schwestern haben so doll gestritten, dass jedes Blutdruckergebnis leider unbrauchbar ist. Aber ich arbeite dran.
5: Sie arbeiten dran?
0: Ja, ich suche für Frau Meinert ein neues Zimmer. Sie somatisiert schon.
5: Bitte?
0: Sie sagt, sie hat Bauchschmerzen wegen dem ganzen Stress.
5: Die Frau klagt nach dem Unfall über Bauchschmerzen und Sie suchen ihr ein anderes Zimmer?
6: Tom, das könnten innere Blutungen sein.
5: Sonographie und zwar sofort. Sofort.
0: Okay. Tut mir leid.
7: So, du willst also dabei sein, ja? Na, lass mal hören.
8: Also mit der Targeted-Therapie soll das Tumorwachstum geblockt, Stoffwechsel gebremst und das Immunsystem aktiviert werden.
7: Ja, und?
8: Und man markiert die Tumorzellen mit Antikörpern, damit das Immunsystem angreifen kann.
7: Notruf in 201.
8: Piet? Ich sag Dr. Lindner Bescheid.
0: Frau Meinert, was machen Sie denn hier draußen? Ich hab Sie schon überall gesucht.
2: Sie haben meine Schwester kennengelernt. Mit der hält's doch keiner aus.
0: Kommen Sie, ich muss Sie noch mal untersuchen.
2: Sicher nicht.
0: Und genau deswegen machen wir einen Ultraschall.
2: Wenn ich danach in ein anderes Zimmer komme, von mir aus.
0: Oder Sie hören einfach auf zu streiten.
2: Sagen Sie das meiner durchgeknallten Schwester.
0: Ist nicht vielleicht ein bisschen hart? Ich meine, gerade jetzt.
2: Wieso? Ihr geht's doch prächtig.
0: Ja.
2: Nicht? Ich dachte, die OP ist gut gelaufen. Geht sie bald schlecht? Ist was mit dem Kind?
0: Ja, wie soll ich sagen?
2: Ich hatte sie doch niemals so angezickt.

0: Wie schlimm ist es?
1: Das darf ich nicht sagen.
0: So schlimm? Ich muss sofort zu ihr.
1: Frau Meinert, erst die Sono. Bitte. Ach ja, und sagen Sie Ihrer Schwester besser nichts wegen meinem Hinweis. Schweigepflicht dazu.
2: Gut. Herr Gnade, wo haben Sie Schmerzen?
3: Im Bauch. Ultraschall.
4: Mhm, schon dabei.
2: Bretthartes Abdomen.
5: Das wird schon.
2: Ab und kalt.
4: Paralyse des Darms und erweiterte Darmschlinge.
5: Und da ist freie enterische Flüssigkeit.
2: Die deutliche Abwehrspannung, ich vermute eine Peritonitis.
4: Pete, wir müssen dich zum Röntgen bringen.
3: Das geht schon.
2: Nein, es geht nicht. Sie haben Schmerzen und ein akutes Abdomen.
5: Wir müssen nicht nochmal operieren.
3: Ach, Quatsch, ihr übertreibt.
2: Sag dem OP Bescheid. Komm. Sicher, dass Sie selber operieren wollen?
5: Pete ist kein Angehöriger. Hm?
6: Tempo.
7: Hm, da ist er, ihr kleiner Hüpfer.
0: So groß. Ich bin doch erst in der 15. Woche. Hm.
7: Sieht alles super aus. Und man kann sogar schon das Geschlecht erkennen. Wollen Sie es wissen?
0: Nee, ich will mich überraschen lassen.
7: Mutig.
0: Sie klingen wie meine große Schwester.
7: Ist das schlecht?
0: Na, was glauben Sie, warum Fiona noch Single ist?
7: Weil sie keine Überraschung mag?
0: Weil sie immer das Schlimmste erwartet, seit ihre große Liebe sie betrogen hat.
7: Sie ist verletzt?
0: Ja, aber das ist doch kein Grund, um einsam und alleine zu enden. Also das lasse ich nicht zu.
7: Hat sie dann nicht vielleicht auch ein kleines Wörtchen mitzureden?
0: Okay, vielleicht bin ich ein bisschen übergriffig, aber ich mache mir halt Sorgen.
5: Ist Pete schon im OP?
4: Nee, er wird gerade vorbereitet.
5: Gut.
4: Dr. Moreau. Weil Sie Herrn Knaute selbst operieren wollen.
5: Lindner hat gepetzt.
4: Habe ich die Leitung des Eingriffs ihm übertragen. Er ist der erste Operateur am Tisch. Entweder so oder Sie sind raus. Ich handle in Ihrem Interesse, glauben Sie mir.
5: Okay, kommst du?
8: Wie bitte? Aber die Einladung muss noch heute raus. Das ist inakzeptabel. Ja, wiederhören.
9: Herr Berger, gibt es ein Problem?
8: Problem? Eher eine Katastrophe.
9: Ist jemand krank?
8: Schlimmer. Ich muss Einladung verschicken für eine kleine private Feier. Aber bei 3 Kopierern? Papierstau. Und der Reparaturservice kommt erst heute Abend.
9: Haben Sie die Walzen kontrolliert?
8: Die was?
9: In 80% der Fälle sind Walzen für Papierstau verantwortlich.
8: Sie kennen sich damit aus?
9: Ein bisschen.
8: Könnten Sie das reparieren?
9: Ich denke schon.
8: Sie sind ein Lebensretter.
9: Naja.
8: Wenn Sie das hinkriegen, haben Sie was gut bei mir.
9: Wirklich?
8: Was Sie wollen.

0: Hast du immer noch kein anderes Zimmer?
1: Ich hab's mir anders überlegt.
0: Eben warst du von der Edi doch gar nicht abzubringen.
1: Ja, wann habe ich schon mal die Gelegenheit, dir ein Zimmer zu teilen? Wie früher.
0: Ja, früher haben wir uns auch immer gestritten.
1: Vielleicht fragen wir einfach nach einem Hochbett.
0: Ich schlaf oben.
1: Vergiss es. Ich wollte nicht streiten. Tut mir leid.
0: Und ich verspreche hoch und heilig, keine Kuppelversuche mehr.
2: Die Sonne war ohne Befund.
3: Danke. Frau Meinert, sagen Sie, haben Sie außer den Bauchschmerzen noch andere Symptome? Übelkeit, Erbrechen, Durchfall?
1: Naja, mir ist schon ziemlich schlecht, ja.
3: Gut, dann machen wir noch ein Abdomen-CT mit Kontrastmittel, eventuell noch eine Laparoskopie.
1: Sollten Sie sich nicht lieber um Sibel kümmern?
3: Bitte?
1: Sie ist doch kränker.
3: Ja, wir versuchen gerade herauszufinden, ob Sie innere Verletzungen davon getragen haben. Frau Meinert hat nichts für ungut, aber der menschliche Körper ist für umfallende Regale nicht geeignet. Sie übernehmen bitte die weiteren Untersuchungen.
2: Natürlich.
3: Und wir haben ein freies Bett. Wenn Sie doch lieber alleine nächtigen wollen, dann...
1: Ach, das hat sich erledigt.
3: Gut, schön. Ich weiß nicht, was Sie gemacht haben, aber es funktioniert gut.
4: Die Blutwerte.
3: Perfektes Timing.
4: Die Entzündung ist rückläufig.
1: Das ist großartig.
5: Wow. Und die Werte sind erstaunlich gut.
6: Hatten Sie Zweifel?
1: Du kannst dich ruhig freuen, Matteo.
6: Keine Zeit.
5: Das wäre zumindest eine normale menschliche Reaktion.
4: Wir sagen es auch keinem weiter.
6: Gefühle sind ein Zeichen von Inkompetenz, ja?
7: Herr Antaler.
2: Herr Berger, Ihre Einladung.
7: Danke.
2: Kleine Feier, was? 80 Stück.
7: Soziale Verpflichtung. Wer noch was?
2: Sie meinten vorhin... Also, der Gefallen.
7: Für eine Gehaltserhöhung sind Sie noch nicht lang genug hier.
2: Darum geht es nicht. Ich habe ein kleines Problem mit meinen Schichten.
7: Darüber entscheiden andere.
2: Ich weiß, ich dachte nur vielleicht, dass Sie...
7: Dass ich meinen Einfluss geltend machen kann. Tut mir leid, ich bin auch nicht allmächtig.
2: Sie können also nichts für mich tun?
7: Ich kann Ihnen einen gut gemeinten Tipp geben.
2: Aha.
7: Suchen Sie sich in Zukunft die Leute, bei denen Sie sich einschmeicheln, besser aus.
2: Das ist alles?
7: Alles, Herr Antaler. Dieser Ratschlag ist Gold wert. Glauben Sie, wie ich an diesen Posten gekommen bin?
2: Herr Berger hat vollkommen recht. Warum überrascht mich das nicht?
8: Du gehst viel zu ehrlich an die Sache ran.
2: Und was soll ich deiner Meinung nach tun?
8: Ach, jetzt auf einmal willst du einen Ratschlag?
2: Nein, danke. Davon hatte ich heute schon genug.
8: Ach, einer mehr kann nicht schaden. Du musst dich auf die alternativen Fakten konzentrieren.
2: Verstehe ich nicht.
8: Na, so wie ich bei Frau Meinert.
9: Bitte was?
8: Nichts.
9: Was hast du ihr erzählt?
8: Ist das CT von deiner Meinert schon fertig?
9: Tom?
8: Hm?
9: Moment. Die beiden haben sich wieder vertragen und wollen nicht mal mehr in unterschiedliche Zimmer. Wie hast du das angestellt?
8: Ich habe der Wahrheit etwas nachgeholfen.
9: Inwiefern?
8: Vielleicht habe ich Fiona Meinert gegenüber angedeutet, dass ihre Schwester Sibel Meinert...
9: Ich weiß, wie unsere Patienten heißen. Komm auf den Punkt.
8: Die eine Schwester denkt, dass die andere schwer krank ist. Das war's. Nichts Schlimmes.
2: Nichts Schlimmes?
9: Sag mal, spinnst du? Also entweder du sagst es Dr. Arndt oder ich mach's.
8: Julia.
9: Tom, du hast gelogen. Und zu dem Fakt gibt es keine Alternative.
6: Sie können gehen, ich mach das schon. Hast du Schmerzen?
10: Ja, super.
6: Super, gut.
10: Nur wunderbar, es geht bei und ich beweise es dir.
6: Brauchst du was?
10: Die Nummer von der Schwester.
6: Seit wann stehst du auf Blondinen?
10: Glaubst du, ich bin nur wegen der Arbeit nach Norwegen gegangen? Ich hab nachgedacht.
6: Du? Kann ich mir nicht vorstellen.
10: Wenn das hier alles vorbei ist und ich dir in Norwegen alles gezeigt habe, dann Dann komme ich mit dir zurück. Hier nach Erfurt.
6: Erfurt liegt nicht unbedingt am Meer. Und Meeresbiologen sind hier traditionell arbeitssuchend.
10: Ich finde schon was.
6: Und wo willst du dann wohnen? Doch nicht bei mir, oder?
10: Du weißt doch, wie gut ich koche.
6: Eine WG. Wie früher. Warum nicht?
10: Allerdings.
6: Was?
10: Die armen Norwegerinnen.
6: Die kommt schon ohne dich klar.
10: Bin ich mir nicht so sicher.
3: Wissen Sie, was Sie der Patientin damit antun?
8: Natürlich.
3: Wirklich?
8: Ich habe Schaden von ihr abgewendet.
3: Bitte?
8: Der Streit mit ihrer Schwester hat sich negativ auf die Behandlung von Frau Meinert ausgewirkt.
3: Versuchen Sie gerade ernsthaft noch, sich rauszureden?
8: Nein, ich will nur erklären, warum ich das gemacht habe.
3: Bitte.
8: Es war keine Lüge, ich habe einfach nur nicht ganz die Wahrheit gesagt.
3: Ach so. Herr Zontek, Sie haben überhaupt nicht verstanden, worum es hier gerade geht. Kann das sein?
8: Okay, vielleicht habe ich mich nicht ganz korrekt verhalten.
3: Nicht ganz korrekt? Sie haben das Vertrauen der Patientin aufs Spiel gesetzt und damit jedes fundamentale Prinzip einer medizinischen Behandlung. Ist Ihnen das klar? Sie bewegen sich auf ganz dünnem Eis. Erst motzen Sie Dr. Ruland an, jetzt belügen Sie Ihre Patienten. Sie sagen Frau Meinert die Wahrheit, und zwar noch heute.
8: Muss das sein?
3: Ja, und ob. Seien Sie froh, dass ich Ihnen den Fall nicht entziehe. Denken Sie mal darüber nach, ob Sie wirklich Arzt werden wollen oder einfach nur gerne einen weißen Kittel tragen.

0: Moment, also nochmal. Mit Sibel ist alles in Ordnung.
1: Ihr Halswirbel ist wirklich gebrochen.
0: Aber dem Kind geht es gut. Das heißt, Sie haben mich eiskalt angelogen.
2: Dr. Zondek hat es bestimmt nicht böse gemeint.
0: Das ist wieder so typisch für dich.
2: Was?
0: Ja, ein Kerl muss nur ein bisschen niedlich aussehen. Und du lässt ihm alles durchgehen.
1: Ein bisschen niedlich?
2: Das stimmt überhaupt nicht.
1: Frau Meinert, was haben Sie da am Hals?
0: Was?
1: Es ist eine Schwellung, eine Art Ausschlag.
0: Es war vorhin noch nicht da.
1: Könnte ich mir das einmal ansehen,
0: bitte? Auf keinen Fall.
1: Aber wenn...
0: Glauben Sie wirklich, dass ich mich von Ihnen noch mal untersuchen lasse?
1: Aber wenn das ein Symptom ist...
0: Das ist kein Symptom! Ich bin sauer. Jetzt gehen Sie.

0: Das hätte ich dir gleich sagen können, dass das bei meinem Vater nicht funktioniert.
1: Dann wäre das nicht passiert. Ich gib's auf.
2: Ah, nicht so schnell.
1: Professor Patzels Dissertation?
3: Der Weg zum Herzen einer Frau führt über den Kopf. Ist das so?
0: Leute, darf ich vorstellen, der Stationsvater, öffentlicher Ort, viele Kollegen, neugierige Blicke.
2: Danke, Julia.
1: Und, was mache ich jetzt damit?
2: Du interessierst dich für Herz-Thorax-Chirurgie.
1: Oh, Orthopädie finde ich spannender.
0: Nein, nein, du verstehst nicht. Du interessierst dich für Herz-Thorax-Chirurgie.
2: Und da ist Professor Patzelt die beste Ansprechpartnerin. Also das ist deine kleine Abkürzung in ihr Herz.
0: Rein wissenschaftlich natürlich.
4: Dr. Arendt.
5: Herr Zornweg.
4: Ich habe einen Fehler gemacht, es tut mir leid. Wirklich. Aber das CT von Frau Meinert hat nichts ergeben, oder?
5: Nee.
4: Innere Blutung können wir also definitiv ausschließen. Hier die Patientenakte von Fiona Meinert.
5: Hm. Vor ein paar Monaten hatte sie pfeifrisches Drüsenfieber, aber das wussten wir schon.
4: Richtig, aber in Kombination mit den Bauchschmerzen und der Hautrötung am Hals gestern Abend.
5: War die Rötung geschwollen?
4: Ich konnte sie noch nicht richtig untersuchen, aber könnten das nicht Symptome für ein hereditäres Angioödem sein? Mit dem Drüsenfieber als Auslöser?
5: Herr Zondek, die Diagnose ist nicht gerade naheliegend?
4: Ich habe die ganze Nacht darüber nachgedacht und einige Fallstudien dazu gelesen.
5: Mhm. Waren Sie überhaupt zu Hause? Oh, alles klar. Herr Zondek, Sie haben wirklich noch eine Menge zu lernen, aber das war sehr gute Arbeit. Bitte weiter so.
4: Danke.
5: Jetzt schauen wir uns mal an, was an Ihrem Verdacht dran ist.
2: Du hast auch schon mal gelogen.
6: Da war ich 10.
2: Und 12 und 16 und 20.
6: Das hat aber nie jemandem geschadet.
5: Hallo. Frau Meinert, wir glauben, Sie haben ein hereditäres Angioödem.
6: Here was?
4: Eine genetische Erkrankung, die aber medikamentös behandelbar ist.
5: Um ganz sicher zu gehen, würden wir gerne eine genetische Blutanalyse bei Ihnen durchführen.
6: Sie werden wenigstens kreativer. Die ganzen Untersuchungen, okay.
5: Frau Meinert, die Sache ist ernst.
4: Wenn wir Sie jetzt nicht untersuchen, könnte sich ein Larynxödem bilden.
5: Das ist lebensbedrohlich. Sie könnten daran ersticken.
6: Nein, nein, nein, nein. Der Zustand von Patienten wird ja hier gerne mal dramatisiert, ne?
0: Fiona, jetzt lass dich doch von den Ärzten...
6: Halt dich da raus. Oh. Henning, hören Sie. Das ist meine Nummer, aber eigentlich wollen Sie ja meine Schwester sprechen. Leider ist die verlobt und schwanger. Also viel Glück beim nächsten Mal.
4: Frau Meinert.
6: So. Jetzt muss ich in die Kanzlei. Da werde ich zwar auch angelogen, aber dafür wenigstens bezahlt.
5: Frau Meinert, können wir Sie nicht irgendwie umstimmen?
6: Sie können mir meine Entlassungspapiere geben.
5: Gut, wie Sie wollen.

0: Piet? Piet? Hey. Piet. Komm schon. Hey. Okay.
1: Hey.
0: Ich hole Matthias und Dr. Lindner.
1: Warte.
0: Musst du auch nicht. Wir kriegen das hin.
1: Hörst dich an wie dein Bruder.
0: Ja, manchmal hat er ja auch recht.
1: Vivi. Ich will nicht mehr.
0: Was redest du denn da?
1: Ich will nicht mehr kämpfen. Keine Behandlung, keine Therapie mehr, bitte. Ist gut so. Wirklich. Kleine Baby. Du bist so stark wie dein Bruder.
0: Quatsch.
1: Doch. Deswegen musst du mir was versprechen. Kümmere dich um Matteo. Er wird dich brauchen.
0: Okay. Und wir können wirklich gar nichts machen?
2: Piet ist zu schwach.
3: Jede weitere Behandlung wäre für ihn eine extreme Belastung. Das weiß er, deswegen lehnt er sie auch ab.
0: Aber gestern ging es ihm besser.
3: Ist nicht unüblich bei Krebspatienten. Kurz vor dem Ende bäumen sie sich noch mal auf.
2: Wir müssen es Matteo sagen.
0: Wie?
4: Was ist los? Schweigen im Walde.
0: Piet.
4: Piet, was? Krieg ich eine Antwort?
2: Er hat nicht mehr viel Zeit.
4: Blödsinn.
3: Wir haben alle getan, was wir konnten.
4: Es gibt immer Mittel und Wege, okay?
3: Nein.
4: Wenn die Targeted-Therapie nicht anschlägt, dann warten wir, bis er wieder fit
0: Matteo.
4: Ist.
0: Matteo, Piet verweigert die Therapie.

0: Du willst einfach aufgeben?
1: Ach, Matteo. Ich kann nicht mehr. Und streiten kann ich auch nicht mehr.
0: Dann mach die Therapie.
1: Ich habe mein Leben gelebt. Und zwar genauso, wie ich es wollte. Und so will ich auch gehen. Es ist nur, kümmerst du dich um mein Haus in Tromsø? Es ist nicht groß. Aber der Blick am Morgen, der ist gigantisch.
0: Auf keinen Fall, da gehen wir zusammen. Du stirbst mir nicht auch weg.

0: Professor Patzelt?
1: Mhm.
0: Haben Sie kurz Zeit?
1: Ja, aber nur ein paar Minuten.
0: Ich hätte eine Frage zum Koronarbypass ohne HLM.
1: Sie kennen meine Dissertation?
0: Natürlich.
1: Ich wusste gar nicht, dass Sie sich für Herzchirurgie interessieren.
0: Doch, auch.
1: Was genau wollen Sie denn wissen?
0: Bei einer OP werden ja die Kranzarterien mithilfe von Schanz durchblutet.
1: Ja?
0: Wie würde man denn bei einer allergischen Reaktion des Patienten auf die Kunststoffröhrchen intraoperativ vorgehen?
1: Für diese Antwort haben wir jetzt leider nicht genug Zeit.
0: Okay.
1: Aber ich kann Ihnen Sekundärliteratur empfehlen.
0: Sehr gerne. Es ist nur so, ich komme im Moment überhaupt nicht zum Lesen.
1: Spannen wir Sie zu sehr ein?
0: Ich will mich nicht beschweren.
1: Es wäre doch schade, wenn die Theorie zu kurz käme, vor allem wenn sie so spannend ist.
0: Ist schon gut.
1: Dr. Koschka kümmert sich diese Woche um den Schichtplan.
0: Nur stellvertretend.
1: Na, ich werde mal sehen, was ich tun kann.
0: Wirklich?
1: Ich bin sicher, wir finden eine Lösung.
0: Danke.

0: Leila.
1: Ja?
0: Hast du noch den Kontakt zum Royal Hospital?
1: Ich kenne nur einen Internisten, aber Ben kennt
0: das schon. Wir machen große Fortschritte in der Stammzellforschung, okay? Lindner! Lindner! Lindner, wir gehen gleich mal die einzelnen Schritte der Targeted-Therapie durch, ja? Und erstellen Sie eine Liste mit Alternativbehandlungen. Von mir aus auch mit Mönchsgesang, Rosenwasser und Schreitherapie.
2: Das hat keinen Sinn mehr.
0: Sie tun, was ich Ihnen sage!
3: Sie können Piet nicht retten.
1: Matteo! Matteo! Matteo, hör auf!
0: Das ist Ihre Schuld. Sie haben nie an seine Heilung geglaubt, ne?
3: Moro, ist gut. Kommen Sie.
1: Hör auf, Matteo.
2: Schauen Sie mich an. Gehen Sie zu Piet.
1: Okay. Er braucht dich nicht mehr als Arzt, Matteo. Er braucht dich jetzt als Freund.

0: Ja.
1: Wo ist Fiona?
0: Fiona ist gegangen.
1: Was?
0: Ja, machen Sie sich nichts draus. Die war schon immer so nachtragend. Was ist das?
1: Ihre Testergebnisse.
0: Meine?
1: Da es sich um eine Erbkrankheit handelt, habe ich Sie testen lassen, ja.
0: Und?
1: Sie sind nicht betroffen.
0: Aber Sie denken trotzdem, dass Fiona das hat?
1: Ja.
0: Also ich bin ja vielleicht naiv, aber ich glaube Ihnen. Und das heißt, dass Fiona wirklich ersticken könnte daran?
1: Wenn sich ein Ödem bildet?
0: Geben Sie mal Ihr Handy. Ja. Hallo, spreche ich mit Frau Meinert? Ja, ich rufe aus dem Johannisthal-Klinikum an. Es geht um Ihre Schwester.
2: Was ist mit Sibel?
3: Frau Meinert.
2: Ich wurde angerufen. Es gab eine Komplikation. Ist sie im OP? Geht sie schlecht?
3: Es tut mir leid, ich kann hier leider nichts finden.
2: Sibel.
0: Du musst dich untersuchen lassen.
2: Was? Gott, ich bin so blöd.
0: Ja, ich habe gelogen, aber das war die einzige Möglichkeit, dich wieder herzuholen.
2: Vergiss es. Ich...
3: Was haben Sie?
2: Nichts.
0: Du musst dich untersuchen lassen, Dr. Zondek.
2: Ich bin nicht krank.
0: Du hol sie dich doch mal an. Du bist einmal auf jemanden reingefallen. Das passiert. Und willst du jetzt niemandem mehr vertrauen?
2: Dann werde ich wenigstens nicht enttäuscht.
0: Ja, und dann wirst du auch nicht glücklich.
3: Frau Meinert?
0: Fiona?
4: Ich kann nicht atmen.
3: Ganz ruhig. Kommen Sie mit.
4: Ich kann nicht atmen.
3: Setzen Sie sich.
0: Machen Sie doch was, Sie erstickt doch.
5: Vorne trage.
6: Wir intubieren.
5: Ganz ruhig, Frau Meinert, wir sind da.
3: Ich informiere den OP, wir machen eine Tracheotomie. Sättigung sinkt weiter.
6: Frau Meinert, wir machen jetzt einen Luftröhrenschnitt, danach können Sie wieder frei atmen.
0: Ich hätte nicht lügen sollen.
1: Sie haben Ihrer Schwester das Leben gerettet. Wenn ihr das auf der Straße passiert wäre.
0: Ich hätte aber auch einfach mit ihr reden können. Vielleicht wäre sie ja freiwillig hergekommen.
3: Keine Sorge, Sie sind lokal betäubt. Sie werden davon nichts spüren. Skalpell? So, ich öffne jetzt die Trachea.
1: Wissen Sie, was fast jeder sagt, warum er Arzt werden will?
0: Ich will Menschen helfen.
1: Ja, und die allermeisten meinen es auch ernst.
0: Und Sie?
1: Ganz ehrlich? Eine private Praxis mit einer schönen Sprechstundenhilfe.
0: Finde ich nicht schlimm.
3: Trachea-Kanüle? So. Kanüle sitzt.
1: Schule, Studium. Vieles ist mir leicht gefallen. Und wenn nicht, dann habe ich mich irgendwie durchgemogelt. Aber das reicht mir nicht mehr.
0: Und was ist mit der Sprechstundenhilfe?
1: Die findet schon irgendwie einen anderen Job.

ganz vorsichtig. Ganz vorsichtig.

0: Fiona.
1: Frau Meinert, willkommen zurück. Der Eingriff verlief soweit gut.
0: Wird Fiona wieder ganz gesund?
1: Sie müssen zwar ab jetzt Medikamente nehmen, aber Sie werden wieder ganz gesund.
0: Danke. Hast du das gehört? Die Ärzte haben dich wieder hingekriegt. Und Dr. Zondek hat mit mir vor dem OP gewartet. Ich werde auch nicht mehr lügen. Na was denn? Ich werde bald Mutter. Da muss man ein gutes Vorbild sein. Und du wirst eine super Tante. Und vielleicht gibst du ja diesem Henning doch noch eine Chance. Nur mal was trinken gehen. Danach kannst du ihn ja immer noch in die Wüste schicken. Du solltest öfter nicht reden. Jetzt haben wir uns fast 5 Minuten nicht gestritten. Aua!
2: Ich habe oft an Miriam an dich gedacht. In deiner Wohnung gibt es kein einziges Bild von ihr. Was ist mit dir passiert?
3: Miriam war schwanger. Aber sie hat das Kind verloren. Sie ist tagelang nicht aufgestanden und hat kaum noch gesprochen. Und ich habe mich in die Arbeit gestürzt. Ich dachte, hier geht's besser. Wirklich. Eines Tages habe ich die Tür aufgeschlossen und sie

0: Vibrator und Schlaftabletten. Ich konnte nichts mehr machen. Manchmal frage ich mich, warum ich noch Arzt bin.
1: Weil du gut bist. Weil du hierher gehörst.
0: Wie dich. Ich will nicht mehr wütend sein.
1: Das war ich auch. Lang. Aber jetzt. Ich bin dankbar für das, was ich hatte.
0: Das reicht?

0: Du interessierst dich also seit neuestem für Herz-Thorax-Chirurgie?
1: Klar. Aua.
0: Liebe Grüße von Professor Patzelt.
1: Dann hat das funktioniert?
0: Ja, wie man's nimmt.
1: Wieso?
0: Willst du ein freies Wochenende?
1: Ja.
0: Ja, dann nicht.
1: Aber
0: wir müssen uns die Doppelschichten teilen, damit du mehr Lernzeit hast.
1: Wir teilen?
0: Ja, ich kann der Chefärztin bekommen was abschlagen.
1: Das heißt, wir beide kommen nicht weg?
0: Das wird kein Spaß.
1: Abwarten.
0: Смотри у меня.
1: Komm schon, das wollte ich nicht.
0: Wer nicht Aalbecken kann, der sollte es besser lassen.
1: Uhr. Viel Spaß.
2: Danke, Mann.
3: Hey, komm, dann schaust du das Spiel eben übers Internet.
1: Ist nicht das Gleiche.
0: Tja, Strafe muss sein. Unsere Schicht beginnt in 6 Stunden.
1: Okay.
3: Du willst jetzt lernen?
1: Klar.
3: Alles klar. Na dann, bis dann.
2: Ich übernehme die Schicht von Dr. Moreau. Tragen Sie das bitte ein, Theresa.
0: Herr Knaut ist tot.
2: Ja. Und wir sind wenig Leute und können ein bisschen Unterstützung gebrauchen. Habe ich Ihnen eigentlich schon mal von der chinesischen Mauer erzählt?
1: Nein.
3: Eigentlich habe ich morgen frei, aber ich könnte einspringen. Wie wär's?
2: Danke. Seien Sie gern pünktlich.
3: Habe ich mich gerade selber gealbeckt?
0: Ja, du Vollprofi. Das hat noch nicht mal Ben geschafft.
4: Was?
0: Piet.
4: Menschen sterben. Gewöhn dich dran. Sonst bist du falsch hier.
0: Wo willst du hin?
4: Nach Hause.
1: Sonst?
0: Wieder allein?
4: Lass mich in Ruhe. Verschwinde.

0: Ich habe Haarausfall, seit ich 20 Jahre alt bin. 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
1: Goodbye, Haarausfall.
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10: Das Beste am Norden ist, dass wir das Gras wachsen hören.
11: Also so ein Kiosk ist so ein Teil des Lebens, genauso wie eine Bar, ne?
12: Dieser Kiosk verbindet Leben, auf jeden Fall.
13: Schönen Tag noch.
14: Kommen Sie ruhig rein. Ja.
15: Du bist auf jeder Ecke im Kiosk. Und du musst die Getränke kalt haben, du musst die Ware immer da haben. Und du musst derbe freundlich sein. Yeah. Oh.
16: Hallo. Wir sind ein Hamburger Familienunternehmen, ja.
17: Ein kleines Wohnzimmer, es ist ein Kiosk-Wohnzimmer.
18: Man ist Doktor, und man ist Psychologe und man ist Enkel.
19: Ich hätte gerne eine Pferdewurst.
20: Ja.
18: Pommes, Pommes, Pommes. Ich versuche halt Kindheitserinnerung zu vermitteln.
21: Vielen Dank.
18: Du musst auch gute Laune für haben, weil sonst macht der Tag keinen Spaß. Ne?
22: Moin, willst du rein?
5: Hamburg. Knapp 1,8 Millionen Menschen leben hier. 32.000 davon in Lockstedt, der Heimat von Sayas Kiosk. Der Stadtteil ist bei Familien und Senioren beliebt. Lockstedt ist 4,9 Quadratkilometer groß, wird von 8 Buslinien und einer U-Bahn angefahren. Direkt an der Haltestelle Lohkoppelweg ein Kiosk, dessen Betreiber für alle da ist.
18: Moin, mein Lieber. Was wird's werden?
23: Ein kleinen Kaffee, bitte.
18: Filterkaffee?
23: Ja.
5: Anton ist zusammen mit seinem Bruder ins Kiosk-Business eingestiegen.
23: Ciao, ciao.
18: Ciao.
5: Und das ziemlich spontan.
18: Bei Kleinanzeigen haben wir gesehen, okay, da wird Kiosk verkauft. Sind wir hierher, erstmal so voll undercover, rein, so geguckt, was gekauft.

0: oft wieder gegangen, so zu ihm. Also das kennen wir auf jeden Fall besser. Ne? Und dann haben wir darüber gesprochen und ja, dann ging's los. Ne? Bernie hat das Haus. Servus.
1: Hast du mal ein Brötchen?
0: Na, sieh dir. Was denkst du denn? Willst du noch ein Käffchen mitnehmen heute?
1: Hm?
0: Trinkst du noch ein Käffchen?
1: Ja.
0: Gut. So, ein kleinen Schuster. Oh, kein Misch. Hier. 30 Cent, komm.
1: Hm?
0: 30 Cent, dann kriegst du noch einen Euro wieder.
1: Kein
0: Käffchen. Ja.
1: Du bist so.
0: Da weißt du, was das tue. Kostet. So, warte. Wo meine Alten? Da raus, Schwarzi. Das ist mein Stammkunde von uns, der Bernie. Er kommt morgens immer seine vier Brötchen holen und Käff.
1: Ja, und abends trinken wir immer noch ein schönes Bier hier.
0: Vor allen Dingen warme Pflanzen. Die dürfen nicht aus dem Kühlschrank sein, das ist ihm zu kalt. Muss ich mal nach hinten laufen, von innen morgen. Ja, das ist auch lustig.
1: Jetzt sitzen wir alle zusammen. Das wird immer richtig schön gemütlich.
2: In Sayas Kiosk gibt's neben den Klassikern auch Hype-Produkte. Über den Tresen geht beides gut. Am besten laufen Tabak, Brötchen und Kaffee.
0: Mein Jüster.
3: Können Sie mir einen 50er wechseln? Ich brauche ein Stück Butterkuchen und einen Kakao.
0: Kriegen wir alles hin.
3: Super.
0: So, einmal Kakao und ein Stück Butterkuchen zum Hieressen, ja?
3: Ja, bitte.
0: Bitte schön.
3: Habt ihr einen neuen Kaffeeautomaten?
0: Ja.
3: Der haut nicht richtig hin, ne?
0: Was?
3: Nee, für Kakao es kommt zu viel raus und zu wenig Geschmack.
0: Das gibt's ja gar nicht. Ja. Dann müssen wir das einstellen lassen. Bitte schön.
3: Wunderbar, danke schön.
0: Lass es schminken.
3: Jo.
0: Miriam, ist er gut?
4: Ja.
0: Klasse. Noch mal besser? Alles gut?
4: Ja.
0: Wo geht's hin?
5: Wieder ein Kräftchen.
4: Ihr wart schon, ich war schon.
0: Ihr wart schon. Schon alles erledigt.
4: Schon gearbeitet.
5: So, ja, was möchtest du?
4: Ein
0: Knacki vielleicht? Als Weizen? Ja?
4: Und ein Sesambrötchen.
0: Sesam, gerne.
5: Und ich gebe zwei von den
0: Langschläfer.
5: Ja.
0: 4,35 bitte.
4: Okay.
5: Also Anton ist für uns Familienangehöriger. Ein ganz toller Mann. Und wenn er mich in den Arm nimmt, dann geht es mir hervorragend. Und dann ist das Sortiment, was hier ist, auch toll. Und draußen kann man auch noch Kaffee trinken.
4: Und im Winter Glühwein.
5: Und im Winter Glühwein. Also besser geht es nicht. Der tollste Kiosk in Hamburg.
4: Ja.
5: Alles Gute und take care.
2: 6,5 Kilometer entfernt Richtung Elbe liegt der Kiez. Mittendrin der Kiosk Mittenmann. Etwa 30 Millionen Besucher zieht es jedes Jahr in das Rotlicht- und Partyviertel.
6: Fette Beats kommen in dein Ohr wie Q-Tips, klingt gut, ich komm näher, damit du Schub kriegst.
2: Mareike Dere ist seit 2012 Teil der bunten Szene.
7: Wirklich gewachsen. Am Anfang hatte ich überhaupt gar keine Kunden, jahrelang. Es war schwer. Es war wirklich schwer. Und ich glaube, man fühlt sich einfach entweder wohl oder man kommt halt hier gar nicht rein, weil wir immer noch so ein Geheimtipp sind. Ne?
8: Danke dir.
2: Mareikes Geheimtipp ist inzwischen fast täglich Ziel von Kiezführungen. Denn neben dem bunt gemischten Publikum birgt der Kiosk gegenüber der Herbertstraße Geheimnisse und Kuriositäten.
7: Das ist eine lustige Story. Da waren ja mal drei Kunden, die sich dann für uns ausgezogen haben. Einfach so. Und dann kamen die mit dem gerahmten, nackigen Bild, um uns das hier so zu schenken. Und die Fotowand bei uns, die ist ja nicht, dass wir die initiiert hätten, sondern es kam durch sie, durch die Kunden, die sich fotografieren, Nagel mitbringen, Hammer haben wir hier, kloppen Nagel in die Wand und hängen sich dann selber auf. Ne?

0: guter Treffpunkt. Ja. Ne? Viele Leute aus dem Milieu und so weiter, die hier mal einen Kaffee holen oder mal kurz ein paar Worte wechseln oder so. Ne? Das ist schon ganz interessant.
1: Ist doch nicht der einzige Kiosk, der hier eine Schankgenehmigung hat?
0: Ja.
1: Ja, ne? Also da hat eine richtige Schankgenehmigung auch hier. Man fühlt sich hier auch geborgen und wohl irgendwo, obwohl das hier auf dem Kiez ist.
2: Es ist nicht nur ein wunderbarer Kiosk, die machen hier tatsächlich auch einen sehr guten Mexikaner. Und wenn man auf einer Kultkiez-Tour ist, dann muss man natürlich auch mal ein Mexikaner-Tasting machen.
3: Mexikaner ist hier wie so ein Bloody Mary. Es ist ein scharfer Schnaps, ein Shot mit geheimer Rezeptur. Jeder macht den anders. Legendär sagt man, er ist in St. Pauli, auf St. Pauli entstanden.
2: Ich gehe einfach rum, jeder, der einen möchte, nimmt sich einen. Und dann würde ich sagen, trinken wir erst mal einen zusammen, damit wir hier auch ein bisschen in Stimmung kommen. So, ihr Lieben, schön, dass ihr da seid. In diesem Sinne, Prost, ihr Säcke!
4: Prost, du Sack!
2: Wunderbar. Ihr Lieben, wir machen gleich eine Pause und ihr geht mal runter in den Keller, weil es ist tatsächlich der letzte Begehbare hier auf St. Pauli. Und den könnt ihr euch jetzt mal anschauen.
3: Das war ein wirkliches Horrorszenario da unten. Aber es war ja vollkommen verfallen. Wir haben das ja alles mühevoll ausgebaut und beleuchtet und entfeuchtet. Und da waren so viele Vogelkadaver. Unheimlich war es, ne? Und so ein Karton war da, der war so richtig staubig eingewachsen. Und dann sahen wir da, kein Licht, diese runden Bögen, dieser Katakomben. So, was ist das denn?
2: Wenn der letzte unten ist, machen wir Licht aus und dann dürft ihr euch wieder hocharbeiten. Spaß. Einfach durch die Tür gehen, die ist offen.
5: Kilometer östlich in Hamburg-Rotenburgs Ort, der Naschimann. Von der Billstraße aus, einer der multikulturellsten Straßen der Stadt, liefert die Firma den Treibstoff der Kioskbranche.
6: Hier sind ganz, ganz viele bunte Getränke aus allen Ländern, aus Amerika, aus Vietnam, aus Thailand. Das, was auch sich am meisten dreht, unsere Takis. Unsere koreanischen Bulldog Carbonara Nudeln, die sind auch viral gegangen. Die kennt jeder, glaube ich, wirklich jeder. Ja, das ist unsere Halle.
7: Stolz?
6: Ich bin stolz, ja. Also, dass es so irgendwann so hoch geht, hätte ich tatsächlich, ehrlich gesagt, nicht gedacht, aber ja.
5: Naschimann ist ein Familienbusiness. Das Gesicht der Firma seit 2010, Talhaar.
6: Moin, hey, na, was geht ab? Wie geht's dir? Geht's dir gut? Herzlich willkommen. Willst du was trinken?
5: Dennis ist Naschimann Kunde und Lieferant. Denn neben seinem Kiosk-Business veredelt er Textilien. Über die Jahre sind die Geschäftspartner Freunde geworden.
6: Ich hoffe, da ist auch XXL für mich dabei. Ich bin ein bisschen, in den letzten Zeiten habe ich ein bisschen zugenommen. Ja, cool. Das ist XXL, ne?
8: Ja.
6: Ja, das sieht geil aus. Ja, cool. Wie viele T-Shirts sind hier dabei?
8: Ich glaube 29.
6: Ja, cool. Dann haben alle Jungs erstmal was zum Anziehen.
8: Ich wusste doch gar nicht, dass du so viele Leute hast.
6: Echt?
8: Ey. Ohne Scheiß. Wo ich das letzte Mal in deiner Halle war, warte, glaube ich, zu viert oder so.
6: Ja. Das ist erst nach Corona erst richtig abgegangen bei uns. Wir angefangen haben, Tankstellen auf großen Mengen sozusagen bis nach München, Österreich, Schweiz. Wir liefern jetzt nach Skandinavien.
8: Das ist Großverdiener jetzt. Das dürfen wir trotzdem noch Hallo sagen. Freut mich, ey. Ehrlich,
6: danke.
8: Ohne Scheiß.
6: Danke. Ja, cool. Danke dir.

0: jedes Produkt hat seinen Kunden. Wirklich, das ist unfassbar. Wir bringen so viele verschiedene Produkte, wo es langsam läuft, wo wir dann sagen, okay, das listen wir aus. Auf einmal wird nach dem Produkt gefragt.
1: Auch die Gen Z gehört zu den Naschiman-Kunden. Mustafa Öztürk kauft oft mehrmals die Woche ein.
0: Ich kann dir auf jeden Fall bei dem Flukus, wenn du willst, 5 plus 1 machen.
2: Ja.
0: Ja? Ja. Dann, ich habe eh 6 Sorten, dann kannst du sozusagen 5 bezahlst du. Den 6. Kannst du dir aussuchen. Hast du auch schon den neuen im Sortiment, White Peach?

0: gesetzt oder nicht, weil es muss weg. Es darf nicht länger als 2 Wochen hier stehen. Da bin ich ein bisschen pingelig, sage ich mal. Und dann ist mir der Preis auch egal. Habe ich 1 Euro bezahlt, habe ich sogar manchmal für 10 Cent raus.
1: Der Kiosk von Musti, so nennen ihn seine Kunden, ist virtuell. Er verkauft alles, was Hype und Klicks verspricht, über seine Homepage und TikTok.
2: Ich glaube, da haben wir eine neue Bestellung bekommen. So, super. Ihr wartet hier. Ihr könnt gerne tippen auf dem Bildschirm. Solange suche ich jetzt die ganzen Produkte. Bestellungen werden live verpackt, zu 99% immer im Livestream. So.
0: Manchmal finde ich das dann so cool und dann schreibe ich rein. Ich sage, weißt du was, komm, wir machen jetzt das geilste Angebot. Und dann schreibe ich ihnen privat bei WhatsApp. Ich sage, guck mal, deine Kunden wollen gerade das haben. Die haben danach gefragt, mach, was die wollen. Und dann machen wir manchmal, verzichte ich dann auf Gewinnspanne, er verzichtet auf Gewinnspanne. Dann machen wir den Kunden halt geile Angebote.
2: Ja.
0: Und das kommt dann geil rüber. Ne?
2: Das war das 10 plus 1 war das bei dir, ne?
0: Nimm so viel, wie du brauchst. Musst jetzt nicht so
1: zu Mustis Kunden kommt der Einkauf dann per Paketpost. Das ist crazy. 11 Kilometer oder 25 Bus- und Bahnstationen entfernt nach Lokstedt zurück zu Sayas Kiosk. Saya ist ein russischer Kosename auf Deutsch. Hase. Die meisten seiner Kunden kennt Anton, seitdem er den Laden gemeinsam mit seinem Bruder übernommen hat.
3: Soll ich ihn wegstellen? Ja, ich stelle ihn weg.
1: Er weiß, wo sie am liebsten sitzen, was sie bestellen wollen und welche Probleme sie umtreiben. Für seine Hasen tut Anton alles.
4: Er ist halt ein Powerbündel, ne? So ist, das ist Anton, man kennt ihn nur so.
3: Egal wie verschlafen und müde, immer Vollgas.
4: Immer Vollgas, immer.
1: In seinem ersten Kioskjahr hat Anton das Gaspedal etwas zu doll durchgetreten.
3: Weißt du ja noch mit meinem Schluckauf da, wo ich 14 Tage lang auf ein Stück Schluckauf hatte, das hat einfach nicht aufgehört. So, bis ich im Krankenhaus mich irgendwie 16 Stunden ausgeschlafen habe. Dann ging es ja wieder so. Das war ja genau das. Das ist genau dieses zu viel Stress, zu viel im Kopf. Und dann passiert sowas halt.
5: Ja,
3: ne?
5: Genau.
1: 18 Stunden dauert seine längste Kioskschicht trotzdem noch. Das Paketgeschäft bringt recht zuverlässige Einnahmen. Die Kioskmiete ist damit fast bezahlt.
3: Ich sag den Leuten echt, die sollen bitte nicht diese Riesensachen zu uns bestellen. Weil sie wissen das ja, dass wir kaum Lagerplatz haben, so, aber kannst auch nicht immer Nein sagen, wenn du so ein Riesending dabei hast. Dann musst du das halt irgendwo verstauen, dann ist das so, ne?
1: Zum Einräumen, Pakete scannen und Kunden bedienen.
3: Dauert ein kleines Momentchen, okay?
1: Kommt auch noch der Service für die neue Kaffeemaschine.
6: Dann gab es ein Problem mit dem Wasser noch?
3: Nicht, dass ich wüsste, aber ich hatte zwischendurch mal festgestellt, dass unten so ein bisschen feucht war. Aber jetzt ist soweit alles trocken. Jetzt fehlt mir genau ein Paket. Und ich weiß nicht, wo habe ich das hingetan oder wo habe ich das hingelegt. Jetzt muss ich alle durchgehen, ne? Und das ist nervig. Ja, ich hab den Fehler begangen, dass ich angefangen habe, die wegzusortieren. Es wurde zu viel Trubel. Das ist nur Flutsch. Ja, ich habe gerade alle durchgescannt. Ist auch nichts dabei. Ja, ja. Kann nicht sein.
6: Und gefunden?
3: Ob wir es gefunden haben? Ich glaube schon. Ich habe die ganze Zeit den falschen Code angescannt. Und jetzt habe ich noch mal einen anderen angescannt. Und ging auf einmal.
6: Ein Kakao drauf.
3: Soll ich probieren jetzt?
6: Ja, bitte.
3: Ja, so deutlich besser als andere. Perfekt.
1: 12 Kilometer Richtung Norden nach Hamburg-Langenhorn zur Pommesperle. Der Kiosk liegt

mitten im 40.000 Quadratmeter großen Naturbad Kiewitzmoor. Betrieben wird das vom Hamburger Turnerbund von 1862 e.V. Geöffnet ist der Kiosk, genau wie das Bad, von Juni bis September.

0: Wolltet ihr Pommes haben?
1: Ja.
0: Ja. Zweimal dann? Sehr gern.
2: Wir hätten gern drei Tüten noch.
0: Drei Tüten?
2: Eine unbedingt mit Ahoi-Brause.
0: Das sind die größeren oder sind die Lütten?
2: Dann nehmen wir eine große und zwei kleine, oder? Ja. Genau.
0: Ich vereine mich schon seit 30 Jahren. Ich habe mit 16 hier auch schon Aufsicht gemacht. Und um den Kiosk kümmere ich mich seit 13 Jahren. Also ist das eure Premiere jetzt hier?
3: Ja.
0: Oh.
3: Ja,
0: dann werde ich, mir besonders viel Mühe geben.
3: Also ich komme echt aus Wilhelmsburg hierher.
0: Bitte?
3: Also ich komme aus Wilhelmsburg hierher, aus der ganz anderen Ecke. Ja, ja,
0: genau. Nur wegen der Pommes. Ja, sehr gut. Und wenn die fertig sind, sind die Bläschen kleiner. Und dann singen die Pommes. Dann hört man schon so, ich bin fertig.
3: Ich höre es auch, ja.
0: Guck, sehr schön.
3: Cool. Wow.
0: Sie singen, hol mich hier raus, hol mich hier raus. Ah, noch mal einmal kurz baden. Mhm.

0: versuche halt Kindheitserinnerungen zu vermitteln. Über den Gaumen und über die Optik. Also ich fand es als Kind auch immer toll, wenn alles schön bunt ist. Und das versuchen wir hier auch zu gestalten.
1: Mein Kiosk ist am Start. Oh, oh, oh, da bin ich jeden Tag. Oh, oh, oh, hier stehe ich für euch und verkaufe euch das Ganze.
2: Zuckerwatte, ich esse eine große Zuckerwatte.
0: Eine große Zuckerwatte.
2: Ich auch.
0: Noch eine große. Haben wir.
3: Hauptberuflich ist Christian in der Clubszene unterwegs. Die Maschine hatte er eigentlich für ein Event angeschafft.
0: Ich habe die hier hingestellt und bin fast umgefallen, als ich gesehen habe, wie die Kinder auf Zuckerwatte stehen. Also fürs Freibad ist so eine Zuckerwatte-Maschine auf jeden Fall der Hit. Eine hohe Kunst.
2: Sieht lecker aus, auf jeden Fall.
0: So groß oder größer?
2: Größer, größer.
0: Groß. So, und? Einmal.
2: Dankeschön.
4: Ich hätte gerne so eine Süßigkeiten-Kühltüte da oben.
0: Hast du schon eine ausgesucht? Diese hier?
4: Also ich finde es einfach, dass es eine tolle Auswahl ist und ich finde den einfach gut.
5: Es ist einfach ein Klassiker. Freibad, Pommes essen, gleich mit dem Fahrrad wieder nach Hause, als wäre die Zeit stehen geblieben. Das ist richtig geil. Das ist richtig toll.
6: Der Kiosk, der muss irgendwann in den 50er Jahren entstanden sein. Und seit der Zeit hat sich das zum Glück alles nicht verändert hier.
7: Ich liebe diesen Kiosk. Und normalerweise essen wir Pommes, normalerweise nehmen wir da einen Kaffee und dann auch noch ein Eis mit Schokolade. Es ist perfekt.

0: 18 Kilometer entfernt steuern die unterschiedlichsten Kiez-Touren den Kiosk mit dem Mang an.
1: So, liebe Freunde, wir kommen zu einem absoluten Highlight heute. Und zwar sind wir Gast bei Mareike in ihrem wunderbaren Kiosk mit dem Mang. Und dort gibt es einen verdeckten Keller.
0: In den Keller gehen die Gruppen mit ihren Guides. Ohne Mareike.

0: Ihr hielt's an? Nee, habt ihr nicht. Gut, ich wäre die einzige Blöde, aber nun gut.
1: Ich glaube, der Keller ist auch irgendwie fast schon wie so ein Mahnmal, wo man eben auch sieht, also Krieg ist einfach keine Option.
0: Eine kleine Besonderheit, wenn ihr hinter dieses Bild seht, seht ihr dort vorne eine rote Wand. Diese Wand könnte man ganz leicht durchtreten, wenn dieses Haus eingestürzt wäre durch die Kriege, durch die Bomben. Und wäre dann weiter in den nächsten Laden in die Tunnelage gekommen und bis zu den Landungsbrücken runtergekommen und wäre da raus. Mhm. Kinders! Jetzt gibt's lecker was zu trinken. 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Oh, sag mir quando, quando, quando. 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Einen Traum

0: In Hamburg-Stellingen, im Nordwesten der Stadt, der Faruk-Kiosk 01. Der Stadtteil, den Familien wegen des Grüns schätzen, war im 19. Jahrhundert als Vergnügungsort bekannt. Heute ist Stellingen vielen wegen des Autobahndeckels ein Begriff.
1: So, zu Ingrid, lass es dir schmecken. Mein Traum war schon immer mal in die Selbstständigkeit zu gehen. Freizeit ist seit einem Jahr nicht in der Tüte. Ein Kiosk bedeutet mir alles.
0: Die Brötchen aus dem eigenen Ofen hat Faruk heute schon fast komplett verkauft. Gegen 11 Uhr beginnt eine ruhigere Phase seines Kiosktages.
1: Einmal dann Käsebrät. Ich komm.
2: Vorsicht,
1: ist heiß. Ja, und einmal eine heiße Schokolade.
3: Wir sind jeden Tag hier. Wir trinken immer unseren Cappuccino und manchmal, wenn das zu spät wird, dann essen wir hier mal eine Bratwurst und sie ist eine Bockwurst.
0: Obwohl Faruk noch nicht lange im Stadtteil ist, hat er es schon in die Herzen seiner Kunden geschafft.
4: Wir alle hoffen, dass Faruk bleibt. Das wäre zu schade.
0: Sorgen bereitet Faruk und seinen Kunden diese Brücke, die ihnen fast die Existenz gekostet hätte.
5: An dieser Bahnbrücke kommt es immer wieder zu Unfällen. Mehrere LKW schon sind beim Durchfahren hier hängen geblieben.
1: Ja, und irgendwann bei dem letzten Unfall, das war ein Sonntag morgens, knapp 6 Uhr, halb 7, da war ich gerade am Brötchen schmieren und am Backen und Belegen. Ja, plötzlich habe ich einen lauten Knall gehört. Ich dachte, huch, was war das denn? Bin kurz rausgerannt, ja, schau kurz unter die Brücke und sehe, ja, ein LKW gegengefahren. Ja, und daraufhin wurde dann alles abgesperrt. Praktisch die ganze Nachbarschaft hatte gar keinen Grund, um hier längs zu gehen. Bei dem Bus können sie nicht nehmen. Zu mir kommen und dann einen Umweg machen zur Arbeit, 20 Minuten morgens früher aufstehen, das macht keiner. Würde ich auch nicht machen, wenn ich ehrlich bin.
0: Es folgen Wochen der Ungewissheit. Kunden bleiben aus. Faruk kürzt die Öffnungszeiten, fängt an, sich Arbeit in seinem Kiosk zu suchen.
1: Moinsen. Ach, ein bisschen streichen noch. Die letzte Ecke.
6: Ich hoffe, dass das wieder richtig aufwärts geht. Jetzt, das Wetter ist natürlich auch nicht schlecht. Aber ich denke, das wird wieder. Er gibt sich auch viel Mühe.
0: Als die Nachbarschaft Faruks Not erkennt, dauert es nicht lange, bis Hilfe organisiert ist. Mit einer Spendenaktion und einem regelmäßigen Stammtisch retten die Anwohner ihren Kiosk.
1: Ich danke euch. Meistens kommen die Eltern, die Kinder. Also sind wir manchmal auch schon so 20, 30 Leute.
7: Jeden Mittwoch.
1: Macht auch total Spaß.
7: Können wir hier stehen?
1: Und 17,50 zurück. Bitte schön. So, liebe Nachbarn, erstmal vielen Dank für die tolle Unterstützung. Und heute wollte ich einfach mal mehr Danke sagen und euch ein kleines Dankeschön zurückgeben. Also greift bitte zu, Essen ist noch warm. Ich danke euch, vielen, vielen Dank. Sehr nett von euch allen. Mein Kiosk soll also sehr einladend aussehen, mit mehr Sitzmöglichkeiten, so dass die Kunden auch nicht immer unbedingt einen Grund haben, irgendwo weiter wegzufahren, um einkaufen zu gehen. Dass wir ein neues Sortiment hier haben, wie so ein kleinen Tante-Emma-Laden. Und ich hoffe, dass wir dieses Jahr damit noch fertig werden.
8: 4,40 bitte. Dankeschön. Und 46. Vielen, vielen Dank. Ich danke euch.
0: 17 Kilometer südwestlich in Hamburg-Blankenese, das Lütt-Falkenstein. Mehr als 13.500 Einwohner zählt Blankenese, einer der reichen Stadtteile. Das Durchschnittseinkommen hier dreimal so hoch wie der Hamburger Durchschnitt. Geöffnet wird heute ab 11.30 Uhr.
9: Alles, was laufen kann, muss schon laufen.
10: Hallo Peter. Moin Gabi.
11: Moin.
9: Das ist eigentlich klassisch, traditionell, ich sag mal wie früher. Also stylisch ist hier eigentlich gar nichts. Bis vielleicht auf die bunten Stühle. Nach dem Motto einfach, aber nett.
0: Peter hat das Lüttfalkenstein als laufenden Betrieb mit Stammkundschaft übernommen. Immer wenn viel los ist, hilft Gabi aus. Samstags ist Stammtisch.
2: Geht, ne?
11: Ich wollte nur sehen, dass zu wenig Wasser drin.
2: Okay, ich danke dir. Hallo Jürgen.
12: Hallo.
2: Na ja. Du hier und nicht in Hugada.
12: Ja, das dauert doch noch. Nein, erst Mitte November.
9: Hallo Jutta.
13: Moin Peter.
9: Willkommen.
13: Du bist ja schon fleißig.
9: Ja, noch lange nicht gesehen. Ne?
13: Morgen. Ein treuer Kunde, nicht Peter?
9: Ja.
13: Schon bei den Vorgängern war ich.
14: Und Vorvorgängern.
13: Und Vorvorgängern. Ja, ja, ja, ja.
15: Hallo Hanne.
16: Ich wollte ja nicht mehr akzeptieren konnte, weil du in Urlaub fuhrst.
15: Oh, das ist ja lieb von dir. Dein Tee kommt.
16: Ich halte den Winter über.
15: Dankeschön.
16: Ja.
15: Dein Tee kocht gerade?
16: Der Tee kocht, wunderbar.
0: Mit 96 Jahren ist Hannes einer der ältesten Gäste hier.
16: Jutta, Lachs.
13: Halbes Lachs.
15: Ich halbes Käse.
16: Jürgen, wie immer.
14: Ja. Wie immer, danke sehr.
16: Suse, halbes Brötchen Lachs.
9: Das ist eine Tradition jeden Samstag, moin. Und bei Wind und Wetter und früher gab es noch nicht mal Sonnenschirme hier draußen und da wurde trotzdem bei Regen tapfer ausgeharrt.
0: Kaum jemand weiß, das Lüttfalkenstein ist nicht nur Kiosk.
9: Hamburger Toiletten-Kiosk-Kombination. Wir kümmern uns um die Toiletten, den Unterhalt, halten die öffentlich zugänglich, dürfen aber auch eine Gebühr, ist eine öffentliche Toilette. Das geht immer nur mit Gebühr. Und, ja, und für unsere Gäste steht es kostenlos zur Verfügung.
15: Ich komme gleich mal raus.
9: Viele der Gäste sagen, man, also wenn man das alles aufgeschrieben hätte, was hier so passiert ist.
0: Hat aber keiner. Denn es gilt, was im Lüttfalkenstein passiert, bleibt im Lüttfalkenstein.
16: Kein Wetter kann uns verdrießen, mein Liebchen, ich und du. Wir halten uns warm und schließen hübsch fest die Türe zu. Ja, ziemlich alt.
0: 12 Kilometer entfernt, aber immer noch im Bezirk Altona, der Steak-In-Kiosk. Ottensen heißt der Szene-Stadtteil, der auch Klein-Paris genannt wird. Gut 35.000 Menschen wohnen hier. Er hat mehrere Jobs. Containerbrückenfahrer im Hafen ist einer davon, Kioskbesitzer Dennis.
17: Ich wollte irgendwie irgendwas Besonderes haben, so, weißt du? Nicht so ein Standard-Kiosk.
18: Komm zu mir!
0: Deshalb steht hier ein Container.
17: Den haben wir hier durch die Tür reingekriegt, ne? Den haben wir damals gekauft, bei Hamburg Süd direkt. Und der war beschädigt, der war schon überall auf der Welt so, ne? Und den haben wir dann klein schneiden lassen und da durch die Tür gekriegt. Ich glaube mit 15 Mann oder so. Das war so schwer.
0: 12 Leute beschäftigt er hier, seit 2 Jahren dabei, Katar.
19: Ich wohne jetzt seit 15 Jahren in Ottensen. Und es ist schon so ein Treffpunkt hier für die Leute, die einfach die Nachbarschaft. Alle treffen sich hier, trinken auch mal vor der Haustür ein Bierchen oder eine Apfelsaftschorle. Also das macht schon viel aus, dass du wirklich schon einen guten Kontakt mit den Stammkunden hast.
0: Sind gegenüber in der Fabrik, einem Kulturzentrum, viele Veranstaltungen, geht deutlich mehr über den Kiosk-Tresen. Nachschub gibt's vom Naschimann.
20: Ich mache einmal kurz eine Bestellung.
17: Ja.
20: Regal sieht auch ganz leer aus, ne? Ist schon alles weg.
17: Ja, ist das jetzt wie in der Fabrik, ne? Wir haben auch schon mal leere Regale gehabt, so. Dann sieht das, dann kriegst du gar schlechte Laune, wenn ich hier reinkomme.
20: Genau, wir machen den Laden wieder voll, auf jeden Fall. Das ist sehr, sehr wichtig.
0: Die Ware kommt per Express. Unten im Laden der kreativste von Dennis Jobs, die Stickerei. Die Idee, einen Kiosk mit der Textilveredelung zu kombinieren, kam von seinem Kompagnon. Dessen Vater hatte eine kleine Stickmaschine. Die wurde längst durch größere Maschinen ersetzt. Über die laufen sowohl Fließbandaufträge als auch Einzelwünsche der Kunden.
17: Die kommen an mit Bildern, die die KI gemacht hat. Dann wollen die das auf ihre Shirts haben. Finde ich auch manchmal ganz nice, weil es sind auch geile Bilder dabei. Ich finde es richtig schön, wenn der Kunde vorbeikommt und voll begeistert ist. Wenn du in den Augen siehst, so, und die freuen sich wirklich. Das sind meine ersten Fotos. Und so kann jedes Kind was aufschreiben. Na, dann habe ich hier meine Buchstaben. Ich will erstmal die Buchstaben finden. Ne? Was?
0: So, tada. Die Ware ist da. Und der Paketdienst. Der Laden ist, wie versprochen, voll. 3,5 Kilometer Richtung Zentrum, Hamburgs wohl kreativster Stadtteil, St. Pauli, Heimat des Kunstkiosks. Gut 22.000 Menschen leben hier. Der Hamburger sagt übrigens auf St. Pauli, weil der Stadtteil im 17. Jahrhundert Hamburger Berg hieß.

0: Gemeinsam mit einer Freundin hat Johanna den Laden 2009 übernommen. Früher standen die beiden grundsätzlich selbst in ihrem Kunstkiosk und hatten nebenbei noch andere Jobs. Mittlerweile läuft der Laden.
1: Hallo. Hi. Willst du es verschenken?
2: Ja.
1: Magst du einen Beleg?
2: Nö, den brauche ich nicht.
1: Tschüss. Wir sind in der privilegierten Situation, dass wir in zwei Reiseführern sind. Dadurch habe ich tatsächlich im Sommer schon auch Touristen, Sommer-Herbst-Touristen. Die kommen ja tatsächlich relativ häufig mit dem Ding in der Hand an. Hi.
0: Was hier über den Tresen geht, ist aus eigener Hand oder von Künstlern, die über die Jahre ihren Weg ins Sortiment gefunden haben.
1: Es ist eine Mischung zwischen ernstzunehmender Kunst oder Leute, die ambitioniert basteln und einfach tolle Kleinigkeiten machen. Menschen, die einfach eine pfiffige Idee haben, so wie unseren Fahrradpropeller zum Beispiel. Das ist so eine Sache, die muss aber in die Welt hinausgehen, weil die einfach großartig ist. Es sind extrem viele Menschen, die in irgendeiner Art und Weise beteiligt sind an dem Ganzen.
0: Johanna bespielt auch den Online-Shop, eine zusätzliche Einnahmequelle für den Kunstkiosk. Außerdem designt sie Postkarten, schnitzt Stempel und bastelt, wenn es die Zeit zulässt, fürs Geschäft.

0: So, und jetzt kriegen sie noch rote Bäckchen.
1: Eine der Kunstkiosk-Künstlerinnen hat sich für heute angekündigt, um Nachschub zu bringen. Ihr Label heißt Herr Fuchs.
2: Fertig.
1: Das ist sie.
3: Genau, ich habe Sachen noch für den Online-Shop vorbeigebracht.
4: Sehr gut.
3: Für die Ausstellung.
4: Super. Ich hatte also auch noch einige für den Online-Shop,
3: ja.
4: Aber das sind noch neue, sehr gut.
3: Genau, das sind so die Klassiker und ich schicke euch noch mal Bilder.
4: Ja, schön.
3: Für den Online-Shop, die ihr letztes Mal auch mitbestellt hattet. Und dann könnt ihr noch mal die mit reinfallen.
4: Sehr gut, ne?
3: Das ist doch super. Ja.
4: Voll, danke.
3: Ja, sehr gern. Und wir schnacken noch mal, wenn ihr irgendwas braucht oder so, sagt ihr einfach Bescheid.
4: Ja.
1: Obwohl auch Touristen in den Laden kommen, Rückhalt gibt dem Kunstkiosk was anderes, nämlich
4: das Viertel. Sehr treue Kunden, die uns auch durch Corona getragen haben und so. Das war wirklich irre toll. Das war wirklich, kriege ich jetzt sofort dicken Hals und Pipi in den Augen. Entschuldigung, aber es war wirklich unglaublich.
5: Und hältst ihn aber auch noch fest.
4: Ja?
5: Weil wenn er weg ist, ist er weg.
4: Hältst ihn noch fest?
1: Tschüss. 1,3 Kilometer entfernt im Bezirk Altona der Kiosk 62. Der Stadtteil Sternschanze ist mit gut einem halben Quadratkilometer Fläche einer der kleinsten Hamburgs und ein Szeneviertel, das fürs Cornern und Partys bekannt ist.
6: Du machst eine Party, wie nett von dir.
7: Ahoi. Ahoi.
6: Impulsive Menschen kennen keine Grenzen.
1: Ruhepol, aber auch Dreh- und Angelpunkt im Schanzengetümmel, Bühlend mit seinem Kiosk 62.
8: Also Hausnummer ist 39, 62 kommt daher. In der Türkei gibt es Nummernschilder von den Autos, fängt immer mit Zahlen an. Und wo ich geboren bin, im Dorf, ist Kennzeichen 62, Anatolien.
1: Den Kiosk betreibt Bülent gemeinsam mit seiner Frau Sema.
8: Ich habe mit 27 den Laden aufgemacht. Jetzt bin ich 47. So lange bin ich hier. Ich kenne Kinder, die waren Kinder. Jetzt sind die volljährig. Die kommen immer noch hier. Mamas, Papas kenne ich. Opas kenne ich von denen noch. Drei Generationen ungefähr. Ja, aber ich finde es schön. Das ist so ein, also für mich ist Schanze so ein, wie in so ein kleiner Dorf. Jeder kennt sich hier und wenn was ist, dann hilft man sich auch. Ja, ja, hier sind die Leute ganz anders drauf. Moin.
9: Moin.
8: Schlüssel?
9: Ich habe einen kleinen, also das ist der Vorne, klar.
8: Ja.
9: Und damit der in eine unangenehme Situation kommt.
8: Also, okay, okay, mach noch.
9: Und du musst das ernst nehmen, oder?
8: Mach ich.
9: Ganz lieben Dank dir.
8: Danke auch, mein Lieber. Schönen Urlaub, dankeschön.
9: Ich danke
8: mach ich
9: dir.
8: Gerne, ciao, mein Lieber. Ciao. Jetzt kommt jemand, holt den Schlüssel von mir ab, heute im Laufe des Tages. Das waren auch viele Kunden, sehr, sehr viele. Ich mache manchmal Spaß, ich sage, Essen fertig, vielleicht gehe ich bei dir essen. Aber Vertrauen haben wir schon. Wenn Notfall ist, dann bin ich da.
1: Bülent ist gelernter technischer Zeichner. Weil er kein Büromensch ist, hat er aber nie angefangen, in dem Beruf zu arbeiten.
9: Alles Beste, ja. Hier ist ja später Party, wir sehen uns
8: ja,
9: noch mal, ne?
8: Vor,
9: hast
8: ja,
9: schon
8: ja,
9: gehört, ja?
8: Zwei Stunden.
10: Ja, bis gleich.
8: Bis gleich, alles klar.
1: Tagsüber reichen die Kundenwünsche von Getränken über Lotto und Pakete bis hin zu Süßigkeiten. Später am Tag, vor allem am Wochenende, sind hauptsächlich Zigaretten und Alkohol gefragt. Am besten kalt.
8: Ciao, ciao, ciao. Nee, die andere Seite ist noch kälter. Nee,
9: ja?
8: Nee, ganz so. Am Ecke oben. Die waren vorher drin. Oder?
9: Das hört sich gut an.
8: Ja.
9: Ich habe auch, das geht vielleicht ein bisschen zu weit, aber vom Ding für schnelles Kühlen.
8: Ja.
9: Einmal mit einem nassen Handtuch oder Zewa und dann in die Tiefkühle. Das ist immer mein.
8: So.
9: Nice.
8: Dankeschön. Tschüss.
10: Bis später.
8: Später.
1: Die Wochenenden sind besonders hart. Betrieb bis 3 Uhr früh.
8: Heute sind wir 11 Stunden hier, 11, 12. Werden wir noch 12 Stunden, 11, 12. Morgen 10. In der Woche 7, 8 reicht schon.
1: Familienurlaube gibt's für die beiden nicht. Einer passt immer auf den Kiosk auf.
7: Man trifft hier Freunde am Kiosk.
10: Kiosk
7: entspannt. Tatsächlich ist es so, dass die ganzen Leute, die ihr hier gerade seht, die haben wir spontan hier getroffen, weil wir alle uns immer versammeln. Nicht mit Handy, ey, kommst du auch dorthin? Nein, wir kommen einfach hierher und die Leute kommen auch hierher. Und das ist so dieser Knotenpunkt für die Gesellschaft.
1: Je später der Abend, desto überraschender die Wünsche der Gesellschaft.
8: Rein, mein Lieber.
10: Und dann rubbel los.
8: Für den Kollegen?
10: Ja.
11: Wieso die wichtig sind, Rubbellose? Weil das Spaß bringt, zwischendurch mal zu rubbeln. Und leider, wie es häufig so im Leben ist, manchmal verliert man und manchmal gewinnen die anderen. Leider nichts drauf. Nee, leider nicht.

0: Knapp 5 Kilometer Richtung Nordwesten zurück nach Lockstedt. In Sayers Kiosk hat die Frühschicht um 5 Uhr begonnen. Antons Schwägerin Suna übernimmt 2 Wochen im Monat die ersten Stunden.
1: Morgen.
2: Einen schönen Tag noch für dich. Tschüss.
0: Anton ist direkt wieder auf der Suche nach einem Paket.
2: Hier, das hier ist das.
1: Ja.
2: Hat mir den Namen gemerkt.
0: Stimmt? Ja. Für Suna geht es jetzt weiter zu ihrem Vollzeitjob in einer Bank. Anton hat Kinderwoche und deshalb nur 7 Kioskstunden vor sich.
3: Hi.
1: Hallo Moni.
0: Heute mit mehr Lärm als üblich. Dafür sind Bauarbeiter gute Kaffeekunden.
1: So. Oh, Richard. Ich hab da schon frisch aufgelöst, gebe ich dir sofort.
0: Nicht nur Kaffeenachschub steht heute auf dem Plan. Der Naschi-Mann ist da, muss aber die Bestellung alleine checken.
1: Stange, ne? Ja, ich muss gucken, ob ich da eine hab.
4: Ja,
1: ist aber nur eine.
4: Danke dir.
1: Ciao, ciao. Hey. Endlich, ne? Ja, bitte.
4: Ja, danke.
1: Alles bestens.
4: Ich dachte mir, ich komm mal vorbei, ein paar Sachen aufschreiben.
1: Auf jeden Fall.
4: Ich habe auch schon ein paar Sachen aufgeschrieben. Kannst ja mal rüber gucken.
1: Ja, wir haben jetzt ein paar Sachen doppelt geschrieben, so, ne?
4: Ja. Und vielleicht sonst eigentlich.
1: Gut, gut, ne? Alles mega.
4: Hier hast du wieder eine Baustelle vor der Tür.
1: Mhm.
4: Ich glaube, bei jedem Kiosk gerade, ne?
1: Ich hoffe, jetzt ist ganz Hamburg verteilt, Baustellen.
4: Egal, zu welchem Kiosk, überall.
1: Überall. Dings hier, bei der Lieferung, ne?
4: Mhm.
1: Meint ihr, schafft ihr heute zu liefern?
4: Ja,
1: irgendwie
4: ja.
1: Per Express oder sowas?
4: Ja, ja. Das ist ja eine größere Bestellung. Also ja. Du kannst noch mal gucken, ob du noch ein paar Sachen hinzufügen willst. Ich kann dir sonst das geben.
1: Ich gucke jetzt die Webseite durch oder auf meinen Plan oder so. Und solange mal kurz durchschauen, ist, glaube ich, im Büro.
4: Ja, danke dir, mein Lieber.
1: Ich danke dir. Pass gut, wir sehen uns.
4: Danke.
1: Ciao, ciao.
4: Ciao, ciao.
0: Zurück in Richtung Elbe zum Kiosk mit dem Mann. Der ist heute verhüllt, denn es steht ein Ska-Punk-Konzert an.
5: Wenn sich der Strichcode ändert und du scannst das, dann findest du das, wenn das mal nicht. Ne? Hier ist Postkarten, Spiritosen, Getränke, Tabak. Wo ist sie denn?
0: Weil Mareike damit rechnet, dass der Kiosk voll wird, helfen ihre Töchter aus.
6: Oh, moin. Wir wollen hier heute ein Konzert geben.
5: Yay! Yeah.
7: Hallo.
0: Es ist schon das 2. Konzert von Rantanplan in Mareikes Kiosk.
5: Wie geht's? Wir freuen uns so.

0: Also es können bei uns nur höchstens 50 Leute in den Kiosk hinein zurzeit. Und bei den Konzerten ist es halt so, dass nicht gehüpft werden darf. Das müssen wir auch immer noch mal ansagen. Weil wir halt schon die Erfahrung gemacht haben, dass die Balken beben. Es ist nicht so gut gebaut hier. Und wir wollen ja nicht in den Keller hineinbrechen, hüpfenderweise. Also,
1: das
0: wollen wir ausschließen. Deswegen darf nicht gehüpft werden.
1: Ach, Ulf, hallo.
2: Rantanplan ist komplett.
1: Die Trompete ist runtergekommen.
3: Ja, hier ist es.
4: Trompete. Ich freue mich so. Ja, ich freue mich so.
2: Bandbesprechung.
1: Wir haben ja heute ein lauteres Schlagzeug als letztes Mal. Das muss man ja im Hinterkopf behalten.
3: Und ich weiß nicht, ob das cool ist,
5: ich
3: wenn man das Schlagzeug.
5: Ich habe ein Foto, wie ich hier so zwischen Schlagzeug und mir gefallen bin.
3: Oh. Hey, du hast dich aber hier so an die Wand gelehnt. So.
5: Ich dachte, der Shot steht da, saß.
0: So, wir haben jetzt Teambesprechung mit den Töchtern. Meine Tochter Isabel, meine Tochter Meral und die Mutter.
2: Fehlt nur noch die Musik.
0: Ska liebe ich, Punk liebte ich auch. In meinem Alter höre ich es jetzt nicht mehr so viel. Aber ja, ich finde die Musik klasse.
6: Gleich geht's los.
2: Erstmal geht's aber 16 Kilometer Richtung Süden, auf die andere Elbseite, zum Kulturkiosk im Harburger Binnenhafen. Der Kiosk gilt als ältester Hamburgs und ist mittlerweile eine Art Denkmal. Seine Türen öffnet er nur noch zu besonderen Anlässen. Der Tag der Industriekultur am Wasser ist so einer. Kiosk wie früher heißt das Event, organisiert vom Verein Trinkhalle seit 1876.
3: Prost!
2: Gorch von Blomberg ist Gründungsmitglied und hat heute den Hut auf. Vera hilft ihm.
7: Die Brötchen sind nicht schon aufgeschnitten?
8: Nee, sind die noch nicht.
7: Das könnte ich ja vielleicht machen. Mhm.
2: Für die Veranstaltung geworben hat der Verein nur im Prospekt zum Tag der Industriekultur am Wasser. Wie viele Gäste kommen, ist eine Überraschung.
7: Ja, das ist auch gut.
8: Jetzt kommt die Hauptsache.
2: Ein seit Jahrhunderten umstrittenes Nahrungsmittel.
8: Die Pferdewurst. Dafür ist der Kiosk bekannt. Seit 1876 Pferdewurst. Ich habe 90 Würstchen gekauft. Musste das mit mir selber ausmachen. Mal gucken, ob wir die alle selber essen oder ob wir am Ende noch welche zukaufen müssten.

0: Was kann ich für Sie?
1: Nach anfänglicher Flaute verkaufen sich bunte Tüten und Getränke gut.
0: Du hast ja vorhin gesagt, die ist hier noch prima. Nicht zu danken. Wie gesagt, ihr könnt auch gerne noch ein bisschen hier bleiben. Zitrone
1: und. Und dann schlägt auch die Stunde der Pferdewurst.
0: So. Ketchup, Senf und Mayonnaise haben Sie schon gefunden? 3,50 hätte ich dann gerne. Oh, danke schön, das ist sehr freundlich von Ihnen.
2: Viel Spaß noch.
0: Danke. Danke. Schönen Tag noch.
3: Wir kennen den schon echt lange, aber der hat leider nicht so oft auf, ja. Und wir sind auch eben mit dem Auto hier lang gefahren, haben das gesehen und dachten uns, wir müssen das direkt nutzen. Wir müssen direkt einmal hierhin spazieren und da was kaufen.
4: Pferdewurst ist mal was anderes. Bockwurst ist überhaupt nicht so mein Ding. Denn wenn, dann eine Currywurst eigentlich. Aber Pferdewurst ist okay. Schmeckt dir gut.
5: Echte Pferdewurst.
6: Das ist hier so vor 1900.
5: Da klappern die Hufe.
7: Wir stoßen mal mit Pferdewurst an. Das machen wir dann.
5: Malted.
7: Also.
5: Malted.
6: Ja. Guten Appetit.
7: Die Nutzkultur.
1: Fabrik- und Hafenarbeiter haben hier schon vor mehr als 100 Jahren eingekauft. Aufgegeben hat der letzte Betreiber aus wirtschaftlichen Gründen. Den Anstoß dafür gab eine Baustelle. 2015 ging die vorläufig letzte Wurst über den Tresen.
8: Der Kiosk ist nicht denkmalgeschützt, aber er ist inzwischen geachtet als ein Objekt, was hier eben Farbe reinbringt. Und damit ist nicht nur die, sagen wir mal, die städtebauliche Farbe gemeint, sondern auch die kulturelle Farbe. Und das ist uns wichtig, das zu erhalten.
0: Prost.
8: Willst du eine Wurst?
9: Nee.
8: Oh Gott, eine Knolle.
9: 81 habe ich mir Frikadellen und Wurst gekauft. Ganz normal, wollen wir auf.
8: Ja.
9: Ja, das zugemacht. Das gehörst du hier ja auch?
8: Ich gehöre zu denen, die dann dafür gesorgt haben, dass die Kiste hier stehen bleibt.
9: Oh, herrlich, ja? Geil.
8: Ja.
10: So.
1: Mehr als die Hälfte der Pferdewürste haben sie verkauft. Kiosk wie früher hätte zwar mehr Besucher haben können, war aber so schön, dass der Verein Trinkhalle seit 1876 das nochmal machen möchte. Zurück in den Nordwesten der Stadt, nach Lockstedt zu Sayas Kiosk. Die bestellte Ware soll jeden Moment kommen. Vorher sind aber die Stammkunden dran.
11: Hallo schön, ein Croissant?
12: Ja. Zum Mitnehmen und wie üblich, ne? Du kennst dich ja auch. Einmal da.
11: Käffchen schön bereit. Was habt ihr gestern gemacht an seinem Geburtstag?
12: Wir haben Chinesisch kommen lassen.
11: Bestellt? Ja, das geht auch, siehst du. Jörg hatte gestern Geburtstag. Da haben sie erstmal komplette Runde, was hier über den Tresen gegangen ist, umsonst bekommen. Als kleines Geburtstagsgeschenk. Jeder, der Geburtstag hat, kriegt immer was aufs Haus. Die Kids ganz besonders, die freuen sich. Die immer dann so, was, echt, was, was? Sag, hier, geben Sie ein Eis da.
1: Die Expresslieferung ist da. Eine Hälfte kommt ins Lager, die andere ist für Sayas Kiosk Nummer 2 gedacht. Den haben Anton und sein Bruder im vergangenen Jahr eröffnet.
11: Ja,
13: Anton,
14: bis ich zu dem Sohn komme, mit Hund.
11: Was ist, ne?
13: Ja.
11: Oh, ist gewachsen, ne? Na du? Oh, oh, oh, nicht jetzt weg. Schau mal.
0: Ja, du siehst dafür nicht mit rein.
12: Nein.
11: Ja, leider, ne?
0: Ja, leider.
11: So, ich muss bedienen, ich bin gleich wieder da.
0: Ja.
1: Auf dem Logo Anton mit seinem Bruder Lucian, der arbeitet hauptsächlich in Sayas Kiosk Nummer 2 und macht den Papierkram für beide Läden.
11: Bier?
15: Indisches Bier.
11: Das ist der, der alles immer zur Ruhe bringt. Ich bin der Impulsive, der immer gleich an die Decke geht. So, ne? Und er muss mich dann beruhigen, meistens immer runterbringen. So, ey, komm, hör auf, denk mal so, denk mal so, denk mal so. Das ist alles Chico. Also, das ist seine Anwesenheit, reicht schon.
1: Das haben auch die Aushilfen im Kiosk schnell gemerkt. Wenn es Komplikationen gibt, melden sie sich bei Lucian.
11: Sie rufen da gar nicht erst bei mir an. Weil ich versuche immer normal zu sein, aber die hören das in meinem Unterton, dass ich geladen bin. Das kriegen die sofort mit. Selbst wenn ich durch die Tür gehe, sofort.
2: Super.
11: Super machst du das. Ja, und ich bin ja ein bisschen älter, kann jetzt ein bisschen Kisten schleppen.
1: Zurück auf den Kiez. Zum Konzert im Kiosk mitten Mann. Draußen beginnt das Tagesgeschäft mit Party und Prostitution. Im Kiosk beste Stimmung, trotz Hüpfverbot.
13: Also der Kiosk ist ja ein bisschen ein Herzstück hier. Das ist so eine, für ganz viele so eine Hoffnungstankstelle.
15: Hier macht alles Sinn, hier kommen alle zusammen.

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1: Gesagt,

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7: Einen schönen guten Tag und willkommen zum Nachrichtenüberblick von NDR Info. Es gibt schlimmere Orte zum Arbeiten als die Nordseeinsel Norderney, aber harmonisch wird es wohl nicht werden. Es warten ja einige Knackpunkte auf die Teilnehmenden der Energieministerkonferenz. Ein Schwerpunkt zum Beispiel ist die aktuelle Situation zur Energiewende. Die idyllische Kulisse kann also nicht darüber hinwegtäuschen, dass hier im sogenannten Konversationshaus der Insel hart verhandelt und hitzig diskutiert wird. Der Kurswechsel der Bundesregierung in der Energiepolitik sorgt für Unruhe in der Branche. Vertreter der erneuerbaren Energien verlangen Antworten und Perspektiven. Meine Kollegin Annette Deutzgens ist für uns auf der Insel Norderney. Annette, ist denn die Stimmung so angespannt, wie man es vermuten könnte?
8: Ich würde sagen, die Stimmungslage ist durchaus gemischt. Gerade bei der Begrüßung, die ist vor wenigen Minuten zu Ende gegangen, da war es durchaus heiter. Aber tatsächlich ist es so, dass die Länder bei bestimmten Punkten doch ganz schön weit auseinander liegen. Also der Norden, die Nordländer, die wollen, dass von dieser Konferenz das Signal ausgeht. Ja, es geht weiter mit dem Ausbau der erneuerbaren Energien. Das ist hier im Norden eben ein ganz wichtiges Thema. Andere Bundesländer, ich nehme mal Sachsen, die haben vielleicht andere Schwerpunkte. Die wollen, dass sie in der Strategie von Katharina Reiche, der Wirtschaftsministerin, berücksichtigt werden. Zum Beispiel, wenn es um neue Gaskraftwerke geht, da hat der Osten so ein bisschen das Gefühl, er könnte gegenüber dem Süden das Nachsehen haben. Was alle eint, ist auf jeden Fall, dass man hier traurig ist, dass die Ministerin, also Katharina Reiche, nicht selbst kommt. Sie hat abgesagt.
7: Wo gibt es denn den meisten Gesprächsbedarf heute?
8: Ich würde sagen, es gibt ziemlich viel Gesprächsbedarf beim Thema Netzausbau. Das ist einfach ein ungelöstes Problem, wenn die Netze überlastet sind, wenn zu viel Strom etwa aus Windrädern in die Netze gespült wird, dann müssen die teilweise abgeriegelt werden. Und dafür hat man nach wie vor keine Lösung. Da muss endlich etwas gefunden werden. Aber es ist so, dass hier bei dieser Konferenz das sogenannte Einstimmigkeitsprinzip herrscht. Also die Beschlüsse, die dann morgen gefasst werden, müssen einstimmig gefasst werden. Und ich kann mir vorstellen, dass man eben gewisse Streitthemen dann vielleicht auch so ein bisschen klein hält, vielleicht nicht ganz ausblendet. Aber wenn klar ist, da ist keine Einigkeit zu erzielen, konzentriert man sich auf das, was möglicherweise geht. Also am Ende ist ein Minimalkonsens zu erwarten, würde ich sagen. Und der ist für den Bund auch nicht bindend, wenngleich der Bund ihn auch nicht ganz ignorieren kann.
7: Ja, danke schön für diese Eindrücke und Informationen von der Nordseeinsel Norderney von der Energieministerkonferenz Annette Deutzgens. Was tun mit dem gestrandeten Buckelwal? Ja, diese Frage, die schon dem Umweltminister von Mecklenburg-Vorpommern Till Backhaus schlaflose Nächte beschert hatte, die beschäftigt auch die dänischen Behörden. Inzwischen ist das tote Tier, das vor der Insel Anholt auf Grund liegt, massiv aufgebläht. Am Vormittag kam dann überraschend die Meldung, dass es vom Strand weg übers Meer in die nächstgelegene Hafenstadt nach Grena gezogen werden soll. Dazu hatten Helfer den Kadaver schon mit Seilen an ein Schiff gebunden. Die Umweltbehörde will den Wal wohl doch obduzieren. Dieser Versuch allerdings, so hören wir zumindest, wurde inzwischen abgebrochen. Nachgefragt dazu bei unserem Skandinavien-Korrespondenten Arne Bartram. Was kannst du uns denn darüber sagen? Was ist da los?
0: Ja, offensichtlich ist das Ganze schwieriger, als man sich es vorgestellt hat. Erster Versuch ist bisher gescheitert, den an der quasi Schwanzflosse erstmal wegzuziehen vom Strand. Und jetzt ist aber noch offen, wie es weitergehen soll. Also ob es heute noch weitere Versuche geben soll oder ob die Experten sich noch mal beraten. Das muss jetzt die dänische Umweltbehörde entscheiden.
7: Ja, das wäre jetzt gleich meine nächste Frage gewesen. Hat man denn überhaupt einen Plan, wie es denn weitergehen soll?
0: Also erstmal geht es darum, den Wal weg dort zu bekommen von der Insel vom Strand, weil man inzwischen gemerkt hat, dass einfach doch viele Touristen dort auf der Insel unterwegs sind, auch an diesem Strandabschnitt, und es eben die Gefahr gibt, dass der Wal durch die immer mehr aufsteigenden Gase explodieren könnte. Und da möchte man eben niemanden in Gefahr bringen, weder Anwohner noch Touristen noch Journalisten, die auf der Insel sind. Und deswegen soll der Wal abtransportiert werden ans Festland, und dort kann man ihn dann auch viel genauer und besser untersuchen, als das auf dieser etwas abgelegenen Insel überhaupt möglich wäre.
7: Woher kommt denn dieser plötzliche Sinneswandel der Dänen? Weil ursprünglich hieß es ja, er soll da einfach liegen bleiben.
0: Das ist auch das, was die Dänen meistens eben mit Walen machen, kleineren, die angespült werden an die Küste. Allerdings ist dieser Wal deutlich größer als die anderen, die oft dort an der Küste landen. Und das Medieninteresse, gerade aus Deutschland, ist eben so riesig. Viele Touristen, die dorthin kommen, die sich das ansehen, die sich diesem Wal nähern, mehr als man es tun sollte. Deshalb haben die Behörden jetzt gesagt, okay, der muss da weg.
7: Arne Bartram, ganz herzlichen Dank für diese Informationen zum gestrandeten toten Buckelwal. Mit Milliardeninvestitionen kennt man sich ja aus in Schleswig-Holstein. Nicht immer waren diese erfolgreich. Denken wir nur an die Northvolt-Gigafabrik, die nun ja doch nicht kommen soll. Und trotzdem wird schon das nächste Großprojekt geplant. Zwei riesige Rechenzentren sollen auf einer grünen Wiese bei Schubi entstehen, mit dem Stromverbrauch eines ganzen Atomkraftwerks. Ob und wenn ja, welche Firmen dieses überhaupt nutzen werden, ist bislang unklar. Und trotzdem unterstützt die Landesregierung die Pläne.
9: Hier ist die Erwartung groß. Sie haben anderthalb Jahre darauf hingearbeitet, die Landesregierung von einem Milliardenprojekt zu überzeugen. Jetzt geht die Post nach Kiel. Fast 100 Hektar sollen hier erschlossen werden, zum Teil mit 15 Meter hohen Hallen für die Rechenzentren.
10: Klar ist, dass wir als Land so ein Vorhaben unterstützen wollen, dass wir die Wertschöpfung hier auch in Schleswig-Holstein behalten wollen, wir die digitale Sicherheit, die Wirtschaftssicherheit ausbauen wollen. Insoweit stehen wir solchen Vorhaben sehr offen gegenüber und werden sie auch sehr wohlwollend begleiten.
9: Auf diesem Acker könnten zweistellige Milliardenbeträge investiert werden. Die Bürgermeisterin und der Bauleitplaner stehen in den Startlöchern und hoffen auf Millionen an Gewerbesteuer. Dabei wissen sie noch gar nicht, welche Unternehmen dahinter stecken. Die Gemeinde hat bisher nur Kontakt zu zwei Projektierern.
11: Das können Geldgeber sein aus Übersee, das können große Kapitalgesellschaften aus Europa sein. Das wissen wir tatsächlich noch nicht. Und genauso wissen wir auch noch nicht, welche Qualität Rechenzentrum wir bekommen. Ob es ein KI-Rechenzentrum zum Beispiel wird oder.
9: Diese Rechenzentren brauchen enorm viel Strom. Dieser könnte zum Teil auch aus Batteriespeichern kommen, die sich aufladen, wenn viel Wind- und Sonnenenergie im Netz ist. Der erste ist schon gebaut. Der KI-Boom führt zunächst aber dazu, dass in vielen Stunden Gaskraftwerke zusätzlich einspringen müssen. Denn bisher reichen die Erneuerbaren nicht aus.
12: Gaskraftwerke spielen bundesweit noch eine Rolle als Lückenfüller, aber nicht mehr als das. Denn gerade hier in Norddeutschland erzeugen wir so viel erneuerbare Energie, dass wir auch solche Rechenzentren mit sauberer Energie versorgen können.
9: Ob der Energiepark Schubi Chancen hat, will das Innenministerium innerhalb von einem Monat entscheiden.
7: Der Norden bereitet sich längst auf die Sommersaison vor. Und zwar nicht nur in den Restaurants und in den Hotels, sondern auch hier in der Kalkbergarena. Die Karl-May-Festspiele starten am 27. Juni. Und noch bevor irgendein Besucher sieht, in welchem Teil des Todes Winnetou diesmal gegen Schurken kämpft, bekommen Sie von uns schon mal einen Einblick. Denn heute wurden die Kulissen geliefert.
13: Gestern stand hier noch die Konzertbühne von Peter Maffay. Jetzt muss es schnell gehen. Schon in zwei Wochen wollen die Schauspieler hier mit ihren Pferden proben. Dann darf kein Kran und keine Säge mehr stehen. Winnetou steht seit Jahrzehnten im Mittelpunkt. In der neuesten Inszenierung soll er eine

0: Den Kampf zwischen Gangstern und Apachen verhindern. Spielort Mexiko. Das Bühnenbild dafür hat sich Erik Rüffler ausgedacht.
1: Ein Hauch noch.
2: Wir haben angefangen mit der rituellen Stätte der Paloma Nakana. Das ist die Schamanin der Chiricahua-Apachen. Von vorne gesehen, die linke Seite ist das mexikanische Land werden. Alles etwas heller, freundlicher, fiestamäßiger. Und der ganze mittlere Teil wird das Bergwerk, das Tal des Todes werden. Das wird halt alles, sag ich mal, Stollen, Treppen, Labyrinth, dunkel. Das wird diese ganze Bandbreite, sag ich mal, haben.
0: Mehr als 7 Millionen Euro steckt der Veranstalter in die Produktion der Karmai-Spiele in diesem Jahr. In 4 Wochen soll dann Alexander Klavs wieder als Winnetou in dutzenden Vorstellungen durch die Kulissen reiten.
3: Wenn wir am Lagerfeuer sitzen, werden wir erzählen. So, und kommen wir noch zum Sport. Deutschlands Rekordtorwart Manuel Neuer kehrt 2 Jahre nach seinem Rücktritt in die deutsche Nationalmannschaft zurück. Das gab Bundestrainer Julian Nagelsmann am Mittag bei der Nominierung des WM-Kaders für die Fußball-Weltmeisterschaft bekannt. Der 40 Jahre alte Kapitän des FC Bayern München ist damit der einzig verbliebene Weltmeister von 2014 im Aufgebot. Insgesamt hat Bundestrainer Nagelsmann 26 Spieler nominiert. Deutschland hofft natürlich auf ein erneutes Sommermärchen bei der Fußball-Weltmeisterschaft. Start ist dann am 11. Juni. So, und wir sind beim Wetter und so viel sei schon mal gesagt, freuen wir uns doch auf ein sonniges Pfingstwochenende. Zwar ist es morgen noch mal wechselhaft mit freundlichen, aber zum Teil auch dichter bewölkten Abschnitten bei maximal 24 Grad. Am Wochenende wird es dann aber deutlich besser, spätestens am Sonntag. Überall blauer Himmel bei bis zu 27 Grad. Und das war NDR Info für den Moment. Wir melden uns 16 Uhr zurück. Bis gleich.
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0: Oh, nicht so stürmisch.
1: Was machen Sie hier?
0: Ja, ich bin Mitglied hier und mit einer Freundin zum Tennis verabredet.
1: Waren Sie vor 5 Minuten schon mal hier, in der Umkleide?
0: Nein, ich bin doch gerade erst gekommen. Wer sind Sie überhaupt?
1: Polizei Wolfratshausen, Bayer.
0: Aha.
2: Mensch, Heike! Ich dachte, wir treffen uns draußen am Eingang.
0: Meine Freundin Gerda.
2: Freut mich. Sind Sie eine Freundin von Heike?
0: Sie sagt, sie wäre von der Polizei.
1: Warten Sie, ich zeige Ihnen meinen Ausweis.
0: Ich glaube, wir rufen jetzt mal die Polizei, Schätzchen.
3: Überraschung. Er wurde mit dem Schläger erschlagen.
4: Aha. Oh. 310 Gramm Turnierschläger, kopflastig. Spricht eher für einen Topspin-Spieler.
5: Sie spielen Tennis?
4: Na.
3: Ich hoffe, der Täter war genauso fahrlässig mit seinen Fingerabdrücken wie Sie, Herr Hubert.
4: Oh, Entschuldigung.
6: Was ist denn mit Ihnen, Herr Gewitz?
5: Tennis ist nicht so meins. Ich bin eher...
4: Unsportlich.
5: Ja. von Bayer, Sie hatten eine Probestunde bei ihm?
6: Ja, um 8:30. Bin dann aber schon rein, weil ich zu früh dran war und es offen war.
3: Dann hast du den Täter nur ganz knapp verpasst. Er ist höchstens eine Stunde tot.
6: Wow.
5: Ja. Oh, und sonst ist dir nichts aufgefallen, das?
6: Als ich angekommen bin, ist mir ein Wagen entgegengekommen.
4: Hä? Was für Marke?
6: Keine Ahnung. So ein Kombi, braun. Und der hatte einen orangenen Aufkleber an der Seite.
5: Ha. Und sonst?
6: Niemand. Ich bin dann in die Umkleide. Aber da war, glaube ich, auch noch jemand.
4: Ach so. Eine von denen Amseln da?
6: Nee, die sind erst später gekommen.
4: Ja, sonst hast du niemanden gesehen.
7: Hallo, Sie da. Was ist denn hier los?
5: Sie können gleich wieder nach Hause gehen. Tennis ist heute nicht, nicht?
7: Das will ich sicher nicht. Ich bin der Vereinspräsident.
5: Ach so, ja. Ja, ich kümmere mich dann mal um die Amsel, nicht?
7: Ist das der Bruckner?
8: So habe ich mir das nicht vorgestellt.
3: Hoffentlich können wir bald gehen. Ich muss in einer Stunde in der Arbeit sein.
5: Tut mir leid, dass Sie so lange warten mussten, aber... Gerda?
2: Mensch, der Raimund! Raimund ist ein ehemaliger Kollege von meinem Ex.
5: Hm. Wieso Ex?
2: Ja, aus und vorbei.
5: Ach, tot?
2: Nee, Trennung.
5: Ach so. Ja, wie bei Margot und mir, nicht?
2: Im Ernst?
5: Ja, hat irgendwann nicht mehr gepasst.
2: Hauptsache, dir geht's gut?
5: Ja. Und du wohnst noch in Dortmund?
2: Ja, ich bin nur zu Besuch hier. Heike und ich, wir haben uns letzten Sommer auf Ibiza kennengelernt. So mein erster Single-Urlaub seit 30 Jahren.
5: Ja, was sagt man dazu? Ich muss noch eure Aussagen aufnehmen, ne? Das Übliche halt. Ja.

0: Hoppala, wir haben dich weggeschmissen.
1: Hallo? Hilfe!
0: Hey, hey, hey, wie lange liegst denn du da schon?
1: Halbe Ewigkeit, ich komm nicht an mein Handy ran.
0: Das haben wir gleich.
1: Ich spür schon meine Beine nicht mehr.
0: Ja, dann.
1: Was machen Sie da?
0: Wenn du deine Beine nicht mehr spürst, ist es ganz wichtig, dass du dich nicht bewegst.
1: Ich spür sie schon noch, okay? Würden Sie jetzt bitte den Roller annehmen?
0: Jawohl. Ich glaube, ruf doch mal besser einen Notarzt, oder?
1: Rufen Sie lieber die Polizei.
0: Nein.
1: Warum nicht? Dieser Penner, der mich geschnitten hat, das war kriminell.
2: Um 8.15 Uhr? Da war ich noch zu Hause.
3: Mhm. Um's dann zeigen.
2: Tut mir leid, meine Frau war schon auf dem Weg zur Arbeit. Ja. Sie denken doch nicht etwa, ich hätte was damit zu tun.
3: Ja, irgendeiner war es heute immer, aber die wenigsten geben es zu.
2: Wieso sollte ich sowas tun? Der Mann war Tennislehrer. Wissen Sie, wie schwer es ist, hier einen guten Tennislehrer zu kriegen? Ermordet. Wer tut sowas?
3: Das ist irgendeiner, der schlecht verlieren kann.
4: Gab's irgendwie Stress im Verein? Hatte Dennis, Herr Bruckner, irgendwelche privaten Probleme?
2: Nein, aber wir standen uns privat auch nicht so nahe. Das Einzige, was Frauen angeht, da hat er nichts anbrennen lassen. Ich habe immer gesagt, er soll sich zurückhalten im Verein. Was will man machen? Tennislehrer stehen hier nicht Gott Schlange.

0: Also es würde mich nicht wundern, wenn irgendjemand ausgeflippt ist. Oh. Meine Tochter. Da muss ich kurz ran.
1: Hallo, mein Schatz.
2: Das ist schrecklich. So kurz vor deinem Turnier.
3: Ist okay mit dir?
4: Ja.
3: Glaubst du daran?
4: Woran?
3: Ja, Eifersucht, Frauengeschichten.
4: Keine Ahnung.
2: Ah, ihre Tochter, oder?
0: Weil sie das Talent hat, muss ich Ihnen nicht sagen.
2: Die Großmama spielt auch Tennis. Ja?
0: Meine Frau. Ah. Früher habe ich meine Tochter selbst trainiert, aber mit meinem Tennisarm geht es nicht mehr.
4: Es gibt doch sicher eine Mitgliederliste, oder?
0: Schon. Aber fällt es nicht unter den Datenschutz?
4: Herr Seibel, wollen Sie uns jetzt Informationen vorenthalten?
5: Kombi also. Modell?
6: Boah, keine Ahnung. Ich habe den nur von hinten gesehen, als er mich geschnitten hat. Habe ich die Kontrolle verloren und bin in den Kram.
5: Farbe?
6: Es war braun.
5: Kennzeichen?
6: Wolfratshausener, glaube ich. Aber mehr weiß ich nicht. Das war alles sehr schnell.
7: Sie brauchen dringend eine Dashcam, und zwar vorn und hinten.
6: Dashcam? Sind die überhaupt bei uns erlaubt?
7: Verboten sind es zumindest nicht. Und zufälligerweise habe ich da zwei gerade im Angebot.
5: Ah, cool, kann ich dann auch eine haben?
7: Ich habe nur zwei Riddle.
5: Ah ja, genau. Brauner Kombi, Wolfratshauser Kennzeichen. Wann das war, können Sie es nicht sagen, oder?
6: Doch. 7:46 Uhr.
5: Und wieso wissen Sie das jetzt so genau?
6: Aus dem Grund. Die ist beim Unfall stehen geblieben.
5: Ah ja, perfekt.
6: Wieso perfekt? Hä? Die hat meinem Vater gehört.
7: Sagen wir nochmal her. Kann man reparieren, ist halt ein sehr altes Modell schon.
8: Ja, und sonst ist euch niemand aufgefallen?
9: Nee. Also mir zumindest nicht. Wir sind ja unabhängig voneinander hergekommen.
10: Ja, ich habe auch niemanden gesehen. Außer dieser jungen Dame, die hat mich beinahe umgehauen.
8: Ja, unser Freund Christina, die ist noch jung und stürmisch nicht. Ja. Und ein Kombi, dunklen Kombi, braun, habt ihr nicht gesehen, oder?
9: Nee.
8: Schade.
9: Ja. Irgendwie hätte ich mir meinen letzten Tag hier auch anders vorgestellt.
8: Wie? Ich dachte, wir sehen uns noch.
10: Ja, dann mach doch was aus. Bei mir wird's eh spät.
9: Ach, ja, wieso nicht? Du, wie wär's mit einer Runde Tennis zum Feierabend? Also, wenn ihr bis dahin mit euren Ermittlungen hier durch seid, natürlich.
8: Tennis?
9: Oh, du spielst kein Tennis?
8: Doch. Ja, ja. So, 18:30 Uhr?
9: Perfekt.
8: Ja.
9: Cool. Ja. Tschüss.
8: Ja.
9: Tschüss.
2: Also, wir sind durch, wir würden jetzt abhauen.
8: Ich bleib noch ein bisschen hier.
2: Wieso?
8: Das ist schön hier, nicht? Sie können ruhig schon vorgehen, ja.
2: Na, gehen tun wir nicht mehr von meinem Auto.
4: Gut, dann kann ich Ihnen ja mein Rad da lassen.
8: Ja, aber warum nicht? Bisschen Bewegung.
11: Oh.

0: Hi.
1: Soll das ein Witz sein?
0: Was?
1: Unseren Vereinsmitgliedern untersagen Sie den Zutritt, aber Sie spielen ja einfach munter, wie es Ihnen gefällt.
0: Moment, ich spiele nicht. Ich ermittle. Das ist hier ein Tatort. Da ist alles von Bedeutung. Ist ja nicht umsonst hier ein Mord passiert, nicht? Aber was anderes. Ich meine, ich spiele mit dem Gedanken, hier Mitglied zu werden. Ich meine, können Sie mir da ein paar Tipps geben?
1: Ja, klar.
0: Was? Ja, was ist? Ich warte.

0: Bluetooth, da können Sie sich mit der Dashcam verbinden. Und in dem Fall haben Sie sogar Glück, wenn Sie das nächste Mal im Graben landen. Da ist eine SOS-Funktion dabei.
1: Das klingt sehr interessant, aber ich habe jetzt auch keine Zeit.
2: Oh, Moment, wo wollen Sie hin?
1: Zur Arbeit. Ich habe keinen Bock, meinen Job zu verlieren.
2: Nein. Sie haben gerade einen Unfall gehabt. Sie müssen sich jetzt erstmal durchchecken lassen.
1: Gut, ich fahre im Krankenhaus vorbei.
2: Ja, aber sicher nicht mit dem Unfallfahrzeug.
0: Da hat der Polizeimeister Riedl völlig recht. Wer weiß, ob der Roller überhaupt noch fahrtauglich ist. Der muss erstmal in die Werkstatt.
1: Gut, dann suche ich eine Werkstatt und danach fahre ich im Krankenhaus vorbei. Zufrieden?
2: Irgendwie glaube ich Ihnen das nicht, Herr Graser.
0: Außerdem steht die Werkstatt ja praktisch gerade vor Ihnen. Ich würde vorschlagen, ich packe den Roller ein und Sie lassen sie im Krankenhaus durchchecken.
1: Okay, gut.
2: Geht doch.
3: Gut, dass du da bist.
0: Immer.
4: Wer tut sowas?
5: Keine Ahnung. Na, sieht so aus, als müsste ich dir jetzt wieder Stunden geben.
4: Das ist alles, was dir dazu einfällt. Da ist ein Mensch gestorben.
5: Die Zukunft meiner Tochter ist mir eben wichtig. Hey, ich finde das auch schlimm. Was soll ich denn machen? So wie der Kleine im Ball nachgelaufen ist, konnte das ja nicht gut gehen.
4: Ach, dann weißt du also, wer ihn umgebracht hat. Ich muss los.
5: Was? Wohin? Ach.
6: Ich hab noch ein Pflaster gesucht. Hab's aber schon gefunden.
7: Der hat 6 Türen gehabt. Was soll das sein als Trettschlimmer?
4: Dann vielleicht so.
7: Okay, und wo war der orangene Punkt?
4: Der war hier. Was ist das denn?
7: Ja, Phantombild von dem Auto, das kurz nach der Tat weggefahren ist.
4: Was soll denn das für eine Marke sein?
7: Keine Ahnung, aber schaut cool aus, oder?
4: Das ist alles, was wir haben. Als ich mich umgezogen habe in der Umkleide, da habe ich was gehört. Was denn gehört? Geräusche. Was denn für Geräusche? So, als ob da jemand gewesen wäre. Und Motiv haben wir das denn?
7: Ja, meine Eifersucht, wie immer. Ich meine, der Tote war sexuell sehr aktiv.
4: Was haben Sie da eigentlich gemacht? Ich habe eine Probestunde genommen. Reiten, Tennis und als nächstes Wasserball? Na, Sie halten mich auf jeden Fall auf dem Laufenden, ne? Ich könnte auch sein Handy anschauen.
7: Na, lieber nicht. Kümmer du dich um die Autos von den Vereinsmitgliedern.
8: Danke, Frau Bayer. Übrigens, der Hinterreifen ist platt, nicht?
7: Ja, das Rad ist nur bis 100 Kilo zugelassen.
4: Sind Sie vom Rad gefallen?
8: Nee, nur eine leichte Prellung, ja.
4: Vielleicht sollten Sie damit zum Arzt.
8: Wir haben zu tun, ne? Was ist das da? Ein
7: Auto.
8: Aha.
4: Herr Kiritz, Schlägerei gehabt?
8: Unfall.
4: Sind Sie schon beim Arzt gewesen?
8: Nee, das muss nur gekühlt werden.
4: Wow!
8: Sie, so schlimm?
4: Haben Sie doch nicht in den Spiegel geguckt?
8: Nee,

0: Welche Nummer haben Sie?
1: Ah. Ich will ja nicht indiskret sein, aber was fehlt Ihnen denn? Die sehen topfit aus, oder?
2: Ah?
1: Ist das ein C?
2: Rasenmäher.
1: Oh.

0: Ah, Frau Doktor.
1: Wie sehen Sie denn aus?
0: Können Sie vielleicht mal meine Nase anschauen? Die Notaufnahme ist voll.
1: Natürlich, setzen Sie sich kurz. Was ist denn passiert?
0: Ach, Tennisball.
1: Ah! Ja, die ist gebrochen. Sie sollten vielleicht doch zurück in die Notaufnahme.
0: Sie können gar nichts machen?
1: Doch, ich kann schon Ihre Nasenknochen in die richtige Position rücken, aber das ist eine sehr schmerzhafte Angelegenheit.
0: Ich meine, egal, nicht? Ich habe heute Abend einen Termin.
1: Also das sollten Sie wirklich absagen.
0: Nein, nein, das geht nicht. Also,
1: Gut, Ihre Entscheidung, dann legen Sie sich kurz hin, ja?
0: Ja.
1: Jetzt einmal tief einatmen.
0: Moment, Sie haben kein Betäubungsmittel?
1: Ja, tut mir leid, meine Patienten haben normalerweise keine Schmerzen mehr. Aber ich kann was holen bei den Kollegen. Sie müssten dann nur nach der Betäubung noch eine Weile hierbleiben.
0: Nee, dann beiße ich die Zähne zusammen, nicht? Machen Sie mal.
1: Gut, also tief einatmen.
2: Wieder? Du musst mir kurz helfen, ein paar Leute anrufen, fragen, was die für Autos fahren.
3: Nein, ich muss das Protokoll fertig machen, wegen dem Rollerunfall.
2: Ja, Rollerunfall. Bei uns geht's um Mord.
3: Bei mir um versuchten Mord. Der Fahrer, der wurde von der Straße abgedrängt.
2: Die Tochter.
3: Was für Tochter?
2: Nix.
4: Nichts gebrochen.
5: Das Wichtigste. Das zählt schon der Job.
4: Mein Papa würde dich schon nicht rausschmeißen. Du hast einen Unfall gehabt. Außerdem hat er ja gerade ganz andere Sorgen.
5: Ach ja, welche denn?
4: Der Dennis ist tot.
5: Was? Der Brockner?
6: Die 37?
0: Das tut mir leid. Entschuldigung. Ach. Was, Fräulein Seibel? Was für eine Überraschung, ne? So sieht man sich wieder. Ja, wir kennen uns vom Tennis. Vom Platz, nicht? Also vom Tatort, ja.
5: Krase, Martin Krase. Sie stehen auf Ihrem Zeh.
0: Nee, das geht nicht. Was? Oh! Oh! Verzeihung.
7: Ich gehe jetzt über die Zulassungsbehörde. So finden wir ja auch raus, wer welchen Wagen fährt. Ist ein bisschen mühsam, aber da müssen wir niemanden hinterher telefonieren.
8: Christina?
7: Mhm. Oh.
8: Warum sagst du denn nichts?
7: Weil es nichts zur Sache tut und alles unnötig kompliziert macht. Wir haben uns am Wochenende in einer Bar kennengelernt und er hat mich zu einer Probestunde überredet. Das ist alles.
8: Aha. Dann weißt du ja auch, was die Sterne bedeuten, oder?
7: Was für Sterne?
8: Da. Sie hat 3. Sie hat 4.
7: Vielleicht, wie gut jemand Tennis spielen kann?
8: Mhm. Deswegen hast du 5 Sterndl, ohne dass du eine Probestunde gemacht hast, oder?
7: Können wir das einfach lassen?
8: Nein, das lassen wir nicht. Was weißt denn du über den?
7: Er war Tennislehrer, er hat gerne Tequila getrunken und so wie das aussieht, war er nicht Single.
8: Bist jetzt sauer? Ich frag nur. Also, wenn du nicht du wärst, es gibt Frauen, die würden bei sowas komplett ausflippen.
3: Hi. So, alles wieder gerade.
8: Cool, dann können Sie uns gleich da mit der Liste helfen.
0: Nee, tut mir leid, ich muss eigentlich gleich wieder weg. Ich habe heute ein Match.
8: Was für ein Match?
0: Ja, mit Gerda. Wir spielen Tennis zum Feierabend.
8: Sie wissen schon, dass das eine potenzielle Täterin ist, oder?
0: Ja, deswegen gehe ich ja dahin, nicht? Obwohl ich seit meiner Kindheit keinen Schläger mehr in der Hand hatte und mich wahrscheinlich fürchterlich blamieren werde, aber was tut man nicht alles für die Arbeit, nicht?
7: Und Sie wollen da so hingehen?
0: Ja. Ja, Sie haben recht, nicht? Ich meine, dient ja eh nur der Stabilisierung, sagt Frau Dr. Fuchs. Ja, besser?
8: Viel besser.
0: Ja, ne?
7: Ja. Ich hab da was zum Abdecken.
0: Ja. Aha. Make-up? Wie trägt man das auf?
8: Ich gehe heim und schalte das Handy aus.
0: Mit dem Pinsel?
7: Finger.
9: Was meinen Sie damit? Sie hatten einen Unfall. Da können Sie den ganzen Tag lang nicht Bescheid geben? Wissen Sie, was hier los war? Wenn Sie morgen früh nicht pünktlich auf der Matte stehen, dann schmeiß ich Sie raus.
10: Was machen Sie denn schon wieder hier?
11: Ja, ermitteln natürlich nicht. Was denn sonst?
10: Den Aufzug?
11: Das sind polizeiliche Methoden, haben Sie keine Ahnung von mir.
10: Ich habe den ganzen Tag lang auf einen Rückruf von Ihnen gewartet. Ihr Kollege meinte, Sie würden mir Bescheid sagen, wenn ich den Betrieb wieder aufnehmen darf.
11: Das ist richtig, ja. Ja, aber wir sind eben noch nicht fertig, nicht?
10: Machen Sie doch, was Sie wollen. Aber ziehen Sie das Tor zu.
11: Moment. Was ist, wenn ich hier rein will?
10: Dann kommen Sie mit einem Durchsuchungsbeschluss.
12: Guten Abend.
10: Wer sind Sie denn?
11: Sie gehört zu mir.
12: Sie gehört zu mir? Raimund, so kenne ich dich gar nicht.
11: Ja, bei mir hat sich einiges getan, nicht?
12: Sag mal, Schätzchen, was mit deinem Gesicht passiert? Hat dich jemand geschlagen?
11: Eher beschossen, nicht? Lass uns nicht über die Arbeit reden.
12: Hm? Gut. Ich wär's weit.
11: Was?
12: Naja, ich bräuchte nur noch einen Schläger.
11: Ich hätte diesen Vereinsheini nicht wegschicken sollen, ne?
12: Ach, ist auch nicht schlimm, wenn wir heute nicht spielen.
11: Ja, wir werden am Tennisplatz zwei Schläger und Ball finden, oder?
12: Und das darfst du einfach so?
11: Wir müssen doch sowieso überall rein, nicht? Also geht doch. Ja, es geht ja quasi fließend in unsere Ermittlungen über, nicht? Wer weiß, warum die hier abgeschlossen haben.
12: Naja, sieht aus wie der Geräteschuppen vom Hausmeister.
11: Ja. Ja. Ach, schau mal, was wir haben.
12: Ja, besser als nichts.
11: Ja, wir finden nur noch Ball, nicht? Was haben wir denn da?
13: Wunderbar.
11: Also? Ich würde dir den Aufschlag lassen, aber es ist wahrscheinlich die einzige Chance, dass ich den Ball auch mal treffe.
12: Ach, komm, ich bin doch auch kein Tennis-Crack, aber fang ruhig an.
11: Okay.
12: Alles in Ordnung? Raimund? Raimund?
11: Schön.

0: Laut den Kollegen wurde er gestern Abend von einer Frau gebracht. Gerda Liebig, das ist ihre Nummer. Er war total drauf, hatte Herzrasen und extrem hohen Blutdruck. Sie haben ihm dann was gegeben, um wieder runterzukommen.
1: Moment, was heißt voll drauf?
0: Naja, so wie es aussieht, hat er in der Nase Koks gezogen.
2: Ja, bei der Nasenwasserüberdosis.
1: Der Gierwitz nimmt doch keine Drogen.
2: Na stimmt, jetzt auf der.
1: Und was ist mit der Frau, die ihn gebracht hat, Gerda?
0: Die hat was von einem explodierten Tennisball erzählt.
2: War die auch auf Droge?
0: Habe ich auch erst gedacht, aber Herr Gierwitz hatte das hier dabei.

0: Also die Gerda geht nicht ans Telefon.
1: Ist wurscht, die erwischen wir schon noch.
0: Hi.
2: Ich hab keine Ahnung, wer das war. Ich war gestern nicht hier und vorgestern war die Tür noch ganz, also...
3: Ja, schauen Sie wenigstens mal, ob es fehlt.
1: Los. Das Hebel!
4: Sie kommen genau zur rechten Zeit.
3: Hier ist eingebrochen worden.
4: Aha. Ich glaube, ich weiß auch, wer das war.
3: Wo ist denn Ihr Kollege? Hm? Der mit der Nase?
1: Nasen haben eigentlich alle bei uns.
3: Sie wissen schon, wen ich meine. Der war hier gestern Abend noch zu Gange. Ich bin mir sicher, der war das.
0: Wir klären jetzt erstmal das mit den Drogen.
3: Was für Drogen?
0: So wie es aussieht, wurden in den Tennisbällen Drogen versteckt.
4: Machen Sie Witze?
1: Ja, wenn Sie wüssten, wo überall Drogen versteckt sind. Es gibt sogar Leute, die schieben diese...
2: Also, es fehlt zumindest nichts Wertvolles, aber die beiden Dekosticker sind weg.
3: Martin Greiser, unser Platzwart. Herr Greiser, schauen Sie sich die Ballmaschine mal an. Die geht angeblich auch nicht mehr.
0: Moment bitte. Die Tennisbälle, mit denen die Leute spielen, bringen die selber mit?
2: Ja, aber wir verkaufen noch welche.
5: Ich kann mich an gestern Abend nicht so richtig gut erinnern. Ich meine, eigentlich überhaupt nicht. Wer von uns hat denn gewonnen? Ja, egal. Ich wollte nur mal hören, wann du abreist. Ich meine, vielleicht kann ich dich jetzt zum Bahnhof bringen, ja?

0: Stelle erstmal langsam angehen lassen.
1: Ruf einfach an, ja? Ja? Bis gleich, ja. Ich fühle mich aber schon ganz gut, Frau Doktor.
0: Herr Kiewitz, Ihr Drogenexzess ist erst ein paar Stunden her.
1: Drogenexzess ist jetzt vielleicht ein bisschen... Ja,
0: Sie haben oral eine große Menge reines Kokain zu sich genommen. Sie hatten den Stoff im ganzen Gesicht. Also ruhen Sie sich jetzt erstmal aus. Wenn Ihnen langweilig ist, der Obduktionsbericht. Ich habe vergessen, Ihnen Hubert mitzugeben. Wie vermutet, ist er erschlagen worden, aber keine Spuren am Schläger.
1: Ja, schade. Aber Sie sagten, Hubert war hier?
0: Ja, mit Christina. Aber die sind noch mal zum Verein. Vielleicht gibt es ja einen Zusammenhang zwischen unserem Toten und ihren Drogen.
1: Die sind schon wieder da und das ohne
0: mich. Herr Kiewitz, bitte ruhen Sie sich jetzt erstmal aus, ja?
1: Ja.
0: Gut.
1: Klar. Ja.

0: Okay, sauber, danke.
1: So geht das nicht! Sie schikanieren ja unsere Mitglieder.
0: Ja, leider Gottes ist hier wer erschlagen worden. Außerdem versteckt wer Drogen in Tennisbällen. Deswegen müssen wir es aufschneiden, aber da kann ich nichts dafür.
1: Ja, schön, das muss aber doch gehen, ohne den ganzen Betrieb lahmzulegen.
0: Ja, da müssen die vielleicht einmal ohne Bälle spielen.
1: Das ist ein Tennisverein.
0: Im Moment ist er Tatort.
2: Das reicht. Ich werde einen Anwalt einschalten. Ich helfe gern, aber Sie können hier nicht machen, was Sie wollen.
3: Ja?
4: Der Kollege Hubert hat gerade angerufen, der bräuchte einen Drogenspürhund.
5: Okay. Wo sollen wir den jetzt hernehmen?
4: Ja, ich weiß zufällig, dass gerade in Tölz eine Schulung mit Schwerpunkt Drogenfahndung läuft. Da könnte ich ja mal anrufen.
5: Ja, machen Sie das.
4: Ja, allerdings setzen die keine Spürhunde ein.
5: Sondern?
0: Wir sind ja schön da, nur ins kleine Feld reinspielen. Und auf geht's. Hopp. Jawohl. Und nochmal. Nicht schlecht.
6: Kann ich nicht wenigstens hier draußen meine Arbeit machen?
0: Na, ihr müsst warten, bis der Spürhund da ist. Super. Jetzt warte mal. Tu mal deine linke Hand an den Schläger. Dann kommt die Schulter automatisch nach vorn und dann zickst durch. Auf geht's. Wunderbar.
7: Wollen Sie nicht bei uns als Tennislehrer anfangen?
0: Ja, das kommt aufs Gehalt drauf an.
7: Die Bezahlung ist sicher nicht schlechter als bei Ihnen. Und die Leute lieben Tennislehrer.
0: Das Problem ist, ich liebe die Leute nicht, ne? Hallo?
8: Hallo?
0: Die Leiche ist schon weg. Oder wollen Sie einen Staubsauger verkaufen? Da hinten sitzt der Chef.
8: Nein, Polizeiobermeister Meier.
9: Ah, Sie sind wegen dem Spürhund da.
8: Spürhund, ja, kann man so sagen.
9: Meier, das ist mein Kollege Hubert. Schön, dass das noch geklappt hat.
0: Wo ist denn der Spürhund?
8: Ach, Sie wissen wirklich nicht Bescheid?
0: Na.
8: Hunde waren gestern. Bienen sind die neuen Spürhunde.
0: Bienen?
8: Ja. Bienen kommunizieren über Pheromone, Duftstoffe. Sie können bereits wenige Moleküle über eine Entfernung von mehreren Kilometern wahrnehmen. Da kommt so ein Pfiffi nicht mit. Mhm. Und das ist nicht der einzige Vorteil. Sie können länger im Einsatz bleiben, werden schneller konditioniert.
0: Und was sagen die Imker, wenn sie denen da die Bienen abwerben? Hä?
8: Doch nicht rauslassen!
0: Voilà. Wieso, die ist doch konditioniert?
8: Die Biene reagiert auf die Konsistenz der Luft.
0: Im Moment reagiert es gar nicht.
8: Ja, weil sie weg ist.
0: Ja, rufen Sie es heute. Wie heißt denn die?
8: Das ist eine Biene, die hat keinen Namen.
9: Ich glaube, sie ist hier lang. Sie ist irgendwo hier oben.
8: Nicht mit der Hand.
9: Oh. Hubert?
0: Oh.
9: Kokain.
8: Und wo ist meine Biene?
10: Ah, hier sind Sie.
0: Ja, wir haben ihr Kokain gefunden.
10: Ich riskiere mein Leben und Sie kassieren die Lorbeeren? Wer sind Sie überhaupt?
9: Das ist Polizeiobermeister Meier.
10: Ah,
8: Nein! Sie haben sie umgebracht.
10: Ja, wenn sie mich gestochen hätte, wären sie jetzt auch tot, nicht? Und ich hätte die Schmerzen. Was greift die mich auch an?
9: Weil sie Kokain an sich haben, die Biene das gerochen hat und ausgeflippt ist.
0: Ah, das war keine normale Biene. Die hatte Spezialausbildung.
10: Also.
8: Ich weiß

0: auch nicht, wie die verdammten Bälle in das Regal gekommen sind. Vielleicht war es der Einbrecher.
1: Nee, die waren vorher schon da.
0: Ach ja? Wieso sind Sie sich da so sicher?
2: Weil wir Informationen haben und Sie haben den Schlüssel zum Schuppen da hinten.
0: Hat er doch auch.
3: Mir war von Anfang an klar, dass mit Ihnen was nicht in Ordnung ist.
4: Ja. Da soll sein Vater mal ein Wörtchen mit Ihrer Tochter reden, nicht?
3: Was soll das jetzt?
4: Naja, was Ihren Umgang angeht. Ich meine, die beiden sind doch ein Paar, oder?
3: Meine Tochter gibt sich doch nicht mit so einem Loser ab.
4: Na, im Krankenhaus sah das völlig anders aus.
3: Was?
1: Ich hab's wirklich. Finger aus, aus! Sind Sie, oder wollen Sie gleich mit? Ha?
5: Das ist der Ball, der gestern geplatzt ist.
6: Und zwar, als ich meinen Aufschlag gemacht habe.
7: Aufschlag? Wie laufen Sie hier überhaupt rum?
5: Herr Givitz ist von den Ermittlungen direkt ins Krankenhaus und dann wieder zurück. Ohne ihn hätten wir das Versteck gar nicht gefunden.
6: Von daher, jetzt bringen Sie mich ein bisschen in Verlegenheit, nicht? Aber ich kann der Kollegin nicht widersprechen.
5: Wir gehen davon aus, dass es sich um einen Mord im Drogenmilieu handelt.
7: Und wer ist der junge Mann im Verhörraum?
5: Das ist der Platzwart Martin Graser. Er ist für den Raum zuständig, in dem diese Bälle gelagert werden.
8: Was, Martin Graser?
5: Mhm, der ist bisher noch nicht aufgefallen.
8: Der hat heute Morgen den Rollerunfall.
0: Ich habe keine Ahnung, woher die Bälle kommen. Vielleicht war es der Seibel.
9: Wo waren es denn gestern zwischen 8 und 9?
0: Da lag ich im Straßenkram. Mann, dafür gibt's doch einen Zeugen.
9: Einen Zeugen, hä? Riedl, raus.
0: Das ist er.
9: Riedl, rein. Was gibt's?
8: Also der Herr Graser hat gestern Morgen um 7.46 Uhr einen Unfall gehabt.
9: 7.46 Sekunden warst du aber nicht mehr, oder?
8: Ja, die Uhr ist bei dem Unfall stehen geblieben und der Yazid hat ihn dann gefunden.
0: Ja, sag ich doch. Mann, ich lag über eine halbe Ewigkeit in diesem scheiß Straßenkram. Ich hätte irgendwie so einen Penner von der Straße abgedrängt.
8: Ja, Unfall mit Fahrerflucht. Brauner Kombi mit Wolfratshauser Kennzeichen.
0: Die wollen mich alle fertig machen.
9: Brauner Kombi. Hat der so ausgeschaut?
0: Ja, der war halt braun.
9: Mhm. An den orangen Punkten müssen Sie ja doch erinnern.
0: Keine Ahnung, ich hab den nur von hinten gesehen. Was ist das überhaupt für ein Auto?
9: Das ist, keine Ahnung. Aber vielleicht war es ja gar kein Unfall.
5: Und so schickt man eine Sprachmemo.
0: Ah.
9: So, also, er hier kann gehen.
0: Ja, und wie komme ich hier jetzt weg?
4: Ja, rufen Sie Ihre Freundin an. Ne?
0: Patricia? Ja. Wir sind nicht zusammen.
4: Das hätten Sie Ihrem Vater doch sagen können.
0: Das soll der ruhig glauben. Aber der als Schwiegervater, der blanke Horror. Ey, das Einzige, was den interessiert, ist die Karriere seiner Tochter. Männer stören da nur.
9: Ja, vor allem, wenn die Männer Tennistrainer sind.
0: Hm. Was?
9: Der Bruckner hat die trainiert und was man so hört, hat er ja nichts auslassen.
0: Fragen Sie sie doch selbst.
9: Mach mal. Wiederschauen.
5: Sie meinen, Patricia Seibel hatte was mit dem Toten?
9: Also, passt genau in sein Beuteschema.
5: Ja, wahrscheinlich wäre der Vater ausgeflippt.
9: Vielleicht ist es ja.
4: Ja, ich meine, fragen wir ihn doch. Ne?
9: Vorher ziehen Sie sich was Schönes an.
8: Ja, ja. Oh, Moment.
6: Oh, Gerda, hey, ich habe mir schon Sorgen gemacht. Mir geht's gut, ja. Ich bin ja hart im Nehmen. Wann fährst du? Heute Abend.
5: Herr Gewitt, ja. Wir schaffen das auch allein.
9: Ciao, Pinocchio.
6: Gerda, ich hol dich gleich ab. Ja? Ja.
5: Wenn der Vereinspräsident wegen seiner Tochter ausgetickt ist, wie hat es dann mit der Drogengeschichte zu tun?
9: Keine Ahnung.
5: War das nicht gerade der Platzwart?
9: Ja.
5: Den hätten wir doch mitnehmen können.
9: Hätten? Ja.
3: Stimmt das nur oder stimmt es nicht?
10: Ich dachte, wir wollen spielen.
3: Ist wichtig. Ich will nicht, dass du mit irgendwelchen Kriminellen Kontakt hast.
10: Da war nichts. Martin und ich sind einfach nur befreundet. Zufrieden?
3: Nein. Ich will nicht, dass du weiter mit ihm Kontakt hast.
6: Er ist ein Mörder.
11: Herr Seibel.
3: Ach, sehe ich schon wieder.
10: Wir müssten mal mit Ihrer Tochter sprechen.
3: Das geht nicht. Wir müssen spielen.
9: Sie haben doch einen Tennisarm.
3: Was soll ich machen? Meine Tochter muss trainieren.
10: Das dauert überhaupt nicht lang.
11: Ja, spielen Sie mit der Kollegin und ich rede mit Ihrer Tochter.

0: Servus.
1: Servus.
0: Hubert, Polizei Wolfertshausen. Wie schaut's denn aus? Hast du was gehabt mit dem Bruckner?
1: Nein. Wieso fragen Sie?
0: Na ja, schaut gut aus, kann Tennis spielen.
2: Pepp, egal was er sagt, du musst nicht antworten.
0: Das Heibel schön weiterspielen, die Kollegin wird ganz traurig. Also?
3: So. Stimmt so. Hey, spielen Sie, das ist gerade ein Zehner. Das kostet 20.
1: Moment. Das stimmt so.
3: Geld's gehabt.
4: So, junge Frau.
1: Du schwere Nöter.
4: Alte Schule. Ich kann gar nicht anders.

0: Gerda!
1: Was?
0: Wir müssen.
1: Du brauchst nicht mit zum Bahnsteig. Du hast doch sicher Wichtigeres zu tun.
0: Das ist doch das Mindeste, was ich tun kann nach gestern Abend.
1: Es war doch nicht deine Schuld. Es ist nur schade, dass ich nicht noch bleiben kann.
0: Naja, ich hatte eh vor, in der alten Heimat vorbeizuschauen, nicht? Dann komme ich einfach nach Dortmund und wir holen alles nach. Hä?
2: Sorry, dass ich spät bin. Aber ich hab's getan.
3: Nein.
2: Doch. Ich habe Stefan gesagt, dass es vorbei ist.
3: Und?
2: Ich bin frei.

0: Ihr habt viermal die Woche miteinander trainiert. Du musst doch was mitgekriegt haben.
1: Nee, tut mir leid.
0: Ihr habt euch nie über private Sachen unterhalten?
1: Nee.
0: Gut, dann hast du wahrscheinlich auch gar nicht gewusst, dass er seine weiblichen Bekanntschaften mit Sterndl bewertet hat.
2: Was für Sternchen?
0: Ja, wofür gibt ein Mann eine Frau ein Sterndl? Also sicher nicht fürs Tennisspielen, sonst hättest du mehr als eins von fünf gehabt.
2: Dieser Mistkerl. Geben Sie mir das Handy.
0: Ah, war da doch was, oder?
2: Ja, aber ist schon ein paar Monate her.
3: Das glaube ich nicht.
2: Falls es dich interessiert, ich wollte was von ihm. Er wollte erst gar nicht, weil er gewusst hat, dass du dann wieder ausflippst.
3: Das ist doch Wahnsinn. Es geht dir um deine Zukunft. Wenn ich das gewusst hätte.
0: Hätten Sie ihn umgebracht?
3: Fangen Sie schon wieder damit an?
4: Ein Alibi haben Sie immer noch nicht.
0: Aber Motiv?
5: Fernbeziehungen sind eh Mist.

0: Ja, was nutzen Sie so blöd mit Ihrem Riesenzinken da?
1: Ausmachen.
0: Entschuldigung. Wollte nicht unhöflich sein.
1: Ah, waren Sie aber. Interessanten Wagen haben Sie da.
0: Ja, Firmenwagen. Wollen Sie den Verbandskasten sehen?
1: Jetzt hören Sie auf, mich so anzustarren. Das ist unhöflich. Hä?
0: Entschuldigung.
1: Dann sag mal, handeln Sie mit Orangen?
0: Das ist keine Orange, sondern eine Abrissbirne. Und zugleich das O von Onken.
2: Lars Onken. Ich leite ein Abrissunternehmen.
1: Sagen Sie mal, Herr Onken, waren Sie gestern zufällig beim Tennisclub Seibel? Halt! Ich rate Ihnen nicht abzuhauen. Denn erstens bin ich bewaffnet und zweitens äußerst schlecht gelaunt.
3: Ich traue diesem Mädchen einiges zu, aber kein Mord.
4: Ja, Mord wäre sie sowieso nicht, höchstens Totschlag. Aber jetzt stell dir mal vor, sie will sich mit dem wieder versöhnen und erfährt, dass der mit dir zum Tennis verabredet ist.
3: Wollen Sie damit sagen, dass ich indirekt für seinen Tod verantwortlich bin?
4: Na, direkt.
3: Vorsicht!

0: viel zu schnell und Vorfahrt genommen. Das wird teuer.
1: Wer sieht? Sag mal, bist du noch ganz dicht?
2: Wieso, da war doch noch ein Haufen Platz.
0: Mhm. Seit wann hast du einen Roller?
1: Ich nehme an, der ist vom Lastwagen gefallen, oder?
2: Ob er vom Laster gefallen ist, weiß ich nicht, weil er lag ja schon im Straßengraben. Der ist von dem Unfall gestern.
1: Ist das der vom Graser?
0: Aber der sieht doch aus wie neu.
2: Ja, das habt ihr mir zu verdanken. Ich habe ihn wieder hergerichtet, mit ein paar Extras versehen, damit man das nächste Mal genau weiß, was passiert ist.
1: Aha.
2: Jetzt habe ich ihn halt mal unter Extrembedingungen getestet.
1: Und dann hast du ihn ganz schnell wieder repariert.
2: Ja, kennst mich doch.
1: Eben.
2: Das Innenleben war komplett zerstört.
1: Was heißt das?
2: Teuer.
1: Hey, Kiewitz.
0: Ja, das ist der Wagen.
1: Was? Der? Das schaut ja vollkommen anders aus als der auf dem Phantomfoto.
0: Ich hab doch gesagt, ich hab nicht genau hingeschaut, aber da ist der orangene Punkt.
1: Aha. Und wer ist er?
3: Das ist der Herr Onken. Der hat eine Abrissfirma. Und das ist sein Logo, eine Abrissbirne.
1: Ist doch keine Abrissbirne.
3: Er sagt, das ist eine.
4: Natürlich ist das eine Abrissbirne!
1: Was geht denn mit dem ab?
3: Ja, der braucht dringend Stoff, nicht? Gestern sollte er welchen kriegen, aber der Deal ist geplatzt. Jetzt raten Sie mal, wer der Lieferant ist. Hm?
5: So, jetzt Moment mal. Sie haben da einen Junkie, der seinen Stoff immer vom Platzwart bezieht und der behauptet, dass die bei ihrem letzten Deal von einem Mann gesteuert worden sind, der so aussieht wie der Ermordete?
3: Also Junkie, hm? Der Mann ist Unternehmer, nicht?
1: Ja, Unternehmer, der hat eine Abrissfirma. Ja. Und die Christina glaubt, dass sie sein Auto gesehen hat.
5: Und wer sagt, dass er nicht den Bruckner erschlagen hat?
3: Na, er selber.
4: Ja, toll.
0: Er sagt, er ist sofort gefahren und weiß nicht, was danach passiert ist.
5: Wo ist er denn jetzt?
1: Weg.
5: Wie weg?
1: Ja, wir haben ihn laufen lassen.
5: Oh, um Gottes Willen.
0: Unter der Bedingung, dass er seine Aussage vor Gericht wiederholt.
5: Ja, und wenn der jetzt untertaucht?
3: Der hat hier seinen Lebensmittelpunkt, nicht?
5: Na gut, dann haben wir noch den Platzwart. Der kommt nämlich auch als Täter in Frage.
6: Nein, weil der zur Tatzeit unter seinem Roller lag.
0: Wir könnten prüfen, wo sein Handy zu der Zeit eingeloggt war.
5: Dann machen Sie das.
0: Herr Graser!
7: Was ist? Haben Sie endlich den Typen, der mich von der Straße gedrängt hat?
1: Tja, vielleicht.
0: Wir haben da so eine Theorie. Vor 2 Tagen hat sie Dennis Bruckner in der Früh beim Dealen erwischt. Offiziell war hier noch nicht offen. Sie waren ungestört. Und deshalb haben sie ihn mit seinem Tennisschläger erschlagen.
1: Ja, danach haben sie einen Unfall mit dem Motorroller inszeniert, damit sie Alibi haben.
7: Das ist so ein Blödsinn. Wie kommen Sie denn darauf?
0: Einer ihrer Stammkunden hat geredet.
1: Ja, das ist das Blöde bei den Junkies. Hä? Wenn sie keinen Stoff mehr haben, kriegen sie schlechte Laune und dann packen sie aus.
7: Ein Junkie als Zeuge. Viel Spaß vor Gericht. Ich dachte, das wäre geklärt. Ich lag im Straßenkram, unter meinem Roller. Fragen Sie einen Kollegen, der war vor Ort.
1: Ja, ja, genau. Das war um 7.46 Uhr. Da ist Ihre Uhr stehen geblieben.
7: Genau.
1: Haben Sie neue?
7: Mhm.
1: Kann ich die mal sehen?
7: Vorsicht, die war teuer.
1: Gut, jetzt haben wir einen neuen. Und wenn ich die jetzt eine Stunde zurückstelle, dann... Hoppala.
0: Oh, die Uhr ist stehen geblieben. Auf 8 Uhr. Es gab keine Bremsspuren, an ihrem Roller waren kaum Kratzer. Damit ist ihre Unfallgeschichte widerlegt.
1: Tja, und ihr Handy war hier in der Funkzelle eingeloggt, und zwar vor dem Mord.
0: Sie waren hier. Und nach dem Mord sind sie noch mal weg und haben sich in den Graben gelegt.
7: Das ist so ein Schwachsinn.
0: Der will abhauen.
7: Das ist so ein Schwachsinn.
1: Sag mal, Stefan Edberg, sagt dir der Name irgendwas?
0: Nein.
1: Ein schwedischer Tennisspieler. Weißt du, was dem passiert ist in der Jugend?
0: Nein.
1: Der hat aus Versehen beim Aufschlag einen Ballbuben unterschossen. Das heißt, so ein Ball, der kann ganz schön schnell werden.

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11: Einen schönen guten Tag und willkommen. Hier ist NDR Info. Was tun mit dem gestrandeten Buckelwal? Diese Frage, die ja schon dem Umweltminister von Mecklenburg-Vorpommern Till Backhaus schlaflose Nächte beschert hatte, die beschäftigt auch die dänischen Behörden. Inzwischen ist das tote Tier, das vor der Insel Anholt auf Grund liegt, massiv aufgebläht. Am Vormittag kam überraschend die Meldung, dass es vom Strand weg übers Meer in die nächstgelegene Hafenstadt nach Grenaa gezogen werden soll. Dazu hatten Helfer den Kadaver schon mit Seilen an ein Schiff gebunden. Die Umweltbehörde will den Wal wohl doch obduzieren. Und inzwischen hören wir, dass der aktuelle Versuch abgebrochen worden sei. Warum? Dazu unser Skandinavien-Korrespondent Arne Bartra.
12: Ja, offensichtlich ist das Ganze schwieriger, als man sich's vorgestellt hat. Erster Versuch ist bisher gescheitert, den an der quasi Schwanzflosse erstmal wegzuziehen vom Strand. Und jetzt ist aber noch offen, wie es weitergehen soll. Also ob es heute noch weitere Versuche geben soll oder ob die Experten sich noch mal beraten. Das muss jetzt die dänische Umweltbehörde entscheiden.
11: Ja, das wäre jetzt gleich meine nächste Frage gewesen. Hat man denn überhaupt einen Plan, wie es denn weitergehen soll?
12: Also erstmal geht es darum, den Wal weg dort zu bekommen von der Insel, vom Strand, weil man inzwischen gemerkt hat, dass einfach doch viele Touristen dort auf der Insel unterwegs sind, auch an diesem Strandabschnitt, und es eben die Gefahr gibt, dass der Wal durch die immer mehr aufsteigenden Gase explodieren könnte. Und da möchte man eben niemanden in Gefahr bringen, weder Anwohner noch Touristen noch Journalisten, die auf der Insel sind. Und deswegen soll der Wal abtransportiert werden ans Festland, und dort kann man ihn dann auch viel genauer und besser untersuchen, als das auf dieser etwas abgelegenen Insel überhaupt möglich wäre.
11: Woher kommt denn dieser plötzliche Sinneswandel der Dänen? Weil ursprünglich hieß es ja, er soll da einfach liegen bleiben.
12: Das ist auch das, was die Dänen meistens eben mit Walen machen, kleineren, die angespült werden an die Küste. Allerdings ist dieser Wal deutlich größer als die anderen, die oft dort an der Küste landen. Und das Medieninteresse, gerade aus Deutschland, ist eben so riesig. Viele Touristen, die dorthin kommen, die sich das ansehen, die sich diesem Wal nähern, mehr als man es tun sollte. Deshalb haben die Behörden jetzt gesagt, okay, der muss da weg.
11: Arne Bartram, ganz herzlichen Dank für diese Informationen zum gestrandeten toten Buckelwal. Kommt die Rente erst mit 70, ja oder nein? Die Bild-Zeitung hatte berichtet, dass sich die von der Bundesregierung eingesetzte Kommission auf diesen Vorschlag festgelegt hat. Die Regierung selbst hat das aber nun zurückgewiesen. Kanzleramtschef Frei von der CDU sprach von Spekulation, und auch Mitglieder der Kommission haben dementiert, dass es eine Einigung zum höheren Renteneintrittsalter gäbe. Ihren Bericht soll die Kommission dann Ende Juni vorlegen. Ja. Es gibt schlimmere Orte zum Arbeiten als die Nordseeinsel Norderney. Aber die maritime Kulisse kann nicht darüber hinwegtäuschen, dass hart verhandelt und hitzig diskutiert wird bei der Energieministerkonferenz von Bund und Ländern. Ein Schwerpunkt sind die Energiewendepläne der Bundesregierung und der Kurswechsel von Ministerin Reiche. Dieser sorgt für Unruhe in der Branche. Vertreter der erneuerbaren Energien verlangen Antworten und Perspektiven. Ist die Stimmung also so angespannt, wie es die Vorzeichen vermuten lassen? Dazu eine Einschätzung von Annette Deutzkens von der Insel Norderney.
1: Ich würde sagen, die Stimmungslage ist durchaus gemischt. Gerade bei der Begrüßung, die ist vor wenigen Minuten zu Ende gegangen, da war es durchaus heiter. Aber tatsächlich ist es so, dass die Länder bei bestimmten Punkten doch ganz schön weit auseinander liegen. Also der Norden, die Nordländer, die wollen, dass von dieser Konferenz das Signal ausgeht, ja, es geht weiter mit dem Ausbau der erneuerbaren Energien. Das ist hier im Norden eben ein ganz wichtiges Thema. Andere Bundesländer, ich nehme mal Sachsen, die haben vielleicht andere Schwerpunkte. Die wollen, dass sie in der Strategie von Katharina Reiche, der Wirtschaftsministerin, berücksichtigt werden. Zum Beispiel, wenn es um neue Gaskraftwerke geht, da hat der Osten so ein bisschen das Gefühl, er könnte gegenüber dem Süden das Nachsehen haben. Was alle eint, ist auf jeden Fall, dass man hier traurig ist, dass die Ministerin, also Katharina Reiche, nicht selbst kommt. Sie hat abgesagt.
11: Wo gibt es denn den meisten Gesprächsbedarf heute?
1: Ich würde sagen, es gibt ziemlich viel Gesprächsbedarf beim Thema Netzausbau. Das ist einfach ein ungelöstes Problem, wenn die Netze überlastet sind, wenn zu viel Strom etwa aus Windrädern in die Netze gespült wird, dann müssen die teilweise abgeregelt werden. Und dafür hat man nach wie vor keine Lösung. Da muss endlich etwas gefunden werden. Aber es ist so, dass hier bei dieser Konferenz das sogenannte Einstimmigkeitsprinzip herrscht. Also die Beschlüsse, die dann morgen gefasst werden, müssen einstimmig gefasst werden. Und ich kann mir vorstellen, dass man eben gewisse Streitthemen dann vielleicht auch so ein bisschen klein hält, vielleicht nicht ganz ausblendet. Aber wenn klar ist, da ist keine Einigkeit zu erzielen, konzentriert man sich auf das, was möglicherweise geht. Also am Ende ist ein Minimalkonsens zu erwarten, würde ich sagen. Und der ist für den Bund auch nicht bindend, wenngleich der Bund ihn auch nicht ganz ignorieren kann.
11: Ja, danke schön für diese Eindrücke und Informationen von der Nordseeinsel Norderney von der Energieministerkonferenz Annette Deutzkens. Wohin steuert nun die deutsche Energiepolitik? Wie werden wir in der Zukunft günstigen Strom produzieren? Der Bedarf jedenfalls, der ist riesig. Aktuell gibt es zum Beispiel Überlegungen für ein neues Großprojekt bei Schubi in Schleswig-Holstein. Dort sollen auf der noch immer grünen Wiese zwei riesige Rechenzentren entstehen mit dem gigantischen Stromverbrauch eines Atomkraftwerks. Ob und wenn ja, welche Firmen dieses überhaupt mal nutzen werden, ist unklar. Und trotzdem unterstützt die Landesregierung die Pläne.
13: Hier ist die Erwartung groß. Sie haben anderthalb Jahre darauf hingearbeitet, die Landesregierung von einem Milliardenprojekt zu überzeugen. Jetzt geht die Post nach Kiel. Fast 100 Hektar sollen hier erschlossen werden, zum Teil mit 15 Meter hohen Hallen für die Rechenzentren.
14: Klar ist, dass wir als Land so ein Vorhaben unterstützen wollen, dass wir die Wertschöpfung hier auch in Schleswig-Holstein behalten wollen, wir die digitale Sicherheit, die Wirtschaftssicherheit ausbauen wollen. Insoweit stehen wir solchen Vorhaben sehr offen gegenüber und werden sie auch sehr wohlwollend begleiten.
13: Auf diesem Acker könnten zweistellige Milliardenbeträge investiert werden. Die Bürgermeisterin und der Bauleitplaner stehen in den Startlöchern und hoffen auf Millionen an Gewerbesteuer. Dabei wissen sie noch gar nicht, welche Unternehmen dahinter stecken. Die Gemeinde hat bisher nur Kontakt zu zwei Projektierern.
15: Das können Geldgeber sein aus Übersee, das können große Kapitalgesellschaften aus Europa sein. Das wissen wir tatsächlich noch nicht. Und genauso wissen wir auch noch nicht, welche Qualität Rechenzentrum wir bekommen. Ob es ein KI-Rechenzentrum zum Beispiel wird oder.
13: Diese Rechenzentren brauchen enorm viel Strom. Dieser könnte zum Teil auch aus Batteriespeichern kommen, die sich aufladen, wenn viel Wind- und Sonnenenergie im Netz ist. Der erste ist schon gebaut. Der KI-Boom führt zunächst aber dazu, dass in vielen Stunden Gaskraftwerke zusätzlich einspringen müssen. Denn bisher reichen die Erneuerbaren nicht aus.
16: Gaskraftwerke spielen bundesweit noch eine Rolle als Lückenfüller, aber nicht mehr als das. Denn gerade hier in Norddeutschland erzeugen wir so viel erneuerbare Energie, dass wir auch solche Rechenzentren mit sauberer Energie versorgen können.
13: Ob der Energiepark Schubi Chancen hat, will das Innenministerium innerhalb von einem Monat entscheiden.
11: Die Bundesanwaltschaft hat vor dem Hanseatischen Oberlandesgericht in Hamburg Anklage gegen einen mutmaßlichen Spion und seinen Komplizen erhoben. Der Däne soll im Auftrag der iranischen Revolutionsgarden jüdische Menschen ausgespäht haben, um Anschläge vorzubereiten. Sein Komplize, ein Afghane, sollte die Waffen besorgen. Knapp vier Monate vor der Landtagswahl in Mecklenburg-Vorpommern wollen die Menschen in Großkrams im Landkreis Ludwigslust-Parchim ein Zeichen setzen für mehr Vielfalt und gegen Rechtsextremismus im Land, vor allem aber in ihrem eigenen kleinen Dorf. Denn was dort passiert, bereite ihnen große Sorgen. Sie berichten davon, dass der Ort seit Monaten von Rechten unterwandert

0: werde. Sogenannte völkische Siedler würden dort Grundstücke aufkaufen und Anwohner einschüchtern, heißt es. Mit einem Flohmarkt für mehr Demokratie will das Bündnis Wagemut sich dem entgegensetzen.
1: Es ist Flohmarkt in Großkrams. Kein gewöhnlicher. Flohmarkt der Vielfalt, nennen sie ihn. Wie immer mit dabei, das Ehepaar Gnan vom Bündnis Wagemut. Nicht jedem passt das. Wieder wurde ein Plakat geklaut.
2: Fast perfekt.
3: Gut genug?
2: Ja. Einer der ersten Flohmärkte war, dass hier an der B5 in bestimmten Abständen Schilder reingesteckt wurden. Flohmarkt fällt aus. Und wenn das nicht so kindisch wäre, könnte man drüber lachen. Aber es ist einfach auch boshaft. Aber wir lassen uns davon nicht entmutigen.
1: Zuerst waren sie skeptisch, ob wir überhaupt drehen sollten. Das Ehepaar Gnan befürchtet Unruhe im Dorf, Bedrohung. Denn im Ort sollen auch Familien leben, die zwar als hilfsbereite Nachbarn auftreten, deren Ziel es aber sei, demokratische Strukturen zu unterwandern. Zwei sind gewählte Gemeindevertreter. Und die Mehrheit schweige dazu, beklagt das Bündnis.
4: Ganz am Anfang hatten wir speziellen Extremismusschutz, verdeckte Ermittler.
1: Als völkische Siedler werden die Familien bezeichnet.
4: Die sind vor 6, 7 Jahren in unseren Ort gezogen und wir haben herausgefunden, dass sie völkische Nationalisten sind, sich sogar als nationale Sozialisten bezeichnen, also im Grunde NSDAP. Und ja, die glauben an das Siedeln im ländlichen Raum.
2: Und die im Grunde Expansion vorhaben und Übernahme des Dorfes.
1: Die Erfahrung hat auch Verena Kircher gemacht. Sie wohnt seit 22 Jahren hier. Der Flohmarkt findet auch auf ihrem Grundstück statt.
5: Das ist noch so ein älteres Modell. Man merkt, worauf sie abzielen, wenn man weiß, wie sie sind. Also das ist schon Strategie, was sie machen. Dieses wirklich Dorf zu unterwandern, viele Sachen an sich zu reißen.
1: Der Flohmarkt ist gut besucht. Etwa 30 Ausstellende sind gekommen. Aus dem Dorf, aber auch Trödler, Freunde und Bündnispartner aus ganz Westmecklenburg.
6: Ich denke, wir haben einen ganz klaren Auftrag. Wir haben im September Wahlen und was uns drohen könnte, das versuchen wir mit allen Kräften zu verhindern. Ganz klar, für Demokratie gegen Rechtsextremismus.
2: Es gibt Menschen, die sind noch unentschieden. Ja? Und wenn ich da irgendwie helfen kann, dass sie eine Entscheidung in die demokratische Richtung machen, dann würde ich mich freuen. Wir wollen uns das Leben nicht vermiesen lassen, sondern das Leben ist mehr, als sich um diese negativen Dinge zu kümmern. Ja?
1: Die Großkramser, die heute hier sind, wollen sich nicht entmutigen lassen. Sie wollen auch im kommenden Jahr wieder ihren Flohmarkt der Vielfalt feiern.
0: Der Norden bereitet sich auf die Sommersaison vor. Und zwar nicht nur in den Restaurants und in den Hotels, sondern auch hier in der Kalkbergarena. Die Karl-May-Festspiele starten am 27. Juni. Und noch bevor irgendein Besucher sieht, in welchem Tal des Todes Winnetou diesmal gegen Schurken kämpft, bekommen Sie von uns schon mal einen Einblick. Heute wurden die Kulissen geliefert.
7: Gestern stand hier noch die Konzertbühne von Peter Maffay. Jetzt muss es schnell gehen. Schon in 2 Wochen wollen die Schauspieler hier mit ihren Pferden proben. Dann darf kein Kran und keine Säge mehr stehen. Winnetou steht seit Jahrzehnten im Mittelpunkt. In der neuesten Inszenierung soll er einen Kampf zwischen Gangstern und Apachen verhindern. Spielort Mexiko. Das Bühnenbild dafür hat sich Erik Rüffler ausgedacht.
8: Ein Hauch noch. Wir haben angefangen mit der rituellen Stätte der Paloma Nakana. Das ist die Schamanin der Chiricahua-Apachen. Von vorne gesehen, die linke Seite wird das mexikanische Land werden. Alles etwas heller, freundlicher, fiestamäßiger. Und der ganze mittlere Teil wird das Bergwerk, das Tal des Todes werden. Das wird halt alles, sag ich mal, Stollen, Treppen, Labyrinth, dunkel. Das wird diese ganze Bandbreite, sag ich mal, haben.
7: Mehr als 7 Millionen Euro steckt der Veranstalter in die Produktion der Karl-May-Spiele in diesem Jahr. In 4 Wochen soll dann Alexander Klavs wieder als Winnetou in Dutzenden Vorstellungen durch die Kulissen reiten.
0: Und damit sind wir beim Sport. Deutschlands Rekordtorwart Manuel Neuer kehrt 2 Jahre nach seinem

0: Beim Wetter, so viel sei schon mal gesagt, freuen wir uns doch auf ein sonniges Pfingstwochenende. Zwar ist es morgen noch mal wechselhaft mit freundlichen, aber zum Teil auch dichter bewölkten Abschnitten bei maximal 24 Grad. Am Wochenende aber wird es dann immer besser, spätestens am Sonntag. Überall blauer Himmel bei bis zu 27 Grad. Und so viel für den Moment von uns. Wir melden uns in knapp einer Stunde zurück. Um 17 Uhr würde mich freuen, wenn Sie einschalten. Bis gleich.
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8: 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Heute bei Wer weiß denn sowas? Sascha Huber im Team mit Bernhard Hoecker. Und sie spielen gegen Jens, Knossi, Knossalla und Elton. Das Bärenbrüder-Duell, es geht los. Heute mit den Bärenbrüdern. Herzlich willkommen, Sascha Huber. Oft wird ja immer so relativiert in der Vorstellung, einer der, nein, der größte, bekannteste, erfolgreichste deutsche Fitness-YouTuber. Also im deutschsprachigen Bereich, weil du bist ja Österreicher. Der größte, erfolgreichste deutschsprachige.
9: Männliche.
8: Nein, YouTuber. Nein, YouTuber ist ja automatisch männlich.
9: Das stimmt.
8: So, einige, die dich jetzt eine Weile nicht gesehen haben, wir sagen, oh, der Junge ist ein bisschen schmal geworden. Ja, das liegt vielleicht ja auch daran, dass euch beide ja etwas verbindet. Ihr wart gerade als Team bei Seven vs. Wild. Die Dreharbeiten sind ja schon abgeschlossen, aber die neuen Folgen kommen jetzt bald. Und das waren ja diesmal zweier Teams, aber dafür auch zwei Wochen.
9: Ja? Absolut,
8: genau. Und da gab es nicht so viel zu essen, offensichtlich.
9: Offensichtlich, ja.
8: Und es wurde ja in Kanada gedreht und es war durchaus die Wahrscheinlichkeit gegeben, dass man da auch auf Bären trifft. Mhm. Ja? Und Sascha hat im Vorfeld gesagt, für ihn ist einfach, sich vor den Bären zu schützen. Du musst nur schneller
9: Weil
8: sein
9: ich
8: als
9: langsamer
8: Jens.
9: Bin.
5: Ja, ja, klar.
8: Okay. Ja, ja. Genau. Genau so. Oder? So entkommt man dem. Heute müsst ihr möglichst beide gemeinsam das richtige Tempo finden und dann macht ihr vielleicht die Zuschauerinnen und Zuschauer hinter euch dann am Ende der Sendung glücklich.
5: Yes.
8: Also, viel Spaß. Und wieder helfen. Boah, was wird die Mama jetzt stolz sein, gell? Dich wieder im
9: in
8: ersten
9: der ARD.
8: In der ARD, im ersten deutschen Fernsehen, ja?
9: Das
8: der
9: stimmt.
8: Jens Heinz Richard oder wie ich sage, der Jens Heinrich, einfach die Kurzform.
9: Wollen wir nicht vergessen beim
8: Wollen wir nicht vergessen, ne? Wollen wir nicht vergessen, ne? Und ihr beide habt ihr kanntet euch ja vorher schon,
9: ja.
8: Aber habt euch wahrscheinlich jetzt noch ein bisschen besser kennengelernt?
9: Ja, wir beiden waren ja schon in der letzten Staffel einzeln, aber
8: genau, da waren wir noch getrennt voneinander bei Seven vs. Wild, ne?
9: Ja, ganz alleine in Panama und dieses Jahr zusammen als Team. Ich hätte mir keinen besseren Teampartner vorstellen können. Mit
10: Kann
9: Sascha.
10: Geben, absolut.
8: Ja, ne? So, ihr beiden kennt euch ja auch gut
9: ja.
8: Und werdet natürlich auch alles geben, ne?
9: Ja,
8: den Sieg mit nach Hause zu nehmen. Also viel Spaß auch euch. Knossi und Elton. Und ich habe gleich was sehr Interessantes zum Anfang. Wussten Sie eigentlich, dass keine der 8 Verfilmungen der Harry Potter-Reihe je einen Oscar bekommen hat?
11: Du kannst viel labern.
8: Oh.
11: Darauf konzentrieren, auf deinen.
8: Finde ich erstaunlich.
9: Oh. Ich habe nicht aufgepasst.
8: Ich auch nicht. Ja? Keine der 8 Verfilmungen der Harry Potter-Reihe hat je einen Oscar bekommen.
9: Ja? Nein.
8: Genau. Und wenn ihr den Anfang der Sendung ansonsten auch verpasst, gerne mal auf unserem TikTok-Kanal vorbeischauen. Ja, da findet ihr das. Haben wir extra für euch eingerichtet. So, jetzt wollen wir mal auf die Publikumsverteilung schauen. Hinter Sascha und Bernhard sitzen heute 55 Zuschauerinnen und Zuschauer.

0: Hinter Knossi und Elton 69. Wow. Alles klar. Dann schauen wir mal, wie es heute ausgeht und schauen mal, was heute hier so alles im Angebot ist. Hier sind die 12 Kategorien. Hier ist die Wand. 12 Kategorien heute sind Schlagzeilen, Insekten, Büro, das Fragezeichen, damals, Kino, Spezialitäten, Fußball, Auto, unser Körper, Film und Fernsehen und Trick 17. Jede richtige Antwort, 500 Euro. Beide Teams haben hier am Publikumsjoker. Ihr habt heute deutlich mehr Zuschauer, Zuschauer hinter euch. Es ist ja so voll heute hier
1: richtig
0: auf der
1: Druck.
0: Hier, ne?
1: Richtig
2: Druck. Ihr dürft zwei Fragen machen am Anfang.
0: Ja. So, mit welcher Kategorie wollen wir starten? Ihr dürft ja als erstes aussuchen.
1: Film und Fernsehen, da sind wir her.
3: Okay.
1: Ja. Lass uns das nehmen. Film und Fernsehen.
0: Da verfügst du tatsächlich über profundes Wissen, soweit ich weiß. Ja. Erste Frage heute. In jeder Folge der US-Sitcom Seinfeld A. wird eine leicht veränderte Variation der Titelmusik gespielt, B. hat Jerry Seinfelds Mutter einen Komparsenauftritt oder C. sagt Seinfelds Nachbar, an apple a day keeps the doctor away.
3: Weißt du es?
1: Ich bin bei C.
3: Du bist bei C?
1: Ich habe das schon mal gehört. An apple a day keeps the doctor away.
3: Ja, den Spruch, den kennt man.
1: Ja.
3: Und du meinst, in jeder Folge sagt der Nachbar diesen Spruch?
1: Ich habe das schon mal, meine ich, beim Durchseppen in einer Folge gehört. Aber verfolgt habe ich es nicht. Ich habe dann weitergeseppt.
3: Okay, ich würde A. Nee, ich habe es auch nicht geschaut, tatsächlich. Also A würde ich erstmal ausschließen. Also in jeder Folge wird eine leicht. Nee, das glaube ich nicht. Das müsste echt viel Arbeit. Hat Jerry Seinfelds Mutter ein Komparsenauftritt in jeder Folge. Komparse, das heißt, sie steht irgendwo mal rum?
1: Das glaube ich nicht.
3: Das glaubst du nicht. Und du sagst, der Nachbar sagt in jeder Folge.
1: Es ist eine Serie?
3: Ja.
1: Bei der auch permanent an der Tür klingelt, in dem Studio. Immer wieder Leute reinkommen ins Wohnzimmer. Und ich glaube, okay, dass die Nachbarn da eine große Rolle spielen.
3: Also ich kenne nur den Nachbarn bei hör mal, wer da hämmert, ja, den man ja nicht sieht, so wirklich. Den Nachbarn kenne ich.
1: Ja, ja, stimmt.
3: Und bei Seinfeld gibt es auch einen Nachbarn?
1: Gibt es auch Nachbarn.
3: Na gut, da ich gar keine Ahnung habe und du zumindest schon mal eine Richtung sagst und so auch eigentlich schon jetzt darauf pochst und meinst, dass das richtig ist, dann wir nehmen C. Mal gucken.
1: Ja. Stell dir vor, das ist jetzt genau so.
0: Ja.
3: Das wäre gut.
0: Oder anders. Ist es mein Feld oder sein Feld?
4: Die Sitcom Seinfeld lief von 1989 bis 1998 im US-amerikanischen Fernsehen. Die meisten der rund 200 Folgen beginnen mit einem Stand-up-Monolog des Hauptdarstellers und Miterfinders Jerry Seinfeld. Die Länge und der Inhalt dieses Monologs bestimmten, wie die von dem US-amerikanischen Komponisten Jonathan Wolff entworfene Titelmusik genau klingen soll. Wolf nahm dafür eine Reihe von Sounds mit seinem Mund auf und passte die Melodie und den Rhythmus der Musik zu Beginn jeder Folge an Seinfeld Stand-Up an.
1: Oh, wird die Titelmelodie geändert?
3: Ja, nee, das.
0: Ja. Was dazugelernt? Direkt mit der ersten Frage.
3: Antwort A ist die richtige.
0: Ja. Ah. Ja. Es bleibt erstmal bei 0 Euro. Ihr könnt in Führung gehen, aber nur mit der richtigen Antwort. Was nehmen wir?
5: Sollen wir unseren Körper nehmen?
2: Wir nehmen deinen Körper.
5: Wir nehmen deinen Körper.
0: Okay. Warum kann Ekel vor Keimen laut einer deutschen Studie von 2022 einen positiven Einfluss auf den Körper haben? A. Der Kollagenanteil in der Haut steigt. B. Das Immunsystem produziert mehr Antikörper. Oder C. Die Schmerzrezeptoren der Leber kurbeln den Giftstoffabbau an.
5: Spannend.
0: Der Ekel vor Keimen.
5: Dass der Kollagenanteil der Haut steigt, dass man eine schönere Haut bekommt und so weiter dadurch. Oder vielleicht, um sich zu schützen. Die Haut schützt sich vielleicht vor Keimen.
2: Kriegt man Kollagen schönere Haut?
5: Ja.
2: Ich glaube, ich habe mich noch nie geekelt, wenn ich mir...
5: Genau, und ich glaube, Haut... Also übrigens nicht nur, nicht nur die Haut...
2: Oh, guck mal hier, und viel zu wenig getrunken auch.
5: Ja, aber nicht nur die Haut, sondern auch Nägel und Haare macht Kollagen. Wirklich, wirklich. ja, wirklich.
2: Okay, also wenn aber
0: das ist bei dir ja auch immer ein großes Thema, ne? Also Körper und Ernährung und alles, ne?
5: Genau, deswegen ist mir das auch geläufig. Aber ich glaube, Immunsystem produziert mehr Antikörper, dadurch macht auch irgendwo Sinn.
2: Das klingt doch irgendwie und nach sowas Typischem, ne?
5: Ja,
2: das so Immunsystem wird angeregt. So.
5: Genau.
2: Schmerzrezeptoren der Leber kurbeln den Giftstoffabbau
5: an. Das wäre schon sehr...
2: Du würdest Immunsystem?
5: Also ich habe gar keine Ahnung,
2: ja,
5: das vorwegzunehmen, aber ja. Das ist gut. Aber B, mir habe ich irgendwie am gängigsten erscheinen. Ich weiß nicht.
2: Ich mache das wie der Elton, ich höre einfach auf meine Gäste.
5: Aber du siehst ja, wie es funktioniert hat.
2: Ja, wir nehmen B.
5: Okay,
0: ja.
5: Alles klar.
2: Ich kann mir total gut vorstellen.
0: Alles klar.
2: Du siehst das und dann geht es ja manchmal schon.
0: Antwort B ist festgehalten.
4: Ekel hat eine wichtige Schutzfunktion. Schon ein fauler Geruch lässt uns intuitiv vor potenziellen Keimquellen auf Distanz gehen. Ob sich das sogenannte Verhaltensimmunsystem auch auf das physiologische Immunsystem auswirkt, untersuchten Forschende der Universität Hamburg 2022 an Speichelproben von 116 Testpersonen. Betrachteten diese Videos von verdorbenen Lebensmitteln, stieg die Konzentration des Immunglobulins A im Speichel um fast 45% an. Beim Anblick von hustenden und niesenden Kranken produzierte das Immunsystem sogar über 80% mehr Antikörper.
0: Sehr gut. Sehr gut, erste richtige Antwort, die ersten 500 Euro.
2: Ja, ja. Darf man ja.
0: Aber jetzt.
6: Lass uns Insekten nehmen.
3: Wir nehmen Insekten.
0: Okay.
3: Weil wir uns da auch so gut mit auskennen.
0: Naja. Vielleicht hat der Jens welche gegessen in letzter Zeit.
6: Ja,
3: so. Ja.
0: Worin unterscheiden sich Kriebelmücken und Stechmücken? A. Bei Kriebelmücken saugen die Männchen, nicht die Weibchen. B. Kriebelmücken stechen nicht, sondern beißen. Oder C. Kriebelmücken verursachen nur Schwellungen, keinen Juckreiz.
3: B.
6: Nehmen wir.
0: Bei Mücken ist der Elton ja auch absoluter Experte.
3: Weil genau das sind nämlich diese fiesen Viecher, die sind total klein, die sind wirklich, die sehen aus wie Obstfliegen. Du denkst, du hast ein paar Obstfliegen auf der Haut. Guck mal, ich krieg sogar schon richtig gleich hier Gänsehaut steht, weil das sind zu fies und die beißen tatsächlich. Und dadurch wird die allergische Reaktion bei mir noch größer als nur Stechen. Und die Kriebelmücken, die beißen.
0: Also?
3: B.
0: Antwort beißen. B. So, sind das jetzt die ersten 500 Euro?
4: Kriebelmücken gehören wie die Stechmücken zur Ordnung der Zweiflügler und benötigen ebenso Blut, um Eier produzieren zu können. Der größte Unterschied ist die Art der Blutaufnahme. Während Stechmücken ihren Rüssel direkt in Blutgefäße unter der Haut einführen, beißen Kriebelmücken zunächst mit ihren Mundwerkzeugen und nehmen das aus der entstandenen Wunde austretende Blut dann mit ihrem Saugrüssel auf. Sie werden daher auch als Poolsauger bezeichnet.
3: Ja. Elton!
0: Die ersten 500 Euro. Das musst ihr merken, die werden auch als Poolsauger bezeichnet.
6: Ja.
0: Ist doch dein Thema.
6: Ja. Pool war erst grün.
0: 500 Euro bei beiden Teams. Weiter geht's.
5: Bitte, entscheid gern.
2: Trick 17?
5: Trick 17.
2: Trick 17.
0: Welcher Trick hilft dabei, dass sich die Knospen von Pfingstrosen in einer Vase schneller öffnen? Oh, wichtiger Alltagstipp. A. Massage am Blütenblattansatz. B. Blumen über Nacht kopfüber aufhängen. Oder C. Eine Messerspitze Jodsalz ins Wasser geben.
2: Ja, das ist jetzt eine Frage, wirklich.
0: Also, bist du ein Blumenschenker?
5: Blumenschenker, ja, tatsächlich, aber keine Rosen. Keine Rosen. Und deswegen mit Blumen habe ich es sonst überhaupt nicht.
2: Wieso okay, fangen wir mal an.
5: Ja,
2: an. Also jetzt nicht so spezielle Dinge. Ich finde, Blumen sollen blühen, wenn sie es selber möchten.
5: Ja, schöne Ansage.
2: Massage am Blütenblattansatz. Das heißt quasi unter der, wo der Stängel in die Blüte übergeht, rollt man die dann so hin und her.
5: Ja. Aber ist halt schon detailliert beschrieben hier, Blütenblattansatz.
2: Ja, das ist schon eine ganz bestimmte Stelle und vielleicht stimuliert das die Flüssigkeit, die in die Blüte hineingeht. Mhm. Und vielleicht bricht sogar auch das Deckblatt auf.
5: Dann
2: müsste
5: es bei jeder Blüte das so machen. Und massierst da stundenlang und dann geht die so auf.
2: Blumen über Nacht kopfüber hängen. Wenn du sie nachts kopfüber in einer Vase. Ich sag nur.
5: Gutes Argument, ja?
2: Also eine Messerspitze Jod, ja?
5: Messerspitze Jodsalz ins Wasser geben.
2: Salz ist immer schlecht, würde ich auch sagen, oder?
5: Dachte ich mir auch eigentlich.
2: Weil dann würde eher das Wasser aus der Pflanze rausgesaugt als reingesaugt.
5: Genau. Aber wie kommt man darauf, dass eine Massage helfen könnte? Also muss ja wirklich dann.
2: Ich habe überhaupt gar keine Ahnung.
0: Das könnte auch eine sehr gute Frage fürs Publikum sein.
2: Was sollen wir das Publikum fragen? Vielleicht weiß es jemand.
5: Ja, absolut.
2: Also ich würde auf A raten. Was würdest du raten?
5: Auch A. Aber gerne bitte.
2: Nee, wir lassen das Leute Publikum machen, die sich damit auskennen.
5: Ja, natürlich. Unbedingt. Wir kennen uns gar nicht aus.
2: Entschuldigung.
5: Okay. Eure Hilfe bitte.
0: Stehen Sie ruhig auf. Wer es weiß, ruhig aufstehen.
2: Wenn man es weiß, aufstehen.
0: Wenn Sie. Ja. Sitzen heute so wenig hinter euch, dass ich fast versucht war zu sagen, genau. Es stehen ja fast alle.
2: Alle, aber
0: Hallo.
7: Mein Name ist Otto.
0: Hallo Otto. Ja. Woher kommen Sie?
7: Aus Horst, Kreisteinbruch.
0: Ja. Was machen Sie beruflich? Haben Sie irgendwas mit Blumen zu tun, Otto?
7: Hobbymäßig zu Hause.
0: Ah, am Garten?
7: Ja, wir haben den ganzen Garten voll Rosen.
0: Mhm. Ja. Auch Pfingstrosen dabei?
7: Ja, auch.
0: Ja. Okay. Und dann weiß man das?
7: Ich weiß das nicht hundertprozentig, aber ich glaube, das ist C.
0: Okay, mit dem Salz.
7: Ja, ich bin mir aber nicht ganz sicher.
0: Okay, gut. Super. Was machen Sie denn mit den ganzen Blumen, die Sie jetzt im Garten haben?
7: Vor allen Dingen ist das viel Arbeit. Ja.
0: Das alles, stimmt wohl.
7: Alles beschneiden. Ja. Einmal im Jahr. Okay. Ja, das stimmt.
0: Nee, da hat man viel zu tun.
7: Ja.
0: Ja. Aber Sie haben schon Zeit, unsere Sendung auch regelmäßig zu tun.
7: Ja, gut. Aber wenn ich da am Schneiden bin, habe ich die Hände immer blutig.
0: Okay, ja, klar.
7: Die stechen ja
0: immer. Ja, ja, klar. Ne? Okay, wir haben Antwort C festgehalten.
7: Nun hoffe ich eigentlich
0: bei mir nicht. Nee, das sowieso nicht. Nein, also man muss ja erstmal den Mut haben, aufzustehen.
7: Muss ich mich hinterher entschuldigen?
0: Ja, kommt drauf an, wie es ausgeht.
5: Danke, Otto.
4: Pfingstrosen werden meist noch als Knospen geschnitten und verkauft, damit die empfindlichen Blüten beim Transport keinen Schaden nehmen. Das kann mitunter dazu führen, dass sich die Knospen erst spät oder gar nicht öffnen. Um die Rosen beim Aufblühen zu unterstützen, können die äußeren Blütenblätter massiert werden. Eine Massage am Stielansatz stimuliert die Blätter, sodass sie sich schneller öffnen. Zusätzlich hilft lauwarmes Wasser, Verklebungen durch den pflanzeneigenen Zuckersaft am Blütenkopf zu lösen.
5: Kein Problem.
0: Sie haben an diese Tütchen gedacht, ne, die man im Blumenladen manchmal mitbekommt. Ne? Ah, ja. Aber es sind ja schon mal 500 Euro da. Daumen drücken.
5: Otto, trotzdem danke.
2: Ja? Danke.
0: Dankeschön.
5: Trotzdem danke.
0: Es bleibt bei 500 Euro. Beide Teams, jetzt könnt ihr wieder in Führung gehen.
8: Fahren Auto?
9: Ja.
8: Ja? Ja. Wir haben uns für Auto entschieden.
0: Oh. Was ist beim Säubern von Autoreifen und Felgen mit einem Hochdruckreiniger zu beachten? A. Das Wasser sollte mindestens 10 Grad Celsius warm sein. B. Es sollten keine Punktstrahldüsen benutzt werden. Oder C. Für Allwetterreifen sollten nie Hochdruckreiniger verwendet werden.
9: Das Wasser sollte mindestens 10 Grad Celsius warm sein. Habe ich jetzt bei einer Waschanlage noch nie gemerkt.
10: Nee. Gehst erstmal vorhin, ist das Wasser auch richtig temperiert? Sonst fahre ich da nicht rein.
9: Nee. Ich glaube, das können wir ausschließen. Sollten keine Punktstrahldüsen benutzt werden, um die Felge zu schonen?
10: Ja, damit darf ich vielleicht, weil wenn du einen Punktstrahl hast, ist der Druck viel zu groß und dann machst du entweder eine Delle rein oder im Reifen machst du vielleicht sogar das Gummi mit kaputt.
9: Ja.
10: Punktstrahl ist ja wirklich ein Punkt.
9: Ja. Für Allwetterreifen sollten nie Hochdruckreiniger verwendet werden.
10: Nee, das kann ja auch nicht sein.
9: Auch kein Quatsch.
0: Also, ich sag euch eins, wenn ihr zwei Sachen ausschließen könnt, ist es meistens das dritte.
10: Das ist nur mal so als kleiner Tipp von mir.
9: Ja, weil du damit was kaputt machst. Kannst damit was kaputt machen. Das hat zu einen zentrierten Druck.
10: Ja.
9: Damit kannst du Schaden anrichten.
10: Wir sind beide für B,
0: denke ich. Ja? Okay. Sollte man auch nicht auf Menschen richten, Punktstrahldüsen.
4: Für die Terrassenreinigung sind Hochdruckreiniger mit Rotations- oder Punktstrahldüsen geeignet, um schmale Ritzen zu säubern und hartnäckigen Schmutz zu beseitigen. Zum Säubern von Autorädern sind sie wegen des punktuellen Drucks nicht geeignet und können Schäden am Reifen verursachen. Damit das Wasser auf die Räder in einem schonenden, breiten, fächerförmigen Strahl gesprüht wird, sollten Flachstrahlen

0: Signaldüsen eingesetzt werden, die auch bei Waschstraßen zum Einsatz kommen. Mit einem Abstand von mindestens 30 cm zu Reifen und Karosserie sind diese Düsen laut TÜV Süd bestens für die Reinigung von Autoreifen geeignet.
1: So, damit geht ihr wieder in Führung. 1000 Euro bei Knossi und Elten.
2: Büro.
3: Laut einer deutsch-irischen Studie von 2023 kosten unliebsame Aufgaben während der Arbeitszeit am wenigsten Energie, wenn sie a. abwechselnd mit leichten kombiniert werden, b. an einem Stück abgearbeitet werden oder c. ausschließlich in der zweiten Tageshälfte erledigt werden.
4: Also wir haben jetzt gehofft, dass irgendwie steht direkt am Anfang, am Morgen des Tages. Ja, glaube ich, sollte man für die, oder hilft mir halt, die schwierigsten Aufgaben direkt zu erledigen, dann ist das schon mal geschafft.
5: Also ich überlege jetzt, was sind unliebsame Aufgaben, mit denen man so zu tun hat, also im Haushalt? Das ist dann die Wäsche waschen, ja. Spülmaschine einräumen, ausräumen, spülen, ja. Saugen und ja. so weiter. Wenn ich ja. das abwechsel mit einer leichten Aufgabe wie Kaffee kochen, Kaffee trinken,
4: ja.
6: Keks dazu holen.
5: Dann geht einem die Wäsche so von der Hand.
4: Ja, aber es dauert halt dann auch den ganzen Tag,
5: ist
4: bis man
5: richtig.
4: Alles erledigt hat. Und das richtig. Ist auch wieder so ein...
5: Also C schließen wir aus, weil wir beide sagen würden,
4: genau.
5: wenn, dann morgens,
4: wenn dann.
5: Zack, fertig und dann hast du den Rest des Tages.
4: Ja, absolut. Deswegen vielleicht noch am ehesten an einem Stück oder abwechselnd. Ja, das ist jetzt die Frage. An einem Stück, dann ist es gleich erledigt. Und vielleicht ist deshalb so gemeint, dass man dann eben sich den schönen Dingen ja. des Lebens widmen kann. Ich tendiere zu B, würde aber bei A auf alle Fälle auch mitgehen. Also ich kann das auch absolut verstehen, dein Argument. Und tendiere 50-50. Vielleicht entscheidest du einfach.
5: Das Problem ist, da ich auch bei 50-50 bin, haben wir jetzt zweimal 100%.
4: Ja, dann entscheiden
3: müsst
4: wir uns.
3: Müsst ihr euch für eins einfach. Entscheiden.
5: Soll ich dir einfach die Verantwortung übernehmen? Ja, pass auf, dann vielleicht, wir machen es einfach abwechselnd. Ich nehme jetzt die unangenehme Aufgabe wahr und beantworte diese Frage und danach machen wir dann vielleicht eine leichte angenehme. Wir nehmen A.
3: Wir machen das ja hier auch so, immer schön abwechselnd. Ne? Wir könnten das ja auch am Stück machen.
5: Ja, genau.
3: Also die einen sechs Fragen, dann die anderen sechs Fragen machen wir ja auch nicht. Ne? Das
0: Forschende aus Deutschland und Irland haben 2023 untersucht, wie unliebsame Büroaufgaben am wenigsten Energie kosten. Dabei ließen sie Berufstätige Arbeitsalltag und Gefühle dokumentieren. Die Analyse ergab, dass die Probanden weniger erschöpft waren, wenn sie alle unliebsamen Aufgaben an einem Stück abarbeiteten. Der innere Widerstand müsste so nämlich nur einmal gebrochen werden und der Kontrast zu angenehmen Aufgaben wird auf diese Art nicht so deutlich, als wenn zwischen den Unliebsamen eine angenehme Aufgabe erledigt wird.
3: Okay, es bleibt bei 500 Euro.
7: Ich würde sagen,
8: Spezialitäten.
7: Das Essen und Trinken.
8: Finde ich gut.
3: Irgendwas aus der Richtung wird es wohl sein. Oh, es geht um Bündnerfleisch.
7: Was?
3: Bündnerfleisch am Stück sollte A. für ein perfektes Aroma 5 Stunden bei Zimmertemperatur lagern, B. auf keinen Fall mit einem Edelstahlmesser geschnitten werden oder C. in ein feuchtes Tuch gewickelt im Kühlschrank aufbewahrt werden.
7: Was ist Bündnerfleisch?
4: Das ist, ja,
3: ich wollte gerade sagen, du hast gerade so entsetzt ja. reagiert, dass du...
7: Ich kenne tatsächlich Bündnerfleisch auch nicht.
3: Kennt ihr beide nicht?
7: Nee.
8: Kennst du das?
7: Mhm. Nie gehört. Also für ein Aroma 5 Stunden bei Zimmertemperatur lagern. Also was soll das für ein Aroma dann aufnehmen?
8: Ja, weiß ich vielleicht.
7: Also natürlich trocknet man hier Dry Age und sowas, das gibt es ja. Dann packst du es aber das eher so im Kühlschrank, dann lässt es 6 Wochen da liegen.
8: In ein feuchtes Tuch gewickelt im Kühlschrank aufbewahrt werden?
7: Finde ich, klingt schon mal gut. Auf
8: jeden Fall. Klingt gut, sieht gut aus, aber was bringt es?
7: Das ist dann nicht ver...
8: Feuchtigkeit?
7: Ja. Ich frage mich nur bei B, ne? Wenn du das mit dem Edelstahlmesser schneidest, man soll es auf keinen Fall machen. Was kann da passieren? Fällt es zusammen?
8: Nein, aber warum auch Edelstahlmesser? Es gibt doch kein anderes Lebensmittel, das man nicht mit dem Edelstahlmesser schneiden darf. Das habe ich noch nie gehört.
4: oder?
7: Jetzt ist die Frage, riskieren wir C, wo wir ja beide eigentlich bei C sind? Wir haben keine Ahnung, aber wir haben bei C ein gutes Gefühl. Oder fragen wir das Publikum auf Sicherheit?
8: Wir sind Risikotypen.
7: Sind wir?
8: Wir sind Risikotypen. Oder?
7: Dann nehmen wir, dann riskieren wir C.
8: Okay. Stell dir vor.
7: Und alle hinten so. Oh.
3: Zwei Risikotypen.
7: Oh shit.
0: Für eine lange Haltbarkeit über mehrere Monate sollte Bündnerfleisch am Stück wie folgt gelagert werden. Das unverpackte Trockenfleisch wird auf ein angefeuchtetes Stofftuch gelegt, eingewickelt und in einem kühlen Keller oder den Kühlschrank gelagert. Austretende Flüssigkeit kann von dem Tuch aufgenommen werden und gleichzeitig wird das Fleisch vor dem Vertrocknen geschützt. Frisch aufgeschnittenes Bündnerfleisch hingegen sollte aus qualitativen Gründen nach 1 bis 2 Tagen aufgebraucht werden.
3: Sehr gut. Risiko hat sich ausgezahlt. Das ist so ein Trockenfleisch.
8: Trockenfleisch,
3: ja. Aber regional geschützt. Also Bündnerfleisch kommt immer aus Graubünden.
7: Das kaut man dann, oder was?
3: Ja, das kaut man, isst man. Kann man auch dünner schneiden, noch, als wir es da gesehen haben.
8: Das Trockenfleisch ist ja ähnlich wie das, was in Kanada an Tankstellen verkauft wird. So Beef Jerky.
3: Ja, so ein bisschen. Nee, nee. Ja.
7: Nee? Kannst, kannst du ja mal...
3: 1.500 Euro sind es bei euch. Dranbleiben.
5: Ah. Gesagt.
4: Fragezeichen.
5: Ja.
4: Bitte das Fragezeichen.
3: Lassen wir uns überraschen. Bei dem Beijing Bikini, der in China populär ist, A, werden Ober- und Unterteil eines Bikinis verkehrt herumgetragen, B, handelt es sich um einen Sonnenbrand in Form eines Tanktops, oder C, rollen Männer das Oberteil hoch und legen ihren Bauch frei. Der Beijing Bikini.
4: Der in China populär ist.
5: Werden Ober- und Unterteil eines Bikinis verkehrt herumgetragen?
4: Ja, ich glaube...
5: Beim Unterteil kann ich mir das ja noch vorstellen, das sieht halt dann lustig aus. Aber bei einem Oberteil den Bikini... Also was heißt? Heißt das, das Unterteil oben tragen und das Oberteil unten?
4: Ich glaube, es ist beides irgendwie.
5: Oder heißt das einfach nur hinten?
4: Aber das egal, ja, wie man es dreht oder wendet,
5: das
4: ist auf jeden Fall
5: draußen. Wir nehmen es nicht. Wir nehmen A nicht.
4: Aber die Vorstellung ist lustig, ja? Gut.
5: Rollen Männer das Oberteil hoch und legen ihren Bauch frei. Sowas kann ich mir vorstellen. Weißt du, die wollen auch braun werden, aber man zeigt jetzt nicht seinen ganzen Oberkörper. Also rollt man das hoch und dann liegen die vor. Hat man mal einen Sonnenbrand in Form eines Tanktops gesehen? Genau. Also, weißt du, dass sie dann und dann wollen die braun werden, aber Brust zeigen sie nicht. Also Oberteil, sondern nur Bauch zum braun werden. Dass das so ein, so im Freien, im Sommer jetzt vielleicht modern geworden ist. Weil ein Sonnenbrand in Form eines Tanktops heißt ja, dass du alles andere bedeckst.
4: Ah, ja, stimmt.
5: Aber der Tanktop.
4: Stimmt, das macht er eigentlich.
5: Der ist verbrannt.
4: Das macht ja keinen Sinn.
5: Das heißt?
4: Das würde ja absolut, absolut, nee, das macht nur C eigentlich Sinn. So. Weil was würdest du tragen, um einen Sonnenbrand in Form eines Tanktops bekommen zu?
5: Ja, du ziehst Handschuhe an, die bis hier hochgehen, bis hier rüber.
4: Ja, ja.
5: Und dann musst du das Gesicht abdecken.
4: Ein Schal.
5: Hier.
4: Ja,
5: also so mache ich das halt immer.
4: Also.
3: Wofür seid ihr?
4: C.
5: C.
3: Okay.
5: Aber keine Ahnung.
3: Ja, es sind ja viele, viele Trends, die aus dem asiatischen Raum zu uns kommen.
0: In der traditionellen chinesischen Medizin gilt der Bauch als Zentrum des Qi, der fließenden Energie des Körpers. Bei großer Hitze den Bauch zu kühlen, soll demnach diese Energie besser fließen lassen. Damit sie auf offener Straße nicht ihren kompletten Oberkörper entblößen, rollen vorwiegend chinesische Männer gern ihr Oberteil bis zu den Achseln hoch und legen den Bauch frei. Mittlerweile wird dieser in sozialen Medien genannte Beijing-Bikini in einigen chinesischen Städten wegen unzivilisierten Verhaltens mit kleinen Bußgeldern bestraft.
3: So, damit seid ihr bei 1.000 Euro. Und wir haben noch Schlagzeilen, damals Kino und Fußball.
8: Schlagzeilen.
3: Dann schauen wir mal, um welche es geht. Mitarbeiter der städtischen Müllabfuhr in Ankara gründeten 2017 A. eine Bibliothek mit weggeworfenen Büchern, B. eine Werkstatt zur Reparatur von Elektrogeräten oder C. einen Online-Shop zum Verkauf gut erhaltener Kleidung.
4: Mitarbeiter.
8: Okay. Eine Bibliothek mit weggeworfenen Büchern.

0: werden so viele Bücher weggeworfen?
1: Ist die Frage, ne? Werden Bücher weggeworfen oder nicht eh verkauft?
0: Ja.
1: Verschenkt? Also eher werden so Zeitungen, Zeitschriften eher, glaube ich, weggeworfen als Bücher, ja? Hast du recht.
0: Ja. Eine Werkstatt zur Reparatur von Elektrogeräten?
1: Finde ich gut.
0: Finde ich auch gut. War so das erste Gefühl. Fand ich sehr gut irgendwie. Ja. Ein Online-Shop zum Verkauf gut erhaltener Kleidung?
1: Also selbst Kleidung ist Altkleidersammlung. Das
0: genau.
1: ist meistens nicht in Müll, Kleidung.
0: Das glaube ich nämlich auch nicht.
1: Dann haben die, also auch bei A, Bücher, dann müssen die das ja auch erstmal rauswühlen. Ah, hier habe ich ein Buch gefunden.
0: Aber wirft man Elektrogeräte auch einfach so in den Müll?
1: Nee, das ist ja dann die Müllabfuhr. Du stellst, gibst ja an, ich habe hier drei Kühlschränke, Sperrmüll.
0: Ja.
1: Und dann kommen die und bringen das. Und dann reparieren die das und verkaufen das weiter. Und du hast dann auch noch was für die Umwelt getan. Also ich finde B eigentlich ganz gut.
0: Ich finde es auch sehr gut. Es leuchtet mich auch an.
1: Wir locken B ein.
2: Gut.
0: Komm, jetzt.
2: Das ist ja die Müllabfuhr in Ankara.
1: Ach so.
3: 2017 hatten einige Mitarbeiter der städtischen Müllabfuhr in Ankara eine besondere Idee. Sie sammelten alle Bücher, die in den Abfalltonnen der türkischen Hauptstadt weggeworfen wurden, und brachten sie in einer ehemaligen Ziegelfabrik am Stadtrand unter. Die daraus entstandene Bibliothek ist rund um die Uhr für jeden geöffnet und beherbergt mittlerweile mehr als 7000 Bücher, aufgeteilt in 17 Kategorien.
1: Aber auch nur für Müllmänner, oder?
0: Ja, das war nur bei dem Trailer.
4: Das war die entscheidende Frage mit den Elektrogeräten im Müll. Ja, es bleibt bei 1500 Euro und ihr könnt ausgleichen.
5: Damals,
4: Kino.
5: Damals.
4: Warum verließen einige Gäste die Eröffnung des Everglades Clubs in Palm Beach in Florida 1919 mit zerrissener Garderobe? A. Dem engagierten Zauberer war ein vorgeführter Trick misslungen. B. Die Gäste waren an Stühlen kleben geblieben. Oder C. Sie mussten vor einer Horde Waschbären flüchten.
6: Also, sehr kreative Antwortmöglichkeiten.
5: Ach, super wieder. Dem engagierten Zauberer war ein vorgeführter Trick misslungen. Was hieße das denn dann? Die sind irgendwie, der hat
6: gespuckt.
5: Ja, der hat den irgendwie, der war so ein, der wollte den Sachen klauen, ne, so diese Zaubertrick-Klauer, und der hat es halt mit dem Messer versucht, weil es nicht anders ging. Keine Ahnung. Nee. Ich meine, das finde ich schon sehr skurril.
6: Ja, ich auch. A, eher nicht. B, die Gäste waren an den Stühlen kleben geblieben.
5: Ja,
6: wieso?
5: Da ist es heiß, da ist es feucht, die Stühle waren, da waren die Stühle, das waren jetzt auch noch Ehrengäste, die haben in besonderen Stühlen gesessen, dann hat sich der Kleber gelöst, sowas, der Lack ist und so, das könnte ich mir sogar vorstellen.
6: Ja, stimmt, eigentlich ist es das Plausibleste, weil eine Horde Waschbären...
5: Ja, gibt es da unten Waschbären? Das ist das, was ich mir nur überlege, weil die Waschbären sind schon übel. Ich habe jetzt ein Video von einem Kind gesehen, was von einem Waschbären angegriffen wurde.
6: Die plündern doch überall die.
5: Und die sind ja auch nicht, die wissen ja auch, wo sie es kriegen.
6: Ja.
5: Und der musste richtig, der Waschbär, mit, ich möchte mal sagen, mit Überzeugung etwas weiter weggebracht werden.
6: Okay, ja, und hier war es ein Club, gab es hier auch was zu essen, die waren da, Gäste waren da.
5: Für die Eröffnung, vielleicht das erste Mal.
6: Die Eröffnung, die Herde hat angegriffen.
5: Ja, also ich, wie gesagt, ich habe gar keine Ahnung. Was sagt denn dein Gefühl? Das war ja eben bei der Arbeitszeit auch das Bessere.
6: Ja.
5: Dein Gefühl sagt?
6: Du hast vorher das Risiko auf dich genommen, jetzt nehme ich es auf mich.
5: Sehr gut, sehr gut.
6: Wir sagen, wir nehmen C.
5: Wir nehmen, was?
6: Wir nehmen C.
5: Sehr gut.
3: Der US-amerikanische Architekt Addison Meissner war zu seiner Zeit für seinen mediterranen Baustil bekannt. 1918 entschied er mit einem Freund, ein Krankenhaus für Verwundete des Ersten Weltkriegs in Palm Beach, Florida, zu bauen. Als der Krieg endete, bevor das Gebäude fertig war, wurde es in einen Club namens Everglades umfunktioniert. Meissner bevorzugte für die vorhandenen Lederstühle einen alten Look und behandelte sie daraufhin mit Löschkalk und Schellack. Letzterer wurde bei der Eröffnung durch die Körperwärme der darauf sitzenden Gäste so klebrig, dass ihre Kleidung auf den Stühlen haftete und einige den Club mit zerrissener Garderobe verlassen mussten.
2: Ah,
6: jetzt war's verkehrt.
4: Es war schon leicht bei 1000 Euro. Wir können noch mal wählen, Kino oder Fußball.
1: Wir nehmen Kino.
4: Habt ihr denn so eine Angst vor Fußball?
1: Ja, nee. Bernhard, glaube ich, hat
5: noch weniger Ahnung von Fußball als von Kino. Ja. Sag es, Elton. Ja.
4: Okay. Die Frage aus der Kategorie Kino. Okay. Über 13.000 Mal warf Frodo-Darsteller Elijah Wood einen Ring in einen Vulkan. B. Musste Meryl Streep für Mamma Mia einen ABBA-Song anstimmen. Oder C. Übte Tom Cruise einen Motorradsprung für Mission Impossible 7.
0: Über 13.000 Mal hat doch Tom Cruise die Zeit, gar nicht sowas zu üben, oder? 13.000 Mal übte er einen Sprung.
1: Ich stört mich natürlich Mission Impossible 7. Der hat ja schon ein paar Motorradsprünge hinter sich. Der macht ja alles dann selber. Warum soll er da auf einmal...
0: Nee.
1: Und bei irgendeinem Sprung hat er sich aber auch verletzt. Aber nicht weil er den 13.000... Oder hat er sich verletzt, weil er den 13.000 Mal geübt hat und dann keine Kraft mehr hat?
0: 13.000 Mal mit einem Motorrad. Wie viele Motorräder müssen dafür da sein? Wie viele Motorräder machen das mit? Glaubst du?
1: Okay, schließen wir beide erstmal C aus, aber ja. Wir geben es ja eher ins Publikum. So, musste Meryl Streep für Mamma Mia einen ABBA-Song anstimmen? Heißt ja nicht, dass sie die ganze Zeit durchgesungen hat.
0: Das heißt, 13.000 Mal die Szene wahrscheinlich und Action.
1: Ja, und dann hat sich vielleicht den Ton nicht getroffen, aber auch da ist 13.000 Mal sehr, sehr viel.
0: Ja.
1: Bei A frage ich mich jetzt natürlich nur, also die waren ja nicht an einem echten Vulkan, nehme ich mal an. Das ist ja alles Greenbox-mäßig. Und da ist es doch eigentlich doch völlig Wurst, wie du den Ring wirfst. Dann wird das computermäßig so gestellt, dass der irgendwann ja mal halt trifft. Auf der anderen Seite ist das auch das Lustigste. Der muss einen Ring werfen und trifft einfach nicht die genaue Stelle. Aber
0: da ist 13.000 Mal auch, glaube ich, zeitlich. Vielleicht hat er es auch im Garten geübt und hat so einen Fake-Vulkan. Und übt das zu Hause.
1: Okay, pass auf. Also wenn jetzt keiner aufsteht, nehmen wir
0: ja,
1: A.
0: Ja, aber vielleicht.
1: Okay.
4: Vielleicht steht ja jemand auf.
1: Vielleicht steht ja jemand auf, weiß es oder will uns nur helfen oder.
0: Ja, da ist er.
4: Einen Kino-Experten. Ja. Setz dich doch bitte nach vorne, wenn du weißt, dass du als Joker aufstehen willst. Hallo.
2: Hi, ich bin Michael aus München.
4: Hallo Michael.
2: Also A würde ich auf jeden Fall mal ausschließen.
0: Was?
2: Weil er wirft in dem Film den Ring nicht in den Vulkan. Gollum fällt mit dem Ring hinein.
1: Aha.
2: Also er wirft ihn nicht. Und ja, Tom Cruise macht alle seine Stunts selber. Würde ich eher auf C gehen.
4: Okay. Gut. Michael, was machst du beruflich?
2: Ich studiere noch und arbeite nebenher als Lehrer in der Grundschule.
4: Okay. Studierst du auch auf Lehramt?
2: Ja.
4: Ja. Welche Fächer?
2: Wirtschaft und Englisch.
4: Gut. Brauchen wir. Michael, alles klar. Antwort C hast du gesagt.
3: Große Filmprojekte erfordern oft intensive Proben und lange Drehzeiten. So auch bei Mission Impossible Dead Reckoning Teil 1 von 2023. Über 13.000 Mal übte Hauptdarsteller Tom Cruise laut einer Dokumentation für den 7. Teil der Actionreihe einen Motorradsprung auf einer Motocross-Strecke, damit er im Film als Agent Ethan Hunt kontrolliert und ohne Stunt-Double über eine Rampe von einer norwegischen Klippe springen konnte.
4: Michael!
7: Aber geil, dass ihr das wusstet, dass ihr sagt.
4: Richtige Antwort.
5: Ausgeschrieben, geil.
4: Richtig Schwein gehabt habt ihr hier noch.
1: Ja. Wow,
4: so, Hammer. 2000 Euro.
5: Das war gut, Arne. Das ist Frodo ja gesagt.
4: Wir haben noch einen im Studio, der breiter ist als du.
6: Ja, absolut. Ich wollte nur fragen, welchen Trainingsplan du machst. Mhm. Aber dann wird das Licht schon dunkel.
4: Aha. Kategorie Fußball. Letzte Frage für Sascha Huber und für Bernhard. Der Vereinsname von Hertha BSC geht zurück auf den Berliner Fritz Lindner, der A. seiner Mutter Hertha eine Freude machen wollte. B. den Verein mit seinem Bruder im Hertha-Eck gegründet hatte. Oder C. mit seinem Vater zuvor auf dem Dampfer Hertha unterwegs war.
8: Hm? Viel Spaß.
5: Eine ganz klare Sportfrage hier.
6: Die ich leider auch nicht beantworten kann.
5: Jetzt ist natürlich die Frage, was bedeutet Hertha? Also ist das ein...
4: Ist Stahl härter als Eisen zum Beispiel?
6: Sowas.
5: ich möchte mich entschuldigen für die Moderation.

0: fürs Mitspielen. Vielen Dank an Sascha Huber und an Knossi. Danke, dass ihr mit dabei wart. Wenn ihr uns noch nicht auf TikTok folgt, aus gegebenen Anlass, dann solltet ihr das jetzt tun. 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Da gibt es immer wieder lustige Videos hier aus der Sendung. Danke an Bernhard Nelson. Tschüss, macht's gut.
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6: Uhr, da sind wir noch einmal mit einem kurzen Nachrichtenüberblick. Hier ist NDR Info. Was tun mit dem gestrandeten Buckelwal? Diese Frage, die ja schon dem Umweltminister von Mecklenburg-Vorpommern Till Backhaus schlaflose Nächte beschert hatte, die beschäftigt auch die dänischen Behörden. Inzwischen ist das tote Tier, das vor der Insel Anholt auf Grund liegt, massiv aufgebläht. Am Vormittag kam überraschend die Meldung, dass es vom Strand weg übers Meer in die nächstgelegene Hafenstadt nach Grena gezogen werden soll. Dazu hatten Helfer den Kadaver schon mit einem Seil an einem Schiff gebunden. Die Umweltbehörde will den Wal wohl doch obduzieren. Inzwischen hören wir allerdings, dass der aktuelle Versuch abgebrochen wurde. Warum? Dazu unser Skandinavien-Korrespondent Arne Bartram.
7: Ja, offensichtlich ist das Ganze schwieriger, als man sich's vorgestellt hat. Erster Versuch ist bisher gescheitert, den an der quasi Schwanzflosse erstmal wegzuziehen vom Strand. Und jetzt ist aber noch offen, wie es weitergehen soll. Also ob es heute noch weitere Versuche geben soll oder ob die Experten sich noch mal beraten. Das muss jetzt die dänische Umweltbehörde entscheiden.
6: Ja, das wäre jetzt gleich meine nächste Frage gewesen. Hat man denn überhaupt einen Plan, wie es denn weitergehen soll?
7: Also erstmal geht es darum, den Wal weg dort zu bekommen von der Insel vom Strand, weil man inzwischen gemerkt hat, dass einfach doch viele Touristen dort auf der Insel unterwegs sind, auch an diesem Strandabschnitt, und es eben die Gefahr gibt, dass der Wal durch die immer mehr aufsteigenden Gase explodieren könnte. Und da möchte man eben niemanden in Gefahr bringen, weder Anwohner noch Touristen noch Journalisten, die auf der Insel sind. Und deswegen soll der Wal abtransportiert werden ans Festland, und dort kann man ihn dann auch viel genauer und besser untersuchen, als das auf dieser etwas abgelegenen Insel überhaupt möglich wäre.
6: Woher kommt denn dieser plötzliche Sinneswandel der Dänen? Weil ursprünglich hieß es ja, er soll da einfach liegen bleiben.
7: Das ist auch das, was die Dänen meistens eben mit Walen machen, kleineren, die angespült werden an die Küste. Allerdings ist dieser Wal deutlich größer als die anderen, die oft dort an der Küste landen. Und das Medieninteresse, gerade aus Deutschland, ist eben so riesig. Viele Touristen, die dorthin kommen, die sich das ansehen, die sich diesem Wal nähern, mehr als man es tun sollte. Deshalb haben die Behörden jetzt gesagt, okay, der muss da weg.
6: Arne Bartram, ganz herzlichen Dank für diese Informationen zum gestrandeten toten Buckelwal. Es gibt schlimmere Orte zum Arbeiten als die Nordseeinsel Norderney. Aber die maritime Kulisse kann nicht darüber hinwegtäuschen, dass hier hart verhandelt und hitzig diskutiert wird. Bei der Energieministerkonferenz von Bund und Ländern. Ein Schwerpunkt ist dabei die Energiewendepolitik der Bundesregierung und der Kurswechsel von Ministerin Reiche. Dieser sorgt für Unruhe in der Branche. Vertreter der erneuerbaren Energien zum Beispiel verlangen Antworten und sie verlangen Perspektiven. Ist die Stimmung also genauso angespannt, wie es die Vorzeichen vermuten lassen? Dazu eine Einschätzung von Annette Deutzkens von der Insel Norderney.
8: Ich würde sagen, die Stimmungslage ist durchaus gemischt. Gerade bei der Begrüßung, die ist vor wenigen Minuten zu Ende gegangen, da war es durchaus heiter. Aber tatsächlich ist es so, dass die Länder bei bestimmten Punkten doch ganz schön weit auseinander liegen. Also der Norden, die Nordländer, die wollen, dass von dieser Konferenz das Signal ausgeht, ja, es geht weiter mit dem Ausbau der erneuerbaren Energien. Das ist hier im Norden eben ein ganz wichtiges Thema. Andere Bundesländer, ich nehme mal Sachsen, die haben vielleicht andere Schwerpunkte. Die wollen, dass sie in der Strategie von Katharina Reiche, der Wirtschaftsministerin, berücksichtigt werden, zum Beispiel, wenn es um neue Gaskraftwerke geht. Da hat der Osten so ein bisschen das Gefühl, er könnte gegenüber dem Süden das Nachsehen haben. Was alle eint, ist auf jeden Fall, dass man hier traurig ist, dass die Ministerin, also Katharina Reichel,

0: nicht selbst kommen. Sie hat abgesagt.
1: Wo gibt es denn den meisten Gesprächsbedarf heute?
0: Ich würde sagen, es gibt ziemlich viel Gesprächsbedarf beim Thema Netzausbau. Das ist einfach ein ungelöstes Problem, wenn die Netze überlastet sind, wenn zu viel Strom etwa aus Windrädern in die Netze gespült wird, dann müssen die teilweise abgeriegelt werden. Und dafür hat man nach wie vor keine Lösung. Da muss endlich etwas gefunden werden. Aber es ist so, dass hier bei dieser Konferenz das sogenannte Einstimmigkeitsprinzip herrscht. Also die Beschlüsse, die dann morgen gefasst werden, müssen einstimmig gefasst werden. Und ich kann mir vorstellen, dass man eben gewisse Streitthemen dann vielleicht auch so ein bisschen klein hält, vielleicht nicht ganz ausblendet. Aber wenn klar ist, da ist keine Einigkeit zu erzielen, konzentriert man sich auf das, was möglicherweise geht. Also am Ende ist ein Minimalkonsens zu erwarten, würde ich sagen. Und der ist für den Bund auch nicht bindend, wenngleich der Bund ihn auch nicht ganz ignorieren kann.
1: Ja, danke schön für diese Eindrücke und Informationen von der Nordseeinsel Norderney von der Energieministerkonferenz Annette Deutzgens. Kommt die Rente mit 70 oder kommt sie nicht? Die Bild-Zeitung hatte ja berichtet, dass sich die von der Bundesregierung eingesetzte Kommission auf diesen Vorschlag festgelegt hat. Die Regierung selbst hat das nun zurückgewiesen. Kanzleramtschef Frei von der CDU sprach von Spekulation und auch Mitglieder der Kommission haben dementiert, dass es eine Einigung zum höheren Renteneintrittsalter gebe. Ihren Bericht soll die Kommission Ende Juni vorlegen. Die Regierung hatte sie im Winter eingesetzt. Sie soll Vorschläge für die langfristige Finanzierung der Rente erarbeiten. Knapp 4 Monate vor der Landtagswahl in Mecklenburg-Vorpommern wollen die Menschen in Großkrams im Landkreis Ludwigslust-Parchim ein Zeichen setzen für Vielfalt und gegen Rechtsextremismus im Land, vor allem aber in ihrem eigenen kleinen Dorf. Denn was dort gerade passiert, bereite ihnen große Sorgen, sagen sie. Sie berichten davon, dass der Ort seit Monaten von Rechten unterwandert werde. Sogenannte völkische Siedler würden dort Grundstücke aufkaufen und Anwohner einschüchtern. Mit einem Flohmarkt für mehr Demokratie will das Bündnis Wagemut sich dem entgegensetzen.
2: Es ist Flohmarkt in Großkrams. Kein gewöhnlicher. Flohmarkt der Vielfalt nennen sie ihn. Wie immer mit dabei das Ehepaar Gnann vom Bündnis Wagemut. Nicht jedem passt das. Wieder wurde ein Plakat geklaut.
3: Fast perfekt.
4: Gut genug?
3: Ja. Einer der ersten Flohmärkte war, dass hier an der B5 in bestimmten Abständen Schilder reingesteckt wurden, Flohmarkt fällt aus. Und wenn das nicht so kindisch wäre, könnte man drüber lachen, aber es ist einfach auch boshaft. Aber wir lassen uns davon nicht entmutigen.
2: Zuerst waren sie skeptisch, ob wir überhaupt drehen sollten. Das Ehepaar Gnann befürchtet Unruhe im Dorf, Bedrohung. Denn im Ort sollen auch Familien leben, die zwar als hilfsbereite Nachbarn auftreten, deren Ziel es aber sei, demokratische Strukturen zu unterwandern. 2 sind gewählte Gemeindevertreter. Und die Mehrheit schweige dazu, beklagt das Bündnis.
5: Ganz am Anfang hatten wir speziellen Extremismusschutz, verdeckte Ermittler.
2: Als völkische Siedler werden die Familien bezeichnet.
5: Die sind vor 6-7 Jahren in unseren Ort gezogen und wir haben herausgefunden, dass sie völkische Nationalisten sind, sich sogar als nationale Sozialisten bezeichnen, also im Grunde NSDAP. Und ja, die glauben an das Siedeln im ländlichen Raum.
3: Und die im Grunde Expansion vorhaben und Übernahme des Dorfes.
2: Der Flohmarkt ist gut besucht. Etwa 30 Ausstellende sind gekommen. Aus dem Dorf, aber auch Trödler, Freunde und Bündnispartner aus ganz Westmecklenburg.
6: Ich denke, wir haben einen ganz klaren Auftrag. Wir haben im September Wahlen und was uns drohen könnte, das versuchen wir mit allen Kräften zu verhindern. Ganz klar, für Demokratie gegen Rechtsextremismus.
2: Die Großkramser, die heute hier sind, wollen sich nicht entmutigen lassen. Sie wollen auch im kommenden Jahr wieder ihren Flohmarkt der Vielfalt feiern.
1: Und eine Meldung noch vom Sport. Deutschlands Rekordtorwart Manuel Neuer kehrt 2 Jahre nach seinem Rücktritt in die deutsche Nationalmannschaft zurück. Das gab Bundestrainer Julian Nagelsmann am Mittag bei der Nominierung des WM-Kaders für die Fußball-Weltmeisterschaft bekannt. Der 40-jährige Kapitän des FC Bayern München ist damit der einzige verbliebene Weltmeister von 2014 im Aufgebot. Insgesamt hat Bundestrainer Nagelsmann 26 Spieler nominiert. Deutschland hofft auf ein erneutes Sommermärchen bei der Fußball-Weltmeisterschaft in den USA, Mexiko und Kanada. Start ist dann am 11. Juni. Schauen wir noch aufs Wetter. Und so viel sei schon mal gesagt, freuen wir uns doch auf ein sonniges Pfingstwochenende. Zwar ist es morgen noch mal wechselhaft mit freundlichen, aber zum Teil auch dichter bewölkten Abschnitten bei maximal 24 Grad. Am Wochenende wird es dann aber immer besser und spätestens am Sonntag dann überall blauer Himmel bei bis zu 27 Grad. Und das war NDR Info für den Moment. Wir melden uns wieder um 21.45 Uhr mit allen Nachrichten aus dem Norden. Und die Neuigkeiten aus Ihrer Nachbarschaft, die gibt es dann auch in den Regionalprogrammen um 18 Uhr. Ihnen noch einen schönen Abend. Machen Sie es gut.
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0: Heute Medizingabe bei Sonnenschein. Keine leichte Aufgabe. Neuer Bambus für die Zwergotter. Deko oder Knabberspaß? Aquariumbau mit Hindernissen und irritierte Polarfüchse. Leichte Unruhe im Giraffenstall. Die Sonne scheint in die Halle, aber keiner darf raus. Heute sollen sie erst ein Mittel gegen Darmparasiten bekommen. Rein vorbeugend.
1: So, ihr Hübschen. Jetzt wollen wir mal sehen. Eine erstmal vielleicht hier vorne rein. Also, der Plan ist, heute unsere Giraffengruppe zu entwurmen. Das ist jetzt nicht so einfach, wie zum Beispiel bei einer Katze. Da steckt man die Tablette in ein Stück Wurst und gibt ihr das. Das geht hier natürlich so nicht. Wir müssen die schießen. Also mit einem Narkosegewehr, da kommt das Wurmmittel rein. Und dann werden sie geschossen, jeder einzeln. Und jetzt muss ich so ein bisschen sehen, also man kann hier nicht so in die Gruppe reinschießen. Die rennen alle wild im Kreis und dann hat man jedes Mal dieselbe und eine nicht oder so. Deswegen versuche ich jetzt, die so ein bisschen aufzuteilen. Eine in die Box, eine in die Box. Vielleicht müssen wir auch zwischendurch schon mal welche rauslassen. Naja, mal sehen. Sie merken auch schon, dass hier was los ist. Dann wollen wir mal sehen, das Ganze so ruhig wie möglich ablaufen zu lassen. Was bei Giraffen nicht immer einfach ist.
2: So, sie steht.
1: So, jetzt haben wir hier erstmal Savadi.
2: Okay.
1: Ja, hier können sie jetzt natürlich nicht so gut rein. Geht das da durchs Loch?
2: So, mal gucken.
0: Noch steht Savadi in der Box. Ein Schuss durch die Gitterstäbe wäre schwierig. Aber sie kommt raus.
1: Jetzt macht Herr Lange zuerst Savadi, die hier schon im Gang steht. Dann lasse ich Savadi raus ins Vorgehege und versuche, die nächste da reinzukriegen. Da ist das schön eng, da kann die nicht so weg. Da ist das eigentlich so am besten, die da zu schießen.
2: Ja, aber hier ist irgendwie ein bisschen doof. Oder wir schießen von hier. So. Hat er ausgelöst?
1: Sieht so aus. Jetzt okay. Ist er auch gerade abgefallen. Oh, das war doch nicht so schlimm, ne?
0: Die erste Wurmkur setzt.
1: So ist es fein. Prima. So. Das sieht schon mal gut aus.
0: Werden die anderen Giraffen auch

0: so pflegeleicht sein? Den Seelöwen im Zoo am Meer in Bremerhaven steht eine Übung bevor, die sich Stalltraining nennt. Sie sollen schlichtweg nicht verlernen, hinunter in die Stallungen zu robben. Das ist nämlich hin und wieder notwendig. Zum Beispiel, wenn Handwerker auf die Anlage müssen. Die Großen beherrschen die Übung. Ohne viel Brimborium sind sie in ihren Boxen. Allerdings gibt es da auch noch Luna und Paula, die beiden Einjährigen. Sie halten bislang gar nichts davon, die Treppe zu benutzen.
1: Kamen zwar mit hoch, guckten mit großen Augen, dass die Erwachsenen plötzlich alle entschwunden sind, aber das kommt mit der Zeit.
0: Um solche Übungen auch den Jüngsten schmackhaft zu machen, haben Carmen und Pam eine Strategie. Sie schenken den Seelöwenmädchen viel Aufmerksamkeit bei einem speziellen Kindertraining, während die Großen im Stall sind.
2: Paula! Paula, komm her! Die dünnere Helle, das ist die Luna. Die ist zwar kleiner und putziger, ist aber herzhaft vom Wesen. Und Paula, das ist die dunkle hier, die ist wesentlich kräftiger. Und alle, das war's. Ist aber wesentlich sensibler. Also während Luna schon mal anfängt, hier einen auf Max zu machen, das heißt, einen schon mal so ein bisschen androht oder mal versucht, in die Beine zu beißen, ist Paula immer die, die sich dann doch lieber ein bisschen verpieselt.
0: Immerhin, Luna ist heute mutig genug, um noch einmal allein in den Stall zu linsen. Ein kleiner Fortschritt. Leider lassen auch fiese Matenten der beiden nie lang auf sich warten.
2: Diese ganze Stallgeschichte ist ja eine Geschichte, die wir ohne... Nein! Ab! Los, ab, ab, ab, ab, ab, ab! Du hast wohl einen Aal geraucht, seh zu!
0: Pam reagiert barsch.
2: Genau, das war so eine kleine, ich bin wichtig. Also dieses Rotzen, so heißt das bei uns, ist schon ein richtiges Drohen und das muss man gleich im Keim ersticken. Bevor die nämlich nachher ihre 120 Kilo wiegen, dann kann man nicht mehr ab, ab, ab machen. Und deswegen lieber gleich, zack, das gibt's hier bei mir nicht, das kannst du bei Luna machen. Und dementsprechend kommt sie schon wieder nicht. Und das mit dem Stall, wie gesagt, ist ja eine positive Sache. Das heißt, wenn die Tiere soweit sind, dann sind sie soweit. Und wenn wir das eben halt 3 Jahre trainieren, dann trainieren wir das halt 3 Jahre. Na, hast du dich beruhigt?
0: Im Jaderpark geht die Wurmkur für die Giraffen munter weiter. Die Tiere sollen eines nach dem anderen auf den Gang kommen. Dann kommt das Medikament gegen Darmparasiten per Druckluftpfeil geflogen. Jedes Tier bekommt eine eigens abgestimmte Menge Antiwurmmittel. Noch läuft alles reibungslos.
3: Die Tiere sind ja alle unterschiedlich groß und schwer. Und diese Mittel berechnen sich ja über das Körpergewicht. Deswegen muss ich immer wissen, wer jetzt wie kommt. Das jetzt, Tana? Tana, gut, dann habe ich das Richtige mit.
0: Zu viel Wurmmittel für Tana würde Durchfall erzeugen.
3: Sie hat mir gerade den Popo hingehalten. Da dachte ich, jetzt oder nie.
4: Ist der Pfeil noch da oder ist er schon raus? Dreh dich mal einmal um. Dass wir mal eben gucken können. Hallo?
0: Der Pfeil muss sitzen und das Medikament gleichzeitig austreten.
3: Doch, hat ausgelöst.
4: Ja, dann lassen wir sie so laufen.
0: Meru bekommt seinen eigenen Wartebereich. Er ist im Moment sehr aufdringlich und geht seinen 3 Damen gehörig auf die Nerven.
4: So, jetzt stehen da Arusha und Jabali, mal sehen.
3: Von hier ums Eck.
4: Wenn Sie das wollen. Und,
3: einmal in die Hand drücken.
4: Hier könnten Sie dann auch Jabali machen.
3: Ja, das ist doch gut. Dann muss man nicht, schießt man nicht so blind.
0: Arusha kennt die Behandlung mit dem Wurmmittel schon. Pieken lässt sie sich trotzdem nicht gerne.
4: Hat noch nicht ausgelöst, ne?
3: Noch nicht.
4: Hey.
3: Die Kanülen haben die Öffnung an der Seite. Und wenn die drin stecken und dann manchmal irgendwie unglücklich da zwischen den Hautschichten oder ein Muskel darauf drückt, dann drückt er dieses Loch zu. Und manchmal bewegen sie sich und irgendwann schwupp und dann geht's raus. Also muss man abwarten. Das manchmal hat man Glück.
0: Kann eben nicht immer klappen. Ob das Medikament aus der Spritze noch freigegeben wird? Oder muss ein neuer Pfeil her? Obwohl die frechen Zwergotter schon beim Spielen keinen Stein auf dem anderen lassen und alles zernagen und zerpflücken, was ihnen in die Quere kommt, ist Tierpfleger Frank Schlepps wieder mal spendabel. Er möchte das Gehege weiter begrünen.
5: Für unsere Otter versuchen wir immer etwas Neues denen anzubieten. Und dieses Gehege, wir haben es geschafft, einen Baum hier reinzubekommen, dass der auch angewachsen ist. Und jetzt wollen wir zusätzlich versuchen, Bambus hier reinzubekommen. Wir haben das schon mal gemacht. Da hinten liegen noch die Wurzeln, damit das ein bisschen hier grüner ist und ja, da nachher Anreize für die Tiere zu schaffen, was anderes zu unternehmen noch.
0: Frank ist also Optimist. Auch damals hatte er den Bambus eingepflanzt. Und asiatischer Bambus für die asiatischen Zwergotter, das könnte am Ende wieder so aussehen.
5: Nee, nicht so weit dran, weiter darüber und dann zu mir gekippt ein bisschen. Zeig ich mal. Der ist an für sich sehr widerstandsfähig und macht sich eben ganz gut im Gehege. Und deshalb haben wir Bambus genommen. So, die kleinen Bestien, Test Nummer 1. Hallo, hallo. Schau mal, was ich gebaut habe.
0: Das lassen Sie sich nicht zweimal sagen. Sie schauen sofort. Und zwar mit den Zähnen und Pfoten. Ob die Pflanze länger als 1-2 Tage steht? Sieht irgendwie nicht danach aus.

0: Die Seehundstation Friedrichskoog füllt sich langsam mit Seehundheulern. Vor ein paar Tagen wurde Heiko eingeliefert. Er wurde mutterlos in der Nähe einer Bohrinsel gefunden. Dr. Driver prüft seinen Gesundheitszustand.
1: Wie heißt der, Tanja?
2: Heiko.
1: Heiko ist das. Heiko kontrollieren wir jetzt. Der hat gute Blutwerte. Ob es ihm so weit gut geht, dass er raus kann zu den anderen in den Becken. Und das sieht alles prima aus. Der kann auf jeden Fall rüber, der braucht nicht weiter in der Quarantäne bleiben.
0: Das Grün um sein Auge sind Reste von Augentropfen.
1: Die Blutwerte müssen gut sein, er muss gut Nahrung aufnehmen können. Also muss sich gut füttern lassen. Er darf nichts Ansteckendes vor allen Dingen haben, also dass er die Tiere drüben in der Gruppe gefährden würde. Und wenn das die Voraussetzung ist, und dann muss er ein ungefähr äquivalentes Gewicht haben, dass man nicht zu unterschiedliche Gewichte in einer Gruppe hat.
0: Heiko will offenbar sofort raus.
2: Ja, ich muss vom Alter her jetzt gucken, was er an Fütterung hat, weil er kommt dann ja in die Gruppe, wo er futtermäßig und von der Entwicklung am besten mit reinpasst. Wir haben jetzt ja in allen Becken noch nicht. Och, bitte die Tür zu. Wir haben in allen Becken Platz, sodass das also nicht das Problem ist. Und das werden wir hinterher dann in Ruhe sehen, wo er am besten untergebracht ist.
0: Vielleicht kommt ihr zu Horst, Cem und Rilana in das Aufzuchtbecken. Bei Giraffendame Arusha hat die Spritze mit dem Antiwurmmittel leider nicht ausgelöst.
3: Das war jetzt nichts.
4: Nee, das war nichts. Also warum auch immer, man weiß es nicht. Das ist halt, im Gegensatz zu den anderen, ist es halt nicht leer. Man hat ja diesen schwarzen Stopfen, den man sieht, da ist noch Flüssigkeit drin. Also ein Teil ging rein, aber komischerweise nicht alles. Warum? Manchmal ist auch die Technik, die versagt. Ne? Das ist, ich meine, es wird alles gut geölt, geschmiert und die Kanülen werden auf Durchlässigkeit geprüft, aber man steckt ja nie drin. Ne? Gut, aber das dann machen wir es halt nochmal. Ist nicht weiter wild.
0: Hauptsache, Arusha wird nicht langsam wild vom Medikamentenpfeil. Erst kommt aber ihr Junges dran.
4: Jetzt kommt Jabali und man sieht, die Spritzen werden kleiner. Ne? Im Vergleich zu vorher hatten wir die. Wenn man die so mal nebeneinander hält, jetzt werden sie langsam kleiner.
0: Für Jabali wäre es die erste Kur mit Antiparasitmittel. Das Druckluftgewehr ist einstellbar. Das Projektil wird aber dennoch einen kleinen Stich versetzen. In jedem Fall hat der Pfeil ausgelöst. Und das Medikament wird nun dafür sorgen, dass sich keine Spulwürmer oder ähnliche Krankmacher im Darm der Tiere festsetzen.
1: So, alles wieder gut, ne?
4: Jetzt kommt unser Bulle Meru ran. Der kriegt auch das meiste und die größte Spritze von allen. Ich schätze das nur ungefähr. Also ich habe ihn so mit so 300 Kilo mehr ungefähr. Aber ich meine, das ist ja schon mal eine Hausnummer. Okay. Ist okay, alles gut.
0: Miru ist mittlerweile drinnen. Er ahnt anscheinend, was der Tierarzt vorhat.
5: Das ist im Grunde freie Wahl.
4: Ja, ich weiß Schussfeld.
0: Ein Treffer im Oberschenkel. Ein bisschen überraschend ist der Schmerz offenbar immer noch.
4: Sieht auch gut aus.
0: Obwohl Miru schon mehrfach diese Prozedur über sich hat ergehen lassen. Jetzt ist aber auch Miru fertig und darf zurück zu seinen Damen.
6: Man kann irgendeine Sache 100-mal machen, solange sie nicht täglich geschieht oder irgendwie fremd ist, dann regen die sich auf. Das ist manchmal sogar beim täglichen Ein- und Aussperren. Wenn da mal irgendwas ein bisschen anders ist als sonst, dann haben die da gleich ein Problem mit. Also bei denen kehrt im Grunde nie Routine ein.

0: In Bremerhaven sorgt ein unbekanntes Flugobjekt für Aufsehen. Eine riesige Scheibe schwebt über die Zoomauer hinweg. Ein Bauteil für das neue Nordsee-Aquarium mit seinen neuen Becken, das hier entsteht. Weil auf der Baustelle keine Tiere untergebracht werden können, leben die künftigen Aquarienbewohner zurzeit in der Quarantänestation hinter den Kulissen. Hubert Wehling versorgt hier gerade die Riesenkrabbe.
1: Hier kann man zum Beispiel sehen, die kennt mich genau. Wenn ich hier mit den Fingern dann hergehe, dann zeigt die schon, dass sie Interesse hat und weiß, wenn der Kollege da ist, der mit dem und dem Schattenbild, dann gibt es was zu fressen.
0: Und zwar für jeden das passende Futter. In der passenden Größe. Ob Oktopus, Eisseestern oder Taschenkrebs. Hubert füttert alle Tiere einzeln und von Hand mit einer langen Pinzette. So behält er den Überblick, wer was und wie viel davon frisst.
1: Ich habe hier Muschelfleisch, das ist klein geschnittene Makrele, das weiße ist klein gehackter Kalmar und das rosafarbene, das ist Krill aufgetaut. Hier habe ich klein geschnittenen Tintenfisch und das dann eben in verschiedene Größen gehackt, je nach Maul des Tieres. So, und die Taschenkrebse hier, das sind richtige Fressmaschinen. Die kriegen also ein großes Stück. Und wenn das dann ganz schnell aufgefordert ist, dann kriegen sie auch mal zwei. Da will ich jetzt mal ein Stück Fisch geben.
0: Der Taschenkrebs greift sehr beherzt zu.
1: Nicht die Zange. Die Zange musst du loslassen. Ja, das ist so.

0: Schwierig, da geht er an die Zange ran, anstatt das Futter aufzunehmen, lass los.
1: Könnte auch die Zange eines Rivalen sein.
0: Lass los. So.
1: Hubert lotst ihn zum Fischbrocken.
0: Jetzt hat das Futter gerochen und jetzt, na, jetzt geht das los. Ja, jetzt hat er das gemerkt und jetzt wird das mit seinen Kauwerkzeugen, mit der großen Schere wird es festgehalten, mit den Kauwerkzeugen wird das klein gezupft und dann zum Mund geführt und da nochmal zerkleinert und dann verdaut.
1: Tierarzt Dr. Driewer kümmert sich in der Zwischenzeit um Jungseehündin Rilana. Sie hatte starken Durchfall und ist seitdem sehr geschwächt. Wie immer in solchen Momenten geht es um das, was hinten rauskommt.
2: Und wie war die Konsistenz?
3: Ja, krümelig. Grün, krümelig, wässrig. Also gut. Deswegen.
2: Max, glaub, kriegt sie 3 Tage Azulfidine dazu. Also Sulfasalazin, ja. Ne?
1: Entzündungshemmer für den Magen-Darm-Trakt.
2: Ja, ganz häufig durch Elektrolytverschiebung, durch Flüssigkeitsverluste, sicherlich auch durch Bakterien, durch Viren. Das sind Durchfallerkrankungen, würde ich sagen, 80% der Probleme, die wir haben.
1: Warum wohl Darmerkrankungen so gefährlich sind?
2: Weil die sogenannte Darmblutschranke bei diesen, das sind ja ganz häufig Frühgeborene, die ist nicht sehr stabil und das heißt, es können sehr schnell Bakterien oder Viren aus dem Darm in die Blutbahn geraten, weil diese Barriere noch nicht richtig ausgebildet ist. Und das kann bei so Jungtieren ganz, ganz schnell auch tödlich sein. Deshalb muss man sehen, dass man möglichst schnell, also Flüssigkeitshaushalt regulieren und eben möglichst den Darm irgendwo schützen. Das Problem ist, wenn der Darm zum Beispiel nicht richtig arbeitet, nicht richtig resorbiert, das heißt aufnimmt die Nährstoffe, dann kippt man oben rein und es kommt hinten raus.
3: Gut, dann haben wir da noch die Nabelkontrollen von dem dicksten Nabel, den wir bisher ansonsten so hatten, bei William.
1: Hoffentlich schlagen die Medikamente bei Rilana an. Die neue Aquarienscheibe hat heil den Boden erreicht. Nun muss sie über geschwungene, enge Zoopfade gen Baustelle buxiert werden. Bis die 9 cm dicke Kunststoffscheibe mit Wasser in Berührung kommt, dauert es noch ein paar Wochen. So lange können die bereits eingetroffenen Meeresbewohner natürlich nicht warten. Sie haben bereits Wasserkontakt. Und dank Hubert gerade auch Futterkontakt.
0: Jetzt habe ich hier noch einen kleinen europäischen Hummer drin. Wir bekommen natürlich auch sein Futter. Da ist es so, wenn ich die europäischen Hummer überwiegend mit Fisch füttere, bekommen die eine blaue Färbung vom Panzer her. Würde man sie mehr mit Schalentiere wie Garnelen oder auch Gambas füttern oder mit Muschelfleisch, dann wird der Panzer braun. Und braun mögen wir nicht haben oder wollen wir nicht haben, weil der braune Hummer überwiegend aus Kanada, Alaska herkommt. Und der europäische Hummer ist für seine blaue Färbung bekannt. Darum füttern wir ihn überwiegend mit Fisch, um diese blaue Färbung beizubehalten.
1: Dann könnten ein paar Brocken mehr vielleicht nicht schaden.
0: Na.
1: Der Kollege Hummer guckt nämlich eher hellblau aus der Röhre.
0: Der hat sich jetzt vor 2 Tagen erst gehäutet. Der ist noch sehr blass in seiner Farbe.
1: Und schüchtern scheint er auch zu sein.
0: Die mögen ihr Fressen auch gerne versteckt aufnehmen, sodass man da kaum Einblick hat.
1: Einen besseren Einblick gewährt das abgestreifte Hummerhemd. Es hat einen Spezialausschnitt, der das Ausziehen erleichtert.
0: Da klappt es auf. In der Spalte. Da klappt das eine Teil nach oben, das Teil da klappt nach oben und dann schlupft er so aus der Mitte raus. Wie so ein Klappmesser schießt er sich zusammen und schlupft da raus.
1: Aus der Röhre schlupft er vorerst nicht heraus. Hubert setzt seine Futterrunde bei den Seesternen fort.
0: Hier haben wir Eisseesterne. Das sind dann auch Seesterne, die kommen in einem kälteren Bereich vor, darum heißen sie auch Eisseesterne. und eben

0: Nicht, weil sie aus der kälteren Region hervorkommen, sondern weil sie bläuliche Färbung nachher haben, wenn sie im großen Aquarium sind. Und da Blau immer Kälte darstellt, hat irgendjemand die Eissee-Sterne genannt. So. Da versuche ich jetzt, jeden Einzelnen sein Futterteilchen zu geben. Mal sehen, ob das funktioniert. Ich hoffe, die haben Hunger. Ich werde erstmal die Pumpe ausmachen. So kann ich überhaupt nichts sehen. Das ist viel zu viel Oberflächenströmung.
1: Endspurt bei der Wurmkur mit Hindernissen. Während es draußen immer wärmer wird, scheinen Jaluna und Yamiro vor der Spritze des Docks nahezu zu erstarren.
2: Also bei den beiden Jungtieren bin ich mir ziemlich sicher, dass die entweder langsam oder gar nicht herkommen. Also wahrscheinlich bleiben sie da jetzt erstmal eine ganze Zeit stehen und gucken. Das ist nämlich sogar beim Aussperren immer so der Fall. Die anderen sind schon längst ganz da hinten und die müssen erstmal gucken. Und, vielleicht hat sich irgendwas verändert. Und jetzt ist natürlich hier was los. Kann auch sein, dass sie jetzt gar nicht kommen. Also Herr Lange guckt da jetzt mal rein. Vielleicht laufen die dann hierher, weil er ja der Böse ist. Vielleicht wird das was. Hallo, hallo, hallo.
3: Langsam
2: hallo.
3: Aber raus, langsam.
2: Eigentlich wahrscheinlich auch ein bisschen frustrierend für Herrn Lange.
3: Ein bisschen, ja, es ist,
2: aber das ist das Los des Tierarztes. Die Tiere, die wissen Bescheid. Wenn der kommt, das heißt nichts Gutes.
3: Man lernt das irgendwann nicht persönlich zu nehmen.
2: Jetzt habe ich Yamiro hier und Yaluna im Gang.
3: Okay, das ist doch gut. Dann können wir Yaluna erstmal machen. Dann kann sie raus und dann kriegen wir ihn vielleicht auch in Gang. Das ist jetzt das erste Mal, dass wir das bekommen. Weil wir machen das ja immer denn, ja, zum Sommer, wenn sie halt oft draußen sind. Und so im Sommer haben sie das jetzt noch nicht mitgemacht. Sind ja alle im Herbst, beziehungsweise jetzt wenn im Winter geboren. Deswegen ist das die erste Wurmkur für die.
1: Entsprechend klein ist auch der Pfeil.
2: Oh. Und? Hey, hallo, hallo. Ist gut. Nee, nicht hier. Das ist für Tierpfleger. Du bist das Tier. So, komm.
1: Der Pfeil kann stecken bleiben. Er fällt später von allein raus.
3: So, dann noch Yamiro als letzten.
1: Obwohl er der Kleinste ist, hat Yamiro den Pfeil mit der Wurmkur am coolsten aufgenommen.
2: So, einmal warten. Ja, ich muss erst aufmachen.
1: Endlich sind alle wieder zusammen in der Sonne. Die Wurmkur ist gelungen.
2: Ja, wir lassen es aber erstmal eben laufen, bis die Pfeile raus sind.

0: Eine neue Wurmkur ist erst im nächsten Jahr fällig. Für die Giraffen ist erst einmal Schluss mit Pfeil und Spritze. Vom Friedrichskoger Hafen ist es nur ein Katzensprung zur Seehundstation.
1: Jo, Quaggi. Das macht ja keinen so schlechten Eindruck hier, ne? Ja. Wir haben exakt 11 Kilo. Das ist doch schon mal eine gute Ausgangslage.
0: Wieder ein Findelkind aus dem Wattenmeer. Lucia.
1: Ja, das macht erstmal keinen schlechten Eindruck. Mal sehen, was jetzt so.
0: Bei 11 Kilo ist klar, dass das Tier bereits von der Mutter gesäugt wurde. Wahrscheinlich hat ein Sturm die beiden getrennt.
2: Also ich höre Herz ab. Herzfrequenz, Lungengeräusche, Darmgeräusche, ob die normal sind oder ob ich da Hinweise kriege, dass er irgendwie starke Luftansammlung im Darm hat oder Darmkrämpfe hat. Ja, einfach gesagt, blubbern, rauschen.
0: Bei Lucia ist aber alles in Ordnung. Eine Vorzeigeheulerin.
1: So wenig abgenutzt, wie jetzt die Krallen sind, das sieht man hier, die sind noch sehr schön lang, da ist noch nichts irgendwie abgebrochen vom viel auf einer Sandbank unterwegs sein. Weiß man also auch, die ist wirklich erst wenige Tage alt. Und nach der Länge der Nabelschnur kann man circa schätzen, dass es eben dann 3 bis 4 Tage sein dürften.
0: Lucia ist aufgenommen. In der Natur hätte sie nicht überlebt.
1: Ja, die Natur regelt das natürlich von sich aus. Entweder kriegen die Tiere genug Abwehrstoffe über die Muttermilch, also dass das Immunsystem aufgebaut wird, maternale Antikörper nennt sich das dann, was man auch wir als Menschen ja von der Mutter schon direkt mitbekommen. Und später, wenn die Tiere dann abgestillt sind und auf sich selbst gestellt, dann müssen sie eben das erste Mal alleine kämpfen. Und dann können Parasiten Probleme machen, dann können Infektionen, ob klein oder groß, kennen wir ja auch, man hat einen kleinen Schnupfen, nichts ist los, man hat eine fette Grippe und es geht einem schlecht. Und dann muss immer der Zustand des Immunsystems das regeln. Und nur die Stärksten kommen durch. Das ist bei allen Wildtieren so. Und auch beim Seehund sterben 30-40% eines geborenen Jungtierjahrgangs innerhalb des ersten Lebensjahres. Also einige überleben dann eben schon die Zeit nach dem Abstillen nicht, weil sie nicht in der Lage sind, sich vollständig alleine zu ernähren. Andere sterben dann im Herbst, Winter, weil sie auch da nicht genügend Reserven haben. Und ja, nur die Fittesten kommen durch und pflanzen sich dann später fort. Und diese Freunde hier haben nun das Glück, dass sie gefunden wurden und hier das volle Programm kriegen.
0: Das volle Programm sind Medikamente und Verpflegung all inclusive. Normalerweise bekommen die Polarfüchse Gunnar und Mio jetzt ihr Mittagessen geliefert. Heute kommen Frank und Annika allerdings ohne Fresschen. Stattdessen haben sie Fanggerätschaften parat. Es ist Impftag.
3: Also, die hat noch gar nichts mitbekommen. Noch merken sie nichts. Sie denken, es gibt gleich Futter. Ist ja jetzt die Zeit, wo es Futter gibt. Deshalb laufen sie schon ein bisschen auf und ab. Aber wenn sie gleich sehen, dass wir mit dem Kescher reinkommen, dann werden sie sich wohl gleich wieder verkrümmeln.
0: Auf der Agenda von Tierarzt Joachim Schöne steht die jährliche Tollwutimpfung für die Polarfüchse. Für den Pieks müssen sie kurzerhand eingefangen werden. Das soll heute Annika erledigen.
3: So, such sie einen aus. Müssen ja beide dran, also ist egal.
0: Mit dem Kescher kommt sie nur schlecht in den hohlen Baumstamm.
3: Na, komm mal raus. Nee, na so wird er, der wird nicht rauslaufen. Nee, muss er im Freien. Komm mal raus.
4: Komm mal. Hm? Ja, fein. Drüber, runter.
0: Fast. Aber Gunnar ist ja auch nicht von gestern. Der Fuchs verkriecht sich vorsichtshalber in eine schwer zugängliche Felsnische. So wird das nichts mit dem Impfen, wenn Gunnar durchhält. In der Quarantänestation für Meerestiere möchte Hubert Wehling die Eisseesterne füttern. Dicht an dicht kleben sie am Beckenrand. Und hier und da liegt ein Arm oder Bein.
5: Wenn man mal hier her sieht, da ist noch ein einzelnes Beinchen. Seesterne haben die Fähigkeit, einzelne Beine abzuschnüren. Und aus diesem einzelnen Bein wird wieder ein kompletter Seestern. Das ist eine Art, die der Seestern zur Verfügung hat, um sich zu vermehren. Alles möglich bei den Seesternen sind. Wunderbare Tiere. Hier kann man zum Beispiel sehen, der hat nur noch drei Arme. Wahrscheinlich sind von dem diese zwei einzelnen abgeschnürt worden. Sie vermehren sich natürlich auch geschlechtlich mit Spermien und Eier. Aber sie haben auch wiederum diese Möglichkeit, ein Gliedmaß abzuschnüren. Und das Gliedmaß wird dann zum kompletten Seestern. Den kann ich jetzt natürlich nicht

0: füttern, das Ärmchen da. Das hat keinen Magen.
1: Die sternförmigen Seesterne haben ihren Mund mittig auf der Unterseite.
0: So, jetzt werde ich einen Augenblick warten, in der Hoffnung, dass er über dieses Stück Muschelfleisch krabbelt.
1: Dazu befinden sich viele kleine Füße an jedem Arm.
0: Der ist schon mal nicht abgeneigt, der bewegt sich schon sehr schnell. Würde ich seinen Kollegen daneben auch gleich was geben, sonst gibt es nachher noch Reibereien, dann will jeder das eine Stück haben.
1: Haben halt alle leere Mägen.
0: Der Magen sitzt genau in der Mitte im Zentrum, aber ich kann das an den Arm geben, die kleinen Füßchen, die fördern das Richtung Magen und dann wird das verspeist. Die Seesterne haben auch noch die Fähigkeit, wenn es ein sehr großes Opfer ist, dann wird der Magen ausgestülpt, über das Opfer überweg und wird außerhalb des Körpers verdaut.
1: Mit viel Geduld schustert Hubert jedem einzelnen Stern seine Muschelfleischration zu. Immer schön in Mund- und Magennähe, damit die Tiere nur noch zugreifen müssen. Das dauert.
0: Hier kann man schon schön erkennen, dass die so eine Beule machen. Da sieht man genau, dass der jetzt schon das Stück Fleisch genau unter sich hat und langsam verdaut. Und den hier, den ich jetzt gerade eben gefüttert habe, ist schon darüber weggekrabbelt. Ich werde das jetzt aufnehmen und auch so einen Buckel machen.
1: Tatsache. Gebuckelt wird übrigens auch an anderer Stelle im kleinen Zoo am Meer, damit all die Unterwasserbewohner möglichst bald ihre neuen Becken beziehen können. Die Scheiben sind schon mal vor Ort. Alle unversehrt. Polarfüchsin Mio ist noch außen vor.
2: Komm mal raus hier, komm. Komm raus hier, komm. Sei ein Braver, ja, ich weiß.
1: Ihren Artgenossen Gunnar, der sich in eine Felsnische verzogen hat, möchte Tierpfleger Frank Schlepps fangen. Gunnar soll geimpft werden.
2: Oh, ja, komm her. So.
3: Siehst du.
4: Ja. So, wo wollen wir nicht? Am besten hier wieder auf die Ablage.
1: Ja. Tierarzt Joachim Schöne steht bereits Gewehr bei Fuß.
4: Ja, ich müsste einmal kurz an seinen Popo. Jo. Ich mache hier auch ein bisschen Gleitgel rauf, dass das nicht so wehtut.
1: Popo?
4: Er kriegt die Impfung natürlich nicht in den Popo, aber ich möchte die Körpertemperatur messen, weil wir machen das genau wie bei unseren Haustieren auch. Eine Impfung macht nur Sinn, wenn kein Fieber da ist. Sonst können wir uns die Impfung sparen. Und dann messen wir vorher immer einmal die Körperkerntemperatur. Das kann man hier rektal machen. Ach, das ist genau richtig. Für uns wäre das zu hoch, aber für so ein Tier ist das eine gute, gerade für die Hunde. Zu den Hunden gehört so logisch der Fuchs ja. Das heißt, was wir jetzt machen, ist sofort die Impfung. So, wenn Sie so nett sind, mir das gleich anreichen. Dann nehmen wir uns hier mal die Seite. Oh, nee, so kann ich mal. Mach das besser so. Dann wird die Stelle ein bisschen desinfiziert hier. Sehr großzügig. Das hat zwei Vorteile. A, die Bakterien an der Stelle sind ein bisschen eingedämmt. Und ich sehe, wo überhaupt die Haut sitzt. Denn bei dem dicken Fell. So. Ganz ruhig. Es gibt einen kleinen Peak. So. So, das war schon die Impfung. Dann ist Gunnar schon fertig.
1: Frank hat Mitleid mit dem verschreckten Fuchs.
2: So ein Peak, da kann man sich irgendwie nicht dran gewöhnen, eigentlich. Nicht? Und ist ja immer aufregend. Wenn das so einmal im Jahr ist, dann ist das ja auch nicht alltäglich.
1: Füchsin Mio ist die Nächste. Erleichterung bei Gunnar.

0: Diese beiden rothändigen Affen sollen in einen anderen Zoo umziehen.
1: Wir sind auf dem Weg zu unseren Rothandtamarinen. Da müssen heute zwei rausgefangen werden, weil die uns verlassen. Die gehen in einen anderen Park. Dafür wird der Kloppe gleich reingehen. Und wir brauchen zwei aus der Gruppe und dann haben wir noch zwei im Südamerika-Haus sitzen. Die gehen dann auch mit.
2: Ich habe bis jetzt immer gehört, dass die dann auch wohl die ganze Gruppe auf einen losgehen wird. Also denke ich, stelle ich mich schon so ein bisschen mental darauf ein, dass ich dann gleich ein bisschen attackiert werde von denen. Das ist ganz schick. Da habe ich den Tipp gekriegt, ich soll mir die Hosenbeine zubinden, weil die sonst die Hosenbeine hochflitzen werden. Und ich möchte keinen Affen jetzt hier in der Hose drin haben. Das könnte eventuell wehtun.
0: Henning ist ein erfahrener Fänger. Der enge Käfig stellt ihn aber vor eine besonders schwierige Aufgabe.
3: Hast du einen?
2: Ja.
3: Wunderbar. Und wen hast du da erwischt?
2: Das weiß ich gerade nicht. Das ist aber ein junges, meine ich.
3: Jung oder Mädchen?
0: Gut, dass die Tiere einen Chip tragen.
3: Mädchen?
1: Das war ein Mädchen, ja.
3: Ja.
1: Jetzt brauchen wir noch das passende Männchen dazu.
0: Ein Männchen bitte. Jetzt wird's noch schwieriger.
1: Zum einen hat man die Affen, die überall rumrennen. Den im Auge zu behalten, den man haben will. Das ist schon eine Kunst, glaube ich, wenn er dann mal hier irgendwo zwischen den Ästen verschwindet. Denn die Äste im Weg. Dann hat man ja, wie gesagt, mit dem Kescher muss man dann auch noch zwischen den Ästen durch. Also, ja, bin froh, dass ich wieder auf der Seite der Scheibe stehe. Bei den Affen muss er halt dran, weil er zum einen kann das gut, zum anderen ist er halt nicht in dem Revier. Das heißt, die ganze Truppe wird ihn jetzt hassen. Nicht so schlimm, weil er ja dann hier nicht arbeitet. Wenn wir jetzt die Kollegen nehmen würden, die hier drin wären, dann wäre das Arbeiten einfach, wenn die hier Futter reinbringen und sofort attackiert werden oder so. Das muss ja dann auch nicht sein.
0: Henning im Schleichgang. Das gewünschte Männchen hat er schon anvisiert. Job erledigt.
2: Händeln haben sie sich gut lassen, nur das Fangen war halt ein bisschen schwieriger bei den ganzen Ästen da drin.
0: Die beiden Jungtiere sind reisefertig. Ihre Eltern sollen aber auch noch umziehen. Das alte Nordsee-Aquarium im Zoo am Meer wird durch 9 Großbecken erweitert. Die befinden sich noch im Bau. Fische, Nessel und Weichtiere, die bereits in Bremerhaven eingetroffen sind, werden von Hubert in der Quarantänestation versorgt. Als nächstes bekommen die Seehasen ihr Futter.
4: Dieser nachgemachte Kaviar, der in Deutschland verkauft wird, dieser günstige schwarze Rogen, der gefärbt ist mit Sepia-Tinte, das ist der Rogen von den Seehasen. Der wird eingefärbt mit Sepia-Tinte und wird dann eben als unechter Kaviar verkauft.
0: Die Seehasen selber bevorzugen echtes Muschelfleisch. Wobei Hubert eine kleine Variation an Speisen für sie bereithält.
4: Nehmen wir mal eine Garnele.
0: Langsam kommen die Fische in Fahrt. Besonders ein kleiner Seehase ist aufmüpfig am Drängeln.
4: Du hast schon gehabt. Weil der eine Angst hat, zu wenig zu kriegen. Das ist manchmal wie bei kleinen Kindern, ne?
5: Ja, ich habe 2 Stücke gehabt, ich habe noch keinen.
4: Das Phänomenale bei den Fischen ist, die haben, das kann man bei dem Großen unten sehen, der auf dem Tontopf sitzt, die haben die Bauchflossen umgewandelt zu kleinen Saugnäpfen. So können sie sich auf dem Untergrund festsaugen und auch gegen große Strömungen angehen, ohne weggeblasen zu werden. Das war mein Finger, ey.
0: Der Finger ist zum Glück noch dran. Dafür wird Hubert alle vorrätigen Garnelen los. Ein gesunder Appetit. Ein gutes Zeichen. Auch Polarfüchsin Mio soll ihre Impfung erhalten.
6: Am besten ist, wenn sie da oben, da hast du dann, aber erstmal geh mal hier rüber, dass sie so rumläuft. So. Ja, ich bin hier.
0: Theorie und Praxis klaffen beim Tiereinfangen weit auseinander. Trotz guter Tipps vom erfahrenen Frank braucht Annika eine Weile, bis ihr die schneeweiße Mio in die Maschen geht.
6: Einfach nach oben, ist nicht sehr schwer. So, dann kannst du mal schön da ran. Ja, ja. Siehst du, das ist eine schöne Sache.
0: Die nächste Herausforderung: Obwohl Mio im Netz steckt, kann Frank sie nicht greifen.

0: Das heißt, er könnte schon, aber nicht ganz gefahrlos. Mio kann nämlich ziemlich ungemütlich werden.
1: Sie können beißen. Die beißen einem nicht den Finger ab, aber ist trotzdem schmerzhaft, weil es so ganz kleine Zähnchen sind, die gehen auch durch den Handschuh durch.
2: Okay. Wollen wir Sie mit dem Kopf wieder nach da, wenn so? Das geht? Ja, ja. Dass ich einmal wieder an den Po komme. Okay. So. Wie so ein kleiner Terrier, ne?
1: Ja. Ja, komm, jetzt bleib mal ganz ruhig.
0: Das Fiebermessen lässt Mio notgedrungen über sich ergehen. Passen tut ihr das nicht. Und wenn sie könnte, würde sie das auch sehr deutlich zeigen.
1: Oh, bald geschafft. Ja. Man merkt schon, dass da ein bisschen mehr Wildtier drin ist. Also, wenn es Futter gibt, dann wären sie zutraulich. Und wenn es eben so normale Reinigungsarbeiten, dann wissen sie, wo sie hinlaufen können. Aber dass man mit denen jetzt irgendwie schmusen kann oder sie streicheln oder sonst was, das lassen sie sich nicht gefallen. Nee, nee, da halten sie den Abstand. So ist fein. Ja, siehst du. Oh.
2: Gut.
1: Aber so soll das ja auch sein. Das wollen wir auch, nicht? Ja.
0: 12 Monate lang haben Mio und Gunnar jetzt wieder Impfschutz. Die Sache ist ausgestanden.
2: Alles klar.
1: Das war's schon. Siehst du.
2: Gut.
1: So, jetzt kannst du los. Ganz ruhig. Upp.
0: Nichts wie weg. Für heute hat auch Mio genug und nur noch empörte Blicke übrig.
2: Gut, alles klar. Alles dabei. Thermometer sind durchgezählt.
1: Ja.
0: Nicht, dass irgendjemand hier noch Verwendung dafür hätte. Schönen Dank, auf Wiedersehen. Und nächstes Mal bitte mit Futter statt mit Kescher. Zwei Mobbing-Opfer ahnen noch nicht, dass sie gleich gefangen werden. Aber auch diese beiden Rothand-Tamarine ziehen um in einen anderen Zoo.
3: So, und dann noch die beiden. Die gehen beide weg. Also kann ich ja alles rausfangen. Alles rausfangen, genau.
4: Ja, das wird ja lustig.
3: Oben in der Ecke wird es schwierig, ja?
4: Ja.
3: Wenn immer wieder ein Nachwuchs kommt, gerade auch der männliche Nachwuchs, je nach Tierart, müssen die natürlich weggehen. Weil die Gruppen werden immer größer, der Platz bleibt derselbe, das ist klar. Und je mehr Tiere das werden, dann muss man dann schon sehen, dass man die dann in andere Einrichtungen abgibt. Einfach weil der Platz ist einfach nicht gegeben, um jetzt die Gruppen immer größer werden zu lassen. Die sind in der anderen Gruppe nicht mehr geduldet worden und wurden da dann rausgemobbt und mussten dann hier erstmal untergebracht werden. Deswegen sind wir für die beiden besonders froh, dass wir da jetzt neues Zuhause finden. Dass sie dann auch wieder in eine richtige Gruppe können.
0: Erst müssen sie aber gefangen werden und das Gehege ist besonders klein.
3: Wo sitzt sie denn jetzt?
0: Henning muss sich erst einmal orientieren.
3: Das ist ganz klasse. Komm, lass mal los.
0: Freiwillig ins Netz gegangen. Glück gehabt.
3: Wenn der Raum frei von Ästen wäre, dann ist es ganz okay. Und wenn diese Wärme nicht wäre. Also ist das ein bisschen nervenzerreibend. Noch ist er ja ganz ruhig. Ist nicht so, dass er jetzt hier panisch durch die Gegend rennt. Er kommt ja auch immer näher. Solange er mir nicht mitten ins Gesicht springt. So, mein Freund, willst du nicht einfach auf den Boden kommen, dann brauche ich die Äste auch nicht weiter hier.
0: Will er. Und springt ebenfalls in Nils Netz.
3: Hast du es ja gleich geschafft. Mir versagt mein Kreislauf aber auch langsam. Es war schwieriger, weil er immer genau da lang gehüpft ist, wo ich nicht mit dem Kescher dran konnte.
0: 32 Grad Lufttemperatur im Sweatshirt. Zu viel Kleidung, zu viel Bewegung.
3: Jetzt brauche ich eine Abkühlung.
5: Erstmal eine Pause, ne?
3: Oh, das ist eindeutig zu warm da drin. So, dann auch im Behandlungsraum, ne?
5: Ja.
0: Aufregung vorbei. Die beiden Rothand-Tamarine bekommen im neuen Zoo ein richtig großes Gehege und neue Spielkameraden. Gute

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0: Donnerstagabend. Herzlich willkommen zu Niedersachsen 18 Uhr. Schön, dass Sie dabei sind. Und wir schauen gleich zu Beginn auf die schönste Zeit des Jahres. Der Sommerurlaub ist nicht mehr fern. Doch die Vorfreude auf Sonne, Meer, Loslassen wird getrübt. Von solchen Gedanken wie, wo ist die nächste Krise? Werden Flüge noch teurer? Und mit dieserlei Gefühlen müssen sich natürlich auch die Reisebüros auseinandersetzen, deren Job es doch eigentlich ist, den Kunden Träume zu verkaufen. Ein Beispiel aus Hannover.
1: Wären doch die Zeiten so sonnig wie auf diesen Werbebildern. Doch derzeit haben ihre Kunden bei der Reiseplanung auch aktuelle Konflikte im Kopf, beobachtet Susanne Petra-Schillner in diesem Reisebüro in Hannover-Bothfeld.
2: Man merkt schon, dass die Kunden stark verunsichert sind. Und es hat sich teilweise die Anfragen der Ziele hat sich verändert, eher Richtung Westeuropa und Nordeuropa. Und man merkt schon, dass das Buchungsverhalten recht zurückhaltend ist.
1: Dirk Wedekind aus Hannover plant eine Reise in die Türkei. Im November soll es losgehen. Der Speditionsmitarbeiter will die Pauschalreise extra früh buchen mit einer Stornierungsoption.
3: Diese Option mit der Storno-Geschichte 60 Euro, da kann ich gut mit planen. Wenn es in die Hose gehen sollte, ob wirtschaftlich oder persönlich oder der nächste Krieg ansteht, weiß man nicht, bin ich auf der sicheren Seite.
1: Markus Hagge von der Verbraucherzentrale Niedersachsen berät Verbraucherinnen und Verbraucher in Sachen Reiserecht. Wer gerade in diesen Zeiten auf der sicheren Seite sein will, sollte eine Pauschalreise buchen, sagt er.
4: Bei Pauschalreisen hat man das Recht, vom Reiseveranstalter die Durchführung der Reise zu fordern. Wenn es etwa dazu kommt, dass Flüge abgesagt werden, dann ist das ein Reisemangel.
1: Dirk Wedekind fühlt sich bei seiner Reise mit einem Rücktrittsrecht gut abgesichert. Und auf den Urlaub will er auch in Krisenzeiten nicht verzichten.
0: Der Urlaub, die Krise, die Energie, das hängt alles irgendwie zusammen. Und deshalb blicken wir nach Norderney, wo sich die Energieminister der Länder zur Konferenz treffen. Der Gesprächsbedarf ist groß, gerade über den Kurs der Bundesregierung.
5: Zum Start der Konferenz ist die Stimmung bei Niedersachsens grünem Energieminister Christian Meyer gut. Dabei ist längst nicht ausgemacht, ob diese Konferenz ein Erfolg wird, bei all den kniffligen Themen, die im traditionsreichen Tagungsort auf Norderney bis morgen verhandelt werden. Netzausbau, Windkraft, neue Gaskraftwerke, die Liste der Themen ist lang.
6: Bislang haben die Länder immer Druck gemacht für mehr erneuerbare Energien, für mehr Netzausbau und nicht für weniger. Und hoffentlich kriegen wir damit dann auch ein Signal, dass es jetzt nicht auf Bremse und Stoppschild kommt.
5: Mehr Energieunabhängigkeit hat aber auch ihren Preis. Windräder stehen zwar weit draußen, aber Kabel müssen kilometerlang unter dem sensiblen Wattenmeer hindurchgezogen werden.
7: Große Maschinen, große Technik, das ist nicht das, was ein Nationalparkgast oder ein Tourist auf Norderney erwartet. Das muss man ganz nüchtern sehen, muss man auch so sagen. Nur wir müssen hierfür Erklärung haben, Kommunikation haben und auch ein großes Verständnis auf allen beteiligten Seiten.
5: Ein Appell also fürs Miteinanderreden. Gerne hätten die Energieministerinnen und Minister auch mit der zuständigen Bundesministerin Katharina Reiche gesprochen. Die hat allerdings abgesagt.
0: Auf Norderney wird über die Energiewende gesprochen, an Land wird sie gebaut. Christina Gerlach ist live in Norden an einer Baustelle, wo das Seekabel den Offshore-Strom an Land bringen soll. Christina, welche Impulse für Niedersachsen müssen von dieser Konferenz kommen?
8: Also, die Minister und Ministerinnen, die wollen, dass dringend aufs Tempo gedrückt wird bei der Energiewende. Und weil das ja immer sehr schlau ist, sich mal anzugucken, wie sich das auswirkt, worüber man entscheidet, sind sie hierher gekommen und gucken sich mal an, die Baustelle und auch wie aufwendig das ist, so ein Kabel zu ziehen. Der Umweltminister Niedersachsens, Minister Meyer, ist ja auch einer der größten Kritiker von den neuen Plänen der Bundeswirtschaftsministerin Katharina Reiche. Kritik gibt es an dem sogenannten Netzpaket, denn Katharina Reiche sagt, sie möchte gerne die Kosten drücken. Die Kosten der Energiewende sind ihrer Meinung nach aus dem Ruder gelaufen. Das möchte sie

0: gerne ändern und möchte zukünftig den Ausbau der erneuerbaren Energien koppeln an den Ausbau der Stromnetze, sodass der Strom beispielsweise von Windkraftanlagen oder auch von PV-Anlagen ungebremst an Land und in die Netze kann. Hier heißt es, das bremst die Energiewende aus und es gibt viel Kritik.
1: Christina Gerlach in Norden. Schönen Dank. Und gleich noch eine Meldung, dürfte bei den Energieministern diskutiert werden. Das Oberverwaltungsgericht Lüneburg hat die Baupläne für ein geplantes LNG-Terminal in Wilhelmshaven gestoppt. Damit beginnen unsere Kurznachrichten.
2: Der entsprechende Bebauungsplan in einem Vogelschutzgebiet sei vorläufig außer Vollzug gesetzt worden, teilte das OVG mit. Die Stadt Wilhelmshaven wollte planungsrechtliche Voraussetzungen für einen grünen Energiepark nördlich des Jade-Weser-Ports schaffen. Dort befinde sich allerdings ein Vogelschutzgebiet mit europäischem Rang, gaben Naturschutzverbände zu bedenken. Nach Auffassung des Gerichts habe die Stadt nicht ausreichend sichergestellt, dass Ausgleichsmaßnahmen für den Naturschutz zeitgleich zu den Baumaßnahmen verwirklicht werden. Verschiedene Umweltschutzorganisationen begrüßten die Entscheidung. Vor dem Landgericht in Lüneburg hat heute der Prozess gegen einen 38-jährigen Litauer begonnen, der im vergangenen November in Celle zwei Frauen auf der Straße angegriffen und verletzt haben soll. Ihm wird gefährliche Körperverletzung und versuchter Totschlag vorgeworfen.
3: Der Vorwurf des versuchten Totschlages beruht hier darauf, dass die Massivität der Gewalteinwirkung so hoch war, dass man davon ausgeht, dass dem Angeklagten mindestens bewusst war und er auch bedingt in Kauf genommen hat, dass die Opfer durch diese Gewalteinwirkung auch zu Tode kommen.
2: Der Angeklagte bestreitet, die Frauen angegriffen zu haben. Laut Gericht seien weitere Ermittlungen für eine Urteilsfindung notwendig.
1: Das Gesundheitssystem ist eigentlich überall chronisch unterfinanziert. Das Bundeskabinett hat kürzlich das Gesetz zur Stabilisierung der Beitragssätze in der gesetzlichen Krankenversicherung beschlossen. Damit sollen noch einmal rund 15 Milliarden Euro eingespart werden. Heute haben mehr als 50 frei gemeinnützige Krankenhäuser in Niedersachsen Alarm geschlagen, denn sie fürchten, bei all den Reformen hinten runterzufallen.
4: Gestiegene Energiekosten, die Inflation und höhere Personalkosten durch Tarifsteigerung, auch im Marienhospital in Osnabrück, hinterlässt das ein Loch in der Kasse.
5: Wir haben jetzt die besondere Situation, dass sich die geplanten Veränderungen im Hinblick auf die GKV, eine gezielte Unterfinanzierung der frei gemeinnützigen Häuser stattfinden wird. Und das ein System, was ohnehin schon am Optimierungsbedarf gearbeitet hat, letztlich zum Kippen bringt.
4: Die frei gemeinnützigen Krankenhäuser fühlen sich benachteiligt. Sie werden meist von Kirchen geführt. Überschüsse werden nicht ausgeschüttet, sondern reinvestiert. Und ihre Defizite im Gegensatz zu kommunaler Trägerschaft werden nicht vom Staat aufgefangen.
6: Deswegen fordern wir, dass die Kommunen auch dafür in Verantwortung gehen. Also auch dort so helfen, wie sie bei ihren selbstgetragenen Krankenhäusern einsteigen und finanzieren.
4: Dass der Bund jetzt plant, mit einem Sparpaket die gesetzlichen Krankenkassen zu entlasten, führe zu Einnahmerückgängen in Milliardenhöhe für alle Krankenhäuser. Vielen frei gemeinnützigen Kliniken drohe dann massiver Personalabbau oder Schlimmeres.
6: Wenn dieses Gesetz so greift, dann ist das Risiko da, dass immer mehr so große rote Zahlen schreiben, dass sie vom Markt verschwinden könnten.
4: Knapp 60 aller Krankenhäuser in Niedersachsen sind frei gemeinnützig und unverzichtbar, wie ihre Vertreter heute betonen.
1: Politisch motivierte Straftaten sind auf einem Allzeithoch und so wie überall in der Gesellschaft merkt man das auch an Schulen. Die Anzahl rechter Straftaten hat sich hier in Niedersachsen innerhalb von 2 Jahren auf 324 verdoppelt. Was können Schulen und Politik dagegen tun?
7: Rund 500 Schülerinnen und Schüler gehen hier auf die Oberschule in Scharnebeck. Wie an vielen Schulen sieht auch hier das Schulleitungsteam eine Veränderung bei den Schülern mit Sorge. Es gibt mehr rechte Gesinnung.
8: Man hat jetzt Jungs und Mädchen, die einfach in der Masse mitlaufen und dann durch Zeichen unterschwellig auffallen oder durch Emojis in Chats oder durch Randbemerkungen. Man wird ja wohl noch mal seine Meinung sagen dürfen und damit aber menschenfeindlich oder ausgrenzend agieren.
7: Ein wachsendes Problem, bei dem Schulen auf Unterstützung von außen angewiesen sind. Eine Möglichkeit, zivilgesellschaftliche Präventionsprogramme wie die mobile Beratung gegen Rechtsextremismus. Auffallend, früher gab es rechtes Verhalten vor allem bei älteren Schülern.
9: Jetzt ist es tatsächlich schon so, dass wir in der 5. oder 6. Klasse angefragt werden, teilweise auch schon von

0: Grundschulen oder Kitas, die bei uns Beratung suchen. Das hat sich auf jeden Fall sehr verändert.
1: Die Landesregierung setzt neben Aufklärung durch Polizei und LKA auf solche Präventionsprogramme, aber kann keine langfristige Finanzierung zusagen, vor allem weil der Bund aktuell seine Pläne für Demokratiearbeit komplett umbaut.
0: Es gibt jedes Jahr eine Unsicherheit, weil wir immer nur einjährige Verträge haben, Arbeitsverträge. Und das macht sowohl was mit uns als Mitarbeiter der mobilen Beratung, als auch natürlich mit allen BeraternehmerInnen.
1: Die Oberschule in Scharnebeck baut aktuell auf ihr funktionierendes Netzwerk. Wackelt aber die Finanzierung von Präventionsprogrammen, dann könnte die Schule, wie viele andere, alleine dastehen in ihrem Kampf gegen mehr rechte Gesinnung.
2: Wo ist das Geld hin? In Hannover hat ein Verein mehrere hunderttausend Euro vom Land bekommen für Integrationsarbeit. Inzwischen ist der Verein insolvent und es steht die Frage im Raum, hat die Vereinsgründerin, eine frühere SPD-Ratsfrau, Fördermittel womöglich veruntreut? Die Staatsanwaltschaft ermittelt, heute hat sich die Landesregierung zu dem Fall erklärt.
3: Die Vorwürfe an Höja Iri wiegen schwer. Rund 400.000 Euro hatte der Verein seit 2019 bekommen. Im Sozialausschuss des Landtags kündigt das Sozialministerium heute an.
4: Das Landessozialamt hat sämtliche Mittel, die wir landesseitig an den Verein gegeben haben, zurückgefordert. Das Landessozialamt hat auch Strafanzeige erstellt. Und jetzt laufen Ermittlungen durch Polizei und Staatsanwaltschaft. Und das bleibt jetzt zunächst mal abzuwarten.
3: Damit geht das Land denselben Weg wie das Bundesamt für Migration und Flüchtlinge. Das hatte bereits fast 740.000 Euro zurückgefordert. Gleichzeitig wehrt sich das Landessozialministerium gegen den Vorwurf, es habe unzureichend kontrolliert. Der Verein habe immer seriös gewirkt.
4: Das ganze System von Fördermitteln beruht auch ein Stück weit auf Vertrauen. Also wir sind darauf angewiesen, dass diejenigen, die entsprechende Fördermittel beantragen, wahrheitsgetreue Angaben machen. Da bräuchten wir in unserem Sozialamt wahrscheinlich die 3- bis 4-fache Menge an Personal, um eine solche akribische Überprüfung jedes Mal vor Ort auch gewährleisten zu können.
3: Die CDU-Landtagsabgeordnete Carina Herrmann nennt es einen niedersächsischen Fördermittelskandal.
5: Hier sind Steuergelder in sechsstelligen Summen, über 400.000 Euro oder knapp 400.000 Euro Landesmittel an einen Verein in Hannover gegeben worden, wo man bis heute nicht weiß, wofür ist dieses Geld am Ende eigentlich ausgegeben worden.
3: Die CDU möchte jetzt Einsicht in alle Akten beantragen.
2: Die Geschichte des Trinkgeldes ist eine Geschichte voller Missverständnisse. Zumindest bei mir. Ich werde nervös, wenn es ans Bezahlen geht. Gibt man zu wenig, ist das unhöflich. Gibt man zu viel, wirkt das großspurig. In unserer modernen Welt zahlen viele ja mit Karte. Und da wird es dann unübersichtlich. Wie wirkt sich das digitale Bezahlen auf das Trinkgeld aus? Haben wir in Oldenburg gefragt.
6: In diesem Oldenburger Café wird am Tresen bestellt. 2/3 der Kunden bezahlen mit Karte und werden vom Gerät automatisch gefragt, wie viel Trinkgeld sie geben wollen. Das kommt unterschiedlich gut an.
7: Ich finde das ganz gut, weil man dann direkt das vorgerechnet bekommt, muss man nicht selber überlegen, okay, wie runde ich was auf, wie nicht.
8: Ich möchte eigentlich selbst bestimmen immer, auch nicht immer den Betrag, der dann vorgeschlagen wird, sondern das, was ich gerne möchte.
9: Ja, wenn es sein muss, mache ich das. Haben wir gerade gemacht eben. Dann ist das halt so, aber lieber gebe ich es so nach eigenem Gutdünken.
6: Laut Betriebsleiter Henna Welling ist das System vor allem für seine Mitarbeiter gut, die im Tresengeschäft ohne explizite Nachfrage bisher kaum Trinkgeld bekommen haben.
10: Ich würde sagen, es ist schon mehr als verdoppelt, also schon deutlich mehr. Also für die Mitarbeiter lohnt es sich auf jeden Fall und von daher war es für uns auch auf jeden Fall der richtige Schritt.
6: Einige hundert Meter weiter im Restaurant von Jule Meyer wird bewusst auf das System mit dem Trinkgeldvorschlag verzichtet.
7: Mich persönlich setzt es immer ein bisschen unter Druck, deswegen ist es so meines Wissens halt, dass wir uns dagegen entschieden haben. Und ja, es ist ja nun mal auch keine Pflicht, sondern es ist halt freiwillig so. Es ist auch ein bisschen anders als wie zum Beispiel in Amerika, wo ja wirklich viele auch vom Trinkgeld bezahlt werden. Das ist bei uns ja nicht so, wir haben einen festen Mindestlohn.
6: Am Ende entscheidet aber bei beiden Systemen jeder selbst, ob und wie viel Trinkgeld gegeben wird.
2: Um Trinkgeld geht's heute Abend nicht in der Relegation, wenn der einzige niedersächsische Erstligaklub VfL Wolfsburg gegen den SC Paderborn um den Klassenerhalt kämpft. Unsere Reporterin misst ab 19.30 Uhr in Hallo Niedersachsen bei den anreisenden Fans den Puls. Niedersachsen 18 Uhr sehen Sie morgen wieder. Bis dahin wünsche ich Ihnen einen angenehmen Abend. Tschüss.
11: egal bei welchem Wetter. Herzlich willkommen in Karls Erlebnisdorf.
12: In der kommenden Nacht ziehen dichte Wolken, vor allem Richtung Elbe. Sonst ist es häufig klar und es bleibt durchweg trocken, bei Tiefstwerten zwischen 13 und 7 Grad. Morgen gibt es dann einen meist freundlichen Wechsel von Sonnenschein und Quellwolken. Es bleibt trocken und mit 21 bis 26 Grad zum Teil sommerlich warm. So geht es auch am Pfingstwochenende weiter. Die Temperaturen können sogar bis auf 29 Grad steigen.
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17: Das Beste am Norden ist, dass wir links und rechts unterscheiden können.
18: Wir wollen da Gäste drauf übernachten lassen. Dazwischen quasi.
19: Bis da, wo der Radler das schafft. Das ist jetzt hier wieder Learning by wir machen was.
18: Wir sollten das schon ziemlich stabil bauen, glaube ich. Und wenn es nicht stabil wird, dann machen wir es entweder stabiler oder bauen wieder ab.
20: Die Saison ist gerade vorbei. Zeit für ein neues Projekt.
21: Haben wir einen Vorkant hinzustellen?
22: Ja.
21: Wir betonieren nichts ein und nicht. Wir stellen das Ding jetzt auf die Balken da. In so hoch, wie der Radler, der das schafft. Und dann stehen sie da.
20: Ein Dachzeltparcours soll das werden. Huffcamp-Chef Christoph Niemann hat sowas Ähnliches in den Bergen gesehen. Das will er hier auch.
21: Ich habe früher als 8-jähriger Bengel Baumhäuser gebaut, aber in Bäumen. Also die Bäume waren zumindest wenigstens stabil. Ob meine Höhle immer so stabil war, sei mal dahingestellt. Aber ich habe dazugelernt. Jetzt stelle ich sie auf Stelzen.
23: Oder soll ich gleich höher?
22: Gleich höher.
20: Weil es eben kein fester Bau ist, braucht er keine Baugenehmigung.
23: Wie sieht das hier vorne jetzt mit der Reifen aus? Kann ich ja langfahren?
22: Ach, ja, Stück nach da. Ja.
23: Wollen wir jetzt versuchen, die Balken auf der Höhe einzufädeln?
22: Ja. Zu dritt.
23: Obwohl ich finde, wir könnten den auch so schwingend einfach lassen. Dann hat er so ein bisschen Seefeeling.
22: Bis einer kotzt.
20: Fast 4 Meter hoch hiefen sie das Podest.
22: Oh Gott, das ist aber schräg.
23: Kollege!
22: Oh Mensch, das ist da doch was.
23: Hab ich doch, Kollege.
22: Ja, ja.
23: Entschuldigung.
20: Der Boden hier ist uneben. Am Ende muss das Ding gerade stehen.
23: Hey Jungs, ja, gut, dass wir das zu dritt machen.
22: Ja, genau so habe ich mir das vorgestellt.
23: Naja, eben habe ich gefühlt das alleine hier hochgehoben, weil ihr irgendwann zu kurz wart.
22: Nö, dann schaffst du das doch. Ja.
23: Okidoki. 1, 2, 3, steht mal vorne.
22: So, passt.
23: Lass uns das in mehr Stückchenweise hier in Ruhe machen. Gut. Oh. Nur mal so, ich glaube, das ist auch echt leichter, wenn ich da oben jetzt stehe und eben anhebe. Gerade hier wegen dem Busch und so. Mir peitscht das alles in die Gusche.
22: Dann los.
23: Oh, steht stabil.
20: In der neuen Saison sollen da Gäste übernachten.
23: Och, nee.
20: Sicher muss es bis dahin sein. Jetzt hält es nur der Radlader.
23: Okay, also hier oben wackelt es dann doch ein bisschen mehr.
22: Warte, jetzt kommt der Stein. Siehst du, wohin?
23: Ich muss mal ganz kurz telefonieren. Ist das geil. Ich stehe hier gerade auf unserem neuen Dachzeltpodest, den ersten, den wir aufstellen.
22: Gut, kriegen wir jetzt auch hin, wenn er telefoniert.
23: Und genieße die Aussicht. Bei Sonnenschein, ja. Ich schicke nachher mal ein Foto, wenn du willst. Oh, Jungs, ich stehe hier noch drauf.
22: Jo.
23: Danke. Entschuldigung. Oh, wer kam denn auf die glorreiche Idee, dies hier in die Bäume reinzustellen? Lauter Äste jetzt hier.
20: Der Campingplatz liegt am Salzhaft zwischen Rostock und Wismar.
22: Wie viel muss er denn höher hier?
23: Da höher? Das geht ja jetzt aber nicht mehr, balkenfest.
22: Ja.
23: Also muss er da runter. Aber ich teste jetzt mal ganz kurz, was passiert, wenn ich mich hier hinstelle. Also es reicht gerade schon mein Körpergewicht.
22: Da würde ich mir ja Sorgen machen. Der andere Balken hängt jetzt aber in der Luft, ne?
23: Was?
22: Der wackelt jetzt da drüben.
23: Ja, gleich nicht mehr. Die Jungs könnten ein bisschen schneller arbeiten, aber ansonsten ist alles gut.
22: Abenteuerland Huffcamp.
23: Ist das geil. Wenn du so aufwachst morgens, würde ich mich glücklich schätzen.
20: Seit einer Woche ist im Huffcamp Winterpause.
0: Man kommt sich vor, als ob zu wäre. Nichts mehr da.
20: Es ist Anfang November.
0: Wollen wir das gleich reinstellen?
22: Ich hatte letztens so ein Ding, so einen Kasten angefasst.
0: Hm?
22: Und dann ist hier eine Maus rausgesprungen. Ja, da habe ich mich auch echt erschrocken.
0: Ey, mit Viecher habe ich dieses Jahr.
20: Winterfest machen sie den Platz. Türen und Fenster der Rezeption sind schon vernagelt, zum Schutz vor Vandalismus.
0: Also wir wollen uns mal gar nicht beschweren. Wir haben schon mal Resümee gezogen. 35.000 Übernachtungen. Ist jetzt nicht so verkehrt.
20: Vor allem bleiben die Gäste länger hier. Nicht nur ein Wochenende.
0: Aber jetzt in der vierten Saison kamen die Leute halt eher so, ach, wir waren schon hier, wir wissen, dass es ruhig ist und wir bleiben jetzt mal 14 Tage hier. Ich meine, wir waren, glaube ich, ne, Robi, noch nie so schnell mit dem Abbauen jetzt und mit dem Vorbereiten.
22: Man lernt dazu, ne?
0: Genau.
20: Zeit fürs Abenteuerprojekt.
0: Unser neuer Fahrradparcours ist ja jetzt auch beblendet, also nicht benutzen, ist rutschig, ist ja Herbst, ne? Aber den haben wir hier halt mit hingezimmert. Wird auch echt von den Kindern sehr gut genutzt, ist auch noch ausbaufähig. Kommt noch sowas wie eine Fahrradwippe hin und so ein paar Balken, wo sie rüberfahren. Aber das war der Anfang. Guck, muss ja auch so mittlerweile in eine schräge Gaze ins Loch rein, ne? Kommt der erste Jump. Einmal hier durch und mit Hügel. Hier Sprunghügel, zwei Stück. Also insgesamt sind nur 220 Meter. Die Kinder entscheiden, wo es in den Sommerferien hingeht. Und in den Herbstferien und in den Pfingstferien. Und deswegen sorgen wir natürlich dafür, dass die sich hier wohlfühlen. Ganz klar. Und sich auch ein bisschen körperlich betätigen. Die ganzen kleinen Fettis. Nein, natürlich nicht. Guck, ach, eigentlich müssen wir die Hecke noch einpflanzen. Aber ja, das ist unser Fahrradparcours. Und ja, ich weiß, das Z ist verkehrt rum, aber beidseitig. Dafür wenigstens. Die 100 würde ich auch mitnehmen, damit wir das antackern können.
20: So schön die 7 Monate Saison auch sind.
22: Los geht's.
20: Christoph und seine Mitarbeiter genießen es, mal 8 Stunden am Stück zu arbeiten, ohne dass ein Gast was von ihnen will.
0: Wenn wir jetzt mal unser Brötchen aus dem Winterschlaf hervorholen.
20: Zelten in luftiger Höhe und auch auf dem Wasser. Vor 6 Jahren hat Christoph als Pächter den Platz übernommen. Der Katamaran ist eine Altlast.
0: Und er stand hier hinten in so einem Busch. Und als wir den Busch weggenommen haben, kam das zum Vorschein. Und irgendwie kam ich dann auf die Gloria-Idee, dass man darauf ja auch schlafen könnte. So. Robert! Ich krieg das doch nicht alleine. So, was?
22: Ja.
0: Der Plan ist im Prinzip jetzt hier irgendwie eine gerade Oberfläche hinzukriegen, wo dann ungefähr auf der Höhe das Dachzelt nachher stehen soll. Da eine Terrasse, hier eine Terrasse. Und da hinten zwischen den beiden Schwertern legt man dann mit dem Beiboot an. Und dazu muss es ja immer erstmal entkernt werden. Das muss immer was weg, ehe was Neues entstehen kann. Tja, da geht ja hier schon gut los, ey.
20: Bei Wind und Wetter stand der Katamaran im Busch. Alles ist festgerostet.
0: Schon lange ab hier. Kann man sich denn so lange an einer Mutter aufhalten? Schieb das Ding gleich wieder in die Ecke.
22: So, ich hol mal die Flex und bohre.
20: 5 Abenteuerplätze mit Dachzelt wollen Christoph und seine Jungs insgesamt zimmern. Stillsitzen in der Winterpause kann er einfach nicht.
22: Nee, ach so, ja gut. Ich weiß, was er macht. Er fährt in Urlaub und immer, wenn er wiederkommt, hat er 1000 neue Ideen.
20: Und die setzt er auch um.
0: Das sagen meine Familie auf den Sack gehen.
22: Immer das Gleiche.
0: Aber mal ehrlich, kleines Stück Dachlatte, bupp, darauf gestellt, Winkel ran. Also fest kriegen wir den Scheiß schon. Da mache ich mir jetzt keine Sorgen.
20: 4 Monate später, Anfang März, geht's erst weiter mit dem Dachzeltparcours.
0: Wollen wir die wieder daran stellen?
20: Die Treppe muss ran. Jetzt hat er Druck. Denn auf der Campingmesse hat er Werbung fürs Abenteuercampen gemacht.
0: So, Treppe fertig. So einfach kann das sein, ne? Ohne Sägen, ohne Hämmern, ohne Schrauben. Wir nehmen nachher erstmal einmal die Höhe, ermitteln die Mitte, dann auf der Mitte so längs eine Bohle, dann ein U als Podest quasi so ungefähr so hier so hin und dann auch nur noch die Treppe nach da und nach da. Also wenn wir jetzt anfangen, 10 Minuten.
1: Was machen wir mit Rest des Tages? Was anderes bauen.

0: bauen.
1: Abenteuer für 55 Euro die Nacht.
2: Also es wird jetzt eh alles nur wie der Pi mal Daumen.
3: Für den Preis mehr können Sie nicht erwarten.
2: Warte, kannst du kurz nach da, ich muss hier rein. Gut.
1: Noch knapp 3 Wochen, dann beginnt die neue Saison.
3: Du musst da hinten nichts anzeichnen.
2: Nee, warte, hier.
3: Sagst du schick?
2: Sieht richtig gut aus.
3: Dass ich gut aussehe, weiß ich. Und jetzt der Balken, wie sieht's aus? Ist schön? Ach, du weißt, ich hatte 3 Monate Zeit, keinen vollzuladen. Meine Frau hat ja schon nach 2 Tagen gesagt, hör auf.
2: Hat gefehlt.
3: Nee, wir haben uns schon warm gequatscht, sagen wir mal so. Aber trotz alledem, gerade immer nach so einem Wochenende und so, hat man ja auch wieder was erlebt und dann kann man ja wieder was schnattern. Und das ist schon ganz in Ordnung. Weil eigentlich noch ein Stück zu mir, ne?
2: Nee, so ist gut.
3: Echt jetzt?
2: Ja.
3: Okay. Mit Koffern werden die jetzt hier nicht angerannt kommen, ne? Aber die haben ja vielleicht auch eine Tasche und ein bisschen Lebensmittel und einen Kasten Bier in der Hand. Und dann ist ja so eine. Also ich habe jetzt eingeplant, 1 Meter breit ist die Treppe.
2: Das reicht.
3: So oder was?
2: Ja.
3: Meinst du, der hält, wenn wir das Ding jetzt so da ranschrauben?
2: Natürlich, was soll denn da passieren?
3: Warte.
2: Erst die Stützen, denn das Brett hier, oder?
3: Erst jetzt das dazwischen. Aber das sieht doch schon gut aus, Rui.
2: Ja.
3: Das gefällt mir. Endlich wieder raus, endlich wieder Energie, Sonne tanken. Herrlich. Stehe ich drauf.
2: Ich liege hier dran.
3: Also sieht das auch schick aus,
2: warte,
3: oder?
2: Warte, ganz kurz.
3: Ich gebe ihm noch mal oben einen auf den Dötz, bitte. Gut. Man macht das ja auch nicht jeden Tag. Na, hast Ausgang gekriegt?
4: Was habt ihr, neue Übernachtungsmöglichkeit?
3: Ja. Echt? Einmal Dachzeltparcours hier schlafen. Und da haben wir festgestellt, dass die Gäste sich beschwert haben, dass die so nicht hochkamen. Jetzt bauen wir eine Treppe. Ach so. Haben wir uns gedacht.
1: Seine Treppe zu Hause hat er auch selbst gebaut.
3: Meine erste Treppe war, da habe ich die Treppe dann fertig gebaut. War super stolz, dann habe ich die rangehalten und dann waren alle Stufen so. Konnte ich alles wieder abbauen? Nein, aber ich habe die vorher halt unten auf dem Fußboden ausgemessen und habe gedacht, ich habe alles richtig gemessen.
1: Wichtig ist, dass das Stufenmaß stimmt, sagt er, damit man nicht stolpert.
3: Mach mal fest.
2: Gut. Schon.
3: Sieht gut aus. Geil, hat sich richtig angezogen. Hm? Schön. Das ist echt krass, ne, was das gleich nochmal echt für Stabilität bringt. Und jetzt noch Viertelstunde haben wir alle Bohlen fertig hier.
1: Eine Woche noch bis Saisonstart. Mit dem Katamaran ist Christoph im Verzug.
3: Wie ihr seht, ist jetzt schon der Podest drunter. Das ist alles schon miteinander verbunden. Die Schwimmkörper sind drunter. Und das wollen wir jetzt nachher mal in den Teich schmeißen und mal gucken, ob, wenn man sich hier hinstellt, denn umkippt. Da haben wir nämlich festgestellt, die Böppel fehlen hier. Aber die werden verkorkt. Das geht auch. Haben wir auch keinen gefunden, der so ein Böbbel hat.
1: Das Dachzelt dafür ist auch noch nicht da.
3: Guck mal, ich habe da einen Korken stehen. Den müssten wir dann eigentlich nur reinömmeln, bin ich der Meinung.
2: Ja.
3: Das dürfen wir nicht im Fernsehen zeigen, sonst sind die Buchungen schlecht. Dann heißt es wieder hier so eine verkorkste Bande. So, Radlader raus.
1: Normalerweise gehört ein Katamaran auf einen Trailer.
2: Ach du Scheiße, so hätte ich es ja nicht gemacht.
3: Ich habe extra die Guten geholt, Mann. Extra die Guten. Ne? Die Voltinis hier.
2: Die teuren.
3: Kriegst du deinen hier nicht so weit durch, dass wir den auch hier reinhängen können?
1: So hat Christoph jedenfalls noch nie einen Katamaran transportiert.
3: So.
2: Es bleibt spannend im Haftcamp.
1: Die Ketten halten hoffentlich.
3: Na denn.
1: Eine Tonne wiegt das Teil bestimmt.
3: Noch ein Stück, ja, ne?
2: Ja, auf jeden Fall. Die Puder sind schon eingetaucht hier. So sieht's gut aus. Es wird doch nicht langweilig dadurch. Wäre schlimm, wenn hier nichts passiert. Immer neue Abenteuer mit Christoph.
3: Ich sehe eh nichts. Ich hab ja das ganze Scheiß eh vor mir, Ruby. Bin nicht so groß gewachsen wie du.
2: Top. Ist alles in Ordnung.
1: Im Schneckentempo jetzt runter zum Haff. Da schaukelt sich der Katamaran nicht so auf.
3: So, Vorsicht, Rüdi, ab da wird nass.
2: Ja, alles gut.
3: Liegen wir hinten auf?
2: Ja, setz ein bisschen höher. Ja, noch.
3: Der schwimmt.
2: Der schwimmt jetzt, ja.
3: Dann mach ihn mal ab. Guck mal, so tief ist das hier, Mädels. Ey, warte mal, ich will auch erst mal dahin. Weil das ist schon ganz schön wackelig, schon alleine, wenn du hier drauf rumgehst. Muss man mal ehrlich sagen.
2: Jetzt setz er auf. Oh, ein Brötchen zu viel. Nee, kommt mal weiter in die Mitte wieder. Dann kann ich euch noch ein Stück rausschieben.
3: Na warte, Caro will ja auch mit rauf.
2: So, warte mal, dann schiebe ich euch rein, wa? Ja. Also wenn das ja noch klappt, mal gucken. Vielleicht liegen wir auch auf.
1: Das Haff ist noch flacher als sonst.
2: Die Titanic, das war der Eisblock, Alter.
3: Ich glaube, zum Testen reicht das doch jetzt, oder?
2: Ja, wackelt mal, geht mal drauf rum. Oh, das.
3: Ja, ich meine, ja, wenn man es provoziert, dann wackelt das, ne?
2: Ja, so. Auch der Schwerpunkt, ne?
3: Ja, aber es geht. Da in der Mitte soll das Zelt hin, so quer. Und dann muss man ja mal sagen, die Leute kommen hier hinten halt an mit dem Schlauchboot. Das passt genau hier rein. Guck mal, wenn Ruby raufkommt, sind wir wieder im Gleichgewicht. Mal ganz ehrlich, wenn denn ein bisschen Welle ist und sowas, es ist halt Übernachten auf dem Wasser.
2: Jetzt noch ein Außenborder, so ein kleines Cockpit und dann können wir los.
3: Meine ich ja. Also mal ganz ehrlich, wir haben vom Sunsub den E-Motor. Oh, ich habe vergessen, meine Gummistiefel auszuziehen.
1: Zwei Podeste haben Christoph und seine Jungs fertig und ein Dachzelt installiert.
3: Das ist jetzt draus geworden, ne? Berüstung ist drumherum. Ablage ist da, Fallschutz ist drin. Jetzt kommen hier noch so durchsichtige Matten rein, damit es windgeschützt ist. Erst die hier immer im Prinzip deine beiden Sitze, dein Tisch, dein Herd, alles hier drunter, regendicht. Kannst denn hier vorne dir das alles schön aufbauen? Und die Idee ist denn ja dahinter, dass du denn natürlich hier schön dein kleines eigenes Habitat hast. Und das über dem Campingplatz quasi. Ne? Das sind denn hier die sogenannten Überflieger.
1: Und genau so ein Dachzelt kommt auch auf den Katamaran.
3: Wo sind die ganzen Gäste? Ich konnte es ja im Oktober schon nicht abwarten, dass im April wieder losgeht.
1: 1. April. Heute beginnt seine 5. Saison im Huffcamp.
0: Habt ihr gesehen? Die ersten Gäste sind da.
1: Die Dauercamper trudeln zuerst ein.
3: Ach, das ist wieder die Zeit, ey. Da kann man, da liegen Schneck und ich wieder jetzt nach 2 Tagen nackt im Wohnwagen, beschmeißen uns mit Bargeld. Ne?
1: Draußen den Monteur hat er schon sehnlichst erwartet.
3: Guten Morgen. Moin. Du bist der Kaffeemensch.
5: Ich bin die Krönung.
3: Ja, du bist die Krönung, sehr gut. Pass auf, denn sei so lieb, bis ganz runterfahren. Mhm. Da siehst du den linken Bus. Da verabreden wir uns.
5: Bis gleich.
3: Der ist nämlich wichtig. Der sollte auch schon gestern kommen. Und auch schon vorgestern. Wir haben jetzt auf der Messe eine, das hört sich doof an, eine neue Kaffeemaschine kennengelernt. Die macht jetzt auch Eiskaffee und all sowas. Das ist natürlich wesentlich geiler. Und ist vom Reinigungsintervall halt eine ganz andere Geschichte. Was natürlich dann fürs Personal wieder besser ist. Ja, und ich habe die ausgepackt, angeguckt und da fehlte die Hälfte. Und dann wurde mir auch gesagt, nee, lass mal die Finger weg, da kommt ein Monteur.
6: Hilli, hier kannst du deinem Hasen was geben. Ja. Oder willst du da noch kuscheln?
1: Jetzt sind Osterferien. Seine Familie und die Haustiere sind mit ins Huffcamp gezogen.
3: Also, eure Hasi ist fit?
6: Ja.
3: Wollt ihr beide mitkommen mit Papa?
6: Ja.
3: Ja? Seid ihr so lieb, fahrt ihr beide mit Papas Golfcar schon nach oben und sagt Fred Bescheid, dass ich gleich komme?
6: Mhm.
3: Ja? Weil ich gehe einmal zum Kaffeemann und dann bin ich oben, ja?
6: Ja, alles gut sein.
1: Hoch zu Fred, der liefert die Ware.
3: Danke fürs Bescheid sagen.
1: Der Kaffeemann ist zur Maschine anschließend extra aus Hamburg gekommen. Denn der zuständige Monteur hat Urlaub.
3: Das ist das, was wir dazu gekriegt haben.
5: Der graue Schlauch?
3: Nein, der war da so dran. Da, wie gesagt, ich habe an der Maschine gar nichts gemacht. Wir haben lediglich den Abwasserschlauch hier in das Ödel reingesteckt.
5: Ja.
3: Es ist aber von da noch nichts festgezogen.
5: Alles dicht.
3: Bis zum Wasserhahn ist dicht. Kann ich dich jetzt erstmal alleine machen lassen?
5: Schön wäre Bechergröße. Ich muss es einstellen.
3: Da gebe ich dir recht, warte.
5: Oh ja, da kommt Cappuccino rein.
3: Nein, Espresso. Wo sind die Kaffeetassen hin? Hast du die gesehen?
7: Nee.
3: Weil er braucht eine Kaffeetasse, um ja die Mengen einzustellen. Es ist nicht eine einzige Kaffeetasse da.
1: Rüdiger arbeitet im Bus, in der Beachbar.
8: Ich weiß nicht, wo die Mädels das alles gemessen haben. Ich hab keine Ahnung.
3: Ach, gucke mal. Wer sucht, der findet. Ich habe mich noch nie mit Kaffeefüllmengen auseinandergesetzt.
5: Ich auch nicht.
3: Ja, du bist ja auch nur der Installateur. Halbe Stunde sehen wir uns wieder hier unten, dann komm ich noch mal rum, ne?
1: Dann läuft die Maschine hoffentlich.
3: Um 11. Los, Flitzi! Oh, bei dir muss ich mich mittlerweile schon immer hinstellen, du rammelst mich sonst um.
6: Wir haben gewartet.
3: Ach, guck mal, Edna hat ja noch nicht mal die Luke auf. Papa, nimm dich mal runter.
6: Hm? Weißt du, was da drin ist?
3: Brötchen, Maschen, Brötchen, Brot.
6: Deine Männer wussten es nicht.
3: Als ob meine Männer nicht wüssten, was bei Edna drin ist.
1: Der bringt die Ware für die nächsten 3 Tage.
3: Sachchen. Mäusi, magst du mal unser Golfcar ein Stückchen weiter nach darstellen, bitte? dass Robi noch daneben passt.
1: Voriges Jahr hat Lotti fahren gelernt. Hier auf dem Platz darf sie das.
6: Ich bin einmal gegen Zaun damit gedonnert und einmal gegen das Haus. Einmal vorwärts, aber rückwärts.
3: Top, Mädels, top.
6: Vorne war an der Seite, das Plastik war kaputt. Also war nicht so schlimm. Und beim anderen Mal war das Haus kaputt.
7: Die sind schwer, das sind Croissants.
3: Einmal Croissants aufs Auto.
1: Lotti ist jetzt 12 und eine echte Hilfe. Sie bringt die Ware gleich zur Rizzi.
3: Nur einmal Croissants aufs Auto. Ja, hierauf bei Papa.
1: Rizzi nennen sie ihre Rezeption.
8: Körnerbrötchen noch?
3: Einmal Schoko-Croissants fehlen noch und dann haben wir für die Rizzi oben alle.
1: Lotti hat sich genauso auf die Saison gefreut wie ihr Papa. Sie hilft gerne mit.
6: Ich muss ja mein Hirn nicht so anstrengen dabei. Also ich muss ja nicht still in der Klasse sitzen und Matheaufgaben lösen. So, deswegen macht das mir nichts aus. Lilly, aufpassen.
1: Immer im Schlepptau ihre kleine Schwester Hilly. Sie ist 5.
3: Was sagt unser Kabelmensch? Hast du noch 10 Minuten zu tun, Jana? Bist du glücklich oder sagst du alles scheiße?
9: Jetzt bin ich glücklich. Ich brauchte entweder einen 3/4 Zoll Doppelnippel, damit wir den hier zumachen. Dann haben wir jetzt einen Wasser machen.
3: Okay. Ja, aber mal ehrlich, dann läuft das. Denn
9: alles gut.
3: Geil. Du hast mir jetzt gerade nicht erzählt, dass es heute keinen Kaffee gibt, sondern dass du dir den Kopf gemacht hast. Finde ich viel geiler.
1: Heute kommen Gäste ohne eigenen Wohnwagen. Christoph vermietet welche. Test, ob da das Wasser läuft.
3: Guck mal, der fängt schon an zu laufen. Da müssen wir das Druckventil zumachen.
6: Ich wollte gerade sagen, gut oder schlecht?
3: Sagen wir mal so, ist noch ein Zeichen, dass ich nicht kaputt bin. Druckventile, Druckventile, wo seid ihr? Muss ich mal hier reingucken. Aber da ist er nicht. Aber ich finde hier auch so gar kein Druckventil. Aber dann muss ich es außen aufmachen bei dem hier.
1: Nach dem kalten Winter hatte er zum ersten Mal Wasserschäden auf dem Platz. Einen Hahn hat zerlegt und in einer Wassersäule ging eine Dichtung kaputt.
3: Da. Und jetzt dürfte es gleich aufhören.
1: 3 solcher Wohnwagen vermietet er.
3: Hier ist alles heil. Das sieht gut aus.
6: Also ist einer schon mal ohne Problem.
3: Warte, können wir gleich sagen. Hier tropft nichts, hier läuft nichts. Der sollte funktionieren. Wo ist der Zahn? Du bist frech.
6: Komm, du Kleiner.
3: Ja, jetzt müssen wir nämlich einmal hier kurz hier hinten Wasser anmachen. Mach mal hinten bei der Küche bitte den Warmwasserhahn an, Spatzenfuß.
6: Hab ich. Kommt nichts raus.
3: Ein gutes Zeichen.
6: Läuft nichts.
3: Eigentlich müsste es zischen.
10: Mist, dann hat die Pumpe echt irgendwas.
6: Ich wollte sagen, die hört sich doch voll komisch an. Die sort doch.
3: Was ich jetzt nur vermeiden will, ist, dass hier irgendwas irgendwo überläuft, weißt du?
6: Ja.
3: Der Tank läuft nicht voll, das ist das Problem. Guck mal da rein.
6: Ja.
3: Kriegt die Pumpe kein Wasser.
6: Ja, da ist so ein weißes Ding drin. Und aus der Richtung.
3: Das ist der Schwimmer. Kommt immer noch raus. Das gibt's doch gar nicht. Ich frag mich nur. Setze ich jetzt den ganzen Wohnwagen gerade unter Wasser? Weil das Wasser läuft ja. Ich frage mich, wo das hinläuft.
6: Hier ist ja die Öffnung sozusagen, das ist ja der Kanister. Das heißt, hier muss ja irgendwas sein. Papa, der ist ja auch nicht so ein Technikfreak. Mama ist ja richtig so eine. Die kann ja gefühlt alles, was Technik betrifft. Und Papa weiß manchmal nicht mal, wie er den Fernseher einschalten soll.
3: So, was sagt denn der Wasserstand da drin? Füllt er sich genau?
6: Also, warte. Nö.
3: Es gibt nicht mehr Ventile. Ach, Scheiße. Okay, Fehler gefunden. Die Dusche war die ganze Zeit an.
6: Ja, jetzt hört sie sich auch anders an.
3: Gut, das Klo ist einmal geflutet. Guck mal auf die Klopapierrolle. Zum Glück ist da ein Abfluss. Eins wissen wir, die Pumpe ist heil. Habt ihr euch reserviert oder Platz ausgesucht?
9: Nee, wir haben reserviert.
1: Am Nachmittag ist große Anreise.
3: Aber das ist echt selten.
9: Mega.
3: Wo kannst du überall ausfahren?
9: Der geht etwas über einen Meter raus.
3: Echt?
9: Und der oben 70 Zentimeter.
3: Und das ist denn dein Bett da oben?
9: Kleiderschrank. Hier ist die Essecke und oben Kleiderschrank.
3: Begehbarer Kleiderschrank, ja? Ja, Mensch, herzlich willkommen wieder hier, ne? Im Huffcamp. Oh, war das unser Dach oder unsere Dachrinne? Achte oben auf die Dachrinne, ne?
9: Ja, die ist schon platt.
3: Ja, das waren welche vom Fernsehen. Die Deko-Queen von Soko Wismar. die hier Krankenwagenutensilien und so bestellt. Die ist da volle Lotte gegengefahren. Das haben alle gehört, nur sie nicht. Zum Glück war es die Chefin. Hat gleich gesagt, komm Mäuschen hier, rechne. Dachstuhl, alles schief. Moin! Seid ihr noch so zart und parkt euch hier ein bisschen ab?
11: Ja, da seid ihr.
3: Ja, links. Danke.
1: Seine Dachzelte kommen gut an.
3: Zwei Buchungen, aber wir haben es jetzt ehrlich gesagt für den April geblockt.
1: Vorige Nacht gab's Frost.
3: War so kalt. Man darf immer nicht vergessen, es ist ein Zelt. Und wir hatten es ja schon mit den Glamping-Zelten durch, die sind ja auch geblockt. Ab Mai. Ab da dürfen sie denn.
1: Sicherheitshalber sperrt er hier ab.
3: Wir saßen da jetzt in letzter Zeit immer jeden Abend oben und haben uns die den Sonnenuntergang angeguckt und so. Und deswegen kamen wir auf die Idee, da muss unbedingt ein Schild hin, ansonsten sitzt da oben der halbe Campingplatz. Kann man noch erkennen, ne? Wenn man will. Aber da oben, der Plan ist echt aufgegangen. Schönes Eckchen.
1: Drei Tage später ist Ostersonntag. Zwei Drittel vom Huffcamp sind belegt.
3: Moin.
1: 14 Leute beschäftigt er.
3: Wir haben jetzt letztes Jahr ja endlich geschafft, 210 Tage den Bus aufzuhaben. Und jetzt wollen wir es dann auch noch schaffen, ohne unser Personal überdurchschnittlich doll zu quälen. Das wäre ja, und das beinhaltet, dass wir denn Personal brauchen.
12: Papa!
3: Bus Mama?
12: Ist sie bei uns?
3: Ist sie auch nicht da? Spatz, wo bist du? Ha, gut, dann gehe ich da lang. Bis gleich.
13: Er war für gestern angemeldet, nicht für heute.
1: Ein Bewerber für die Beachbar ist da.
3: Oh, guck mal, dann kommt er einen Tag verspätet. Aber er kommt trotzdem wenigstens.
13: Moin.
3: Moin.
13: Moin. Laura. Hallo.
14: Hallo.
13: Hallo.
3: Silvi, machst du kurz ein Käffchen?
15: Wie funktioniert das?
16: Selbstverständlich.
3: Die funktioniert tadellos jetzt.
16: Der, möchtest du was Schönes reinhaben?
3: Wenn ich was Schönes will, rühre ich mit meinem Finger um. Früher haben wir Angst gekriegt, wenn fünf Leute den großen Kaffee bestellt haben. Dann war eine halbe Stunde Pause hier.
16: So,
3: guck mal.
16: Das ist schön.
3: Ich habe das Wort Kaffee nicht mal richtig ausgesprochen und schon ist er in der Tasse. Jetzt kommen wir nämlich ins Kreuzfeuer.
1: Christoph bietet Mindestlohn, 13,90. Wenn er sich beweist, gibt's nächstes Jahr mehr.
17: Aber dann können wir auch leider kurz abbrechen, weil für Mindestlohn werde ich nicht mehr arbeiten. Hm.
18: Deswegen sage ich, dass wir das gleich am Anfang klären, bevor man...
3: Guck mal, denn sonst hätten wir dich jetzt noch voll gesülzt, weißt du?
18: Vielen Dank für deine Zeit.
3: Genau.
17: Ich danke euch auch.
3: Genießt die Sonne weiter hinten, ne?
17: Ja, wir fahren jetzt noch nach Boltenhagen. Müssen wir noch. Ja.
3: Oh, so weiß man wenigstens gleich, woran man ist. Das ist in meinen Augen die fairste Geschichte, anstelle hier noch rumzumosern oder sowas. Und das ist ja, da kommt ja dazu. Bei uns würde ja ein Top-Unterkunft kommen. Wir würden auch noch eine Benzinkarte sonst mit dazu steuern und, und. Und man muss mal eins dazu sagen, für Saisonkräfte ist das halt auch schwierig. Eigentlich machen wir es ja eher so, dass die durchgehend arbeiten und 5 Monate frei haben, wo sie denn ja trotzdem bezahlt kriegen.
1: Zum Saisonstart lädt Christoph alle Gäste zum Osterfeuer ein.
3: Wahrscheinlich hat sich unser Messebesuch parallel doch noch ausgezahlt. Kamen echt schon ein paar mehr jetzt diesmal. Und mal ganz ehrlich, nee, haben wir auch nicht mitgerechnet, dass da so viele jetzt kommen. So, komme ich jetzt bis da?
1: Zum Löschen nachher.
3: Pass auf, eigentlich ganz einfach. Ich würde sagen, weil der Wind ja kommt von dir, zünden wir das mal hier da, wo ich dir die Pappe hingetan habe, von der Seite an. Und dann hoffe ich mal, dass der Scheiß halt schön so nach da wegbrennt. Feuer wird. Hey, auf! Gut. Jo, jetzt kannst du.
17: Na dann.
3: Und nur so zur Sicherheit. Da ist ja extra so ein Schlauch dran.
1: Zum zweiten Mal machen sie Osterfeuer am Strand. Tradition soll das werden.
3: Ist so ein Feuer nicht schön? Wir dürfen ja eigentlich kein Feuer machen, weil ganz viele, also das ist jetzt kein Hund, das ist das Argument, ganz viele Kapitäne ansonsten denken, das ist ein Leitfeuer und dann irrtümlicherweise eventuell hierher fahren. Und deswegen habe ich das Schiff da hinten auch schon im Visier. Und werde ihm im E-Fall Signal geben, dass das hier nicht hergeht. Aber seitdem ich bei der Feuerwehr einen Stein im Brett habe, weil wir die unterstützen, darf ich auch Feuer machen. Guck mal, aber euer Bruder macht das schon echt nicht verkehrt, du. Ich glaube, ich weiß, woran das liegt. Papa hat das noch nicht begossen. Ich muss noch mal ein Bier holen, dann läuft's besser.
18: Papa!
3: Was denn? Großes Kind. Ich
18: ja,
3: rede gerade über ein Bier.
18: Ja, drei.
3: Ach, jetzt darf ich drei?
18: Geil. Drei, mehr nicht.
3: Okay. Darf ich jetzt mit einem anfangen?
18: Ja.
3: Gut.
1: Sein Abenteuerprojekt will Christoph in dieser Saison fertigstellen. Noch zwei Podeste und den Katamaran.
3: Hat's noch eine halbe Stunde machen.
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0: ausgerollt wird.
1: Aber nicht alle Geräte waren meine Freunde.
0: Nee, absolut nicht. Diese Gerätegarage mochte ich auch gar nicht. Nee. Wenn dann noch der Barren oder irgendwie Schwebebalken rauskam.
1: Und
0: nicht
1: der
0: mein
1: Mattenwagen,
0: Ding.
1: Ja.
0: Siehste? Mhm. Ja, da hat es angefangen mit deiner Sportbegeisterung. Darüber reden wir gleich. Sven Voss, ZDF Sport und True Crime Moderator, jetzt bei das.
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0: Guten Abend, schön, dass Sie dabei sind. Heute wird es sportlich. Zu Gast ist einer der beliebtesten Sportmoderatoren. Viele von Ihnen kennen ihn aus dem aktuellen Sportstudio im ZDF oder als Moderator der True-Crime-Serie Aktenzeichen XY gelöst. Echte Verbrechen, menschliche Abgründe, Kriminalfälle, die oft erst Jahre später aufgeklärt werden. Klingt spannend. Wir reden drüber. Herzlich willkommen, Journalist Sven Voss. Schön, dass du da bist.
1: Danke, Inka.
0: Und, du, ja, und schön, dass du es überhaupt geschafft hast. Das sah ja nicht so aus.
1: Ich will jetzt nicht gleich mit Bahnbashing anfangen, aber es war heute ein bisschen kompliziert. Ja. Aber jetzt freue ich mich, dass ich da bin. Das Sofa ist bequem, es ist immer noch rot und schön mal wieder da.
0: Ja, ist jetzt 12 Jahre her, dass wir das letzte Mal hier gesessen haben. Und du kannst dir vorstellen, wir sind heute Mittag echt nervös geworden, als es auf einmal gegen 3 Uhr hieß, ich bin gestrandet in Hannover, hier geht kein Zug mehr.
1: Ja, genau, so in etwa habe ich das auch gesagt und das war auch so. Aber da kann dann ja oft gar keiner was dafür und wir haben aber eine Lösung gefunden. Und
0: jetzt sehr gut. Hast du denn trotzdem es geschafft, gegen 13 Uhr irgendwie Fernsehen oder mobil zu schauen?
1: Klar, Kaderbekanntgabe in Frankfurt, im DFB-Campus. Julian Nagelsmann verkündet, wieso, weshalb, warum er diese 26 Jungs mit nach Amerika nimmt. Ja, habe ich geschaut. Ja.
0: Und war es für dich überraschend oder gab es eine Überraschung, wo du dachtest, hätte ich jetzt nicht gedacht?
1: Nee, es ist ja wirklich einiges durchgesickert. Also gerade die Personalie im Tor, dass Manuel Neuer dann doch noch mal mit zur WM fährt. Ja. War eine Überraschung, aber dann auch nicht mehr, weil es hatte sich ja dann doch angedeutet. Und ansonsten, ich glaube, die Stammelf, die man sich so wünschen kann aus den besten Fußballern, die Deutschland zu bieten hat, die konnte man sich schon so ein bisschen zusammensetzen. Und er hat es ja auch ganz schön erklärt, auf was es ankommt. Und ganz vorne stand, es muss ein Team sein. Eigentlich so, er hat ja auch immer wieder gesprochen von den, nicht von den Tugenden, aber von dem, was Deutschland eigentlich gut und stark macht. Wir haben vielleicht nicht die allergrößten Stars und nicht die Spieler mit den verrücktesten Tattoos und verrücktesten Frisuren. Ja. Aber vielleicht Spieler, die wissen, dass man gemeinsam einen Titel gewinnen kann. Und ich hoffe, es wird dann nach so langer Leidenszeit für den deutschen Fußball auch mal wieder so, dass man denkt, ja, die Jungs haben das Zeug, vielleicht ins Halbfinale oder ins Finale zu kommen.
0: Ach, guck mal, du siehst auf jeden Fall Chancen.
1: Das war fast ein Zitat. Ich bin noch nicht so weit. Ich muss mir da auch erstmal ein Bild machen. Ja. Jetzt sind ja auch noch 2 Testspiele, wo sie dann gegen Finnland und die USA spielen. Ja, so richtig. Es ist eigentlich wie vor jedem Turnier. Ne? Man kann hoffen und man kann sagen, ja, ich mag den Spieler und der kann doch super und dies. Aber ob die zusammen funktionieren, das werden wir dann sehen.
0: Noch knapp 4 Wochen sind es ja. Dann ist es soweit. Dann findet ja erstmal das Eröffnungsspiel zwischen Mexiko und Südafrika statt. Und heute hat, wie gesagt, Bundestrainer Nagelsmann das Geheimnis gelüftet und den deutschen Kader vorgestellt. Sina Braun berichtet.
8: Ganz viel Glück bei der WM, Papa.
9: Dir dabei zuzusehen, wie du die beste Version von dir bist, erfüllt mich mit so viel Stolz und Liebe.
10: Für uns hast du schon gewonnen.
11: So sieht heute eine WM-Kadernominierung aus. Denn der DFB hat die Bekanntgabe des deutschen Aufgebots komplett anders erzählt als sonst. Nicht auf einmal per Liste, sondern Stück für Stück. Seit heute Morgen im Halbstundenrhythmus auf Instagram. Um 7.04 Uhr ging es los. Der erste Name, Kapitän Joshua Kimmich. Dazu die Botschaft von Julian Nagelsmann.
12: Ich bin sehr froh, dass du auch mein Leader auf dem Feld bist. Für die Mannschaft voran, für sie idealerweise zum WM-Titel. Bleib wie du bist.
11: Insgesamt verkündete der DFB 12 Profis so über den Vormittag. Mit Erinnerung an den wohl größten Traum vieler Fußballkinder. Erzählt von der eigenen Familie.
13: Wir haben schon zusammen Fußball gespielt. Da war dein erster Ball, noch ein Stoffball. Und den hast du wirklich überall mit hingeschleppt.
11: Und genau das macht diese Verkündung heute so besonders. Denn hier geht es nicht um Taktik oder Millionenverträge, sondern um Kindheitsträume. Bis 13 Uhr dann die große Frage, wer schafft es noch zur WM? Denn die restlichen 14 Namen gab es erst auf der Pressekonferenz von Julian Nagelsmann in Frankfurt. Dann die endgültige

0: Gewissheit, sie sind alle dabei. Und die größte Nachricht, Manuel Neuer kehrt trotz seines Rücktritts 2024 zurück. Und wird er auch wieder Nummer 1?
1: Ja, plane ich.
0: Für Oliver Baumann, der lange als Stammtorhüter galt, ein Schlag. Die meisten Spieler stellen übrigens die Bayern mit 7 Profis. Vizemeister Dortmund schickt 4 Spieler mit zur WM. Das Ziel?
1: Wir wollen Weltmeister werden. Wenn man
0: und vielleicht war genau deshalb diese Art und Weise der Verkündung heute so emotional. Weil sie gezeigt hat, es sind nicht nur 26 Fußballer für ein Turnier, sondern 26 Jungs, für die gerade ein Kindheitstraum wahr wird.
2: Ja, wirklich schön, oder?
3: Ja, und ein deutsches Team ist sogar Weltmeister mit Manuel Neuer. Ja.
2: Schau. Also ich finde es auch sehr besonders, so, was gerade schon anklang, dass es einfach so emotional ist und dass man dann auch wahrscheinlich ganz anders mitfiebert mit dem ganzen Team.
3: Ja, und dann, ich meine, man muss sich das vorstellen, die Jungs saßen wahrscheinlich zu Hause, haben es sich auch angeguckt oder haben es vorher schon bekommen und im Hintergrund hört man die Stimmen von ihren Liebsten, ob das jetzt Oma, Frau oder auch die Kinder ja. waren, die dann sagen, Papa, ich wünsche dir viel Glück bei der WM, also ganz toll.
2: Ja. Was ein bisschen schade ist, wird ja der Zeitunterschied sein, ne? Also man muss entweder lange aufbleiben oder früh aufstehen.
3: Ja, also
2: wenn man live gucken möchte.
3: Wir können halt auch nicht immer erwarten, dass ein großes Fußballturnier immer in Europa stattfindet. Ne? Jetzt hatten wir es beim letzten Mal in Katar. Da ging es noch mit der Zeitverschiebung. Ja. Aber jetzt, klar, Mexiko, Kanada, USA wird ein bisschen komplizierter. Aber wer weiß, ich erinnere mich auch noch früher an Turniere. Oder auch in Brasilien war es ja so, dass trotzdem sich die Menschen vor dem Fernseher versammelt haben, sich das angeschaut haben. Und,
2: hat ja vielleicht auch was, wenn man es dann geschafft hat, wach zu bleiben und gemeinsam schaut. Ne? Und dann natürlich auch in drei Ländern. Kanada, USA, Mexiko wird auch noch mal besonders sein, ja. Ne? Ob da so ein richtiges WM-Feeling aufkommt.
3: Ja, ob das dann auch hier rüber schwappt. Ne? Mhm. Also A, bin ich gespannt, wie viele Fans tatsächlich, wie viele deutsche Fans dann in die USA oder nach Kanada, Mexiko fliegen, um sich Spiele anzuschauen. Angeblich sind ja die meisten Spiele, vor allem die mit deutscher Beteiligung, ausverkauft. Ne? Bin mal gespannt, wie viele deutsche Fans ja. hinfahren und wie das hier in Deutschland sein wird. Ne? Ich meine, ich glaube, in Berlin wird es keine Fanmeile geben, nee. Wo dann zu nachtschlafender Zeit die Menschen auf den Straßen sind. Aber vielleicht sind wir da ja auch kreativ. Und es gibt das ein oder andere Public Viewing mitten in der Nacht, wer weiß.
2: Also wir drücken uns auf jeden Fall jetzt schon mal einfach die Daumen. Die Fußball-WM, ein wichtiges Thema, aber natürlich nicht das Einzige. Es gibt ja auch noch Timmy, Bianca Zawadiak mit den Nachrichten aus dem Norden.
4: Das hier soll doch nicht Timmys Ende sein. Jedenfalls nicht so richtig. Die Dänen haben nämlich entschieden, den Wahlkadaver doch abzuschleppen und nicht wie geplant vor der Insel Anholt der Natur zu überlassen. Das aufgeblähte Tier sollte schon heute mit Seilen rausgezogen werden, um zur Obduktion in den Hafen von Grena gebracht zu werden. Doch mehrere Versuche scheiterten. Vermutlich ist Timmy zu tief im Sand versunken. Dabei bleibt es brisant. Wegen den Gasen besteht die Gefahr, dass der aufgeblähte Kadaver explodiert. Ein Milliardenprojekt für den hohen Norden, auf dem große Hoffnungen liegen. Auf dieser grünen Wiese in Schuby in Schleswig-Holstein sollen zwei riesige Rechenzentren entstehen, teils 15 Meter hohe Hallen mit dem Stromverbrauch eines Atomkraftwerks.
5: Gerade hier in Norddeutschland erzeugen wir so viel erneuerbare Energie, dass wir auch solche Rechenzentren mit sauberer Energie versorgen können.
4: Kritiker bemängeln, dass man noch gar nicht genau wisse, welche Unternehmen hinter dem Projekt stecken. Die Bürgermeisterin von Schuby hofft trotzdem, dass Schleswig-Holstein das Ganze unterstützen wird. Innerhalb eines Monats will sich das Land entscheiden. Worauf viele Norddeutsche aber auf jeden Fall Lust haben, die Karl-May-Spiele in Bad Segeberg. Bevor sich hier in der Kalkberg-Arena wieder Menschen und Pferde tummeln, wurde heute die neue Kulisse errichtet.
6: Wir haben angefangen mit der rituellen Stätte der Paloma Nakana. Das ist die Schamanin der Chiricahua-Apachen. Von vorne gesehen, die linke Seite wird das mexikanische Land werden. Alles etwas heller, freundlicher, fiestamäßiger und der ganze mittlere Teil wird das Bergwerkstal des Todes werden.
4: In rund 4 Wochen geht's los. Dann reitet Alexander Klavs als Winnetou wieder durch den Sommer.
2: Ah, super. Und bei dir werden gleich Erinnerungen wach, ne?
3: Ja, fast Gänsehaut. Ja. Ich war wirklich, als Kind war ich mal bei den KMF-Festspielen. Und mit meinen Kindern war ich vor 5, 6 Jahren mal da und war mir nicht sicher, wie cool finden die das eigentlich. Ich meine, die wachsen in einer ganz anderen Zeit auf. Aber ich fand es dramatisch. Da flog dann irgendein Adler über unsere Köpfe hinweg. Die kommen da mit einem irgendwie 6 Spänner kommen die da reingeritten. Ja. Und das hat schon was gehabt. Ich fand es super. Und die Kinder fanden es auch klasse.
2: Ja, dieses Jahr ist unter anderem Isabel Varell dabei als Saloon-Lady. Und liebe Isabel, ich habe versprochen, ich komme gucken. Also ganz sicher, ne? ZDF-Sport- und True-Crime-Moderator Sven Voss ist heute unser Gast. Und Christine Donau macht Lust auf mehr.
7: Mein Name ist Sven Voss.
8: Herzlich willkommen im aktuellen Sportstudio.
9: Eigentlich wollte er Auslandskorrespondent werden, Moderator Sven Voss. Seine Neugier auf die Welt kombiniert er perfekt mit seiner Leidenschaft für den Sport. Und das schon seit 22 Jahren im ZDF.
8: Und damit herzlich willkommen aus Enschede zum großen Finale dieser Europameisterschaft.
9: Vor die Kamera zieht es ihn schon früh. Ein Naturtalent.
10: Das ist schon unser letzter Tag aus New York.
9: Damals ahnte der Basketballfan aus der Eifel noch nicht, was kommt.
11: So, das war's. Und ich habe ja auch schon ein bisschen was gelernt heute.
9: Interview mit seinem großen Idol Dirk Nowitzki. Empfang der deutschen Fußball-Weltmeister in Berlin. Ganz zu schweigen vom royalen Besuch im Mainzer Studio. Doch sein Interesse gilt seit mehreren Jahren auch einem ganz anderen Genre. True Crime, wahres Verbrechen.
12: Mich hat dieser Fall nicht mehr losgelassen.
9: Jede Menge Spurensuche jetzt mit Sven Voss.
3: Wie die Zeit vergeht.
2: Oder? Aber toll nochmal diese Momente.
3: Oh, sehr schön. Habt ihr toll gemacht.
2: Auch Gänsehaut-Feeling, ne? Ja. Ich meine, gerade Brasilien-Fußball-WM-Weltmeister.
3: Haben wir gerade noch drüber gesprochen, genau. Ja. Ja, und dann auch die Anfänge bei Logo. Also, das war auch eine super Zeit. Ich meine, das ist auch schon sehr, sehr lange her. Ich glaube, 99 kam ich zu Logo, die Kindernachrichten vom ZDF. Und die Neugier und diese Lust, was zu lernen bei der Arbeit, die habe ich mir auch irgendwie bewahrt. Das ist heute auch noch so.
2: Ja. Das ist schön, weil es ist ja auch irgendwann noch ein neues Genre dazu gekommen. Wir kennen dich ja vor allem als Sportmoderator und dann eben jetzt auch True Crime. Wie passt Sport und Verbrechen zusammen?
3: Ja, ich würde mal sagen, im Sport sterben weniger Leute. Das ist mal das eine.
2: Aber spannend ist auch.
3: Es ist auch die Spannung auf jeden Fall. Und ich bin auch immer wieder begeistert, wie viele Leute auch mitfiebern beim True Crime, also bei XY. XY ungelöst sowieso ein Phänomen, immer noch ein Straßenfeger. Und dieses Gefühl, dass die Menschen zu Hause sitzen und sagen, oh, vielleicht kann ich meinen Teil dazu beitragen, dass dieses Verbrechen aufgelöst oder geklärt wird. Und bei XY gelöst ist es ein bisschen anders, weil meine Mutter sagt immer, ich gucke mir das lieber an, weil dann weiß ich, wie es ausgegangen ist. Ich meine, das ist so, dass wir da ja ganz eng mit Ermittlerinnen und Ermittlern zusammenarbeiten, die wirklich, zum Teil waren es die Fälle ihres Lebens, über Jahrzehnte wurden die teilweise nicht aufgeklärt und dann durch Zufälle, dadurch, dass sich Konstellationen zwischen Täter und Mitwisser irgendwie verändert haben, kommt dann vielleicht auch durch XY ungelöst, irgendwann die Lösung ans Licht und ein Verbrecher kann überführt werden. Und das ist für die Zuschauer faszinierend und auch spannend und für mich als Moderator auch.
2: Das Besondere ist auch für dich als Moderator, du bist ja nicht im Studio, sondern du bist wirklich draußen als Reporter und im Grunde als Journalist, der wissen will, der fragt, der sich Tatorte zeigen lässt. Wie ist das für dich?
3: Ja, also es sind tatsächlich die Original-Tatorte oder Fundorte, wo wir uns hinbegeben. Und das ist immer ein krasser Moment, wenn wir mit unserem Team rausfahren und treffen uns dann mit dem Ermittler an der Stelle, wo vor, sagen wir mal, 20 Jahren eine Leiche gefunden wurde. Das macht auch was mit den Menschen. Also für mich ist dann das erste Mal an dem Tatort oder an dem Fundort. Aber bei den Ermittlern gehen dann nochmal die Bilder durch den Kopf, die Gedanken, was haben haben wir damals als erstes gemacht. Die gehen natürlich immer nach einem gewissen Protokoll vor und die Spurensicherung ist dran. Und dann ziehen die aber auch schon erste Schlüsse. Und immer wenn ich frage, was war denn ihr Bauchgefühl, was könnte es gewesen sein, dann sprudelt das immer so bei denen. Und da merkt man, wow, die sind immer noch in diesem Film von damals, weil der Fall sie auch nicht mehr losgelassen hat. Und dann aber auch der Stolz, dass man diesen Fall aufklären konnte. Mhm. Und das kann ich absolut nachvollziehen. Ich bin auch jemand, der Gerechtigkeit liebt. Und ein Verbrechen muss gesühnt werden. Es darf kein Verbrecher davonkommen. Und deswegen freue ich mich oder bin dann eigentlich auch stolz auf die Ermittlerinnen und Ermittler, die Verbrechen aufgeklärt haben.
2: Ihr seid jetzt in der 5. Staffel. Das läuft unglaublich erfolgreich, das Format. Es kommen jedes Jahr auch neue Folgen dazu. Dieses Jahr, wie viel gibt es im 2026? 10 oder wie viel?
3: Also nächstes Jahr drehen wir 12 und wir fangen in diesem Jahr

0: am nächsten Tag der Rosenmontagszug vorbeiging. Also furchtbarer Mord, es gab kaum Ansätze, ihr wurde Geld entwendet und es lag so ein Sexualverbrechen nahe. Aber ganz, ganz viele Jahre konnte die Polizei da eben den Täter nicht ermitteln. Und irgendwann, nach, ich glaube, 36 Jahren, haben sie den Fall dann nochmal zu XY ungelöst gegeben. Einfach nochmal in der Hoffnung, dass sich, wie ich eben schon sagte, was verändert hat. Dass vielleicht jemand doch sich noch an was erinnert oder sagt, ich habe dem damals ein Alibi gegeben, aber so richtig sicher bin ich mir nicht mehr. Und tatsächlich war es so, dass damals ein Mitwisser des Täters, der zusammen mit ihm feiern war, irgendwann die Sendung sieht, XY ungelöst, und plötzlich merkt oder auch wieder in diesem Film ist und denkt, Moment mal, das könnte doch, und die beiden hatten nichts mehr miteinander zu tun. Genau. Ach, jetzt willst du ein paar Szenen zeigen. Ja.
1: Jetzt zeigen wir einfach mal, wie ihr das aufgelöst habt bis zu dieser Stelle.
0: Ja.
2: Was sagt die Notärztin?
3: Sie sagt, die Todesursache sei massive Gewalteinwirkung. Vom Kopf über den Hals bis hin zum Bauch.
4: Sie hat Hämatome am Oberarm und massive Verletzungen im Nacken.
5: Herr Weber, wir sind hier an der Stelle, wo Petra Nohl ermordet wurde. Dort drüben muss das gewesen sein. Ihre Kolleginnen und Kollegen kamen hierher, mussten und wollten die Spuren sichern. Wie hat sich die Situation dargestellt?
6: Ja, also es war so, dass dieses Gebäude damals natürlich noch gar nicht existierte. Dahinter haben wir einfach den Zaun des Schulgeländes. Dann findet man die Leiche hinter dem Imbisswagen, der hier stand.
7: Mehr als 3 Jahrzehnte bleibt das Verbrechen an Petra Nohl ungeklärt, bis die Wende kommt.
2: Warum nicht mal wieder Aktenzeichen XY? Die machen auch Altfälle in ihrer Sendung.
8: Mitte Februar steht der Höhepunkt der Karnevalszeit an. Die Tage zwischen
7: wenig später läuft der Fall bei Aktenzeichen XY ungelöst. Ein Mann, der 34 Jahre geschwiegen hat, sieht ebenfalls zu.
8: Mitwisser tatsächlich noch mal melden, weil die Last einfach zu groß ist.
5: Und was er darüber hinaus dem Beamten dann erzählt hat, sollte in diesem Fall die entscheidende Wendung bringen.
1: So, und jetzt darfst du wieder, weil du kannst es uns ja verraten. Das ist ja schon gelaufen.
0: Ja, tatsächlich. Also, und das ist ja auch alles, alle Fälle sind ja da auch im Streamingportal, im ZDF und in der ARD-Mediathek stehen sie ja auch drin. Insofern, ja, man kann sich diesen Fall anschauen. Dieser Mitwisser, der hat tatsächlich sich erinnert, dass er damals gemeinsam mit dem Täter, ohne es zu wissen, an der Bushaltestelle gewartet hat oder an einem Taxi stand. Ja. Und da sind sie beide auf die junge Frau aufmerksam geworden, die auch auf ein Taxi war. Auf Petra Nohl, die sich aber dann entschieden hatte, den Heimweg zu Fuß anzutreten. Und die beiden Männer haben sich dann getrennt. Der eine wollte nach Hause, der andere sagte, ich drehe noch mal eine Runde. Und daran erinnerte er sich, dass die A eine Verbindung hatten, zumindest visuell, zu der jungen Frau. Und dass er halt den Weg eingeschlagen hat in ihre Richtung. Und er erinnerte sich noch an den Namen des ehemaligen Kumpels, mit dem er feiern war. Und so kam das raus. Und
1: wahrscheinlich
0: nach
1: ist
0: 36
1: es
0: Jahren Wahnsinn. Wurde der verurteilt. Der war mittlerweile 57, war so ein Kleinkrimineller mehr oder weniger und hat aber diesen Mord begangen.
1: Und hat natürlich nicht mehr damit gerechnet, dass noch mal irgendjemand da recherchieren würde und er tatsächlich doch noch dafür glücklicherweise, muss man sagen, büßen musste. Denn, und das hast du ja auch erfahren, du hast ja auch mit den Angehörigen des Opfers gesprochen, mit der Tochter. Es ist halt auch nach Jahren unglaublich wichtig für Angehörige, dass der Fall aufgeklärt wird.
0: Ich bin da immer so hin und her gerissen, ja, dass er aufgeklärt wird, das ist auf jeden Fall wichtig, weil, und das sagen mir auch die Ermittler immer, die auch oft noch über den Fall hinaus immer noch Kontakt auch zu den Angehörigen haben, die brauchen einen Abschluss. So brutal die Wahrheit dann ist, aber nicht zu wissen, was mit seinen Liebsten passiert ist, ist natürlich noch viel schlimmer. Und wir fragen natürlich auch vorher immer, ob es die Möglichkeit gibt oder ein Interesse besteht, auch mit den Angehörigen zu sprechen. Weil natürlich diese Sicht auch noch mal sehr wichtig ist und auch interessant ist für den Zuschauer. Und oft ist es so, wie in dem Fall, dass sie sagen, ja, wir würden gerne da mithelfen und das zu einem guten Film beitragen, dass eben da nur die Wahrheit drin vorkommt. Und deswegen hatten wir in dem Fall das Glück, dass wir mit der Tochter des Opfers dann auch sprechen können.
1: Aber es ist vielleicht auch noch mal eine Motivation für Zuschauer, Zuschauerinnen, die uns hier zuschauen. Also selbst wenn man Jahre später, in dem Fall ja 36 Jahre später, das Gefühl hat, vielleicht könnte ich doch noch was beitragen zu einem Fall. Polizei anrufen, XY ungelöst.
0: Oder überhaupt, du hast vollkommen recht, überhaupt auf

0: aufmerksam zu bleiben. Das ist oft das, das habe ich auch im Laufe der Jahre jetzt nochmal neu gelernt. Man fährt oft durch die Stadt und man denkt an viele Dinge und es gehen so viele Sachen an einem vorbei. Oder wenn meine Kinder zur Schule gehen, haben Kopfhörer auf, gucken aufs Handy, da musst du ja schon froh sein, dass sie nicht irgendwo gegenlaufen. Aber in Wirklichkeit, es passiert so viel um uns herum. Nicht, es will keinem Angst machen, aber es hilft einfach, wenn man aufmerksam ist. Es kann ja auch sein, dass jemand Hilfe benötigt in dem Moment. Ja. Aber wenn ich mit dem Auto einfach vorbeifahre und es gar nicht wahrnehme, habe ich diese Chance schon vertan. Und das habe ich wirklich gelernt. Und da kann ich auch nur, da bin ich auch auf einer Mission. Da will ich auch, dass wir alle irgendwie mehr aufeinander Acht geben wieder.
1: Das wäre in jeder Beziehung, glaube ich, sehr, sehr sinnvoll. True Crime, wahres Verbrechen, ist ein sehr beliebtes Genre, haben wir schon gesagt. Sendungen, Bücher, Podcasts gibt es, die sich damit beschäftigen. Und die stoßen alle auf ein großes Interesse. Und das selbst dann, wenn die Verbrechen schon Geschichte und rund 200 Jahre her sind. Andreas Moll nimmt uns mit auf eine historische Spurensuche.
2: Jack the Ripper, The Whitechapel Murders 1888. Gesche Gottfried, Giftmörderin aus Bremen. Das schreckliche Schicksal der Eliza Fanning in London 1815. Früher war mehr Verbrechen. So heißt der Podcast von Prähistorikerin Nina Bartram aus Molfsee und Terra X-Redakteurin Katharina Kolvenbach. Die beiden Freundinnen von früher haben schon mehr als 100 True-Crime-Folgen produziert. Anhand persönlicher Schicksale möchten sie ein Bild der jeweiligen Zeit zeichnen.
3: Es ist ja immer so, dass mit der Beschäftigung mit der Geschichte menschliche Geschichten das wirklich Interessante sind. Denn das können wir als Menschen einfach viel, viel besser nachvollziehen. Das löst Emotionen aus.
2: Viele ihrer Fälle sind aus London. Der wohl spektakulärste ist Jack the Ripper. Bis heute weiß niemand, wer der vielfache Frauenmörder war. Er trieb 1888 im Stadtteil Whitechapel sein Unwesen.
3: Irgendjemand, der da im East End lebte, der sich gut auskannte, denn das kann man ja durchaus sehen in den Taten oder beziehungsweise an der Tatsache, dass dieser Mensch nie gesehen wurde, verschwinden konnte wie ein Phantom, was ja auch die Faszination damit so ein bisschen ausmacht. Ne? Das ist ja auch so ein bisschen gruselig.
2: Nina Bartram blickt auch hauptberuflich in die Vergangenheit. Als Projektmitarbeiterin im Freilichtmuseum Molfsee bringt sie Besucherinnen und Besuchern die Geschichte Schleswig-Holsteins nahe. Sogar ihre eigene Begeisterung wurde hier entfacht, bei einer Klassenreise noch als Schülerin aus Buxtehude.
3: Ich erinnere mich genau, wie ich hier reingekommen bin und diesen Schwibbogenherd hier gesehen habe und dieses Beruste. Das wirkte so ein bisschen unheimlich und das hat mich so tief beeindruckt, dass ich sagen würde, das war tatsächlich der Moment, in dem ich entschieden habe, ich werde mal Archäologin.
2: Gut 200 Kilometer weiter südwestlich spielt ein Fall aus dem Jahr 1831, um den es in früher war mehr Verbrechen geht, den der Giftmörderin Gesche Gottfried.
3: Das war eine Dame in Bremen, die mehrere Menschen mit Mäusebutter vergiftet hat. Und das ist eingegangen in das kulturelle Gedächtnis der Stadt. Also diese Frau, die fast 20 Menschen ermordete, wahrscheinlich einfach, weil sie es konnte, ja, hat auch so ein Bild verfestigt, zum Beispiel, das ja gerade in der Zeit auch ja sehr aktuell war, von Frauen als Giftmörderinnen.
2: Das wurde bereits 1815 Eliza Fanning in London zum Verhängnis. Ihr widmet sich eine der neuesten Folgen des Podcasts.
3: Es geht um eine junge Dame, 21 Jahre alt, die als Köchin in einem Haushalt der Mittelschicht angestellt war. Und eines Tages hatte die Familie nach dem Essen Erscheinungen von Vergiftung. Man konnte ihr nichts nachweisen im Grunde, aber anhand von Indizien, in dem der Hausherr meinte, er hätte ein Pulver gefunden, später da in den Rückständen und so, hat man die arme junge Frau dann zum Tode verurteilt und auch hingerichtet. Und das ist eine Lektion für uns, dass wir, wenn es Zweifel gibt an einem Schuldspruch, die auch immer berücksichtigen sollten. Denn es ist ja wichtig, dass man keine unschuldigen Menschen hinrichtet.
2: Diese Gänsehautgeschichten in früher war mehr Verbrechen begeistern 6 Millionen Follower. Und der Podcast geht weiteren historischen Kriminalfällen nach.
1: 6 Millionen Follower, oder? Enorm!
0: Ja, aber Mord verjährt nicht. Ne? Also, ja. Wir haben ja auch XY History, ist auch noch mal eine Auskopplung, die es von uns gibt. Und da beschäftigen wir uns auch mit älteren Fällen. Und auch dort ist es spannend, weil, du weißt, irgendwann gab es noch keinen DNA-Abgleich. Ja. Der kam erst später. Und davor gibt es einfach super viele Verbrechen, die nicht so einfach aufgeklärt werden konnten. Aber natürlich waren die Kommissarinnen und Kommissare damals auch schon schlau. Und damit beschäftigen wir uns auch, aber nicht mit ganz so alten
1: Aber trotzdem Fällen. Spannend, ne? Wirklich, super. Was heute auch möglich ist und wie viel Interesse es an Verbrechen und solchen True-Crime-Geschichten gibt. Wir sind in einer Sporthalle.
0: Ja.
1: Und hier
0: macht
1: werden wir.
0: Auch ein bisschen Angst.
1: Macht ja auch Angst. Warst du so einer, der so ein bisschen Schiss vom Sport
0: oder? Nee, überhaupt nicht. Nee, ich habe Sport geliebt. Aber irgendwie, so, wenn ich diesen Medizinball sehe.
1: Es gab so ein paar Sachen, die mochte man nicht.
0: Bisschen
1: ne?
0: Felix Magath-Vibes. Ja.
1: In der Sporthalle, da warst du ja natürlich beim Schulsport. Mhm. Warst du so einer von denen, die zuerst oder als letztes gewählt worden sind, wenn es in die Mannschaft ging?
0: Boah, ich will jetzt nicht zu sehr angeben,
1: aber schon,
0: tatsächlich
1: ne?
0: eher
1: warst
0: zu sportlich. Denen, die erste gewählt wurden. Ja. Doch, ich konnte eigentlich alles.
1: Ja.
0: Mein Vater hat früher mit mir jeden Sport irgendwie ausprobiert. Ich durfte alles machen, Tennis, Fußball, Volleyball, irgendwann Basketball und konnte das tatsächlich auch ganz gut. Alles, was mit Bällen zu tun hat, das kriege ich hin, ja, genau. Aber die Ringe zum Beispiel, da wird es jetzt eher schwierig. Ja.
1: Das war in Lützerath, wo du aufgewachsen bist.
0: Ja, genau,
1: ein kleiner
0: Ort in der Eifel und auch eine Schulturnhalle. Und später bin ich dann irgendwie, musste ich morgens 20 Minuten mit dem Bus fahren in eine nächstgrößere Stadt. Da habe ich dann auch Abi gemacht. Aber auch da war es irgendwie die Sporthalle, an die ich mich heute noch erinnere. Und ja, und irgendwie Fußballplätze und Waldläufe oder sonst was. Ja.
1: Und das Schöne ist, deine Clique oder die Jungs, mit denen du damals abgehangen hast, die hattet einen Schlüssel für die Turnhalle. Wie kam
0: ja,
1: das denn?
0: Genau. Ja, das war lustig. Neben der Turnhalle war ein Tennisplatz und am Tennisplatz gab es keine Duschen. Und deswegen hatte man einen Schlüssel, um in der Turnhalle duschen zu können, also oder sich umzuziehen. Und deswegen konnten wir weil wir im Tennisverein waren, über den Tennisplatzschlüssel konnten wir in die Turnhalle und konnten dort eben auch manchmal auch, wenn wir von der Disco zurückkamen, dann sind wir da noch irgendwie in die Halle und haben irgendwelchen Blödsinn gemacht, nochmal schnell das Trampolin rausgeholt und so. Aber ja, heute geht es, glaube ich, nicht mehr. Die haben einen neuen Schlüssel.
1: Das wäre auf jeden Fall schwieriger. Warst du denn ein guter Schüler so insgesamt?
0: Ja, ich kam gut klar, ja, das stimmt. Also
1: und eher so,
0: nicht in jedem Fach, aber also Sport war irgendwie das beste Fach, was ich hatte. Aber ansonsten doch, ich konnte mich überall ganz gut durchmogeln.
1: Mädchenschwarm?
0: Gab es auch an der Schule.
1: Warst du nicht?
0: Weiß ich nicht. Will er nicht verraten.
1: Aber du hast gerade deinen Vater erwähnt, mit dem du so viel Sport gemacht hast. Und das Tragische ist ja, dass dein Papa leider sehr früh gestorben ist.
0: Ja.
1: Das war noch, bevor du Abitur gemacht hast.
0: Genau.
1: Der war Kampfpilot bei
0: ja,
1: der Bundeswehr.
0: Genau. Der war Pilot, aber war dann schon pensioniert. Die werden ja recht früh pensioniert und ist aber dann in die zivile Fliegerei. Und dann haben die damals einen Auftrag bekommen, ein Flugzeug in den USA zu testen und das nach Europa zu überführen. Die waren zu zweit und das war irgendwie deren Traum. Und ja, dann sind die dorthin und ja, da ist dann bei Testflügen ist dann da was schiefgelaufen und dann sind die beiden Piloten mit der Maschine abgestürzt und ja, da war von einem Moment auf den nächsten, war dann irgendwie für uns zu Hause auch die heile Welt,
1: klar,
0: die heile Eifelwelt irgendwie auch vorbei. Ne?
1: Ja, furchtbar, vor allem du warst jung, ich meine, und so konntest dich gar nicht darauf vorbereiten, weil nicht nach einer Krankheit, sondern wirklich
0: genau. Ja, das ist das.
1: Ein Flugzeugabsturz.
0: Das war gerade so auch so eine Zeit, wo man zu seinem Vater so ein gutes Verhältnis hat. Wir haben viel Sport zusammen gemacht und man hat da auch so viele Fragen noch, die einfach dann ja nie mehr geklärt werden können. Aber ich habe das heute noch so und das ist so der versöhnliche Gedanke, weil mein Vater mich ja auch nie irgendwie in meiner Funktion als Reporter oder Journalist oder Moderator erleben konnte. Wenn ich im Sportstudio bin, dann nehme ich mir immer so einen kurzen Moment nach dem Warm-up, wenn ich schon die Melodie im Hintergrund höre, dann schaue ich auf einen bestimmten Platz und da weiß ich, da sitzt er jetzt für mich und schaut mir zu. Und das gibt mir auch was, das finde ich schön.
1: Weiß er oder hat er damals noch mitgekriegt, dass du in die Richtung möchtest? Also war ja ziemlich früh klar, dass du irgendwie Journalist oder Sport was machen möchtest?
0: Nee, ich wollte ja eigentlich auch Pilot werden.
1: Ach, hätte ich jetzt
0: so wie viele Kinder in meinem Alter, aber bei uns in der Gegend waren tatsächlich viele, die diesen Traum hatten, weil die Eltern auch irgendwie bei der Bundeswehr waren oder bei der Luftwaffe. Und ja, aber der Traum, der hatte sich dann ausgeträumt, aus Gründen, wie wir gerade besprochen hatten. Nee, und dann kam das irgendwann, das ist eigentlich auch durch den Sport, dass mein Trainer damals beim Basketball sagte, hier, wir haben so einen kleinen Regionalfernsehsender in Koblenz, macht eine Stunde Programm am Tag und mach doch da mal ein Praktikum, das interessiert dich bestimmt. Und dann bin ich dorthin und kam eigentlich nie wieder von diesem Teufels

0: Zeug Fernsehen los. Ja.
1: Aber wie toll. Und dann hat es irgendwann geklappt mit Logo. Da haben die dich anscheinend dann entdeckt. Oder gab es ein Casting? Oder?
0: Ja, da gab es tatsächlich ein Casting. Ja. Also ich war vorher beim WDR in Köln und habe einfach behauptet, ich wüsste, was ich da tue. Und dann durfte ich dort Beiträge machen und habe dort meine spätere Chefin kennengelernt von Logo. Und die hat mich zum Casting geschickt. Und dann war ich auf dem Lerchenberg und bin damals nicht Moderator geworden. Das hat ein Kollege dann gemacht. Aber die haben gesagt, Mensch, wir wollen dich irgendwie hier halten. Du könntest Reporter werden. Und dann bin ich mit dem Logomobil durch die Gegend gefahren und habe irgendwie geguckt, wo der Zebrastreifen hin müsste. Und habe mit den Kindern gemeinsam dafür gekämpft, dass der Bürgermeister sagt, ja, wir bauen euch einen Zebrastreifen.
1: Du bist ja auch richtig viel gereist damals schon. Ich weiß, du warst in New York damals nach dem 9/11. Du warst in Kenia. Du warst, glaube ich, sogar nach dem Tsunami 2004.
0: In Sri Lanka.
1: Genau. Also da bist du auch richtig rumgekommen.
0: Ja, und das war toll. Also, es sind ja viele Kolleginnen und Kollegen aus der Zeit, die heute auch immer noch im Journalismus sind und die damals auch, genauso wie ich, das Handwerk irgendwie gelernt haben. Das war eine ganz tolle Schule, eine super Redaktion. Und bei Logo, das hatte auch einen gewissen Klang im Haus, ist heute noch
1: absolut
0: so, dass man weiß, okay, da kommen gute Leute her.
1: Aus guten Gründen gibt es die Sendung ja auch immer noch. Und wir schauen mal, wie du das damals gemacht hast.
2: Das da im Hintergrund ist Sweet Lou Dunbar und der ist Basketballprofi aus Amerika. Der soll mir so ein paar Tricks zeigen und am besten kommt ihr einfach mit. Ich stelle ihn euch vor. Ja, Sweet Lou spielt für die Harlem Globetrotters. Harlem, das weiß ich, das ist ein Stadtteil von New York. Und ein Globetrotter ist sowas wie ein Weltenbummler. Aber was hat das genau mit Basketball zu tun? Sweet Lou, hello, can you tell me something about the Globetrotters?
3: Sven, die Harlem Globetrotters gibt es seit 1926. Wir haben den Basketballsport in der ganzen Welt vorgestellt, auch hier in Europa.
0: Ballsporthalle.
1: Cool.
0: Schön. Mann, heute ganz viel Gänsehaut
1: bei
0: euch. Dankeschön.
1: Ja. Ja, wir fanden das auch ganz toll. Und man merkt da schon, du hast eben großes Talent.
0: Wer war
1: locker
0: der Typ
1: du
0: mit dem Mikro? Ich hab
1: weiß,
0: nicht erkannt,
1: wer war der Typ mit dem Ball eigentlich?
0: Ja, genau.
1: Ne? Du warst auf vielen, vielen sportlichen Großereignissen seitdem, unter anderem auch bei den Olympischen, bei den Paralympischen Spielen. Und deshalb weißt du um die Problematik, die uns Julia Freistedt jetzt aufzeigt, nämlich der anstrengende Kampf nicht nur um Leistung, sondern auch ums Geld.
4: 10,88 Sekunden auf 100 Metern. Der Wolfsburger Phil Groller ist einer der schnellsten Menschen Deutschlands. Paralympics- und WM-Teilnehmer, Medaillengewinner bei den Europameisterschaften. Ein absoluter Spitzensportler. Doch seine Sporteinkünfte brechen keine Rekorde.
5: Mit den aktuellen finanziellen Mitteln, die mir so zur Verfügung stehen, rein vom Sport her, komme ich auf knapp über 1000 Euro.
4: Zu wenig zum Leben. Und damit ist er im Parasport nicht alleine. Viele Profis klagen über mangelnde und vor allem unsichere Unterstützung. Dabei sind die Fixkosten im Leistungssport, gerade auch im Parasport, extrem hoch.
5: Ein paar Laufschuhe kosten zwischen 150 und 200 Euro, die Spikes 200 Euro. Physiotherapie viermal im Monat kostet auch um die 150 Euro. Zum Chiropraktor gehe ich, da kostet eine Behandlung 60 bis 70 Euro. Die Ernährung ist natürlich als Sportler auch nicht gerade günstig.
4: Um all das zu finanzieren, braucht es mehrere Geldgeber. Neben Verbänden, Sponsoren, eigener Berufstätigkeit oder staatlicher Förderung ist die Deutsche Sporthilfe ein großer Anker. Doch das System hat Hürden. Nur wer im sogenannten Potenzialteam landet, erhält 700 Euro im Monat. Wer einen Platz dahinter ins Talentteam rutscht, bekommt 75 Euro. Wichtige Zuschüsse wie die Altersvorsorge fallen weg. Dazu kommt, während es für olympische Athleten deutlich mehr Förderplätze als Teilnehmende bei den Wettbewerben gibt, herrscht im Parasport Mangelwirtschaft. Auf rund 200 deutsche Paralympics-Athleten kommen aktuell nur 168 Förderplätze im Potenzialteam. Auf Nachfrage des NDR zu diesem und vergleichbaren Fällen antwortet uns die Sporthilfe, man sei sich der Dynamik bewusst und hoffe auf mehr finanzielle Unterstützung seitens der Politik und darauf, neue Partner aus der Wirtschaft für ihr Engagement zugunsten der Athletinnen und Athleten begeistern zu können. Phil erhält die 75 Euro Förderung. Daher arbeitet er neben des Sports in Teilzeit und studiert Immobilienmanagement.
5: Dementsprechend ist es natürlich jetzt mit Arbeit, Sport und Studium aktuell schon sehr, sehr viel. Aber aufgrund der doch gewissen Unsicherheit in der Förderung ist es für mich einfach notwendig, dann die Sicherheit zu haben, wenn ich jetzt das sage, ich möchte in einer eigenen Wohnung wohnen und auf eigenen Beinen stehen und auf niemanden angewiesen sein, dass ich dann im Endeffekt halt parallel noch arbeite. Ja.
4: Diese Verhältnisse erschweren es, den Sport auf Hochleistungsebene umzusetzen, weiß auch seine Trainerin. Sie trainiert Phil 5 bis 6 Mal pro Woche.
6: Phil hat jetzt das Problem, dass er sich ja mit Athleten messen muss, die das profimäßig machen, professionell. Das heißt, die können wahrscheinlich 10 bis 12 Mal in einer Vorbereitungsphase trainieren. Und das wäre natürlich auch wünschenswert, dass der Phil das so machen kann.
4: Und trotz der Hürden, die Leidenschaft für die Leichtathletik bleibt bei Phil Groller an erster Stelle.
7: Jawohl. Ja.
5: Ich mache das nicht wegen des Geldes, wegen des großen Geldes, da müsste ich Fußball spielen oder einen anderen Sport ausüben, sondern ich mache das, weil das meine Leidenschaft ist, weil ich weiß, was in mir steckt, weil ich selber an die Grenzen gehen möchte. Und ich merke auch in der Trainingsgruppe und der Nationalmannschaft, wenn alle mitziehen, das motiviert auch einfach.
4: Sein nächstes großes Ziel, die Paralympics 2028 in Los Angeles. Bis dahin hofft er auf bessere finanzielle Bedingungen im Parasport.
1: Ja, großes, ernsthaftes Thema. Kennst du auch? Du warst ja jetzt auch in Cortina d'Ampezzo bei den Olympischen Winterspielen, bei den Paralympischen im Deutschen Haus. Und da habt ihr viel darüber, glaube ich, auch geredet, ne?
0: Ja, absolut. Und meistens geht es ums Geld. Ich glaube, der wichtigste Schritt der letzten Jahre, Jahrzehnte war, dass das in der Gesellschaft, also in Deutschland, eben der Parasport als Leistungssport anerkannt wird. Ne? Und dass keiner mehr sagt, naja, die machen da auch irgendwas mit Rollstühlen und ein bisschen Sport. Mhm. Nein, es ist Leistungssport und es gibt so viele großartige Athletinnen und Athleten. Ich bin auch mit Nico Kappel befreundet, dem Kugelstoß-Weltmeister und Paralympicsieger. Und klar, es gibt einige, die haben es wirklich geschafft, wie es eben in dem Beitrag hieß, auf eigenen Beinen stehen und den Sport zu nutzen, um sich zu finanzieren, um das zu machen, was man kann und was man besonders liebt. Ne? Aber ganz, ganz vielen ist das eben auch nicht vergönnt. Ne? Klar, es gibt bald ein neues Sportfördergesetz, wird man auch gespannt sein, inwieweit das auch für den Parasport so richtig den richtig voranbringt. Die Sporthilfe tut ihr Übriges und unterstützt die Athletinnen und Athleten. Aber ja, wir sind ein Fußballland. Da wissen wir, in welche Richtung das geht. Und ich glaube, man darf nicht den Fehler machen, den Fußball gegen die anderen Sportarten auszuspielen. Aber ich glaube, dass es auch da, ähnlich wie Nagelsmann über seine Mannschaft redet, es geht, glaube ich, als Team. Und ich glaube, wenn auch da ein bisschen mehr zu holen ist, dass die Sponsoren eben sagen, ja, wir sponsern eben den Fußball gerne, aber wir haben auch noch was übrig für die anderen Sportarten. Und es gibt ja auch im Nicht-Parasport gibt es ja genügend Sportarten, die einfach unterm Radar laufen, ne? Wo ganz viele Sportlerinnen und Sportler investieren in ihren Sport, aber das zum Teil auch aus eigener Tasche bezahlen müssen. Und ich glaube, da gibt es noch viel zu tun.
1: Absolut, wir hatten auch ganz großartige Parathleten hier. Joshua Topf zum Beispiel, der Schwimmer, der uns auch erzählt hat, der hat noch ganz andere Sachen erzählt, wo ich dachte, das glaube ich jetzt nicht, dass der immer mit dem Kopf zum Beispiel am Beckenrand anstoßen muss, weil es keine andere Möglichkeit offensichtlich gibt, da mal einen Schaumstoff hinzumachen. Also manchmal fragst du dich wirklich, geht es nicht anders, ne?
0: Aber es sind ganz viele, die sind halt irgendwie gewohnt, gegen Hürden anzulaufen, im übertragenen Sinne und gegen Windmühlen. Und die es aber irgendwie schaffen, ich sage jetzt mal trotzdem, obwohl es für sie so schwierig ist, weil sie diese Leidenschaft für den Sport haben, weil sie das Talent haben und weil ihnen dann vielleicht auch der ein oder andere Euro egal ist, aber sie machen es. Und ich bewundere da ganz, ganz viele. Ja. Und wie du sagst, ich glaube, wir können alle mithelfen, um dieses Thema Inklusion oder diese Eigenständigkeit von Parasport noch mehr herauszustellen und eben auch zu fördern.
1: Das Schöne an deinem Job ist ja, an meinem übrigens auch, dass wir mit so tollen Menschen in Kontakt kommen und die kennenlernen dürfen. Du hast natürlich großartige Athleten schon kennengelernt. Und einer, den kennen wir alle, den kann man auch nicht übersehen, nämlich Dirk Nowitzki. Ich glaube, das war richtig so Highlight für dich. Ne? Du selbst als Basketballer.
0: Ja, also ja, mein Idol. Also ich habe den auch damals noch spielen sehen, irgendwie als Fan. Da war aber noch in der U18-Nationalmannschaft, glaube ich. Und ja, irgendwann wird der so ein Megastar und wird so ein tolles Aushängeschild auch für Deutschland, für den deutschen Sport. Ist so beliebt in Amerika immer noch. Er arbeitet ja jetzt als Experte beim amerikanischen Fernsehen. Und ich glaube, viele lieben ihn dafür, dass er so anders ist als die amerikanischen Sportler. Und den habe ich im Sportstudio treffen können, also mehrfach auch für Logo schon früher und immer ein Highlight, weil der auch so witzig ist. Ja. Also ja, als er mal so gefragt wurde, was ist denn sein großes Idol, hat er gesagt, Heinz Erhardt.
1: Ja. Wir schauen mal, mal gucken, ob du ein bisschen aufgeregt bist im Sportstudio.
8: Mal kommen Sie einmal mit rüber zum Basketballkorb und einmal nur in Zeitlupe.
9: Wollen wir das echt machen, oder wie?
8: Ja, logisch, aber ich verteidige nicht so hart, keine Sorge.
9: Ach so, okay.
8: Es geht nur um Zeitlupe, weil es sind wahrscheinlich unglaublich viele...
9: Alle meine Bewegungen mittlerweile sind Zeitlupe mit 39, oder?
8: Der Magier verrät zwar nie seine Tricks, aber so ein bisschen...
9: Also ich drehe mich sehr, sehr gern immer über die rechte Schulter. Keine Ahnung, okay. Als Rechtshänder ist es leichter, dann auf den Korb zu schießen, okay, als wenn du dich ganz rumdrehen musst und so schießt. Deswegen versuche ich einfach nur so den Gegenspieler ein bisschen so wegzustimmen. Ja. Und dann...
8: Ah! Ehrgeizig wie Dirk Nowitzki ist, macht er den natürlich jetzt nochmal.
1: So lässig.
0: Hat er auch zweimal, aber er hat auch beim zweiten Mal nicht getroffen.
1: Ja. Hast du ihm mal gezeigt, wie das geht, zum anstehenden Korb zu werfen?
0: Ja, nee, ich habe selber nicht gemacht, aber ich habe ihn verteidigt. Und ich gehöre zu den wenigen Menschen, die sagen können, Dirk Nowitzki hat gegen mich nicht gescored. Ja.
1: Sehr gut. Und da sieht man erstmal, wie groß der ist.
0: Ja, Wahnsinn. Ich meine,
1: das ist wirklich, das sieht so richtig klein aus gegen den.
0: Eine Maschine, ja.
1: 2013, ne? 2,13 Meter.
0: Ganz lieber Kerl und toller Typ. Und,
1: ja. Das war 2013 und 2011 hast du ja die Moderation bekommen, aktuelles Sportstudio. Ich nehme an, diesem Anfang wohnte ein immenser Zauber inne, oder?
0: Ja, das stimmt. Ich erinnere mich noch an den Tag. Ich weiß noch, wer Leiter war, wer die Kameraleute im Studio waren. Ich weiß auch noch natürlich, wer zu Gast war. Damals Sebastian Kehl, damals noch Fußballspieler. Und dann hatten wir eben Pokal. Und das war auch witzig, weil wir sind das aktuelle Sportstudio. Und in dem Moment wurde es mir bewusst, weil es war erste Pokal-Hauptrunde, glaube ich. Und Heidenheim hatte Werder rausgeschmissen und Dresden, Leverkusen. Auf jeden Fall haben wir dann gesagt, ja, dann laden wir doch zwei Pokalhelden ein. Und dann kam Alexander Schnetzler für Dresden und Marc Schnatterer für
1: Heidenheim. Weißt du noch alles?
0: Ja, weiß ich noch. Aber damals sagten mir die Namen so gar nicht. Ich war froh, dass ich das in der ersten Liga alles irgendwie am Start hatte. Aber dann zweite und dritte Liga war echt kompliziert für mich. Ja, und dann kamen die beiden. Und irgendwann, Marc Schnatterer ist immer noch ein Riesentyp. Also spielt mittlerweile nicht mehr. Aber immer, wenn dieser Name auftauchte, ja, da wusste ich, okay, der war schon mal bei dir. Ja. Und, ich weiß gar nicht, ob er sich dran erinnert. Aber für mich war das damals ein großartiger Abend. Und hatte auch Lust auf mehr gemacht und es wurde dann ja auch mehr. Ja.
1: Und es zeigt auch, wie viele Hausaufgaben man auch in der Position machen muss. Ne? Du musst sie ja alle kennen und musst so viel wissen. Also da müsst ihr ja richtig ackern und arbeiten, ja, aktuell.
0: Oder wissen, wo es steht.
1: Oder wissen, wo es steht. Ja. Oder so tun, als ob. Aber es gelingt. Aber du hast apropos Fußball dein Fußballbuch ja auch nochmal neu, jetzt passend zur Fußball-WM, ja, aufgelegt oder auflegen lassen. Die Fußballstars, 40 Idole und ihre Geschichten. Und es gibt neue Porträts.
0: Ja,
1: es gibt also eine Verlängerung. Sind das welche, die jetzt mitspielen oder warum gerade?
0: Ja, genau. Jamal Musiala zum Beispiel. Ich meine, es gibt nichts Älteres im Sport als die Zeitung von gestern. Und ähnlich ist es mit Büchern, die sich mit Biografien beschäftigen. Da fehlt immer das Ende, weil sich schon wieder was getan hat. Der Spieler ist plötzlich Trainer und so weiter. Ja. Und deswegen haben wir jetzt passend zur Fußball-WM nochmal alle Porträts überarbeitet, nochmal verlängert sozusagen, ja, weil sich einfach viel getan hat und nochmal Namen aufgenommen. Julia Gwin zum Beispiel, genau, die auch immer super schön gezeichnet sind, finde ich, von der Illustratorin Petra Braun und eben Jamal Musiala. Und ja, bei ihm würde ich dann gerne noch draufschreiben, dass er dann irgendwann auch Fußball-Weltmeister geworden ist. Das wäre ja schön. Dann würden wir das
1: hat
0: Buch,
1: ja,
0: glaube ich, nochmal auflegen.
1: Hat ja auch einen Jugendbuchpreis bekommen, weil es so schön verlegt ist. Und wie gesagt, jetzt macht es ja auch nochmal besonders viel Freude zu gucken, wie die Biografien sind. Gibt es da eigentlich so einen gemeinsamen Nenner, wenn du sagst, ich meine, die haben alle so unterschiedliche Biografien, gibt es trotzdem eins, was alle...
0: Ja,
1: also die Leidenschaft wahrscheinlich.
0: Ich gehe damit auch an Schulen und lese vor und mache das auch immer gerne. Und dann ist natürlich immer die Frage Messi oder Ronaldo und dann die einen so, die anderen so. Aber das Wichtigste ist mir immer zu sagen, dass sie sind alle nicht als Fußballstars auf die Welt gekommen. Die hatten Talent, das wurde irgendwann entdeckt und irgendwann kommen sie damit groß raus. Aber die mussten alle auch gegen Hürden
1: ackern und arbeiten.
0: Ja, kamen zum Teil aus einfachen Verhältnissen und haben sich nach oben gekämpft. Und dieses, ja, auch mal... Wenn man hinfällt, wieder aufstehen und seinen Weg finden und so. Das ist so die Moral, die überall damit drinsteht.
1: Und eine schöne Message für jeden von uns. Vielen Dank, Sven, und komm jetzt problemloser nach Hause, als du hergekommen bist. Wir drücken dir die Daumen und viel Freude auch mit der Fußball-WM wünschen wir natürlich allen. Und morgen kommt sie, Christine Neubauer, Schauspielerin, und erzählt uns von ihrer Heimat Mallorca. Wäre schön, wenn Sie dabei sind. Geht weiter mit dem Landesprogramm. Wir sagen Tschüss und einen schönen Abend. Ciao. Danke.
10: Hoffentlich hatten Sie einen angenehmen Donnerstag heute. In einer Ecke des Landes, da geht es heute Abend nochmal um alles oder nichts. Und damit willkommen. Moin und guten Abend. Es ist

0: ein ganz entscheidender Abend für Niedersachsens einzigen Bundesliga-Club, den VfL Wolfsburg und Trainer Dieter Hecking. Es ist das erste von zwei Relegationsspielen gegen den SC Paderborn aus Liga 2. Entweder die Wölfe schaffen den Klassenerhalt oder sie stürzen ab. Darum geht's in einer guten Stunde hier an der Arena des Volkswagen in Wolfsburg im Hinspiel gegen die Paderborner. Wolfsburg muss den Totalschaden verhindern. Und das Team kann dabei natürlich auf die Unterstützung der heimischen Fans hoffen. Wichtig ist das, damit es klappt mit dem Klassenerhalt. Meine Kollegin Inka Blumensaat aus der Sportredaktion ist für uns am Volkswagenstadion. Wie ist denn die Stimmung vor diesem enorm wichtigen Spiel? Große Anspannung bei den Wölfe-Fans oder freudestrahlende Gesichter?
1: Ich finde es einfach relativ ruhig und ungewöhnlich ruhig gerade hier. Das Spiel ist ausverkauft, also es werden fast 30.000 Fans heute ins Stadion kommen. Auch der Gästeblock mit den Paderbornern ist natürlich komplett gefüllt. Es geht um so viel, du hast es angesprochen, aber dafür ist es hier wirklich noch sehr ruhig. Es gibt jetzt auch heute keinen Fanmarsch, wie zum Beispiel in den letzten Wochen, aber gleich natürlich wird es im Stadion richtig losgehen und dann wird die Stimmung auch auf jeden Fall gut sein. Aber wieso die Gefühlslage ist, das frage ich mal zwei, die seit fast 30 Jahren zum VfL gehen. Silke, wie ist es bei dir? Nervös oder geht's?
2: Nein, es geht. Also gegen Pauli war ich deutlich nervöser, aber jetzt ist so eine positive Vorfreude, weil ich denke, wir packen das ganz gut.
1: Bist du ähnlich zuversichtlich, Andreas?
3: Absolut. Also Pauli auch, da waren wir alle im Bus nervös, auf der Rückfahrt natürlich gelöst, alle freudestrahlend, dass wir auch die Relegation jetzt schaffen.
1: Genau, bei St. Pauli wurde ja der Einzug in diese Relegation überhaupt erst perfekt gemacht sozusagen. Es ist ein Relegations-Hattrick, also zum dritten Mal in 10 Jahren ist der VfL dort gelandet. Das ist auch nicht so ganz normal, ne?
2: Nein, das ist es nicht und ich hoffe, dass danach eben auch gute Schlüsse gezogen werden, dass hier im Verein ein bisschen was passiert und dass wir dann gestärkt daraus hervorgehen.
1: Das wäre schön. Dann wünsche ich euch beiden auf jeden Fall viel Spaß beim Spiel, einen Sieg. Ihr seid auch auf jeden Fall am Montag dann in Paderborn mit dabei und wollt dann natürlich am Ende auch als Sieger nach Wolfsburg zurückkommen. Dankeschön. Ja, Jan, soweit zur Stimmung der Fans.
0: Ja, die Fans und ihre Nerven werden auf jeden Fall nicht geschont. Du bist ja große Kennerin des VfL Wolfsburg, Inka. Was wird das für ein Spiel heute Abend?
1: Ich traue dem VfL zu, dass er das so relativ souverän hier auf jeden Fall lösen wird. Die letzten Wochen waren deutlich besser schon. Die beiden haben es eben auch angesprochen auf St. Pauli. Das war auf jeden Fall eine gute Leistung. Man hat das Gefühl, dass Dieter Hecking, der dritte Trainer hier in dieser Saison ist, Ruhe reingebracht hat auf jeden Fall in die Mannschaft. Dass nicht mehr so viele nervöse Fehler passieren, Fehler von Einzelnen. Es wurde ja jetzt auch mal auf St. Pauli zum Beispiel kein Elfmeter verursacht. Das ist der Mannschaft so oft passiert in dieser Saison. Deswegen glaube ich, dass sie eine gute Chance hat, jetzt diese ja einfach total mucksige Saison zu einem einigermaßen guten Ende zu bringen. Man muss es ja jetzt auch mal so sehen, diese Relegationsspiele, das sind also zwei Extraspiele und da jetzt nochmal alles reinhauen und dann nächstes Jahr, denke ich, wirklich mal wieder einen Neuanfang schaffen, der dann hoffentlich besser ausgeht als der letzte Neuanfang und der Neuanfang davor. Aber wir sind jetzt erstmal gespannt, wie es in diesem Spiel hier läuft.
0: Ja, 20.30 Uhr geht's los, das Rückspiel dann am Montag in Paderborn. Danke erstmal nach Wolfsburg, Inka Blumensaat. Abstiegsangst hat auch die deutsche Wirtschaft verschärft durch den Iran-Krieg und die Energiekrise. Gerade treffen sich die Energieministerinnen und Minister der Länder auf Norderney, mitten in der Nordsee, wo ja auch ein wichtiger Beitrag zur Energiewende geleistet werden soll in Form von Offshore-Windparks, die uns unabhängiger machen von Öl und Gas. Doch der Ausbau, der ist ins Stocken geraten. Ein Problem nicht nur für Niedersachsen, sondern für die gesamte Energiewende.
4: Zum Start der Konferenz ist die Stimmung bei Niedersachsens grünem Energieminister Christian Meyer gut. Dabei ist längst nicht ausgemacht, ob diese Konferenz ein Erfolg wird bei all den kniffligen Themen, die im traditionsreichen Tagungsort auf Norderney bis morgen verhandelt werden. Netzausbau, Windkraft, neue Gaskraftwerke, die Liste der Themen ist lang.
5: Bislang haben die Länder immer Druck gemacht für mehr erneuerbare Energien, für mehr Netzausbau und nicht für weniger. Und hoffentlich kriegen wir damit dann auch ein Signal, dass es jetzt nicht auf Bremse und Stoppschild kommt.
4: Mehr Energieunabhängigkeit hat aber auch ihren Preis. Windräder stehen zwar weit draußen, aber Kabel müssen kilometerlang unter dem sensiblen Wattenmeer hindurchgezogen werden.
6: Große Maschinen, große Technik, das ist nicht das, was ein Nationalparkgast oder ein Tourist auf Norderney erwartet. Das muss man ganz nüchtern sehen, muss man auch so sagen. Nur wir müssen hierfür Erklärung haben, Kommunikation haben und auch ein großes Verständnis auf allen beteiligten Seiten.
4: Ein Appell also fürs Miteinanderreden. Gerne hätten die Energieministerinnen und Minister auch mit der zuständigen Bundesministerin Katharina Reiche gesprochen. Die hat allerdings abgesagt.
0: Fragen wir nach bei meiner Kollegin Annette Deutzkens. Für Niedersachsen ist wohl vor allem der Ausbau der Offshore-Energie das drängendste Thema. Wenn die Windräder entstehen, dann müssen auch Stromkabel her. Und gerade da zieht Bundeswirtschaftsministerin Reiche quasi den Stecker. Die will die Verhältnisse quasi umkehren. Wie kommen denn diese Pläne auf Norderney an?
4: Naja, zumindest bei den norddeutschen Bundesländern ist die Begeisterung sozusagen etwas gebremst. Das ist noch vorsichtig formuliert. Also hier im Norden ist die Sache ganz klar. Man will, dass der Ausbau der erneuerbaren Energien weiter vorangeht. Und da ist Offshore eben ein sehr, sehr wichtiger Bestandteil. Das ist zum einen so, weil man damit natürlich die CO2-Ausscheidungen verringern will, die durch fossile Energieträger verursacht werden. Und perspektivisch sollen ja eben auch die Strompreise damit runtergehen. Das hat die Wirtschaft nochmal im Vorfeld dieses Gipfels hier deutlich gemacht und hat gesagt, ja, wir wollen auch diesen Offshore-Windstrom, lasst uns da dranbleiben. Aber in anderen Bundesländern gibt es andere Schwerpunkte, die sagen, ja, wir rechnen perspektivisch auch mit dem Strom aus Offshore-Windkraftanlagen, aber wir haben auch viele andere Themen zu dieser Konferenz mitgebracht. Und was man auch sagen muss, wir haben es ja gerade im Beitrag schon gesehen, für das Wattenmeer ist das ein Balanceakt. Es profitiert einerseits, wenn weniger CO2 in der Luft ist, das ist gut fürs Wattenmeer, aber die Kabel müssen eben unter diesem sensiblen Wattenmeer mehr durchgeführt werden. Und deshalb darf das auch nur in bestimmten Monaten überhaupt passieren.
0: Du hast es schon angedeutet, die Bundesländer haben da beim Thema Energie durchaus auch unterschiedliche Vorstellungen. Inwieweit wird denn beim Offshore-Ausbau wirklich an einem Strang gezogen?
4: Also die grundsätzliche Linie, glaube ich, ist klar. Wir haben ja auch Minister Meyer gerade im O-Ton gehört. Also in der Vergangenheit hat man sich durchaus grundsätzlich darauf geeinigt, ja, Ausbau der erneuerbaren Energien, da wollen wir weitermachen. Heute hieß es hier, naja, eigentlich sind wir ja da schon weiter als der Bund, wir sind uns da einiger. Aber im Detail gibt es durchaus Unterschiede. Sollen die Leitungen komplett unterirdisch verlegt werden oder aus Kostengründen vielleicht doch ein bisschen über der Erde? Oder eben auch beim Thema Gaskraftwerke, damit hat Niedersachsen vielleicht nicht so viel zu tun. Aber der Süden und der Osten, die sagen, ja, wer kriegt in die neuen Gaskraftwerke, die vom Bund versprochen sind. Da wird es noch viel zu besprechen geben.
0: Tja, Ansprechpartnerin da wäre ja die Bundeswirtschaftsministerin, die ist gar nicht da. Was ist also am Ende von dieser Konferenz zu erwarten?
4: Also ich glaube höchstens ein Minimalkonsens, denn es gibt eben dieses Einstimmigkeitsprinzip. Deswegen im Detail wird man hier nichts bestimmen können. Und es ist eben auch nicht bindend für den Bund. Er muss sich daran nicht halten. Gerne hätte man das aber trotzdem alles hier, diese wichtigen Themen mit der Bundeswirtschaftsministerin heute Abend besprochen.
0: Information von Annette Deutzkens. Vielen Dank nach Norderney. Ja, der von den USA angezettelte Irankrieg beschert uns die nächste Energiekrise. Und das beschäftigt nicht nur die Politik, sondern natürlich auch uns Verbraucher. Ungünstige Vorzeichen für den nächsten Urlaub sind das, vor allem wenn es eine Flugreise sein soll. Welche Ziele sind noch wirklich sicher und wenn ich schon so viel Geld ausgebe, wie flexibel kann ich buchen? Häufige Fragen gerade im Reisebüro.
7: Wären doch die Zeiten so sonnig wie auf diesen Werbebildern. Doch derzeit haben ihre Kunden bei der Reiseplanung viele aktuelle Konflikte im Kopf, beobachtet Susanne Pietrasch-Gillner in diesem Reisebüro in Hannover-Bodfeld.
8: Man merkt schon, dass die Kunden stark verunsichert sind. Und ja, es hat sich teilweise die Anfragen der Ziele hat sich verändert, eher Richtung Westeuropa und Nordeuropa. Und man merkt schon, dass das Buchungsverhalten recht zurückhaltend ist.
7: Dirk Wedekind aus Hannover plant eine Reise in die Türkei. Im November soll es losgehen.
8: Gesamtreisepreis 1.478. Und wenn wir die Flex-Option noch mit hinzunehmen, mit 59 Euro, liegen wir bei 1.537.
7: Ja, bitte. Der Speditionsmitarbeiter will die Pauschalreise extra früh buchen, mit einer Stornierungsoption. Das kostet ihn zwar 59 Euro extra, macht aber auch die kostenfreie Stornierung bis zu 15 Tage vor Reisebeginn möglich.
9: Grundsätzlich ist es ja so, die Zeiten werden nicht besser. Und wenn ich jetzt einen guten Preis habe, kann ich den jetzt abschließen. Und diese Option mit der Stornogeschichte 60 Euro, da kann ich gut mit planen. Wenn es in die Hose gehen sollte, ob wirtschaftlich oder persönlich oder der nächste Krieg ansteht, weiß man nicht, bin ich auf der sicheren Seite.
7: Markus Hage von der Verbraucherzentrale Niedersachsen berät Verbraucherinnen und Verbraucher in Sachen Reiserecht. Derzeit hat er noch nicht viele Beschwerden auf dem Tisch. Schließlich haben die meisten ihren Sommerurlaub noch vor sich. Wer gerade in diesen Zeiten auf der sicheren Seite sein will, sollte eine Pauschalreise buchen, sagt er.
10: Bei Pauschalreisen hat man das Recht, vom Reiseveranstalter die Durchführung der Reise zu fordern. Wenn es etwa dazu kommt, dass Flüge abgesagt werden, dann ist das ein Reisemangel. Man sollte sich auf jeden Fall so bald wie möglich beim Reiseveranstalter melden und direkt bei diesem und Abhilfe fordern.
7: Neben den Konflikten in Nahost ist auch der Kerosinmangel immer wieder Thema bei den Beratungen, sagt Susanne Pietrasch-Gilner. Die Befürchtung, es könnte zu Ausfällen oder Preissteigerungen kommen, verunsichere Kunden. Sie selbst hält sich ständig auf dem Laufenden.
8: Wir haben aber gerade auch erst letzte Woche direkt von der TUI erfahren bei einer großen Tagung, dass die Kerosinvorräte bis Winter gesichert sind. Also da muss sich keiner Sorgen machen. Sowohl gebuchte als auch geplante Reisen werden durchgeführt.
7: Dirk Wedekind fühlt sich bei seiner Reise mit einem Rücktrittsrecht gut abgesichert. Und jetzt ist auch Platz für dieses Urlaubsgefühl.
9: Vorfreude. Heute Abend werden wir uns hinsetzen. Meine Frau wird ein Glas Wein trinken, dazu wird sich freuen. Und würde sagen, tolle Geschichte, jetzt haben wir was, worauf wir uns freuen können.
7: Und darauf will er auch in Krisenzeiten nicht verzichten.
0: Und auch wer nicht verreist, der geht jetzt zu Pfingsten vielleicht mal aus ins Restaurant oder die Eisdiele. Heute ist passend dazu Welttrinkgeldtag. Und ich weiß nicht, wie es bei Ihnen ist, aber ich bin mir manchmal nicht ganz sicher, ob ich genug gegeben habe oder ob es vielleicht übertrieben viel ist. Und dann sind da ja bei Kartenzahlung auch noch diese voreingestellten Trinkgelder am Lesegerät. Was ist der ideale Weg, haben wir in Oldenburg und Hannover gefragt.
11: In diesem Café in Hannover wird am Tresen bei Mitarbeiterin Carlotta Lorenz und ihren Kollegen bestellt. Kunden, die mit Karte zahlen, werden seit einiger Zeit vom Gerät automatisch gefragt, wie viel Trinkgeld sie geben wollen. Und davon gab es anfangs mehr.
12: Als wir das Gerät neu bekommen haben, war es richtig viel am Anfang. Jetzt legt sich das langsam wieder. Jetzt haben sich die Leute daran gewöhnt, dass diese Abfrage kommt. Am Anfang mussten wir auch immer darauf hinweisen, weil die Leute direkt ihre Karte draufgehalten haben, total verwirrt waren, dass irgendwie kein Bezahlvorgang passiert ist. Ja, und jetzt langsam legt es sich wieder und es ist normal geworden, dass man auch auf Nein Danke drückt.
13: Gibt es mal negative Reaktionen?
12: Nee, das gar nicht. Also manche sagen vielleicht, oh, ein bisschen frech oder so, aber finde ich halt auch. Also, mein Gott, ich finde es nicht so schlimm.
11: Doch nicht jeder ist Fan vom neuen System.
14: Ich finde es eigentlich nicht so gut, weil da ist ja was vorgegeben. Ne? Man kann das ja auch individuell machen und jetzt müssen sie entweder 5% oder 10% oder was auch immer machen. Also eigentlich finde ich es so, wie das früher war, besser.
15: Das finde ich wunderbar, dass man gefragt wird. Ansonsten finde ich, wenn ich nicht gefragt werde, gebe ich ganz oft kein Trinkgeld bei der EC-Zahlung.
11: In diesem Oldenburger Café wird ebenfalls am Tresen bestellt und bezahlt. Zwei Drittel der Kunden zahlen mit Karte. Laut Betriebsleiter Henna Welling ist das neue System vor allem für seine Mitarbeiter gut, die im Tresengeschäft ohne explizite Nachfrage bisher kaum Trinkgeld bekommen haben.
16: Ich würde sagen, es ist schon mehr als verdoppelt, also schon deutlich mehr. Also für die Mitarbeiter lohnt es sich auf jeden Fall und von daher war es für uns auch auf jeden Fall der richtige Schritt.
11: Einige hundert Meter weiter im Restaurant von Jule Meier wird bewusst auf das System mit dem Trinkgeldvorschlag verzichtet.
17: Mich persönlich setzt es immer ein bisschen unter Druck, deswegen ist es so meines Wissens halt, dass wir uns dagegen entschieden haben. Und ja, es ist ja nun mal auch keine Pflicht, sondern es ist halt freiwillig so. Es ist auch ein bisschen anders als wie zum Beispiel in Amerika, wo ja wirklich viele auch vom Trinkgeld bezahlt werden. Das ist bei uns ja nicht so, wir haben einen festen Mindestlohn.
11: Vor allem, wenn der Service stimmt, sind viele aber bereit, Trinkgeld zu geben.
18: Immer. Also auch meistens mehr als diese typischen 10%.
19: Nicht mehr so viel, sagen wir mal so. Ja, ist weniger geworden.
20: Warum?
19: Weil alles teurer geworden ist.
11: Am Ende kann bei beiden Systemen eben jeder selbst entscheiden, ob und wie viel Trinkgeld gegeben wird.
0: Eine Frau im Alter von 70 Jahren und wenige Tage später eine 63-Jährige wurden Opfer von gewaltsamen Angriffen. Schnell vermutete die Polizei einen Zusammenhang der Taten in Celle. Die eingesetzte Sonderkommission hat dann erfolgreich ermittelt. Der Tatverdächtige steht seit heute vor Gericht.
21: Vor dem Landgericht in Lüneburg hat heute der Prozess gegen den 38-jährigen Mann begonnen, der im vergangenen November in Celle die beiden Frauen auf der Straße angegriffen und verletzt haben soll. Ihm wird gefährliche Körperverletzung und versuchter Totschlag vorgeworfen.
22: Der Vorwurf des versuchten Totschlages beruht hier darauf, dass die Massivität der Gewalteinwirkung so hoch war, dass man davon ausgeht, dass dem Angeklagten mindestens bewusst war und er auch bedingt in Kauf genommen hat, dass die Opfer durch diese Gewalteinwirkung auch zu Tode kommen.
21: Der Angeklagte bestreitet, die Frauen angegriffen zu haben. Laut Gericht seien weitere Ermittlungen für eine Urteilsfindung notwendig. Anlässlich des Internationalen Tages der vermissten Kinder hat das Landeskriminalamt die aktuellen Zahlen veröffentlicht. Demnach gelten in Niedersachsen 255 Kinder bis 3

0: 13 Jahre als vermisst, außerdem 343 Jugendliche im Alter von 14 bis 17 Jahre. Während Kinder und Jugendliche früher häufig als spurlos verschwunden galten, hinterlassen sie heute in vielen Fällen digitale Hinweise, so das LKA. Smartphones, soziale Netzwerke und Messenger-Dienste lieferten oft wichtige Anhaltspunkte zu Aufenthaltsorten der Vermissten. Die finanzielle Lage ist dramatisch, so die Botschaft einer Kampagne von 52 sogenannten frei gemeinnützigen Krankenhäusern. Sie werden meist von Kirchen geführt und fühlen sich benachteiligt. Überschüsse werden nicht ausgeschüttet, sondern reinvestiert. Und Defizite im Gegensatz zu kommunaler Trägerschaft werden nicht vom Staat aufgefangen.
1: Deswegen fordern wir, dass die Kommunen auch dafür in Verantwortung gehen. Also auch dort so helfen, wie sie bei ihren selbstgetragenen Krankenhäusern einsteigen und finanzieren.
0: Dass der Bund jetzt plant, mit einem Sparpaket die gesetzlichen Krankenkassen zu entlasten, führe bei den Krankenhäusern zu Einnahmerückgängen in Milliardenhöhe. Viele freigemeinnützige Kliniken würden dann immer mehr rote Zahlen schreiben. Es drohe massiver Personalabbau oder sogar die Schließung vieler Häuser.
2: Im Skandal um Fördermittel für einen Integrationsverein aus Hannover fordert auch das Land Niedersachsen jetzt Geld zurück. Knapp 400.000 Euro sind geflossen. Pikant daran ist, dass eine ehemalige Kommunalpolitikerin der SPD aus Hannover den Verein geführt hatte. Inzwischen ist er insolvent und die Staatsanwaltschaft ermittelt. Heute haben sich Fachpolitiker im Landtag mit diesem Fall befasst.
3: Die Vorwürfe an Höjer Iri wiegen schwer. Rund 400.000 Euro hatte der Verein seit 2019 bekommen. Im Sozialausschuss des Landtags kündigt das Sozialministerium heute an.
4: Das Landessozialamt hat sämtliche Mittel, die wir landesseitig an den Verein gegeben haben, zurückgefordert. Das Landessozialamt hat auch Strafanzeige erstellt. Und jetzt laufen Ermittlungen durch Polizei und Staatsanwaltschaft. Und das bleibt jetzt zunächst mal abzuwarten.
3: Damit geht das Land denselben Weg wie das Bundesamt für Migration und Flüchtlinge. Das hatte bereits fast 740.000 Euro zurückgefordert. Gleichzeitig wehrt sich das Landessozialministerium gegen den Vorwurf, es habe unzureichend kontrolliert. Der Verein habe immer seriös gewirkt.
4: Das ganze System von Fördermitteln beruht auch ein Stück weit auf Vertrauen. Also wir sind darauf angewiesen, dass diejenigen, die entsprechende Fördermittel beantragen, wahrheitsgetreue Angaben machen. Da bräuchten wir in unserem Sozialamt wahrscheinlich die 3- bis 4-fache Menge an Personal, um eine solche akribische Überprüfung jedes Mal vor Ort auch gewährleisten zu können.
3: Die CDU-Landtagsabgeordnete Carina Herrmann nennt es einen niedersächsischen Fördermittelskandal.
5: Hier sind Steuergelder in sechsstelligen Summen, über 400.000 Euro oder knapp 400.000 Euro Landesmittel an einen Verein in Hannover gegeben worden, wo man bis heute nicht weiß, wofür ist dieses Geld am Ende eigentlich ausgegeben worden.
3: Die CDU möchte jetzt Einsicht in alle Akten beantragen.
2: Die Zahl der politisch motivierten Straftaten ist unverändert hoch in Niedersachsen. Unsere Demokratie steht unter Druck, vor allem von rechts. Das hat ein neues Lagebild dazu gerade diese Woche wieder gezeigt. Auch an Schulen merkt man das. Gleichzeitig ist die Schule so wichtig, um ein demokratisches Weltbild aus Einigkeit, Recht und Freiheit zu vermitteln. Was also tun, damit rechtes Gedankengut bei Jugendlichen keine Chance hat?
6: Rund 500 Schülerinnen und Schüler gehen hier auf die Oberschule in Scharnebeck. Wie an vielen Schulen gibt es auch hier immer mehr Fälle von rechter Gesinnung. Das Schulleitungsteam sieht diese Entwicklung seit einigen Jahren mit Sorge. Anfänge zu erkennen sei schwierig.
7: Man hat jetzt nicht mehr die rechte Randgruppe, die in Springerstiefeln CDs auf dem Schulhof verkauft, sondern man hat jetzt Jungs und Mädchen, die einfach in der Masse mitlaufen und dann durch Zeichen unterschwellig auffallen oder durch Emojis in Chats oder durch Randbemerkungen. Man wird ja wohl noch mal seine Meinung sagen dürfen und damit aber menschenfeindlich oder ausgrenzend agieren.
6: Ein wachsendes Problem, bei dem Schulen immer mehr auf Unterstützung von außen angewiesen sind. Viele solcher Anfragen landen dann bei zivilgesellschaftlichen Präventionsprogrammen wie dem Projekt Mobile Beratung gegen Rechtsextremismus. Auch hier merkt man eine Veränderung bei den Jugendlichen.
8: Also wenn wir auf die Anfangszeit der mobilen Beratung zurückblicken, haben wir häufig ab der 7., 8. Klasse aufwärts Schulen beraten. Jetzt ist es tatsächlich schon so, dass wir in der 5. oder 6. Klasse angefragt werden. Teilweise auch schon von Grundschulen oder Kitas, die bei uns Beratung suchen. Das hat sich auf jeden Fall sehr verändert.
6: Weil Präventionsarbeit immer mehr gefragt wird, ist die Landesregierung neben Aufklärung durch Polizei und LKA auf solche Programme angewiesen. Problem ist aber, dass viele davon nicht langfristig finanziert werden, auch weil der Bund seine Demokratieförderung aktuell komplett umbaut.
9: Ich glaube nicht, dass wir alle Defizite, die jetzt der Bund reißt im Bereich Demokratieleben zum Beispiel, schließen können. Das lässt sicherlich unsere Haushaltslage nicht zu. Aber natürlich schauen wir uns intensiv im Bereich des Sozialministeriums auch die Unterstützung der Zivilgesellschaft an. Das ist ein wichtiger Teil einer demokratischen Gesellschaft.
6: Die Landesregierung will also Präventionsarbeit, kann eine gefestigte Finanzierung aber nicht zusagen. Für das Beispiel von Schule ist das eine schlechte Nachricht. Denn auch hier brauchen Lehrer Unterstützung von außen und müssen geschult werden, damit sie auf ihre Schüler reagieren können.
10: Es geht ja nicht nur um die Verwendung dieser Zeichen, es sind einfach total falsche Inhalte. Also Geschichte wird völlig falsch dargestellt und dann hier im Schulumfeld als wahr verbreitet oder auch in diesen Netzwerken. Und dagegen müssen wir dann ja auch permanent anarbeiten, dass wir das wieder aufarbeiten.
6: Für diesen Kraftakt hat die Oberschule in Scharnebeck aktuell ein funktionierendes Netzwerk. Wackelt aber die Finanzierung von Präventionsprogrammen, dann könnte die Schule, wie viele andere, alleine dastehen in ihrem Kampf gegen mehr rechte Gesinnung.
2: Aber kein Grund, gleich an dieser Schülergeneration zu zweifeln. Bestes Beispiel ist Hendrik Buchmann aus Braunschweig. Er ist gerade erst 17 Jahre alt und hat schon ein kleines Unternehmen auf die Beine gestellt. Seinen eigenen Laden, sein eigenes Geld und Ideen, um das Modegeschäft weniger umweltschädlich zu machen. Und wie er das alles unter einen Hut bekommt, das wollte unser Social-Media-Host David Meyer herausfinden.
11: Die Rolle als eigener Chef ist für mich tatsächlich etwas sehr Spannendes.
12: 17 Jahre und schon sein eigenes Business. Dieser Schüler macht Abi und Geschäfte. Aber wie läuft das?
11: Hi, ich bin Hendrik. Ich bin Schüler und habe meinen eigenen Secondhand-Laden.
12: Hendrik, wie kamst du auf deinen eigenen Laden?
11: Ich kam auf meinen eigenen Laden, weil ich selber Sneaker gesammelt habe. Und irgendwann habe ich dann auch meine eigene gebrauchte Kleidung verkauft.
12: Wie alt warst du denn, als du die Idee hattest?
11: Mit Sneakern und so hat das angefangen vor so 2 Jahren, mit 14, 15. Und so mit dem Laden habe ich angefangen mit 16.
12: Wie gefällt dir die Rolle als eigener Chef?
11: Die Rolle als eigener Chef ist für mich tatsächlich etwas sehr Spannendes, weil es auch für mich was Neues ist. Ich mache das zwar jetzt schon ein Jahr, aber es kommen trotzdem immer wieder neue Aufgaben.
12: Wie waren denn die Anfänge?
11: Am Anfang war es tatsächlich schwieriger. Man ist ja auf dem Dorf, man muss erstmal irgendwie sich bekannt machen, man muss gucken, dass irgendwie Leute kommen.
12: Was gefällt dir denn an der Arbeit hier so am meisten?
11: Am meisten macht mir Spaß so der Kontakt mit den Kunden, einfach mit den Menschen sprechen, die beraten.
12: Gibt es etwas, was dich aktuell so in der Fashion-Industrie nervt?
11: Mich stören halt vor allem so, dass Sachen so produziert werden, dass die gar nicht mehr lange halten oder gar nicht lange halten sollen, damit man dann immer wieder was Neues kauft gleich.
12: Was genau für Sachen verkaufst du hier eigentlich?
11: Ich verkaufe hier Vintage-Sachen, Secondhand-Sachen. Ich habe hier vor allem in jeder Preisklasse was. Die Hosen beginnen bei mir zum Beispiel ab 8 Euro. Vor allem ist mein Ziel hier auch, dass man diese Vintage-Secondhand-Sachen zu fairen Preisen anbietet, dass sich diese Sachen jeder leisten kann. Und auch jeder ein bisschen damit nachhaltiger lebt.
12: Vor allem Schüler leisten können wahrscheinlich.
11: Ja.
12: Du bist ja Schüler und hast den eigenen Laden. Wie kriegst du das alles unter einen Hut?
11: Ich kümmere mich halt innerhalb der Woche mehr um die Schule und dann so am Wochenende mehr um den Laden. Ich habe halt samstags immer geöffnet.
12: High Performer Hendrik, mit 17 schon selbstständig. Hättest du dir das vorstellen können? Schreib's in die Kommentare.
2: Kommentare natürlich gerne bei Instagram, Facebook und Co. auf unseren MDR Niedersachsen-Kanälen. Hallo Niedersachsen ist überall zur Stelle, wo was los ist im Land. Und dieses Versprechen, das können wir nur einhalten, weil wir in allen Regionen mit Reporterinnen und Reportern, Technik und Teams vertreten sind. Das gilt auch und heute ganz besonders für Wilhelmshaven. Seit einiger Zeit schon ist Frank Jacobs unser Korrespondent dort. Neue Räumlichkeiten gibt's auch, damit wir aus der Region noch mehr für Sie rausholen können.
13: Noch bevor es zur Arbeit geht, gehört das für Frank Jacobs morgens dazu. Ein Blick in die Zeitungen und in seine E-Mails. Seit vergangenem Jahr ist der Korrespondent des NDR für Wilhelmshaven, die Kreise Friesland, Wittmund und Wesermarsch. Die Themen kommen hier aus allen Bereichen. Besonders oft geht es um die Wirtschaft und ums Militär. Dass er fließend Plattdeutsch spricht, hilft Frank Jacobs bei seiner Arbeit.
14: Ja, wegen der Windkraftanlagen dort. Das stund ja da auf der Tagesordnung mit drauf. Ist das nur denn auch mit Fischgauben oder was? Oder ist das von Disch? Das macht schon was aus. Und das sind jetzt nicht nur irgendwie die Bauern und Handwerker, die hier Plattdeutsch sprechen, sondern auch viele Bürgermeister und Landräte und auch die Bundestags- und Landtagsabgeordneten hier aus der Region.
13: Empfang zur Eröffnung der neuen, größeren Büroräume. 60 Gäste aus Politik und Wirtschaft, von Behörden und Kultureinrichtungen kamen, um das heute zu feiern. Zusammen mit Kolleginnen und Kollegen des NDR Niedersachsen.
15: Man kann natürlich über Pressemitteilungen sehr viel machen, aber im persönlichen Kontakt mit Gestik und Mimik und im Austausch mit ständigen Hin- und Herfragen und Antworten ist es natürlich viel einfacher.
16: Wir brauchen diesen persönlichen Austausch auch unter den KollegInnen, dass wir auch unsere Theaterinhalte in die Welt ausstrahlen können, dass darüber berichtet wird.
17: Wenn die Leute nicht erfahren, was vor Ort passiert, dann haben wir auch ein Problem irgendwann in der Akzeptanz, weil die Leute glauben, es passiert ja nichts. Aber ist ja falsch.
13: Viel Zeit zu feiern bleibt nicht. Morgen fasst Frank Jacobs von hier aus die nächsten Themen ins Auge.
2: Vorsicht, Wildwechsel. Dieses Straßenschild, das verdient gerade zu dieser Jahreszeit wieder mehr Beachtung. Und in Wildeshausen, da sind wir mal dabei, wie es gut ausgeht, wenn plötzlich Tiere auf die Landstraße laufen. In diesem Fall sogar weißes Wild. Plötzlich steht da ein weißer Hirsch am Straßenrand, daneben noch ein brauner Artgenosse. Die Autos, die nehmen glücklicherweise Rücksicht, doch die Tiere haben es eilig. Denen ist die Straße egal, auch als plötzlich ein Bus angerauscht kommt. Der ist dann ordentlich in die Eisen gegangen und ein Autofahrer hat die Tiere dann verscheucht. Ende gut, alles gut. Und da ist unser Wetterbild vielleicht als Einladung an einen sicheren Ort zu verstehen für Reh, Hirsch und Co. Hier ist Platz am Roggenfeld mit den schönen blauen Kornblumen. Im Hintergrund ist die Windmühle in Sulingen bei Diepholz zu sehen. Danke an Petra Quade. Den Wetterservice, den liefert jetzt Claudia Kleinert. Kommen Sie dann gut durch den Abend im Namen des ganzen Teams hier im NDR Niedersachsen. Danke fürs Interesse und gerne bis morgen. Tschüss.
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19: Hallo und herzlich willkommen zum Wetter für Niedersachsen. Dieses Wochenende wird ausgesprochen sonnig und auch überall ganz schön warm. Wir kommen unter Hochdruckeinfluss und dieses Hochdruckgebiet, das ab morgen dann mehr oder weniger über Deutschland liegt, liegt im Moment noch westlich von uns. Jetzt über Frankreich und Spanien schon wolkenloser Himmel. Und da sich die Luftmassen ja im Uhrzeigersinn ums Hoch drehen, wird das Hoch auch sehr warme Luft aus Südwesten zu uns lenken. Über Spanien in den nächsten Tagen Temperaturen um und sogar über 40 Grad. Ganz so heiß wird es bei uns nicht. Aber es geht in den sehr sommerlichen, zum Teil sogar hochsommerlichen Bereich. Und dann wird die Sonne auch häufiger dabei sein. Im Augenblick haben wir es ja noch mit ein paar dickeren Restwolken zu tun. Die sorgten dann heute in Hannover dafür, dass die Sonne sich, naja, immerhin schon mal 3 Stunden gezeigt hat. Ab morgen dann 9 Stunden, 13 Stunden Sonnabend, Sonntag 12, Pfingstmontag sogar 15 Stunden Sonnenschein. Also das, was maximal möglich ist. Und lediglich am Samstag könnte es im Nordwesten ein paar dichtere Wolken geben und eventuell sogar für einen vereinzelten Schauer reichen. Das ist im Moment aber noch nicht so ganz sicher, inwieweit da kalte Luft in der Höhe zu uns reinkommt. Jetzt in der Nacht haben wir es noch mit Restwolken zu tun, insbesondere im äußersten Norden. Nach Süden hin ist es meist schon sternenklar. Es kann sich allerdings örtlich Nebel bilden. Die Temperaturen liegen in den frühen Morgenstunden bei Werten zwischen 7 Grad in der Lüneburger Heide und bis zu 12, 13 Grad direkt an der Küste. Morgen Vormittag gibt es dort immer noch die etwas dichteren Wolkenfelder. Im Laufe des Nachmittags verlagern die sich dann ein bisschen weiter nach Südosten in Richtung Harz. Und von der Nordsee her, von Ostfriesland her, lockert es auf. Die Temperaturen steigen zum Nachmittag auf Werte von meist 21 bis 26 Grad. Der Wind ist überwiegend schwach unterwegs. Er kommt aus westlichen Richtungen, im Süden kaum spürbarer Wind. Die nächsten Tage bringen wieder häufig Sonnenschein. Sonnabend möglicherweise im Nordwesten einzelne Tropfen. Sonntag und Montag sehr sonnig und warm.
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25: heute im Studio Thorsten Schröder.

0: Demonstrationen in der Hauptstadt. Wie kann man diese Meldung einordnen?
1: Also natürlich spricht eine Rentenkommission, die sich ja grundsätzlich über die Zukunft der Rente Gedanken machen soll, auch über ein höheres Renteneintrittsalter. Aber dass das allein jetzt die Empfehlung sein wird, das ist ziemlich unwahrscheinlich. Denn sowohl die SPD dürfte dagegen sein, als auch wohl der Arbeitnehmerflügel in der CDU. Also man braucht noch andere Dinge, ein größeres Paket. Und wenn man da zum Beispiel vorsehen würde, dass künftig auch Beamte oder Selbstständige in die Rentenkasse einzahlen müssen, dann ist vielleicht schon eher ein Kompromiss vorstellbar. Aber das Ganze eben nur in einem Paket.
0: Beeinflussen solche Meldungen die weitere Arbeit der Kommission?
1: Ja, auf jeden Fall. Und man kann auch davon ausgehen, dass das genau das Ziel solcher Indiskretionen ist. Denn es geht um viel bei diesen Reformen. Und mit einer vorzeitigen Debatte über einzelne Aspekte kann man diese sozusagen pushen oder auch ein bisschen verbrennen. Wenn man zum Beispiel ein höheres Renteneintrittsalter will und gibt das dann nach außen, dann entsteht vielleicht ein Druck auf die Kommission, nicht mutlos zu erscheinen und sich ranzutrauen an solch einen Schritt. Oder es ist genau umgekehrt. Man ist gegen ein höheres Renteneintrittsalter. Dann wird der Vorschlag bekannt, es gibt ersten Widerstand und die Kommission wird eher ein bisschen vorsichtig. Also mit solchen Indiskretionen wird ganz bewusst auch Politik gemacht. Und das kann man in den nächsten Wochen durchaus immer im Hinterkopf haben. Egal, ob es um Rente geht, um Steuern oder die Gesundheitsreform.
0: Markus Preis, vielen Dank nach Berlin. Heute und morgen beraten die NATO-Außenminister in der schwedischen Hafenstadt Helsingborg. Ein Treffen überschattet vom Streit zwischen den USA und den europäischen Verbündeten über den Irankrieg. Zuletzt hatte die Trump-Regierung angekündigt, tausende Soldaten aus Deutschland abzuziehen. Für die europäischen NATO-Länder bedeutet das, dass sie noch stärker als bisher selbst für ihre Verteidigung sorgen müssen.
2: Erst vor 2 Jahren war Schweden der NATO beigetreten. Jetzt treffen sich die Außenminister des Bündnisses in Helsingborg. Und das in der wohl größten Krise der Allianz. Dass die USA ihre Truppen in Europa reduzieren wollen, steht schon länger fest. Doch wie viele insgesamt und bis wann, das weiß bislang selbst die NATO nicht. Entsprechend groß ist die Unsicherheit. Der NATO-Generalsekretär mahnt. Wir dürfen uns nicht nur auf einen Partner verlassen, das ist nicht gesund. Das haben wir auch mit den USA so vereinbart. Sie bleiben mit dem nuklearen Schirm beteiligt, auch konventionell, während wir mehr für unsere Verteidigung tun. Kurz vor dem Abflug betont auch der deutsche Außenminister:
3: Ich denke, wir müssen ja in eine aktive Rolle als Europäer hineinkommen. Dass wir sagen, diese 5% machen wir nicht, um einfach mehr für Verteidigung zu machen, sondern um eben auch praktisch mehr an Lasten zu übernehmen.
2: Wie angespannt die Sicherheitslage ist, zeigen die Drohnen, die seit Tagen in den baltischen Luftraum eindringen. Gestern mussten sich die litauische Regierung und zahlreiche Zivilisten in Schutzräumen in Sicherheit bringen. Ob die ukrainischen Drohnen von Russland gekapert und umgeleitet wurden, wollte die NATO heute nicht bestätigen. Auch darüber wird man am Abend mit dem ukrainischen Außenminister sprechen. Im Zentrum steht aber die Frage, wie die Unterstützung der Ukraine gleichmäßiger geschultert werden kann. Mark Rutte hat dafür den Vorschlag unterbreitet, alle Verbündeten sollten 0,25% ihres Bruttoinlandsprodukts für die Ukraine verwenden. Das sei unwahrscheinlich, aber er habe die Debatte anschieben wollen. Waffenlieferungen aus Washington gibt es nur noch gegen Geld. Und wie sich die USA überhaupt noch verlässlich in der NATO beteiligen, das wollen morgen die NATO-Außenminister dringend von ihrem US-Kollegen Rubio erfahren.
0: Das NATO-Treffen in Schweden wird in Kiew aufmerksam verfolgt. Vor allem beim Thema Flugabwehr erhofft sich die Ukraine mehr Unterstützung von der Allianz. Es fehlt etwa an modernen Systemen zum Abfangen besonders schneller russischer Raketen. In anderen Bereichen kann die NATO von der Ukraine lernen. Dem Land ist es gelungen, auch für große Reichweiten schlagkräftige Drohnen zu entwickeln.
4: Wieder ein ukrainischer Angriff in Russland. Es trifft die Erdölraffinerie in Syzran, 800 Kilometer entfernt. 2 Menschen sterben. Mit ihren Langstreckendrohnen erreicht die Ukraine regelmäßig solche weit entfernten Ziele. Und auch weit hinter der Front, mit Mittelstreckendrohnen, zerstört sie russische Waffenlager und Logistik bis zu 200 Kilometer entfernt. Du sitzt weit entfernt von der Kontaktlinie und kannst weiterfliegen, um dem Feind mehr Schaden zuzufügen. Gegen russische Drohnen hat die Ukraine solche Gegenmittel entwickelt. Abfangdrohnen explodieren neben den russischen Shahed-Drohnen und machen

0: schädlich. NATO, Staaten und die Ukraine setzen zunehmend auf Rüstungskooperationen, die beiden Seiten dienen. An der ukrainischen Front werden die neuesten Technologien getestet. Und selbst die NATO-Länder bieten der Ukraine Innovationen an, um zu verstehen, ob ihre Technologien in Zukunft wirksam sein können. Doch Probleme bereiten weiter russische Raketen. Bilder von einem Angriff auf die Stadt Dnipro diese Woche. Allein in jener Nacht hat Russland 22 Raketen auf die Ukraine abgeschossen, darunter ballistische, also besonders weitreichende. Wir brauchen Systeme gegen ballistische Raketen. Wir suchen nach Möglichkeiten, Flugabwehr in der Ukraine gemeinsam mit unseren Partnern zu produzieren. Denn weiter gelingt es Russland, im Leben der Ukrainer jeden Tag Tod und Angst zu verbreiten.
1: Ein wichtiges Anliegen der Ukraine ist es, möglichst schnell Mitglied der EU zu werden. Doch der Aufnahmeprozess ist langwierig. Nun hat Kanzler Merz einen Sonderstatus für das Land vorgeschlagen. Als assoziiertes Mitglied könne die Ukraine sofort enger in die EU-Institutionen eingebunden werden. Volle Mitgliedschafts- und Stimmrechte soll Kiew aber noch nicht erhalten. Merz begründet den Vorstoß mit erheblichen Fortschritten in den Beitrittsverhandlungen. Sie sind Pioniere auf neuen Geschäftsfeldern und gehen oft ein großes Risiko ein. Start-up-Unternehmen gelten als Innovationstreiber. Allein im vergangenen Jahr wurden in Deutschland mehr als 3.500 Start-ups gegründet. Die nächste Hürde ist allerdings, dauerhaft Erfolg am Markt zu haben. In Berlin werden heute Abend die Start-up Awards verliehen. Ausgezeichnet werden Menschen mit besonders hohem Innovationsgespür.
2: Das hier ist getrockneter Klärschlamm. Für Gründerin Nina Heine die Grundlage für ihr Start-up. Mit ihrem neunköpfigen Team hat die Wahlberlinerin ein Verfahren entwickelt, um aus solchem Schlamm Energie zu gewinnen. Jetzt steht der erste große Praxistest an einer Kläranlage bevor.
3: Wir haben auf der einen Seite eine Technologie entwickelt, die funktioniert und die wird jetzt beim Kunden aufgebaut in voller Größe und läuft dort dann für 2 Jahre und kommt nach Baden-Württemberg.
2: Nina Heines Unternehmen ist ein klassisches Start-up. Technologie und Geschäftsidee sind ganz neu. Am Ende könnten Millionengewinne stehen, doch am Anfang auch hohe finanzielle Risiken. Einen klassischen Bankkredit zu bekommen, ist damit schwierig. Und doch, die Start-up-Szene in Deutschland wächst. 2024 waren es 2.766 Neugründungen. 2025 ein Plus von 29%, 3.568 neue Start-ups. Die Branche wünscht sich von der Politik insgesamt aber mehr Förderung und weniger Regulierung.
4: Bei der Gründung selber warten wir noch viel zu lange dann auf eine Handelsregisternummer, teilweise 6 Wochen. Da soll es ja jetzt Startup in 24 Stunden geben, das wäre schön. Und dann aber auch, was dann alles einprasselt auf dich an Bürokratie.
2: Nina Heine hat für ihre Idee, aus Klär oder auch aus Industrieschlamm Energie zu gewinnen, schon Anfragen aus 13 Ländern weltweit.
1: Tagelange Stromausfälle wie im Januar in Berlin, Extremwetter oder Cyberangriffe. Die Menschen in Deutschland spüren die Auswirkungen von Krisen immer öfter im Alltag. Viele fühlen sich nicht ausreichend darauf vorbereitet. Zu diesem Ergebnis kommt eine Untersuchung des privaten Vereins Sicherheitsdialog. Demnach wünscht sich eine Mehrheit der Befragten mehr Unterstützung vom Staat. Und jeder Zweite hat bereits für Krisen vorgesorgt, etwa durch das Anlegen von Vorräten.
5: Der Stromausfall im Januar im Süden Berlins steckt Beate Kern noch in den Knochen, wie vielen anderen auch. Regelmäßig prüft sie nun, ob Batterien noch geladen sind, zum Beispiel fürs Blutdruckmessgerät. Eigentlich war sie gut vorbereitet, unter anderem mit einem Kurbelradio, aber jetzt hat sie noch mal nachgelegt.
6: Ja, wir haben doch unsere Vorbereitungen, die schon gut waren, etwas angepasst. Wir haben jetzt auch noch Powerbanks nachgekauft, die Wärmflaschen und Thermoskannen noch mal aufgestopft. Das war ja sehr hilfreich, um sich bei der Kälte warm zu halten.
5: Der Blackout im Januar in Berlin gilt als der längste, den es in der Bundesrepublik Deutschland gab. Rund 45.000 Haushalte waren betroffen. Linksextremisten hatten einen Anschlag auf eine Kabelbrücke verübt. Der Blackout, Cyberangriffe, Angst vor Krieg, Naturkatastrophen, all das führt zur Frage, fühlen sich die Deutschen gut auf Katastrophen vorbereitet? Nicht ausreichend, so das Ergebnis einer Umfrage für den sogenannten Resilienzindex.
7: Mit dem ersten Resilienzindex wissen wir, die Menschen wollen sich gut vorbereiten. Jeder Zweite tut das bereits. Auf der anderen Seite gibt es ein großes Bedürfnis.

0: nach Informationen.
1: Jeder Zweite immerhin sorgt vor, laut Umfrage. Beate Kern meint, dass sich das Bewusstsein verändert.
2: Ich denke schon, dass sowohl die Behörden als auch im privaten Umfeld jetzt eher damit gerechnet wird, dass Ereignisse eintreten, auf die man sich vorbereiten sollte und man nicht mehr so sehr als übervorsichtig gilt.
1: Ihren Vorrat hat sie optimiert mit 3-Minuten-Nudeln, Milch und Proteinpulver. Bis 6 Wochen könnte sie so durchhalten.
3: Die Spekulationen haben ein Ende. Manuel Neuer soll im Sommer bei der Fußball-WM wieder im Tor der Nationalmannschaft stehen. Der 40-Jährige wird dann der älteste Spieler im DFB-Kader sein. Sein FC Bayern-Teamkollege Lennart Kahl mit 18 Jahren der Jüngste. Bundestrainer Julian Nagelsmann hat bei der Bekanntgabe seiner WM-Auswahl auch ein klares Ziel ausgegeben. Er will bei dem Turnier in den USA, Kanada und Mexiko Weltmeister werden.
4: Es soll der große Wurf werden, der DFB-Kader für die WM. Der Bundestrainer hat sich viel vorgenommen, will Aufbruchstimmung verbreiten. Überraschungen bleiben jedoch aus. 26 Mann hat er berufen. Die wichtigste Personalie, Manuel Neuer, ist wieder die Nummer 1 im deutschen Tor.
5: Er hat sich dazu bekannt, noch mal ein Turnier zu spielen. Wir planen mit ihm als Nummer 1.
4: Neuer, der gerade erst seinen 13. deutschen Meistertitel gefeiert hat, war vor 2 Jahren aus der Nationalmannschaft zurückgetreten und im Oktober 2024 offiziell verabschiedet worden.
5: Er ist natürlich ein Spieler, der Weltklasse-Niveau hat, der auch einen Namen hat, der auch bei Stürmern des Gegners was auslöst, der eine Wirkung hat auf eine eigene Mannschaft.
4: Der Hoffenheimer Oliver Baumann muss zurück ins zweite Glied, obwohl er fest von einer anderen Rolle ausgegangen war.
5: Es ist am Ende die Entscheidung von Olli ein Schlag gewesen. Ich glaube, das ist auch verständlich. Alles andere, was ich jetzt erzählen würde, er hat super aufgenommen und war happy. Das, glaube ich, weiß jeder, dass das nicht der Fall ist.
4: Als jüngster Spieler ist Lennart Kahl vom FC Bayern dabei, mit gerade mal 18 Jahren. Wie bei vielen anderen Akteuren wurde das vom DFB in Form von kleinen Videos über die sozialen Netzwerke verbreitet. Insgesamt ist die Kommunikation des Trainers und des Verbandes aber in die Kritik geraten. Zu viele Namen von WM-Fahrern wurden bereits vorab bekannt. Teilweise wussten es die Journalisten vor den Spielern.
5: Generell bin ich über weite Strecken fein mit meiner Kommunikation, das ist so. Trotzdem, es gibt immer Dinge, die man zum Tag X dann retroperspektiv bewertet, die man besser machen könnte.
4: Etwas überraschend steht Leroy Sané im Aufgebot, der zuletzt weder in der türkischen Liga noch in der Nationalmannschaft überzeugen konnte. In den Augen des Bundestrainers aber teamintern ein wichtiger Faktor ist. Zur WM-Vorbereitung trifft sich die DFB-Auswahl ab kommenden Mittwoch in Herzogenaurach. Vor dem Turnierauftakt am 14. Juni gegen Curaçao stehen noch 2 Testspiele gegen Finnland und die USA auf dem Programm.
3: Für den SC Freiburg war es eine märchenhafte Europareise, allerdings ohne Happy End. Im Finale der Europa League unterlag der Bundesligist gestern Abend Aston Villa aus England mit 0:3. Dennoch wurde das Team von den Fans in der Heimat begeistert empfangen. Für den Sportclub ist es der größte Erfolg der Vereinsgeschichte. Nie zuvor war Freiburg in einem europäischen Wettbewerb ins Finale gekommen. Und jetzt noch die Wetteraussichten für morgen, Freitag, den 22. Mai.
6: Hoher Luftdruck sorgt für sonniges Wetter. Dazu erreicht uns aus Spanien sehr warme Luft. Heute Nacht halten sich im Norden und Osten noch dichtere Wolken, sonst ist es sternenklar. Regional bildet sich Nebel. Morgen wird es in vielen Landesteilen sonnig mit nur lockeren Quellwolken. Bewölkter ist es weiter im Norden und Osten, aber auch hier bleibt es trocken. Heute Nacht Tiefstwerte zwischen 14 und 5 Grad. Morgen werden an den Küsten 17 bis 20, sonst 23 bis 28, am Oberrhein 30 Grad erreicht. Am Samstag scheint die Sonne von früh bis spät. Im Norden und Osten gibt's auch Wolken und vielleicht mal Schauer, meist bleibt es aber trocken. Pfingstsonntag und Montag weiter viel Sonnenschein mit Höchsttemperaturen zwischen 18 und 33
7: Grad. 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
7: 2 Wahrheiten.
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9: We
0: Mit diesem Eiland haben die Dänen einfach Glück. So typisch dänisch. Els, auf Deutsch Alsen, ist eine der schönsten Inseln des Landes. Mit einem der längsten Küstenwälder Dänemarks. Imposanten Schlössern und ganz besonders einladenden kleinen Häfen. Mittendrin Sønderborg, Sonderburg. Manchmal kommt sogar die Königsfamilie mit ihrer Yacht vorbei. Deutsche und Dänen, das ist hier in der Grenzregion eine lange Geschichte. Ja! Heute sind sie vor allem eins, einfach gut drauf.
9: So sind wir Dänen eben, alle ein bisschen entspannter.

0: Der Alsensund, die Meerenge, macht den Unterschied. Gleich dahinter beginnt das Inselfeeling. Hier gibt es einen Wettkampf, den man nur gewinnen kann, wenn man sich richtig entspannt. Für viele lange Stunden ist man ganz bei sich und braucht eine ausgeklügelte Spezialausstattung.
1: Das Allerwichtigste, was ich dabei habe, ist ganz klar meine Bauchtasche. Getränke, ein paar Snacks, drei Zigaretten.
2: Das ist meine Überlebenstasche. Ich habe einen Zauberwürfel dabei und Sudoku.
3: Meine Rettung werden Feuchttücher sein.
4: Ich habe gehört, dass man damit weniger auf Klo muss. Und daran glaube ich jetzt einfach. Ich habe auch ein Buch mitgenommen. Das hier, umgeben von Idioten.
1: Ich heiße Caspar und ich will gewinnen.
2: Ich bin Matthias. Ich werde gewinnen, denn ich beiße mich durch.
3: Ich heiße Kevin. Ich gewinne, weil ich den stärksten Willen habe und der Älteste bin.
4: Die anderen haben keine Chance. Die haben jetzt schon Rücken.
0: 4 Tage und 3 Nächte lang werden sie sitzen, sitzen, sitzen. Nur auf ihrem Pfahl sitzen.
4: Das wird ein Kampf. Davon kann ich später meinen Enkeln erzählen. So etwas wie, euer Opa saß 72 Stunden lang auf einem Pfahl. Die 3 anderen sind ins Wasser gefallen.
0: Wer wird hier am Ende zur Legende? Ihr Sohn, da ist sich Pia sicher.
5: Wenn er sich etwas vorgenommen hat, dann zieht er es durch. Er ist sehr, sehr stur.
0: Seit mehr als 10 Jahren ist dieser Extremsport Kult auf dem Hafenfest in Mommark. Die Sitzfläche exakt 20 mal 20 Zentimeter. Die Regeln, wer reinfällt, ist raus. Nur 2 Minipausen pro Tag. Ins Becken pinkeln verboten. Ansonsten sitzen und warten. 72 Stunden lang.
6: Jetzt Gas geben, habe ich Ihnen gesagt. Und zeigt, dass ihr richtige Kerle seid.
0: Männer eben. 20.000 dänische Kronen, umgerechnet knapp 2.700 Euro, gibt es für den zähesten unter den richtigen Kerlen. Els ist die größte Insel Südjütlands und zählt zur sogenannten dänischen Südsee. Das Hafenstädtchen Sønderborg liegt ganz im Westen von Els und im Osten von Südjütland. Fjorde, Seen und Salzwiesen prägen die Insel. Die letzte Eiszeit hat der Landschaft ihren Stempel aufgedrückt. Vor allem Weizen und Gerste werden hier angebaut. Für das Recht, eine Mühle zu betreiben, brauchten die Müller früher eine Genehmigung vom dänischen König. Die Landwirtschaft hatte die Region reich gemacht

0: Lieblingsziel vieler Segler ist die Düwi-Bucht mit ihrem geschützten Naturhafen. Bekannt für eine anspruchsvolle, aber lohnende Einfahrt. Das Badehotel Ochsenblutrot aus Holz ist die perfekte Kulisse für den Arbeitsplatz von Sten Jørgensen, der den Ruf hat, der schnellste Hafenmeister Dänemarks zu sein. Aber für das Flaggenritual nimmt er sich Zeit.
1: Wir haben ja in Dänemark tatsächlich eine sehr große Tradition rund um unseren Dannebro. Das ist ja die älteste Flagge der ganzen Welt. Darauf sind wir sehr stolz. Das bedeutet uns viel.
0: Fast 5000 Boote besuchen jährlich die Bucht. Manchmal an die 100 pro Tag. Gerade erwartet Sten eine kleine Flotte.
2: 1, 2, 3, 4, 5, 6, 7, 8, 9, 10, 11, 12, ja.
1: Ja, alle da. Du musst ganz bis zur letzten Brücke und dann nach unten, vorbei am großen Motorboot, auf den dritt- und viertletzten Platz. Der grün markierte Platz, direkt neben dem blauen.
0: Echter Stress kommt hier selten auf. Und, so scheint es, bei Sten Jørgensen schon gar nicht.
1: In Dänemark haben wir Hygge. Auch hier bei uns im Hafen. Wir Dänen sind entspannt. Wenn mal ein Problem auftaucht, lösen wir es. Wir machen kein Drama daraus und gehen die Dinge einfach ruhig und gelassen an.
0: Hygge, das urdänische Lebensgefühl. Viel mehr als nur Gemütlichkeit. Hygge ist zum Beispiel, wenn Familie und Freunde eine gute Zeit miteinander haben. Zu Hause oder in der Natur. Die Gemeinschaft ist den Dänen wichtig. Und tut so gut. Bei Familie Kjellström wird es besonders oft hügelig. Sie hat nämlich ein gemeinsames Hobby. Ringreiten ist hier beliebter als Fußball. Und die Kjellströms sind verrückt nach Ringreiten.
3: Das ist für uns eine dänische Familientradition. Meine Geschwister und ich sind schon seit unserer Kindheit dabei. Und auch die Älteren waren früher bei den Turnieren am Start. Wir trainieren gemeinsam, haben viel Spaß und haben es hügelig zusammen.
0: Der Ring, um den sich alles dreht, hängt am sogenannten Galgen.
3: Wir haben verschiedene Ringgrößen. Und beim Ringreiten fängt man mit dem größten an und dann wird das Loch immer kleiner. Und jetzt zeige ich mal, wie einer der 5 mm Ringe aussieht, nach denen wir reiten. Den muss ich erwischen, um zu gewinnen.
0: Die hohe Kunst, dieses Loch zu treffen. Das ist richtiger Sport. Beileibe nichts für Anfänger. Pferd und Reiter müssen gut eingespielt sein, um mit der Lanze den Ring aufzuspießen. Gidde hat schon einige wichtige Titel gewonnen.

0: Es braucht eine ruhige Hand und
1: Training, Training, Training.
2: Wenn Gide etwas will, ist sie extrem fokussiert. Dann gibt sie 100%.
3: Okay, 100%.
0: Gerade hat sie nur eins im Kopf. Das traditionelle Ringreiterturnier in Sønderborg. Es ist das größte Ereignis der Saison. Und Gide will sich unbedingt den Titel der Königin holen.
4: Sønderborg ist etwas ganz Besonderes. Wir werden als Familie da sein und es kommen viele Leute, um uns reiten zu sehen. Und deshalb freuen wir uns schon das ganze Jahr auf das Ringreiterturnier.
0: Die Hafenstadt Sønderborg, deutsch Sonderburg, liegt direkt an der Flensburger Förde. Rund 28.000 Menschen leben hier inmitten einer Wasserlandschaft. Die Stadt ist bekannt für den dänischen Baustil, der unterschiedlichste architektonische Strömungen aufgreift und etwas ganz Eigenes daraus macht. Früher wurden Handelsrouten von hier aus kontrolliert. Das Schloss Sønderborg ist daher eher ein Bollwerk. Darin, bestens geschützt, die Kapelle der dänischen Fürsten, eine der ältesten Skandinaviens. Schon vor Jahrhunderten war Els eine der Lieblingsinseln der dänischen Königsfamilie. Auf der kleinen Insel gibt es noch zwei weitere Schlösser. Das Barockschloss Augustenborg und das Norborg-Schloss. Kleine Insel mit viel royalem Charme. In Mommark ist die erste Nacht endlich vorbei. 12 Stunden haben die Teilnehmer des Pfahlsitzwettbewerbs nun abgesessen. Unangenehm bei Nieselregen.
2: Jetzt müssen wir unseren Pfahlsitzern mal etwas Frühstück bringen. Es gibt Brötchen. So, willst du mit Käse?
5: Ja, gern.
2: Was hast du zu trinken bestellt?
5: Ich möchte nur Wasser.
2: So, hier.
5: Ich war total gestresst, weil ich so dringend musste. Ich habe jetzt schon meine 2 Pausen verbraucht. Das ist krass, weil ich jetzt 10 Stunden bis zur nächsten warten muss.
6: Es war schlimm. Ich habe nur 10 Minuten geschlafen. Und das ist das Erste, was wir seit vielen Stunden essen.
7: Okay. Ich friere. Jetzt kommt endlich Kaffee. Dann
8: brauchen wir noch ein Liter Kaffee.
0: Ob sich hier langsam jemand fragt, warum er sich eigentlich angemeldet hat? Noch liegen vor den Männern mehr als 60 Stunden.

0: Nach der zweiten Nacht kommen erste Zweifel.
1: Wofür brauchst du überhaupt das Geld?
2: Ich will einfach nicht versagen. Ich will mit geradem Rücken durch die Fußgängerzone gehen können. Ich glaube, mein Arsch hat noch nie so wehgetan wie jetzt.
3: Gestern war ich besorgt, da ging es ihm richtig schlecht. Da war er unter Druck. Er war einmal auf Toilette und da war er sehr blass und mitgenommen. Ich dachte schon, er gibt auf.
4: Im Moment ist es ganz schön hart. Ich fürchte mich vor der nächsten Nacht.
5: Jetzt sind sie schon ein Stück Weg gegangen. Nun wissen sie, wie hart die Nächte sind. Und ich weiß, die letzte Nacht, die Nacht zu Sonntag, die wird fast unerträglich.
6: Singst du Titanic heute eigentlich?

0: Die Insel Els liegt in der deutsch-dänischen Grenzregion. Hier ging es lange Zeit überhaupt nicht hügelig zu. An den Düppeler Schanzen, gleich gegenüber der Insel, kämpften Dänen und Preußen in einer epochalen Schlacht um die Vorherrschaft über die Herzogtümer Schleswig und Holstein. Für das dänische Königreich wird das Gefecht zum Debakel. Jeder dritte Kämpfer wird getötet oder gerät in Gefangenschaft. Von der Schlachtbank Düppel ist später die Rede. Ein Trauma. Dänemark verliert durch die Niederlage ein Drittel seines Territoriums. In der Folge verschiebt sich das deutsche Einflussgebiet bis fast nach Kolding. Erst seit 1920 gelten die heutigen Grenzen. Furchen, Gräben und Schutzwälle des Schlachtfelds sind Teil der Landschaft geworden. 160 Jahre später lebt hier eine deutsche Minderheit. Sie pflegt ihre Kultur, spricht Deutsch und ist doch ganz selbstverständlich ein Teil von Dänemark. Und in den letzten Jahren hat sich die Zahl deutscher Zuwanderer noch einmal fast verdoppelt.
1: Freiheit!
0: Auch er hat's gewagt. Vor 3 Jahren ist Volker Hinrichsen mit seiner Familie nach Els gezogen. Morgens geht's erst einmal zu den Hühnern. Ein Mix aus dänischen und deutschen Legehennen.
2: Es sind viele gekommen. Viele arbeiten ja auch in Flensburg oder in Deutschland. Das ist für viele kein großer Schritt. Ich kann hier ein Haus kaufen, schneller und unüberlegter als eine Jeans. Das ist tatsächlich nur eine Unterschrift. Es geht ganz schnell. Ja, man fragt so, das war's jetzt? Ja. Dann geben sie dir eine kleine Sektflasche und dann war's das. So was bei uns.
0: Keine Grunderwerbssteuer, niedrigere Immobilienpreise, weniger Bürokratie. So geht's auch. Der Umzug war für alle eine Umstellung. Für die 2 Kinder, Line und Jonne, für Volker und seine Frau Stefanie.
3: Da habe ich ein bisschen.
4: So, auch wenn es große Herausforderungen sind, teilweise. Für uns die Sprache tatsächlich, für Volker und mich. So, ich glaube, im Verstehen geht es immer besser. Und dann kommt eben dazu, hier in der Region sprechen viele auch Deutsch, ne, oder Englisch und machen uns das dann auch leicht. Auf der anderen Seite, das ist unsere Herausforderung.
3: Es war, glaube ich, schwierig für uns, sich hier zurechtzufinden am Anfang, weil natürlich alles neu ist und man muss alles von Null aufbauen, mehr oder weniger. Das war schon, glaube ich, eine ziemlich große Herausforderung und das hört nicht auf, also das ist immer noch so.
5: Also ich habe vor allem Freunde, die halt Deutsch und Dänisch sind und irgendwie mit beiden Kulturen so zu tun haben. Und das führt dazu, dass halt alle sehr viel offener sind und schon so. Ja, also eigentlich hat man 2 Welten, in denen man lebt.
0: Volker hat nicht nur das Land gewechselt, sondern auch seinen Job.
6: Moin, lieber Volker. Volker, hallo.
7: Ja, guten Tag, Volker.
6: Also wenn du mir dann noch mal kurz einen Hinweis gibst, dann bin ich in 5 Minuten unten im Hafen. Okay, bis dann. Ciao.
0: Okay. Eine Segeljacht kommt gleich im Hafen an. Volkers neuer Auftrag. In seinem früheren Leben war er Studienrat, Gymnasiallehrer nördlich von Hamburg. Beamtenlaufbahn. Diese Sicherheit hat er sausen lassen.

0: Dafür verbindet er jetzt zwei Leidenschaften in seinem neuen Leben. Das Segeln und das Nähen.
1: Ja, das ist ein schönes Schiff.
0: Da ist es, das nächste Projekt. Der Schiffseigner braucht ein neues Verdeck. Und Volker wurde ihm empfohlen.
2: Und du bist der Volker?
1: Ja, moin.
2: Moin.
1: Schön.
2: Kannst du den vorne ein bisschen weiter ranholen?
0: Vor einer Woche hat ein Ostseesturm dem alten Halbverdeck über dem vorderen Teil des Cockpits, der sogenannten Sprayhood, den Rest gegeben.
2: Ich habe ihm hier eine kaputte Sprayhood mitgebracht, die furchtbar aussieht und die ganz gerade ist und so kastenförmig, und das mache ich überhaupt nicht leiden. Und ich hoffe, dass Volker das ändern kann.
1: Guck mal, und dann vielleicht kommen wir mit dem sogar noch weiter nach achtern.
0: Volker soll jetzt eine neue entwerfen.
1: Ja. Dann hast du einen schönen einen geraden Rahmen. Wir machen einfach den kleinen Bügel oben aufs Fenster. Oben drauf. Ja, und dann gucken wir mal, wie wir das Fenster hier organisieren. Ne? Jetzt bin ich vom Studienrat zum Schneider geworden. Aber das ist eine gute Erfahrung. Und in Dänemark ist das ein ganz anderer Schnack. Das Erste, was du gefragt wirst, ist, arbeitest du? Das ist der erste Satz. Ist nicht, was machst du, sondern arbeitest du? Und wenn du dann sagst, ja, ich arbeite, dann ist alles gut. Also man möchte, dass die Gemeinschaft so in der inneren Dynamik stimmt.
0: Status, Position, Titel. In Dänemark alles nicht so wichtig. Hauptsache etwas tun, sich in die Gemeinschaft einbringen. Beim Ringreiterfest in Sønderborg findet das große Königsreiten statt. Schon seit fast 140 Jahren startet das Turnier am Schloss. Für Gittes Mutter ist es der wichtigste Wettkampf des Jahres.
3: Die Konkurrenz hier ist groß und an so einem Tag hat man immer ein Kribbeln im Bauch. Ja.
0: Gitte will sich den Titel holen. Aber vorher präsentieren sich die Ringreiterinnen und Ringreiter noch einmal in der Stadt. Das ist Tradition.
4: Ich bin aufgeregt und freue mich jetzt darauf, loszulegen. Es sind ja so viele Leute da, um uns zu unterstützen. Ich kann es kaum erwarten, dass der Wettbewerb startet.
0: Etwa 40.000 Besucher, 300 Musiker, Orchester aus ganz Europa. Das Ringreiterturnier von Sønderborg ist das größte des Jahres in ganz Skandinavien.

0: Etwa 300 Reiterinnen und Reiter treten an. Hier den Titel Königin oder König zu holen, ist eine große Ehre. Gitte will das schaffen.
1: Es ist gerade sehr viel Trubel. Gleich geht es los. Ich muss jetzt einen kühlen Kopf bewahren und ruhig bleiben. Wird schon klappen.
0: Noch ein Lüggezill. Viel Glück von Papa. Die Tradition des Ringreitens stammt aus dem Mittelalter. Der Sport geht zurück auf den Tjost, einen Kampf um Leben und Tod, bei dem sich zwei Ritter in vollem Galopp mit der Lanze vom Pferd stießen.

Für Gitte läuft's bis jetzt richtig gut. Der Nørreskov an der Ostküste der Insel gehört zu den längsten Küstenwäldern Dänemarks.

0: bekannt für seine imposanten Buchen. Man raunt, an diesem verwunschenen Ort seien schon vielen Insulanern Geister erschienen. Der Leuchtturm Saxonsend ist eine ganz irdische Erscheinung. Ursprünglich war er mal mehr als 30 Meter hoch. Heute reichen bescheidene 19, um den Schiffen Lichtsignale zu senden. Bei den Pfahlsitzern am Mommaker Hafen hat der Schlafentzug mittlerweile ganz erstaunliche Effekte.
1: Alles hat sich komplett verändert. Ich fühle keine Schmerzen mehr. Und ich habe gerade einfach mega gute Energie. Ich werde es schaffen.
0: Doch die morgendliche Euphorie ist schnell verflogen. Für die Männer heißt es jetzt durchhalten. Eine letzte Nacht. Angekündigt durch den fröhlichen Gonett-Gruß.
2: Gute Nacht, Mommark!
3: Jetzt werden die Schafe von den Böcken getrennt. Ich glaube, morgen früh sind Pfahl Nummer 2 und Pfahl Nummer 3 nicht mehr dabei. Das wird eindeutig die härteste Nacht. Da haben sie richtig zu kämpfen.
0: Nur noch 20 Stunden. Jetzt bloß nicht müde vom Hocker kippen.

0: In der Werkstatt von Volker nimmt die neue Sprayhood Form an. Er muss höllisch aufpassen. Ein kleiner Fehler und das Verdeck sitzt schief oder flattert im Wind.
1: Das spielt sich im Millimeterbereich ab, ob das in der Falten frei sitzt oder nicht. Das sieht tiptop sauber aus.
0: Das widerspenstige Tuch bändigt er mit einer Industrienähmaschine.
1: Ich mache das sicherlich schon über 30 Jahre weit. Also mit 18 habe ich da angefangen. Das hat mir immer schon Spaß gemacht, so zusammenzufügen, was zusammengehört.
0: Auch Volkers Sohn interessiert sich fürs Nähen.
2: Na, Papa?
3: Na, Janne?
2: Ich würde vielleicht gerne die Hose hier kürzen. Also so auf eine,
3: okay,
2: so shortsmäßig.
3: Oh.
2: Darf ich machen, oder?
3: Ja.

0: kannst du machen. Maschine ist frei.
1: Jonne hat nach dem Umzug auf die Insel bei seinem Vater kleine Veränderungen registriert.
2: Er ist viel entspannter, aber also ich würde sagen, der Lehrer sickert manchmal immer noch durch. Er hilft mir total viel in der Schule. Er ist ja Englischlehrer gewesen. Und ja, das ist natürlich ein Riesenvorteil für mich, gerade weil ich jetzt auch mein Abitur mache. Oder mein Studentenexamen hier in Dänemark. Passt das so, Papa?
0: Bring mal her.
2: Ich weiß es nicht.
0: Ja, und dann noch mal
2: ja, klar, aber
0: einen draufgeben.
2: Hast du von der da so?
3: Ach so, ja. Ja, das, da kannst du ruhig ziehen nachher, ne?
1: Die Sprayhut ist fertig. Heute will Volker sie an Raimunds Yacht aufziehen.
4: Das ist der Augenblick der Wahrheit. Also, da ist jetzt ganz viel Arbeit drin. Und es ist immer bis zum letzten Moment Unsicherheit. Aber ich bin da ganz guter Dinge. Ich glaube, es ist gut.

0: bin, also ich sage noch nichts, aber eigentlich bin ich schon sehr begeistert. Weil sowas habe ich noch nicht gesehen, mit Leder und so wie das gemacht ist. So sah meine alte auf jeden Fall nicht aus. Dieses Material ist einfach völlig irre.
1: Das ist gefummelt.
0: Volker!
2: Ja!
0: Ich danke dir.
2: Na?
0: Mann!
1: Das Fenster ging ja nur bis hier. Jetzt kann ich sogar da gucken und da gucken.
3: Und dann hat Volker endlich Zeit für seine zweite große Leidenschaft. Ab in die dänische Südsee. Die ganze Familie ist segelverrückt. Gemeinsam haben sie sogar schon die Welt umrundet. Ein Jahr lang mit diesem Schiff. Aufbruch ist ihr Ding. Von Deutschland nach Dänemark auf die Insel Els. Der Neustart im Nachbarland ist gelungen.
4: Ich empfinde alle Menschen so nett. Die sind so hilfsbereit und ehrlich, ja. Ich bereue das keinen Tag. Ich kann jeden Tag in die Hände klatschen. Ist einfach nur schön. Auch wenn es regnet. Ich empfinde das gar nicht als Regen. Das ist eher Regenschein hier.

0: Am südlichen Ende von Elz, verbunden durch einen schmalen Damm, liegt die kleine Insel Keines, auf Deutsch Kekenis. Und neben dem Leuchtturm steht ein besonderes Haus. Rückzugsort für ehemalige dänische Soldaten. Kim Holk Andersen ist ein sogenannter Veteranenkoordinator.
1: Das hier ist das Veteranenzentrum der Gemeinde Sønderborg. Einmalig in ganz Dänemark. Hier im Therapiegarten sollen die Veteranen Ruhe finden.
0: Wer hierher kommt, kämpft bis heute mit seinem Trauma. Dänemark hat sich an vielen Auslandseinsätzen beteiligt. KFOR, SFOR, UN-Friedensmissionen. Kim Andersen war in Bosnien und im Kosovo stationiert. Eine Situation hat sich ihm tief eingebrannt. Die Suche nach 5 vermissten Kameraden. Eine Stunde voller Todesangst.
1: Wir mussten durch etwa 5000 serbische Demonstranten. Wir gingen da mit ungefähr 20 Mann rein, ohne weitere Hilfe. Tatsächlich konnten wir unsere Leute rausholen. Aber eine Stunde lang waren wir mittendrin in einem gewalttätigen Mob. Wir wurden bespuckt, geschlagen, getreten und bedroht. Es war ein harter Abend.
0: Danach hatte Kim keine Kontrolle mehr über sein eigenes Leben. Zurück zu Hause findet er keinen Schlaf mehr, geht kaum noch raus, ist sogar suizidgefährdet. Diagnose: PTBS.
1: Wer an posttraumatischen Belastungsstörungen leidet, ist ständig in Alarmbereitschaft. Das ist sehr anstrengend. Und gleichzeitig ist Schlaf kaum möglich.
0: Kim beginnt eine Therapie. Das hilft. Heute kann er mit dem Trauma und den Folgen umgehen. Dennoch, es bleibt Teil seiner Identität.
1: Das ist eine Erinnerung an die beiden Missionen, bei denen ich dabei war. Hier steht PTSD oder auf Deutsch PTBS 1999. Dann noch Soldat auf Irisch. All das erinnert mich an mein Leben als Soldat.
0: Mit seinen Erfahrungen unterstützt er heute Kameraden. Als offizieller Veteranenkoordinator der Kommune Sønderborg. Regelmäßig treffen sich die Veteranen aus der Region. Sie tauschen sich aus. Sie halten zusammen.
1: Ja. Kommt, wir machen schon mal Feuer.
0: Etwa 10% aller dänischen Soldaten sind nach Einsätzen in Krisengebieten von PTBS betroffen. Viele von ihnen haben große Schwierigkeiten, sich einzugestehen, dass sie Hilfe brauchen.
2: Am Anfang versteckt man sich hinter einer Fassade. Aber je mehr man miteinander spricht, desto mehr öffnet man sich. Es braucht Zeit.
0: Auch Stan Petersen bekommt Hilfe von Kim. Durch seine Erkrankung hat er alles verloren. Seine Frau, sein Haus. Er musste sogar Flaschen sammeln. Heute geht es ihm wieder besser.
3: Man wird es nie los. Bist du einmal Veteran, bist du es immer. Jede Stunde der Woche. Es gibt nie vollständige Ruhe im Körper. Man lernt irgendwann damit zu leben. Und versucht an das ranzukommen, was andere ein normales Leben nennen.
0: Kim unterstützt bei der Suche nach Psychologen, bei Behördengängen oder finanziellen Fragen. Eine unbürokratische und lebenslange Hilfe. Der dänische Staat kümmert sich.
1: Deutschland fehlt die Erfahrung im Umgang mit seinen Veteranen. Das wird jetzt erst aufgebaut. Ich habe den Eindruck, dass die Deutschen ungefähr 10, 15 Jahre hinterher sind.
0: Ihre Stärke ist der Zusammenhalt, die Gemeinschaft. typisch dänisch und gar nicht so schwer. Ringreiterfest in Sønderborg. Tatsächlich hat Gidde keinen einzigen Fehler gemacht, 24 Mal getroffen.
4: Wie geht es dir, Gidde?
5: Gut, ich habe sie alle erwischt. Das ist super.
0: Finale. Gidde will sich jetzt auf Sunny Boy auch noch den Titel holen.
4: Ich brauche gleich eine ruhige Hand. Wenn ich nervös werde, fange ich an zu zittern und alles bewegt sich. Ich muss jetzt ein paar tiefe Atemzüge machen, wieder Ruhe reinbringen und meine Nerven im Griff behalten.
0: Und dann geht es los, zum Showdown auf dem Ringreiterplatz. Von etwa 170 Reiterinnen haben es nur 14 ins Finale geschafft. Ringreiterhüge, gemeinsam die Daumen drücken.
2: Ein sehr aufregender Moment. Wir als Eltern sind angespannt und nervös, wenn wir hier so sitzen und zuschauen.

0: Runde für Runde werden die Ringe kleiner. Das System kennt keine Gnade. Wer nicht trifft, ist raus. Und dann tatsächlich. Mit Bravour gewonnen.
1: Was passiert hier? Ich weiß es nicht. Ich zittere richtig. Das war's wohl mit dem in den Bauch atmen.
2: Herzlichen Glückwunsch.
1: Danke. Damit habe ich nicht gerechnet. Was für ein verrückter Tag.
3: Das ist so schön und so großartig. Das erlebt man nur einmal im Leben. Ich bin so stolz.
4: Ja, das ist sehr gut.
0: Hygge hat gewonnen. Gidde ist heute die Königin. Und noch ein Finale. Wer hat den leidensfähigsten Hintern? Das entscheidet sich im Kopf. Endlich die Erlösung für alle vier.
5: Es war witzig, aber ich mache nächstes Jahr nicht nochmal mit. Echt anstrengend.
6: Ich bin nass und mir ist kalt. Nass und kalt. Aber jetzt ist Schluss und ich habe noch ein bisschen Urlaub, bevor die Arbeit wieder losgeht.
7: Es ist schön, endlich fertig zu sein. Es war am Ende echt hart. Härter, als ich erwartet hatte. Endlich vorbei. Ich trinke jetzt erstmal ein paar Biere.
0: Ein historischer Moment.
8: Es ist das erste Mal in der Geschichte des Pfahlsitzens, dass wir vier Sieger haben.
0: Zusammen Spaß haben, auch wenn's hart wird. Das ist Hygge extrem. Pures Glück mitten in der dänischen Südsee, auf der schönen Insel Els. Und gleich noch mehr Mare TV. Die Küste von Halland. Schwedens Badewanne. 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
0: Schweden wie aus dem Bilderbuch. Die Region Halland, südlich von Göteborg, ist in Skandinavien bekannt als

0: Durch Halland führt Schwedens erster nationaler Küstenradweg, der Kattegat-Lärden. Vorbei an lebhaften Kleinstädten und malerischen Dörfern wie Treslöfs Läge, Hallands größtem Fischereihafen. Immer am Meer entlang. Die Radlerroute führt auch durch Steninge. Die Steninge Küstenstation. Ein kleines Hotel. Es ist berühmt für sein ganz besonderes Fahrradfahrerfrühstück.
1: Guten Morgen.
0: Haferbrei. Und zwar preisgekrönter. Katharina Arvidsson kocht Weltmeister-Porridge. Bis vor kurzem hat sie die Küstenstation noch gemeinsam mit ihrem Mann Per geführt.
2: Eine feine Konsistenz ist wichtig. Es muss locker und cremig sein. Mein Mann Per war wirklich gut darin, Haferbrei zu kochen. Er hat mehrmals an den Porridge-Weltmeisterschaften teilgenommen und die WM zweimal gewonnen. Vor etwa 2 Jahren ist er überraschend gestorben. Jetzt müssen wir anderen, die noch auf der Erde wandeln, sein Porridge-Erbe verwalten. Ich war natürlich am Boden zerstört, als er verschwand. Aber ich bin mir sicher, er schaut von oben zu, wenn ich Haferbrei koche. Manchmal höre ich eine kleine Stimme von meiner Schulter, die flüstert, dass ich nicht vergessen soll zu salzen oder den Brei umzurühren. Und das Porridge mit einer extra Portion Liebe zu kochen.
0: Katharina hat den Neuanfang gewagt und sich dafür Unterstützung von 2 Frauen aus Steninge geholt. Martina Gustafsson ist jetzt mit von der Partie. Sie hatte schon als Kind den Traum, eines Tages ein Hotel zu führen. Martina wurde bereits in das Geheimrezept für den Weltmeisterbrei eingeweiht. Die dritte im Damentrio ist Frida Fernbrand. Frida hat ihren Job als Friseurin gekündigt und bringt auch frischen Wind ins neue Team der Küstenstation.
3: Wir sind so froh, dass Katharina.
4: Das passiert immer.
3: Was ich sagen wollte, Katharina hat uns so viel beigebracht und uns gezeigt, wie wir die Küstenstation führen sollen. Sie hat so viele gute Ideen. Und jetzt haben wir viele gute Ideen zusammen.
4: Das ist schon alles völlig neu für uns. Aber wir machen es wie Pippi Langstrumpf, die sagt, ich habe das noch nie gemacht, also bin ich mir sicher, dass ich das kann. Eine große Umarmung für euch. Ihr seid die Besten. Tschüss, Mädels.
0: Ein Neuanfang mit frischen Ideen. Als Fahrradfreak veranstaltet Frida besondere Radtouren. Zum Beispiel Prosecco-Biking. Die abwechslungsreiche Küste bei Steninge ist ideal fürs Mountainbiking.

0: Ein kleines Gipfelgläschen.
1: Es war eine wunderschöne Tour. Gut gemacht.
0: Radfahren ist für Frieda das ultimative Glücksrezept.
1: Lisa ist meine beste Fahrradfreundin. Wir nennen uns Happy Biker Chicks. Als wir anfingen, zusammen Rad zu fahren, haben wir uns entschieden, nicht auf Leistung zu fahren, sondern nur, damit es uns gut geht. Wir haben das Wort Genussradeln erfunden. Und dann kam noch ein bisschen Prosecco dazu.
0: Die Provinz Hallandslän liegt an Schwedens Westküste, zwischen Helsingborg und Göteborg am Kattegat. Rund 140 Kilometer Küste. Mit kleinen Schäreninseln im Norden, bunten Sommerhäusern, Bootsanlegern und Badeplätzen. Die Natur ist karg, aber wunderschön. Mit Strandwiesen, Küstenheide und geologisch interessanten Felsen. Früher wurde in Halland Gestein abgebaut. Heute ist es eine Urlaubsregion. Das Städtchen Varberg ist ein traditionsreicher Kurort. Sein Wahrzeichen? Eine Art Märchenpalast im Meer. Das historische Kaltbadehaus. Ninna Lindeberje arbeitet in diesem Wellness-Tempel mit nostalgischem Flair.
1: Das Kaltbadehaus wurde 1903 erbaut.
0: Ein ganzjahres Meeresschwimmbad mit angeschlossenem Kaffeehaus. Ninna war früher Lkw-Fahrerin, bis sie in die Familie Lindeberje einheiratete, die das Badehaus betreibt.
1: Die Großeltern meines Mannes haben es als Erste geführt, danach seine Eltern. Dann haben wir übernommen, vor ungefähr 7 Jahren. Unsere Töchter arbeiten auch schon hier. Also wird es bald die 4. Generation sein.
0: Heilbaden im Meer wurde Mitte des 19. Jahrhunderts in Schweden populär. Das Badehaus von Varberg gilt als das schönste. Erbaut im maurischen Stil. Geschwommen wird vorzugsweise nackt. Herren und Damen baden traditionell in getrennten Bereichen. Kleine Kabinen bieten Schutz vor Wind. Heute wird um 9 geöffnet. Bis dahin hat Ninna noch allerhand zu erledigen. Die Badeleiter im Damenbereich muss mal wieder gereinigt werden.
1: Ich hake den Bügel am Geländer fest, um die Leiter hochzuziehen, damit ich sie sauber machen kann.
0: Heilbaden im Meer kann die Gesundheit fördern. Aber nur, wenn man auch heil reinkommt.
1: Algen und Seepocken setzen sich gerne an der Treppe fest. Die sind ziemlich scharfkantig. Und die Algen machen es rutschig. Ist gefährlich beim Baden gehen.

0: Ihr Ziel ist der Aussichtspunkt Klippe Kylle. Von Frieda umgetauft in Prosecco-Felsen.
1: Schaut mal!

0: Putzen unter Hochdruck. Gleich muss sie das Bad öffnen.
1: Ich mag es, wenn man sieht, wie der Dreck verschwindet und alles so schön sauber wird. Und die Damen runtergehen können, ohne zu stürzen.
0: Alles blitzblank. Kaffee hat Ninna auch schon gekocht. Das Kaltbadehaus von Warberg ist bereit für den Badetag. Im Süden

0: Englands liegt die Hauptstadt Halmstad. Mit ihrem Schloss aus dem 17. Jahrhundert, im Stil der nordischen Renaissance. Nur 10 Kilometer von Halmstad entfernt, Tylösand. An einem der beliebtesten Strände der Region werden Schwedens Rettungsschwimmer ausgebildet. Wer das Training durchlaufen hat, kann in seinen Ferien bei den Tylösand Lifeguards mitmachen. Ehrenamtliche aus dem ganzen Land verbringen hier ihren Sommer. Lina Brinjebo aus Stockholm hat für ein paar Wochen das Kommando über die freiwilligen Truppe, deren Zusammensetzung ständig wechselt. Da muss ich alles erst einspielen.
1: Pass auf! Kommt, wir heben es runter.
0: Es kommen immer neue dazu. Aber viele Volunteers waren schon mehrfach hier.
1: Manche kommen jedes Jahr. Einige kommen immer in denselben Wochen. Ich komme seit 10 Jahren im selben Zeitraum.
0: Jeder Morgen beginnt mit Workout oder einer Rettungsübung.
1: Wir lassen mehrere Boote zu Wasser. Wir legen sie an eine Boje, damit sie bereit sind.
0: Lina lässt einen Noteinsatz trainieren.
1: Ein Unfall wurde gemeldet. Ich möchte euch zwei in dem Boot haben.
0: Jonas und Olivia Flagerup sind Zwillingsgeschwister aus Göteborg. Olivia arbeitet sonst als Lehrerin. Jonas studiert Jura. Ein Mann-über-Bord-Manöver steht auf dem Programm, beziehungsweise Frau über Bord. Die Rolle der Schwimmerin in Not übernimmt Lina selbst.

0: Ein Frühstück an der Rettungsstation gibt es erst nach der morgendlichen Übung. Aber dafür deftig. Die Lifeguards von Tylosand erhalten keine Bezahlung. Aber Kost und Logis sind frei. Die meisten kommen wegen des besonderen Team-Spirits.
1: Das Beste ist, dass man Leute trifft, die man sonst nicht trifft. Es ist die Gemeinschaft, die uns am meisten Spaß macht. Und es fühlt sich auch irgendwie gut an, Menschen zu helfen.
0: Chefin Lina teilt die Volunteers für verschiedene Strandabschnitte ein.
2: Guten Morgen. Danke für den morgendlichen Einsatz. Tilda und Jonas gehen auf den Turm. Es ist leichter Wind aus Ost, ablandig. Informiert unsere Badegäste.
1: Man muss aufpassen, dass die Fahne richtig rum ist. Es ist jetzt 21:45 und der Turm von Tylosand ist besetzt.
0: Lina übernimmt die Strandpatrouille. Das Meer wirkt ruhig wie eine Badewanne. Doch Lina weiß, das kann täuschen.
2: Es ist ablandiger Wind heute.
3: Ja, das hat uns schon jemand von euch gesagt. Und wir haben es auch gemerkt.
2: Sollten die Schwimmringe abtreiben, dann schwimmt nicht hinterher. Wir holen sie für euch raus.
3: Okay, super.
2: Zum Glück ist das meiste Prävention. Aber wir haben auch ernste Unfälle, bei denen Menschen in starke Strömungen geraten. Je nach Wetterlage.

0: Und noch eine Familie wird gewarnt, dass Luftmatratzen bei ablandigem Wind schnell mal wegtreiben.
1: Danke.
0: In der Hochsaison kommen schon mal 40.000 Leute am Tag an den angesagten Strand von Tylösand. Er ist bekannt als Partystrand. Und auch für ein Hotel. Hello. Mitbesitzer ist der schwedische Popstar Per Gessle von der Band Roxette. Nach ABBA wohl der international bekannteste Musikact aus Schweden. Von der Hotellobby hat man den Blick auf Per Gessles exklusives Hobby. Seine Ferrari-Sammlung.

Kilometerlange Strände mit feinem Sand und flachem Wasser. Einige Ecken von Schwedens Badewanne sind naturbelassen. Hier ist man nahezu ungestört. Bei Havardal erhebt sich die Lyngja Sanddyne, eine 36 Meter hohe Sanddüne. Und es gibt einen kuriosen Küstenwald. Im Volksmund wird er Trollskogen, Zauberwald, genannt. Haben Trolle die Bäume verbogen und verknotet? Bis heute weiß man nicht, warum nur die Kiefern von Havardal so verdreht wachsen.

0: Holland hat Naturschätze und Kulturschätze zu bieten. In Warbergs imposanter Festung im Kulturhistorischen Museum Halland wird Skandinaviens berühmteste Moorleiche aus dem Mittelalter ausgestellt. Der Bocksteinsmannen. Sein Haar und seine Kleidung sind nahezu vollständig erhalten. Eine archäologische Sensation. So könnte er mal ausgesehen haben. Gleich neben der Festung, im historischen Kaltbadehaus, misst Ninna, wie kalt heute gebadet wird.
1: -19 Grad.
0: Angenehm frisch an diesem heißen Sommertag. Veronika Hyjanen, Petra Andersson und Suleveis Dansby gehören zu Ninnas Stammkundschaft. Deshalb genießen sie ein besonderes Privileg. Sie können kommen und gehen, wann sie wollen, auch außerhalb der Öffnungszeiten. Sie haben eine eigene Keycard und dann das Bad exklusiv.

0: Wir versuchen, so oft wie möglich zu kommen. Auch im Winter, nicht nur im Sommer. Das Beste ist, dass man den Stress los wird. Alles. Die ganze Arbeitswoche. Man kommt runter und kriegt positive Energie. Und wir haben viel Spaß zusammen.
1: Früher gab es einen Sichtschutz zwischen dem Damen- und dem Herrenbereich. Rundherum Vorhänge, die vor neugierigen Blicken schützten. Heute ist der Sichtschutz etwas durchlässiger.
0: Das war früher ganz zu. Jetzt ist

0: So dieser Fetzen übrig.
1: Wir sind an der Küste. Hier gibt's Stürme, die haben ihn kaputt gerissen.
2: Dass man Nacktbader vom Strand aus beobachten kann und Ruderboote manchmal auffällig lange verweilen, stört die Damentruppe, die oft auch nackt ins Wasser geht, wenig.
1: Die sehen ja nicht viel.
3: Sie können sehen, dass da ein Nackter ist, aber nicht wer bei dem Abstand, glaube ich.
0: Und es gibt ja nicht viel zu sehen.
1: Doch, bei uns gibt's was zu sehen.
2: Zurzeit kommen die Damen fast täglich. Der Sommer ist kurz in Schweden. Da muss man jeden Sonnenstrahl genießen.
3: Es ist schön, warm.
1: Frisch, wunderbar.
3: Und hier kommt der Kaffee.
0: Vielen Dank.
3: Es ist gut, dass Damen und Herren getrennt sind. Man kann so ein bisschen natürlicher sein.
1: Während der Wintersaison haben sie an einem Tag in der Woche eine stille Sauna. Dann darf man nicht reden. Aber sonst wird ziemlich viel gegackert.
0: Da sind wir gut drin.
4: Wie läuft du eigentlich?
5: Jag skakar lite.

0: Im Norden Hallands, am Kungsbacka Fjord, liegt ein außergewöhnliches Schloss. Schule Holm, erbaut im englischen Tudor-Stil des 16. Jahrhunderts. Dabei ist es von 1904. Es gehörte der schottischstämmigen Familie Dixon. Hausherrin Blanche ließ es seinerzeit very British und komfortabel einrichten. Mit neuester Technik, wie diesem pneumatisch betriebenen Klavier, dem man auch ohne musikalische Begabung Töne entlockt. Blanche Dixon ließ eine topmoderne Kapellenbrause einbauen. Eine Art Wellnessdusche mit Rundumdüsen. Statt loser Teppiche neuartige Auslegeware. Das machte die Anschaffung dieses Ungetüms nötig. Einer der ersten elektrischen Staubsauger Schwedens. Über eine Tonne schwer. Ihn zu bedienen erforderte 6 Angestellte. Zum Gut gehört neben einer Schlosskirche nach schottischem Vorbild auch ein kleines Dorf, das die sozial engagierte Schlossbesitzerin für das Personal errichten ließ. Die Idee? Ein schönes Zuhause führt zu glücklichen Mitarbeitern und zu einer besseren Gesellschaft. Heute kann man hier übernachten. Bullaby-Feeling inklusive. Das Midsommerfest steht kurz bevor. Der Gärtner von Schule Holm pflückt Margeriten, Kornblumen und Glockenblumen für ein Midsommerbouquet im Schloss. Big Ben-Klänge in der Empfangshalle. Das Midsommerwochenende kann kommen. Auch an der Küstenstation in Steninge laufen die Vorbereitungen für die Midsommerfeierlichkeiten. Katharina hofft auf viele Gäste im Kaffeegarten. Frieda hat Familie und Freunde zusammengetrommelt, um, wie die meisten Schweden an diesem Tag, Blumenkränze zu binden.
1: Das ist eine typisch schwedische Tradition. Wir setzen sie auf den Kopf beim Tanz um die Midsommerstange. Die traditionellen Kränze sollen möglichst aus Wiesenblumen sein. Aber manchmal muss man ein bisschen schummeln und Blumen im Laden dazu kaufen.
0: Midsommer ist der schwedischste aller Feiertage. Nationalflaggen überall. Idylle total. Fast wie aus einer anderen Welt. Picknick mit Erdbeertorte ist ein Muss. Der Höhepunkt ist der Tanz um die Midsommerstange. Und der Klassiker ist der Froschtanz.

0: kindisch herumspringen und albern sein, das gehört unbedingt dazu zu einem richtigen Midsommerfest. In den weißen Nächten, in denen es so lange hell ist, feiern die Schweden besonders ausgelassen.
1: Man muss das Kind in sich rauslassen. Das muss man können beim Midsommertanz.
2: Es ist der längste Tag des Jahres. Wir wollen so viel wie möglich daraus machen.
0: Am Midsommerabend befragen eigentlich nur junge, unverheiratete Frauen ein Blumenorakel zu ihrer Zukunft. Katharina von der Küstenstation aber auch.
3: Es ist in Schweden Tradition, dass man am Midsommerabend rausgeht zum Blumenpflücken. 7 Sorten sollten es sein. Am besten Wildblumen. Und wenn man das tut und sie unters Kopfkissen legt, dann träumt man davon, wen man heiraten wird. Ich bin nicht mehr die Jüngste, aber zumindest bin ich momentan nicht verheiratet. Und ich finde, es ist eine schöne Tradition. Also versuche ich's. Mal sehen, was passiert. Es ist aber auch wichtig, nicht zu verraten, von wem man geträumt hat. Denn dann geht der Traum nicht in Erfüllung. Man muss das Geheimnis bewahren.

0: Was man bei so viel Idylle hier überhaupt nicht erwarten würde, das ist der größte Supermarkt der Welt. In Ullared, einem Dorf mit 748 Einwohnern. Ein gigantisches Shoppingcenter mit knapp 5 Millionen Kunden im Jahr. Schnäppchenjäger nehmen eine stundenlange Anreise in Kauf. Viele übernachten hier, einige auch in den supermarkteigenen Hotels. Das Sortieren der 8000 Einkaufswagen erledigen Baggerfahrer. Auf einer Fläche von knapp 50.000 Quadratmetern werden 156.000 Artikel angeboten. Und bezahlt wird an 82 Kassen. Ein Einkaufsmecker, das die einen lieben und die anderen hassen. Andreas Hertinge sucht die Fachabteilung für Sportfischerei. Er braucht noch Köder. Andreas ist Angelguide.
1: Ein Riesenladen. Verrückt viele Leute, die hier einkaufen. Hier gibt's alles. Das ist ein Wobbler. Der hat vorn eine Tauchschaufel, die ihn nach unten zieht. Simuliert einen kleinen Fisch. Und hier haben sie Popper. Die schwimmen an der Oberfläche und spritzen Wasser, wie ein verletzter Fisch. Und diese werden Spinner genannt. Sie drehen sich und erzeugen Turbulenzen. Das soll die Fische zum Beißen bringen.
0: Kleine Köderkunde vom Angelprofi. Andreas' Passion ist das Fliegenfischen.
1: Angefangen habe ich mit Angeln, als ich 2 Jahre alt war, mit so einer Rute. Mein Vater hat sie ausgeworfen und ich durfte einholen. Heute bin ich Fliegenfischer, aber mit so einer habe ich angefangen.

0: Ich bin gestresst. Ich will nur noch raus hier. Nach Hause, zum Angeln.
1: Andreas arbeitet im kleinen Städtchen Falkenberg an der Küste. In Falkenberg mündet Hallands zweitlängster Fluss ins Kattegat, der Ätran. Das Gebiet zwischen der historischen Zollbrücke und dem Kraftwerk Hertinge trägt den Spitznamen Laxastan, ein berühmtes Angelrevier für Lachs aus dem Atlantik. Das Kraftwerk wurde vor 10 Jahren so umgebaut, dass die Fische auf ihrer Wanderung vom Meer zu ihren Laichplätzen wieder freie Bahn haben. Der Ätran ist das Lieblingsrevier von Fiskeguide Andreas.
0: Es ist eine wirklich schöne Umgebung hier. Die stromschnellen mag der Lachs. Ein perfekter Angelplatz. Mitten in der Stadt, aber immer noch in der Natur. Fantastisch.
1: Die Fliegen genannten Köder aus Federn, Fell und Kunststoff imitieren Insekten.

0: Fliegenfischen erfordert eine besondere Wurftechnik. Winkel, Geschwindigkeit, Timing. Alles muss stimmen.
1: Wenn ein Lachs anbeißt, ist das wie Elektrizität. Als würde ein Blitz in die Angelrute einschlagen. Ein Gefühl, das schwer zu beschreiben ist. Adrenalin auf hohem Niveau. Das lässt einen den Winter überleben, weil man sich schon auf die nächste Lachssaison freut.
0: Andreas steht oft stundenlang im kalten Fluss. Geduld muss man als Angler haben. Am Thylos-Hans-Strand füllt es sich. Die Lebensretter haben alles im Blick. Eine Gruppe von Stand-up-Paddlern ist ziemlich weit draußen. Lina schickt Jonas los. Mit dem gelben Retterboard, damit er die Truppe über mögliche Gefahren aufklärt. Nach fast einem Kilometer hat Jonas die Paddler erreicht, um sie zu warnen. Und dann noch der ganze Rückweg. Kleines Konditionstraining zwischendurch.
1: Ich bin rausgepaddelt, um sie über das Risiko des ablandigen Windes aufzuklären. Hat ewig gedauert.

0: Es waren Erwachsene, sie hatten die Situation wohl im Blick. Trotzdem besser, auf Nummer sicher zu gehen.
1: Bis 18 Uhr ist der Strand von Tylösand bewacht. Dann hat die Rettertruppe Feierabend. Sie läuten ihn ein mit einem gemeinsamen Bad im Meer. Und einem täglich wechselnden Teamspiel. Heute Hi-Ha-Hu.
2: Man hat einen unsichtbaren Ball. Wenn man wirft, ruft man Hu. Die beiden daneben sagen Hi. Und wer fängt, sagt Ha.
3: Hi-Ha-Hu.
1: Und wer einen Fehler macht, fliegt raus und darf planschen gehen. Fliegenfischer Andreas hofft immer noch auf einen elektrisierenden Lachs. Weil in diesem Jahr deutlich weniger Wildlachse registriert wurden, hat die Gemeinde Falkenberg eine ungewöhnliche Maßnahme ergriffen und ein Spezialkommando geschickt.
4: Das schwedische Lachsforschungsinstitut in Göteborg hat herausgefunden, dass die Lachse im Ätran deprimiert sind. Deshalb ist der Bestand niedriger. Die Gemeinde Falkenberg hat uns beauftragt, einmal pro Woche zu singen, um die Lachse zu erfreuen, damit es bald wieder mehr gibt.

Der Falkenberger Männerchor muntert die Fische mit einem traditionellen Lied auf, leicht umgetextet, über glücklich springende Lachse im Wasser des Ätran.

0: Das war ein Aprilscherz. Die Gemeinde Falkenberg hat diese Geschichte erfunden, als kleinen Spaß für Falkenbergs Bewohner.
1: Hoppa Oslo, hoppa Oslo.
2: Ein Video des Chorliedes wurde am 1. April im Internet gepostet. Auch Lachsfischer Andi kennt den Song.
3: Ich hab's gesehen und fand es super. Alle werden fröhlicher von Musik. Vielleicht sind ja auch die Lachse weniger traurig durch das Lied. Das eigentliche Problem werden wir damit natürlich nicht lösen.
2: Die Gründe, warum der Bestand dramatisch schwindet, sind noch nicht ganz klar. Zuchtlachse, die aus Aquakulturen fliehen, übertragen Krankheiten an Wildlachse. Auch Umweltverschmutzung, Klimawandel und Überfischung setzen ihnen zu. Im Nachbarland Norwegen ist das Lachsangeln in Flüssen dieses Jahr ganz verboten worden.
3: Der Lachs steht vor großen Herausforderungen. Wir hoffen, dass es von Jahr zu Jahr variiert, aber im Moment sieht es leider nicht so gut aus.

0: In Steninge an der Küstenstation gibt es zum Ende des Midsommerwochenendes großes Kino. Kino im Hellen, denn es wird ja nur spät nachts kurz dunkel. Fridas Mann Johann baut alles für die Open-Air-Veranstaltung auf. ABBA steht auf dem Programm. Der Musicalfilm Mamma Mia, für viele Schweden ein Kultstreifen, der auf manche euphorisierende Wirkung hat.
1: Die Musik macht mich so glücklich. Ich fühle, wie die Lebenslust in meinen Körper reinfährt. Ich will tanzen, ich will schreien. Es ist unglaublich.
0: Die neue Popcornmaschine hat ihren ersten Einsatz.
1: Erst kommt Öl rein und wird erwärmt. Dann der Mais. Vielleicht 5 Minuten. Wir werden sehen.
0: Das Publikum strömt. Stühle oder Decken bringt jeder selber mit. Katharina, Frieda und Martina, das neue Küstenstationsteam, haben alle Hände voll zu tun. Der Eintritt ist frei. Mit Essen und Getränken müssen sie also die Vorführgebühr für den Film wieder reinholen. Das Geschäft mit dem Popcorn läuft jedenfalls.
2: Ich bin so glücklich. Es ist so herrliches Wetter. Ein perfekter Abend, um einen Film zu zeigen in unserem schönen Garten. Es wird toll mit all diesen netten Gästen in Steninge.
3: Jättekul.
0: Das Damentrio begrüßt die Kinogäste persönlich.
4: Okay, Kina, soll ich beginnen?
1: Hab einen herrlichen Abend. Schön, dass ihr da seid.

Midsommar mit ABBA. Schwedischer geht es nicht. Am Ende wird sogar getanzt. So wie Martina es sich gewünscht hat. Und Halland zeigt sich mal wieder wie aus dem Bilderbuch.

0: Wir tanzen in ein neues Kapitel der Küstenstation.
1: Ja, wirklich.
2: Der ist fantastisch.

0: Die Energieminister treffen sich auf Norderney und haben viel zu besprechen. Doch ausgerechnet eine fehlt, die Bundeswirtschaftsministerin. Woran das liegt und welche Themen besonders kontrovers besprochen werden, gleich hier bei NDR Info.
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0: Es ist Donnerstagabend, wir haben nochmal die Nachrichten aus dem Norden für Sie. Ganz herzlich willkommen zu NDR Info. Um kaum ein Thema wird ja derzeit so heftig gerungen wie um die Energieversorgung. Denn einerseits soll Deutschland ja so schnell wie möglich klimaneutral werden, vor allem auch durch Windstrom von den deutschen Küsten. Aber der dafür nötige Netzausbau, der kommt einfach nicht schnell genug voran. Und statt dort Tempo zu machen, möchte Bundeswirtschaftsministerin Katharina Reiche lieber den Ausbau der Erneuerbaren verlangsamen. Für das Treffen der Energieminister auf Norderney heißt das viel Potenzial für hitzige Diskussionen.
3: Niedersachsens Energieminister Meyer zeigte seinen Kolleginnen und Kollegen erstmal an Ort und Stelle, wo die Energiewende konkret stattfindet. Gemeinsamer Auftakt für eine Konferenz mit vielen Baustellen.
4: Bislang haben die Länder immer Druck gemacht für mehr erneuerbare Energien, für mehr Netzausbau und nicht für weniger. Und hoffentlich kriegen wir damit dann auch ein Signal, dass es jetzt nicht auf Bremse und Stoppschild kommt.
3: Die Gefahr ist da. 2 Beispiele allein in dieser Woche. Die Hamburger Energienetze haben Probleme, alle 9 Großkunden mit ausreichend Strom zu versorgen. Die Anfragen übersteigen die Leistung, die das

0: städtische Unternehmen bereitstellen kann. Deshalb bekommen neue Großkunden statt 100% Leistungskapazitäten nur noch 20%. Privat- und Bestandskunden sind nicht betroffen. Die Versorger reagieren damit auf mögliche Engpässe, weil der Netzausbau nicht schnell genug vorankommt. Probleme auch beim Ausbau der erneuerbaren Energien. Der Energiekonzern Total will Flächen für Windparks in der deutschen Nord- und Ostsee wieder loswerden. Dabei hatte er sich die erst vor 3 Jahren für 8 Milliarden Euro gesichert. Total wollte zusätzlich zu den schon bestehenden Windparks mit insgesamt 10 Gigawatt Kapazität neue Offshore-Anlagen von insgesamt 7,5 Gigawatt bauen. Nun spricht Total von veränderten wirtschaftlichen Rahmenbedingungen. Zwei von vielen Themenbereichen, die auch die Energieminister auf Norderney beschäftigen dürften.
1: Ja, fragen wir nach bei Annette Deutzkens auf Norderney. Wo gibt es denn den größten Gesprächsbedarf?
2: Es gibt auf jeden Fall ziemlich viel Gesprächsbedarf. Das merkt man allein daran, dass es etwa 30 Anträge aus den Ländern gibt. Aber ein ganz großes Thema ist auf jeden Fall die Windkraft an Land, aber eben auch auf dem Wasser. Und da geht es eben auch um die Offshore-Anlagen. Und ein großes Thema ist dieser Strom, der da gewonnen wird. Der muss ja irgendwie auch an Land. Und man hat sicher diesen Tagungsort hier nicht zufällig gewählt. Man sieht es vielleicht hinter mir. Da sieht man ein Schiff. Und das sind jetzt die Bauarbeiten für die Leitungen, die den Strom an Land bringen sollen. Und die Leitungen, die führen unter dem sensiblen Wattenmeer durch. Und ich glaube, der Norden will hier auch zeigen, ja, wir wollen die Energiewende, wir können das. Wir sind aber auch bereit, dafür etwas in Kauf zu nehmen. Man muss aber auch sagen, die Bauarbeiten sind nur in ganz bestimmten Monaten überhaupt zulässig.
1: Bei diesen ganzen schwierigen Themen wäre sicher auch eine Teilnahme des Bundes gut gewesen. Zum Beispiel der Wirtschaftsministerin Katharina Reiche, die hat aber abgesagt. Was erwarten denn die Länder jetzt vom Bund?
2: Ja, genau. Aus dem Ministerium in Berlin heißt es, sie sei krank und die Enttäuschung hier ist wirklich sehr groß, dass der Bund jetzt nicht hier persönlich vertreten ist. Man hatte sich gehofft, hier beim Kamingespräch heute Abend einfach mal bei den kniffligen Themen ins Gespräch zu kommen miteinander. Grundsätzlich ist aber die Erwartung, dass man dann später, wenn die Beschlüsse hier gefasst werden, nämlich morgen, dass man in Berlin das nicht sozusagen nur Achselzucken zur Kenntnis nimmt, sondern dass man das dann auch als starkes Signal aus den Ländern wertet und auch ernst nimmt.
1: Annette Deutzkens, vielen Dank dafür nach Norderney. Statt den ganzen Strom in den Süden zu leiten, könnte man ihn aber auch gleich vor Ort hier im Norden nutzen. Zum Beispiel für so energieintensive Angelegenheiten wie ein Riesenrechenzentrum. So ungefähr lautet die Idee für den Energiepark Schubi, der hier auf der grünen Wiese im Kreis Schleswig-Flensburg entstehen soll. Denn dort steht bereits ein Umspannwerk für den Stromanschluss, der damit also gesorgt. Und den würden die zwei geplanten Rechenzentren auch brauchen. Die Pläne gehen derzeit von einem Bedarf von 1400 Megawatt pro Jahr aus. Das ist mehr als ganz Schleswig-Holstein durchschnittlich verbraucht. Welche Firmen sich dort ansiedeln sollen, ist noch völlig offen. Und auch die Landesregierung in Kiel muss noch grünes Licht geben. Die findet die Idee aber prinzipiell gut.
3: Klar ist, dass wir als Land so ein Vorhaben unterstützen wollen, dass wir die Wertschöpfung hier auch in Schleswig-Holstein behalten wollen, wir die digitale Sicherheit, die Wirtschaftssicherheit ausbauen wollen. Insoweit stehen wir solchen Vorhaben sehr offen gegenüber und werden sie auch sehr wohlwollend begleiten.
1: Ja, und wie wichtig digitale Sicherheit ist, das hat ausgerechnet die Landeshauptstadt Kiel zu spüren bekommen. Denn eine der tausenden von Rechnungen, die da monatlich bei der Verwaltung einflattern, war gefälscht. Und jetzt sind fast 70.000 Euro weg.
4: Der Betrug fiel der Stadt erst auf, als sich der eigentliche Empfänger mit der echten Rechnung gemeldet hatte. Doch da war es schon zu spät.
5: Es ist eine Rechnung irgendwo auf dem Weg von dem Ersteller zur Stadt abgefangen worden und dann verändert worden in den Kontodaten, sodass für die Mitarbeiter nicht erkenntlich war, dass hier irgendjemand irgendwas dran gedreht hat.
4: Die Stadt Kiel musste die 68.000 Euro daher zweimal überweisen und hat nun Strafanzeige gegen Unbekannt erstattet. Nicht der erste Fall dieser Art in Schleswig-Holstein. Das LKA verzeichnet seit 2 Jahren einen Anstieg solcher Betrugsmaschen.
6: Da sind wir auch häufig bei ausländischen Firmen, bei ausländischen Servern. Und das macht die Ermittlung äußerst schwierig und vor allem langwierig.
4: Die Stadt Kiel geht daher nicht davon aus, das Geld zurückzubekommen. Im Bremer Klinikum Mitte müssen die Lüftungsanlagen in gleich 16 OP-Sälen erneuert werden. Bei dem Teilersatzneubau im Jahr 2019 wurden nach Radio Bremen-Informationen offenbar falsche Rohre eingebaut. Erst mit dem Wechsel der Wartungsfirma für die Lüftungsanlagen wurden die Baumängel jetzt entdeckt. Die Reparaturen sollen etwa ein Jahr dauern. Die Kosten werden auf 900.000 Euro geschätzt. Eine Gesundheitsgefahr in den Räumen gäbe es laut einer Kliniksprecherin nicht. Der frühere Hamburger Justizsenator Roger Kusch ist tot. Das hat der Verein Sterbehilfe bestätigt, dessen ehemaliger Präsident er war. Laut Hamburger Abendblatt beging er in seinem Wohnhaus offenbar Suizid. Der ehemalige CDU-Politiker war von 2001 bis zu seiner Entlassung 2006 Justizsenator unter Bürgermeister Ole von Beust. Sein politisches Comeback mit einer eigenen Partei scheiterte. Bundesweite Aufmerksamkeit erlangte er mit seinem Engagement für Sterbehilfe. Kusch wurde 71 Jahre alt.
1: Und wenn auch Sie akute Suizidgedanken haben, können Sie sich an den Notruf 112 wenden oder an die Telefonseelsorge unter der Nummer 0800 111 0111. Sollen zukünftige Generationen vielleicht erst mit 70 Jahren in Rente gehen können? Angeblich sei das ein zentraler Punkt der geplanten Rentenreform. An der arbeiten ja gerade 13 Experten im Auftrag der Bundesregierung. Die Bild verkaufte diese Idee heute als Exklusivmeldung. Die Mitglieder der Rentenkommission dementierten diesen Plan aber gegenüber der ARD. Aber klar, trotzdem wird jetzt darüber diskutiert. Wir haben uns mal in Hannover und in Hamburg umgehört, was die Menschen von Reformen am Rentensystem generell erwarten und was sie über eine längere Lebensarbeitszeit denken.
7: Ja, erstmal finde ich es natürlich doof. Aber ich würde es wahrscheinlich einsehen.
8: Diese vorgezogenen Renten, die müssten gekappt werden. Es kann nicht sein, dass die einen bis 70 arbeiten und die anderen gehen mit vorgezogen mit 60 oder 62 in Rente.
7: Ich weiß auch nicht, ob mein Kopf in dem Alter über 67 noch weitermacht. Ich finde das alles sehr fragwürdig und ziemlich weltfremd, was da entschieden werden soll.
9: Selbst Rentner, die schon wirklich nicht mehr laufen können, so wie meine Oma zum Beispiel, trotzdem noch arbeiten muss, weil sie mit der Rente nicht klarkommt.
10: Ungerecht auf jeden Fall. Also es fängt ja jetzt schon, ich mache eine Ausbildung, es fängt ja jetzt schon damit an, dass es echt schwer wird.
11: Es ist einfach schwierig, dass wir sozusagen als junge Gesellschaft da wenig Mitspracherecht haben.
12: Ich persönlich jetzt mit meinen 19 Jahren habe Angst bzw. das Gefühl, dass ich wahrscheinlich gar keine Rente mehr erwarten kann.
13: Also auch die Beamten müssten langfristig mit in die Rente einzahlen.
14: Mir sind eigentlich die Modelle, dass es ein bisschen nach Arbeitsjahren geht, wer 45 Jahre gearbeitet hat, dass der dann entsprechend in Rente geht, die sind mir näher. Und das dann.
1: Unsere Hauptstadtkorrespondentin Kerstin Dausend hat sich heute in Berlin umgehört. Kerstin, wie waren denn die Reaktionen auf diese Rente mit 70 Gerüchte?
15: Ja, da brach eine richtige Aufregung los hier in Berlin. Von Mitgliedern der Rentenkommission kamen ja schnell Dementis. Vieles sei noch nicht entschieden, der Bildbericht stimme nicht. Scharfe Kritik kam aber trotzdem sofort von Gewerkschaften, von der Opposition, auch vom Arbeitnehmerflügel der CDU. Aufhorchen lassen Zwischentöne, wie von Kanzleramtsminister Thorsten Frey, der sagte, eine längere Lebensarbeitszeit sei generell sehr vernünftig. Und es gibt auch Vertreter aus der Union, wie Sepp Müller, 37 Jahre alt, der ganz direkt sagt, es sei richtig, wenn unsere Generation bis 70 arbeitet. Dasselbe hatte Wirtschaftsministerin Reiche vor kurzem auch gesagt. Auch Ökonomen sehen das übrigens so. Aber es ist eben ein politisches Reizthema.
1: Dieses Durchstechen von vermeintlichen Informationen ist ja immer schwierig. Belastet das jetzt die Arbeit der Rentenkommission?
15: Das macht es zumindest nicht einfacher, denn das Renteneintrittsalter ist ja natürlich eine Stellschraube bei Reformen an der Rente. Und natürlich redet die Kommission auch über eine längere Lebensarbeitszeit, zumal ja auch die Lebenserwartung steigt. Der Kanzler höchstpersönlich hat ja als Arbeitsmotto für die Kommission ausgegeben, keine Denkverbote. Aber die ganze Aufregung heute war natürlich ein Vorgeschmack auf das, was kommen könnte. Denn die meisten in der SPD, die politische Linke, Gewerkschaften, Sozialverbände sind alle strikt gegen eine generelle Anhebung der Altersgrenze. Das Thema könnte also schlussendlich zu einer neuen Belastungs- oder sogar Bewährungsprobe für die schwarz-rote Koalition werden. Genauer wissen wir es am 29. Juni. Dann will die Kommission ihre Ergebnisse vorlegen und dann heißt es vermutlich warm anziehen.
1: Kerstin Dausend, vielen Dank dafür nach Berlin. So, und jetzt zu dem Thema, das für viele mindestens genauso relevant ist wie die Rentenpläne. Fußball-Bundestrainer Julian Nagelsmann hat heute nämlich den WM-Kader bekannt gegeben. Und aus dem Norden sind gleich 5 Spieler mit dabei, nämlich Dennis Undaff, Nick Woltemade, Waldemar Anton, Jonathan Tah und Felix Netscher. Aber die ganz große Nachricht

0: heute. Manuel Neuer steht wieder im Tor. Der Weltmeister von 2014 ist gerade zum 13. Mal deutscher Meister geworden und war eigentlich ja vor 2 Jahren aus der Nationalmannschaft zurückgetreten. Doch Bundestrainer Nagelsmann will ihn unbedingt mit dabei haben.
1: Er ist natürlich ein Spieler, der Weltklasse-Niveau hat, der auch einen Namen hat, der auch bei Stürmern des Gegners was auslöst, der eine Wirkung hat auf eine eigene Mannschaft, der auch eine Wirkung hat auf Gegner.
0: Und von Nationalspielern noch kurz in den Abstiegskampf der Fußball-Bundesliga. In der Relegation spielt der VfL Wolfsburg in diesen Minuten gerade gegen den SC Paderborn. Und kurz vor Schluss steht es noch 0:0. Und dann noch eine kleine andere Sensationsmeldung. Die letzten Tage gab es ja schon eine sommerliche Geschmacksprobe. Aber pünktlich zum Pfingstwochenende kommt jetzt die volle Ladung Sommer auf uns zu. Und damit natürlich auch viele Touristen.
2: Letzte Zimmerkontrolle, bevor der große Pfingstfeiertagsandrang beginnt. In der Jugendherberge auf dem Stintfang an den Landungsbrücken in Hamburg ist morgen Bettenwechsel. 88 Zimmer haben sie hier und auf jeden Fall alle Hände voll zu tun.
3: Hightime und wir sind restlos ausgebucht. Es ist nichts mehr frei. Tatsächlich bis aufs letzte Bett, alles voll. Pfingsten haben wir größtenteils Familien. Manchmal Sportgruppen, aber eigentlich Familien.
2: Auch die Hotels in der Hansestadt rechnen für das lange Wochenende mit vielen Besuchern. Im letzten Jahr gab es einen neuen Übernachtungsrekord. 16 Millionen Touristen kamen nach Hamburg. Das traumhafte Wetter ist für die Stadt aber Fluch und Segen.
4: Wir haben natürlich sehr gute Aussichten für das Wochenende, also perfekt für Hamburg, aber auch perfekt für die See.
2: Apropos See, hier in Marsholm an der Ostsee in Schleswig-Holstein geht es heute schon heiß her.
5: Fleischfrikadelle, Pommes und einmal Spieß.
2: Früher beschauliches Fischerdorf, heute Touri-Hotspot. Die ersten Pfingsturlauber sind schon angereist.
6: Wir wollen ein bisschen die Gegend erkunden. Gestern waren wir in Schleswig und haben uns die Stadt ein bisschen angeschaut, den Hafen. Und ja, wir sind sehr, sehr froh, hier zu sein.
7: Mal gucken, was die Zeit bringt. Genießen. Einfach Rentendasein genießen.
2: Und zum Genießen lädt das Wetter dieses Wochenende auch wirklich ein.
8: Dieses Pfingstwochenende wird ausgesprochen sonnig und auch sehr warm. Auch wenn es gerade Freitag und Sonnabend noch ein paar dichtere Wolkenfelder im Norden gibt. Also insbesondere Richtung Schleswig-Holstein und Mecklenburg-Vorpommern. Dazu Temperaturen direkt an der See, 16 bis 19 Grad. Am Samstag können es sogar um die 20 Grad sein. Im Süden, also im Landesinneren, zum Beispiel im Süden von Mecklenburg-Vorpommern oder Niedersachsen, da geht es sogar rauf auf 28, 29 Grad.
2: Diese drei setzen deshalb die Segel mit Sonne im Gepäck in Richtung dänische Südsee.
9: Jetzt freuen wir uns von der Wettervorhersage, dass es dann endlich wärmer wird und auch ein bisschen konstanter nachts die Temperaturen. Wir hatten jetzt nachts nur 2 Grad. Das ist natürlich echt kalt an Bord, ne?
2: Damit ist bei uns im Norden über Pfingsten aber mit Sicherheit nicht zu rechnen.
0: Das sonnige Wetter birgt aber auch Gefahren. In Dänemark liegt nämlich immer noch der Kadaver des gestrandeten Buckelwals aus der Ostsee vor der Küste. Und der ist mittlerweile von den Verwesungsgasen so aufgebläht, dass er bald platzen könnte. Meeresbiologen warnen seit Tagen vor einer solchen Explosion. Experten dänischer Behörden scheiterten aber heute beim Versuch, den toten Buckelwal abzutransportieren. Sie wollten ihn von Anholt in einen Hafen ziehen und dann aufs Festland bringen. Den nächsten Versuch planen sie erst nach Pfingsten. Und jetzt noch mal ein Kompakt, das Wetter für morgen. Morgen Vormittag überwiegen vielerorts Wolken. An manchen Orten kommt aber auch die Sonne raus. Dabei klettern die Höchsttemperaturen auf 19 bis 24 Grad. Am Freitagnachmittag gibt es dann zwar teils kompakte Bewölkung, aber zwischendurch auch viel Sonne. Der Wind weht schwach aus nördlichen Richtungen. Und das war der Tag hier bei uns im Norden. Hier geht es weiter mit dem Usedom-Krimi. Bis morgen, wenn Sie mögen. Tschüss.
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0: Frau Gensch, Karin Losso.
1: Danke, dass Sie gekommen sind. Es ist mir wirklich schwer gefallen, Sie um Hilfe zu bitten, aber... Haben Sie mit meinem Anwalt gesprochen?
2: Ja. Und Ihre Sorge ist berechtigt. Der ist fachlich wie menschlich ein Arschloch. Aber ich vermute, Sie werden keinen anderen finden, der diesen aussichtslosen Fall übernimmt.
1: Er ist nicht aussichtslos. Wenn Sie uns unterstützen, dann komme ich ganz sicher hier raus.
2: Ich habe keine Zulassung mehr als Anwältin, schon gar nicht hier in Polen.
1: Aber Sie können mich doch beraten und mit meinem Anwalt zusammenarbeiten.
2: Ach, bitte.
3: Frau Losso, Sie kennen sich aus. Sie wissen doch, was ich hier durchmache.
2: Sie erhoffen sich Mitgefühl? Ausgerechnet von mir?
3: Ich war 8 Jahre im Gefängnis.
2: Ja, weil ich meinen Ehemann erschossen habe, der mich über Jahre betrogen hat. Sie haben auch einen Ehemann erschossen, aber nicht Ihren. Sie haben ihn mit 5 Schüssen hingerichtet, weil er sich nicht von seiner Frau trennen wollte für Sie.
3: Es war Notwehr. Ich bin doch nur hier, weil der Pole mich beschissen hat. Gadocha war als Erster am Tatort. Er hat das Messer verschwinden lassen, mit dem Jakob mich angegriffen hat.
2: Frau Gensch, ich habe Ihre Aussage gelesen. Und sie klingt nicht glaubwürdiger, wenn ich sie höre.
1: Ich dachte, Sie wollen mir helfen.
2: Nein. Ich will Holm Brendel helfen. Ich will, dass Sie aufhören, ihn auszunutzen.
4: Na?
5: Ah, jak poszło w szkole, Alicjo? Może jutro zdawasz matury?
6: Das.
3: Nehmen Sie das weg, bitte.
2: Zionek war im ganzen Ort als Schürzenjäger bekannt. Und er war 10 Jahre jünger als Sie. Haben Sie wirklich geglaubt, er würde seine junge, schöne Frau verlassen?
3: Gadochas Tochter. Er war mit Gadochas Tochter verheiratet.
5: Gadocha?
7: Słuchaj, a niemiecka zdziera znowu ma ciekawego gościa.
5: Okay, Tadeusz, zaraz tam będę.
3: Und er war Polizist, genau wie sein Schwiegervater. Ist doch so klar, was gelaufen ist, warum ich hier sitze.
2: Und seine Frau wusste von seinen Affären.
3: Sie wusste gar nichts. Ich wollte es ihr sagen, deswegen ist Jakob mit Messer auf mich los.
2: Wahrscheinlicher ist, dass er sie verhöhnt und ausgelacht hat, weil sie so dumm war.
3: Du miese Fotze, du kapierst nichts, gar nichts. Deine eigene Tochter hat dich gehasst. Frag Holm, sie hat dich gehasst.

0: Oder haben Sie auf mich gewartet, um mir zu drohen? Wie dem Anwalt von Martina Gensch?
1: Ich wollte mit Ihnen sprechen, das stimmt. Aber Tadeusz hat mir gerade gesagt, dass Sie ihr nicht glauben. Also muss ich nicht mehr mit Ihnen sprechen. Was eigentlich schade ist.
0: Illegale Zigaretten? Sie halten wohl nichts von Gesetzen.
1: Ich interpretiere sie. Das lernt man, wenn man in eine Diktatur aufwächst.
2: Hey, Alicia, co ty idziesz? Chodź.
1: Wiedersehen. Co ty idziesz? Hm?

0: Scheiße, Bull.
1: Los, weg hier.
2: Ah! Jetzt kommt mit euch Drecksdeal an.
3: Ah, ich hab nicht gedealt, ich hab was gekauft. Ja.
2: Stefan?
3: Warum?
2: So. Riechst du jetzt völlig durch, oder was?
3: Ah! Was soll denn das jetzt werden?
2: Halt die Klappe!
4: Kurzzeitig habe ich gedacht, du willst mich echt dahin sperren.
5: Ey, ich musste dich mitnehmen. Die Jungs, die werden immer frecher.
4: Danke.
5: Aber gehst du noch da zu deiner zur Therapie?
4: Ha, nee, kann die Scheiße auch nicht mehr hören. Rituale finden, bla bla bla.
5: Ja, Drogen helfen auch nicht.
4: Aber wenn ich mich zudröhnen will, dann dröhne ich mich zu. Sag mal, du raffst das nicht, oder? Mann, meine Frau ist ermordet worden. Diese Bilder, die sind alle in meinem Kopf. Für immer, verstehst du das? Weißt du, was sie gesagt haben auf der Therapie, was ich machen soll? Ich soll mit einer Flasche Wein zum Grab von Julia gehen und ihr von meinem Tag erzählen. Mann, das ist doch Schwachsinn, oder? Holm, was willst du eigentlich von mir, hä? Was willst du, dass ich mache? Ich war immer der liebe, brave Thiel. Ich habe nie Scheiße gebaut in meinem Leben. Was hat's denn gebracht, hä? Was hab ich denn jetzt? Weißt du was, Holm? Vergiss es.
5: Wendel?
6: Du darfst ihr nicht glauben, Holm.
5: Hey, wie lief's?
6: Sie will uns auseinanderbringen. Rede nicht mit ihr. Ich wollte Jakob nicht töten, aber er hatte das Messer.
5: Das weiß ich doch, Martina.
6: Und da lag seine Dienstwaffe. Ich hab sie genommen. Ich wollte ihn nur aufhalten.
5: Martina, bleib ganz ruhig bitte, ja? Ganz ruhig.
6: Ich hab ihn gewarnt, aber er ist nicht stehen geblieben und ich musste schießen. Und er ist weiter mit dem Messer auf mich los und ich musste wieder schießen und wieder. Und er wollte mich abstechen, Holm. Das musst du mir glauben.

0: Du hast gesagt, du willst Martina kennenlernen.
1: Oh, das habe ich auch, mein Lieber.
0: Da musst du ja auch zuhören, Karin. Du hast dir gar keine Chance gelassen.
1: Unser Gespräch lief sicher nicht so, wie sie sich das gewünscht hat. Aber das war damals mit ihrem Liebhaber bestimmt genauso.
2: Das
1: mit
2: ist nicht Tieren. Wahr.
1: Und ob das wahr ist, mein Lieber. Wenn es nämlich nicht alles so läuft, wie deine Martina das will, dann zeigt die ihr wahres Gesicht.
0: Mann, ihr sitzt seit 2 Jahren unschuldig im Knast. Die Frau ist verzweifelt.
1: Ihr wart mal zusammen.
0: Da war sie 17. Und wir waren beide total unreif. Gadocha mit dem Schließer.
1: Und? Was beweist das?
0: Dass der überall seine Leute hat. Dass der machen kann, was der will. Weil den alle decken.
1: Wie hoch ist der Kredit, den du aufnehmen musstest, um diesen Winkeladvokaten zu bezahlen? Holm! Dieser Lewe beutet dich aus. Ich meine, was hat der denn geliefert, außer diese 2 Fotos?
0: Ach, und du? Was hast du bisher für uns getan? Wie bescheuert war ich eigentlich, dich um Hilfe zu bitten?
1: Diese Frau wird dich noch ruinieren.

0: hab ich meine Gitarre. Sie macht mich frei. Meine schöne Gitarre hab ich jetzt immer dabei.
1: Hallo, Karin.
0: Du bist mein erster Fan heute. Hör mal, klingt die nicht irre?
2: Ja. Schön. Holm sagt, du hast 2 Anzeigen kassiert. Ruhestörung, Beleidigung. Pöbelst du jetzt deine Kunden an?
0: Das ist ein unglaubliches Teil, oder? Will ich haben, seitdem ich 15 bin.
2: Ich hab Sophie mein altes Regal versprochen. Willst du ihr das nicht nach Berlin fahren?
0: Warum soll ich denn das machen, ne? Wann war denn Sophie das letzte Mal hier? Ein paar Blumen aufs Grab ihrer Mutter gelegt oder nach ihrem Papa geschaut?
2: Stefan, das ist deine Tochter. Und du schuldest ihr eine ganze Menge.
0: Ja. Muss ich mal anfangen mit abzahlen, ne? Ja. Ein aktueller Verkaufsschlager. Tresor für Kinder. Funktioniert sogar richtig. Den kann ich ihr ja schenken. Man kann nie früh genug anfangen, Kostbarkeiten seines Lebens wegzuschließen.

0: keine Nudeln, okay?
1: Ey, das ich war als erstes, na gut.
0: Also ich muss gleich noch mal für ein paar Stunden ins Institut, aber ich hole euch später vom Sport ab, okay?
1: Musst du nicht.
0: Mach ich aber.
2: Das ganz?
3: Hey, mein Süßer. Wie geht's dir?
2: Gut, und dir, Mama?
3: Es ist so schön, deine Stimme zu hören, mein Schätzchen.
0: Ich mein, tut dich schon mal auf, ja?
3: Wie war's in der Schule?
0: Hey, ich bin's, Mama. Lars muss noch schnell seine Nudeln essen, solange die noch warm sind.
3: Entschuldige, dass ich heule, meine Große. Es ist nur, ich habe die Kinder so lange nicht gesehen.
0: Mama, ich kann sie nicht so oft mitbringen. Es tut ihr noch weh, dich da zu sehen.
3: Ich weiß. Mir tut's auch weh, die Kleinen zu sehen. War die Alte vom Jugendamt da?
0: Ja, die war da. Und es lief super. Brauchst dir keine Sorgen machen.
3: Liane. Du musst höllisch aufpassen. Du darfst ihnen keinen Grund geben, dir die Kinder wegzunehmen.
0: Das wird nicht passieren, Mama. Die gucken nur, wie wir klarkommen. Ich habe das alles im Griff.
3: Ich weiß, ich habe so tolle Kinder. Wenn ihr nicht wärt, ich hätte längst aufgehört zu kämpfen. Aber ich werde nie aufhören. Ich habe euch so lieb.
0: Wir haben dich auch lieb, Mama.
3: Ich muss aufhören, mein Herz.
4: Dawaj telefon do narodu, mam problemów.
3: Nie.
4: Czas wypożyczenia minął.
3: To możesz go przedłużyć. Przecież jesteś dobrym człowiekiem, Tadeusz.
5: Wiem. 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

0: Hälfte, Herr Lewe.
1: Ich sehe ihn schon, danke.
2: Moin. Sie hätten sich eine Decke mitnehmen sollen, ist ziemlich frisch. Aber drinnen dudelt diese Fahrstuhlmusik und in meinem kleinen Zimmer bekomme ich Platzangst.
3: Was gibt's Neues? Haben Sie irgendwas erreicht?
2: Allerdings. Ich habe einen Nachbarn von Gadocha, der bereit ist auszusagen, dass seine Tochter keine Ahnung hatte von den Affären ihres Mannes.
3: Das reicht nicht für ein Wiederaufnahmeverfahren.
2: Nein, nein, natürlich nicht. Aber ich weiß jetzt auch, wo ich das verschwundene Messer suchen muss.
3: Wo?
2: Damit Sie gleich wieder zur Losso rennen? Nein, danke. Über die Ziellinie gehe ich allein.
3: Herr Lewe, ich habe Sie beauftragt und ich bezahle Sie auch.
2: Und ich bin wesentlich mehr wert, als Sie bezahlen können. Sollte Martina Gentsch nicht freikommen, zahle ich Ihnen jeden beschissenen Cent zurück.

0: Bitte. Ah, Frau Norgard.
1: Sie wollten mich sprechen.
0: Nehmen Sie doch Platz. Tramezzini. Thunfisch, Olivenpaste.
1: Nein, danke.
0: Selbstgemacht.
1: Danke.
0: Na? Frau Norgard, ich habe in den letzten Tagen sehr viel über Sie nachgedacht.
1: Dann hat die Staatsanwaltschaft wohl nicht viel zu tun.
0: Lass mir das Geplänkel. Warum sind Sie wirklich auf Usedom, Frau Norgard?
1: Das wissen Sie doch. Ich möchte Land und Leute kennenlernen.
2: Was können Sie auch im Urlaub? Sie sind eine hervorragende Kriminalistin, hatten eine exzellente Stellung in Kopenhagen, beste Karriereaussichten. Das tauscht man doch nicht gegen unser Kaff ein, es sei denn, man hat einen wirklich guten Grund.
1: Was wollen Sie von mir?
2: Ich will Ihnen helfen, weil ich glaube, dass Sie hier sind, um zu ermitteln, um herauszufinden, was mit Ihrer Mutter passiert ist. Deswegen haben Sie sich doch bei der Lusso einquartiert.
1: Was soll die denn wissen? Sie hat meine Mutter Mitte der 80er Jahre das letzte Mal gesehen, als sie mit meinem Vater nach Dänemark ausgereist ist.
0: Werfen Sie doch mal einen Blick rein. Das ist der Bericht eines inzwischen verstorbenen Wachtmeisters, der im Juli 1997 Streife fuhr. Just an dem Tag, an

0: dem Ihre Mutter in dem bereits renovierten Haus de Losso ein paar Scheiben einwarf. Die Losso verzichtete damals auf eine Anzeige. Aber Ihre Mutter wurde seit diesem Vorfall nicht mehr gesehen.
1: War bestimmt nicht einfach, das auszugraben.
0: Ich habe doch gesagt, ich will Ihnen helfen.
1: Oder Karin Losso schaden.
0: Was wollen Sie denn, darüber hinwegsehen? Oder herausfinden, was zwischen Ihrer Mutter und Karin Losso passiert ist?
1: Ich lasse mich nicht benutzen, Herr Staatsanwalt.
0: Ist es nicht seltsam, wie viel Respekt Sie schon wieder genießt? Eine verurteilte Mörderin? Weil diese Frau weiß, wie man Leute einwickelt. Denn das war ihre Methode, als sie hier Staatsanwältin war. Subtile Manipulation.
1: Sonst noch was?

0: Warum hast du mir nicht erzählt, dass meine Mutter 1997 auf Usedom war?
1: Wer hat dir das gesagt?
0: Brunner.
1: Aha. Na, dann wird's wohl stimmen.
0: Hattest du Streit mit meiner Mutter?
1: Was sagt denn Brunner?
0: Sie hat die Scheiben von deinem Haus eingeworfen.
1: Und? Da denkst du vielleicht, ich habe sie deshalb umgebracht, oder wie?
0: Warum weichst du aus?
1: Wenn du mich verhören willst, Ellen, dann musst du mich schon vorladen.
0: Wo willst du hin?
2: Ich gehe runter zum Strand, da kannst du dich hier in Ruhe umgucken. Und vielleicht den Garten umgraben. Findest du bestimmt eine Leiche.
0: Karin,

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1: Hallo! Herr Gadocha! Kann ich Ihnen irgendwie helfen?
2: Oh, ich suche meine Schuhe.
1: Schuhe?
2: Ja. Das sind polnische Schuhe.
1: Ah.
2: Und Pollen gehorchen nur, wenn man Druck macht.
1: Dann können die es wohl nicht sein, ne? Die sehen so brav aus.
2: Sie haben sie festgenommen, ne? Ja, eine richtig gute Staatsanwältin.
1: Ja, ja, bla bla. Haben Sie vielleicht mal eine Zigarette?
2: Hab ich.
1: Ich liebe diesen Blick über das nächtliche Meer. Und weiß genau, was da hinterm Horizont kommt. Und scheißegal. Kann sich irgendwas zusammenträumen.
2: Was träumen Sie denn gerade?
1: Dass Sie mir sagen, was Sie hier heute Abend in Heringsdorf machen.
2: Was macht man in einem fremden Land? Urlaub von eigenem Leben.
1: Gadocha, das klingt so schlesisch.
2: Ja. Es gab mal ein paar Deutsche in unserer Familie.
1: Deshalb sprechen Sie so gut Deutsch, ja?
2: Nein. Ich habe einige Jahre in Berlin gearbeitet. Ich war Tischler, Flissenleger, Maler. Ich bin ein polnischer Traummann.
1: Sagt das Ihre Frau?
2: Sie lebt in Warschau bei unserem Sohn und hütete Kinder. Wir sind geschieden. Sie wollten doch das wissen, oder? Weil Sie mich mögen. Sie mögen mich doch. Geben Sie es zu.

0: Morgen, Halm.
1: Moin.
0: Der ist wohl schon letzte Nacht aus der Kurve geflogen. Aber entdeckt hat man ihn erst heute früh. Das ist Björn Lewe.
1: Ich weiß, wer das ist.
0: Er ist tot.
1: Hast du die Spurensicherung angerufen?
0: Wozu?
1: Ruf die Spurensicherung an und sperr den Tatort ab.
0: Tatort?
1: Bitte, tu, was ich dir sage.

0: Holm! Ja, hey, schrei nicht zu, bitte. Ja? Ja, ich komme.
1: Warum bist du schon wieder da?
0: Dieser Anwalt ist tot.
1: Wer, der Björn Lewe?
0: Vermutlich ein Unfall, aber Holm läuft natürlich amok.
1: Wann war denn das?
0: Gestern Abend. Sorry, ich muss los.
2: Hey.
0: Morgen.
2: Es war kein Unfall, das sage ich dir gleich.
0: Okay, ruhig. Jetzt. So gibt es Indizien für ein Fremdverschulden.
2: Lewe wusste, wo der Pole das Messer entsorgt hat.
0: Hör bitte auf, der Pole zu sagen, wenn du Kommissar Gadocher meinst.
2: Okay, Gadocher!
3: Der Rechtsmediziner ist unterwegs. Wir dürfen die Leiche auf keinen Fall bewegen.
0: Ich habe nicht vor, sie zu bewegen.
2: Die Schürfwunde da am linken Handgelenk, die kann nicht vom Unfall stammen.
0: Aha, vermutlich nicht.
3: Und der Dreck am Mantel. Wahrscheinlich hat Lewe den Unfall überlebt, ist ausgestiegen, es kam zum Kampf mit seinem Mörder, der hat ihn erschlagen und dann die Leiche zurück ans Steuer gesetzt.
0: Und vorher hat der Mörder noch diese Wunde hier versorgt?

0: Hier sind keine Bremsspuren. Und da sind nur Reifenspuren von Lebenswagen. Kein Hinweis auf ein anderes Fahrzeug oder eine andere Person.
1: Das heißt nicht, dass keiner hier war. Doch, als Polizist, der weiß genau, wie man Spuren
0: beseitigt. Halm. Ich bin nicht gegen dich. Ich mache nur meinen Job.
1: Ich auch.
0: Ja, aber halt dich zurück. Sonst kriegst du Ärger mit Brunner. Geh ein Bier trinken.
1: Moin. Da hinten ist ein PKW mit einer Leiche drin.
2: Guten Morgen, Dr. Brunner.
3: Frau Losso.
2: Ich bin wegen des toten Anwalts hier. Ich wollte eine Aussage machen.
4: Ja, Ellen Norgard hier. Herr Gedocher, hätten Sie ein paar Minuten Zeit für mich?
2: Herr Gedocher war gestern Abend in Heringsdorf. Ich habe ihn so gegen 19 Uhr an der Seebrücke getroffen.
3: Woher kennen Sie Gedocher?
2: Ich kenne ihn nicht. Wir sind uns immer mal flüchtig begegnet.
3: Und Sie glauben, dass er wegen des Anwalts auf Usedom war?
2: Sie sollten auf alle Fälle rauskriegen, ob die sich begegnet sind.
3: Ist doch sonst nicht Ihre Art. Ausgerechnet mir sachdienliche Hinweise zu liefern.
2: Keine Angst, Dr. Brunner, das ist keine Falle. Einfach nur eine Information.
3: Also, wenn Gedocher im Fall dieser Strafgefangenen keine Beweise verschwinden ließ, dann hatte er auch kein Motiv, ihren Anwalt zu töten.
2: Gedochers Tochter hat nach dem Tod ihres Mannes immer wieder schwere Depressionen. Sie war schon auf dem Weg der Besserung, bis dieser Anwalt kam und alte Wunden aufgerissen hat.
3: Verstehe. Ob erfolgreich oder nicht, der Anwalt war in jedem Fall eine Bedrohung für Gedocher. Aber warum erzählt er das alles? Und warum erzählt er Ihnen das alles?
1: Leber ist tot. Das ist nicht in meinem Interesse. Ich hätte gern gesehen, wie er sich blamiert. Spätestens vor Gericht.
4: Und Ihre Tochter Daria? Wie lange hätte sie das wohl ausgehalten?
1: Hat Ihnen Karin Losso von meiner Tochter erzählt, hä?
4: Ja. Sie waren gestern Abend auf Usedom. Haben Sie Björn Lewe getroffen?
1: Sagen Sie Frau Losso einen schönen Gruß von mir. Und wenn sie mich verdächtigt, dann soll sie mich befragen.
4: Gedocher.
0: Herr Gedocher!
5: Gehen Sie da weg!
4: Beantworten Sie doch einfach meine Frage. Hey!
5: Sie soll mich befragen! Sagen Sie ja das! Weg hier!
4: Warum?
5: Weg da!
4: Hör auf! Stopp! Hey, komm raus!
6: Sie haben das schlecht angefangen. So kann man nicht mit ihm reden.
4: Ja. Kann ich ja froh sein, dass ich noch lebe.

0: Ja, sehr gut. Die Stimme ist eine wichtige Waffe und das kann man nicht oft genug trainieren. Schreien und weglaufen, das ist immer das erste Gebot. Und was ruft ihr, wenn ihr Not seid?
1: Feuer!
0: Sehr gut. Nicht Hilfe, weil wenn ihr Hilfe ruft, dann kommt keiner. Immer?
1: Feuer!
0: Sehr gut.
2: Aber vorsichtig beim Einsteigen, ja? Ich muss ihn sauber zurückbringen.
3: Ja, das ist für dich.
2: Für mich?
3: Ja. Deine Mutter hat mir erzählt, dass du da immer gerne mal hin wolltest.
2: Danke.
4: Hallo? Kann jemand mal Papierhandtücher nachfüllen, bitte? Hallo, Frau Neugart. Papierhandtücher sind alle. Was sagt der Docher?
2: Er will nur mit Karin Lasso reden.
4: Wie bitte? Mhm. Das wäre ja noch schöner. Kommt überhaupt nicht in die Tüte. Also entweder der redet mit uns oder macht von seinem Aussageverweigerungsrecht Gebrauch. Was sagt denn die Rechtsmedizin?
2: 3 tödliche Verletzungen, alle eindeutig unfallbedingt.
4: Alkohol im Blut?
2: Nein, das Drogenscreening kommt noch.
4: Gut, dann warten wir erst mal ab. Dieser Fall verlangt unser ganzes Fingerspitzengefühl. Übrigens, wenn Sie im Fall Ihrer Mutter noch meine Hilfe in Anspruch nehmen wollen, ich bin nicht nachtragend.
2: Hallo.
5: Hey.
2: Haben wir Zugang zu Lebes Rechner?
5: Ja, ich habe mir angesehen, womit er sich die letzten Tage beschäftigt hat, aber nichts Relevantes gefunden.
2: Kein Hinweis auf das legendäre Messer?
5: Nee.
2: Vielleicht hat der Anwalt nur geblufft.
5: Nee, das glaube ich nicht.
6: So, ich habe Lebes Bewegungsprofil. Vor seiner Todesfahrt war er auf dem Gelände der Firma Struteberg.
2: Sag mir nichts.
5: Ein Kosmetikhersteller. Liane Gensch, Martinas Tochter, arbeitet da.
6: Liane? Draußen möchte dich jemand sprechen. Polizei, glaube ich. Schau mal.
7: Hallo.
2: Hallo. Holm.
5: Björn Lewe ist tot.
2: Ellen Norgard. Was? Wie ist das denn passiert? Er hatte einen tödlichen Unfall. Mehr wissen wir noch nicht.
6: Weiß Mama, dass er tot ist?
5: Nee, wir halten die Nachricht noch zurück.
2: Warum war Herr Lewe gestern hier?
6: Meine Mutter verstößt immer wieder gegen die Regeln in der Haftanstalt. Wenn es zum neuen Prozess kommt, könnte das ihre Glaubwürdigkeit schaden. Herr Lewe hat versucht, ihr das beizubringen, aber es hat nicht geklappt. Er wollte, dass ich es nochmal versuche.
5: Lewe wusste, wo Gadocher das Messer entsorgt hat.
2: Holm!
6: Davon hat er mir nichts gesagt. Nur, dass er an irgendwas dran ist. Wie immer.
2: Sie haben ihm nicht geglaubt. Hatte Herr Lewe diese Verletzung schon, als er zu Ihnen kam?
6: Das ist auf dem Hof passiert. Die Überwachungskameras haben das sicher aufgezeichnet.

0: das ist das Vorspiel und auf der Landstraße gibt er ihm den Rest.
1: Mats Levers Tod war gar kein Unfall?
0: Ach.
2: Wir können es zumindest nicht ausschließen.
1: Was passiert jetzt? Wird er doch verhaftet?
0: Wir kriegen den. Wir können ihn zumindest offiziell gegen ihn ermitteln. Wir kriegen das Schwein!
2: Toll!
0: Deine Mutter kommt frei, Liane. Ich verspreche dir das.
3: Spędzisz tutaj jeszcze mnóstwo czasu.
4: Ich kann Levin nicht erreichen, Holm. Ich habe es immer wieder versucht. Ich habe ihm 5-mal auf die Mailbox gesprochen, aber er ruft nicht zurück. Was ist los?
0: Mach dir keine Sorgen, ja.
4: Ach, komm, hör auf, mir Scheiße zu erzählen. Der Schließer macht komische Andeutungen. Ich habe Angst, Holm. Sag mir, was los ist.
0: Lebe ist tot.
5: Bitte, Martina, bitte bleib ruhig. Bitte, bitte.
0: Vertrau mir, Martina. Alles wird gut. Alles wird gut. Bitte glaub mir. Du darfst jetzt nicht panisch werden, ja?
6: Es war Notwehr.
4: Aber wenn ich hier nicht rauskomme, Holm, ich bring mich um.
0: Martina, du kommst raus. Das verspreche ich dir.
5: Weißt du, wo ich ja gerade bin? Da, wo wir uns immer getroffen haben. Ich bin am Strand bei unserer alten Kneipe, weißt du noch? Weißt du, wie wir mit dem bescheuerten immer hier rumgegrollt haben? Martina, du musst ein Schwein sein in dieser Welt. Weißt du es
0: noch? Martina. Martina. Bitte sag was, bitte. Bitte. Martina.

0: Nee, ich rede nicht mit Kaducha. Du, ich bin Zeugin, das ist nicht mein Job.
1: Vielleicht bekommst du mehr aus ihm raus als Brunner oder ich.
0: Spurenlage muss ja sehr bescheiden sein, wenn ihr mich dazu braucht.
1: Ich hoffe, es war wirklich nur ein Unfall.
0: Und ich hoffe, dass es eindeutig geklärt wird. So eindeutig, dass es auch Holm kapiert.
1: Ein Bier?
0: Oh ja.
2: Kaducha ist für die Dauer der Ermittlungen vom Dienst suspendiert und tritt morgen zur Vernehmung an.
3: Ist das alles?
2: Was haben Sie denn erwartet?
3: Dass er in Untersuchungshaft kommt?
2: Ein verdienter Polizist?
3: Er hat Lever angegriffen.
2: Die Tätigkeiten waren beidseitig, Herr Brendel. Und wie die Überwachungsbänder zeigen, hat Kaducha das Gelände sofort verlassen. Nach dem Streit. Eine gute Stunde vor Lewe.
3: Kaducha hat Lewe irgendwo aufgelauert und hat ihn von der Straße gedrängt.
2: Och, Herr Brendel, dann gäbe es Spuren. Schonen Sie meine Nerven.
0: Oh Mann, die ganzen tollen Bücher. Irgendwie müssen sie weg. Willst du vielleicht noch mal durchgucken, ob dir irgendwas gefällt?
4: Du bist echt unglaublich.
0: Wieso?
4: Nach unserem Streit gestern dachte ich, du redest nicht mehr mit mir. Aber du bleibst freundlich, sagst kein Wort mehr dazu.
0: Was ich sagen musste, das habe ich gesagt. Was? Weißt du eigentlich, was Brunner für ein Spiel spielt?
4: Brunner ist mir scheißegal. Du nicht. Warum sagst du mir nicht einfach, was 97 passiert ist? Zwischen meiner Mutter und dir.
0: Ich hab mit dem Verschwinden von deiner Mutter nichts zu tun. Verstehst du, deine Mutter, die ist verschwunden, weil sie einfach gern verschwindet. Das war damals bei dir so und das war 97 bei mir so.
4: Kannst du mir nicht einfach die Wahrheit sagen?
0: Die Wahrheit, okay. Ich bin mit deiner Mutter aufgewachsen, ich bin mit ihr zur Schule gegangen. Dann habe ich sie Jahrzehnte nicht mehr gesehen und ich nehme an, sie wird noch genauso blond sein wie damals. Das ist die ganze Scheißwahrheit.
4: Warum hat meine Mutter die Scheiben von deinem Haus eingeschlagen?
0: Weil sie mir dieses schöne Haus nicht gegönnt hat. Und weil sie mir meine Tochter nicht gegönnt hat, die ich großgezogen habe und die ich geliebt habe. Die hat mir sogar meinen beschissenen Ehemann nicht gegönnt. Ja. Den ich jahrelang ausgehalten habe, bis ich fast verreckt wäre. Deine Mutter konnte alles aufgeben. Freunde und

0: Vater dich alles. Du warst ihr scheißegal. Das ist die Wahrheit.
1: Ja, diese Wahrheit kenne ich schon. Die hat mir auch mein Vater erzählt. Mich interessiert, warum hat sie dir nicht gegönnt? Warum ist sie bei dir aufgetaucht, nicht bei uns in Dänemark? War sie nach 97 noch mal hier? Weißt du, wo sie ist?
0: Nein. Aber egal, was ich jetzt sag, du wirst mir eh nicht glauben, oder?

0: Ich weiß, dass Lede tot ist, weil man es mir gesagt
1: hat. Es tut mir so leid, Mama.
0: Gadocha ist so clever, der würde sogar mit einem Mord davon kommen, diese Schwein. Was ist? Tut dir Gadocha etwa leid?
1: Mama, hör auf, bitte.
0: Meine eigene Tochter.
1: Mama. Mama, ich liebe dich, das weißt du.
0: Ausgerechnet.

0: Hallo.
1: Eleanor Gard, Sie erinnern sich.
0: Ja, ich habe Ihnen auch schon alles gesagt, was ich weiß.
1: Darf ich trotzdem kurz reinkommen? Ich müsste heute Abend viel an Sie denken und ich hätte noch ein paar kurze Fragen.
0: Kommen Sie rein.
1: Sie haben damals beim Prozess Ihre Mutter nicht ausgesagt. Warum?
0: Der damalige Anwalt hat das so empfohlen.
1: Weil Sie Ihre Mutter hätten belasten können.
0: Wem wollen Sie helfen, meiner Mutter oder Gadocha?
1: Der Wahrheit. Darf ich? Nach den Schüssen auf Ihren Liebhaber hat Ihre Mutter Sie angerufen und nicht die Polizei.
0: Sie stand unter Schock.
1: Das Gericht ging davon aus, dass Sie Ihrer Mutter helfen sollten, die Tat zu verschleiern.
0: Weil Gadocha das gesagt hat. Nie verstanden, warum der am Tatort aufgetaucht ist.
1: Er hat erfahren, wo sich sein Schwiegersohn mit seiner Geliebten trifft.
0: Weil dem wahrscheinlich erfrischert hat, er Taten. Kam leider zu spät.
1: Können Sie sie beide eine Weile am Tatort beobachten, bevor Sie ihn bemerkt haben?
0: Er spricht ziemlich gut Deutsch.
1: Ja. Und er will gehört haben, wie Ihre Mutter Sie gedrängt hat, mit ihr nach Hause zu fahren und ihr ein falsches Alibi zu geben.
0: Frau Norgard, was wollen Sie jetzt von mir? Dass ich das bestätige? Dass ich gegen meine Mutter aussage?
1: Sie werden nicht zur Ruhe kommen, Jan. Sie nicht, Ihre Geschwister nicht und die Familie des Opfers auch nicht. Solange nicht klar ist, wer die Wahrheit sagt. Ihre Mutter oder Gadocha.
0: Meine Mutter hatte nie Glück mit Männern. Unsere Väter sind Arschlöcher. Sionek war auch ein Arschloch. Sie hat es nicht kapiert. Sie hat sogar angefangen, Polnisch zu lernen für den. Dabei hat er sie nur ausgenutzt.
1: Den Tod hat er trotzdem nicht verdient. Das muss ein Albtraum für Sie sein, dass es nicht aufhört. Aber wenn Ihre Mutter schuldig ist, dann können Sie es beenden.

0: Ich weiß, es ist schwer. Meine Mutter hat mich verlassen, als ich ein Kind war. Trotzdem fühle ich was und verteidige sie in meinem Inneren.
1: Ja, ich kann nicht gegen meine Mutter aussagen.
0: Das müssen Sie auch nicht. Ich brauche nur einen Wink von Ihnen. Niemand wird davon erfahren. Nur ich muss wissen, was ich zu tun habe. Hat Ihre Mutter dieses Messer nur erfunden?
2: Nein. Ich war dabei, als sie es besorgt hat.
0: Was?
2: Sie hat es nicht erfunden. Wirklich.

0: Paoloso!
1: Oh. Freuen Sie sich nicht, mich zu sehen?
2: Was wollen Sie?
1: Das Gleiche wie gestern. Reden.
2: Das sollten Sie auf der Wache tun.
1: Warum haben Sie das getan? Warum sind Sie nicht direkt zu mir gekommen?
2: Sie sind lange genug Polizist und Sie wissen, wie man sich Verdächtigen gegenüber verhält.
1: Verdächtigt? Sie trauen mir einen Mord zu, weil Sie aus eigener Erfahrung wissen, wie leicht es ist zu töten, ha? Es tut mir leid, warten Sie!
2: Sie müssen sich nicht entschuldigen, wir sind jetzt quitt.
1: Karin.
2: Herr Gadocha, ich glaube, Sie überschätzen sich ein wenig.

0: Ich habe Lars Gentsch auf meinem Handy einige Jagdmesser gezeigt und dieses hat er ausgesucht.
1: Das ist genau das Messer, das Martina beschrieben hat. Was hat Lars jetzt wirklich gesehen?
0: Oder er wusste, auf welches er zeigen sollte, weil seine Mutter es ihm gesagt hat. Oder du?
1: Ach, glaubst du, das ist eine Nummer, die wir Jagd ziehen?
0: Warum hat Martina damals nicht gleich gesagt, wo sie das Messer her hat? Spätestens in der Verhandlung.
1: Weil sie sich schämte? Weil sie Angst hatte, vor Gericht auch noch als Diebin dazustehen? Als Mutter, die ihren 8-jährigen Sohn zum Clown anstiftet? Die hätten sich nicht mal die Mühe gemacht, ihre Aussage zu überprüfen. Ich geh jetzt auf den Bullmarkt.
0: Hey, hey, hey! Du machst gar nichts.

0: Apparat von Björn Lewe. Mit wem spreche ich? Fernsehen? Und wo waren Sie mit Björn Lewe verabredet?
1: Eine dänische Spezialität.
2: Ein Bestechungsversuch?
1: Ja.
0: Nein.
3: Der Anwalt von Martina Gensch wollte hier nach dem Messer suchen, mit dem sie sich angeblich verteidigt hat.
0: Eine Fernsehjournalistin hat heute angerufen und sie sollte hier einen Taucheinsatz drehen.
2: Warum ausgerechnet hier?
0: Ja, das frage ich mich auch.
2: Das ist Naturschutzgebiet.
0: Denken Sie bitte nach. Welche Verbindung könnte es mit Gaddafi geben? Geht er hier angeln?
2: Ich habe doch gesagt, Naturschutzgebiet. Hier wird nicht geangelt.
0: Dann Picknick. Was weiß ich?
2: Ich kann Ihnen wirklich nicht helfen, Frau Norgard. Dieser Ort hier sagt mir gar nichts.
0: Ich glaube Ihnen. Helfen können Sie mir trotzdem.
1: Ich?
0: So ein Messer hat Martina Gent bei ihrer Vernehmung beschrieben. Das habe ich aus dem Internet. Der Sohn von Martina hat gesagt, sie hätten es auf dem Markt besorgt.
2: Sein Messer haben wir am Tatort nicht gefunden.
0: Mein Polnisch ist leider sehr schlecht.

0: 500 Euro.
1: Und Sie sind sicher, dass sich Lewis Fingerabdrücke darauf finden?
0: Ja, oder DNA. Er hat das Geld meinem Nachbarn gegeben. Er hat ihn bestochen, damit er eine falsche Aussage macht. Und er hat noch mehr Geld versprochen, wenn es zu einem neuen Verfahren kommt.
1: Und deswegen haben Sie ihn aufgesucht?
0: Ja. Ich habe ihn gedroht, aber nicht mit dem Tod, sonst mit einer Strafanzeige.
1: Ja, wie das so üblich ist in unserer Branche.
0: Lewe hat früher in Krakau praktiziert mit seiner damaligen Ehefrau, eine Polin. Sie hat ihn rausgeschmissen wegen dieser Methoden.
1: Hm. Verstehe. Sie mussten ihn nicht umbringen, Sie mussten nur dafür sorgen, dass er die Zulassung verliert. Das ist schön. Bin ich das?
2: Du, Pack.
0: Alicia.
1: Also, wie gesagt, Herr Gadocha, diese Unannehmlichkeiten tun mir wirklich sehr leid. Ich hoffe, dass sich die Wogen jetzt glätten und dass wir dieses leidige Kapitel schnell abschließen können, endgültig.
0: Danke.
1: Wiedersehen. Wiedersehen.
3: Alicia!
4: Sie wollen das Kapitel abschließen?
1: So schnell als möglich, ja.
3: Wir müssen doch nur Gadochas Handydaten überprüfen, dann wissen wir, wo er zur Tatzeit war.
1: Sie werden überrascht sein. Diesen Nachweis wollte Herr Gadocha selbst erbringen, aber leider war sein Handy die ganze Zeit
3: aus. Das ist Zufall, das glauben Sie auch selbst nicht.
1: Es reicht, Herr.
3: Ja, es reicht. Sie wissen genau, dass Gadocha schuldig ist. Ich lasse nicht zu, dass er davonkommt.
1: Wir geben morgen eine Pressekonferenz und da schließen wir den Fall Lewe ab. Und dann reden wir über den Fall Brendel. Und darüber, warum dieser korrupte Anwalt seine Rechnung an Sie adressierte.

0: das ist erstmal nett, ne?
1: Der Händler hat sich an das Messer erinnert.
0: Er ist sich nicht sicher.
1: Den Eindruck hatte ich nicht.
0: Ja, dann fragen Sie ihn. Ich muss in den Dienst zurück.
1: Herr Piotrowski.
0: Gadocha ist doch mein Kollege, verdammt. Was soll seine Tochter ohne ihn machen?
1: Das weiß ich nicht. Aber soll eine Mutter von drei Kindern im Gefängnis bleiben, falls sie unschuldig ist? Soll Gadocha Polizist bleiben, wenn er ein Mörder ist?
2: To nie potrwa długo. Już za mną.
3: Nie.
2: Ta pani jest bardzo miła. Chodź.
3: Nie.
2: Okej. Okay. Tu poczekaj to. Załatwię to szybko.
3: Tylko uważaj, żeby cię nie pożarła ta głupia wiedźma.
4: Damit machst du deiner Tochter eine Riesenfreude. Ist auch nicht mehr der Jüngste.
5: Mal sehen, ob ich es am Wochenende schon nach Berlin schaffe.
4: So, das steht warm und trocken hier, hat keine Eile.

0: Das ist mein Schwiegersohn, Stefan Thiel.
1: Gadocher, freut mich.
2: Kommissar Gadocher?
1: Ja. Bin ich jetzt so berühmt auf Usedom oder was?
2: Nee. Aber scheinbar haben mittlerweile alle Damen des Hauses hier eine kleine Schwäche für unsere polnischen Nachbarn.
0: Stefan.
2: Meine Frau zum Beispiel hat mich mit einem Polen betrogen. Und ein anderer hat sie ermordet. Aber gut, Sie sind bestimmt ganz in Ordnung. Sie haben ja nur eine unschuldige Frau in den Knast gebracht.
0: Waren Sie neugierig? In diesem Haus habe ich meinen Mann erschossen.

0: Ja, Holm, ich bin's, Stefan.
1: Du, dieses Arschloch Gardocha ist bei Karin.
2: Bei Karin?
1: Ja, bei Karin. Da läuft irgendwas. Nein. Ach, da kommst du nicht dazwischen, der weiß doch, wie es geht. Warte mal. Holm, hör mal.
3: Ich hab da eine Idee. Was hältst du davon?
2: Das können wir nicht machen, Stefan. Oder?
4: Alicia? Alicia! Sie ist verschwunden. Alicia! Alicia!
5: Ich gehe sie suchen. Bleib hier, falls sie auftaucht, ja?
4: Alicia!

0: Alicia, du bist doch gut. Das kriegt er doch.
1: Alicia! Jemand schreit, ciao, Alicia. Alicia! Gdzie jesteś?
2: Herr Brendel, warum sind Sie hier? Wegen meiner Enkelin?
3: Ist Alicia verschwunden? Haben Sie Angst?
4: Hallo. Stefan. Mann, bin ich froh, ich suche die Kleine.
5: Hallo Karin.
4: Ach. Was soll denn das?
5: Ja, du wirst doch bestimmt Gadocha anrufen, oder? Und das will ich nicht.
4: Bitte?
5: Holm ruft mich an, wenn Gadocha gestanden hat, und dann bringe ich die Kleine zurück.
4: Du willst mir jetzt nicht sagen, dass das Mädchen entführt?
3: Fühlt sich scheiße an, ne? Diese Ohnmacht. Bettina Gensch hat auch Angst um ihre Kinder. Und wir können nichts tun, als hoffen.
6: Sag mal, willst du dein Leben jetzt total ruinieren? Und das von Holm gleich mit? Du bist ein selbstmitleidiges Arschloch.
3: Ich will Ihnen helfen.
2: Wo ist Alicia? Wo ist sie?
3: Machen Sie eine Aussage, Gadocha. Sagen Sie endlich die Wahrheit. Dann wird alles gut.

0: kenne diese Verzweiflung. Wenn man nicht mehr weiß, wie man das ganze Unglück beenden soll. Ich habe meinen Schwiegersohn gehasst. Er hat meine Tochter krank gemacht. Hätte seine Geliebte ihn nicht erschossen, vielleicht hätte ich das gemacht.
1: Alicia!
2: Und? Und ich wollte jetzt passieren.
3: Dad.
2: Danke.
4: Gerd. Was ist denn hier passiert?
2: Nicht. Nur ein Gespräch unter Kollegen. Danke.
4: Lass uns noch was trinken, ne?
2: Okay.
1: Ich bitte Sie. Ein Händler kann sich erinnern, dass ihm so ein Messer gestohlen wurde. Eine Fernsehjournalistin sollte einen Taucheinsatz filmen. Das sind doch keine belastbaren Indizien.
5: Ich weiß.
1: Und warum Lebe diesen See im Visier hatte, wissen wir auch nicht.
5: Nein, aber wir können es nicht ignorieren. Sprechen Sie mit den polnischen Kollegen.
1: Na gut.
4: Danke.

0: Der Metalldetektor hat angeschlagen.
1: Wenn das vorbei ist, haben wir Gewissheit. Das ist gut. Auch für Ihren Kollegen.
2: Ja, wenn Sie nichts finden.
3: Frau Nogard! Ich hoffe, Sie können Carol einen Job auf Usedom anbieten. Denn bei uns wird er es sehr schwer haben. Stimmt's, Carol? Unser lieber Carol Judas Piotrowski.
4: Hey, hören Sie auf damit! Stopp!
2: Ich kann für mich selber sprechen.
3: Ein guter Mann, den Sie da geopfert haben. Ich hoffe, es lohnt sich.

0: Mir bleibt also auch nichts erspart.
1: Der Docher kann nicht gewusst haben, dass das Messer im Wasser lag.
2: Ja, sonst hätte er den Tauchgang wohl eher verhindert.
3: Der korrupte Anwalt. Könnte er es in den See geworfen haben?
0: Ja, war auch meine Hoffnung.
2: Aber der polnische KTU-Bericht hat sie zerstört. Das Ding lag schon im Wasser, lange bevor Lewe mit dem Fall Gensch betraut wurde.
0: Also, Martina Gensch erschießt ihren Liebhaber, ruft ihre Tochter zum Tatort, um Spuren zu beseitigen.
1: Aber Kadocha taucht überraschend auf, nimmt die Gensch fest und ruft seine Kollegen.
2: Die treffen ein. Martina Gensch wird aufs Revier nach Swinemünde gebracht.
1: Und ihre Tochter fährt nach Usedom, weil sie zu ihren Geschwistern muss.
2: Leiche und Tatort bleiben in der Obhut der polnischen Kollegen, die den Toten vermutlich kannten. Aber jeder von denen kann das Messer genommen haben. Es ist völlig unmöglich herauszukriegen, wer das war.
1: Ja. Aber der Fund macht Martinas Geschichte plausibel.
2: Ja. Es gibt einen neuen Prozess. Bis dahin kommt sie frei.

0: So? Was geträumt? Det er knuden. 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Det er for os til at tøve. 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
1: Gadocha schickt doch keine Mutter 9 Jahre in den Knast.
0: Er war es auch nicht.
1: Tja, wer dann? Kollege?
0: Ich habe mit Piotrowski gesprochen. Für alle, die sonst noch am Tatort waren, steckt er seine Hand ins Feuer. Sag mir das nicht so?
1: Kann man. Legt er seine Hand ins Feuer.
0: Ah.
1: Wie ist denn dieser Lewe auf den See gekommen?
0: Ja, das weiß ich nicht. Vielleicht hat Holm irgendwas übersehen.
2: Ich hoffe, das hat kein Vermögen gekostet.
3: Nee, ist ja keine Saison.
0: Und es ist herrlich.
2: Du bist so wundervoll, Holm Brendel. Und? Habe ich das verdient?
0: Ja, das habe ich verdient.
2: Was ist?
3: Wir sollten die Kinder nicht warten lassen. Ich habe ihnen gesagt, ich hole sie von der Schule ab.
2: Ach. Und das hast du schon so verabredet, ohne vorher mit mir zu sprechen?
3: Ja, ich dachte, das ist so eine tolle Überraschung.
2: Und das war's hier schon? Einmal rübersteigen oder was?

0: Nein, wir haben das Hotelzimmer die ganze Nacht. Wir können ja wiederkommen.
1: Na toll, hast du keine Zigaretten?
0: Nee. Hier darf man auch nicht rauchen.
2: Das ist mir scheißegal! Ich war 2 Jahre im Knast, kapierst du das? 2 beschissene Jahre. Und dich interessiert nur, was jetzt nett wäre für die Kinder?
0: Martina?
2: Den Kindern geht's gut. Und es sind meine Kinder, Holm. Meine, nicht deine.
0: Ich weiß, ich wollte auch
2: nur... Ja, ist mir scheißegal!
3: Luftaufnahmen von Swinemünde.
4: Mhm. Die hat sich Lewe vom Katasteramt besorgt. Die Aufnahmen sind vor 2 Jahren entstanden am Tag, als die Gentchen ihren Liebhaber erschossen hat.
3: Ist der Tatort drauf?
4: Nein, nur die Umgebung und der See. Aber schau genau da, das Auto. Strudelberg. Liane Gentsch arbeitet dort.
3: Im Bericht der polnischen Kollegen steht, dass Liane sofort den Tatort verlassen hat, nachdem ihre Mutter festgenommen wurde. Obwohl diese sie angefleht hat, ist sie nicht mit aufs Revier, weil sie noch die Kinder abholen musste.
4: Aber dann ist sie nicht auf der deutschen Seite gefahren, sondern in die andere Richtung, zu diesem See.
3: Und das hat Lewe stutzig gemacht. Liane hat das Messer verschwinden lassen, um ihre Mutter in den Knast zu bringen.
4: Um ihre Geschwister zu schützen.
3: Lewe war bei Liane und kurz danach war er tot.

0: Ja, vielen Dank für die Auskünfte. Nein, mehr muss ich nicht wissen. Nein, danke. Boah, Piss, Lodos, Piss.
1: Was?
0: Eine Hautpflegeserie, die die Firma Strudeberg herstellt, enthält Schlangengift. Und das Labor, in dem Liane arbeitet, experimentiert mit diesen Giften.
2: Der toxikologische Befund von negativ, weil ihr nicht wusstet, wonach suchen.
0: Ich kann nicht glauben, dass Liane das getan hat.
2: Du musst es auch nicht glauben. Du kannst es rausfinden.
0: Bevor ich das tue, musst du mit ihr reden.
2: Ich?
0: Mach ihr klar, dass ich sie stellen muss.
2: Das ist nicht meine Aufgabe.
0: Bitte, Karin.
2: Aber ich kenne das Mädchen noch gar nicht.
0: Dann lern sie kennen. Sprich mit ihr. Sie hat es verdient. Wenn sie sich stellt, kriegt sie vielleicht ein paar Jahre Gefängnis weniger. Du weißt, wie viel das bedeutet.

0: Hallo.
1: Hallo.
0: Mein Name ist Losso. Ich bin ehemalige Staatsanwältin. Nach den Schüssen auf Zionek hat Ihre Mutter Sie angerufen. Ich nehme an, sie konnte sich schon immer auf Sie verlassen. Dieser ganze Haushalt hier, die Kinder und dann diese unreife Mutter. Das lastet immer auf Ihren Schultern.
1: Frau Losso, ich habe jetzt keine Zeit. Meine Mutter und meine Geschwister kommen gleich.
0: Sagen Sie, diese Wunde auf dem Unterarm des Anwalts, Sie haben sie doch versorgt, oder?
1: Darüber haben wir doch schon gesprochen.
0: Ich denke, auf dem Pflaster wird sich eine hohe Dosis Schlangengift nachweisen lassen. Das hat Lähmungserscheinungen und damit den Unfall verursacht. Das klingt sehr raffiniert, Leane. Und der Staatsanwalt wird davon überzeugt sein, dass Sie eine heimtückische Mörderin sind. Und er wird auch das Gericht davon überzeugen, damit Sie lange genug ins Gefängnis kommen. Ellen Norgard übrigens glaubt das nicht. Sie glaubt, dass Sie einfach sehr, sehr verzweifelt sind. Und das denke ich auch.

0: Ich habe ihn angefleht. Ich habe Lever angefleht. Er hätte doch nicht sagen müssen, dass ich es genommen habe. Er hätte das Messer nur bergen müssen. Meine Mutter wäre rausgekommen und gar doch hätte man es nicht beweisen können.
1: Aber Lever brauchte die Sensation.
0: Er hat nicht kapiert, was er meinen Geschwistern antut. Das hat ihn nicht interessiert.
1: Und deshalb haben Sie das Messer vom Tatort verschwinden lassen?
0: Ich habe das nicht geplant, Frau Losso. Ich habe das nicht geplant. Meine Mama hat Sionek getötet. Sie hat ihn getötet und sie hat nur ihm die Schuld gegeben. Sie wollte, dass ich Spuren beseitige und dass ich lüge.
1: Ja, ich weiß.
0: Ich habe einfach plötzlich das Messer in der Hand gehabt. Und Mama hat dann Gadocha entdeckt und den angebrüllt und ich habe das einfach in meine Tasche gesteckt. Das scheiß Messer.
1: Juliane, Sie müssen gestehen. Bevor Ellen Nogat das Pflaster ins Labor schickt.

0: Komm, sag Tschüss zu Holm.
1: Kommt er nicht mit?
0: Nein, wir feiern das erstmal alleine, nur die Familie.
2: Komm her.
0: Na los, sag Tschüss.
1: Tschüss.
3: Entschuldigung.
2: Tschüss, ihr Mäuse.
3: Warten Sie bitte.
0: Was soll das? Was wollen Sie von meiner Tochter?
4: Hey, meine Große.
0: Was will die Lotte von dir?
4: Hey.
3: Danke. Ich war das, Mama. Ich hab dir das angetan. Mama, man kann mit dir nicht leben. Immer neue Männer und immer dieses Gejammer. Du bist kaputt, Mama. Du bist kaputt und du machst alles kaputt und du machst die Kinder kaputt, verdammt nochmal. Ich wollte, dass sie in Ruhe aufwachsen.

Komm.

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0: Guten Morgen, Hamburg. Ich dachte, du bist eher so der Katzentyp.
1: Ich bin eher der Kein-Haustier-Typ. Mein Bruder will verreisen und jetzt rate mal, wer auf Oscar aufpassen soll.
2: Das ist Oscar?
1: Mhm.
2: Voll der süße Hundesohn.
1: Hey.
2: Du musst ihn unbedingt mit auf die Wachen bringen.
1: Moment, ich habe noch nicht zugestimmt, dass ich ihn nehme.
3: Spiegel 1 an alle Einheiten. Bewachen Überfall auf Tankstelle in Karlstraße. Der Täter ist flüchtig. Tatort muss gesichert werden. Wer kann das übernehmen?
2: Michael 14 zu Anton.
3: Michael hört.
4: Wir können das übernehmen und den Tatort sichern.
3: Verstanden. 14-2 zum Tatort.

0: Moin, Sieveking, ist mein Kollege Petersen.
1: Die Polizei, dein Freund und Helfer. Leider mal wieder zu spät. Na was? Das geht doch schon seit Wochen so. Ich bin doch nicht der Erste.
0: Okay, jetzt beruhigen Sie sich erstmal und dann erzählen Sie uns bitte ganz genau, was passiert ist.

0: Ich hab gerade mit der Schicht begonnen. Da kam er rein mit der Waffe in der Hand und wollte, dass ich den Tresor aufschließe. Und als ich mich geweigert habe, hat er angefangen, hier rumzurandalieren.
1: Können Sie den Täter beschreiben?
2: Nee.
0: Der hat eine Maske auf.
1: Ich brauche einmal die Aufnahmen der letzten Stunden.
3: 14-2 für Michel Kommen.
4: 14-2 Anton Hört.
3: Unfall mit Personenschaden und Fahrerflucht im Parkhaus Blumenthaler Straße.
1: Och nee. Naja, immerhin ist es gleich um die Ecke.
4: Verstanden. Sind unterwegs.
1: Okay, übernehmen den Stick, bringen ihn ins PK 14, Daniel soll das abschalten. Danke für die Angaben. Gute Besserung. Peter 14 für Michel, bitte kommen.
5: Michel hört.
1: Ich hätte da mal eine Halteabfrage. PIZ 7H. Jo, danke. Die Passantin war gerade auf dem Weg zum Kassenautomat, als plötzlich ein roter Sportwagen um die Ecke geschossen kam und sie zu spät gesehen hat. Sie konnte sich aber das Kennzeichen merken. Der Wagen ist zugelassen auf einen Veit Luna, wohnhaft im Dianaweg 5.
4: Los geht's. Also langweilig wird's heute sicher nicht.
1: Glaube ich auch.

0: Moin.
1: Moin. Sie sind Veit Luna?
0: Nee, der Bruder.
2: Tommy, die Lichtmaschine ist da!
1: Moin.
3: Moin.
1: Der Fahrer dieses Fahrzeugs hat vor knapp einer Stunde in einem Parkhaus eine Frau angefahren. Waren Sie das?
3: Ich war... Das kann gar nicht sein. Ich... Echt jetzt? Ich war total in Hektik. Ich hab's wahrscheinlich einfach nicht gemerkt. Ist dir was passiert?
1: Warum haben Sie nicht angehalten und haben der Frau geholfen? Das ist Fahrerflucht.
3: Wie gesagt, ich hab's wirklich nicht gemerkt. Ist sie verletzt?
4: Sie können vom Glück reden, dass sie nur leichte Prellung hat. Wir nehmen das Ganze jetzt auf, aber dann geht das an die Staatsanwaltschaft.
1: OTM-Rennen?
0: Open Tuning Motorsports. Nichts fürs Fernsehen, eher was für Insider.
1: Sie können gut Auto fahren.
0: Ich war mal der Beste. Und ich arbeite an meinem Comeback. Mit neuem Sponsor.
5: Wieso Comeback?
0: Ich musste eine kleine Zwangspause einlegen.
5: Ja, verstehe.
1: Und funktioniert das denn damit?
0: Mit einer speziellen Vorrichtung geht alles. Reine Geldfrage. Hm. Naja, wir müssen da noch weiterarbeiten, nicht?
1: Gut, Sie kriegen Post von uns. Schönen Tag noch.
5: Tschüss.
1: Du, es gibt einen Haufen Artikel über die beiden. Offenbar trägt Veit die Schuld am Unfall seines Bruders. Der war damals ein Mechaniker, die Bremsen haben versagt und Tom ist mit 200 Sachen in die Leitplanke. Die Ärzte konnten seinen linken Arm nicht mehr retten.
4: Das vorzeitige Karriereende.
1: Alles okay?
4: Ich habe irgendwie das Gefühl, dass Veit uns nicht die Wahrheit sagt.
1: Welchen Grund hätte er dazu?
4: Joe, ich hab gesagt, ich bin im Dienst, ich ruf zurück. Ist nicht so schwer zu verstehen, oder? Ja, danke.
1: Was?
4: Ich weiß es noch nicht, okay?
6: Ja, aber wie kommst du jetzt auf einmal auf so einen Scheiß? Ach komm, hör auf, du willst mich stressen, ist es das? Komm, sei ehrlich. Nein, weil es zu weit weg ist. Und du verdammt noch meine Sprache nicht sprichst. Okay, hör zu, ich muss auflegen, okay? Weil ich auflegen muss, deshalb. Wir reden später, ja. Ja, im Café. Ey. Ich dachte, er macht einen Kurztrip durch Europa. Jetzt will er wochenlang durch Südamerika reisen.
1: Wo ist das Problem?
6: Das ist da drüben einfach nicht sicher. Also für ihn.
1: Lukas.
6: Nina, bitte. Es ist kompliziert, okay? Du weißt schon.
7: Hey, ihr zwei. Die Besprechung mit Frau Küppers wegen der Tankstellenüberfälle geht jetzt los.
6: Jo.
7: Das sind die Tankstellen, die bislang überfallen wurden. Wir gehen davon aus, dass es sich immer um den gleichen, also einen Serientäter,

0: behandelt, denn der Modus operandi ist immer der gleiche. Er klaut ein Auto, überfällt damit die Tankstelle und hinterlässt das Fahrzeug dann im nächstgelegenen Parkhaus. Auch sonst weiß der Räuber genau, was er tut. Er überfällt die Tankstellen immer nur, wenn der Pächter selber Dienst hat. Denn nur der hat den Schlüssel für den Tresor. Und leider ist er auch diesmal entkommen.
1: Warte mal kurz, Daniel, ich glaube, wir haben da was.
2: Ja. Hier.
0: Moment.
2: In diesem Parkhaus wurde heute früh ein Unfall mit Fahrerflucht gemeldet.
3: Das ist der Wagen.
1: Wenn das mal kein Zufall ist.
3: Ist das der Unfallwagen?
2: Ja. Der Unfallwagen ist auf den Automechaniker Veit Luna zugelassen.
4: Sie vermuten also, dass dieser Veit Luna der Tankstellenräuber ist und er im Parkhaus die Wagen getauscht hat?
1: Ja, das würde auch erklären, warum er nicht angehalten hat, als er die Frau anfuhr.
2: Ja, und warum er so nervös war, obwohl er die Fahrerflucht längst zugegeben hat.
4: Dann bestellen Sie ihn zur Vernehmung ein. Wir brauchen Beweise.

0: Polizei hat angerufen. Die haben noch Fragen an mich.
1: Alles nur Routine, Mann.
0: Ja? Wenn du das sagst.
1: Muss jetzt auch zur Rennkommission. Eine Anmeldung abgeben.
2: Hier und schön wieder mit
3: Sie auch. Ja. Darf ich Ihnen noch einen geben? Für Sie auch eine kleine Aufmerksamkeit. Bitte schön. Alles Liebe für Sie. Darf ich Ihnen auch ein kleines Geschenk machen? Schön. Moment. Kaufen Sie sich was Schönes.
2: Möhren. Unser Laden. Guck mal hier.
3: Es tut mir total leid. Bruno, ich muss noch mal schnell zur Bank, ja?
4: Nein, das sind 35 km/h. Das ist ja leicht.
5: Na, machst du wieder die Hausaufgaben für die coolen Kids?
4: Nein, der Sohn der Blumenhändlerin bei uns an der Ecke, der will zur Polizei und hat gefragt, ob ich ihm beim Intelligenzstrukturtest helfen kann, was ich natürlich tue. Und bei der Gelegenheit will ich mal gucken, wie fit ich selbst noch bin.
3: Oh Gott, ich glaube, das könnte ich nicht nochmal.
6: Ich auch nicht.
7: Echt? Ich schon.
3: War klar.
7: Ja, als wäre es gestern gewesen.
8: Vorschlag. Ihr macht jetzt alle den Test und wer am Schluss die meisten Punkte hat, ist der Einstein des Reviers.
4: Naja, keine Ahnung, wie Einstein beim Intelligenzstrukturtest abgeschnitten hätte, aber ich hatte damals beim Einstellungstest 89 von 100 möglichen Punkten. 89.
6: Und du machst nicht mit, oder was?
8: Nee, hier, einer muss ja den Überblick bewahren, weißt du. Und außerdem kenne ich ja schon noch die meisten Antworten, wenn nicht sogar alle. Ne? Und das wäre ja dann ein bisschen unfair.
6: Machst du den?
9: Sag mal, kannst du mir da ein bisschen helfen?
10: So bei dir mit dem Test. Ich würde ja gerne mitmachen, aber weißt du, mir fehlt die Zeit. Und du kennst wirklich alle Antworten?
8: Klar.
10: Wenn du den Test für mich machst, ist eine kleine Prämie für dich drin.
8: Deal.

0: Verstanden. Ja. Wir schicken Kollegen vorbei. Ja. Wieder an. Nils, Harry, eine Frau wurde bei der Ausgabestelle für Bedürftige im Harburger Hafen ausgeraubt.
1: Betrachte es schon als erledigt.
2: Ja, yeah. Praxis ist eh besser. Durch welche Bundesländer fließt die Elbe? Was hast du da?
1: Hamburg.
2: Und die anderen sechs?
1: Welche anderen sechs?
2: Ist das dein Ernst? Alter.
3: Vielen Dank.
2: Sollen wir doch lieber einen Arzt anrufen?
4: Nee, es geht schon wieder. Ich bin ja auch gar nicht verletzt.
2: Haben Sie irgendwas mitbekommen von dem Überfall?
5: Nein, ich habe hier zusammengeräumt und dann habe ich den Schrei gehört.
2: Aber nichts gesehen?
5: Nein.
2: Konnten Sie den Angreifer erkennen, Frau Alberti?
4: Nee. Der hat mir von hinten die Handtasche runtergerissen und dann hat er mich so weggeschubst. Und als ich mich umgedreht habe, da ist er schon weggerannt.
2: Haben Sie sich irgendwas merken können? Irgendwelche Auffälligkeiten, die Kleidung oder so?
4: Ja, der hatte eine blaue Jacke an. Die Kapuze über dem Kopf, also
1: Wo genau ist es denn passiert?
4: Ja, die Promenade runter. Ich hatte gerade Geld von meiner Hausbank abgeholt und war auf dem Rückweg.
1: Okay. Mein Gott, Eli.
6: Entschuldige, aber genau so etwas hatte ich befürchtet.
2: Und Sie sind?
6: Gustav Alberti. Elisabeth ist meine Schwester.

0: Okay. So. Ich nehme an, das sind Ihre Sachen.
1: Meine Handtasche. Das ist Ihr Bruder. Zeig mir mal.
2: Ist alles noch da. Außer das Bargeld.
0: Ist das die Jacke?
2: Mhm.
1: Wanderkarte. Lüneburger Heide?
0: Wie viel Bargeld hatten Sie denn dabei?
2: 5000 Euro.
0: Bitte?
1: Was? Was wollten Sie denn mit so viel Geld?
3: Ja, das ist eine sehr gute Frage.
2: An diesem Geld klebt Blut.
4: Sie hatten Angebote für die besten Rennställe der Welt, als Mechaniker zu arbeiten. Aber Sie haben alles abgelehnt.
5: Ja. Ich lasse halt nicht für eine Karriere meinen Bruder im Stich.
4: Okay. Das verstehe ich. Ich hätte ganz sicher genauso gehandelt.
6: Das ist der Fluchtwagen, mit dem heute früh eine Tankstelle überfallen wurde. Er fuhr in dasselbe Parkhaus, in dem Ihnen die Frau vors Auto gelaufen ist. Dazwischen liegen nur wenige Minuten. Wo waren Sie heute Morgen zwischen 7 und 8?
5: Ich? Ich hatte einen Termin beim Arzt.
6: Wer ist der Arzt?
5: Dr. Aurel.
6: Gut, wir überprüfen das. Sagen Sie, wer ist eigentlich der Sponsor, der Ihrem Bruder das Rennen finanziert?
5: Was hat denn das jetzt hiermit zu tun?
4: Ich weiß, wie Sie sich gefühlt haben, als Ihr Bruder den Unfall hatte. Wie das ist, wenn die Schulter innerlich zerfrisst.
5: Ah, das wissen Sie.
6: In allen Fluchtfahrzeugen haben wir DNA-Spuren des Täters gefunden. Wären Sie bereit zu einer freiwilligen DNA-Entnahme?
5: Nee, wäre ich nicht. Ich bin verantwortlich für den Unfall im Parkhaus. Mit den Überfällen habe ich nichts zu tun. Wenn Sie jetzt nicht mehr haben, würde ich auch gern gehen.

0: So wird das nichts. Beantrage beim Richter einen DNA-Vergleich.
1: Wieso hat er die Fahrerflucht zugegeben, wenn es eine direkte Verbindung zum Überfall gibt? Macht doch überhaupt keinen Sinn.
0: Also für mich passt das schon ins Bild. Der fühlt sich immer noch schuldig, weil sein Bruder wegen ihm keine Rennen mehr fahren kann und will ihm so sein Comeback finanzieren.
1: Ja, aber er hat uns gerade ein Alibi genannt, das wir ohne Probleme überprüfen können. Sorry.
2: Du hast gerade gesagt, du weißt, wie Veit sich fühlt. Dass die Schuld einen innerlich auffressen kann. Dir geht's genauso, oder? Wegen deinem Bruder?
1: Ich möchte jetzt nicht drüber sprechen, okay?
3: Sie haben vor einigen Monaten das Unternehmen Ihres Vaters geerbt. Und jetzt laufen Sie durch Hamburg, Frau Alberti, und verteilen Ihr Erbe auf der Straße. Warum tun Sie das?
4: Ist das ein Verbrechen?
3: Nein, natürlich nicht. Aber wie soll ich sagen, es...
5: Lockt ein paar Teilzeitgangster aus ihren Löchern.
6: Genau das habe ich ihr auch gesagt. Wenn du so einfachen Leuten den kleinen Finger hinhältst, dann beißen sie dir die ganze Hand ab, das ist doch klar.
3: Seit wann sind alle einfachen Leute kriminell, Herr Alberti? Sie sagten vorhin sowas wie, an dem Geld klebt Blut. Was meinten Sie damit?
4: Nichts meinte ich damit. Ich wollte es einfach nur loswerden.
5: Ja, das ist Ihnen ja wohl gelungen, ne?
3: Nochmal zurück zum Überfall. Anscheinend wusste der Täter, dass Sie zur Bank wollten, um neues Geld zu holen. Hat das heute Morgen irgendjemand mitbekommen?
4: Also direkt vor mir stand eine Frau, der konnte ich leider nur 50 anstatt 100 Euro geben. Vielleicht, aber...
3: Dann versuchen wir mal, die Dame ausfindig zu machen.
5: Ja, und vielleicht könnten Sie in der Zwischenzeit darauf verzichten, so offen Ihr Geld zu verteilen. Spenden Sie das Geld doch ganz klassisch, wenn Sie was Gutes damit tun wollen.
4: Nein.
3: Ich werde mein Wort halten.
7: Ja, Digga. Hast du Hunger, ne? Ja, ich weiß. Ja. Ja. Oh, fuck, die Bullen. Oskar, die Bullen.
1: Lass dir mal was Neues einfallen, okay?
8: Ah, immerhin lasse.
7: Hey! Hi! Ja, ich sehe, ihr versteht euch.
1: Klar.
7: Aber muss ja auch, in 4 Tagen geht mein Flieger. Ja, Dicker. Aber da bist du gut aufgehoben bei meinem Bro, ne?
1: Joe, ja. Hey, hör mal zu. Ich kann den Hund nicht nehmen.
7: Was? Wieso?
1: Hast du mal drüber nachgedacht, was da alles passieren kann?
7: Lukas, ich dachte, wir haben diese Scheiße jetzt endlich hinter uns.
1: Versuch doch mal, mich zu verstehen. Versetz dich einmal in meine Lage.
7: In deine Lage versetzen?
1: Okay, dazu. Ich kann das nicht erlauben.
7: Lukas, ich glaube, du missverstehst hier irgendwas. Ich bin nicht hier, um deine Erlaubnis zu bekommen oder so. Also nimmst du Oskar jetzt oder nicht? Sonst organisiere ich jemand anderen. Gar kein Problem.
1: Lass mal erstmal was trinken, okay? Was möchtest du trinken?
7: Müsstest du es nicht für mich entscheiden?
9: So, Leute, Datenschutz wird ja bei uns ganz groß geschrieben. Jetzt habt ihr hier eure Testergebnisse zurück und könnt anhand der Punktzahl hier auf der anonymen Liste eure Platzierung finden.
10: Ach, Anonymität für Weicheier.
11: Ach ja? Darf ich? 42. Damit bist du letzter. Ich habe ja 87. Das ist nicht so schlecht. Da bin ich,
12: Geil. Solides Mittelfeld. Dafür, dass ich nur die Hälfte ausgefüllt habe, gebiet auf ich. Welcher Platz bist du?
11: Zweiter.
12: Ach, Zweiter ist immer scheiße, ne?

0: Menschen, die hierher kommen, haben nicht viel. Da ist so eine Finanzspritze wie die von Frau Alberti genau das Richtige.
1: Apropos Finanzspritze. Da war doch heute Morgen diese Frau, die hat ein bisschen weniger abbekommen als die anderen. Haben Sie es mitbekommen?
0: Ja, warten Sie. Jeder Gast ist bei uns registriert und hat eine Verteilerkarte.
2: Hat Ihnen Frau Alberti mal erzählt, warum sie einfach so ihr Geld verschenkt?
0: Es ging ihr wohl um irgendeine Schuld, die sie begleichen müsste. Ich habe da nicht genauer nachgehakt. Hier, das ist die Frau.
3: Walter hat den Überfall nicht begangen. Sein Hausarzt hat das Alibi bestätigt.
4: Ja, also dann hat er die Frau im Parkhaus auch nicht angefahren.
3: Wahrscheinlich hat er im Affekt die Wahrheit gesagt und sich damit selber entlastet.
4: Mhm. Und jemand anderen belastet. Ich will dir mal was zeigen. Guck dir das mal an. Hier. Fällt dir was auf?
3: Der macht alles mit der rechten Hand.
4: Die linke Hand ist die ganze Zeit steif.
3: Wie bei einer Handprothese.

0: Ja, ich habe das Geld. Ja, ich hab's bis morgen. Sie können sich auf mich verlassen. Ja, okay.
1: Das ist dein Sponsor? Hä? Das ist dein Sponsor? Was ist da los, Bruder? Bist du komplett irre geworden? Autos klauen, Tankstellen überfallen? Ist das das Comeback, von dem du geträumt hast?
0: Glaubst du, irgendjemand will die Träume eines Krüppels finanzieren? Dass irgendjemand denkt, ich könnte noch mal Rennen gewinnen? Du bist der Einzige, der nie daran gezweifelt hat.
1: Wir finden einen anderen Weg.
0: Welchen denn? Morgen früh ist Anmeldeschluss. Mir läuft die Zeit davon. Veit, ich muss nur noch ein Ding drehen, dann habe ich die Kohle zusammen. Ein allerletzter Überfall. Glaub mir, ich werde es allen beweisen. Aber dafür muss ich auf die Rennstrecke. Und du musst mir weiter den Rücken frei halten. Das bist du mir schuldig. Das wird unser Comeback. Wir zeigen es allen. Ja? Okay, ich komme. Das waren die Bullen. Die wollen mich sprechen.
1: Ich komme mit.
2: Vielleicht hatte Elisabeth auch ein Problem damit, wie ihre Familie das Geld verdient hat und verschenkt es deswegen. Wer weiß, vielleicht ist es altes Nazi-Geld oder so.
3: Ja, aber egal, wo das Geld herkommt. Ich würde es nicht einfach so verteilen. Wo viel Geld ist, ist immer viel Scheiße. Das ist ein Naturgesetz.
2: Aber wahrscheinlich ist das genau der Grund, warum sie Gutes damit tun will, weißt du? Ja. Entschuldigung, sind Sie Anastasia Sacharow?
4: Ja.
3: Polizei Hamburg, wir haben ein paar Fragen an Sie.
2: Waren Sie heute Morgen am Verteilerbus, Frau Sacharow?
4: Ja, wieso?
3: Und haben Sie da Geld geschenkt bekommen?
4: Ich wusste, dass es da einen Haken gibt. Ich habe das Geld aber nicht mehr. Und zurückzahlen kann ich es auch nicht.
2: Die Frau, die Ihnen das Geld gegeben hat, ist kurz danach ausgeraubt worden.
4: Ach so. Und weil ich arm bin, bin ich natürlich jetzt verdächtig.
2: Nein, natürlich nicht. Wir müssen nur jedem Hinweis nachgehen, das ist alles.
3: Für Sie war nur noch ein Fuffi drin, ne? Die anderen haben das Doppelte bekommen, da kann man schon mal gierig werden, oder? Und laut Ihrer Akte sind Sie mehrfach vorbestraft, verschiedene Diebstahldelikte. Also, es wird alles passen.
4: Damals habe ich auf Platte gelebt. Da klaut man nicht einfach so. Da klaut man, um zu überleben. Aber ich habe es geschafft. Auch weil es solche Busse gibt. Hier. Ich habe mir von dem Geld ein Zugticket zu meiner Tochter gekauft. Nach Göttingen.
2: Sie hat es genau zur Tatzeit gekauft. Sie war es nicht. Viel Spaß in Göttingen. Alles Gute.
4: Danke.
3: Tschüss. Also unsere Hauptverdächtige ist keine Hauptverdächtige mehr und auch sonst ganz in Ordnung. Und alles, was wir haben, ist so eine olle, sparkige Wanderkarte.
2: Ja. Daniel, hast du vielleicht eine Idee? Du kannst solche Dinge.
5: Lass doch immer, ich guck mal rein.
3: Ah, und kannst du uns vielleicht ein paar Hintergrundinfos über das Unternehmen besorgen, das diese Elisabeth und ihr Bruder Gustav geerbt haben?
5: Wie heißen die denn weiter?
2: Alberti.
5: Okay.
2: Super.
3: Okay.
6: Alberti. Ah, Herr Schirmer, Glückwunsch.
5: Da, wofür denn?
6: Ja, 95 Punkte, nicht schlecht. Na, ich habe nichts anderes erwartet.
7: Suchst du die Testergebnisse?
0: Nein.
7: Jetzt mach dich doch nicht verrückt. Das ist doch bloß eine Zahl.
0: Nein, es ist ein Testergebnis.
7: Ich kannte mal jemanden, weißt du, der wäre durch diesen Test fast durchgerasselt. Und heute ist der Polizeioberrat. Und weißt du warum? Weil dieser Mann Qualitäten hat, die man mit so einem blöden Test überhaupt nicht testen kann. Und solche Qualitäten, die hast du doch auch.
0: Was ist denn, wenn ich Jahr für Jahr einfach immer dümmer werde?
8: Sie haben uns erzählt, dass Sie einen Sponsor haben, der Ihnen die Lizenz für Ihr Comeback finanziert. Wer ist das?
0: Das bleibt anonym. Steht so im Vertrag.
8: Wir haben eher die Vermutung, dass sie sich so das Rennen finanzieren wollen.
9: Ja, und für die Polizei sind sie auch kein Unbekannter. Illegale Straßenrennen, unerlaubtes Tuning von Privatfahrzeugen. Haben Sie deshalb versucht, Ihren Bruder zu überreden, die Fahrerflucht auf sich zu nehmen?
8: Der kleinste Verstoß würde Sie den Führerschein kosten.
0: Ich habe mit all dem nichts zu tun. Ich will einfach meinen Traum verwirklichen.
9: Für diesen Traum zahlen Sie aber auch einen richtig hohen Preis. Sie machen schwere Raubüberfälle, haben eine unbeteiligte Passantin verletzt und jetzt sind Sie gerade dabei, Ihren Bruder in den Knast zu bringen.

0: Wir haben die DNA von dem Tankstellenräuber. In jedem Fluchtwagen waren winzige Hautpartikel, die auf den Täter verweisen. Wenn Sie unschuldig sind, haben Sie ja sicher nichts dagegen, wenn wir von Ihnen eine DNA-Probe entnehmen. Tut auch gar nicht weh.
1: Ich bin unschuldig. Ich will meine DNA aber trotzdem bei mir behalten.
0: Das habe ich mir schon gedacht. Und deswegen habe ich bereits beim Richter einen Antrag auf DNA-Überprüfung gestellt. Und sobald der Beschluss da ist, ist das Rennen für Sie vorbei. Noch bevor Sie ins Cockpit steigen können.
1: Sie wissen ja, wo Sie mich finden.
0: Moment! Erstens beende ich die Vernehmung und zweitens würde ich gerne noch Ihre Fingerabdrücke nehmen. Die kriegen wir nämlich auch ohne richterlichen Beschluss. Nur für alle Fälle.
2: Was machst du hier? Ich bin im Dienst.
3: Bro, ich glaube, wir haben echt einiges zu besprechen.
2: Aber doch nicht hier. Okay, warte im Innenhof, ja, ich komme gleich. Bitte. Komm. Das war mein Bruder. Joe war 16, als er von Nazis zusammengeschlagen wurde. Wir waren an dem Abend verabredet, zum Hockey. Ich kam wieder mal zu spät und er ist dann alleine durch den Park. Bis ihn ein paar Nazis aufgegabelt haben, die es witzig fanden, einen Schwarzen kaputt zu schlagen. Ich kam an und wollte ihm helfen, aber war zu spät. Dann wollten sie uns beide fertig machen und zum Glück kam die Polizei und hat uns da rausgeholt. Aber wenn ich pünktlich gewesen wäre, dann wäre das Ganze nicht passiert. Als ich zu Ihnen gesagt habe, dass ich Sie verstehe, da war das nicht einfach dahergesagt. Ich weiß ganz genau, was es heißt, mit dieser Schuld zu leben. Aber Sie sind nicht verantwortlich für die Taten Ihres Bruders. Und wenn Sie jetzt mit uns sprechen, dann können wir Schlimmeres verhindern.

0: Schaut mal, hier auf der Karte sind ja überall so Zeichen eingemalt, ne? Waldläuferzeichen heißen die, die werden von Pfadfindern benutzt. Jetzt habe ich also in dem Naturpark angerufen, um rauszukriegen, welche Pfadfinderstämme diese Routen genau entlang gewandert sind. Das waren zum Glück nicht so viele.
1: Verstehst du was?
2: Nee.
0: Unter anderem der Pfadfinderstamm Falke ist diese Routen gewandert. Und auf der Website des Pfadfinderstammes Falke findet sich auch ein Foto von dessen Jugendleiter.
1: Bruno Mielke, das ist der Sozialarbeiter vom Verteilerbus.
0: Ja.
3: Guck mal, was er für eine Jacke trägt.
4: Joe, Wein ist das Beste für dich und deshalb.
5: Und woher willst du wissen, dass die Reise nicht das Beste für mich ist?
4: Busfahren zum Beispiel, wie machst du das? Wie klärst du das, hm? Oder wenn was passiert, egal was, wen rufst du dann an, hä? Checkst du nicht, du wirst da drüben ein Problem haben?
5: Nein, du bist das Problem.
4: Was?
5: Du tanzt das als Fürsorge. Dabei ist es nichts anderes als purer Egoismus. Du willst mich schützen, damit du dich nicht mehr schuldig fühlst und endlich hier oben frei bist.
4: Das ist Quatsch.
5: Wenn das Quatsch ist, dann vertrau mir doch endlich und lass mich mein Leben leben.
4: Komm.
3: Na, Herr Mielke, kommt Ihnen diese Jacke bekannt vor?
1: Nee. Okay. Und wieso tragen Sie auf diesem Foto genau so eine Jacke?
6: Du warst das.
7: Ich muss gar nichts sagen.
1: Nö, haben Sie recht. Bilder sagen auch mehr als 1000 Worte, ne?
6: Ausgerechnet du? Ich dachte, wir sind ein Team.
1: Wo ist denn das erbeutete Geld nun?
7: Alles Weitere bitte mit meinem Anwalt. Sind wir dann fertig? Ich muss weitermachen.
3: Vorerst ja. Aber um eine Anzeige kommen Sie nicht rum. Daniel, hallo. Ja?
7: Hey, es gibt ein Problem.
1: Sind oft die Menschen, von denen man es gar nicht erwartet, ne?
6: Wissen Sie, was das Allerschlimmste daran ist? Mein Bruder hat recht. Die Menschen sind einfach böse. Bruno stand für mich symbolisch für das Gute in der Welt. Einer, der selbstlos anderen hilft. Und ausgerechnet, er raubt mich brutal aus. Ich wollte nur helfen.
1: Hä? Das haben Sie doch. Wissen Sie noch diese Frau, von der Sie uns erzählt haben?
6: Der ich weniger Geld als den anderen gegeben habe.
1: Genau. Die hat sich von dem Geld ein Zugticket gekauft und will ihre Tochter besuchen, die nicht in Hamburg wohnt. Für sie waren das 50 Euro. Aber für die Frau ist das die Möglichkeit, ihre Tochter wiederzusehen. Bei meiner Oma hing früher so ein Kalender mit Sprüchen. Einen weiß ich noch ganz genau. Was du heute tust, nee, was du heute Gutes tust, kann... Egal, ich hab den doch nicht mehr so drauf. Auf jeden Fall, früher oder später zahlen sich gute Taten immer aus. Ist ein Naturgesetz. Na, Harry, wir haben uns einen Kaffee verdient, ne?
3: Noch nicht ganz. Daniel hat noch was für uns.
0: Das sind alles Studien und Verfahren gegen die Alberti Textilien GmbH. Die Vorwürfe sind, grob gesagt, dass das Unternehmen durch diverse Subunternehmen in Billiglohnländern Arbeiter ausbeutet und dass viele der Arbeiter minderjährig sind.
1: Ja, an dem Geld klebt Scheiße.
3: Gut.
0: Ja, der Bruder Gustav sieht das nicht so. Aber beide haben die Firma geerbt. Sie will was ändern, er nicht.
3: Dann war diese ganze Spendenaktion so eine Art Provokation gegen ihren Bruder?
0: Sie hat wohl sogar schon eigene Firmenanteile verkauft. So nach dem Motto, ich verschenke so lange das Firmenkapital, bis du mir zuhörst.
1: Ey, dann hat Bruder Gustav vielleicht wirklich was mit dem Überfall zu tun.
3: Das würde natürlich auch erklären, warum ein Sozialarbeiter von einem der teuersten Rechtsanwälte Hamburgs vertreten wird.
1: Aha. Ja, tippitoppi, Fall gelöst. Und wie beweisen wir das?
3: Bestell mal die Albertis aufs Revier. Der Mann, der ihre Schwester überfällt,

0: gefallen hat, wird ausgerechnet von Ihrem persönlichen Anwalt vertreten. So ein Zufall aber auch.
1: Ach so. Sie haben Bruno Mielke beauftragt, Ihre Schwester auszurauben, damit die aufhört, das Geld der Firma auf der Straße zu verschleudern.
2: Was? Ich hab das für uns gemacht.
3: Ja, du spielst Mutter Teresa und willst all das wegwerfen, was unsere Familie hier aufgebaut hat. Natürlich versuche ich, das zu verhindern. Aber ich hatte ihn nur beauftragt, deine Tasche zu klauen. Ich würde doch nie im Leben zulassen, dass dir was passiert.
4: Du bist wirklich unglaublich.
2: Es tut mir leid.
3: Wirklich? Wenn du willst, dann können wir das alles noch mal neu durchrechnen. Und vielleicht hast du ja recht und wir können auf diese Subunternehmen verzichten.
4: Ich muss darüber nachdenken.
1: Und ich will dem Happy End nicht im Weg stehen. Aber Sie werden sich wegen Anstiftung zu einer Straftat verantworten müssen, Herr Alberti.
0: Einen guten Anwalt haben Sie ja schon mal. Alles Gute.
5: Wie ist die Ordnungszahl von Kupfer im Periodensystem der Elemente?
6: Was?
5: Ja, ich weiß es auch nicht. 29, oh.
6: So, das reicht jetzt. Ich kann mir das Geheule nicht länger mit ansehen. Schau dir doch mal an, was du heute schon allein geleistet hast. Hallo? Du hast Harry und Nils den Täter geliefert. Und das anhand von irgendwelchen Zeichen auf einer alten Karte.
7: Ah, das war doch leicht.
6: Aber nur du bist darauf gekommen. Ja? Und egal, wie viele Punkte du bei diesem blöden Test hast, du bist einer der klügsten Menschen, die ich kenne. Und ich kann dir sagen, ich kenne bannig viele Menschen. Und wenn es dir hilft, ich bin bei dem Test der Letzte. Ich habe den Test für Seelmann gemacht. Okay?
8: Und wer ist der Erste? Ich muss das wissen, ich sterbe sonst. Helmut?
0: Ich werd verrückt. Dieser ganze Papierkram, ich hasse das. Das einfach alles hier rein.
1: Kann ich dir helfen?
0: Echt jetzt?
1: Klar. Oh. Herzlichen Glückwunsch übrigens.
0: Ach, vergiss es. Allein dafür bist du meine Nummer eins. Danke, Daniel. Ich weiß auch gar nicht, was es alles ist.
9: Die letzte Kurve. Tom Luna zieht innen vorbei.
10: Ganz vorne, Tom Luna.
9: Er holt sich den Gesamtsieg.
10: Und wieder heißt der Sieger Tom Luna.
9: Was für ein Rennen. Sein dritter Sieg in Folge.
10: Tom Luna gewinnt die UTM-Serie.
9: Tom Luna gehört die Zukunft.
10: Oh mein Gott. Ein Horror.

0: Hey.
1: Mach dir keine Sorgen. Ich habe alles unter Kontrolle.
2: Und die Polizei?
1: Ist einfach zu langsam.

0: Hier.
1: Danke.
0: Du, ich habe vorhin den Streit mit deinem Bruder mitbekommen.
1: Oh, nicht du jetzt auch noch. Okay, ein für alle Mal. Nina, ich will ihn einfach nur beschützen, okay?
0: Ja, aber doch nicht so. Du beraubst ihn doch um ein Stück Leben.
1: Sag mal, was wollt ihr eigentlich alle von mir? Wie stellt ihr euch das vor? Soll er da in Südamerika mit seinem Rollstuhl einfach stecken bleiben oder was?
0: Ja, vielleicht braucht er genau diese Erfahrung. Ich weiß, es macht dir Angst, aber es gehört zum Leben dazu.
1: Es ist immer einfach, das aus der Entfernung zu sagen.

0: Lukas, lass los. Vertrau ihm.
1: Ist ja gut.
2: Oh. Moin, Helmut.
3: Hör mal, du, ich habe gerade mit dem Rennveranstalter telefoniert. Tom ist zwar angemeldet zu diesem Rennen, aber hat die Gebühr noch nicht bezahlt. Und jetzt halte ich fest, die Frist läuft morgen früh um 10 ab.
2: Alles klar, danke.
1: Das heißt, er wird noch einen Überfall machen.
0: Und zwar heute noch. Scheiße!

0: Wo ist Tom?
1: Keine Ahnung, ist ein freier Mensch.
2: Okay, hör zu. Du kannst deinen Bruder ruhig weiter beschützen. Und dann wird er wieder Rennen fahren. Vielleicht gewinnt er sogar. Oder eventuell wird er sogar wieder die Nummer 1. Aber du wirst deine Schuldgefühle dadurch nicht los. Keine Chance, glaub mir. Meine Schuldgefühle haben mich dazu gebracht, Polizist zu werden. Und deine Schuldgefühle machen dich gerade zum Verbrecher. Aber so oder so wirst du sie dadurch nicht los. Und Tom kriegt seine Hand dadurch auch nicht wieder zurück. Mann, Veit, du musst dir selber vergeben. Ansonsten werden sie dich ein Leben lang beherrschen. Und die führen dich in eine Richtung, die nicht gut ist.
0: Wir wissen, dass er heute noch einen Überfall machen will. Jetzt ist die letzte Chance, uns noch zu helfen. Ihrem Bruder zu helfen.
3: Okay, kommt.
4: Er ist schon los!

0: bescheuert! Los, rück die Kohle raus! Ich hol mir den Schlüssel gleich selbst!
1: Veit, du bleibst hier drin.
2: Der Safe ist da hinten.
0: Ja, dann komm, los! Ich hab nicht den ganzen Tag Zeit!
2: Ganz locker.
0: Was soll der Scheiß? Bist du bescheuert?
3: Scheiße. Es sind zwei bewaffnete Personen an der Tankstelle. Ich wiederhole, zwei bewaffnete Personen.
4: SEK ist unterwegs.
3: Alles klar.

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0: Geht schon stark auf Mittag, Postmeister. Ich schaff's nicht. Die Postkutsche kommt wohl nicht mehr.
1: Die kommt? Wenn ich so frei sein darf, Herr Bresig, wo soll's denn hingehen?
0: Zus Unterhaltungsblatt nach Neubrandenburg.
1: Ah, diesmal persönlich. Mhm. Haben Sie keine neue Geschichte?
0: Doch. Vom Schultenhans Demelklaas aus Svensin. Er wollte mich mal wieder so ein bisschen ausnacken mit dem Herausgeber von so Unterhaltungsblatt, weil das eine sehr komplizierte Geschichte ist.
1: Ob die Kutsche noch kommt?
2: Die Post kommt immer.
1: Aber wie war das denn nun mit dem Schulten Demelklaas aus Svensin?
0: Sein Sohn war aber das Militär.
3: Du hast dich aber verpflichtet.
4: Wir dachten, es ist nur über den strengen Winter. Aber nun sagen alle, es soll 5 Jahre sein.
3: So ist nun mal das Reglement.
4: Aber es kommen da immer wieder welche früher weg. Das hat schon unter Napoleon gegeben. Das hat mir mein Vater erzählt.
3: Das sind Ausnahmen und das kostet Auslagen. Steh auf. Das ist gegen das Reglement. Und über den Napoleon darfst du am Obersten kein Wort sagen, der hasst ihn nämlich, klar?
4: Gut. Herr Leutnant? Ich hab nun fast einen Taler zusammen.
3: Ich will gern mein Bestes für dich tun, Gérard. Und mich beim Oberst für dich einsetzen. Na komm, dann steh. Du wirst unauffällig.
5: Guten Morgen, Herr Oberst.
6: Guten Morgen, Herr Leutnant.
5: Zeitung, Herr Oberst.
6: Danke, Franz. Und sonst? Und sonst?
5: Bitte? Oh, Verzeihung. Die 4. Kompanie wird heute Nachmittag in Marsch gesetzt nach Schwerin.
6: Gut, Franz. Was gibt's denn noch?
5: Mit Verlaub, wenn ich fragen darf. Werden Ihre Gattin und Ihr Fräulein Tochter Marie-Louise den Herrn Obersten nach Schwerin begleiten?
6: Meine Gattin wird den Herbst in Schwerin verbringen. Und meine Tochter soll in der Schweiz ihre französischen Studien vervollkommnen.
5: Aber sie spricht doch schon fast perfekt.
6: Was will er?
5: Der gemeine Jehan Demelklaas, Herr Oberst, sollte bei der Ausarbeitung der Marschroute für das 4. Regiment nach Schwerin zusehen, zwecks Erweiterung des Bildungshorizonts bei den unteren Rängen.
6: Gut, sehr gut.
7: An und für sich

0: Ihren Gesuch auf Entlassung stellen, Herr Oberst.
1: Der Vater des Gemeinen ist Landwirt, Herr Oberst.
0: So ist es, Herr Oberst.
2: Soll das ein offizielles Gesuch auf vorzeitige Entlassung sein?
0: Jawohl, Herr Oberst.
2: Das Gesuch ist abgelehnt.
0: Jawohl, Herr Oberst.
2: Wir benötigen jeden Mann. Abtreten.
3: Sie sagen, du veränderst dich. Du bist mein Mond und ich bin deine Erde. Du sagst, du drehst dich um mich.
4: Weiter, Actuarius. Das ist ein großes Bier wert. Auf meine Rechnung.
3: Ich weiß es nicht. Ich weiß nur, dass ich werde in meinen Nächten hell durch dich. Du bist mein Mond und ich bin deine Erde.
4: Stör uns nicht, Pflege.
3: Du bist mein Mond und ich bin deine Erde.
4: Sowas! Hans Demelklaas aus Wensin! Ja, wie geht's? Wie steht's? Was macht dein Ältester?
5: Deswegen bin ich ja hier. Jahan, was mein Ältester ist, der steht hier in Neustrelitz bei der 4. Kompanie.
4: So, so, der Jahan.
5: Ja, und da will ich ihn nur loseisen. Die Ernte steht vor der Tür und da gehört ein Bauer auf dem Erntewagen und nicht bei die Soldaten.
4: Recht. Recht hast du, aber da wirst du nichts bei.
5: Geh in die Kaserne und kauf ihn los.
4: Ja, das ist nicht so einfach, Demelklaas. Du musst ein Gesuch...
3: Allein du änderst
4: nur... Hör schon auf. Du musst ein Gesuch schreiben an den Oberst. Ein Brief, schriftlich.
5: Schriftlich? Schriftlich kann ich nicht.
4: Darum verlangen Sie es ja, damit nicht jeder kommen kann. Aber der da, der ist höllisch stark in der Schreiberei. Der hat schon manchem geholfen.
5: Der? Der sieht ja schlimmer aus wie unser Schulmeister.
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4: Was bitte? Bringen Sie es jetzt schriftlich zu Papier, Herr Leutnant?
1: Was denn?
4: Mein Gesuch.
1: Ach, ich habe andere Sachen im Kopf. Du hast doch gehört, was der Oberst gesagt hat. Abgelehnt. Verschwinde bitte.
5: Was steht denn nun genau drin, Herr Advokat?
7: Hochwohlgeborener Herr Oberst, ich bitte untertänigst um Freigabe meines Ältesten, Jahan, befindlich in der 4. Kompanie, wegen Erntearbeiten. Hans Demelklaas aus Wensin, Landwirt.
6: Ja, aber auf dem Papier sieht das alles viel länger aus.
7: Ist es auch, Bauer. Ich habe den Sinn in wohlklingende Worte gesetzt und ihm einen gewissen Esprit gegeben. Der Oberst wird glauben, der Bittsteller sei bekannt mit ihm.
5: Oh, das ist gut. Das tut der Pferdehändler in Rahnstedt auch immer.
6: Ja. So, was bin ich schuldig?
7: Ach, Bauer, es war mir ein Vergnügen. Aber der Brief alleine wird's nicht machen. Wagenräder und Beamte müssen geschmiert werden. Auch Offiziere, Sie verstehen?
5: Ja, von nichts kommt auch nichts. 5 Taler könnte ich schon anwenden. 3 für den Offizier und 2 für den Brief.
7: Und? Noch 3 Taler für all meine sonstigen Dienste. Dann wäre unser Vertrag komplett.
5: Gut. Jahan ist mein Lieblingssohn.
6: Aber den Brief, den bringen Sie zu seinem Oberst.
7: Den Brief bringe ich sofort zur Kaserne. Und wenn ihr in der Zwischenzeit beim Wirt eine Kleinigkeit zu essen bestellt.
5: Wird gemacht, Herr Advokat. Von nichts kommt nichts, sage ich immer.
2: Fideles altes Haus, mein Zechkumpan, denkst du noch an den Abschiedsschmaus, bei welchem du auf blanke Burschenwehr mir Freundschaft schworst auf ewig? Dein Herz schlossest du mir offen, denn du warst en canon besoffen. Willst du nun halten, was du mir versprochen, so mache mir den saufidelen Spaß und gib hier an, den Sohn des Bauern Demelklaas.
6: Den Sohn des Bauern Demelklaas noch heute von den Soldaten frei.
8: Er steht wohl bei der 4. Kompanie. Beiliegend Geld der Bauer schickt. Machst dir dafür mal recht fidel und nun leb wohl, du.
4: Alter. Dann, Herr Oberst, zu mir! War diesem Schreiben etwas beigefügt?
1: Und nur diese 3 Taler.
4: Und?
1: Sonst nichts.
4: Welcher Halunke erlaubt sich einen solchen Unfug mit einem Offizier?
1: Offizier. Der Brief wurde bei der Wache abgegeben. Aber wenn ich mir erlauben darf, darauf hinzuweisen.
4: Nein, Sie dürfen nicht. Der gemeine Herr Demmelda soll sofort bei mir antreten.
1: Verzeihung, Herr Oberst, das wird nicht mehr möglich sein. Die 4. Kompanie marschiert gerade ab.
4: Dann marschiert sie ohne ihn.
1: Ohne ihn. Jawohl, Herr Oberst.
3: Du bist mein Mond und ich bin deine Erde. Nur Erdenschatten hindert dich, die Liebesfackel stets am Sonnenherde zu zünden in der Nacht für mich.
9: Das muss ja jede Frau schwach machen. Ist das etwa für ihre Braut?
7: Ich habe keine Braut, Bauer. Hätte ich auch gar keine Zeit für.
9: Dazu braucht man nicht viel Zeit. Eher Geld.
4: Wo hält sich denn dein Vater für gewöhnlich auf, wenn er hier in Neustrelitz ist?
0: Bei Gaspard Kent zum Befehl. Gaspard Kent ist eine Verwandtschaft von uns.
4: Kann er schreiben? Ich meine deinen Vater.
0: Kann ich nicht sagen, Herr Oberst. Hab nie schreiben sehen.
4: Du gehst jetzt sofort zu Gastwirt Klein und schaffst deinen Alten her.
0: Zu Befehl, Herr Oberst. Wenn er da ist.
1: Sie haben mich gerufen, Herr Oberst?
4: Nein, aber da Sie schon da sind, gehen Sie sofort zu Gastwirt Klein und sehen Sie sich nach diesem Schreiber um.
1: Nach diesem Schreiber um?
4: Ja. Dahinter muss sich ein berufsmäßiger Schreiber verbergen.
1: Verhaften.
4: Nein, herbringen.
1: Herbringen. Jawohl, Herr Oberst.
0: Vater! Da bist du ja doch?
9: Wir haben ihn sehen. Ich komm dich holen. Die Gerste ist bald soweit.
0: Ja, Vater. Ich habe auch schon Gesuch gemacht beim Oberst. Aber er hat abgelehnt.
9: Und was hat er zu dem Brief gesagt und den 3 Talern?
0: Du hast den Brief geschrieben?
9: Nicht ich, er. Der kennt sich da aus.
0: Jetzt sollst du zum Oberst kommen.
9: Ich? Warum?
0: Wo wegen dem Brief, Vater? Der ist Fuchsteufels wild. Der Oberst will den Schreiber haben.
9: Dann gehen Sie.
0: Ich? Aber er befiehlt dich, Vater.
9: Ich? Jan, lass uns gehen. Ich will da nicht hin.
0: Ich werde erschossen, wenn ich einfach weggehe.
9: Oh Gott, mit dem Gewehr?
0: Ja, da hat er recht.
7: Das wäre Desertion.
9: Dann gehen Sie an meiner Statt.
7: Was, als Bauer?
9: Ja, laut Vertrag.

0: Jahan, sag mal Vater zum Aggregaten.
1: Vater.
0: Ja, klingt ja schon ganz echt.
2: Ja.
0: Und nur umgekehrt.
2: Ach, das kann ich nicht.
0: Vertrag ist Vertrag.
2: Jahan, mein Sohn.
0: So, nur immer steif dabei.
2: Gut.
0: Jahan, das ist dein Vater Hans Demel, Klaas. Sonst kommst du nie frei von den Soldaten.
1: Ja, Vater.
0: Na, das ist nur dein Vater. Und nun geht endlich los.
2: Ganz neue Gefühle, was?
0: Ja, nun hör du doch auf, Kleen. Das ist kein Spaß mit. Jedenfalls nicht für mich.
3: Guten Tag. Ein Glas Bier, bitte.
4: Ja. Zum Wohl, Advocatus. Auf dass Ihre Schriftstücke alle gut leserlich sind.
3: Ist er ein berufsmäßiger Schreiber?
4: Ja, das kann man wohl so sagen.

0: dann muss ich Sie verhaften.
1: Wieso nicht?
2: Herr Leutnant, das können Sie doch nicht machen.
0: Aber ich verhafte ihn ja gar nicht richtig. Ich soll ihn bloß zum Oberst bringen.
1: Ja.
0: Haben Sie den Brief abgefasst, Bauer Demmelklaas?
3: Ich kann doch kaum schreiben.
4: Ich habe Ihnen doch gesagt, Herr Oberst, dass mein Vater ein Analphabetist ist.
0: Gemeiner Demmelklaas, abtreten!
4: Zu Befehl, Herr Oberst. Adieu, Vater.
5: Mein Lieber.
3: Adieu, mein Lieber.
0: Sehr nobel. Sie können sich aber recht gewandt ausdrücken.
3: Ach, das habe ich so gelernt. In den Dorfkneipen und so.
0: Also, wer hat diesen Brief geschrieben?
3: Geschrieben hat ihn ein Advokat, der sich auskennt mit den Gesetzen. Der hat gesagt, das ist alles rechtens und die drei Taler, die waren für Wagenschmiere.
0: Setzen Sie sich. Haben Sie sich den Brief nicht vorlesen lassen?
3: Jawohl, das habe ich. Das war ein ordentlicher Bittbrief an Eure Exzellenz.
0: Ich bin keine Exzellenz.
3: Wie kann sich ein Bauer da auskennen, Exzellenz?
0: Beschreiben Sie den Mann, der den Brief geschrieben hat.
3: Ja, der trug einen braunen Gehrock, gestreifte gestreifte Büchsen und einen braunen Zylinder. Das ist er. Jetzt können Sie ihn ja gleich selber fragen.
1: Gut.
3: Was ein Glück aber auch.
0: Was haben Sie zu Ihrer Rechtfertigung vorzubringen, Sie Schmierant?
1: Ich hab nichts geschrieben. Der hat das geschrieben.
0: Setzen Sie sich. Sind Sie der Bauer Demmelklaas?
3: Nee, das bin doch ich.
0: Wer ist der Schreiber des Briefes? Antworten Sie. Wer ist der Advokat?
1: Ich. Der Advokat bin ich, das sieht man doch.
0: Also, wer hat diesen Brief geschrieben?
3: Der Advokat.
1: Der Bauer.
0: Franz?
2: Herr Oberst.
0: Bereiten Sie zweimal Schreibzeug vor.
2: Herr Oberst.
0: Ich werde euch schreiben lassen. Und wessen Handschrift besagter Schrift hier gleicht, der wandert in den Kerker noch bevor die vierte Kompanie Neustrelitz verlassen hat, ist was?
1: Dann schreibt der nie.
4: Klar, weil ich ja gar nicht schreiben kann.
0: Da mögen Sie auch wieder recht haben, Advokat. Oder Bauer? Da muss strategischer vorgegangen werden. Franz? So, sehr schön, Franz. Wunderbar. Stellen Sie es den Herrn hin.
2: Weg damit.
0: Und ich wünsche den Herren einen guten Hunger. Oder Bon Appetit, wie immer Sie es gewöhnt sind.
1: Ich habe aber gar keinen Hunger.
3: Ich auch nicht.
0: Essen Sie oder Sie wandern beide in den Kerker wegen Beleidigung der Armee.

0: Ich bin das für meine Bauernessen nicht so gewöhnt.
1: Pardon.
2: Musst du nicht deine Ernte einbringen, Bauer? Worauf wartest du noch?
0: Auf meinen Sohn Jahan. Den will ich mitnehmen, deswegen bin ich ja hier, Herr Obert. Aber alles umsonst. Ich habe mir den Bauch mit gemeinen Erbsen vollgestopft. Da hört sich doch jeder Spaß auf.
2: Geh nach Ostbauer. Franz?
3: Ja, was?
2: Der gemeine Jan Demelklaas ist ab sofort vom Militärdienst suspendiert. Arrangieren Sie das Notwendige in Deutschland.
4: Weiter essen?
2: Ja.
0: Vielen Dank, Exzellenz. Auf Wiedersehen, die Herren. Und besten Dank für die Bewirtschaftung. Jahan, ihn sehen! Jahan! Jahan!
5: Schön. Sie hatten recht, Herr Oberst.
1: Einen mecklenburgischen Bauern wird man immer daran erkennen, wie er dicke Erbsen mit der Gabel frisst.
5: Und einen ganzen Teller in sich hineinschlingt, obwohl er gar keinen Hunger hat.
1: Ja.
5: Aber das war meine Erkenntnis, nicht die Ihrige, Schreiber. Kennen wir uns?
1: Nein. Die Andeutung war meine dichterische Freiheit, mit Verlaub.
5: Ich bringe Sie vors Kriegsgericht. Ich zeige Sie an wegen Beleidigung der Armee und Anstiftung zur Korruption, Schreiber.
6: Dann ist er erschossen worden. Und weiter?
7: Nicht so vorheilig, Postmeister. So schnell schießen die Preußen nicht. Es kommt eine ordentliche Gerichtsverhandlung.
6: Selbstverständlich. Und die dauerte und endete mit einem ordentlichen Todesurteil.
7: Warten Sie es ab, Postmeister. Der Abgott lebt noch. Erst wurde ein ordentliches Verfahren gegen ihn eingeleitet. Und dabei ist er zu seinem Glück an den verliebten Adjutanten geraten. Und der hat zuvörderst in aller Ordentlichkeit die Personalien aufgenommen.
8: 20. März 1798, Potsdam.
9: Größe, Gewicht, Haarfarbe, Wangen, Augen, Nase.
8: Lippen. Ist sie deine Liebste?
9: Ja. Und sie liebt mich auch. Bitte duzen Sie mich nicht.
8: Und sie ist seine Tochter?
9: Ja. Aber ahnt nichts.
8: Sie müssen sie verlassen?
9: Ja. Und sie mich auch. Sie wird für ein halbes Jahr in die Schweiz verbannt.
8: Haben Sie ihr wenigstens zum Abschied ein Briefchen geschrieben?
9: Das habe ich versucht. Aber was ich auch immer geschrieben habe, es ist nicht gut genug für Sie.
1: Lesen Sie.
7: Du bist mein Mund. Und ich... Das ist edel und tief.
9: Kannst du mir das verkaufen?
1: Wie viel ist es dir denn wert?
9: Ich habe doch nicht viel, leider.
1: Soll ich es ihr bringen und du überlegst so lange, wie viel du dafür geben willst?
9: Würden Sie das für mich tun? Aber ohne, dass der Oberst etwas merkt.
1: Aber wo denn? Nicht das Geringste wird er merken.
9: Wissen Sie, wo sein Haus ist?
1: Ja.
9: Dann laufen Sie schnell, bevor der Oberst zurückkommt.
1: Ich werde es ihr persönlich geben.
9: Ja.
1: Das ist immer am wirksamsten.
9: Ja.
1: Und wo soll der Treffpunkt sein?
9: Hier, in einer Stunde. Dann wird sich der Oberst im Theater befinden mit seiner Gattin.
1: Essen Sie meine Erbsen. Und hier, die Zigarre brauche ich jetzt auch nicht mehr.
9: Hm. Adieu.
7: Adieu. Nimm meine Gedanken. Und meine Zuneigung.
6: Ja. Und wie geht's weiter?
7: Der Avkat hat die Gelegenheit beim Schopfe gefasst und sich nach seiner Mission vertünnisiert und ward nie mehr gesehen.
2: Das ist die Höhe.
9: Jawohl, Herr Ost.
2: Wieso ist der Schreiber nicht hier?
9: Ja.
2: Na, wenigstens hat er seine Erbsen aufgefressen. Kennt der Advokat meine Tochter Intima?
9: Das wage ich zu bezweifeln, Herr Oberst.
2: Ja, warum treibt er sich dann von meinem Haus herum?
9: Ja, er sollte seine Sachen vom Gasthof holen.
2: Sie bürgen mir für ihn.
9: Ja.
2: Stellen Sie sich vor,
5: Er hat ihr feurig Gedichte vorgelesen. Da war die Rede von nebligen Fernen. Fernen? Von einer Reise ins Unbekannte?
9: Ja, und Sie?
5: Und Sie? Sie hat geweint.
9: Jesus.
6: Na, hat wenigstens der Adjutant die Tochter von dem Obersten gekriegt?
7: Ja, hat er.
5: Nein, nein, keine dumme Romantik. Keine Reise. Keinen neumodischen Kram mit diesen Internaten in der Schweiz. Marie bedarf väterlicher Aufsicht und einer seriösen Erziehung. Sie bleibt hier.
9: Das wird uns, das wird ihr gut tun.
5: Na, wenn Sie das sogar sagen als junger Mensch. Aber ich muss jetzt gehen.

0: Theater. Ballett.
1: Sehr ansprechend war dann aber die Strategie von dem Oberst nicht erpressig.
2: Postmeister, was haben Sie gegen meine Geschichte? Die ist so passiert.
1: Nicht alles, was passiert, hat die richtige Moral, Herr Bresig.
2: Das tut die Nase ins Gesicht, Herr Herzpostmeister. Sie imponieren mich. Deshalb will ich ja mit den Herausgebern von Unterhaltungsplatz snacken. Wegen die Moralität.
1: Ja, dann machen Sie mal zu, Herr Bresig. Die Postkutsche kommt gerade.
2: Tschüss denn auch. Und ich erzähle Ihnen genau, was der Herr Reuter gesagt hat.

0: ist was, Herr Bresig.
1: Klötterpott.
0: Wie meinen Sie das?
1: Denunziant.
0: Den Herr Bresig. Das ist eine Beleidigung des herzoglich-mecklenburgischen Postbüros.
1: Doch nicht von das Postbüro.
0: Sondern, Herr Bresig?
1: Von Herrn Postmeister persönlich.
0: So. Und womit, Herr Bresig, habe ich diese Anschuldigung verdient?
1: Das ist eine schöne Frage. Davor kriegen Sie auch eine schöne Antwort. Sie haben Ihre Postkundschaft vorerzählt, dass meine Geschichten langatmig sind und erstunken und erlogen. Aber es nicht, sage Sie. Es sind wahre Geschichten. Und Sie sind ein Klötterpott oder Klatschmaul.
0: Ja, aber ein klein bisschen, Herr Bresig, ein kleines bisschen sind es doch auch Lügengeschichten. Oder die hier etwa nicht?
1: Nee, nee. Die hier schon gar nicht. Die ist wirklich passiert.
0: Ach so, eine echte Geschichte.
1: Und wenn ich was dazu erfunden habe, denn nur um zu zeigen, wie sich das wirklich damals abgespielt hat.
2: Halt, halt, halt. Gerätschaften sind Eigentum von Gut Cash. Zurück damit.
3: Und wenn ich Ihnen nun mit der Hacke eine Furche über den Scheitel ziehe?
2: Das tust du nicht. Damit wäre uns auch nicht geholfen. Es ist alles ordnungsgemäß, eine ordnungsgemäße Kündigung.
3: Auch für eine, die ich weiß wohin?
2: Auch. Die ist rechtzeitig gekündigt worden.
3: Ich habe noch keine neue Heimat gefunden.
2: Die Wohnung ist bereits anderweitig vergeben, Krischan Schuld. Und nun verschwindet.
4: Krischan, du siehst doch, die wollen uns nicht mehr. Hauptsache ist doch, wir können zusammenbleiben. Krischan, Krischan, wo bist du?
5: Hier.
2: Lass nur, Frau Schuld. Lass nur. Komm.
3: Wo sollen wir denn nur hin, Herr Inspektor?
2: Dahin, wo der Pfeffer wächst, meinetwegen.
3: Dann will ich den Landrat mal fragen, wo das ist.
2: Tu das, Krischan, aber schnell. So, mein Kleiner. Gute Fahrt.
3: Ist nicht meine Schuld. Ich habe euch wirklich gemocht, Leute. Alle.
6: Wie lange hast du hier in Cash gearbeitet, Schuld?

0: 10 Jahre, Herr Landrat, und zu Johanni hat der Inspektor gekündigt. Arbeit und Wohnung.
1: Aber wir haben Johanni, warum kommst du erst jetzt?
0: Ja, weil wir nicht weg wollten von Utkesh.
1: Ich verstehe, setz dich.
0: Und da haben wir gedacht...
1: Und nimm die Mütze ab.
0: Und da habe ich gedacht, wenn ich anderweitig keine Arbeit und Wohnung habe, da kann uns der Inspektor nicht einfach raussetzen.
1: Das kann er aber.
0: Kann er aber.
1: Seit wir keine Leibeigenschaft mehr haben.
0: Aber mein Vater war noch in Leibeigenschaft. In Baspol drüben.
1: In Baspol? Das ist ja nicht hier bei uns in Pommern, sondern drüben über die Grenze in Mecklenburg. Bist du denn aus Mecklenburg, Christian?
0: Ja. Vor 10 Jahren bin ich hier nach Pommern gekommen, um die Rike zu fragen.
1: Ah, bist du naturalisiert worden?
0: Wie?
1: Naturalisiert? Ich meine, hast du Heimatrecht hier in Pommern beantragt?
0: Ach so, nein. Erstens verstehe ich da nicht viel von. Dann habe ich mir gesagt, mein Vater war Mecklenburger, da will ich auch Mecklenburger bleiben.
1: Ah.
0: Und ich bin ja nur wegen der Arbeit hier nach Pommern gekommen.
1: Tja, also, von rechts wegen bist du dann Mecklenburger, Christian.
0: Ja.
1: Dann musst du auch nach Mecklenburg zurück.
0: Warum, Herr Landrat? Gibt's da Arbeit?
1: Nein, aber wir haben hier auch tausende von Tagelöhnern, die keine Arbeit haben, Christian.
0: Ah ja. Wenn ich mal so sagen darf, Herr Landrat, da kommt es auf einen mehr oder weniger gar nicht an, wie man so schön sagt bei uns hier in Pommern.
1: Hast du Kinder?
0: 3.
1: Frau?
0: 1. Die Hauptsache ist, wir haben ein Dach über dem Kopf.
1: Ihr seid 5. Ich kann dir nur den einen Rat geben. Geh über die Grenze nach Mecklenburg und melde dich dort bei dem Inspektor von Baspol. Da gehörst du hin. Heimat bleibt Heimat.
0: Das ist ein Wort, Herr Landrat. Heimat bleibt Heimat. Das habe ich auch schon zu meiner Frau Rieke gesagt.
1: Siehst du, siehst du.
2: Komm, Rieke, wir müssen weiter. Da sind wir von Dunkelheit nicht da.
3: Karline?
4: Hier.
3: Joching? Christianing?
4: Hier.
3: Weißt du denn, wo es längs geht?
5: Natürlich. Weiß ich, wo meine Heimat ist. Da drüben, wo das Feld anfängt, da ist mein Mecklenburg.
6: In Mecklenburg sieht es aber auch nicht anders aus als in Pommern.
7: Ja, das müsste hier sein. Aber vernünftig war das nicht. Na, gleich hinter der Brücke war die Grenze und da war er schon im Ausland.
8: Nee, war nicht. Da war er eben zu Hause. Er war doch ein Mecklenburger wie ich oder Sie.

0: bist du und was willst du?
1: Ich bin Christian Schulz. Jochen Schulz, ihn Sohn. Nach meiner Militärdienstzeit, da bin ich von hier, da waren Sie noch nicht da, nach Pommern gegangen. Wegen der Arbeit. Alles ordnungsgemäß. Und nun sind wir wieder zu Hause. Gott sei Dank.
0: Sei willkommen. Aber was haben wir hier in Mecklenburg damit zu schaffen?
1: Jochen, die Pommern in Kesch wollen uns nicht mehr.
0: So, die Pommern in Kesch wollen dich nicht mehr. Dann hast du wohl was ausgefressen, was?
1: Nein, alles ordnungsgemäß. Sie kennen doch die sturen Pommern.
0: Die haben dich aber ganz gut gemästet.
1: Geht.
0: Dann geht man auch zurück nach Kesch. Wir brauchen dich nicht. Komm, weg, weg hier. Komm, komm.
1: Warum denn nicht?
0: Komm, komm.
1: Ich bin Christian Schulz. Jochen Schulz, ihn Söck.
2: So.
1: Und ich bin nach meinem Militärdienst nach Pommern wegen der Arbeit. Und nun bin ich wieder da. Alles ordnungsgemäß.
2: Sehr gut, Landsmann.
1: Ja, aber die Pommern wollen mich nun nicht mehr haben, Herr Landrat, und auch die Mecklenburger nicht.
2: Wo genau?
1: In Baspol, wo ich aufgewachsen bin. Was soll ich denn nur tun, Herr Landrat?
2: Wollen wir sehen, Krischer. Wann bist du von Mecklenburg nach Pommern gegangen?
1: Vor 10 Jahren.

0: Beruf?
1: Tagelöhner.
0: Tja, Tagelöhner, Christian. Durch deine Auswanderung nach Pommern und deine 10-jährige Abwesenheit von Mecklenburg hast du dein Heimatrecht hier verloren.
1: Ich bin hier geboren in Bastpol. Mein Vater war Leibeigener. Alles ordnungsgemäß.
0: Dann hast du also auch ordnungsgemäß Heimatrecht in Pommern.
1: Nein, weil ich auch in Pommern noch Mecklenburger sein wollte, Herr Landrat. Heimat bleibt Heimat, wie man so schön sagt, wie uns hier in Mecklenburg.
0: Ja, das Leben ist wichtig. Trotzdem musst du zurück nach Pommern, weil du Kraft Gesetz kein Mecklenburger mehr bist, Christian.
1: So, was bin ich denn nun, Herr Landrat?
0: Nun, nix. Aber dein Name, der bleibt dir.
1: Ja.
0: Hast du Kinder?
1: 3 und eine Frau, alles ordnungsgemäß.
2: Und nun?
1: Der Landrat sagt, ich soll zurück nach Cash.
2: Du allein?
1: Nix da, wir gehen alle. Er hat gesagt, dass Mecklenburg nicht mehr meine Heimat ist. Aber der andere hat gesagt, dass jeder Mensch eine Heimat hat. Wenn Mecklenburg noch nicht mal meine Heimat ist, dann ist Pommern eben meine Heimat.
2: Und wenn sie auch da nicht ist?
1: Ja. Irgendwo muss sie ja sein. Heimat ist ja kein Hase, der wegläuft.
2: Da magst du recht haben. Jedenfalls braucht man ein Dach.
3: Der Landrat hat auch wieder recht. Ordnung muss sein und Christian muss sich fügen. Und wohin will er jetzt?
4: Zurück nach Haus.
3: John, wo war er bisher?
4: Zu Hause.
3: Klar. Ist aber ziemlich anstrengend, so viel Vaterländer zu haben.
4: Wenigstens war der Kahn noch heil.

0: Wer hat euch erlaubt, hierher zurückzukommen?
1: Sie wollen uns in Mecklenburg nicht.
2: Wer ist Sie?
3: Komm.
2: Der Inspektor Dammann und Baspol. Ja, und der Landrat.
3: Der Landrat?
2: Ja. Ah, Tag Jochen. Hallo, Hinnack. Na? Jetzt bin ich wieder zu Hause.
3: Das sehe ich auch so. Habt ihr eine Wohnung?
2: Seitdem wir hier weg sind, war der Himmel unser Dach.
3: Ah, ja.
2: Na, der Mecklenburgische?
3: Der Mecklenburgische.
2: Na, der Pommersche.
3: Der Pommersche. Ah, ja.
4: Wo unsere in Pommern ist schöner.
3: Da hast du recht, Rieken.
4: Unsere Luft hier ist auch besser. Ganz verdreht wird man davon.
3: Werd nicht frech, Rieken. Und du auch nicht, Fürst.
2: Die Wahrheit, Herr Inspektor.
3: Dann will ich euch auch meine Wahrheit sagen. Es gibt keine Arbeit in Kesch. Schon gar nicht, wenn ihr keine Wohnung habt. Und nun verschwindet. Auf der Stelle.
2: Nichts für ungut, Herr Inspektor. Aber das hilft uns auch nicht weiter.

0: Aufladen. Rüber mit euch. Ihr habt hier nichts zu suchen.
1: Und Sie? Entschuldigen Sie, Frau Schuld.
2: Wegelagerei ist ungesetzlich für Ausländer, Landsmann.
3: Ich verstehe, Herr Landrat.
0: Hast du nicht gehört? Ihr sollt rübergehen, habe ich gesagt.
3: Ich verstehe, Herr Inspektor.
2: Bedauere, das ist eine gesetzliche Anordnung.
3: Ja.
1: Entschuldige, Cajon.
3: Ja, ich verstehe.
1: Herr Landrat?
4: Morgen!
0: Gaunerpack!

0: Verfluchtes! Du vergreifst euch auch noch an den Fischen des Herrn. Nichts da!
1: Halt! Halt! Stehen bleiben! Hier beginnt Pommern. Und ihr seid Mecklenburger. Nanda!
2: Schinder! Rostdeutscher! Mistbuben, Mecklenburgische!
3: Jetzt sind die schönen Forellen auch weg.
4: Aber nicht alle! Wohin?
5: So, nun hör mal zu. Pass auf, Christian. An die herzogliche Kammer. Christian Schuld ist unbescholten und arbeitsam. Handlungen wider die Moral und Sonstiges sind uns nicht zu Gehör gekommen und fragen wir hiermit höflichst an, warum Christian Schuld sein Heimatrecht in Mecklenburg verloren hat und wie er es wiedererlangen soll.
6: Sehr, sehr gut.
5: Soll ja auch Erfolg bringen. Postskriptum, es soll nach meiner Kenntnis etwa 30.000 nicht naturalisierte Mecklenburger in Pommern leben. Was haben wir denn da?
6: Forellen, meine Frau sagt, die sind für Sie, Herr Landrat, weil Sie so menschlich sind.
5: Oh, danke schön. Die leben ja noch.
6: Ah, ganz frisch.
5: Nimm die wieder mit, ihr braucht die nötiger.
6: Oh, vielen Dank, Herr Landrat.
5: Übrigens, was ich noch sagen wollte, der Förster erlaubt euch fürs Erste im Grenzwald zu bleiben. Und bis zum Herbst wird ja wohl geklärt sein, wo deine Heimat ist.
6: Jawohl, Herr Landrat.
5: Na, dann verschwinde jetzt. Und sieh zu, dass deine Kinder ein Dach über dem Kopf kriegen.
6: Ja, das wird jetzt auch das Wichtigste sein. Mhm.

0: Warst du wieder in Mecklenburg, Jöching?
1: Ich nö. Ich bin ein bisschen hin und her gelaufen.
0: Und die Kartoffeln aus Mecklenburg?
1: Weiß ich nicht.
0: Sag die Wahrheit, Jöching.
1: Aber du warst in Mecklenburg.
0: Ich?
1: Das ist eins aus Baspol.
0: Das ist heimatlos, Jöching.
1: Aha.

0: aus Pommern, ne?
1: Nee, das war auch heimatlos. Aus Mecklenburg.
0: Zufällig gefunden, Jürgen.
1: Na ja.
0: Sei willkommen.
2: Los! Und dann schön heulen!

0: Gute Frau, helfen Sie uns. Hier sind zwei arme Waisenkinder.
1: Woher kommt ihr denn?
0: Wir sind heimatlos, gute Frau. Wir haben Hunger.
1: Warum lässt unser Herrgott nur so viel Elend zu? Wartet.
0: Dann.
1: Da, nehmt.
0: Danke auch.
1: Fahren. Und behüt euch das.

0: Kirching, musst du das immer wieder über die Grenze wegmachen. Geh gefälligst die 5 Schritte zurück. Die Nächte sind schon zu kalt. Schießen die Pilze nicht mehr.
1: Morgen schlage ich Fichten. Dann brauchen wir eine feste Hütte.
0: Und wo willst du denn eine bauen, Krishan? Und wozu? Hier ist unser schönes Haus. Ich muss nur noch die Wände mit Kalk verputzen. Und Blumen im Garten pflanzen.
1: Fehlt dir was, Rieke?

0: Tag auch, Herr Landrat.
1: Tag auch, Schulz.
2: Die Kraniche ziehen schon, Herr Landrat.
0: Ich hab sie gehört.
2: Die Schwalben sind auch schon lange weg.
1: Ich weiß, Schulz.
2: Wenn die Schwalben lange weg sind, dann sind sie bald wieder da.
1: Ja.
2: Willkommen bei uns, Herr Landrat.
1: Schulz, die Antwort auf das Gesuch an den Großherzog von Mecklenburg ist gekommen.
2: Ja. Nehmen Sie bitte Platz, Herr Landrat.
1: Oh, ja, danke. So. Nun hör mal zu, Quischer. Und so sehen wir uns äußerstens bereit, den Tagelöhner Christian Schuld, geboren in Baspol, dort selbst ins Arbeitshaus aufzunehmen. Frau und Kinder desselben müssen in Pommern verbleiben, wo selbst sie als gebürtige Pommern Heimatrecht genießen. Tja, die Antwort habe ich mir auch anders vorgestellt.
2: Ja, wenn ich mal so sagen darf, Herr Landrat. Wir haben ja alles. Wir brauchen ja nichts. Wenn wir nur hier bleiben dürfen. Wir haben alles, Herr Landrat. Ein Haus, Vorräte. Rieke, zeig unserem Landrat die Vorräte.
1: Aber wenn der Schnee kommt und der Frost, das ist nichts für Frauen und Kinder. Da ist unser Armenhaus schon besser.
2: Wir brauchen keine Unterkunft im Armenhaus, Herr Landrat. Wir brauchen eine neue Heimat, egal wo wir alle zusammen sein können, unter einem Dach.
1: Nun sei nicht starrsinnig, Schuld. Vergiss nicht, dass Pommern dir hier im Wald Heimatrecht für den ganzen Sommer gegeben hat.
2: Dann baue ich mein Haus auf der Brücke.
1: Ah,
2: mitten im Fluss.
1: Ah.
2: Da ist nicht Mecklenburg und da ist nicht Pommern.
3: Ja, tu das, Krächern, und dann verbrennen wir hier das Haus und dann ziehen wir hier weg.
1: Halt ein, Rieke, halt ein, Krächern! Redet kein Unglück herbei. Es besteht für euch die Pflicht, den Anordnungen der Obrigkeit Folge zu leisten. Also geh und melde dich beim Landrat in Mecklenburg. Und Rieke und die Kinder kommen mit mir bleiben in Pommern.
2: Das ist in der Ordnung, dass ein Mann seine Frau und die Kinder verlassen muss und sich nicht Sorgen tut um sie?
1: Vor dem Gesetz ist es das. Köcher, sieh, da hinten ist das neue Arbeitshaus errichtet worden, wo du hin sollst. Das ist deine Heimat, da bist du zu Hause in deinem Mecklenburg. Also pack deine Sachen, die beiden Herren begleiten dich.
3: Und ich? Und der Karren? Warte, Christian!
1: Halt. Und gleich hinter dem Wald, da bringen wir dich und deine Kinder in unserem Armenhaus unter. Das ist nur ein halber Tag Fußmarsch voneinander entfernt.
3: Ja, schön.
1: Na komm, nun pack deine Sachen, ich helfe dir.
2: Wenn das so ist, Herr Landrat, dann müssen wir uns ja wohl fügen. Aber wo unsere Heimat ist, das weiß ich immer noch nicht. Mein Großer.
3: Tschüss, Falling.
2: Tschüss, Rieke. Bis dann.
4: Gib mir die Axt. Laut Gesetz ist es eine Waffe.

0: Ein schönes Ende, Herr Bresig. Von einer traurigen Geschichte.
1: Das so schön nur auch wieder nicht.
0: Ein halber Tag Fußmarsch ist nicht die Welt.
1: Manchmal doch. Weil gleich nach dem Vorfall wurde die Grenze über dem Fluss abgesperrt. Hätte doch sonst jeder von den 30.000 Tagelöhners ohne Arbeit nach Mecklenburg gehen können. Und dann haben sie auch fix die Gotha-Konvention gemacht, die das Heimatrecht regelte. Punktum.
0: Nix Punktum. Ist denn die Familie nun wenigstens wieder zusammengekommen?
1: Ich glaube schon. Der Tagelöhner Christian Schult konnte nämlich gut schwimmen. Und diese wahre Geschichte können Sie jedermann weitererzählen, den es was angeht, Sie Klötterpott. Den Stempel bitte.

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0: Frau Gensch, Karin Losso.
1: Danke, dass Sie gekommen sind. Es ist mir wirklich schwer gefallen, Sie um Hilfe zu bitten, aber... Haben Sie mit meinem Anwalt gesprochen?
2: Ja. Und Ihre Sorge ist berechtigt. Der ist fachlich wie menschlich ein Arschloch. Aber ich vermute, Sie werden keinen anderen finden, der diesen aussichtslosen Fall übernimmt.
1: Er ist nicht aussichtslos. Wenn Sie uns unterstützen, dann komme ich ganz sicher hier raus.
2: Ich habe keine Zulassung mehr als Anwältin, schon gar nicht hier in Polen.
1: Aber Sie können mich doch beraten und mit meinem Anwalt zusammenarbeiten.
2: Ach, bitte.
1: Frau Losso, Sie kennen sich aus. Sie wissen doch, was ich hier durchmache.
2: Sie erhoffen sich Mitgefühl? Ausgerechnet von mir?
1: Ich war 8 Jahre im Gefängnis.
2: Ja, weil ich meinen Ehemann erschossen habe, der mich über Jahre betrogen hat. Sie haben auch einen Ehemann erschossen, aber nicht Ihren. Sie haben ihn mit 5 Schüssen hingerichtet, weil er sich nicht von seiner Frau trennen wollte für Sie.
1: Es war Notwehr. Ich bin doch nur hier, weil der Pole mich beschissen hat. Kadocha war als Erster am Tatort. Er hat das Messer verschwinden lassen, mit dem Jakob mich angegriffen hat.
2: Frau Gensch, ich habe Ihre Aussage gelesen. Und sie klingt nicht glaubwürdiger, wenn ich sie höre.
1: Ich dachte, Sie wollen mir helfen.
2: Nein. Ich will Holm Brendel helfen. Ich will, dass Sie aufhören, ihn auszunutzen.
3: Na? Ah, jak poszło w szkole, Alicja? Może jutro zdawasz matury?
4: Das.
1: Nehmen Sie das weg, bitte.
2: Zionek war im ganzen Ort als Schürzenjäger bekannt. Und er war 10 Jahre jünger als Sie. Haben Sie wirklich geglaubt, er würde seine junge, schöne Frau verlassen?
1: Kadochas Tochter. Er war mit Kadochas Tochter verheiratet.
5: Kadocha?
6: Słuchaj, a niemiecka zdziera znowu ma ciekawego gościa.
5: Okay, Tadeusz, zaraz tam będę.
1: Und er war Polizist, genau wie sein Schwiegervater. Ist doch so klar, was gelaufen ist, warum ich hier sitze.
2: Und seine Frau wusste von seinen Affären.
1: Sie wusste gar nichts. Ich wollte es ihr sagen, deswegen ist Jakob mit Messer auf mich los.
2: Wahrscheinlicher ist, dass er sie verhöhnt und ausgelacht hat, weil sie so dumm war.
1: Du miese Fotze, du kapierst nichts, gar nichts. Deine eigene Tochter hat dich gehasst. Frag Holm, sie hat dich gehasst.

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1: A zjadłeś kanapkę? Obiecałaś mi to. I tylko wtedy będzie ciastko. Tylko wtedy będzie ciastko.
2: Wir sind doch in einer Diktatur aufgewachsen. Da sollte man doch wissen, wie man beobachtet, ohne aufzufallen.
1: Przykro mi, ale nie rozumiem, co pani mówi.
2: Ich habe die Ermittlungsakte gelesen und ich weiß, dass Sie sehr gut Deutsch sprechen, Herr Gadocher.

0: Oder haben Sie auf mich gewartet, um mir zu drohen? Wie dem Anwalt von Martina Gensch.
1: Ich wollte mit Ihnen sprechen, das stimmt. Aber Tadeusz hat mir gerade gesagt, dass Sie ihr nicht glauben. Also muss ich nicht mehr mit Ihnen sprechen. Was eigentlich schade ist.
0: Illegale Zigaretten? Sie halten wohl nichts von Gesetzen.
1: Ich interpretiere sie. Das lernt man, wenn man in einer Diktatur aufwächst.
2: Hey, Alicia, co ty idziesz? Chodź.
1: Wiedersehen. Co ty idziesz? Hm?

0: Scheiße, Bullen. Los, weg hier.
1: Ah! Ah! Jetzt kommt mit euch Drecksdealern.
2: Ah, ich hab nicht gedealt, ich hab was gekauft.
1: Stefan?
2: Grimm. So.
1: Riechst du jetzt völlig durch, oder was?
2: Was soll denn das jetzt werden?
1: Halt die Klappe!
3: Kurzzeitig habe ich gedacht, du willst mich echt einsperren.
4: Ey, ich musste dich mitnehmen. Die Jungs, die werden immer frecher.
3: Danke.
4: Aber gehst du noch da zu deiner zur Therapie?
3: Ha, nee, kann die Scheiße auch nicht mehr hören. Rituale finden, bla bla bla.
4: Ja, Drogen helfen auch nicht.
3: Aber wenn ich mich zudröhnen will, dann dröhne ich mich zu. Sag, du raffst das nicht, oder? Mann, meine Frau ist ermordet worden. Diese Bilder, die sind alle in meinem Kopf. Für immer, verstehst du das? Weißt du, was sie gesagt haben auf der Therapie, was ich machen soll?

0: soll mit einer Flasche Wein zum Grab von Julia gehen und ihr von meinem Tag erzählen. Mann, das ist doch Schwachsinn, oder? Holm, was willst du eigentlich von mir? Hä? Was willst du, dass ich mache? Ich war immer der liebe, brave Thiel. Ich habe nie Scheiße gebaut in meinem Leben. Was hat's denn gebracht? Hä? Was habe ich denn jetzt? Weißt du was, Holm? Vergiss es.
1: Bündel?
2: Du darfst ihr nicht glauben, Holm.
1: Hey, wie lief's?
3: Sie will uns auseinanderbringen.
2: Rede nicht mit ihr. Ich wollte Jakob nicht töten, aber er hatte das Messer.
1: Das weiß ich doch, Martina.
3: Und er lag seine Dienstwaffe. Ich hab sie genommen. Ich wollte ihn nur aufhalten.
1: Martina, bleib ganz ruhig bitte, ja? Ganz ruhig.
3: Ich hab ihn gewarnt, aber er ist nicht stehen geblieben und ich musste schießen. Und er ist weiter mit dem Messer auf mich los und ich musste wieder schießen und wieder. Und er wollte mich abstechen, Holm. Das musst du mir glauben.

0: Du hast gesagt, du willst Martina kennenlernen.
1: Oh, das habe ich auch, mein Lieber.
0: Da musst du ja auch zuhören, Karin. Du hast dir gar keine Chance gelassen.
1: Unser Gespräch lief sicher nicht so, wie sie sich das gewünscht hat. Aber das war damals mit ihrem Liebhaber bestimmt genauso.
2: Das
1: mit
2: ist nicht Tieren. Wahr.
1: Und ob das wahr ist, mein Lieber. Wenn es nämlich nicht alles so läuft, wie deine Martina das will, dann zeigt die ihr wahres Gesicht.
0: Mann, ihr sitzt seit 2 Jahren unschuldig im Knast. Die Frau ist verzweifelt.
1: Ihr wart mal zusammen.
0: Da war sie 17. Und wir waren beide total unreif. Gadocher mit dem Schließer.
1: Ja, und? Was beweist das?
0: Dass der überall seine Leute hat. Dass der machen kann, was der will. Weil den alle decken.
1: Wie hoch ist der Kredit, den du aufnehmen musstest, um diesen Winkeladvokaten zu bezahlen? Holm! Dieser Lewe beutet dich aus. Ich meine, was hat der denn geliefert, außer diese 2 Fotos?
0: Ach, und du? Was hast du bisher für uns getan? Wie bescheuert war ich eigentlich, dich um Hilfe zu bitten?
1: Diese Frau wird dich noch ruinieren.

0: hab ich meine Gitarre. Sie macht mich frei. Meine schöne Gitarre hab ich jetzt immer dabei.
1: Hallo Garmin.
0: Du bist mein erster Fan heute. Hör mal, klingt die nicht irre?
2: Ja. Schön. Holm sagt, du hast 2 Anzeigen kassiert. Ruhestörung, Beleidigung. Pöbelst du jetzt deine Kunden an?
0: Das ist ein unglaubliches Teil, oder? Will ich haben, seitdem ich 15 bin.

0: Ich habe Sophie mein altes Regal versprochen. Willst du ihr das nicht nach Berlin fahren?
1: Warum soll ich denn das machen, ne? Wann war denn Sophie das letzte Mal hier? Ein paar Blumen aufs Grab ihrer Mutter gelegt oder nach ihrem Papa geschaut?
0: Stefan, das ist deine Tochter. Und du schuldest ihr eine ganze Menge.
1: Muss ich mal anfangen mit abzahlen, ne? Ja. Ein aktueller Verkaufsschlager. Tresor für Kinder. Funktioniert sogar richtig. Den kann ich ihr schenken. Man kann nie früh genug anfangen, Kostbarkeiten seines Lebens wegzuschließen.

0: Salat ist, bekommt auch keine Nudeln, okay?
1: Ey, das ich war als erstes, war gut.
0: Also ich muss gleich noch mal für ein paar Stunden ins Institut, aber ich hole euch später vom Sport ab, okay?
1: Musst du nicht.
0: Mach ich aber.
1: Das kann ich.
2: Hey, mein Süßer. Wie geht's dir?
1: Gut, und dir, Mama?
2: Es ist so schön, deine Stimme zu hören, mein Schätzchen.
0: Ich mein, tu dich schon mal auf, ja?
2: Wie war's in der Schule?
0: Hey, ich bin's, Mama. Lars muss noch schnell seine Nudeln essen, solange die noch warm sind.
2: Entschuldige, dass ich heule, meine Große. Es ist nur, ich habe die Kinder so lange nicht gesehen.
0: Mama, ich kann sie nicht so oft mitbringen. Es tut dir noch weh, dich da zu sehen.
2: Ich weiß. Mir tut's auch weh, die Kleinen zu sehen. War die Alte vom Jugendamt da?
0: Ja, die war da. Und es lief super. Brauchst dir keine Sorgen machen.
2: Liane. Du musst höllisch aufpassen. Du darfst ihnen keinen Grund geben, dir die Kinder wegzunehmen.
0: Das wird nicht passieren, Mama. Die gucken nur, wie wir klarkommen. Und ich habe das alles im Griff.
2: Ich weiß, ich habe so tolle Kinder. Wenn ihr nicht wärt, ich hätte längst aufgehört zu kämpfen. Aber ich werde nie aufhören. Ich habe euch so lieb.
0: Wir haben dich auch lieb, Mama.
2: Ich muss aufhören, mein Herz.
3: Nawet telefon do narobisz, mam problemów.
2: Nie.
3: Czas wypożyczenia minął.
2: To możesz go przedłużyć. Przecież jesteś dobrym człowiekiem, Tadeusz.
4: Wiem. Że dobry z ciebie człowiek.

0: sitzt der Herr Lewe.
1: Ich sehe ihn schon, danke.
2: Moin. Sie hätten sich eine Decke mitnehmen sollen, ist ziemlich frisch. Aber drinnen dudelt diese Fahrstuhlmusik und in meinem kleinen Zimmer bekomme ich Platzangst.
3: Was gibt's Neues? Haben Sie irgendwas erreicht?
2: Allerdings. Ich habe einen Nachbarn von Gadocha, der bereit ist auszusagen, dass seine Tochter keine Ahnung hatte von den Affären ihres Mannes.
3: Das reicht nicht für ein Wiederaufnahmeverfahren.
2: Nein, nein, natürlich nicht. Aber ich weiß jetzt auch, wo ich das verschwundene Messer suchen muss.
3: Wo?
2: Damit Sie gleich wieder zur Losso rennen? Nein, danke. Über die Ziellinie gehe ich allein.
3: Herr Lewe, ich habe Sie beauftragt und ich bezahle Sie auch.
2: Und ich bin wesentlich mehr wert, als Sie bezahlen können. Sollte Martina Gentsch nicht freikommen, zahle ich Ihnen jeden beschissenen Cent zurück.

0: Bitte. Ah, Frau Norgard.
1: Sie wollten mich sprechen.
0: Nehmen Sie doch Platz. Tramezzini. Thunfisch, Olivenpaste.
1: Nein, danke.
0: Selbstgemacht.
1: Danke.
0: Na? Frau Norgard, ich habe in den letzten Tagen sehr viel über Sie nachgedacht.
1: Dann hatte ich das und mal geschafft, wohl nicht viel zu tun.
0: Lass mir das Geplänkel. Warum sind Sie wirklich auf Usedom, Frau Norgard?
1: Das wissen Sie doch. Ich möchte Land und Leute kennenlernen.
2: Das können Sie auch im Urlaub. Sie sind eine hervorragende Kriminalistin, hatten eine exzellente Stellung in Kopenhagen, beste Karriereaussichten. Das tauscht man doch nicht gegen unser Kaff ein, es sei denn, man hat einen wirklich guten Grund.
1: Was wollen Sie von mir?
2: Ich will Ihnen helfen. Weil ich glaube, dass Sie hier sind, um zu ermitteln. Um herauszufinden, was mit Ihrer Mutter passiert ist. Deswegen haben Sie sich doch bei der Lusso einquartiert.
1: Was soll die denn wissen? Sie hat meine Mutter Mitte der 80er Jahre das letzte Mal gesehen, als sie mit meinem Vater nach Dänemark ausgereist ist.
0: Werfen Sie doch mal einen Blick rein. Das ist der Bericht eines inzwischen verstorbenen Wachtmeisters, der im Juli 1997 Streife fuhr. Just an dem Tag, an dem Ihre Mutter in dem bereits renovierten Haus de Losso ein paar Scheiben einwarf. Die Losso verzichtete damals auf eine Anzeige. Aber Ihre Mutter wurde seit diesem Vorfall nicht mehr gesehen.
1: War bestimmt nicht einfach, das auszugraben.
0: Ich habe doch gesagt, ich will Ihnen helfen.
1: Oder Karin Losso schaden.
0: Was wollen Sie denn, darüber hinwegsehen? Oder herausfinden, was zwischen Ihrer Mutter und Karin Losso passiert ist?
1: Ich lasse mich nicht benutzen, Herr Staatsanwalt.
0: Ist es nicht seltsam, wie viel Respekt Sie schon wieder genießt? Eine verurteilte Mörderin? Weil diese Frau weiß, wie man Leute einwickelt. Denn das war ihre Methode, als sie hier Staatsanwältin war. Subtile Manipulation.
1: Sonst noch was?

0: Warum hast du mir nicht erzählt, dass meine Mutter 1997 auf Usedom war?
1: Wer hat dir das gesagt?
0: Brunner.
1: Aha. Na, dann wird's wohl stimmen.
0: Hattest du Streit mit meiner Mutter?
1: Was sagt denn Brunner?
0: Sie hat die Scheiben von deinem Haus eingeworfen.
1: Und? Da denkst du vielleicht, ich habe sie deshalb umgebracht, oder wie?
0: Warum? Warum weichst du aus?
1: Wenn du mich verhören willst, Ellen, dann musst du mich schon vorladen.
0: Wo willst du hin?
1: Ich gehe runter zum Strand.

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1: Halo! Herr Gadocha!
2: Huh!
1: Kann ich Ihnen irgendwie helfen?
2: Oh, ich suche meine Schuhe.
1: Schuhe?
2: Ja. Huh. Das sind polnische Schuhe.
1: Ah.
2: Und Pollen gehorchen nur, wenn man Druck macht.
1: Dann können die es wohl nicht sein, ne? Die sehen so brav aus.
2: Sie haben sie festgenommen, ne? Ja, eine richtig gute Staatsanwältin.
1: Ja, ja, bla bla. Und Sie vielleicht mal eine Zigarette?
2: Hab ich.
1: Ich liebe diesen Blick über das nächtliche Meer. Und weiß genau, was da hinterm Horizont kommt. Und scheißegal. Kann sich irgendwas zusammenträumen.
2: Was träumen Sie denn gerade?
1: Dass Sie mir sagen, was Sie hier heute Abend in Heringsdorf machen.
2: Was macht man in einem fremden Land? Urlaub von eigenem Leben.
1: Hm? Gadocha, das klingt so schlesisch.
2: Ja. Es gab mal ein paar Deutsche in unserer Familie.
1: Deshalb sprechen Sie so gut Deutsch, ja?
2: Nein. Ich habe einige Jahre in Berlin gearbeitet. Ich war Tischler, Fliesenleger, Maler. Ich bin ein polnischer Traummann.
1: Sagt das Ihre Frau?
2: Sie lebt in Warschau bei unserem Sohn und hütet die Kinder. Wir sind geschieden. Sie wollten doch das wissen, oder? Weil Sie mich mögen. Sie mögen mich doch. Geben Sie es zu.

0: Morgen, Halm.
1: Moin.
0: Der ist wohl schon letzte Nacht aus der Kurve geflogen. Aber entdeckt hat man ihn erst heute früh. Das ist Björn Lewe.
1: Ich weiß, wer das ist.
0: Er ist tot.
1: Hast du die Spurensicherung angerufen?
0: Wozu?
1: Ruf die Spurensicherung an und sperr den Tatort ab.
0: Tatort?
1: Bitte, tu, was ich dir sage.

0: Holm! Ja, hey, schrei nicht zu, bitte. Ja? Ja, ich komme.
1: Warum bist denn du schon wieder da?
0: Dieser Anwalt ist tot.
1: Wer, der Björn Lewe?
0: Vermutlich ein Unfall, aber Holm läuft natürlich amok.
1: Wann war denn das?
0: Gestern Abend. Sorry, ich muss los.
2: Hey.
0: Morgen.
2: Es war kein Unfall, das sage ich dir gleich.
0: Okay, ruhig. Jetzt. So gibt es Indizien für ein Fremdverschulden.
2: Lewe wusste, wo der Pole das Messer entsorgt hat.
0: Hör bitte auf, der Pole zu sagen, wenn du Kommissar Gadocher meinst.
2: Okay, Gadocher!
3: Der Rechtsmediziner ist unterwegs. Wir dürfen die Leiche auf keinen Fall bewegen.
0: Ich habe nicht vor, sie zu bewegen.
2: Die Schürfwunde da am linken Handgelenk. Die kann nicht vom Unfall stammen.
0: Aha, vermutlich nicht.
3: Und der Dreck am Mantel. Wahrscheinlich hat Lewe den Unfall überlebt, ist ausgestiegen, es kam zum Kampf mit seinem Mörder, der hat ihn erschlagen und dann die Leiche zurück ans Steuer gesetzt.
0: Und vorher hat der Mörder noch diese Wunde hier versorgt?

0: Hier sind keine Bremsspuren. Und da sind nur Reifenspuren von Lebenswagen. Kein Hinweis auf ein anderes Fahrzeug oder eine andere Person.
1: Das heißt nicht, dass keiner hier war. Doch als Polizist, der weiß genau, wie man Spuren
0: beseitigt. Hör auf, Malm. Ich bin nicht gegen dich. Ich mache nur meinen Job.
1: Ich auch.
0: Ja, aber halt dich zurück. Sonst kriegst du Ärger mit Brunner. Geh ein Bier trinken.

0: PKW mit einer Leiche drin.
1: Guten Morgen, Dr. Brunner.
2: Frau Losso.
1: Ich bin wegen des toten Anwalts hier. Ich wollte eine Aussage machen.
3: Ja, Ellen Norgard hier. Herr Gedocher, hätten Sie ein paar Minuten Zeit für mich?
1: Herr Gedocher war gestern Abend in Heringsdorf. Ich habe ihn so gegen 19 Uhr an der Seebrücke getroffen.
2: Woher kennen Sie Gedocher?
1: Ich kenne ihn nicht. Wir sind uns immer mal flüchtig begegnet.
2: Und Sie glauben, dass er wegen des Anwalts auf Usedom war?
1: Sie sollten auf alle Fälle rauskriegen, ob die sich begegnet sind.
2: Ist doch sonst nicht Ihre Art. Ausgerechnet mir sachdienliche Hinweise zu liefern.
1: Keine Angst, Dr. Brunner, das ist keine Falle. Einfach nur eine Information.
2: Also, wenn Gedocher im Fall dieser Strafgefangenen keine Beweise verschwinden ließ, dann hatte er auch kein Motiv, ihren Anwalt zu töten.
1: Gedochers Tochter hat nach dem Tod ihres Mannes immer wieder schwere Depressionen. Sie war schon auf dem Weg der Besserung, bis dieser Anwalt kam und alte Wunden aufgerissen hat.
2: Verstehe. Ob erfolgreich oder nicht, der Anwalt war in jedem Fall eine Bedrohung für Gedocher. Aber warum erzählt er das alles? Und warum erzählt er Ihnen das alles?
4: Leber ist tot.

0: ist nicht in meinem Interesse. Ich hätte gern gesehen, wie er sich blamiert. Spätestens vor Gericht.
1: Und Ihre Tochter Daria? Wie lange hätte sie das wohl ausgehalten?
0: Hat Ihnen Karin Losso von meiner Tochter erzählt, hm?
1: Ja. Sie waren gestern Abend auf Usedom. Haben Sie Björn Lewe getroffen?
0: Sagen Sie Frau Losso einen schönen Gruß von mir. Und wenn sie mich verdächtigt, dann soll sie mich befragen.
1: Gadocha. Herr Gadocha!
2: Gehen Sie da weg!
3: Beantworten Sie doch einfach meine Frage. Hey!
2: Sie soll mich befragen! Sagen Sie ja das! Weg hier!
4: Warum?
2: Weg da!
4: Hör auf!
3: Stopp! Hey, komm raus!
5: Sie haben das schlecht angefangen. So kann man nicht mit ihm reden.
1: Ja. Kann ich ja froh sein, dass ich noch lebe.

0: Ja, sehr gut. Die Stimme ist eine wichtige Waffe und das kann man nicht oft genug trainieren. Schreien und weglaufen, das ist immer das erste Gebot. Und was ruft ihr, wenn ihr Not seid?
1: Feuer!
0: Sehr gut. Nicht Hilfe, weil wenn ihr Hilfe ruft, dann kommt keiner. Immer?
1: Feuer!
0: Sehr gut.
2: Aber vorsichtig mit dem Einsteigen, ja? Ich muss ihn sauber zurückbringen.
3: Ja, das ist für dich.
2: Für mich?
3: Ja. Deine Mutter hat mir erzählt, dass du da immer gerne hin wolltest.
2: Danke.
4: Hallo? Kann jemand mal Papierhandtücher nachfüllen, bitte? Hallo, Frau Neugart. Papierhandtücher sind alle. Was sagt Gadocha?
2: Er will nur mit Karin Lasso reden.
4: Wie bitte? Das wäre ja noch schöner. Kommt überhaupt nicht in die Tüte. Also entweder der redet mit uns oder macht von seinem Aussageverweigerungsrecht Gebrauch. Was sagt denn die Rechtsmedizin?
2: 3 tödliche Verletzungen, alle eindeutig unfallbedingt.
4: Alkohol im Blut?
2: Nein, das Drogenscreening kommt noch.
4: Gut, dann warten wir erst mal ab. Dieser Fall verlangt unser ganzes Fingerspitzengefühl. Übrigens, wenn Sie im Fall Ihrer Mutter noch meine Hilfe in Anspruch nehmen wollen, ich bin nicht nachtragend.
2: Hallo.
5: Hey.
2: Haben wir Zugang zu Lebs Rechner?
5: Ja, ich habe mir angesehen, womit er sich die letzten Tage beschäftigt hat, aber nichts Relevantes gefunden.
2: Kein Hinweis auf das legendäre Messer?
5: Nee.
2: Vielleicht hat der Anwalt nur geblufft.
5: Nee, das glaube ich nicht.
6: So, ich habe Lebs Bewegungsprofil. Vor seiner Todesfahrt war er auf dem Gelände der Firma Struteberg.
2: Sag mir nichts.
5: Ein Kosmetikhersteller. Liane Gensch, Martinas Tochter, arbeitet da.
7: Liane? Draußen möchte dich jemand sprechen. Polizei, glaube ich.
8: Hallo.
2: Hallo. Holm.
5: Björn Lewe ist tot.
2: Ellen Norgard. Was? Wie ist das denn passiert?
9: Er hatte einen tödlichen Unfall. Mehr wissen wir noch nicht.
2: Weiß Mama, dass er tot ist?
5: Nee, wir halten die Nachricht noch zurück.
9: Warum war Herr Lewe gestern hier?
2: Meine Mutter verstößt immer wieder gegen die Regeln in der Haftanstalt. Wenn es zum neuen Prozess kommt, könnte das ihre Glaubwürdigkeit schaden. Herr Lewe hat versucht, ihr das beizubringen, aber es hat nicht geklappt. Er wollte, dass ich es nochmal versuche.
5: Lewe wusste, wo Gadocha das Messer entsorgt hat.
9: Holm!
2: Davon hat er mir nichts gesagt. Nur, dass er an irgendwas dran ist. Wie immer.
9: Sie haben ihm nicht geglaubt. Hatte Herr Lewe diese Verletzung schon, als er zu Ihnen kam?
2: Das ist auf dem Hof passiert. Die Überwachungskameras haben das sicher aufgezeichnet.

0: das ist das Vorspiel und auf der Landstraße gibt er ihm den Rest.
1: Mats Liebes Tod war gar kein Unfall?
0: Ach.
2: Wir können es zumindest nicht ausschließen.
1: Was passiert jetzt? Wird er doch verhaftet?
0: Wir kriegen den. Wir können ihn zumindest offiziell gegen ihn ermitteln. Wir kriegen das Schwein!
2: Toll!
0: Deine Mutter kommt frei, Liane. Ich verspreche dir das.
3: Będziesz tutaj jeszcze mnóstwo czasu.
4: Ich kann Levin nicht erreichen, Holm. Ich habe es immer wieder versucht. Ich habe ihm 5-mal auf die Mailbox gesprochen, aber er ruft nicht zurück. Was ist los?
0: Mach dir keine Sorgen, ja.
4: Ach, komm mir auf, mir Scheiße zu erzählen.
5: Der Schließer macht komische Andeutungen. Ich habe Angst, Holm. Sag mir, was los ist.
0: Lebe ist tot.
6: Bitte, Martina, bitte bleib ruhig. Bitte, bitte.
0: Vertrau mir, Martina. Alles wird gut. Alles wird gut. Bitte glaub mir. Du darfst jetzt nicht panisch werden, ja?
7: Es war Notwehr.
5: Aber wenn ich hier nicht rauskomme, Holm, ich bring mich um.
0: Martina, du kommst raus. Das verspreche ich dir.
6: Weißt du, wo ich ja gerade bin? Da, wo wir uns immer getroffen haben. Ich bin am Strand bei unserer alten Kneipe, weißt du noch? Weißt du, wie wir mit dem bescheuerten Thema hier rumgegrüllt haben? Martina, du musst ein Schwein sein in dieser Welt. Weißt du es
0: noch? Martina. Martina. Bitte sag was, bitte. Bitte. Martina.

0: Nee, ich rede nicht mit Kaducha. Du, ich bin Zeugin, das ist nicht mein Job.
1: Vielleicht bekommst du mehr aus ihm raus als Brunner oder ich.
0: Spurenlage muss ja sehr bescheiden sein, wenn ihr mich dazu braucht.
1: Ich hoffe, es war wirklich nur ein Unfall.
0: Und ich hoffe, dass es eindeutig geklärt wird. So eindeutig, dass es auch Holm kapiert.
1: Ein Bier?
0: Oh ja.
2: Kaducha ist für die Dauer der Ermittlungen vom Dienst suspendiert und tritt morgen zur Vernehmung an.
3: Ist das alles?
2: Was haben Sie denn erwartet?
3: Dass er in Untersuchungshaft kommt?
2: Ein verdienter Polizist?
3: Er hat Lewe angegriffen.
2: Die Tätigkeiten waren beidseitig, Herr Brendel. Und wie die Überwachungsbänder zeigen, hat Kaducha das Gelände sofort verlassen. Nach dem Streit. Eine gute Stunde vor Lewe.
3: Kaducha hat Lewe irgendwo aufgelauert und hat ihn von der Straße gedrängt.
2: Ach, Herr Brendel, dann gäbe es Spuren. Schonen Sie meine Nerven.
0: Oh Mann, die ganzen tollen Bücher. Aber irgendwie müssen sie weg. Willst du vielleicht noch mal durchgucken, ob dir irgendwas gefällt?
4: Du bist echt unglaublich.
0: Wieso?
4: Nach unserem Streit gestern dachte ich, du redest nicht mehr mit mir. Aber du bleibst freundlich, sagst kein Wort mehr dazu.
0: Was ich sagen musste, das habe ich gesagt. Was? Weißt du eigentlich, was Brunner für ein Spiel spielt?
4: Brunner ist mir scheißegal. Du nicht. Warum sagst du mir nicht einfach, was 97 passiert ist? Zwischen meiner Mutter und dir.
0: Ich hab mit dem Verschwinden von deiner Mutter nichts zu tun. Verstehst du, deine Mutter, die ist verschwunden, weil sie einfach gern verschwindet. Das war damals bei dir so und das war 97 bei mir so.
4: Kannst du mir nicht einfach die Wahrheit sagen?
0: Die Wahrheit, okay. Ich bin mit deiner Mutter aufgewachsen, ich bin mit ihr zur Schule gegangen. Dann habe ich sie Jahrzehnte nicht mehr gesehen und ich nehme an, sie wird noch genauso blond sein wie damals. Das ist die ganze Scheißwahrheit.
4: Warum hat meine Mutter die Scheiben von deinem Haus eingeschlagen?
0: Weil sie mir dieses schöne Haus nicht gegönnt hat. Und weil sie mir meine Tochter nicht gegönnt hat, die ich großgezogen habe und die ich geliebt habe. Die hat mir sogar mein beschissenen Ehemann nicht gegönnt, ja. Den ich jahrelang ausgehalten habe, bis ich fast verreckt wäre. Deine Mutter konnte alles aufgeben. Freunde und dein Vater, dich, alles. Du warst ihr scheißegal. Das ist die Wahrheit.
4: Ja, diese Wahrheit kenne ich schon. Die hat mir auch mein Vater erzählt. Mich interessiert, warum hat sie dir nicht gegönnt? Warum ist sie bei dir aufgetaucht? Nicht bei uns in Dänemark? War sie nach 97 noch mal hier? Weißt du, wo sie ist?
0: Nein. Aber egal, was ich jetzt sag, du wirst mir eh nicht glauben, oder?

0: Ich weiß, dass Lewe tot ist, weil man es mir gesagt
1: hat. Es tut mir so leid, Mama.
0: Kadocha ist so clever, der würde sogar mit einem Mord davon kommen, diese Schein. Was ist? Tut dir Kadocha etwa leid?
1: Mama, hör auf, bitte.
0: Meine eigene Tochter.
1: Mama. Mama, ich liebe dich, das weißt du. Ich liebe dich.
0: Das ausgerechnet.

0: Hallo.
1: Eleanor Gard, Sie erinnern sich.
0: Ja, ich habe Ihnen auch schon alles gesagt, was ich weiß.
1: Darf ich trotzdem kurz reinkommen? Ich müsste heute Abend viel an Sie denken und ich hätte noch ein paar kurze Fragen.
0: Kommen Sie rein.
1: Sie haben damals beim Prozess Ihre Mutter nicht ausgesagt. Warum?
0: Der damalige Anwalt hat das so empfohlen.
1: Weil Sie Ihre Mutter hätten belasten können.
0: Wem wollen Sie helfen, meiner Mutter oder Gadocha?
1: Der Wahrheit. Darf ich? Nach den Schüssen auf Ihren Liebhaber hat Ihre Mutter Sie angerufen und nicht die Polizei.
0: Sie stand unter Schock.
1: Das Gericht ging davon aus, dass Sie Ihrer Mutter helfen sollten, die Tat zu verschleiern.
0: Weil Gadocha das gesagt hat. Nie verstanden, warum der am Tatort aufgetaucht ist.
1: Er hat erfahren, wo sich sein Schwiegersohn mit seiner Geliebten trifft.
0: Weil dem wahrscheinlich erfrischert hat, ertappen. Kam leider zu spät.
1: Können Sie beide eine Weile am Tatort beobachten, bevor Sie ihn bemerkt haben?
0: Er spricht ziemlich gut Deutsch.
1: Ja. Und er will gehört haben, wie Ihre Mutter Sie gedrängt hat, mit ihr nach Hause zu fahren und ihr ein falsches Alibi zu geben.
0: Frau Norgard, was wollen Sie jetzt von mir? Dass ich das bestätige? Dass ich gegen meine Mutter aussage?
1: Sie werden nicht zur Ruhe kommen, Jan. Sie nicht, Ihre Geschwister nicht und die Familie des Opfers auch nicht. Solange nicht klar ist, wer die Wahrheit sagt. Ihre Mutter oder Gedocke.
0: Meine Mutter hatte nie Glück mit Männern. Unsere Väter sind Arschlöcher. Sionek war auch ein Arschloch. Sie hat es nicht kapiert. Sie hat sogar angefangen, Polnisch zu lernen für den. Dabei hat er sie nur ausgenutzt.
1: Den Tod hat er trotzdem nicht verdient. Das muss ein Albtraum für Sie sein, dass es nicht aufhört. Aber wenn Ihre Mutter schuldig ist, dann können Sie es beenden.

0: Ich weiß, es ist schwer. Meine Mutter hat mich verlassen, als ich ein Kind war. Trotzdem fühle ich was und verteidige sie in meinem Inneren.
1: Ja, ich kann nicht gegen meine Mutter aussagen.